0: Demnach wird der Verband aus bis zu 600 Männern und Frauen bestehen. Er könne Reichweiten bis zu 500 Kilometern abdecken. Das Drohnenregiment soll auch mit den neuen Kamikaze-Drohnen ausgerüstet sein, die die Bundeswehr gerade erprobt. Der neue Verband wird offenbar Teil der 10. Panzerdivision werden, zu der auch die zum Schutz der NATO-Ostflanke in Litauen stationierte Panzerbrigade 45 gehört. Die Einführung von Drohnen ist auch eine Lehre aus dem Verlauf des Kriegs in der Ukraine.
1: 3/4 der Bevölkerung in Deutschland halten die Maßnahmen der Bundesregierung gegen die hohen Energiepreise für unzureichend. Das zeigt eine repräsentative Umfrage von Infratest DIMAP für den ARD Deutschland-Trend. Darin gaben 74% an, dass die schwarz-rote Koalition zu wenig gegen die Teuerung tut. Beim neuen Tankrabatt ist das Meinungsbild gespalten. 47% halten ihn für richtig, fast ebenso viele für falsch. Der Tankrabatt gilt seit gestern bis Ende Dezember. In Frankreich sind bei den Schülerprotesten inzwischen fast 2000 Menschen festgenommen worden. Den meisten wird laut Innenministerium Gewalt, etwa gegen Einsatzkräfte, vorgeworfen. Mehr als 300 Polizisten wurden demnach verletzt. Die Schülerinnen und Schüler protestieren seit Tagen gegen Lehrermangel, marode Schulgebäude und fehlende Ausstattung. Aktionen gibt es an fast jeder dritten weiterführenden Schule. Inzwischen haben sich auch Studierende angeschlossen und Hochschulstandorte blockiert. Die deutsche Fußballnationalmannschaft hat in München einen Sieg gegen Serbien gefeiert. Im dritten Spiel der Nations League setzte sich das DFB-Team mit 2:0 durch. Aus München Michael Augustin.
2: Der erste Sieg des neuen Bundestrainers Jürgen Klopp, ein hochverdienter Erfolg. Das deutsche Team gab mehr als 20 Torschüsse ab, darunter riesengroße Chancen. Am Ende, und das ist ein kleiner Makel, aber nur 2 Treffer. Der erste durch Tom Bischoff, Ende der ersten Halbzeit, der zweite durch Florian Wirtz nach gut einer Stunde. Serbien war ein schwacher Gegner, beschränkte sich nur auf die Defensive. Anders als gegen Griechenland fand die DFB-Elf diesmal Lösungen und Lücken. Die deutsche Mannschaft ließ den Ball gut laufen und wurde mit viel Beifall verabschiedet. Sonntag geht es in der Nations League mit dem Rückspiel in Griechenland weiter.
1: Das waren die Nachrichten. Das Wetter in Deutschland. Viele Wolken und gebietsweise Regen, Nebel möglich. Minimal 15 bis 8 Grad. Tagsüber ostwärts abziehender Regen, später von Westen her freundlicher mit Sonne. Höchstwerte 15 Grad im Erzgebirge bis 24 Grad am Oberrhein. Am Sonnabend ein Wechsel aus Sonne und Wolken. Vereinzelt sind Schauer möglich bei 19 bis 25 Grad. Jetzt ist es 2:03 Uhr.
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4: Die A29 Oldenburg-Ahlhorner Heide ist zwischen Ahlhorn und Dreieck Ahlhorner Heide wegen Bergungsarbeiten in beiden Richtungen gesperrt. Die A40 Duisburg-Essen ist zwischen Kreuz Duisburg und Kreuz Kaiserberg wegen Bauarbeiten in beiden Richtungen bis Montag gesperrt. Nochmal die A40 Duisburg Richtung Venlo, da ist die Fahrbahn zwischen Wankum und Niederdorf wegen Bauarbeiten bis 5 Uhr gesperrt. Die A52 Mönchengladbach Richtung Düsseldorf ist zwischen Kreuz Nersen und Kreuz Karst wegen Fahrbahnerneuerungen bis heute Abend gesperrt. Die A61 Mönchengladbach Richtung Venlo ist zwischen Kaldenkirchen und Grenzwald wegen Bauarbeiten bis Montag früh gesperrt. Und die A66 Wiesbaden Richtung Frankfurt ist zwischen Wallau und Wiesbadener Kreuz nach einem Unfall gesperrt worden. Das war Aktuelles vom Verkehr. Ihnen eine gute und sichere Fahrt.
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4: Wie immer vom Norddeutschen Rundfunk in Hamburg mit Informationen und Hintergründen hier noch bis 6 Uhr für Sie. Im Studio ist Detlef Karg. Europa und Krieg, das war über viele Jahrhunderte eng miteinander verbunden. Mit dem Ende des Zweiten Weltkriegs, der die Europäer an den Rand des Abgrunds führte, endete die europäische Kriegsgeschichte weitgehend, bis die Jugoslawienkriege erneut die ungelösten Konflikte auf dem Balkan deutlich machten. Damals griff die NATO erstmals in ihrer Geschichte ein und flog Einsätze gegen Serbien, ein Novum, denn es ging ja nicht um das Bündnisgebiet. Später folgte der Afghanistan-Einsatz nach der Attacke auf das World Trade Center in New York. In den Jahrzehnten zuvor ging es der NATO vor allem um ein Gegengewicht zum Warschauer Pakt. Dieser kalte Krieg endete mit dem Zusammenbruch des Ostblocks ohne Blutvergießen. Die NATO hat nun, ungewöhnlich für manche, den Preis des Westfälischen Friedens in Münster erhalten. Von dort berichtet Marco Poltronieri.
5: Statt Jubel gab es Pfiffe und lautstarken Protest, als sich die Preisträger zusammen mit Bundeskanzler Friedrich Merz nach dem Festakt auf dem Balkon des historischen Rathauses den Münsteranern zeigten. In der Stadt hatte es den Tag über immer wieder kleinere Demonstrationen gegeben. Viele waren mit einem Friedenspreis an die NATO nicht einverstanden.
6: Der Westfälische Friede, der hat eine andere Bedeutung gehabt.
7: Auch noch im historischen Rathaus, wo der 30-jährige Krieg beendet wurde, 1648. Für mich ist die NATO das größte Kriegsbündnis und nicht das Friedensbündnis.
5: Drinnen im Rathaus sah die Welt anders aus. Der Festakt begann mit der Übergabe des Jugendpreises an die christliche Jugendorganisation Socio Movens aus Dortmund. Sie erhielt die Auszeichnung für ihr großes soziales Engagement in Mittel- und Osteuropa. Für Gábor, einen jungen Mann aus Ungarn, der als einer von drei Jugendlichen den Preis entgegennahm, ein großer Moment.
8: Ich bin sehr aufgeregt. Sowas erlebt man ja nicht alle Tage. Aber ich freue mich total.
5: Und die Arbeit von Socio Movens zeige im Kleinen, so NRW-Ministerpräsident Hendrik Wüst in seinem Grußwort, wie Vertrauen wachsen und zum Frieden beitragen könne. Anschließend dann gab es den Hauptpreis an die NATO. Der Generalsekretär des Militärbündnisses, Mark Rutte, freute sich über die Auszeichnung.
9: Ich fühle mich geehrt, den Preis für die NATO entgegenzunehmen, und ich sehe es als Anerkennung für unsere Arbeit, die den Frieden in Europa für mehr als ein Dreivierteljahrhundert gesichert hat.
5: Die Rede auf dem Preisträger hielt Bundeskanzler Friedrich Merz. Er betonte die wichtige Rolle der NATO für Europa für mehr als 70 Jahre stabiler Friede. Gleichzeitig verurteilte er Russland scharf. Russland müsse durch Europas militärische Stärke davor gewarnt sein, seine Aggression gegen die Ukraine auszuweiten. Der Kanzler wurde deutlich.
10: Denn in der Ukraine steht auch die Sicherheit Europas, unsere Sicherheit, auf dem Spiel. Russland bricht in der Ukraine mit äußerster Brutalität die grundlegendsten Regeln des Völkerrechts und der europäischen Ordnung, die uns bisher geschützt haben. Denn gelingt es nicht, Moskau Einhalt zu gebieten, dann wird sich die russische Kriegsmaschinerie früher oder später auch gegen uns, gegen die NATO, selbst richten.
5: Vor der Friedenspreisverleihung besuchten Merz und Rutte das deutsch-niederländische Korps in Münster, eine Sondereinheit der NATO, und informierten sich dort über die Arbeit. Am Abend dann beschlossen sie den Tag mit einem gemeinsamen Festessen.
4: Soweit Marco Poltronieri aus Münster. Passen Friedenspreis und NATO zusammen? Nein, das sagen die Protestierer in Münster. Wir haben es gerade gehört. Ja, das würden aber andere sagen. Darüber hat meine Kollegin Andrea Oster vom Westdeutschen Rundfunk mit Matthias Dembinski gesprochen. Er ist Friedensforscher am Leibniz-Institut für Friedens- und Konfliktforschung in Frankfurt. Und die erste Frage an ihn war, wie passt ein Friedenspreis zu einem Militärbündnis?
11: Das ist in der Tat eine mutige Entscheidung, eine Entscheidung, die Kontroversen auslösen wird, und das zu Recht. Denn die NATO ist letztlich im Kern ein Bündnis kollektiver Verteidigung, sprich eine Militärorganisation. Und sie hat sich ja auch im Laufe ihrer Geschichte nicht gerade mit friedenspolitischem Ruhm bekleckert. Im Kalten Krieg hat sie eine Nukleardoktrin verfolgt, die in vielerlei Hinsicht äußerst problematisch war. Den zweiten Krieg, den sie dann tatsächlich mitgeführt hat, damals im Kosovo gegen Jugoslawien, den hat sie ohne VN-Mandat geführt. Und ihre Erweiterungspolitik in Richtung Osten, oder genauer das Versprechen, Ukraine und Georgien aufzunehmen, das hat ja nicht nur alle roten Linien Moskaus verletzt und das ohnehin schon schwierige Verhältnis zu Moskau weiter belastet. Es war vor allen Dingen gar nicht umsetzbar und wird auch in Zukunft wahrscheinlich nicht umsetzbar sein. Also kurzum, man braucht schon eine große Spur politischen Pragmatismus.
12: Ja, haben Sie diesen politischen Pragmatismus, beziehungsweise sehen Sie den, oder haben Sie irgendwie auch dafür ein Verständnis?
11: Also wie gesagt, ein begrenztes, aber ich probiere es mal. Ich probiere mal eine Verteidigungsrede zu führen.
12: Ja, gut, ich bin gespannt.
11: Die NATO war schon immer, sie war nicht nur eine Militärorganisation, sie war schon immer eine politische Organisation. Sie hat versucht, im Kalten Krieg auch das Verhältnis zur Sowjetunion politisch zu entspannen. Stichwort Hamel-Report. Da wurde damals die Abschreckung ergänzt durch Entspannungspolitik und durch Rüstungskontrolle. Die NATO heute, sie versucht sich immerhin mit dem Projekt sozusagen Stabilitätsexport mit politischen und diplomatischen Mitteln. Und ich glaube, was am wichtigsten ist, die NATO hat Frieden

0: Fehler, den er dem Völkerbund zugrunde lag, sozusagen zu vermeiden. Sie hat als Organisation und mit ihrer Führungsmacht beispielsweise die Konflikte zwischen Griechenland und der Türkei, zwei Bündnismitglieder, zwar nie gelöst, aber sie hat mit dazu beigetragen, dass diese Konflikte nicht kriegerisch eskaliert sind. Mhm. Also denkt man hier schon etwas.
1: Ja, Herr Dembinski, würden Sie so weit gehen und sagen, ohne NATO kein Frieden in Europa?
0: Ich hatte eben schon das Attributionsproblem angesprochen. Also die Frage, wer ist eigentlich verantwortlich für diesen Frieden seit 1945 in Europa? Und da kann man eine ganze Reihe von Gründen anführen. Es gibt sozusagen in der Politikwissenschaft so etwas, so ein Theorem, das nennt sich demokratischer Frieden. Also Demokratien untereinander führen keine Kriege, weil sie Demokratien sind. Und das sind in Westeuropa alle. Die Europäische Union hat immer schon eine Rolle gespielt. Also den genauen Einfluss der NATO in diesem Geflecht zu isolieren, das fällt, glaube ich, schwer und das gelingt keinem.
1: Was ist denn nötig, um den Frieden zu erhalten? Ich stelle noch mal so eine leicht provokative Frage. Eine noch stärkere NATO?
0: Wenn es eine noch stärkere NATO ist, die vor allen Dingen nach innen wirkt, dann würde ich sagen, ja. Wenn es eine NATO ist, die äußere Bedrohungen, sprich Russland, im Blick hat, aber Abschreckung gleichzeitig verbindet mit Gesprächsangeboten, auch dann würde ich sagen, ja.
1: Und wann würden Sie sagen, nein?
0: Wenn es eine NATO ist, die, sagen wir mal, nur militärische Antworten geben kann, die strukturell nur Abschreckung kann, die strukturell auch nach außen bedrohlich wirkt, dann würde ich sagen, nein. Die aber nur übermaßen bedrohlich wirkt nach außen. Dann würde ich sagen, dann wird es problematisch.
2: Sagt der Friedensforscher Matthias Dembinski. Vor ein paar Wochen, da war sie schon mal in den Schlagzeilen, die sogenannte Zuckersteuer. Nun hat Finanzminister Klingbeil einen Plan vorgelegt, aber das Kanzleramt bremst. Es gebe noch Abstimmungsbedarf. Die Zuckersteuer selbst ist aber nicht vom Tisch. Mehr von Dietrich Karlmeurer.
3: Eine Steuer auf zuckerhaltige Getränke. Aus Regierungskreisen heißt es, der Vorschlag von Finanzminister Lars Klingbeil von der SPD finde in dieser Form keine Mehrheit. Grundlage für die neue Abgabe sei ein Vorschlag der Finanzkommission Gesundheit. Klingbeils Entwurf weiche davon ab. Die weiteren Beratungen sollen deshalb neu aufgesetzt werden. Aus dem Finanzministerium heißt es dagegen, die Bundesregierung habe die Einführung einer Steuer auf zuckerhaltige Getränke beschlossen. Derzeit liefen Gespräche über die konkrete Umsetzung. Der bisherige Entwurf von Finanzminister Klingbeil sieht die neue Abgabe ab nächsten Juli vor. Sie soll für Getränke mit mindestens 5 Gramm Zucker je 100 Milliliter gelten. Der Bund erwartet Einnahmen von rund 1 Milliarde Euro im Jahr. Die Steuer soll Hersteller auch dazu bringen, den Zuckergehalt ihrer Getränke zu senken. Widerstand kommt aus der Union, mehreren Bundesländern und der Getränkeindustrie. Auch die Gewerkschaft Nahrung, Genuss, Gaststätten warnt vor Folgen für Betriebe und Arbeitsplätze.
2: Dietrich Karlmeurer informierte.
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2: Um 2.14 Uhr. Die Zeiten sind schwierig. Die Inflation steigt auch wieder. Genauso wie die Sorgen der Deutschen weiter zunehmen. Da zeigt sich im aktuellen ARD-Deutschland-Trend ein klares Bild, in dem viele Menschen sagen, sie wüssten nicht, ob sie sich das Leben in Zukunft noch leisten könnten. Genau das schlägt sich dann natürlich auch bei der Zufriedenheit mit der Arbeit der Bundesregierung nieder. Unsere Berlin-Korrespondentin Christina Nagel mit dem ARD-Deutschland-Trend.
5: Bis zur letzten Minute hatten Union und SPD in dieser Woche um einen Kompromiss bei der Pflegereform gerungen. Ein erstes Reformpaket wurde schließlich auf den Weg gebracht, um zumindest die grundlegende Finanzierung der Pflege sicherzustellen. Die eigentlichen Strukturreformen aber wurden vertagt. Um sie soll sich nun eine Kommission kümmern. Aus Sicht der Opposition werden damit erneut wichtige politische Entscheidungen auf die lange Bank geschoben.
6: Die Sorgen der Deutschen.
5: 84% der Deutschen haben dem aktuellen Deutschland-Trend zufolge inzwischen große oder sehr große Sorgen, dass die Parteien in Deutschland keine gemeinsamen Antworten auf drängende politische Fragen finden. Etwas über die Hälfte der Befragten befürchtet, ihren Lebensstandard künftig nicht mehr halten zu können. Ein Problem, die hohen Energiekosten. 3/4 der Befragten sind der Ansicht, dass die Anstrengungen der Bundesregierung gegen hohe Energiepreise nicht weit genug gehen. Der von der Bundesregierung wieder eingeführte Tankrabatt stößt auf ein geteiltes Echo. 47% der

0: Deutschen halten die zeitlich begrenzte Senkung der Energiesteuer auf Benzin und Diesel für richtig, 46% für falsch. Die derzeitigen Verhältnisse in Deutschland geben aus Sicht von 86% der Befragten Anlass zur Beunruhigung. Nur 12% sind zuversichtlich.
1: Die Bedeutung des Sozialstaats.
0: Auf die offene Frage, was im Vergleich zu anderen Ländern gut läuft, werden im aktuellen Deutschland-Trend am häufigsten der Sozialstaat mit 17%, das Gesundheitswesen mit 14% und Demokratie und Rechtsstaat mit 9% genannt. Mit Blick auf Reformen der Sozialsysteme ist eine Mehrheit der Meinung, Einschnitte sollten nach der finanziellen Situation gestaffelt werden, auch wenn Einzelne dadurch stärker belastet werden. Jeder Zweite gibt an, eher zu persönlichen Einschnitten bereit zu sein, wenn die Notwendigkeit hierfür verständlich erklärt würde. Nur 17% der Befragten trauen der Bundesregierung zu, die sozialen Sicherungssysteme zukunftssicher zu machen.
1: Der Blick auf die Regierung.
0: Die Bundesregierung von Kanzler Friedrich Merz steht weiter in der Kritik. Infratest DIMAP zufolge stieg die Zahl derer, die mit der Arbeit der Bundesregierung unzufrieden sind, auf 89%. Mit der Arbeit des Kanzlers sind nur noch 10% zufrieden, ein historischer Tiefstand. Die Skepsis schlägt sich auch in der bundesweiten Sonntagsfrage nieder. Wäre jetzt Bundestagswahl, käme die AfD wie im Vormonat auf 27%. Es folgt die Union mit jetzt nur noch 20%. Die Grünen verbessern sich leicht auf 16%. Die SPD bleibt bei 13%. Die Linke verliert leicht und erreicht 11%. Die übrigen Parteien würden an der 5%-Hürde scheitern.
2: Das war Christina Nagel mit dem ARD-Deutschland-Trend. Wir kommen zu den katholischen deutschen Bischöfen. Sie haben beraten über den Umgang mit der AfD, über KI, um ethische Fragen rund um die Organspende, Leihmutterschaft und Sterbehilfe. Ganz Grundsätzliches also in vielerlei Hinsicht. Eine Frage aber, die viele Engagierte, vor allem Katholikinnen, besonders beschäftigt, kam nur ganz kurz zur Sprache. Wie geht es eigentlich weiter mit der Synodalkonferenz und den Reformen in der katholischen Kirche? Das kam nur am Rande vor und das hat bei einigen Enttäuschung ausgelöst. Eine Bilanz der Beratungen von Sophia Junginger.
3: Die Vollversammlung diesen Herbst war vor allem eins, politisch. Und so ist es nur konsequent, dass der Vorsitzende der Bischofskonferenz, Heiner Wilmer, auch direkt auf das Thema zu sprechen kommt, das die Bischöfe in Deutschland umtreibt. Der Wahlerfolg der AfD bei den vergangenen Landtagswahlen.
4: Wir stehen vor einem Paradigmenwechsel, wenn AfD Regierungsverantwortung übernehmen. Das beunruhigt uns Bischöfe sehr. Eine Partei, die in wesentlichen Teilen der Programmatik, Rhetorik und politischen Ausrichtung eine Grundhaltung und Position vertritt, die dem christlichen Gottes- und Menschenbild diametral widerspricht.
3: Besonders im Fokus Bischof Gerhard Feige aus Magdeburg. Er warnt seit Jahren vor der AfD, beklagt massiven Druck und Beschimpfungen seitens der Partei in Sachsen-Anhalt. Unter einer möglichen AfD-Landesregierung befürchtet sein Bistum außerdem finanzielle Kürzungen. Bischof Heiner Wilmer sichert ihm Unterstützung zu.
4: Die Bischofskonferenz steht gerade jetzt 100% solidarisch hinter Bischof Gerhard Feige und dem Bistum Magdeburg. Wir stärken allen den Rücken.
3: Sie seien auf alles vorbereitet. Wie genau diese Unterstützung aussehen wird, dazu gebe es bisher nur erste Ideen. Klar sei, die katholische Kirche müsse auf Menschen zugehen, die extreme Parteien wählten, egal ob rechts oder links, so Wilmer.
4: Vielleicht ist die Zeit dafür da, weniger Ansagen zu machen, sondern mehr hinhören, mehr zuhören, und zwar allen.
3: Zweites großes Thema der Konferenz, künstliche Intelligenz. Die Bischöfe fordern, dass KI in erster Linie immer dem Menschen helfen soll, nicht beispielsweise Tech-Unternehmen oder Machthabern. KI müsse dort Grenzen haben, wo sie über Leben und Tod entscheidet, also im Krankenhaus und auch im Krieg. Für die Kirche biete KI Chancen, beispielsweise in der Verwaltung, könne gewisse Dinge aber nicht ersetzen, sagte Kardinal Reinhard Marx.
5: Der klare Kompass muss sein, sakramentales Geschehen geht nur zwischen Mensch und Mensch. Die Beichte, ein seelsorgliches Gespräch, die Krankensalbung, das geht nur von Mensch zu Mensch.
3: Das Thema, das viele Katholikinnen und Katholiken beschäftigt, kam nur kurz zur Sprache. Die Zukunft der Synodalkonferenz, also das Gremium, das den Reformprozess Synodaler Weg weiter voranbringen soll. Deren Satzung liegt seit Monaten in Rom zur Bestätigung und solange es kein grünes Licht aus dem Vatikan gibt, geht es nicht weiter. Ulrike Göken-Hüßmann von der Katholischen Frauengemeinschaft Deutschland sagt, viele haben langsam keine Geduld mehr.
6: Ich würde mir doch wünschen, dass Sie sich konkret verabreden, welche Schritte gehen wir jetzt, damit die Synodalkonferenz Realität wird und das nicht auf die lange Bank schieben. Dieses Vertrösten werden und dieses Hab doch Geduld. Ja, wie lange denn noch?
3: Mindestens bis Ende des Jahres, sagt Bischof Heiner Wilmer. Frühestens dann rechne er mit einer Rückmeldung aus Rom. Die diesjährige Herbstvollversammlung macht deutlich, die Aufgaben für die deutschen Bischöfe werden nicht weniger, im Gegenteil, vielleicht sind sie zurzeit so herausfordernd wie nie zuvor.
2: Aus Fulda war das der Bericht von Sophia Junginger. Tagsüber, da ist es ja eigentlich noch sommerlich warm, mal sehen wie lange noch, aber morgens und abends, da schalten manche schon die Heizung ein. Mit dem 1. Oktober gestern startete offiziell die Heizperiode. Heizen, das wissen wir, ist ein Politikum geworden in Deutschland. Bleibt man bei der Öl- und Gasheizung oder steigt man auf die Wärmepumpe um? In Konstanz am Bodensee entsteht aktuell ein neues Wärmenetz. Dort wird bald mit Hilfe von Wasser aus dem Bodensee geheizt. Wie das funktioniert, Corinna Scheller berichtet.
7: Große Baustelle in Konstanz. Etwa 200 Meter vom Bodenseeufer entfernt steht ein Bohrgerät. Es drückt eine lange Stange horizontal in die Erde. Dort schiebt sich der Bohrkopf unterirdisch und parallel zum Boden in Richtung See. So macht er Platz für große Rohre. Durch die soll schon bald Wasser aus dem Bodensee gepumpt werden, sagt Jan Weber, Projektleiter bei der Betreiberfirma Solarkomplex.
8: 223 Liter pro Sekunde, das sind ungefähr 800 Kubikmeter pro Stunde. Wir nehmen das Wasser auf eine Tiefe von 25 Meter, geben es auf eine Tiefe von 20 Meter wieder zurück. Das hat den Vorteil, dass es in dieser Tiefe eine relativ konstante Jahrestemperatur hat, dass man darauf die Wärmepumpen besser auslegen kann.
7: Diese Wärmepumpen entziehen dem Seewasser Wärme und kühlen es um einige Grad ab. So entsteht Energie, die dann zum Heizen genutzt wird. 400 Haushalte in den beiden Konstanzer Ortsteilen Dingelsdorf und Wallhausen sollen so künftig mit Seewärme versorgt werden. Die ersten schon im kommenden Jahr. Komplett fertig ist das Wärmenetz laut Betreiberfirma dann 2029. Die Idee, Wärme aus Gewässern zu nutzen, ist nicht neu. Rund um den Bodensee und an anderen Seen und Flüssen, die groß genug sind, gibt es ähnliche Umsetzungen. Beim Projekt in Konstanz-Dingelsdorf-Wallhausen werden aber zum ersten Mal am deutschen Bodenseeufer Privathaushalte mit Seewärme versorgt. Für Gordon Appel, Geschäftsführer der Stadtwerke Konstanz, ein ökologisches Vorzeigeprojekt.
9: Die Nutzung des Bodensees sind für die Stadtwerke Konstanz, aber auch für andere Projektentwickler eine sehr gute Möglichkeit, lokal verfügbare erneuerbare Energien zu nutzen und für die Kundinnen und Kunden letztendlich die Möglichkeit, eine verlässliche und erneuerbare Wärmeversorgung, die zukunftsfähig ist, zu beziehen.
7: Zukunftsfähig und verlässlich, aber auch günstig? Zum Start im kommenden Jahr kostet das Heizen mit Seewärme etwas weniger als das Heizen mit Öl oder Gas, heißt es vom Betreiber Solarkomplex. Die großen Vorteile sollen sich aber langfristig zeigen, so Projektleiter Jan Weber.
8: Die Kunden müssen sich nicht mehr um ihre Einzelheizung kümmern. Sie haben eine Gemeinschaftsheizung, wo sie sich nicht um den Service und die Wartung kümmern müssen. Sie sind nicht mehr den weltweiten Krisen ausgesetzt.
7: Vor allem im Vergleich zu den laufend steigenden Preisen bei Öl und Gas lohne sich das. Heizen mit Wärme aus dem Bodensee, der direkt vor der Haustür liegt. Das soll sich künftig für viele Konstanzerinnen und Konstanzer auszahlen.
2: Corinna Scheller berichtete.
10: Sport.
11: Mit Simon Schmidt. 2:0 gegen Serbien. Die deutsche Fußballnationalmannschaft hat den ersten Sieg unter Neubundestrainer Jürgen Klopp gefeiert. Die Torschützen waren Tom Bischoff und Florian Wirtz. Jürgen Klopp ist zufrieden mit dem Auftritt.
12: Von der ersten Minute an, um ehrlich zu sein, haben die Jungs alles rausgehauen. Das war super intensiv. Aber wir haben gegen den Ball fantastisch gearbeitet, wir haben mit dem Ball fantastisch gespielt. Wir haben Risiken genommen, wir waren mutig. Unser Gegenpressing ist komplett durch die Decke gegangen. Es war brutal gut. Und dann kann so ein Spiel entstehen.
11: Auf dieses Spiel kann das DFB-Team aufbauen. Am Sonntag gibt es das abschließende Spiel der Länderspielphase. Dann zu Gast in Griechenland. Das deutsche Spiel war am Abend nicht das einzige in der Nations League. Portugal, Österreich, Norwegen und natürlich noch das Parallelspiel der deutschen Gruppe. Griechenland gegen die Niederlande. Alle haben sie gespielt. Moritz Kasserlet hat den Überblick.
10: Lange sah es im Tumba-Stadion von Thessaloniki nach einer Überraschung aus. Zur Pause führte Griechenland gegen die Niederlande mit 2:0. Nach 90 Minuten stand es 2:2. Aber auch dieses Spiel hat gezeigt, wie stark die Griechen sind und wie schwer es für die deutsche Mannschaft am Sonntag in Thessaloniki werden könnte. Das Hinspiel hat die DFB-Elf ja gegen Griechenland verloren. Portugal hat ohne Cristiano Ronaldo in Dänemark mit 4:2 gewonnen. Der Weltstar war zuletzt nur noch Reservist und ist ja am Vorabend des Spiels offenbar beleidigt abgereist. Die große Nationalmannschaftskarriere von CR7 dürfte vorbei sein. Spektakel auch in Irland. Österreich hat nach 0:2 Rückstand noch 2:2 gespielt. Und Norwegen hat nach Führung noch 1:2 in Wales verloren.
11: Nach diesem Nations League Spieltag ist das DFB-Team in seiner Gruppe Dritter, hinter Griechenland und den Niederlanden und vor den punktlosen Serben. In der deutschen Eishockeyliga haben die Adler Mannheim am Abend einen ungefährdeten Heimsieg eingefahren. Gegen die Iserlohn Roosters gab es einen 6:1-Sieg. Damit schiebt sich Mannheim in der Tabelle vorübergehend auf Platz 2. Iserlohn bleibt siegloser Letzter. Und auch in der Basketball-Bundesliga wurde gespielt. Es war der dritte Spieltag. Da hat Jena den ersten Saisonsieg gefeiert mit 79:71 gegen Rasta Vechta. Rasta wartet noch auf den ersten Sieg. Der Deutsche Olympische Sportbund sucht einen neuen Präsidenten, denn der aktuelle Präsident Thomas Weikert möchte bei der nächsten Wahl nicht mehr antreten. Und das, obwohl mit München als Kandidatenstadt jetzt endlich Klarheit herrscht, was eine deutsche Olympiabewerbung angeht? Holger Kühnert kennt die Antwort.
13: Das ist sogar einer der Gründe, warum er nicht mehr antritt. Die kommenden Monate und auch Jahre, die werden sehr intensiv, denn München muss sich nun dem internationalen Wettbewerb stellen. Dazu gehört auch, dass die Bewerbung im ständigen Austausch mit der Stadt, dem Land Bayern und vor allem auch mit dem Internationalen Olympischen Komitee weiterentwickelt wird. Er werde demnächst 65 Jahre alt, schrieb Weikert. Das sei zwar heute längst kein biblisches Alter mehr, aber er spüre, dass er nicht mehr die Kraft aufbringen könne, sich noch einmal 4 Jahre mit Vollgas den Aufgaben eines Präsidenten zu widmen. Und Vollgas ist notwendig. Weikerts Position war allerdings zuletzt geschwächt. Eine mögliche Niederlage bei der Wahl im Dezember wollte er sich vermutlich ersparen.
11: Und dann stellt sich natürlich noch die Frage nach der Nachfolge. Nach ihr sucht eine sogenannte Findungskommission. Offiziell werden keine Namen genannt, trotzdem kursieren welche. So gelten Michael Mronz, Mitglied im Internationalen Olympischen Komitee, und Martin Engelhardt, Präsident der Deutschen Triathlon Union, als Favoriten. Der neue Präsident oder die neue Präsidentin wird am 5. Dezember auf der Mitgliederversammlung des DOSB gewählt.
2: Soweit Simon Schmidt mit dem Sport. Hier ist die ARD-Infonacht vom Norddeutschen Rundfunk in Hamburg. Gleich gibt's hier unsere Nachrichten um 2.30 Uhr. Und danach blicken wir ausführlich nach Brasilien, denn da wird am Sonntag ein neuer Präsident gewählt. Wir fragen, in welche Richtung geht das Land? Wer könnte das Rennen machen und wie ist die Lage dort? Von unserer Korrespondentin gleich also viel Ausführliches zu Brasilien.

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1: Um 2.30 Uhr mit Wolfgang Berger. Als Konsequenz aus dem Ukraine-Krieg stellt die Bundeswehr erstmals ein eigenes Drohnenregiment auf. Wer sich durchsetzen wolle, müsse den Kampf mit unbemannten Systemen beherrschen, sagte Verteidigungsminister Pistorius beim Besuch eines Truppenübungsplatzes in Niedersachsen.
2: Daraus zieht die Bundeswehr ihre Schlüsse. Wir werden im Laufe des Jahres 27 das erste Drohnenregiment der Bundeswehr aufbauen. Ein selbstständiger Verband für Unmanned Systems. Und gleichzeitig bleibt es dabei, dass wir selbstverständlich unbemannte Systeme integriert in allen Verbänden des Heeres auch weiterhin vorsehen werden. Aber der neue Verband, das Drohnenregiment, hat eben den Auftrag, die Fähigkeiten zu bündeln.
1: Verteidigungsminister Pistorius. Der neue Drohnenverband soll nach Pistorius Angaben aus bis zu 600 Männern und Frauen bestehen. Ihre Hauptaufgabe wird es sein, gegnerische Drohnen zu sichten und abzufangen. Jetzt habe ich eine Meldung übersprungen. Eine Sekunde. Haben wir gleich. VW-Chef Blume hat längere Arbeitszeiten für die 130.000 Beschäftigten des Autobauers in Deutschland ins Gespräch gebracht. Blume sagte dem Portal The Pioneer, die Arbeitskosten hierzulande wären etwa doppelt so hoch wie in anderen europäischen Ländern. Denkbar sei etwa eine Kürzung von Urlaubstagen, aber auch eine höhere Wochenarbeitszeit ohne Lohnausgleich. Die britische Antiterrorpolizei hat einen weiteren Mann im Zusammenhang mit dem Sicherheitsvorfall nahe der britischen Luftwaffenbasis Fairford festgenommen. Außerdem wurden mehrere Gebäude in London durchsucht. Aus der britischen Hauptstadt Lisa Maria Röhling.
3: Der Tatverdächtige hat nach Angaben der Polizei die britische und die iranische Staatsbürgerschaft. Weitere Details zu den Hintergründen nannten die Ermittler nicht. Der britische Premierminister Andy Burnham hatte bereits am Mittwoch gegenüber der BBC erklärt, dass es deutliche Hinweise gebe, nach denen der Iran in den Vorfall nahe der britischen Luftwaffenbasis involviert war. In der Nacht auf Sonntag waren 5 junge Männer aus London in der Nähe der britischen Luftwaffenbasis Fairford verhaftet worden. Die Männer sollen eine terroristische Tat geplant und gegen das Sprengstoffgesetz verstoßen haben.
1: In Tschechien ist ein Misstrauensantrag von liberalen und konservativen Abgeordneten gegen die Regierung des Rechtspopulisten Babiš gescheitert. 83 Abgeordnete stimmten für den Antrag und damit deutlich weniger als die erforderliche Mehrheit von 101 Stimmen. Politiker liberaler und konservativer Parteien werfen der Regierung vor, die Staatsverschuldung in die Höhe zu treiben und zu wenig für die Sicherheit Tschechiens zu tun. Das Wetter in Deutschland. Tagsüber ostwärts abziehender Regen, von Westen her freundlicher bei 15 bis 24 Grad. Das waren die Nachrichten.
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4: Ganz kurz der Blick auf die Straßen. Die A66 Wiesbaden Richtung Frankfurt ist zwischen Wallau und Wiesbadener Kreuz nach einem Unfall gesperrt. Das war's aktuell vom Verkehr. Ihnen eine gute Fahrt.
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4: Und im Studio ist Detlef Karg. Willkommen. Am Sonntag wählt Brasilien einen neuen Präsidenten. Es ist derzeit ein Kopf-an-Kopf-Rennen zwischen dem Amtsinhaber Lula da Silva und seinem Herausforderer Flavio Bolsonaro, einem Sohn des inhaftierten Ex-Präsidenten Jair Bolsonaro. Wer nicht zur Fangemeinde der jeweiligen Kandidaten gehört, zeigt sich oft desillusioniert von der Polarisierung, dem immer gleichen Angebot der beiden rivalisierenden Lager. Die US-Regierung unterstützt übrigens den konservativen Bolsonaro, denn vor allem die guten Kontakte Brasiliens zu China sind Washington ein Dorn im Auge. Brasilien vor der Wahl. Ein ausführliches Feature dazu jetzt von Anne Herberg.
5: I request Luiz Inácio Lula da Silva, President of the Federative Republic of Brazil.
6: Er ist Stammgast hier. 10-mal hat Luiz Inácio Lula da Silva bereits als Brasiliens Präsident die Eröffnungsrede der UN-Generalversammlung gehalten. Auch an diesem 22. September 2026 ist sein Auftritt auch Wahlkampf.
7: No dia 4 de outubro, milhões de brasileiras e brasileiros vão às urnas. Am 4. Oktober werden Millionen von Brasilianern an die Wahlurnen gehen, um über ihr Schicksal zu entscheiden. Wir werden nicht nur den Präsidenten, Gouverneure und Parlamentarier wählen. Wir werden zwischen Demokratie und Negationismus entscheiden und darüber, ob Brasilien auf eine Zukunft mit größeren Chancen zusteuert oder in eine Vergangenheit der Ausgrenzung zurückfällt.
6: Es ist auch eine Botschaft an den Redner, der direkt nach ihm auftreten wird. US-Präsident Donald Trump. Brasilien, so Lula, passe in niemandes Hinterhof.
8: O Brasil não cabe no quintal de ninguém.
6: Tausende Kilometer entfernt, in Maranhão in Nordbrasilien, klettert zur selben Zeit ein Mann im Nationaltrikot auf die Ladefläche eines LKW. In den Händen das Porträt seines Vaters.
9: Porque eu sei que o Brasil precisa nesse momento.
10: Ich weiß, dass Brasilien in diesem Moment jemanden braucht, der sich diesem verrotteten System entgegenstellt. Sie haben versucht, Bolsonaro zum Schweigen zu bringen. Es ist ihnen nicht gelungen. Und wir machen weiter.
6: Der Vater, Jair Bolsonaro, sitzt im Gefängnis. Sohn Flavio will sein politisches Erbe antreten. Es ist eine Wahl, die über weit mehr entscheidet als über die politische Zukunft von Lula da Silva. Oder die Rückkehr der Bolsonaro-Familie. Hinter dem Duell steht eine größere Frage. Bleibt Brasilien ein Gegengewicht zur immer weiter nach rechts rückenden Region? Oder schließt sich das Land dem neuen Pro-Trump-Block in Südamerika an? Laut Umfragen läuft alles auf ein Kopf-an-Kopf-Rennen in einer Stichwahl hinaus. Ein Eckrestaurant im ABC, wie der Industriegürtel rund um Sao Paulo genannt wird. Gefliester Boden, Fotos an den Wänden, Holztische, gut besucht und voller Geschichten. Es ist das Reich von Juno Rodriguez, den hier alle nur Gijo nennen. Seine Spezialität seit 40 Jahren, Chuletas Paulistas, dick geschnittene 1 Kilo schwere Schweinekoteletts mit Pommes und Soße.
11: Gijo Chuleta. Ihr hat Brasilien viel zu verdanken. Mit ihr ging es nach vorn. Gut, oder?
6: Seine Koteletts nämlich machten den Mann satt und glücklich, der Arbeitern wie ihm Rechte und Freiheit gab und Brasiliens Weg in die Demokratie ebnete. So erzählt es Gijo. Es geht um seinen alten Freund Lula, Stammgast in Gijos Restaurant und außerdem zum dritten Mal Präsident Brasiliens.
12: Sie conhecemos no sindicato dos metalúrgicos.
6: Kennengelernt haben sich die beiden 1968 bei der Metallarbeitergewerkschaft hier in São Bernardo do Campo, damals das Detroit Brasiliens. Die Industrieschlote rauchten, die Wirtschaft brummte. Nur kam davon bei Arbeitern wie Gijo wenig an. Es waren die Jahre der Militärdiktatur.
11: Man konnte nicht einfach mit Freunden in einer Bar zusammensitzen. Wenn man an einer Straßenecke stand, lief man Gefahr, verhaftet zu werden. Und die größten Feinde, das waren die Amerikaner, die hier den Putsch von 1964 unterstützt haben, nicht wahr?
6: Die Zeit des Kalten Krieges. Washington fürchtete kommunistische Einflussnahme im eigenen Hinterhof Lateinamerika. Es war ein Klima der Angst, erinnert sich Gijo. Aber die Gewerkschaft begann, Proteste zu organisieren.
11: Dort traf ich Lula. Manche nannten ihn einen Analphabeten. Aber niemand ahnte, was für ein Potenzial er in sich trug.
6: Luiz Inácio da Silva, Lula genannt, stammt aus dem armen Nordosten Brasiliens. Seine Mutter wanderte wie Millionen andere damals in die wachsende Metropole São Paulo aus, auf der Suche nach Glück und Arbeit. Lula sei immer anders gewesen, sagt Gijo heute. Er habe immer mit allen geredet. Mit dem Vorarbeiter, der Putzfrau, dem Lehrer.
11: Aber wenn er redete, hörten alle zu, waren alle anderen still.
6: Gijo führt in sein winziges Büro hinter der Speisekammer. Die Wände sind gepflastert mit Fotos und mit Zeitungsartikeln. Lula, Präsidentenscherpe 2003, der erste Arbeiterpräsident Brasiliens, Gijo, war dabei. Lula 2018, in der Gewerkschaftszentrale hier gleich um die Ecke, als er sich der Polizei stellte. Er wurde wegen mutmaßlicher Bestechlichkeit verurteilt im Rahmen des Korruptionsskandals Lava Jato. Eine Farce, sagt Gigio heute. Wegen Befangenheit des Gerichts kam Lula nach 580 Tagen wieder frei. Und schließlich Gijos Lieblingsfoto. Lula in Schwarz-Weiß vor einer Menschenmenge, mit Bart, aber ohne Mikrofon. 1979 war das, sagt Gijo, im Stadion Villa Euclides.
11: Hier, das war unser erster großer Generalstreik. Lula stand auf einem Tisch. Um das Stadion standen Soldaten mit Schlagstöcken und Gewehren. Ich sage immer, genau dieses Foto hat Lula zum Präsidenten der Republik gemacht.
6: Jahre nach dem historischen Foto steht Lula wieder dort, im Stadion Villa Euclides, inmitten einer Menschenmenge. Rote Fahnen wehen, die Farben der Arbeiterpartei, die hier 1980 gegründet wurde. Sein Originaldiskurs von damals erklingt. Lula setzt auf diese Nostalgie. Er erinnert an seinen Weg aus der Armut in den Präsidentenpalast, an Sozialprogramme, die Millionen aus der Armut holten, und an eine Gegenwart mit niedriger Arbeitslosigkeit, wachsender Wirtschaft und deutlich weniger Entwaldung im Amazonas. Er gab und gibt uns die Hoffnung auf eine bessere Zukunft, sagt die heute 80-jährige ehemalige Krankenpflegerin Esther Silva.
13: Mit ihm habe ich angefangen, mich für Politik zu interessieren. Er weiß, was das brasilianische Volk braucht. Er ist ein Mensch wie du und ich. Dank der Programme, die er aufgelegt hat, konnten meine Söhne studieren. Nicht nur meine Kinder, auch ihre Freunde. Und wir als schwarze Brasilianer, er hat uns Sichtbarkeit gegeben.
6: Doch reicht diese Vergangenheit aus, um ihm eine historische vierte Amtszeit zu sichern? Lula ist inzwischen 80 Jahre alt. Sein Bart ist schneeweiß geworden. Nach einer gerade überstandenen Hautkrebsoperation trägt er einen Strohhut über dem schütteren Haar. Und seine Stimme, die noch rauer klingt als damals, wird über riesige Lautsprecher verstärkt.
7: Die Leute fragen, warum will Lula noch mal eine Amtszeit regieren? Ich möchte euch Folgendes sagen. Solange ich lebe, werde ich nicht zulassen, und dafür kämpfe ich. Ich werde nicht zulassen, dass wir dieser Rechten das Feld überlassen.
6: Wenige Wochen später, am anderen Ende von Sao Paulo, grün und gelb. Die Farben der brasilianischen Nationalflagge dominieren die Avenida Paulista. Aus tausenden Kehlen hallt die Nationalhymne zwischen den verglasten Bürotürmen der zentralen Geschäftsstraße wider. Es ist der 7. September, der Unabhängigkeitstag des Landes. Seit einigen Jahren nutzt ihn Brasiliens Rechte für ihre Proteste. Zehntausende sind gekommen. Inmitten der Menge eine gigantische Aufblaspuppe von US-Präsident Donald Trump, der eine kleine Lula-Figur in Sträflingskleidung in die Höhe streckt. Trump rette Brasilien steht darunter. Davor posiert Loreni Fernandes. Selfie mit Trump.
14: Für mich sind die Vereinigten Staaten ein Vorbild. Das Land der Pressefreiheit, der Freiheit insgesamt, der christlichen und konservativen Werte.
6: Die Lehrerin hat sich in eine Doppelflagge gehüllt. Brasilien und die USA, vereint in Grün, Gelb, Rot und Blau. Fast jeder Straßenverkäufer bietet sie an diesem nasskalten Vormittag auf der Paulista an. Daneben rote Make America Great Again Mützen und grün-gelbe Make Brazil Great Again Kappen.
14: Wir sind hier, um Demokratie und die Meinungsfreiheit zu verteidigen und die Zukunft meines Sohnes. Er ist zu Hause geblieben, weil er Angst hatte. Denn wir befinden uns in einer Zeit, in der die Demokratie auf dem Spiel steht.
15: Es geht um die öffentliche Sicherheit, nicht wahr? Wir haben nicht die Freiheit, auf die Straße zu gehen. Die aktuelle Regierung verteidigt das organisierte Verbrechen, verstehen Sie? Den Drogenhandel und all das, was nichts taugt und der Gesellschaft schadet.
16: Lula,
6: Angst, Kriminalität, Lula. Dazu sorgt sich Unternehmer Bruno Kleim um die Wirtschaft, die zwar wächst, aber die Staatsverschuldung ist unter Lula ebenfalls enorm gewachsen. Dann klettert der Mann auf die Bühne, der verspricht, für Sicherheit und Ordnung zu sorgen.
10: Ich werde mich für chemische Kastration bei Vergewaltigern einsetzen. Wer ein Handy raubt, kommt 8 Jahre in den Knast.
6: Harte Hand, harte Worte. Flavio Bolsonaro will das politische Erbe seines Vaters antreten. Der CDU, die Nummer 01, wie der Senior seinen ältesten Sohn nennt, will Lula aus dem Präsidentenamt vertreiben.
10: Ich möchte der Befreier des Vaterlandes sein. Ich bitte Gott um die Gelegenheit, gemeinsam mit Präsident Jair Messias Bolsonaro die Rampe zum Präsidentenpalast Planalto hinaufzugehen, damit er mir die Schärpe umlegen kann und ich Brasilien in die Hände des Herrn Jesus übergeben kann.
6: Brasiliens Ex-Präsident Jair Bolsonaro allerdings verbüßt eine 27-jährige Haftstrafe, weil er nach seiner Wahlniederlage 2022 gegen den amtierenden linken Präsidenten Lula da Silva einen Staatsstreich plante. So urteilte das oberste Gericht. Doch dem trauen sich hier auf der Avenida Paulista noch weniger als dem linken Lula. Insbesondere ein Bundesrichter ist zum Feindbild geworden. Alexandre de Moraes, einer der zentralen Akteure im Strafprozess gegen Jair Bolsonaro und forscher Vorkämpfer gegen Hassrede und Desinformation im Netz. Als Diktator in Richterrobe bezeichnen sie ihn hier. Und jetzt bekommt diese Erzählung neue Nahrung. Gegen de Moraes sind Vorwürfe wegen möglicher Interessenskonflikte laut geworden. Im Zentrum stehen angebliche Kontakte zu einem inzwischen inhaftierten Banker, der im Zentrum eines gigantischen Finanzbetrugsskandals steht. Für Flavio Bolsonaro ist der Skandal ein Geschenk.
10: Wer Lula wählt, wählt Alexandre de Moraes.
6: De Moraes weist die Vorwürfe zurück. Doch für Bolsonaro-Anhänger wie Loreni schließt sich ein Kreis.
16: Ist Alexandre G. Moraes etwa in der Lage, irgendjemanden zu verurteilen? Nach allem, was jetzt noch dazu herauskommt? Nein, ist er nicht. All das beweist, Jair Bolsonaro ist ein politischer Gefangener. Und wir erleben gerade die Einführung einer linken Diktatur in Brasilien.
6: Dass es gar keinen Putschversuch gab, das sieht laut Umfragen fast die Hälfte der brasilianischen Wählerinnen und Wähler so. Und gegen Flavio Bolsonaro laufen ebenfalls Ermittlungen wegen des Verdachts auf Geldwäsche, Korruption und Steuerhinterziehung. Warum aber hat der Name Bolsonaro nach wie vor eine solche Zugkraft in Brasilien? Damit beschäftigt sich David Magalhães von der Katholischen Universität São Paulo.
15: Bolsonaro war es, der einen großen Teil dieser Rechten aus der Deckung geholt hat. Diese Rechte hat schon immer existiert. Sie ist Teil unserer Geschichte. Einer Geschichte, die Überreste einer Sklavenhalterkultur, einer autoritären, militärisch geprägten Vergangenheit und tief verwurzelter Vorurteile in sich trägt. Bolsonaro war die Figur, die dieser Bewegung Gestalt und ein Gesicht verlieh.
17: Não vamos desistir do Brasil até a vitória!
6: Das Erbe seines Vaters ist sein größtes Kapital. Ein eigenes Profil hat Flavio Bolsonaro weniger. Umso mehr sucht er den Schulterschluss mit rechten Verbündeten. Trump schwebt aber nicht nur als Aufblaspuppe über der Avenida Paulista, sondern auch über diesem Wahlkampf. Und mit ihm ein geopolitisches Projekt. Brasilien sei zu einem schwierigen, zu einem politisch gefährlichen Land geworden, so Trump auf dem vergangenen G7-Gipfel.
18: It's become a little rough country, right? Politically. Been a little dangerous politically. You're talking about Brazil, yeah?
6: Denn als einziges Land, abgesehen von Uruguay, ist Brasilien dem Rechtsruck in der Region noch nicht gefolgt. In Brasilia wächst nun die Sorge, dass Washington versucht, die Wahl zu beeinflussen. Mit Strafzöllen, Sanktionen, einem neuen Sicherheitsbündnis, das Brasilien außenpolitisch isoliert. Dabei geht es um weit mehr, sagt David Magalhães.
19: No momento em que o Trump, na sua estratégia de segurança nacional, declara
15: In dem Moment, in dem Trump seine neue nationale Sicherheitsstrategie vorstellte, erklärte er Lateinamerika wieder zum Hinterhof der USA. Im globalen Wettstreit mit China fordert Trump die Vorherrschaft über die Region und ihre strategischen Rohstoffe und Ressourcen ein. Aus der einstigen Monroe-Doktrin wird die Donroe-Doktrin. Wir wissen, Brasiliens Rechte ist bereit, Trumps Unterstützung und seinen Kampf gegen die Linke zu erkaufen.
6: Lula ist ein Staatsmann der alten Schule. Er pocht auf Brasiliens Souveränität und eine multipolare Weltordnung. China ist längst größter Handelspartner, Brasilien Teil der BRICS. Mit Europa wurde gerade das EU-Mercosur-Abkommen geschlossen. Brasilien will selbst bestimmen, mit wem es Geschäfte macht. Brasilien passe in niemandes Hinterhof.
8: O Brasil não cabe no quintal de ninguém.
6: Brasiliens Wahl, sie wird auch zu einem Gradmesser dafür, wie eigenständig ein Staat überhaupt noch agieren kann, wenn politische Macht, familiäre Netzwerke und private Profitinteressen immer stärker ineinandergreifen. Die politische Zukunft ihres Landes sehen allerdings immer mehr Brasilianerinnen und Brasilianer weder bei Lula noch bei Bolsonaro. Viele haben die Polarisierung satt. Insbesondere bei jungen Leuten wächst das Desinteresse an der Politik. Zurück in São Bernardo. Das einstige industrielle Kernland ist heute ein Logistik-Hub. Auf dem Parkplatz einer neuen Shopping-Mall hinter einer brachliegenden alten Fabrik lehnt der 21-jährige Cauã Santos Souza am Zaun und scrollt durch sein Handy. Er arbeitet als Fahrradkurier.
20: Ich bin schon seit 6 Uhr morgens draußen und arbeite. Denn man muss ja fast 12 oder sogar 24 Stunden draußen unterwegs sein, wenn es geht, um den Lebensunterhalt für die Familie zu sichern.
6: Umgerechnet knapp 400 Euro pro Monat schafft er. Mit einem Motorrad, glaubt Cauã, würde er auf das Doppelte kommen. Aber zur Seite legen kann er kaum was, wegen der Inflation, dann noch die Steuern. Neulich wurde ihm auch noch das Rad gestohlen.
21: Lula da Silva perdeu muita credibilidade aqui em São Bernardo do Campo.
20: Lula und die Arbeiterpartei haben hier viel Glaubwürdigkeit verloren. Finanziell gesehen könnten die Jobs uns mehr einbringen, ein angemesseneres Gehalt. Denn selbst wenn dein Gehalt um 300 oder 400 Reais steigt, verteuern sich oft auch die Produkte, die wir kaufen wollen. Früher kostete ein Liter Milch 2 Reais, heute 7.
6: Es braucht einen Wandel, findet Cauã. Mehr Disziplin, mehr Arbeitsmoral, neue Ideen. Viel Zeit, sich mit Politik zu beschäftigen, hat er ohnehin.
22: Obrigado, pessoal. Se cuide.
23: Ciao, ciao.
6: Auch wenn sich viele Brasilianerinnen und Brasilianer nach einem dritten Weg sehnen, geht es bei dieser Wahl erneut um eine Richtungsentscheidung. Das politische Erbe Bolsonaros oder Lula 4.0? Pro Trump oder nationale Souveränität und diplomatischer Pragmatismus? Es geht um zwei sehr unterschiedliche Vorstellungen davon, welche Rolle Südamerikas größte Demokratie in einer Region einnimmt, in der sich der politische Kurs längst nach rechts verschoben hat.
4: Anne Herberg war das mit ihrem Feature über Brasilien im Wahlkampf und vor der ersten Runde der Präsidentschaftswahlen am kommenden Sonntag.
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4: Volkswagen hat fast alle Tarifverträge zum Jahresende gekündigt und begründet das unter anderem mit dem Kostendruck und der Billigkonkurrenz aus China. Markus Girne aus der ARD-Finanzredaktion sieht in der Kündigung der Tarifverträge ein Foul und ein weitreichendes Signal.
24: Betriebsrat und Gewerkschaft beschreiben es als, Zitat, böses Foul an der Belegschaft. Aus deren Sicht verständlich. Meiner Meinung nach ist es vor allem ein taktisches Foul. Beim Sport soll so ein Foul das Spiel unterbrechen und Zeit bringen, um die eigene Mannschaft neu aufzustellen. Um nichts anderes geht es auch in diesem Fall bei VW. Eines der wichtigsten Industrieunternehmen Deutschlands steht im Endspiel. Es geht um die Existenz eines Unternehmens. Mehr noch, es geht weit über Volkswagen hinaus. Es geht um eine der wichtigsten Branchen der deutschen Wirtschaft. Es geht um zigtausende Arbeitsplätze. Mit der Kündigung der Haustarifverträge will das VW-Management den Verhandlungsspielraum erhöhen, mehr Flexibilität haben. Ein taktisches Foul. Auch deshalb, da demnächst in der Metall- und Elektroindustrie und damit auch in der Autoindustrie neue Tarifverhandlungen anstehen. Insofern kann man die Kündigung der Haustarifverträge bei VW als Signal weit über Wolfsburg hinaus verstehen. Denn am Ende geht es bei VW und in der ganzen Autobranche um eines: Unternehmen und Arbeitsplätze zukunftsfest zu machen.
4: Das war die Meinung von Markus Girne aus der ARD-Finanzredaktion. Die Süddeutsche Zeitung findet es nicht richtig, dass nur die Belegschaft verzichten soll und fordert, die VW-Chefs sollten einmal vorleben, wie Verzicht geht.
1: Die Eigentümerfamilien Porsche und Piëch müssen einsehen, sie können nicht weiterhin fette Dividenden kassieren, während die Lackierer, Montagearbeiter und Karosseriebauer auf immer mehr verzichten sollen. Das ist nicht nur ungerecht, es ist auch wirtschaftlich nicht vertretbar. Schließlich steht VW heute auch wegen Fehlern des Managements am Abgrund. Das Geld, das sich durch niedrigere Dividenden einsparen ließe, braucht VW dringend. Für Investitionen in die Zukunft, für eine wettbewerbsfähige Software, dafür bezahlbare E-Autos für den Massenmarkt zu produzieren. Denn Sparen allein ergibt noch keine Zukunftsstrategie.
4: Der Machtkampf bei VW werde immer würdeloser. So überschreibt der schleswig-holsteinische Zeitungsverlag SHZ seinen Kommentar und warnt vor negativen Folgen.
1: Die IG Metall weiß, wie ernst die Lage ist und fordert trotzdem mehr Lohn. Die Konzernspitze weiß, dass sie ihre Mitarbeiter respektvoller behandeln könnte und tut es trotzdem nicht. Selbst die Kündigung der Tarifverträge soll zunächst an die Medien lanciert worden sein. Somit bleibt die Gefahr groß, dass VW vor allem mit sich selbst beschäftigt ist, statt bessere Autos zu bauen, für die die Kunden auch gerne etwas mehr bezahlen. Während sich Vorstand und Arbeitnehmerseite zoffen, zieht die Konkurrenz immer weiter davon.
4: Die Wirtschaftswoche meint, beim VW-Konzernumbau helfe nur noch die Brechstange, wenn überhaupt.
1: Es gibt schlicht keinen anderen Weg mehr. Die IG Metall fordert 5% mehr Lohn in der Tarifrunde 2026. Damit VW wettbewerbsfähig wird, wären 5% weniger nicht genug. Zwar ist die Erkenntnis, dass das Management mit vielen Fehlentscheidungen in der Vergangenheit diese Situation erst heraufbeschworen hat, wie Betriebsräte sehr gern betonen, korrekt. Das ändert aber nichts am Ernst der aktuellen Lage und Betriebsräte, die bei VW mächtige Co-Manager sind, sollten beim Steinwerfen im Glashaus vorsichtig sein. Man darf vermuten, dass Betriebsrat und Gewerkschaft die prekäre Lage kennen und wissen, dass sie, genauso wie der Vorstand, mit dem Rücken zur Wand stehen.
4: Das waren unsere Standpunkte heute zusammengestellt von Gisela Former. Jetzt haben wir noch einen Hörtipp für Sie.
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Hier ist die ARD-Infonacht vom NDR in Hamburg. Gleich geht's hier weiter mit den 3-Uhr-Nachrichten. Und danach blicken wir auf die EU-Innenminister. Wie reagieren sie auf die Vorfälle in Ceuta im August, als zehntausende Menschen die spanische Enklave stürmten und die Grenzen verletzten? Bis gleich.

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1: Um 3 Uhr mit Wolfgang Berger. Die Bundeswehr stellt ein eigenes Drohnenregiment auf. Wer sich zu Lande durchsetzen wolle, müsse den Kampf mit unbemannten Systemen beherrschen, sagte Verteidigungsminister Pistorius. Aus der Nachrichtenredaktion Gisela Former.
2: Verteidigungsminister Pistorius äußerte sich auf dem niedersächsischen Truppenübungsplatz Bergen zu dem Thema. Demnach wird der Verband aus bis zu 600 Männern und Frauen bestehen. Er könne Reichweiten bis zu 500 Kilometern abdecken. Das Drohnenregiment soll auch mit den neuen Kamikaze-Drohnen ausgerüstet sein, die die Bundeswehr gerade erprobt. Der neue Verband wird offenbar Teil der 10. Panzerdivision werden, zu der auch die zum Schutz der NATO-Ostflanke in Litauen stationierte Panzerbrigade 45 gehört. Die Einführung von Drohnen ist auch eine Lehre aus dem Verlauf des Kriegs in der Ukraine.
1: 3/4 der Bevölkerung in Deutschland halten die Maßnahmen der Bundesregierung gegen die hohen Energiepreise für unzureichend. Das zeigt eine repräsentative Umfrage von Infratest DIMAP für den ARD-Deutschland-Trend. Darin gaben 74% an, dass die schwarz-rote Koalition zu wenig gegen die Teuerung tut. Beim neuen Tankrabatt ist das Meinungsbild gespalten. 47% halten ihn für richtig, fast ebenso viele für falsch. Der Tankrabatt gilt seit gestern bis Ende Dezember. Ein Tanker ist nach Angaben des britischen Militärs in der Straße von Hormus von einem Geschoss getroffen worden. Das Schiff sei daraufhin brandgeraten, teilte die Seehandelsaufsicht der britischen Marine mit. Die Besatzung ist demnach in Sicherheit. Bislang bekannte sich niemand zu dem Angriff. Die deutsche Fußballnationalmannschaft hat in München ihren ersten Sieg unter Bundestrainer Klopp gefeiert. Im dritten Spiel der Nations League setzte sich das DFB-Team mit 2:0 gegen Serbien durch. Aus München Michael Augustin.
3: Der erste Sieg des neuen Bundestrainers Jürgen Klopp, ein hochverdienter Erfolg. Das deutsche Team gab mehr als 20 Torschüsse ab, darunter riesengroße Chancen. Am Ende, und das ist ein kleiner Makel, aber nur 2 Treffer. Der erste durch Tom Bischoff, Ende der ersten Halbzeit, der zweite durch Florian Wirtz nach gut einer Stunde. Serbien war ein schwacher Gegner, beschränkte sich nur auf die Defensive. Anders als gegen Griechenland fand die DFB-Elf diesmal Lösungen und Lücken. Die deutsche Mannschaft ließ den Ball gut laufen und wurde mit viel Beifall verabschiedet. Sonntag geht es in der Nations League mit dem Rückspiel in Griechenland weiter.
1: Das waren die Nachrichten. Das Wetter in Deutschland. Viele Wolken und gebietsweise Regen, Nebel möglich. Minimal 15 bis 8 Grad. Tagsüber ostwärts abziehender Regen, später von Westen her freundlicher mit Sonne. Höchstwerte 15 Grad im Erzgebirge bis 24 Grad am Oberrhein. Am Sonnabend ein Wechsel aus Sonne und Wolken, vereinzelt sind Schauer möglich, 19 bis 25 Grad. Am Sonntag im Westen wechselnd bewölkt, im Süden und Osten Schauer möglich, 17 bis 24 Grad. Es ist 3.03 Uhr.
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4: Die A40 Duisburg-Essen ist zwischen Kreuz Duisburg und Kreuz Kaiserberg wegen Bauarbeiten in beiden Richtungen bis Montag gesperrt. Die A40 Duisburg Richtung Venlo ist zwischen Wankum und Niederdorf wegen Bauarbeiten bis 5 Uhr gesperrt. Die A52 Mönchengladbach Richtung Düsseldorf ist zwischen Kreuz Neersen und Kreuz Karst wegen Fahrbahnerneuerungen bis heute Abend gesperrt. Die A61 Mönchengladbach Richtung Venlo ist zwischen Kaldenkirchen und Grenzwald wegen Bauarbeiten bis Montag früh gesperrt. Und zum Schluss die A66 Wiesbaden Richtung Frankfurt ist zwischen Wallau und Wiesbadener Kreuz nach einem Unfall weiterhin gesperrt. Das war's aktuell vom Verkehr. Ihnen eine gute Fahrt.
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4: Vom Norddeutschen Rundfunk in Hamburg. Im Studio ist Detlef Karg. Aktuelles und Hintergründe hier bei uns noch bis 6 Uhr. 2 Monate, nachdem zehntausende Menschen offenbar auch mit Duldung und Förderung durch die marokkanischen Behörden die spanische Exklave Ceuta gestürmt haben, reagiert die EU jetzt mit einer weiteren Verschärfung des Asylrechts, was nach Ansicht von Kritikern aber nur Flickwerk sein kann. Denn das grundlegende Problem ist nach Ansicht von Juristen und auch von Politikern, dass das Asylrecht in seiner jetzigen Form in Europa nicht mehr zeitgemäß ist. Statt Zustrom fordern sie festgelegte Kontingente von Zuwanderern, so wie es etwa Kanada, Neuseeland und Australien vormachen. Was die EU-Innenminister in Luxemburg konkret beschlossen haben, das weiß Katrin Schmidt.
5: Was tun, wenn Migrationskrisen wie Ende Juli in Ceuta die EU nochmal quasi kalt erwischen? Natürlich, man will besser vorbereitet sein, so heißt es unisono von den europäischen Innenministerinnen und Ministern.
6: Es geht darum, dass wir erkennen, wenn ganz offensichtlich Migrationswellen an den Außengrenzen nicht durch eine humanitäre Notsituation erzeugt werden, sondern durch Desinformation, durch Schleusertum. Das gilt es schnell zu identifizieren und dann auch zu bewerten,
5: sagt Bundesinnenminister Alexander Dobrindt. Wenn rund 72.000 Menschen, vorwiegend junge Männer, an einem Tag zu Fuß oder schwimmend sich von Marokko in die spanische Exklave Ceuta begeben, dann sei das offensichtlich ein Fall, der mit klassischen Asylgesuchen nichts zu tun habe.
6: Diese Unterscheidung müssen wir treffen können und das ist genau der Krisenmechanismus, den wir zurzeit diskutieren. Und wenn klar ist, nein, es handelt sich eben um keine humanitäre Situation, sondern eben um eine durch kriminelle Banden, durch Schmuggler hergestellte Situation, Desinformation als Grundlage, dann muss man eben eine Bereitschaft haben, ein Schnellverfahren anzuwenden außerhalb der Asylregel.
5: Ein durchaus umstrittenes geplantes Vorgehen, auch unter den EU-Innenministern. Schließlich ist das Recht auf Asyl in der EU-Grundrechtecharta verankert. Aber, so argumentiert Österreichs Innenminister Gerhard Karner, wenn etwa für geflüchtete Ukrainerinnen und Ukrainer eine Ausnahme hergestellt werden kann, warum dann nicht auch im umgekehrten Fall?
7: Wir haben ja völlig zu Recht auch keine Einzelfallprüfung bei der Vertriebenenrichtlinie. Und warum soll es auch nicht im umgekehrten Fall so sein? Das ist nicht einfach, aber es ist gut, dass wir jetzt über solche Möglichkeiten noch diskutieren.
5: Zur Diskussion stehen bei den europäischen Ressortkollegen auch konkrete Ideen, um mehr und schneller aus Europa abzuschieben. Die nötige rechtliche Grundlage haben die EU-Innenminister beschlossen, die Rückführungsverordnung. Jim O'Callaghan, Innenminister Irlands, das derzeit die EU-Ratspräsidentschaft innehat.
8: Ein Bestandteil dieser Verordnung ist die Möglichkeit für die Staaten, Rückführungszentren einzurichten. Ich weiß, dass derzeit Gespräche zwischen den Ländern stattfinden. Doch hinsichtlich der Festlegung konkreter Standorte sind bislang keine nennenswerten Fortschritte erzielt worden.
5: 5 EU-Staaten, neben Deutschland, auch Österreich, die Niederlande, Griechenland und Dänemark, treiben die Idee der Return Hubs voran, also Abschiebezentren außerhalb der EU, in die in der EU abgelehnte Asylbewerber gebracht werden können. Im Gespräch sind da immer wieder Uganda, Ruanda, Libyen oder Kasachstan. So konkret will Innenminister Dobrindt aber noch nicht werden.
6: Das ist ein dickes Brett, was es zu bohren gilt. Und dazu muss man die Bereitschaft der anderen Seite, also der Drittländer, auch in den nächsten Monaten ausdiskutieren. Das sind ja Vereinbarungen, die auch langfristig tragen sollen, die auch natürlich gegenüber notwendigen Gerichtsbehandlungen und Entscheidungen tragfähig sind und deswegen etwas, was durchaus noch Zeit braucht.
5: Er, wie auch seine 4 Ministerkollegen, gehen aber davon aus, dass bis Jahresende konkrete Pläne auf dem Tisch liegen.
4: Soweit Katrin Schmidt und über die Migrationspolitik der EU hat meine Kollegin Nina Zimmermann vom NDR mit Svenja Niederfranke gesprochen. Sie forscht bei der Deutschen Gesellschaft für Auswärtige Politik zu diesem Thema. Zunächst ging es um die Frage, welche erste Bilanz sich nach knapp 4 Monaten mit den neuen Asylregeln ziehen lässt.
9: Bisher sehr wenig. Das sind ja erst wenige Monate, seitdem die Regeln anwendbar sind und sie werden auch noch nicht in allen Mitgliedstaaten vollumfänglich umgesetzt. Und ganz wichtig, aktuell sind die Asylanträge und die Zahl der irregulären Migranten in der EU ja sehr niedrig und ein echter Stresstest dieser neuen Regeln steht also noch aus. In Ceuta haben wir jetzt schon einen kleinen Vorgeschmack zumindest bekommen.
10: Das wird ja aber bei den EU-Innenministern schon durchaus als Stresstest so wahrgenommen. Was haben denn die Ereignisse in Ceuta darüber gezeigt, wie belastbar dieses gemeinsame System in einer Krise ist?
9: Es hat natürlich gezeigt, dass Einigkeit und Solidarität in der EU immer noch nicht herrscht. Denn es gab ja dann diesen Brief von 22 Mitgliedstaaten. Das Erste, was die getan haben, ist, Kritik an Spanien zu äußern, anstatt hier Solidarität zu äußern.
10: Warum gelingt das mit der Solidarität gerade mit den EU-Ländern an der Außengrenze bisher eben nicht so gut? Ist das ein politischer Wille oder ist das einfach, weil eine Umstellung Zeit braucht? Oder woran machen Sie das fest?
9: Jeder Innenminister, jede Innenministerin, jedes Staatsoberhaupt hat natürlich einen eigenen Wähler auch im Kopf. Und es geht natürlich auch um viel Signalsetzung den eigenen Wählern gegenüber. In Deutschland genauso. Dobrindt möchte natürlich seinen Wählern und der deutschen Bevölkerung zeigen, dass er hier stark dagegen hält.
10: Nach Ceuta wurde auch darüber diskutiert, zum Beispiel den Zugang zu Asylverfahren in besonderen Krisenlagen einzuschränken. Inwieweit wäre das rechtlich überhaupt möglich?
9: Interessanterweise gibt es in der Reform, die ja seit Juni jetzt anwendbar ist, da einen tatsächlichen Mechanismus. Das heißt Krisen- und Force-Majeure-Verordnung. Also eigentlich war das auch schon vorgesehen, nur das wird jetzt gar nicht angewendet. Und stattdessen schlägt von der Leyen jetzt was Neues vor. Ein europäisches Rahmenwerk für Notfallmaßnahmen nannte sie es. Oder Dobrindt sprach von einem Kriseninterventionsmechanismus. Was genau dahinter steckt, das wird jetzt noch sehr diskutiert. Da stehen verschiedene Maßnahmen im Raum. Ich bin gespannt, was dann tatsächlich drin steckt. Denn natürlich menschenrechtlich, europarechtlich gibt es da einen engen Rahmen, was Mitgliedstaaten machen können und was nicht.
10: Die EU-Staaten haben heute ja neue Rückführungsregeln beschlossen und sie ermöglichen auch Rückführungszentren außerhalb der EU. Das ist ja schon länger immer wieder ein Thema, sogenannte Return Hubs. Italien hat das in Albanien schon versucht. Uganda, Ruanda könnten da zum Beispiel Länder dafür sein. Wie bewerten Sie das?

0: Es sind sehr, sehr viele Fragezeichen hier tatsächlich noch offen.
1: Sagt die Migrationsforscherin Svenja Niederfranke von der Deutschen Gesellschaft für Auswärtige Politik. Wir kommen zu einem ganz anderen Thema. 1. Oktober, gestern war das. Das heißt, der Tankrabatt ist zurück nach dem Start. Da sind die Spritpreise allerdings in Deutschland zum Teil erheblich voneinander abgewichen. Für Diesel etwa liegen die Spannweiten, zumindest wenn man in das Portal Clever Tanken schaut, teilweise bei mehr als 40 Cent pro Liter auseinander. An Autobahnen ist der Unterschied natürlich noch größer. Warum das so ist, erklärt Hauke von Hallern.
2: Die Konzerne wissen nach Angaben des renommierten Kieler Wettbewerbsökonomen Till Riquarte ganz genau, an welchem Ort welche Kraftstoffpreise funktionieren. Es hänge davon ab, wie stark die Kundschaft zum Beispiel auf steigende Preise reagiert, also weniger Sprit kauft, wenn es teurer wird. Das ist zum Beispiel auf dem Land der Fall. Wo dagegen viele Autofahrende im Berufsverkehr mit Zeitdruck vorbeikommen, seien höhere Preise durchsetzbar. Das Instrument Tankrabatt sieht Riquarte kritisch.
3: Der Finanzminister hat geringere Steuereinnahmen und das Haushaltsdefizit wird größer, die Staatsverschuldung steigt. Das rächt sich nachher irgendwann. Entweder werden später Steuern erhöht, was immer sehr, sehr unpopulär ist, oder es werden Leistungen gekürzt. Ja, das kann nachher bei den Zuschüssen des Bundes zur Rente, zur Pflege etc. sein. Oder, was relativ wahrscheinlich ist, die Inflation holt uns ein.
2: Dann würde der Tankrabatt quasi verpuffen. Ziemlich sicher ist aus Sicht des Kieler Ökonomen, dass noch in den nächsten 2-3 Tagen höhere Preisunterschiede auftauchen können. Nächste Woche dürfte sich das dann eingerüttelt haben.
1: Hauke von Hallern informierte.
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1: Ja, der Tankrabatt ist also da, auch wenn er doch recht spärlich ausfällt. So sehen es jedenfalls viele Bürger. Für die Betreiber der Tankstellen dürfte es aber ein wenig weniger Ärger bedeuten. Zum einen weniger Frust der Kunden, zum anderen vielleicht auch weniger Autofahrer, die ohne zu zahlen davonfahren. Diese Fälle haben sich in den vergangenen Monaten durchaus gehäuft, was natürlich für manche wenig verwunderlich ist angesichts des Gebarens der Mineralölkonzerne. Unsere Reporterin Astrid Wulff vom MDR hat Stimmen in Ostdeutschland gesammelt.
5: Knapp 10% der Tankstellen in Deutschland, etwa 1250, vertritt der Tankstelleninteressenverband TIV. Sprecher Herbert Rabel sagt:
6: Es gibt eine Verbindung zwischen höheren Spritpreisen und Diebstahl von Kraftstoff. Zumindest ist das, ich habe da ja keine Zahlen, aber ist das, was unsere Mitglieder beobachten. Die sagen, dass so ungefähr ab so einer Schwelle von 2,40 die Bereitschaft steigt, einfach mal 5 gerade sein zu lassen und wegzufahren. Die meisten kommen aber nach einer halben Stunde, spätestens nach einer Stunde zurück.
5: Ein weiterer kleiner Teil agiere kriminell, mit verhülltem Gesicht und mit verdeckten oder falschen Nummernschildern. Auch dieser Teil sei leicht gestiegen, aus Sicht der Tankstellenbetreiber und Pächter. Diese Beobachtung kennt auch Hans-Joachim Rühlemann, Vorstandsvorsitzender des Garagen- und Tankstellengewerbes Nordost. Dessen Zentralverband vertritt rund 2000 Tankstellen im Land.
7: Der Mensch an der Kasse kann in der Regel das Tankfeld nicht insofern einsehen, halt, dass er sieht, hat der ein Nummernschild dran, hat er kein Nummernschild dran. Die kommen ja auch zu Zeiten, halt, wo viel zu tun halt ist. Also derjenige, der das mal macht, weil er mal in einer Notlage ist, weil er, weiß ich nicht, seinem Sohn zum Geburtstag ein schönes Geschenk machen will, aber kein Geld mehr halt hat, der schraubt das dann halt ab, fährt vor, tankt und nimmt das Geld dann für das Geschenk. Das ist leider tatsächlich wirklich so.
5: Verlässliche Zahlen gäbe es durch die polizeiliche Kriminalstatistik einmal im Jahr. Die hat in den vergangenen Jahren nahegelegt, dass sich Tankstellenbetrug ähnlich der Preise entwickelt. 2025 waren die Spritpreise das dritte Jahr in Folge gesunken. Entsprechend gingen auch die Betrugsfälle zurück.
7: Wir haben in Sachsen einen deutlichen Rückgang der Tankbetrugsfälle und in Sachsen-Anhalt ebenfalls rückläufig. Die Ausnahme ist sozusagen Halle, wo wir einen deutlichen Anstieg von Tankbetrugsfällen haben.
5: Für Thüringen lägen ihm keine Zahlen für 2025 vor. Entscheidend für Rühlemann, fast die Hälfte der Fälle könne aufgeklärt werden, deutlich mehr als früher. Vom Bundesverband Freier Tankstellen, BFT, heißt es, mit einer guten Ausleuchtung, flächendeckender Kameraüberwachung und falls nötig dem Sperren schlecht einsehbarer Zapfsäulen, die dann an der Kasse freigegeben werden, würden Verbandsmitglieder vorbeugen. Ein entscheidender Punkt, eine hochwertige Videoüberwachung, bestätigt der Sprecher der Erfurter Polizei, Danny Schlee. Werde die Polizei schnell informiert und bekomme Angaben zu Personen und Kennzeichen, könne sie unmittelbar ermitteln.
8: Zum einen kann es wirklich passieren, dass man schlicht vergessen hat zu bezahlen. Über das Kennzeichen können wir dann den Halter ermitteln und

0: können dann im ersten Gespräch schon feststellen, ist es hier ein Versehen gewesen oder hat jemand vorsätzlich gehandelt. Unabhängig davon leiten wir ein Ermittlungsverfahren ein. Ergibt sich hier dann aber ein Hinweis darauf, dass keine Betrugsabsicht vorlag, wird das Verfahren in der Regel durch die Staatsanwaltschaft eingestellt.
1: Der zweite Fall sei der bewusste Tankbetrug. Mit falschen Kennzeichen sei die Täterermittlung schwieriger, sagt Schlee. In Erfurt habe man in diesem Jahr bisher keinen signifikanten Anstieg an Tankstellenbetrügen festgestellt.
2: Astrid Wulff informierte. Schockmoment in der Luft am Donnerstag im Luftraum über Saudi-Arabien. Ein Flugzeug mit über 170 Menschen an Bord war auf dem Weg von Dubai nach Tel Aviv, als es zu einer gewalttätigen Auseinandersetzung im Cockpit kam. Die Hintergründe der Attacke des Co-Piloten auf den Piloten sind immer noch unklar. Immerhin war eine weitere Cockpit-Besatzung an Bord, die das Flugzeug übernehmen konnte. Sonst wäre es wohl abgestürzt. Aus Tel Aviv Felicitas von Böselager über die Reaktionen am Tag danach.
3: Der Flug sei der Albtraum seines Lebens gewesen, sagt Passagier Ron der Nachrichtenagentur AFP, nachdem er am Abend in Tel Aviv gelandet ist. Das ist wirklich unglaublich. Niemand sollte so leiden müssen. Wir werden lange brauchen, um das zu verkraften. Rund 180 Passagiere, die meisten von ihnen Israelis, waren an Bord der Fly-Dubai-Maschine, die in Tabuk in Saudi-Arabien notlanden musste. Viele Passagiere berichten, was sie an Bord der Maschine erlebt haben. Davon, dass der Co-Pilot offenbar den Piloten angegriffen habe und von anderen Passagieren überwältigt werden konnte. Die Passagierin Osha Amar beschreibt es so. Wir waren einige Minuten lang ohne Piloten in der Luft, aber es gab Menschen, die Verantwortung übernahmen. Menschen, die im allerletzten Moment, oder besser gesagt im allerersten Moment eingriffen, die Situation retteten und das gesamte Flugzeug retteten. Der israelische Verteidigungsminister spricht von dschihadistischem Terror. Im amerikanischen Sender Fox News dankte Premierminister Benjamin Netanyahu dem Piloten, der sich offenbar gegen den Angreifer gewehrt hatte.
4: Very badly wounded, but in an act of unbelievable courage, he managed.
3: Er war schwer verwundet, aber in einem Akt unglaublichen Mutes gelang es ihm, die Tür zum Cockpit aufzuschließen. Netanyahu sprach auch von den Passagieren, denen es dann gelungen sei, den mutmaßlichen Angreifer zu überwältigen.
4: That prevented another 9/11.
3: Das hat einen weiteren 11. September verhindert. Sie haben eine Katastrophe abgewendet, die globale Ausmaße hätte annehmen können.
4: They stopped a disaster that could have been global.
3: Allerdings gibt es noch keine Ermittlungsergebnisse. Die Untersuchungen der saudi-arabischen Behörden dauern weiter an. Sie haben den Co-Piloten der Fly-Dubai-Maschine festgenommen. Derweil hat die indische Botschaft in Saudi-Arabien inzwischen bestätigt, dass der Pilot aus Indien kommt. Nach Angaben der Botschaft ist sein Gesundheitszustand stabil. Er würde in einem saudi-arabischen Krankenhaus versorgt. Der Vorfall bestimmt die Nachrichten und Diskussionen in Israel. Noch am Tag zuvor hatte Netanyahu gewarnt, es gäbe Zeichen, dass die Feinde Israels versuchen, das Land vor den Wahlen zu attackieren. In Israel wird Ende Oktober gewählt. So trifft der gewaltsame Vorfall der Fly-Dubai-Maschine auf einen ohnehin aufgeheizten Wahlkampf. Oppositionspolitiker Naftali Bennett kritisierte, es brauche keinen Premierminister, der warne, sondern einen, der für Sicherheit sorge.
2: Soweit der Bericht von Felicitas Böselager aus Tel Aviv.
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2: Und da kommen wir jetzt zu einem ganz besonderen Popmusiker, ob mit seiner Band Police oder Solo. Seit Jahrzehnten ist Sting mit seiner Musik sehr erfolgreich, schrieb viele legendäre Hits. Heute feiert er seinen 75. Geburtstag. Kerstin Burlage mit einem Porträt.
6: Ich habe früher immer gegen so ziemlich alles angekämpft, was ich im Leben nicht akzeptabel fand, wie rebellische junge Männer es eben tun.
7: Sagt Sting über seine Jugend in Nordengland, als er noch Gordon Matthews Sumner heißt. Er wächst in einer Arbeiterfamilie auf, bringt sich selbst das Gitarrespielen bei. Weil er so rebellisch ist, bekommt er in der Schule häufiger Ärger. Trotzdem wird er selbst Lehrer. Nebenbei spielt er in Bands, wo man ihm auch den Spitznamen Sting, also Stachel, verpasst, weil er ein T-Shirt im schwarz-gelben Wespenlook trägt und wohl auch wegen seiner stechenden Ironie. 1977 ist der stets durchtrainierte blonde Bassist Mitbegründer der New Wave Band The Police, die im Jahr darauf ihre ersten Hits landet. The Police entwickeln sich zur erfolgreichsten englischen Rockband seit den Beatles. Bis 1983, als Sting in eine Lebenskrise rutscht. Seine erste Ehe ist kaputt, er nimmt Kokain, trennt sich von der Band. Dann macht er eine Entziehungskur und überrascht 2 Jahre später mit einem sehr erfolgreichen Solo-Debüt, The Dream of the Blue Turtles. Pop gemischt mit jazzig-souligen Klängen, in die Sting nicht zuletzt auch politische Botschaften verpackt. Er versteht sich als Sozialist und engagiert sich für Menschenrechte und gegen Armut. Unterstützt von seiner zweiten Frau Trudy kämpft er für Umweltschutz. The forest
6: burns. Der Regenwald brennt, der Planet heizt sich auf, der Treibhauseffekt, Überschwemmungen, Dürre, Hungersnöte. Ich sorge mich um die Welt, die wir unseren Kindern hinterlassen. I'm worried about the world we're
7: leaving our children. Insgesamt 6-mal wird Sting Vater. Als Musiker macht er anspruchsvollen Pop und das mit großem Erfolg. Bis 2003 bringt er 6 Alben raus, die allesamt Platin bekommen. You remember me when the west wind moves. Weitere Alben folgen und im Laufe der Jahre zahlreiche Grammys und Ehrungen. Was ihm jedoch inzwischen nicht mehr viel bedeutet, wie er sagt.
6: Ich hatte mehr als genug Erfolg und Bestätigung und Lob und Auszeichnungen. Ich brauche wirklich keine mehr. Es ist schön, aber nichts, worüber ich groß nachdenke. It's lovely, but it's not something I particularly think about. Know that the spades are the swords of a soldier.
7: Know that the clubs are weapons of war. Ernsthaft und in sich gekehrt klang Sting schon immer, jetzt im Alter noch ein wenig mehr, auch musikalisch. Auf seinem im Juni 2026 erschienenen Live-Album präsentiert er poetische Akustikversionen seiner Songs, persönliche Highlights aus seinem Lebenswerk. Geboren wurde Sting am 2. Oktober 1951, heute vor 75 Jahren.
2: Sting wird 75. Das war der Stichtag von Kerstin Burlage. Jetzt hört sich's ganz anders an.
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8: Mit Marcel Stober. Da ist er, der erste Sieg vom neuen Bundestrainer Jürgen Klopp. Die deutsche Fußballnationalmannschaft hat Serbien in der Nations League mit 2-0 besiegt. André Siems hat das Spiel in München verfolgt. Was nimmt denn der Bundestrainer daraus jetzt mit?
9: Ja, vor allen Dingen kann er mitnehmen, dass diese Mannschaft einfach super erfrischenden Fußball gezeigt und über die vollen 90 Minuten gedrückt hat. Das war eine brutale Dominanz, phasenweise mehr als 75% Ballbesitz, 14 absolute Top-Chancen und auch einige Spieler, die da wirklich rausgestochen sind. Ich denke an Tom Bischoff vom FC Bayern, der war der Motor im Mittelfeld, war überall zu finden, schöne Pässe, ein Tor geschossen, er war der Kommunikator auf dem Feld. Dann Derry Sherhand, immer anspielbereit, super schneller Antritt. Also für ein Team, das so noch nie zusammengespielt hat, waren die Abläufe schon sehr klar. Die Spielfreude, möchte ich fast sagen, am Maximum. Ja, es war kein echter Top-Gegner. Serbien ist nicht mehr als das zweite Regal. Aber diese Jungs, die haben wirklich komplett Spaß gemacht.
8: Und einer der eingewechselten Debütanten, Mika Bauer, ist übrigens nun der 1000. Spieler in der 118-jährigen Länderspielgeschichte der deutschen Fußballmänner. Deutschland bleibt in der Nations League-Tabelle trotzdem Dritter, denn die Niederländer bleiben auf Platz 2, erzielten kurz vor Schluss noch das Tor zum 2:2 Unentschieden bei Tabellenführer Griechenland. Ohne Cristiano Ronaldo gewannen die Portugiesen mit 4:2 in Dänemark, außerdem verlor Norwegen etwas überraschend 1:2 in Wales. Die Club-WM im Handball ist nun zu Ende gegangen. Der Sieger heißt Veszprém. Die Ungarn deklassierten den Vorjahresgewinner Barcelona im Finale regelrecht mit 42:33. Ausgetragen wurde das Turnier in Ägypten und als Vertreter der europäischen Champions League waren die Füchse Berlin mit dabei. Für die Füchse lief es aber sehr bescheiden. Nach nur einem Sieg und 2 Niederlagen in der Gruppenphase qualifizierten sie sich nur für das Spiel um Platz 5. Das wurde aber zumindest gewonnen. 31:27 gegen den Verein Pinheiros aus der brasilianischen Metropole São Paulo. Tabea Kunze berichtet.
10: Es war ein glanzloser, aber immerhin siegreicher Abschluss einer insgesamt enttäuschenden Club-WM. Ohne ihren angeschlagenen Welthandballer Matthias Gitzel, der wie erwartet das komplette Spiel über auf der Bank saß, taten sich die Füchse in der Offensive schwer. Zwischenzeitlich schafften sie es 7 Minuten lang nicht, ein Tor zu werfen. Umso wichtiger war die erneut starke Leistung von Torhüter Lasse Ludwig, der 18 Paraden zeigte und damit als Spieler des Spiels geehrt wurde. Bester Füchse-Werfer war Rückraumspieler Tobias Gröndahl mit 7 Toren. Der Sieg gegen die Brasilianer konnte allerdings nichts daran ändern, dass diese Club-Weltmeisterschaft für die Füchse sportlich und finanziell kein Erfolg war.
8: Bundesliga wurde auch gespielt, da gab es 2 Partien am Abend. Stuttgart hat in Eisenach mit 33:28 gewonnen. 4. Pflichtspielniederlage in Folge für die Thüringer. Lemgo schlug Hamburg mit 34:30. Der Deutsche Olympische Sportbund steht vor einem Umbruch, denn der Präsident wird bald ein anderer sein. Thomas Weikert wird nämlich bei der nächsten DOSB-Mitgliederversammlung am 5. Dezember in Frankfurt am Main nicht mehr antreten. Mehr von Holger Kühner.
11: Weikert steht seit 5 Jahren an der Spitze des DOSB. Nach dem Rücktritt von Alfons Hörmann hatte Weikert das Amt 2021 in einer vorgezogenen Wahl übernommen. Dem 64-Jährigen war es gelungen, den DOSB nach den turbulenten Jahren unter Hörmann sportpolitisch zu stabilisieren und danach eine deutsche Bewerbung um Olympische und Paralympische Spiele anzustoßen. Am vergangenen Samstag hatte die außerordentliche Mitgliederversammlung des DOSB mit Weikert als Präsidenten München als Kandidaten für eine Bewerbung um künftige Sommerspiele gewählt. Mögliche Nachfolger sind der Unternehmer Michael Mronz, der seit 3 Jahren auch Mitglied im Internationalen Olympischen Komitee ist, sowie Martin Engelhardt, aktuell Präsident der Deutschen Triathlon-Union.
8: Thomas Weikert tritt also nicht mehr an für eine Präsidentschaft beim DOSB. Mit 64 Jahren habe er gespürt, dass er nicht mehr die Kraft aufbringen könne, sich noch einmal 4 Jahre mit Vollgas diesen Aufgaben zu widmen, schrieb er. Und nichts anderes hätte der DOSB verdient.
2: Marcel Stober hatte den Sport für uns.

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Gleich um 3.30 Uhr gibt es hier unsere Nachrichten. Und dann widmen wir uns einer Terrormiliz, die seit Wochen wieder für Schlagzeilen sorgt. Die Houthis im Jemen. Wie sie den Welthandel bremsen und warum andere Mächte in der Region da ziemlich machtlos und ratlos sein können. Bis gleich.

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1: Um 3.30 Uhr mit Wolfgang Berger. Die Bundeswehr stellt als Konsequenz aus dem Ukraine-Krieg erstmals ein eigenes Drohnenregiment auf. Das kündigte Verteidigungsminister Pistorius bei einem Besuch des Truppenübungsplatzes Bergen in Niedersachsen an. Aus Hannover Tabia Panda.
2: Entscheidend sei, wer den Kampf mit unbemannten Systemen beherrsche, so Pistorius. Mit dem Drohnenregiment soll die Entwicklungsgeschwindigkeit in dem Bereich erhöht werden. Gleichzeitig sollen auch in anderen Verbänden unbemannte Systeme eingeführt werden. Solche Systeme werden von der Bundeswehr im Rahmen der Experimentalserie getestet und wurden dem Minister präsentiert. Zum Beispiel ein System, bei dem die Drohne unter anderem Sensoren abwerfen kann. So wäre dann Aufklärung möglich oder es könnte die Kommunikation eines Feindes gestört werden.
1: Seit gestern gilt wegen der hohen Spritpreise erneut für 3 Monate ein Tankrabatt. Die Maßnahme stößt bei den Menschen in Deutschland auf ein geteiltes Echo. Das geht aus dem neuen ARD-Deutschland-Trend einer Umfrage von Infratest DIMAP hervor. Aus Berlin Christina Nagel.
3: 47% der Deutschen halten den Tankrabatt für richtig, 46% für falsch. Grundsätzlich aber findet eine große Mehrheit, nämlich 3/4 der Befragten, dass die Bundesregierung mehr Anstrengungen unternehmen müsste, um etwas gegen die hohen Energiepreise zu tun. Denn dabei geht es ja nicht nur um Sprit, sondern auch um Öl und Gas zum Heizen.
1: US-Finanzminister Bessent hat die europäischen Staaten aufgerufen, umgehend ihre strategischen Dieselreserven freizugeben. Die europäischen Partner sollten zusätzliche Lieferungen sofort verfügbar machen, schrieb Bessent in den sozialen Medien. US-Präsident Trump ist daran gelegen, die Preise an den Tankstellen noch vor den Zwischenwahlen im November zu stabilisieren. Deshalb hatte er zuletzt auch einen Exportstopp für US-Diesel erwogen. Rund die Hälfte der europäischen Dieselimporte kommt aus den USA. In Rekordzeit hat eine US-Raumkapsel die internationale Raumstation erreicht. Nur 7 Stunden und 55 Minuten nach dem Start dockte sie an der ISS an. Zum Vergleich, die Vorgängercrew war mehr als 30 Stunden unterwegs gewesen. Möglich wurde die kurze Flugzeit nun durch die Position der Raumstation zum Zeitpunkt des Starts. Die 4 Raumfahrer, 2 US-Amerikaner, ein Kanadier und ein Russe, sollen 6 Monate auf der ISS bleiben. Und hier noch das Wetter in Deutschland. Tagsüber ostwärts abziehender Regen, später von Westen her freundlicher mit Sonne. Höchstwerte 15 Grad im Erzgebirge bis 24 Grad am Oberrhein. Morgen ein Wechsel aus Sonne und Wolken, vereinzelt sind Schauer möglich, 19 bis 25 Grad. Am Sonntag im Westen wechselnd bewölkt, im Süden und Osten einzelne Schauer möglich, bei 17 bis 24 Grad. Das waren die Nachrichten.
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4: Die A10 Dreieck Spreeau Richtung Dreieck Barnim ist zwischen Erkner und Rüdersdorf wegen Bergungsarbeit gesperrt. Die A44 Mönchengladbach Richtung Aachen ist zwischen Kreuz Aachen und Aachen-Brand nach einem Unfall gesperrt worden. Und die A66 Wiesbaden Richtung Frankfurt ist zwischen Wallau und Wiesbadener Kreuz nach einem Unfall weiterhin gesperrt. Das war es aktuell von den Autobahnen. Ihnen eine gute und sichere Fahrt.
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4: Im Studio ist Detlef Karg. Willkommen. Die Houthi-Miliz rückt im Jemen immer weiter vor und kontrolliert nun auch die Meerenge Bab al-Mandab seit einigen Wochen. Ein weiteres Nadelöhr im Weltschifffahrtsbetrieb. Der Ölpreis ist seitdem weiter gestiegen und die humanitäre Krise in dem Land spitzt sich zu. Anna Osius ist ARD-Korrespondentin für den Nahen Osten und berichtet seit vielen Jahren über diese Region. Sie sortiert nun im Gespräch mit Kevin Ebert in unserer neuen 11KM-Folge ein, wer sich in der Region für was interessiert und welche Interessen hat und wieso die Houthis ein Land und die Weltwirtschaft einfach so belasten und in Beschlag nehmen können und was der Konflikt für die Menschen vor Ort bedeutet. Zum Einstieg erstmal geht's auf die geografische Landkarte.
5: Also wir sind auf der arabischen Halbinsel. Quasi, ne? Auf der einen Seite haben wir den riesigen Kontinent Afrika, dann kommt dieses schmale Rote Meer wie so ein Wurm und daneben die große arabische Halbinsel mit eben den bekannten Ländern wie Saudi-Arabien oder Emirate oder Katar, wo die Fußball-WM 22 war. Und ganz im Süden, das südlichste Land von der arabischen Halbinsel, das ist Jemen, liegt eben nochmal südlich von Saudi-Arabien am Roten Meer und am Golf von Aden. Wir sagen oft, es ist das schönste, aber auch das ärmste Land unseres Berichtsgebiets. Muss ich vorstellen, landschaftlich wunderschön. Es gibt hohe Berge, tolle Küsten, es hat einen wunderbaren Hochlandkaffee, ist berühmt für einen ganz besonderen Honig, aber eben seit Jahren unfassbare Armut, seit Jahrzehnten eine Hungersnot nach der anderen. Und das liegt eben an der politischen Dauerkrise im Land.
6: Du sagst politische Dauerkrise. Was ist eigentlich das Grundproblem im Jemen? Warum geht es diesem Land so schlecht?
5: Ja, also der Jemen ist faktisch gespalten. Also zwei Regierungen in einem Land. Wir haben eine Nordregierung, das ist die Husi-Miliz. Die kontrollieren eben den vor allem Nordwesten mit der Hauptstadt Sana'a und konnten jetzt ihr Machtgebiet sogar ausweiten auf die Westküste. Und wir haben den Süden mit einer Südregierung, das ist die international anerkannte Regierung, wie es heißt, also die, die vorher quasi auch in der Hauptstadt das Sagen hatte und dann vertrieben wurde von den Husi. Und dieser Konflikt, der geht seit ganz, ganz vielen Jahren und hat dieses Land wirklich ins Elend gestürzt.
6: Und du verfolgst die Situation ja von Kairo aus. Wie ist denn jetzt die aktuelle Lage im Jemen?
5: Die ist wirklich sehr, sehr schwierig, muss man sagen. Also die Husi beherrschen halt den Norden, Nordwesten und jetzt konnten sie eben auch noch die ganze Westküste des Jemen mit erobern.
7: Im Jemen hat die Husi-Miliz die Kontrolle über strategisch wichtige Gebiete übernommen. Die von Iran unterstützten Rebellen eroberten die Hafenstadt Mokka und die Insel Majun, auch bekannt unter dem Namen Perim.
5: Und die kämpfen eben gegen die Truppen der sogenannten international anerkannten Regierung. Die wird von einer Militärkoalition unter Führung von Saudi-Arabien unterstützt. Und diese international anerkannte Regierung, die sitzt in der Hafenstadt Aden im Süden, hat das quasi zu ihrer alternativen Hauptstadt gemacht. Und seit Jahrzehnten gibt es eben Krieg im Jemen. Die Husi-Volksgruppe, zu der eben diese Husi-Miliz gehört, die stammt eigentlich aus dem Nordwesten des Jemen. Und 2004, vor über 20 Jahren, da fühlten sich die Menschen im Nordwesten von der Zentralregierung benachteiligt. Sie haben sich gewehrt. Daraufhin hat die Zentralregierung mit großer Brutalität geantwortet. Die hat den Husi separatistische Bewegungen vorgeworfen. Hunderte Angehörige des Stamms landeten da im Gefängnis. Das Stammesoberhaupt wurde getötet. Und der Konflikt, der damals begonnen hat, der beherrscht den Jemen wirklich bis heute, muss man sagen. Die Husi nennen sich selbst übrigens nicht Husi, sondern sie sind Ansar Allah. Das ist übersetzt die Partisanen Gottes, so nennen sie sich. Und die haben eine Guerilla-Taktik entwickelt im Kampf. Und deswegen ist es sehr, sehr schwierig, sie zu besiegen. Sie sind wirklich eine Miliz. Und als der arabische Frühling dann kam, das hat den Husi nochmal Aufwind gegeben. Da haben sie sich eben auch sehr stark gegen die Regierung des Jemen gewandt, bis dann eben Ali Abdullah Saleh, der langjährige Herrscher des Jemen, auch gestürzt wurde. Und die neue Regierung, die war dann entsprechend schwach. Und das konnten die Husi nutzen und haben dann 2014 ihren großen Vormarsch gestartet und haben eben die Hauptstadt Sana'a einnehmen können. Das war so dieses Momentum, wo alle in der Welt plötzlich mitkriegten, oh krass, da gibt's diese Husi-Miliz und was machen die denn da? Und seitdem kontrollieren die eben die Hauptstadt und die Regierung, die ist damals geflüchtet ins Exil nach Saudi-Arabien und Saudi-Arabien hat sich eben mit anderen zusammengetan und hat gesagt, wir müssen gegen die Husi vorgehen. Das geht nicht, was da in unserem Nachbarland passiert.
8: Die von Saudi-Arabien geführte Militärkoalition setzt ihre Offensive im Jemen fort. Die sechste Nacht in Folge bombardierten Kampfjets Stellungen der Husi-Rebellen.
5: Und seit 2015 hat Saudi-Arabien dann einen richtig heftigen Krieg gegen die Husi geführt, aus der Luft. Die haben immer wieder die Husi bombardiert.
8: Dabei sollen an einem Kontrollpunkt der schiitischen Kämpfer mindestens 35 Menschen getötet worden sein. In der Hauptstadt Sana'a ging ein Munitionsdepot in Flammen auf.
5: Dieser langjährige Konflikt, der war für Saudi-Arabien unfassbar teuer. Gleichzeitig haben sie ganz viel internationale Kritik kassiert, weil eben regelmäßig bei den Bombardements unschuldige Zivilisten gestorben sind. Unter Vermittlung der Vereinten Nationen ist es dann gelungen, dass man 2022, ja, wenn man so will, so eine Art ungeschriebenen Waffenstillstand verhandelt hat zwischen den Husis und den Saudis. Von da an war es jetzt ein paar Jahre lang relativ ruhig im Jemen. Die Husi haben natürlich weiter regiert, haben die Bevölkerung weiter ausgepresst. Das humanitäre Leid ist nicht besser geworden im Land, aber es hat eben keinen offenen Krieg mehr gegeben. Und das wurde jetzt leider im Sommer gebrochen. Und seitdem kocht der Konflikt eben wieder richtig hoch. Die Husi leisten sich heftige Kämpfe gegen die international anerkannte Regierung und beschießen eben auch sogar Saudi-Arabien mit Drohnen. Und es ist ihnen eben jetzt gelungen, ihr Gebiet deutlich auszuweiten.
6: Du hast jetzt schon gesagt, Saudi-Arabien, Iran, da kann man ja schon raushören, dass es da noch ganz andere Machtinteressen im Bezug auf diesen jahrelangen Konflikt im Jemen gibt. Und das ist ja geopolitisch schon sehr wichtig. Wer rund um diese arabische Halbinsel, um den Nahen Osten unterstützt wen?
5: Also die international anerkannte Regierung mit Sitz eben in Aden im Süden, die wird von einer Militärkoalition unterstützt unter Führung Saudi-Arabiens. Da waren aber bei diesem Militärbündnis zum Beispiel bis vor kurzem auch noch die Vereinigten Arabischen Emirate dabei. Und die Husi, die erhalten ihre Hilfe aus dem Iran. Das hat 2011 mit dem arabischen Frühling, dem sogenannten, angefangen und sich dann bis 2014 deutlich verstärkt. Die Husi sagen auch selber, man habe ein gemeinsames Operationskommando und man ziehe jetzt in den Krieg zur Unterstützung des Irans. Die Husi zählen zur sogenannten iranischen Achse des Widerstands gegen Israel. Der Iran hat ja zahlreiche Verbündete in der Region. Das ist zum Beispiel die Hisbollah-Miliz im Libanon, schiitische Milizen im Irak. Als er noch an der Macht war, auch Assad in Syrien, die Hamas in Gaza und eben die Husi. Wobei die Husi im Jemen wirklich da eine Sonderrolle einnehmen. Man kann die Husi dann nicht gleichsetzen mit der Hisbollah im Libanon oder mit den schiitischen Milizen im Irak. Denn die Husi sind ja nicht durch den Iran entstanden. Sie haben durchaus eine sehr klare eigene innenpolitische Agenda. Sie haben innenpolitische Interessen, Machtinteressen. Sie sehen auch den Ayatollah im Iran nicht als ihren obersten religiösen Führer, weil die Saiditen ja eben den Sunniten eigentlich näher stehen. Also wir können hier nicht sagen, es ist ein religiöser Konflikt Sunniten gegen Schiiten. Das wäre viel zu kurz gegriffen.
6: Okay, das geht nicht.
5: Aha. Genau. Und die Experten sind sich aber uneinig, wie stark der iranische Einfluss jetzt tatsächlich ist. Amr Hamsawi vom Carnegie Institut, der sagt zum Beispiel, die iranische Seite nutzt, agiert über ihre Stellvertreter auf eine Weise, die die nationale Souveränität all dieser Länder wirklich bedroht, wenn nicht gar zerstört. Das sei im Libanon passiert, das sei lange Zeit in Syrien passiert, das ist im Irak passiert und das sei eben auch, was jetzt im Jemen passiert. Also er hat eine sehr dezidierte Meinung, die die Husi wirklich gleichsetzt mit dem Iran. Andere Beobachter sind da durchaus zurückhaltender, weil eben die Husi klare Eigeninteressen im Jemen haben.
6: Und in dieser sehr komplexen Gemengelage in der Region, die du gerade skizziert hast, Anna, da haben es die Houthi jetzt geschafft, sehr schnell große Gebiete im Westen des Jemen einzunehmen. Was ist da genau passiert?
5: Ja, das ist wirklich ein Problem und das kann noch zu einem größeren Problem werden. Also die Husi haben eben nicht nur die ganze Westküste des Jemen erobert, sondern eben auch die strategisch wichtige Meerenge Bab el-Mandab.
7: Die Meerenge Bab el-Mandab verbindet das Rote Meer mit dem Golf von Aden und gehört damit zur kürzesten Route zwischen Europa und Asien.
5: Das ist die quasi südlichste Stelle, der südlichste Ausgang des Roten Meeres, wenn man so will. Also auf der einen Seite haben wir das große Afrika, ne, mit Somalia, Djibouti und so weiter. Und auf der anderen Seite den Jemen. Und diese Engstelle, diese Meerenge, die kontrollieren die Husi jetzt vom Jemen aus. Und jetzt haben sie eine Seeblockade gegen Saudi-Arabien verfügt. Das heißt, keine saudischen Schiffe kommen erstmal mehr durch diese Meerenge durch. Das ist für Saudi-Arabien wirklich ein Problem, denn durch diese Meerenge wurde jede Menge Öl nach Asien transportiert. Und für die Husi und den Iran ist natürlich die Kontrolle dieser Meerenge ein enormer Vorteil, weil auf der einen Seite kontrolliert ja der Iran quasi die Straße von Hormus.
6: Genau, das ist ja nach wie vor so.
5: Genau. Ja. Und jetzt auf der anderen Seite seine Verbündeten, die Husi, Bab el-Mandab. Das heißt, zwei Meerengen in der Region wirklich als unmittelbares Druckmittel. Und dann wurde auch noch eine wichtige Pipeline der Saudis beschossen.
2: Der Konflikt im Nahen Osten setzt zunehmend auch Saudi-Arabien unter Druck, mit Gefahren für die weltweite Ölversorgung. Das Königreich musste nach einem Drohnenangriff aus dem Irak eine wichtige Pipeline abschalten. Über die mehr als 1200 Kilometer lange Ost-West-Pipeline transportiert das Land Öl vom Persischen Golf ans Rote Meer und umgeht damit die vom Iran gesperrte Straße von Hormus.
5: Die Drohnen kamen offenbar aus dem Irak, möglicherweise also von schiitischen Milizen im Irak, die ja auch eng mit dem Iran verbündet sind, oder sogar von den Husi, die angeblich auch im Irak ein Büro haben sollen. Wir wissen es nicht so genau, aber auf jeden Fall quasi fast gleichzeitig. Einerseits haben die Husi diese Meerenge erobert und andererseits diese Pipeline. Und da sagen eben Experten, das ist eigentlich ein bisschen mehr als nur Zufall. Ein Professor für internationale Konflikte in Doha-Institut in Katar, Ibrahim Freihat heißt er, der sagt ganz klar, das ist das Motto des Iran jetzt. Er hat ein neues Motto, Angriff ist die beste Verteidigung. Einmal auf die Pipeline und andererseits der Vormarsch der Husi am Bab el-Mandab. Also sprich, er geht davon aus, dass jetzt von verschiedenen Seiten einfach Druck ausgeübt werden soll.
6: Lass uns mal strategisch sprechen. Warum ist Bab el-Mandab so besonders? Was passiert denn von dort aus?
5: Na, Bab el-Mandab ist vor allem sehr, sehr schmal. Also das sind etwa nur 30 Kilometer, diese Meerenge. Es ist die einzige Route, die nicht um Afrika rumführt, wenn man nach Europa will, sondern quasi alles, was durch den Suezkanal geht, durch das Rote Meer geht, das muss auch durch diese Meerenge durch. Also es ist total wichtig für Ägypten natürlich als Betreiber des Suezkanals, es ist wichtig für Mittelmeerländer und es ist wichtig für Europa, weil einfach ganz viele Lieferungen aus China gehen da durch Bab el-Mandab.
6: Wir haben ja damals, als dieser Frachter im Suezkanal irgendwie so quer lag, hat ja auch jeder darüber gesprochen und was das für massive Folgen hatte. Ich weiß nicht, ob ihr euch noch daran erinnert, aber da hat man gemerkt, wie wichtig dieser Kanal ist. Und wenn das so eine strategisch wichtige Position ist und die Geschwindigkeit, in der es die Houthis geschafft haben, dieses Gebiet einzunehmen, ist ja schon beachtlich, muss man sich ja die Frage stellen, wie konnte das gelingen? Wie kann das so schnell passieren?
5: Also die Truppen der international anerkannten Regierung im Jemen, die sind eigentlich gut bewaffnet, das sind echt viele. Und trotzdem haben die Husi es geschafft, innerhalb von 2 Tagen die gesamte Westküste einzunehmen. Die Truppen haben sich wirklich zurückgezogen. Das klingt ein bisschen nach Absprache. Und es gibt eine Vermutung, die man hier liest und die eben unter Beobachtern, Experten immer mal wieder aufkommt, das ist, dass die Vereinigten Arabischen Emirate dahinter stecken könnten, um den Saudis, ihren Nachbarn, aber eben auch Rivalen, eins auszuwischen. Die Emirate und Saudi-Arabien ist ein bisschen kompliziert, aber Nachbarländer, die aber eben durchaus unterschiedliche Interessen haben und immer so ein bisschen ja Rivalitäten und Kräftemessen in der Region haben und eben in anderen Ländern durchaus auf unterschiedlichen Seiten stehen. Das sieht man im Sudan, das sieht man in Libyen und das sieht man eben auch im Jemen. Und Ende letzten Jahres, da gab es einen großen Konflikt zwischen den Saudis und den Emiraten im Jemen. Da haben nämlich die Emirate Separatisten unterstützt, die den Süden des Jemen ganz vom Norden abspalten wollten. Also wirklich 2 Länder. Das hat es in der Vergangenheit schon mal gegeben und da waren die Saudis total gegen und die haben den Emirates ein Ultimatum gestellt und haben gesagt, ihr müsst euch komplett aus dem Jemen zurückziehen. Das haben die Emirate dann auch weitgehend zähneknirschend gemacht und jetzt hört man aber, sie haben durchaus ihren Einfluss und ihre alten Kontakte behalten. Und gerade diese Truppe, die vorher die Westküste des Jemen kontrolliert hat, die soll ganz gute Kontakte zu den Emiraten gehabt haben. Und so liegt die Vermutung nahe, dass möglicherweise man gesagt hat, passt mal auf, Freunde, zieht euch da mal zurück. So ein bisschen Edge nach Saudi-Arabien, jetzt kriegst du richtig Schwierigkeiten, jetzt machen die Husi euch Schwierigkeiten. Ist aber nur Vermutung.
6: Ja, ist nur Vermutung. Und wenn du so erzählst, merkt man, wie verstrickt und verquirlt das alles ist, ne? Also, es ist eine
5: ist krass, ne?
6: Hochkomplexe, ja, wirtschaftliche, aber eben auch politische Interessenslage da, oder? Also, das muss man echt nochmal betonen.
5: Absolut. Hier hat man den Eindruck, jeder mischt mit. Jeder hat irgendwo seine Finger im Spiel. Es ist total schwierig, auch den Überblick zu behalten, wer ist jetzt gerade wieder auf welcher Seite, weil manche Staaten auch echt ein doppeltes Spiel spielen. Und natürlich nicht zu vergessen die Internationalen, also Europa, USA, die mischen ja auch noch mit.
6: Okay, lass uns mal auf die internationalen Akteure schauen, denn es geht ja bei Bab el-Mandab um eine wirklich wichtige Handelsroute. Also wie waren denn die internationalen Reaktionen?
5: Also dieses Vorgehen der Husi gegen Saudi-Arabien, das wird international wirklich scharf verurteilt. Der UN-Sicherheitsrat hat sich geschlossen dagegen ausgesprochen. Und jetzt sucht Saudi-Arabien wirklich Verbündete und Hilfe auf der ganzen Welt. Großbritannien beispielsweise hat angekündigt, Luftwaffe zu schicken, damit saudische Kampfflieger in der Luft aufgetankt werden können in ihrem Kampf gegen die Husi. Der saudische Kronprinz war auch hier in Ägypten beispielsweise, hat sich die ägyptische Unterstützung zugesichert. Aktuell laufen auch Beratungen mit der Türkei und mit Pakistan. Mit denen hat Saudi-Arabien ja diesen sogenannten Mekka-Verteidigungspakt vor kurzem geschmiedet.
9: Pakistan, die Türkei und Saudi-Arabien wollen künftig militärisch enger zusammenarbeiten. In der saudischen Stadt Mekka unterzeichneten Regierungschef Sharif, Präsident Erdogan und Kronprinz Mohammed bin Salman einen Verteidigungspakt, der ein wenig an die NATO erinnert. Denn, so heißt es in einer Erklärung, jeder Angriff gegen einen der drei Staaten gelte nun als Angriff auf alle drei Bündnispartner.
5: Aber natürlich, alle Augen richten sich Richtung EU. Die EU hat ja schon 2024 diese Marinemission im Roten Meer gestartet, Aspides.
10: In Brüssel beschlossen die EU-Außenminister einen Marineeinsatz zum Schutz von Handelsschiffen im Roten Meer. Dort haben Houthi-Milizen aus dem Jemen auch heute wieder einen Frachter angegriffen.
5: Diese Mission gibt es immer noch. Die ist nicht besonders groß, muss man sagen. Also da sind nur ein paar Schiffe unterwegs. Die Griechen haben eine Fregatte entsandt, die Italiener. Zwischenzeitlich war auch eine deutsche Fregatte im Roten Meer unterwegs. Und jetzt hat Italien den Vorstoß unternommen, eine verstärkte Marinemission gefordert.
11: Italien werde die Meerenge Bab el Mandeb am Eingang zum Roten Meer notfalls auf eigene Faust sichern und den eigenen Schiffen Geleitschutz geben.
5: Alles, was durch den Suezkanal ins Mittelmeer kommt und andersrum, kommt dann irgendwie oder ganz viel davon in Italien an. Und das gab echt Milliardenverluste. Und deswegen haben die so ein großes Interesse, dass Bab el Mandab offen bleibt. Und ähnlich ist es natürlich mit Ägypten. Also Ägypten hat 2024 von 11 Milliarden Einnahmen für den Suezkanal sind die runtergegangen auf 4 Milliarden. Das ist schon richtig krass. Das haben die richtig zu spüren gekriegt. Und auch die haben Angst, dass sich sowas wiederholen könnte.
6: Ja, und der italienische Vorstoß, denkst du, die EU wird da mitziehen?
5: Naja, die EU-Außenbeauftragte Callas, die hat tatsächlich angesichts dieser zunehmenden Bedrohung sich ausgesprochen für eine Verstärkung der EU-Marinemission. Sie fordert also eine Aufstockung der Kräfte, dass man eben mehr Leute, auch Luftstreitkräfte in die Region schickt. Sie hat ein Schreiben an die Mitgliedstaaten verfasst, wo sie eben die Regierung aufgefordert hat, ihre militärischen Beiträge zu erhöhen. Und auch bei der UN-Vollversammlung in New York war das nochmal Thema, wo sie eben auch gesagt hat, dass auf jeden Fall weitere Störungen verhindert werden müssen. Aber momentan wartet man natürlich erstmal ein Stück weit ab in den verschiedenen EU-Ländern und auch bei der EU selber, wie sich die Lage entwickelt. Denn bislang kommen die Schiffe ja durchs Bab el-Mandab durch. Also der Schiffsverkehr durch Bab el-Mandab läuft bis auf die saudischen Schiffe momentan wirklich weitgehend normal. Und die Husi haben das ja auch tatsächlich den USA versprochen, dass sie nur saudische Schiffe angreifen wollen, dass alles andere nicht davon betroffen sei. Aber wer weiß, wie lange sich diese Miliz an dieses Versprechen hält. Und da merkt man einfach ganz klar, die Husi sitzen jetzt im Moment offenbar am längeren Hebel. Der Iran sitzt am längeren Hebel. Und wie sehr eben eine ganze Region durch diesen Konflikt des von den USA und Israels begonnenen Krieg gegen den Iran einfach mit reingezogen wird und wie sehr es da auch eine Gesamtlösung braucht.
6: Du hast die USA angesprochen und die sind einer der wichtigsten Verbündeten für Saudi-Arabien und eine direkte Konfliktpartei in der Region durch ihren Krieg gegen den Iran. Wie haben die USA reagiert?
5: Die USA sind der wichtigste Partner eigentlich von Saudi-Arabien, der engste Verbündete. Und ich meine, im Mai 25, also vor gerade mal einem guten Jahr, war ja Trump am Golf und hat sich feiern lassen und hat gesagt, Mensch, wir stehen ganz eng zusammen und hat seine Milliardendeals verkündet. Und natürlich ist das eine ganz, ganz herbe Enttäuschung, was jetzt die Golfstaaten erleben. Sie fühlen sich von den USA alleine gelassen. Mehrmals soll der saudische Kronprinz Mohammed bin Salman Donald Trump angerufen haben, nachdem es jetzt zu dieser jüngsten Eskalation mit den Husi kam. Und Trump hat aber wohl mit den Husi telefoniert. Die Husi haben gesagt, nee, wir beschießen keine amerikanischen Schiffe. Und damit war das Thema für Trump erledigt. Deswegen guckt man nach anderen Partnern in der Region und darüber hinaus. Deswegen auch dieser sogenannte Mekka-Verteidigungspakt mit Pakistan und Türkei, um einfach zu schauen, wo können wir sonst noch Hilfe bekommen. Denn auf Donald Trump, das merken sie gerade, ist absolut kein Verlass.
6: Anna, was macht denn dieser aktuelle Konflikt und das, was noch daraus werden könnte, mit den Menschen im Jemen, die, und das muss man wirklich, glaube ich, mal ganz klar sagen, sowieso schon seit so vielen Jahren extrem leiden?
5: Die Lage der Leute im Jemen, du hast es richtig gesagt, war schon vorher katastrophal. Also ich habe selten so viele hungernde Kinder gesehen und so krass mangelernährte Kinder wie in Sanaa, in der Hauptstadt im Jemen. Und all das im Schatten der Weltöffentlichkeit. Es gibt viel zu wenig Gelder, Hilfsgelder. Und jetzt kommt eben diese aktuelle Krise nochmal obendrauf. Das heißt, die Leute hausen auf den Straßen in irgendwelchen unwegsamen Gebieten, in Behelfszelten, kochen auf offenem Feuer, haben kein fließend Wasser. Medizinische Versorgung gibt es kaum. Und durch die neuen Kämpfe jetzt rechnet eben das UN-Flüchtlingshilfswerk UNHCR mit einer weiteren Vertreibungswelle. Es könnten nochmal 100.000 weitere Menschen auf der Flucht sein. Und manche fliehen sogar in die andere Richtung, also vom Jemen aus Richtung Afrika.
12: Intensifying fighting in Yemen.
5: Das erzählt Baba Baloch vom UNHCR. Er sagt, die Kämpfe haben sich verschärft und das könnte eben zu weiteren Massenvertreibungen führen. Und auch eben Ärzte ohne Grenzen waren zum Beispiel akut davor, dass die medizinische Versorgung vor Ort quasi zusammengebrochen ist.
6: Für dieses ganze Problem, für diesen Konflikt, für die Menschen vor Ort, gibt es da eine Lösung oder vielleicht einen Ausblick? Was denkst du, wie geht es weiter jetzt da?
5: Ja, ich wünschte, ich könnte jetzt irgendwie den Hoffnungsschweif am Horizont irgendwie skizzieren, aber es ist eine so dermaßen festgefahrene Situation, dass ich auch echt gerade aktuell keine wirkliche Lösung sehe, weil es hat ja die Vereinten Nationen schon ganz viel Kraft gekostet, überhaupt 22 diesen Waffenstillstand zu verhandeln. Und das war aber so ein Momentum, wo es geklappt hat, weil einfach alle keine Lust mehr auf diesen Krieg hatten und jeder gemerkt hat, wir kommen hier nicht weiter. Und wenn man sich jetzt anschaut, die aktuelle Situation, das ist ja wieder alles ausgelöst worden durch diesen Krieg von Trump, von den USA, von Israel gegen Iran. Und das zeigt für mich, es kann keine Lösung innerhalb des Jemen geben, wenn es keine Lösung für die ganze Region gibt. Das heißt, es muss eine Lösung mit dem Iran geben, es muss eine Lösung geben, wo USA, Israel und all die Akteure am Tisch sitzen. Nur dann hat auch der Jemen eine Chance.
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4: Volkswagen hat jüngst fast alle Tarifverträge zum Jahresende gekündigt und begründet das mit einem Kostendruck und der Konkurrenz aus China. Markus Girne aus der ARD-Finanzredaktion sieht in der Kündigung der Tarifverträge ein taktisches Foul und ein Signal.
13: Betriebsrat und Gewerkschaft beschreiben es als, Zitat, böses Foul an der Belegschaft. Aus deren Sicht verständlich. Meiner Meinung nach ist es vor allem ein taktisches Foul. Beim Sport soll so ein Foul das Spiel unterbrechen und Zeit bringen, um die eigene Mannschaft neu aufzustellen. Um nichts anderes geht es auch in diesem Fall bei VW. Eines der wichtigsten Industrieunternehmen Deutschlands steht im Endspiel. Es geht um die Existenz eines Unternehmens. Mehr noch, es geht weit über Volkswagen hinaus. Es geht um eine der wichtigsten Branchen der deutschen Wirtschaft. Es geht um zigtausende Arbeitsplätze. Mit der Kündigung der Haustarifverträge will das VW-Management den Verhandlungsspielraum erhöhen, mehr Flexibilität haben. Ein taktisches Foul. Auch deshalb, da demnächst in der Metall- und Elektroindustrie und damit auch in der Autoindustrie neue Tarifverhandlungen anstehen. Insofern kann man die Kündigung der Haustarifverträge bei VW als Signal weit über Wolfsburg hinaus verstehen. Denn am Ende geht es bei VW und in der ganzen Autobranche um eines – Unternehmen und Arbeitsplätze zukunftsfest zu machen.
4: Das war die Meinung von Markus Girne aus der ARD-Finanzredaktion. Die Süddeutsche Zeitung findet es nicht richtig, dass nur die Belegschaft verzichten soll und fordert, die VW-Chefs sollten einmal vorleben, wie Verzicht geht.
14: Die Eigentümerfamilien Porsche und Piëch müssen einsehen, sie können nicht weiterhin fette Dividenden kassieren, während die Lackierer, Montagearbeiter und Karosseriebauer auf immer mehr verzichten sollen. Das ist nicht nur ungerecht, es ist auch wirtschaftlich nicht vertretbar. Schließlich steht VW heute auch wegen Fehlern des Managements am Abgrund. Das Geld, das sich durch niedrigere Dividenden einsparen ließe, braucht VW dringend. Für Investitionen in die Zukunft, für eine wettbewerbsfähige Software, dafür bezahlbare E-Autos für den Massenmarkt zu produzieren. Denn Sparen allein ergibt noch keine Zukunftsstrategie.
4: Der Machtkampf bei VW wird immer würdeloser, so überschreibt der schleswig-holsteinische Zeitungsverlag SHZ seinen Kommentar und warnt vor negativen Folgen.
14: Die IG Metall weiß, wie ernst die Lage ist und fordert trotzdem mehr Lohn. Die Konzernspitze weiß, dass sie ihre Mitarbeiter respektvoller behandeln könnte und tut es trotzdem nicht. Selbst die Kündigung der Tarifverträge soll zunächst an die Medien lanciert worden sein. Somit bleibt die Gefahr groß, dass VW vor allem mit sich selbst beschäftigt ist, statt bessere Autos zu bauen, für die die Kunden auch gerne etwas mehr bezahlen. Während sich Vorstand und Arbeitnehmerseite zoffen, zieht die Konkurrenz immer weiter davon.
4: Das waren die Standpunkte heute zusammengestellt von Gisela Former.

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1: Um 4 Uhr mit Wolfgang Berger. Die Bundeswehr stellt ein eigenes Drohnenregiment auf. Wer sich zu Lande durchsetzen wolle, müsse den Kampf mit unbemannten Systemen beherrschen, sagte Verteidigungsminister Pistorius. Aus der Nachrichtenredaktion Gisela Former.
2: Verteidigungsminister Pistorius äußerte sich auf dem niedersächsischen Truppenübungsplatz Bergen zu dem Thema. Demnach wird der Verband aus bis zu 600 Männern und Frauen bestehen. Er könne Reichweiten bis zu 500 Kilometern abdecken. Das Drohnenregiment soll auch mit den neuen Kamikaze-Drohnen ausgerüstet sein, die Bundeswehr gerade erprobt. Der neue Verband wird offenbar Teil der 10. Panzerdivision werden, zu der auch die zum Schutz der NATO-Ostflanke in Litauen stationierte Panzerbrigade 45 gehört. Die Einführung von Drohnen ist auch eine Lehre aus dem Verlauf des Kriegs in der Ukraine.
1: Reisende auf der Bahnstrecke zwischen Hannover und Berlin müssen sich von heute an auf deutlich längere Fahrzeiten einstellen. Wegen einer umfassenden Sanierung ist die Strecke für 14 Monate komplett gesperrt. Die Fernzüge werden über Braunschweig und Magdeburg umgeleitet und brauchen deshalb rund 80 Minuten länger als bislang. Das betrifft auch die Verbindungen zwischen Berlin und Nordrhein-Westfalen, die über Hannover fahren. Wer von der Bundeshauptstadt aus nach Düsseldorf will, braucht nun regulär rund 5,5 Stunden. In Frankreich sind bei den Schülerprotesten inzwischen fast 2000 Menschen festgenommen worden. Den meisten wird laut Innenministerium Gewalt, etwa gegen Einsatzkräfte, vorgeworfen. Mehr als 300 Polizisten wurden demnach verletzt. Die Schülerinnen und Schüler protestieren seit Tagen gegen Lehrermangel, marode Schulgebäude und fehlende Ausstattung. Aktionen gibt es an fast jeder dritten weiterführenden Schule. Inzwischen haben sich auch Studierende angeschlossen und Hochschulstandorte blockiert. Die deutsche Fußballnationalmannschaft hat in München einen Sieg gegen Serbien gefeiert. Im dritten Spiel der Nations League setzte sich das DFB-Team mit 2:0 durch. Aus München Michael Augustin.
3: Der erste Sieg des neuen Bundestrainers Jürgen Klopp, ein hochverdienter Erfolg. Das deutsche Team gab mehr als 20 Torschüsse ab, darunter riesengroße Chancen. Am Ende, und das ist ein kleiner Makel, aber nur 2 Treffer. Der erste durch Tom Bischoff, Ende der ersten Halbzeit, der zweite durch Florian Wirtz nach gut einer Stunde. Serbien war ein schwacher Gegner, beschränkte sich nur auf die Defensive. Anders als gegen Griechenland fand die DFB-Elf diesmal Lösungen und Lücken. Die deutsche Mannschaft ließ den Ball gut laufen und wurde mit viel Beifall verabschiedet. Sonntag geht es in der Nations League mit dem Rückspiel in Griechenland weiter.
1: Das waren die Nachrichten. Das Wetter in Deutschland: tagsüber ostwärts abziehender Regen, später von Westen her freundlicher mit Sonne. Höchstwerte 15 Grad im Erzgebirge bis 24 Grad am Oberrhein. Morgen ein Wechsel aus Sonne und Wolken, vereinzelt Schauer möglich, 19 bis 25 Grad. Am Sonntag nach Westen wechselnd bewölkt, im Süden und Osten einzelne Schauer möglich. Es ist 4:03 Uhr.
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4: Die A10 Dreieck Spreeau Richtung Dreieck Barnim ist zwischen Erkner und Rüdersdorf wegen Bergungsarbeiten gesperrt. Die A40 Duisburg-Essen ist zwischen Kreuz Duisburg und Kreuz Kaiserberg wegen Bauarbeiten in beiden Richtungen bis Montag gesperrt. Nochmal die A40 Duisburg Richtung Venlo. Da ist die Fahrbahn zwischen Vankum und Niederdorf wegen Bauarbeiten noch bis 5 Uhr gesperrt. Die A52 Mönchengladbach Richtung Düsseldorf ist zwischen Kreuz Neersen und Kreuz Karst wegen Fahrbahnerneuerungen bis heute Abend gesperrt. Die A61 Mönchengladbach Richtung Venlo ist zwischen Kaldenkirchen und Grenzwald wegen Bauarbeiten bis Montag früh gesperrt. Und die A66 Wiesbaden Richtung Frankfurt ist zwischen Wallau und Wiesbadener Kreuz nach einem Unfall weiterhin gesperrt. Das war's aktuell vom Verkehr. Ihnen eine gute und sichere Fahrt.
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4: Wie immer vom NDR in Hamburg mit Informationen und Hintergründen. Hier noch bis 6 Uhr. Im Studio ist Detlef Karg. Europa und Krieg. Dieses Begriffspaar galt über viele Jahrhunderte, ja fast Jahrtausende. Mit dem Ende des Zweiten Weltkriegs, der die Europäer an den Rand des Abgrunds führte, endete diese europäische Dauerkriegsgeschichte und weitgehend, bis die Jugoslawienkriege erneut die ungelösten Konflikte auf dem Balkan deutlich machten. Damals griff die NATO erstmals in ihrer Geschichte ein und flog Einsätze gegen Serbien, ein Novum, denn es ging ja nicht um das Bündnisgebiet. Später folgte dann der Afghanistan-Einsatz nach der Attacke auf das World Trade Center in New York. In den Jahrzehnten zuvor ging es der NATO vor allem um ein Gegengewicht zum Warschauer Pakt, dieser Kalte Krieg. Wir wissen es, endete mit dem Zusammenbruch des Ostblocks und ohne Blutvergießen. Die NATO hat nun ungewöhnlich für manche den Preis des Westfälischen Friedens in Münster erhalten und von dort berichtet Marco Poltronieri.
5: Statt Jubel gab es Pfiffe und lautstarken Protest, als sich die Preisträger zusammen mit Bundeskanzler Friedrich Merz nach dem Festakt auf dem Balkon des historischen Rathauses den Münsteranern zeigten. In der Stadt hatte es den Tag über immer wieder kleinere Demonstrationen gegeben. Viele waren mit einem Friedenspreis an die NATO nicht einverstanden.
6: Der Westfälische Friede, der hat eine andere Bedeutung gehabt.
7: Auch noch im historischen Rathaus, wo der 30-jährige Krieg beendet wurde, 1648. Für mich ist die NATO das größte Kriegsbündnis und nicht das Friedensbündnis.
5: Drinnen im Rathaus sah die Welt anders aus. Der Festakt begann mit der Übergabe des Jugendpreises an die christliche Jugendorganisation Socio Movens aus Dortmund. Sie erhielt die Auszeichnung für ihr großes soziales Engagement in Mittel- und Osteuropa. Für Gábor, einen jungen Mann aus Ungarn, der als einer von drei Jugendlichen den Preis entgegennahm, ein großer Moment.
8: Ich bin sehr aufgeregt. Sowas erlebt man ja nicht alle Tage. Aber ich freue mich total.
5: Und die Arbeit von Socio Movens zeige im Kleinen, so NRW-Ministerpräsident Hendrik Wüst in seinem Grußwort, wie Vertrauen wachsen und zum Frieden beitragen könne. Anschließend dann gab es den Hauptpreis an die NATO. Der Generalsekretär des Militärbündnisses, Mark Rutte, freute sich über die Auszeichnung.
9: Ich fühle mich geehrt, den Preis für die NATO entgegenzunehmen, und ich sehe es als Anerkennung für unsere Arbeit, die den Frieden in Europa für mehr als ein Dreivierteljahrhundert gesichert hat.
5: Die Rede auf dem Preisträger hielt Bundeskanzler Friedrich Merz. Er betonte die wichtige Rolle der NATO für Europa, für mehr als 70 Jahre stabiler Friede. Gleichzeitig verurteilte er Russland scharf. Russland müsse durch Europas militärische Stärke davor gewarnt sein, seine Aggression gegen die Ukraine auszuweiten. Der Kanzler wurde deutlich.
10: Denn in der Ukraine steht auch die Sicherheit Europas, unsere Sicherheit, auf dem Spiel. Russland bricht in der Ukraine mit äußerster Brutalität die grundlegendsten Regeln des Völkerrechts und der europäischen Ordnung, die uns bisher geschützt haben. Denn gelingt es nicht, Moskau Einhalt zu gebieten, dann wird sich die russische Kriegsmaschinerie früher oder später auch gegen uns, gegen die NATO, selbst richten.
5: Vor der Friedenspreisverleihung besuchten Merz und Rutte das deutsch-niederländische Korps in Münster, eine Sondereinheit der NATO, und informierten sich dort über die Arbeit. Am Abend dann beschlossen sie den Tag mit einem gemeinsamen Festessen.
4: Passen Friedenspreis und NATO zusammen? Nein, das haben wir ja gehört. Das sagen die Protestierer in Münster. Ja, das würden aber andere sagen. Über dieses Thema hat meine Kollegin Andrea Oster vom Westdeutschen Rundfunk mit Matthias Dembinski gesprochen, Friedensforscher am Leibniz-Institut für Friedens- und Konfliktforschung in Frankfurt. Und die erste Frage an ihn war, wie passt ein Friedenspreis zu einem Militärbündnis?
11: Das ist in der Tat eine mutige Entscheidung, eine Entscheidung, die Kontroversen auslösen wird, und das zu Recht. Denn die NATO ist letztlich im Kern ein Bündnis kollektiver Verteidigung, sprich eine Militärorganisation. Und sie hat sich ja auch im Laufe ihrer Geschichte nicht gerade mit friedenspolitischem Ruhm bekleckert. Im Kalten Krieg hat sie eine Nukleardoktrin verfolgt, die in vielerlei Hinsicht äußerst problematisch war. Den zweiten Krieg, den sie dann tatsächlich mitgeführt hat, damals im Kosovo gegen Jugoslawien, den hat sie ohne VN-Mandat geführt. Und ihre Erweiterungspolitik in Richtung Osten, oder genauer das Versprechen, Ukraine und Georgien aufzunehmen, das hat ja nicht nur alle roten Linien Moskaus verletzt und das ohnehin schon schwierige Verhältnis zu Moskau weiter belastet. Es war vor allen Dingen gar nicht umsetzbar und wird auch in Zukunft wahrscheinlich nicht umsetzbar sein. Also kurzum, man braucht schon eine große Spur politischen Pragmatismus.
12: Ja, haben Sie diesen politischen Pragmatismus, beziehungsweise sehen Sie den, oder haben Sie irgendwie auch dafür ein Verständnis?
11: Also wie gesagt, ein begrenztes, aber ich probiere es mal. Ich probiere mal eine Verteidigungsrede zu führen.
12: Ja, gut, ich bin gespannt.
11: Die NATO war schon immer, sie war nicht nur eine Militärorganisation, sie war schon immer eine politische Organisation. Sie hat versucht, im Kalten Krieg auch das Verhältnis zur Sowjetunion politisch zu entspannen. Stichwort Hamel-Report. Da wurde damals die Abschreckung ergänzt durch Entspannungspolitik und durch Rüstungskontrolle. Die NATO heute, sie versucht sich immerhin mit dem Projekt sozusagen Stabilitätsexport mit politischen und diplomatischen Mitteln. Und ich glaube, was am wichtigsten ist, die NATO hat Frieden zwischen ihren Mitgliedstaaten geschaffen. Mhm. Da ist natürlich die Zuordnung. War das jetzt die NATO, war das etwas anderes? Ist immer ein bisschen schwierig, aber immerhin der Frieden in Westeuropa, immerhin eine durchaus kriegerische Region in der Vergangenheit, der Frieden in Westeuropa und in der größeren Westeuropäischen Union, der hat seit 1945 gehalten. Und möglicherweise war die NATO dann mitverantwortlich für. Sie war das Vehikel gewesen, das es erlaubt hat, die amerikanische und die westeuropäische Sicherheit miteinander zu verkoppeln, um damit sozusagen den Fehler, den im Völkerbund zugrunde lag, sozusagen zu vermeiden. Mhm. Sie hat als Organisation und mit ihrer Führungsmacht beispielsweise die Konflikte zwischen Griechenland und der Türkei, zwei Bündnismitglieder, zwar nie gelöst, aber sie hat mit dazu beigetragen, dass diese Konflikte nicht kriegerisch eskaliert sind. Mhm. Also man hier schon etwas.
12: Ja, Herr Dembinski, würden Sie so weit gehen und sagen, ohne NATO kein Frieden in Europa?
11: Ich hatte eben schon das Attributionsproblem angesprochen. Also die Frage, wer ist eigentlich verantwortlich für diesen Frieden seit 1945 in Europa? Und da kann man eine ganze Reihe von Gründen auch anführen. Es gibt sozusagen in der Politikwissenschaft so etwas, so ein Theorem, das nennt sich demokratischer Frieden. Also

0: äußere Bedrohungen, sprich Russland, im Blick hat, aber Abschreckung gleichzeitig verbindet mit Gesprächsangeboten, auch dann würde ich sagen, ja.
1: Und wann würden Sie sagen, nein?
0: Wenn es eine NATO ist, die, sagen wir mal, nur militärische Antworten geben kann, die strukturell nur Abschreckung kann, die strukturell auch nach außen bedrohlich wirkt, dann würde ich sagen, nein. Die ist aber nur übermaßen bedrohlich wirkt nach außen. Dann würde ich sagen, dann wird es problematisch.
2: Das sagt der Friedensforscher Matthias Dembinski zur Rolle der NATO. Vor ein paar Wochen, da hat das Ganze schon mal für Schlagzeilen gesorgt. Nun sind die Pläne für die Zuckersteuer zurück, die Finanzminister Klingbeil vorgestellt hat. Aber das Kanzleramt hat diesen Entwurf vorerst gestoppt. Die Zuckersteuer selbst ist aber nicht vom Tisch. Mehr von Dietrich Karl Meurer.
3: Eine Steuer auf zuckerhaltige Getränke. Aus Regierungskreisen heißt es, der Vorschlag von Finanzminister Lars Klingbeil von der SPD finde in dieser Form keine Mehrheit. Grundlage für die neue Abgabe sei ein Vorschlag der Finanzkommission Gesundheit. Klingbeils Entwurf weiche davon ab. Die weiteren Beratungen sollen deshalb neu aufgesetzt werden. Aus dem Finanzministerium heißt es dagegen, die Bundesregierung habe die Einführung einer Steuer auf zuckerhaltige Getränke beschlossen. Derzeit liefen Gespräche über die konkrete Umsetzung. Der bisherige Entwurf von Finanzminister Klingbeil sieht die neue Abgabe ab nächsten Juli vor. Sie soll für Getränke mit mindestens 5 Gramm Zucker je 100 Milliliter gelten. Der Bund erwartet Einnahmen von rund 1 Milliarde Euro im Jahr. Die Steuer soll Hersteller auch dazu bringen, den Zuckergehalt ihrer Getränke zu senken. Widerstand kommt aus der Union, mehreren Bundesländern und der Getränkeindustrie. Auch die Gewerkschaft Nahrung, Genuss, Gaststätten warnt vor Folgen für Betriebe und Arbeitsplätze.
2: Soweit der Bericht von Dietrich Karl Meurer. Und da habe ich gerade ein Knöpfchen zu früh gedrückt. Wir machen jetzt hier das Wetter.
4: Das Wetter in Deutschland.
2: Tagsüber vom Süden bis in den Osten und Nordosten wolkig bis stark bewölkt und vor allem am Vormittag gebietsweise etwas Regen. Zum Abend mehr und mehr Bewölkungsrückgang. Im Westen und Nordwesten nach Nebelauflösung dagegen zunehmend heiter und trocken. Höchsttemperaturen 17 bis 23 Grad. Und wir kommen zu den Temperaturen deutscher Städte zur Stunde. In Kiel 15 Grad, Hamburg 16 Grad. Rostock 17 und Hannover 15 Grad. Berlin 13 Grad, Kassel 15 Grad, auch in Münster 15 Grad. Köln 13 Grad, Frankfurt am Main 16 Grad, Erfurt 16 Grad. Saarbrücken 13 Grad, Nürnberg 16 Grad. Dresden 11 Grad, Stuttgart 16 Grad, Freiburg 14 und München meldet 15 Grad.

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1: Und es ist 4.15 Uhr, Viertel nach 4. Die Zeiten sind schwierig, die Inflation steigt. Ebenso nehmen die Sorgen der Deutschen zu. Das zeigt sich im aktuellen ARD-Deutschland-Trend, in dem viele der Befragten sagen, sie wüssten nicht, ob sie sich das Leben in Zukunft überhaupt noch leisten könnten. Und genau das schlägt sich dann natürlich auch bei der Zufriedenheit mit der Arbeit der Bundesregierung nieder. Unsere Berlin-Korrespondentin Christina Nagel hat die aktuellen Zahlen.
2: Bis zur letzten Minute hatten Union und SPD in dieser Woche um einen Kompromiss bei der Pflegereform gerungen. Ein erstes Reformpaket wurde schließlich auf den Weg gebracht, um zumindest die grundlegende Finanzierung der Pflege sicherzustellen. Die eigentlichen Strukturreformen aber wurden vertagt. Um sie soll sich nun eine Kommission kümmern. Aus Sicht der Opposition werden damit erneut wichtige politische Entscheidungen auf die lange Bank geschoben.
3: Die Sorgen der Deutschen.
2: 84% der Deutschen haben dem aktuellen Deutschland-Trend zufolge inzwischen große oder sehr große Sorgen, dass die Parteien in Deutschland keine gemeinsamen Antworten auf drängende politische Fragen finden. Etwas über die Hälfte der Befragten befürchtet, ihren Lebensstandard künftig nicht mehr halten zu können. Ein Problem, die hohen Energiekosten. 3/4 der Befragten sind der Ansicht, dass die Anstrengungen der Bundesregierung gegen hohe Energiepreise nicht weit genug gehen. Der von der Bundesregierung wieder eingeführte Tankrabatt stößt auf ein geteiltes Echo. 47% der Deutschen halten die zeitlich begrenzte Senkung der Energiesteuer auf Benzin und Diesel für richtig, 46% für falsch. Die derzeitige

0: Verhältnisse in Deutschland geben aus Sicht von 86% der Befragten Anlass zur Beunruhigung. Nur 12% sind zuversichtlich.
1: Die Bedeutung des Sozialstaats.
0: Auf die offene Frage, was im Vergleich zu anderen Ländern gut läuft, werden im aktuellen Deutschland-Trend am häufigsten der Sozialstaat mit 17%, das Gesundheitswesen mit 14% und Demokratie und Rechtsstaat mit 9% genannt. Mit Blick auf Reformen der Sozialsysteme ist eine Mehrheit der Meinung, Einschnitte sollten nach der finanziellen Situation gestaffelt werden, auch wenn Einzelne dadurch stärker belastet werden. Jeder Zweite gibt an, eher zu persönlichen Einschnitten bereit zu sein, wenn die Notwendigkeit hierfür verständlich erklärt würde. Nur 17% der Befragten trauen der Bundesregierung zu, die sozialen Sicherungssysteme zukunftssicher zu machen.
1: Der Blick auf die Regierung.
0: Die Bundesregierung von Kanzler Friedrich Merz steht weiter in der Kritik. Infratest DIMAP zufolge stieg die Zahl derer, die mit der Arbeit der Bundesregierung unzufrieden sind, auf 89%. Mit der Arbeit des Kanzlers sind nur noch 10% zufrieden, ein historischer Tiefstand. Die Skepsis schlägt sich auch in der bundesweiten Sonntagsfrage nieder. Wäre jetzt Bundestagswahl, käme die AfD wie im Vormonat auf 27%. Es folgt die Union mit jetzt nur noch 20%. Die Grünen verbessern sich leicht auf 16. Die SPD bleibt bei 13%. Die Linke verliert leicht und erreicht 11%. Die übrigen Parteien würden an der 5%-Hürde scheitern.
2: Christina Nagel informierte. Wir blicken in unser Nachbarland Frankreich. Da gehen seit Tagen Schüler auf die Straße. Sie beklagen fehlende Lehrkräfte, überfüllte Klassen und marode Gebäude. Was im Großraum Paris begann, hat sich auf das ganze Land ausgeweitet. Dabei kam es auch schon mehrfach zu gewaltsamen Zusammenstößen mit der Polizei, zu Verletzten und hunderten Festnahmen. Denn offenbar haben teilweise auch gewaltbereite linke Gruppen die Proteste gekapert und greifen mittlerweile gezielt Polizisten an. Gestern hat Premierminister Le Cornu eine Krisensitzung des Kabinetts einberufen. Mehr dazu von Julia Berutta aus Paris.
3: Die Bilder dieses Tages driften weit auseinander. Auf der einen Seite die brennende Turnhalle in Nantes, das abgebrannte Feuerwehrauto in Marseille, der lahmgelegte Tramverkehr in Straßburg. An mehreren Orten sollen Schulleiter angegriffen worden sein. Auf der anderen Seite Lehrer, die Menschenketten vor den jungen Leuten bilden, damit diese nicht von der Polizei angegriffen werden. Lehrerin Julia Leobal, die an einem Lycée in dem von Einwanderung geprägten armen Saint-Denis arbeitet und die Gewerkschaft Sud-Education vertritt, sagt im Interview mit dem ARD-Studio Paris: Drei Tage lang war alles sehr friedlich. Die Schüler haben Texte vorgetragen. Eine Schülerin ein Gedicht, das sie über den Mangel an der Schule verfasst hatte. Das war schön. Und dann, immer anderthalb Stunden später, rückte die Polizei an und fing an, Schüler gewaltsam festzunehmen. Das hat die Situation extrem verschärft. Drei unserer Schüler wurden in Gewahrsam genommen. Viele Schülerinnen und Schüler solidarisieren sich mit den Lycées in Saint-Denis, wo aus ihrer Sicht die Polizei besonders hart vorgeht. Etwa hier am Lycée Balzac, das zwar am äußersten nördlichen Rand der Stadt Paris liegt, aber mit seinen bilingualen Zweigen ein ganz gemischtes Publikum anzieht. Amelia und Neria sind aufgebracht darüber, was die jungen Leute im sozial benachteiligten Saint-Denis erleben. Eine Schülerin dort wurde von einem Polizisten gewürgt. Warum passiert das dort in Saint-Denis und nicht hier? Das ist doch blanker Rassismus. Wir wollen die Schüler dort unterstützen, denn die lernen wirklich in unmöglichen Zuständen. Und das Einzige, was den Polizisten einfällt, ist, auf 15-, 16-, 17-Jährige einzuprügeln. Wir dagegen haben es hier ja noch gut. Dabei sind auch am Lycée Balzac viele Klassen überfüllt. Das Mobiliar alt und der Stundenplan reicht nicht selten bis 20 Uhr abends. Doch die Schüler und Schülerinnen haben sich vorgenommen, friedlich zu protestieren. Pünktlich zur Mittagszeit um 12.30 Uhr werden die zur Blockade gestapelten Mülltonnen und Fahrräder weggeräumt und noch der letzte Müll zusammengefegt. Schüler Ilias erklärt, die älteren Schüler sind ganz da nach oben auf die Barrikaden geklettert, um Anweisungen zu geben, damit das hier nicht aus dem Ruder läuft. Denn wenn wir Feuer legen oder Feuerwerkskörper abschießen würden, dann nähme man uns doch nicht mehr ernst. Dann wird wieder gesagt, wir seien nur da, um Mist zu bauen. Am Balzac-Lycée blieb es also ruhig, doch vielerorts eskalierte die Situation derart, dass sich Premierminister Sébastien Lecornu gezwungen sah, eine Krisensitzung im Innenministerium einzuberufen. Er forderte seine Minister und Ministerinnen auf, in den nächsten Tagen nicht auf Dienstreisen zu gehen und sich ganz auf die Bewältigung der Schülerbewegung zu konzentrieren. Gleichzeitig hat er seinen Sparhaushalt ins Kabinett eingebracht, denn Frankreich droht in eine schwere Schuldenspirale zu geraten. In diesem Sparbudget findet die Regierung vorerst keinen Platz für höhere Schulausgaben. Im Gegenteil. Der Entwurf sieht neue Studiengebühren vor. Lehrerin Leo Ball in Saint-Denis schüttelt verständnislos den Kopf. Wir erwarten mehr Geld, um bessere Schule machen zu können. Die Regierung finanziert militaristische Gedenkfeiern zum 11. November, Verteidigungsklassen in den Schulen. Wenn es Geld für Verteidigung gibt, dann muss es auch Geld für Saint-Denis, für das arme 93. Departement geben, so wie es unsere Schüler verdienen. Die Regierung hat angekündigt, eine Dialogplattform einzurichten, um Vorschläge zu sammeln, die dann strukturiert ausgewertet werden sollen, so der Bildungsminister. Die Anführer der Schülerbewegung hingegen haben für kommenden Dienstag einen weiteren großen Protesttag angekündigt. Dann wollen sie sich mit den Studierenden an den Universitäten vereinen.
2: Julia Borutta informierte und wir kommen zu einem ganz anderen Thema. Wir blicken kurz in die Wissenschaft. Atmen beeinflusst das Lernen und auch die Reaktionsfähigkeit. Das zeigen jüngste Studien. Mehr dazu von Veronika Bräse aus der ARD-Wissenschaftsredaktion.
4: 8 Schwimmer stehen auf ihren Startblöcken und warten auf den Startschuss. Wer reagiert am schnellsten? Laut aktueller Studie aus den USA sind es die Schwimmer, die beim Startschuss gerade ausatmen oder die Luft anhalten. Wer gerade einatmet, reagiert langsamer. Das zeigt auch ein Experiment. 35 junge Erwachsene schauen auf ein rotes Quadrat auf einem Bildschirm. Sie sollen eine Taste drücken, wenn sich das Quadrat gelb färbt. Beim Ausatmen reagieren sie schneller als beim Einatmen. Der Unterschied zwischen der schnellsten und langsamsten Reaktion einer Testperson liegt bei nur etwa 40 Millisekunden, erklärt der Psychologe Ken Peller von der Northwestern University in Illinois.
5: Wir haben Rennfahrer, Schwimmer oder Sprinter angeführt und da können 40 Millisekunden entscheidend sein, aber auch im Straßenverkehr. Wenn etwas passiert, während man fährt, muss man blitzschnell reagieren. 40 Millisekunden können dazu führen, dass man gerade noch rechtzeitig vor einem Hindernis zum Stehen kommt. Manchmal sind 40 Millisekunden bedeutsam, aber manchmal auch nicht.
4: Im Ausdauersport zum Beispiel spielt dieser kurze Wimpernschlag keine Rolle. Beim Sprint aber schon. Da sollte es heißen, auf die Plätze, fertig, ausatmen. Interessant ist, dass unser Gehirn offenbar je nach Atemphase für andere Aufgaben optimiert ist. Geht es um Aufmerksamkeit und schnelle motorische Reaktionen, ist die Ausatemphase ideal. Geht es ums Aufnehmen neuer Informationen, klappt das beim Einatmen besser. Atmung dient also nicht nur dazu, den Körper mit Sauerstoff zu versorgen. Sie hat auch Einfluss auf unsere kognitiven Fähigkeiten. Atmung und Gehirn arbeiten als Tandem zusammen.
2: Veronika Bräse informierte.
6: Sport.
7: Mit Simon Schmidt. 2:0 gegen Serbien. Die deutsche Fußballnationalmannschaft hat den ersten Sieg unter Neubundestrainer Jürgen Klopp gefeiert. Die Torschützen waren Tom Bischoff und Florian Wirtz. Jürgen Klopp ist zufrieden mit dem Auftritt.
8: Von der ersten Minute an, um ehrlich zu sein, haben die Jungs alles rausgehauen. Das war super intensiv. Aber wir haben gegen den Ball fantastisch gearbeitet, wir haben mit dem Ball fantastisch gespielt, wir haben Risiken genommen, wir waren mutig. Unser Gegenpressing ist komplett durch die Decke gegangen, es war brutal gut. Und dann kann so ein Spiel entstehen.
7: Auf dieses Spiel kann das DFB-Team aufbauen. Am Sonntag gibt es das abschließende Spiel der Länderspielphase, dann zu Gast in Griechenland. Das deutsche Spiel war am Abend nicht das einzige in der Nations League. Portugal, Österreich, Norwegen und natürlich noch das Parallelspiel der deutschen Gruppe. Griechenland gegen die Niederlande, alle haben sie gespielt. Moritz Kasserlet hat den Überblick.
6: Lange sah es im Tumba-Stadion von Thessaloniki nach einer Überraschung aus. Zur Pause führte Griechenland gegen die Niederlande mit 2:0. Nach 90 Minuten stand es 2:2. Aber auch dieses Spiel hat gezeigt, wie stark die Griechen sind und wie schwer es für die deutsche Mannschaft am Sonntag in Thessaloniki werden könnte. Das Hinspiel hat die DFB-Elf ja gegen Griechenland verloren. Portugal hat ohne Cristiano Ronaldo in Dänemark mit 4:2 gewonnen. Der Weltstar war zuletzt nur noch Reservist und ist ja am Vorabend des Spiels offenbar beleidigt abgereist. Die große Nationalmannschaftskarriere von CR7 dürfte vorbei sein. Spektakel auch in Irland. Österreich hat nach 0:2 Rückstand noch 2:2 gespielt. Und Norwegen hat nach Führung noch 1:2 in Wales verloren.
7: Nach diesem Nations League Spieltag ist das DFB-Team in seiner Gruppe Dritter, hinter Griechenland und den Niederlanden und vor den punktlosen Serben. In der deutschen Eishockeyliga haben die Adler Mannheim am Abend einen ungefährdeten Heimsieg eingefahren. Gegen die Iserlohn Roosters gab es einen 6:1-Sieg. Damit schiebt sich Mannheim in der Tabelle vorübergehend auf Platz 2. Iserlohn bleibt siegloser Letzter. Und auch in der Basketball-Bundesliga wurde gespielt. Es war der dritte Spieltag. Da hat Jena den ersten Saisonsieg gefeiert mit 79:71 gegen Rasta Vechta. Rasta wartet noch auf den ersten Sieg. Der Deutsche Olympische Sportbund sucht einen neuen Präsidenten, denn der aktuelle Präsident Thomas Weikert möchte bei der nächsten Wahl nicht mehr antreten. Und das, obwohl mit München als Kandidatenstadt jetzt endlich Klarheit herrscht, was eine deutsche Olympiabewerbung angeht? Holger Kühnert kennt die Antwort.
9: Das ist sogar einer der Gründe, warum er nicht mehr antritt. Die kommenden Monate und auch Jahre, die werden sehr intensiv, denn München muss sich nun dem internationalen Wettbewerb stellen. Dazu gehört auch, dass die Bewerbung im ständigen Austausch mit der Stadt, dem Land Bayern und vor allem auch mit dem Internationalen Olympischen Komitee weiterentwickelt wird. Er werde demnächst 65 Jahre alt, schrieb Weikert. Das sei zwar heute längst kein biblisches Alter mehr, aber er spüre, dass er nicht mehr die Kraft aufbringen könne, sich noch einmal 4 Jahre mit Vollgas den Aufgaben eines Präsidenten zu widmen. Und Vollgas ist notwendig. Weikerts Position war allerdings zuletzt geschwächt. Eine mögliche Niederlage bei der Wahl im Dezember wollte er sich vermutlich ersparen.
7: Und dann stellt sich natürlich noch die Frage nach der Nachfolge. Nach ihr sucht eine sogenannte Findungskommission. Offiziell werden keine Namen genannt, trotzdem kursieren welche. So gelten Michael Mronz, Mitglied im Internationalen Olympischen Komitee, und Martin Engelhardt, Präsident der Deutschen Triathlon Union, als Favoriten. Der neue Präsident oder die neue Präsidentin wird am 5. Dezember auf der Mitgliederversammlung des DOSB gewählt.
2: Simon Schmidt mit dem Sport war das.

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1: Um 4.30 Uhr mit Wolfgang Berger. Die Bundeswehr stellt als Konsequenz aus dem Ukraine-Krieg erstmals ein eigenes Drohnenregiment auf. Das kündigte Verteidigungsminister Pistorius bei einem Besuch des Truppenübungsplatzes Bergen in Niedersachsen an. Aus Hannover Tabia Panda.
2: Entscheidend sei, wer den Kampf mit unbemannten Systemen beherrsche, so Pistorius. Mit dem Drohnenregiment soll die Entwicklungsgeschwindigkeit in dem Bereich erhöht werden. Gleichzeitig sollen auch in anderen Verbänden unbemannte Systeme eingeführt werden. Solche Systeme werden von der Bundeswehr im Rahmen der Experimentalserie getestet und wurden dem Minister präsentiert. Zum Beispiel ein System, bei dem die Drohne unter anderem Sensoren abwerfen kann. So wäre dann Aufklärung möglich oder es könnte die Kommunikation eines Feindes gestört werden.
1: 3/4 der Bevölkerung in Deutschland halten die Maßnahmen der Bundesregierung gegen die hohen Energiepreise für unzureichend. Das zeigt eine repräsentative Umfrage von Infratest DIMAP für den ARD-Deutschland-Trend. Darin gaben 74% an, dass die schwarz-rote Koalition zu wenig gegen die Teuerung tut. Beim neuen Tankrabatt ist das Meinungsbild gespalten. 47% halten ihn für richtig, fast ebenso viele für falsch. Der Tankrabatt gilt seit gestern bis Ende Dezember. Die britische Antiterrorpolizei hat einen weiteren Mann im Zusammenhang mit dem Sicherheitsvorfall nahe der britischen Luftwaffenbasis Fairford festgenommen. Außerdem wurden mehrere Gebäude in London durchsucht. Aus der britischen Hauptstadt Lisa Maria Röhling.
3: Der Tatverdächtige hat nach Angaben der Polizei die britische und die iranische Staatsbürgerschaft. Weitere Details zu den Hintergründen nannten die Ermittler nicht. Der britische Premierminister Andy Burnham hatte bereits am Mittwoch gegenüber der BBC erklärt, dass es deutliche Hinweise gebe, nach denen der Iran in den Vorfall nahe der britischen Luftwaffenbasis involviert war. In der Nacht auf Sonntag waren 5 junge Männer aus London in der Nähe der britischen Luftwaffenbasis Fairford verhaftet worden. Die Männer sollen eine terroristische Tat geplant und gegen das Sprengstoffgesetz verstoßen haben.
1: In Rekordzeit hat eine US-Raumkapsel die internationale Raumstation erreicht. Nur 7 Stunden und 55 Minuten nach dem Start dockte sie an der ISS an. Zum Vergleich, die Vorgängercrew war mehr als 30 Stunden unterwegs gewesen. Möglich wurde die kurze Flugzeit nun durch die Position der Raumstation zum Zeitpunkt des Starts. Die 4 Raumfahrer, 2 US-Amerikaner, ein Kanadier und ein Russe, sollen 6 Monate auf der ISS bleiben. Das Wetter in Deutschland. Tagsüber ostwärts abziehender Regen, später von Westen her freundlicher mit Sonne. Höchstwerte 15 Grad im Erzgebirge bis 24 Grad am Oberrhein. Morgen ein Wechsel aus Sonne und Wolken, vereinzelt Schauer möglich, 19 bis 25 Grad. Am Sonntag im Westen wechselnd bewölkt, im Süden und Osten einzelne Schauer möglich, 17 bis 24 Grad. Das waren die Nachrichten.
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4: Die A1 Fehmarn Richtung Lübeck ist zwischen Heiligenhafen Ost und Heiligenhafen Mitte nach einem Unfall gesperrt. Die A7 Ulm Richtung Fulda ist zwischen Kreuz Bibelried und Würzburg-Estenfeld wegen Bergungsarbeiten gesperrt. Und dann haben wir zum Schluss noch die A66 Wiesbaden Richtung Frankfurt. Da ist die Fahrbahn zwischen Wallau und Wiesbadener Kreuz nach einem Unfall immer noch gesperrt. Soweit der Verkehr. Ihnen eine gute Fahrt.
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4: Am Freitag, den 2. Oktober um 4.33 Uhr. Guten Morgen. Der Umgang mit der AfD. KI. Ethische Fragen rund um die Organspende und anderes. Die deutschen Bischöfe hatten bei ihrer Herbstvollversammlung in Fulda einiges auf der Agenda. Aber auf der Strecke blieb dabei die Synodalkonferenz und die Reformen in der Kirche. Eine Bilanz der Beratungen hat nun Sophia Junginger.
5: Die Vollversammlung diesen Herbst war vor allem eins, politisch. Und so ist es nur konsequent, dass der Vorsitzende der Bischofskonferenz, Heiner Wilmer, auch direkt auf das Thema zu sprechen kommt, das die Bischöfe in Deutschland umtreibt. Der Wahlerfolg der AfD bei den vergangenen Landtagswahlen.
6: Wir stehen vor einem Paradigmenwechsel, wenn AfD Regierungsverantwortung übernimmt. Das beunruhigt uns Bischöfe sehr. Eine Partei, die in wesentlichen Teilen der Programmatik, Rhetorik und politischen Ausrichtung eine Grundhaltung und Position vertritt, die dem christlichen Gottes- und Menschenbild diametral widerspricht.
5: Besonders im Fokus Bischof Gerhard Feige aus Magdeburg. Er warnt seit Jahren vor der AfD, beklagt massiven Druck und Beschimpfungen seitens der Partei in Sachsen-Anhalt. Unter einer möglichen AfD-Landesregierung befürchtet sein Bistum außerdem finanzielle Kürzungen. Bischof Heiner Wilmer sichert ihm Unterstützung zu.
6: Die Bischofskonferenz steht gerade jetzt 100% solidarisch hinter Bischof Gerhard Feige und dem Bistum Magdeburg. Wir stärken allen den Rücken.
5: Sie seien auf alles vorbereitet. Wie genau diese Unterstützung aussehen wird, dazu gebe es bisher nur erste Ideen. Klar sei, die katholische Kirche müsse auf Menschen zugehen, die extreme Parteien wählten, egal ob rechts oder links, so Wilmer.
6: Vielleicht ist die Zeit dafür da, weniger Ansagen zu machen, sondern mehr hinhören, mehr zuhören, und zwar allen.
5: Zweites großes Thema der Konferenz, künstliche Intelligenz. Die Bischöfe fordern, dass KI in erster Linie immer dem Menschen helfen soll, nicht beispielsweise Tech-Unternehmen oder Machthabern. KI müsse dort Grenzen haben, wo sie über Leben und Tod entscheidet, also im Krankenhaus und auch im Krieg. Für die Kirche biete KI Chancen, beispielsweise in der Verwaltung, könne gewisse Dinge aber nicht ersetzen, sagte Kardinal Reinhard Marx.
7: Der klare Kompass muss sein, sakramentales Geschehen geht nur zwischen Mensch und Mensch. Die Beichte, ein seelsorgliches Gespräch, die Krankensalbung, das geht nur von Mensch zu Mensch.
5: Das Thema, das viele Katholikinnen und Katholiken beschäftigt, kam nur kurz zur Sprache. Die Zukunft der Synodalkonferenz, also das Gremium, das den Reformprozess Synodaler Weg weiter voranbringen soll. Deren Satzung liegt seit Monaten in Rom zur Bestätigung und solange es kein grünes Licht aus dem Vatikan gibt, geht es nicht weiter. Ulrike Göken-Hüßmann von der Katholischen Frauengemeinschaft Deutschland sagt, viele haben langsam keine Geduld mehr.
8: Ich würde mir doch wünschen, dass Sie sich konkret verabreden, welche Schritte gehen wir jetzt, damit die Synodalkonferenz Realität wird und das nicht auf die lange Bank schieben. Dieses Vertrösten werden und dieses Hab doch Geduld. Ja, wie lange denn noch?
5: Mindestens bis Ende des Jahres, sagt Bischof Heiner Wilmer. Frühestens dann rechne er mit einer Rückmeldung aus Rom. Die diesjährige Herbstvollversammlung macht deutlich, die Aufgaben für die deutschen Bischöfe werden nicht weniger. Im Gegenteil, vielleicht sind sie zurzeit so herausfordernd wie nie zuvor.
4: Sophia Junginger war das mit einer Bilanz der Herbstvollversammlung der deutschen Bischöfe in Fulda.
0: Wirtschaft.
4: Und da kommen wir zu einem jährlich wiederkehrenden Thema im Herbst, das Schwarzbuch des Bundes der Steuerzahler. Ein Preis vielleicht für die größte Geldverschwendung gebührt dem teuersten Zaun Deutschlands. Das ist nur ein Beispiel, 20.000 Euro pro Meter rund um das Schloss Bellevue, den Amtssitz des Bundespräsidenten. Sören Hinze berichtet über andere Verschwendungen.
9: Jeder Umzug kostet Geld. Wenn der Bundespräsident umzieht, wird's besonders teuer. Denn das deutsche Staatsoberhaupt braucht während der Sanierung vom Schloss Bellevue ein Ausweichquartier. Neubau, Umzug, Überarbeitung. Der Bund der Steuerzahler summiert Kosten von 1 Milliarde Euro.
10: Und das fällt in diesen Zeiten doch schwer ins Gewicht. Und deswegen haben wir immer wieder gemahnt, dass die eine oder andere Position überarbeitet werden muss. Beispielsweise gibt man 17 Millionen Euro für Wettbewerbe aus.
9: Etwa zur Auswahl von Architekten kritisiert Rainer Holznagel, Präsident vom Bund der Steuerzahler. Dessen mittlerweile 54. Ausgabe des Schwarzbuchs hat wieder 100 Fälle aufgedeckt. In diesem Jahr unter dem Titel Vergiftete Geschenke, komplizierte Förderprogramme unter der Lupe. Die Kritik? Bundesmittel würden teilweise zu leichtfertig von Kommunen ausgegeben.
10: Bielefeld hat Müllwagen gekauft, die wasserstoffbetrieben sind, hat aber keine Tankstelle. Es gibt zwar da eine Tankstelle, die dürfen aber nur Busse benutzen.
9: Kritisch blickt der Verein auch auf das schuldenfinanzierte 500 Milliarden Euro Sondervermögen der Bundesregierung. Von Anfang an habe eine strenge Zweckbindung gefehlt.
10: Ich habe mir gewünscht, dass wir mehr priorisieren, dass wir Schwerpunktsetzungen vornehmen, wie beispielsweise Brückenbau, wie beispielsweise Autobahn oder Schiene. Das alles ist nicht passiert, es hat aber einen Geldsegen gegeben und jetzt sucht man nach Möglichkeiten, dieses Geld unter die Leute zu bringen.
9: Holznagel befürchtet, dass ein Teil der Gelder nicht zur Sanierung der Infrastruktur beitragen, dem Wirtschaftswachstum und der Arbeitsplatzsicherung dienen. Auch der sogenannte Tankrabatt kommt beim Steuerzahlerbund nicht gut an.
10: Das ist aus meiner Sicht nachvollziehbar, dass das Politik und Bevölkerung jetzt irgendwie erwarten, vor dem Hintergrund der hohen Preise an der Zapfsäule. Aber es ist auch ein teures Strohfeuer, 2,5 Milliarden Euro. Und man wird langfristig dadurch die Preise nicht stabilisieren.
9: Der Chef des Steuerzahlerbundes hätte eine höhere Pendlerpauschale sinnvoller gefunden. Und Investitionen in Straßen, Schienen und Verkehr. Auch damit mehr Pendler auf Bus und Bahn umsteigen. Das Schwarzbuch kritisiert aber nicht nur. Neben Kostenexplosionen, teuren Fehlern und Flops lobt der Bund der Steuerzahler auch. Im Kapitel Erfolge werden 8 Fälle genannt. Zum Beispiel, dass der teure Polizeischutz vor der Zweitwohnung des ehemaligen Bundeskanzlers Olaf Scholz reduziert wurde. Die Arbeit des Vereins zeigt Wirkung.
10: Das Schwarzbuch ist ein Stück weit wie Zähneputzen. Wenn man damit aufhört, dann kommt Karies. Wenn man aufhört, Steuergeldverschwendung aufzudecken, wird es auch schlimmer. Insofern wird es auch ein nächstes Schwarzbuch geben.
4: Der Bund der Steuerzahler und das Schwarzbuch, das war der Beitrag von Sören Hinze.
11: Ort und Zeitpunkt ist...
4: da war ich ein wenig zu schnell, aber kein Problem, wir springen zurück. Ein Vorfühlen war das gestern zwischen den Spitzenpolitikern der Berliner Linken, Grünen und SPD, ein Gespräch darüber, ob man echte Sondierungsgespräche miteinander führen kann, mit dem Ziel, eine Koalition zu bilden. Schließlich war es zwischen den Parteien zuletzt durchaus ein wenig hitzig zugegangen, besonders wegen der Antisemitismus-Vorwürfe gegen die Linke. Wie das Vorfühlen unter diesen Vorzeichen gelaufen ist, berichtet nun Ute Schumacher aus Berlin.
11: Ort und Zeitpunkt des Treffens sollten eigentlich geheim bleiben, blieben sie aber nicht. Im ehemaligen Haus der Statistik am Alexanderplatz in Mitte trafen sich Linke, Grüne und SPD. Alles Andersplatz prangt als Schriftzug über dem Gebäude und gibt so quasi das Motto vor für die Gespräche, die eine Koalition aus Linken, Grünen und SPD mal möglich machen sollen, die dann vieles anders machen will. Vertraulichkeit war vorher verabredet worden und so waren die Parteichefinnen von Linken, Grünen und SPD, Kerstin Wolter-Ehling, Nina Stahr und Bettina König, beim Reingehen in den Verhandlungsort wenig auskunftsfreudig.
12: Einen wunderschönen guten Morgen. Ich freue mich sehr, dass wir jetzt heute Gespräche beginnen und vor allen Dingen will ich aber auch sagen, dass Sie auch bitte respektieren, dass wir jetzt noch nicht weitere Worte hier sagen, sondern wir natürlich jetzt vertraulich in die Gespräche gehen.
13: Ich kann mich dem nur anschließen. Wir freuen uns tatsächlich, dass wir jetzt heute zum ersten offiziellen Gespräch uns zu dritt treffen.
14: Wir freuen uns, dass Sie alle so großes Interesse haben und wir gehen jetzt in diese Gespräche. Ganz entspannt, wir haben Themen zu bereden und das werden wir jetzt gemeinsam tun.
11: Sprachen es und verschwanden im Gebäude. 5 Stunden wurde dann geredet. Dabei waren auch die Fraktionschefs im Abgeordnetenhaus der 3 Parteien. Dann gab es noch ein Mini-Statement. Die Landesparteichefin der Linken, Kerstin Wolter-Ehling.
12: Es war sehr konstruktiv und wir freuen uns, die Gespräche fortzusetzen. Und das werden wir tun.
11: SPD-Partei- und Fraktionschef Steffen Krach berichtete von sehr intensiven Gesprächen danach. Am Samstag sollen sie weitergehen. Noch ist also nicht klar, ob sich Linke, Grüne und SPD einigen können. Damit ist auch weiter offen, ob die 3 Parteien Sondierungsgespräche für eine mögliche gemeinsame Regierung aufnehmen werden.
4: Soweit der Bericht von Ute Schumacher aus Berlin.
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4: Und es wird gleich 4.43 Uhr. Für manche ist eine Achterbahnfahrt ein Vergnügen, aber natürlich, es wirken auch sehr starke Kräfte auf den Körper. Blicken wir nach Kalifornien. Da hat nun ein Freizeitpark die endgültige Schließung einer Achterbahn angekündigt. Mehrere Fahrgäste hatten geklagt. Sie werfen dem Betreiber vor, die rasante Fahrt habe Hirnverletzungen verursacht. Auch 2 Todesfälle werden mit dieser Bahn in Verbindung gebracht. Aus San Francisco bei Details nun Gabi Biesinger.
15: So klingt das, wenn man mit rund 120 Stundenkilometern rückwärts etwa 65 Meter in die Tiefe stürzt.
16: No way! Oh my God, what is happening?
15: Die X2-Achterbahn im Freizeitpark Six Flags Magic Mountain in Kalifornien galt als besondere Attraktion. Jedes Jahr suchte rund 1 Million Menschen den Nervenkitzel, den Videos im Netz dokumentieren. Doch die hohen Geschwindigkeiten, bei denen die Fahrgäste mit 360-Grad-Drehungen in ihren Sitzen durch die Luft geschleudert wurden, hatten Folgen.
17: Court cases alleging serious brain injuries from X2 date back years.
15: Seit Jahren hatte es immer wieder Gerichtsverfahren gegeben, in denen Fahrgäste wegen erlittener Hirnschäden klagten. Eine Untersuchung des Fernsehsenders CNN förderte sogar zwei Todesfälle zutage.
18: A CNN investigation uncovered hospitalizations and even two deaths.
15: Von rund 400 Betroffenen im Laufe der Jahre ist die Rede.
18: In July alone, two writers ended up in the same emergency room suffering brain injuries 6 days apart.
15: Nachdem im Juli zwei Fahrgäste im Abstand von 6 Tagen mit Hirnverletzungen in derselben Notaufnahme gelandet waren, wurde die Achterbahn vorübergehend stillgelegt. Und soll nun für immer geschlossen bleiben, haben die Betreiber des Freizeitparks entschieden. Dabei hatten sie stets angeführt, das Fahrgeschäft habe regelmäßige Sicherheitstests bestanden und führe bei ordnungsgemäßer Nutzung nicht zu Schäden. Doch man habe erkannt, dass man das Vertrauen der Freizeitparkbesucher verloren habe und nach 20 Jahren nun die Stilllegung beschlossen.
19: While X2 consistently passed a multitude of safety tests, we have decided to close the ride because we see guest confidence affected.
15: Anne Hawley, die Mutter des damals 22-jährigen Christopher, der vor 4 Jahren nach einer X2-Achterbahnfahrt gestorben war, zeigte sich im US-Fernsehen erleichtert über den Schritt. Sie beklagte jedoch, das hätte viel früher passieren müssen, bevor ihr Sohn damals überhaupt in die Achterbahn hätte steigen können.
20: You know, relief that it finally gonna be gone forever. That ride should have been closed before Christopher had a chance to ride it.
15: Familie Hawley hat sich im August mit dem Freizeitpark auf einen Vergleich geeinigt im Gerichtsverfahren wegen des tödlichen Unfalls. Die Anwaltskanzlei, die Familie Hawley vertritt, bezeichnet die Schließung nun als unzureichend. Anwalt Timothy Loringer ärgert sich auch über die Begründung der Schließung, die mit dem Vertrauen der Besucher argumentiere und nicht mit dem Wunsch, Menschen vor Verletzungen zu bewahren.
21: The ride was closed because guest confidences had been affected, as opposed to a real desire to make sure that nobody is injured.
15: Die Kanzlei fordert staatliche Regulierungen sowie eine angemessene staatliche Aufsicht. Man könne sich nicht darauf verlassen, dass gewinnorientierte Unternehmen erst dann das Richtige täten, wenn bereits eine ausreichende Anzahl von Menschen zu Schaden gekommen sei. Es sei ein Unding, dass der Betrieb einer so gefährlichen Achterbahn fast 2 Jahrzehnte lang gestattet gewesen sei.
4: Gabi Biesinger informierte. Ton ab, Kamera läuft, Ruhe. So läuft es normalerweise, wenn ein Film entsteht. Die Münchner Tatortkommissare können davon gerade nur träumen. Denn sie drehen mitten auf der Wiesn, umgeben von Menschenmassen, Musik und dem ganz normalen Oktoberfest-Trubel in diesen Tagen. Gar nicht so einfach, wenn man konzentriert arbeiten will. Boris Berg vom BR war bei den Dreharbeiten für uns dabei.
22: Wollen wir?
23: Am Anfang bitte, Kamera ab, Ton ab.
22: Let's go!
24: Nee, das ist zu spät.
22: Nein!
24: Zu spät.
25: Unter normalen Umständen wäre diese einfache Szene schnell gedreht. Einfach um die Ecke gehen, ein kurzer Dialog, nichts Besonderes. Aber hier auf der Wiesn, direkt neben der Alpina Achterbahn, wird es schwierig. Der Regisseur möchte die rasenden Wagen im Hintergrund im Bild sehen. Das Timing macht Probleme.
22: Einfach weiterlaufen. Können Sie bitte weiterlaufen?
25: Eine von vielen außergewöhnlichen Herausforderungen für Carlo Lübeck alias Tatortkommissar Nicola Buwak und Ferdinand Hofer alias Tatortkommissar Kali Hammermann. Ganze 2 Wochen drehen die beiden ihren neuesten Fall mitten auf der Wiesn.
22: Anstrengend ist natürlich die Geräuschkulisse. Das kann man gar nicht leugnen. Ich glaube, da kommen wir beide an unsere Grenzen. So in der Arbeit auch, weil einem das irgendwann, ich weiß gar nicht, wir sind gerade nur hier lang gelaufen und haben aber geschätzt, wie viele Lieder, wie viele verschiedene Songs bis hierher eigentlich schon durch unseren Kopf gerattert sind.
25: Nur ganz in der Früh, zwischen 8 und 10 Uhr, hat das Drehteam die Festwiese fast für sich allein. Eine extrem wertvolle Zeit. Nur dann ist kontrolliertes Drehen möglich. Ferdinand Hofer genießt diese Morgenstunden ganz besonders.
26: Hat was Romantisches, wenn niemand da ist, die Sonne scheint, die Fahrgeschäfte ruhen und man spaziert da durch. Das war sehr schön, fand ich.
25: Ab 10 Uhr aber dürfen Besucher aufs Festgelände. Ab dann ist's vorbei mit der Ruhe. Zweimal in der langen Geschichte des Tatorts haben Münchner Kommissare schon auf der Wiesn ermittelt. Der Anstoß zu diesem dritten Wiesentatort stammt von Filmproduzent Felix von Poser, der viele Schausteller kennt und diese eigene Welt filmisch zeigen will. Im Mittelpunkt stehen das Teufelsrad und seine Chefin. Gespielt wird die Teufelsrad-Chefin von Jutta Speidel. Nach einem Verhör bittet sie die Kommissare im Film auf die Drehscheibe, sehr zum Widerwillen von Kommissar Buwak.
27: Privatfahrt auf dem Teufelsrad, das ist ein Traum.
22: Das ist ein Albtraum auf dieser Kotzmühle.
27: Du kannst dich immer noch meckern, du musst dann auch mal ausprobieren, okay?
25: Die Großaufnahmen mit den Kommissaren auf der Drehscheibe werden vormittags gedreht, mit rund 50 Komparsen in Tracht im Hintergrund. Ja, Doch am Nachmittag kommen die Besucher, um sich im Teufelsrad zu amüsieren. Alle werden einzeln gefragt, ob sie mit den Aufnahmen einverstanden sind. Es sind besonders packende Szenen, die hier auf der Wiesn unter ziemlich besonderen Umständen entstehen.
4: Tatort auf der Wiesn, das war Boris Berg mit seiner Reportage.
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4: Als Julie C. im Jahr 2007 ihr Theaterstück Corpus Delicti schrieb und kurz darauf den gleichnamigen Roman, da war KI noch weit weg und ein Staat, der Zugriff auf alle Daten und Bewegungen seiner Bewohner hat, kein sehr wahrscheinliches Zukunftsszenario. Das ist heute auch nicht viel anders. Nun gibt es aber bei manchen Menschen Unbehagen über die KI, auch wenn wissenschaftlich da nicht alles fundiert ist. Aber in einer Zeit mit entsprechenden Schwingungen passt nun die Verfilmung, die jetzt in die Kinos kommt. Wally Müller hat Corpus Delicti in der Kinoversion gesehen.
1: Man sagt nicht mehr Moin, sondern Santé in der nahen Zukunft, die der Film entwirft. Denn Gesundheit ist das höchste Gut und der Staat kann sie endlich allen garantieren. Grippe, Krebs, Herzanfälle, alles ausgemerzt dank strenger Hygienerichtlinien und lückenloser Überwachung der Vitalwerte durch KI-Assistenten.
2: Ich schicke deine Blutwerte jetzt an den Gesundheitsschutz. Super Werte, Mia. Die Daten werden mit einem Chip synchronisiert.
1: Die Methode nennt sich das Staatssystem, an das auch die Neurologin Mia Holl, gespielt von Hannah Herzsprung, bedingungslos glaubt. Anders als ihr Bruder Moritz, der gerne ausbüchst in die Welt jenseits der Hygieneschranke, seinen Überwachungschip überklebt, genüsslich eine raucht und im nicht desinfizierten See schwimmt. Beides strafbar.
3: Du hast mir versprochen, dass du nicht mehr ins Sperrgebiet gehst. Dein Patch setzt vielleicht deinen Chip außer Kraft, aber es ist nicht sicher.
5: Wohnst du deshalb in so einem Haus hier, wo sich alle gegenseitig kontrollieren? Meinst du wirklich, du hast es geschafft?
3: Du, fühlst du dich immer noch wohl in Mamis alten Möbeln?
5: Ich liebe unser Haus. Nicht alles, was alt ist, ist deswegen gleich schlecht.
1: Ein Freigeist, der an das menschliche Recht auf ungesundes Verhalten glaubt, er muss dieser Gesundheitsdiktatur ein Dorn im Auge sein. Und tatsächlich, man steckt Moritz ins Gefängnis, weil er eine Frau vergewaltigt und ermordet haben soll. In ihrem Herzen weiß Mia, dass das nicht sein kann. Doch die Naturwissenschaftlerin in ihr muss die Fakten zur Kenntnis nehmen. Es gebe DNA-Spuren, sagt der Pflichtverteidiger.
6: Man hat sein Blut am Opfer gefunden.
7: Mir scheint, dass Sie hier die einzige Person sind, die an seine Unschuld glaubt.
3: Weil ich weiß, dass er nicht lügt.
7: Die Methode ist unfehlbar.
3: Aber ich kenne meinen Bruder besser, als die Methode ihn kennt.
1: So sucht Mia nun verzweifelt nach dem Fehler im unfehlbaren System. Sehr viel aktiver als in der Buchvorlage, in der sie sich depressiv in ihrer Wohnung verschanzt und ihren Gedanken nachhängt.
3: Er kannte die Frau gar nicht. Die Forensik muss die Daten vertauscht haben.
8: Seine DNA ist überall.
3: Da stimmt was nicht.
1: Regisseurin Lena Stahl fügt C.'s eher reflexivem Text einige mäßig mitreißende Thriller-Elemente hinzu und kreiert optisch eine beklemmend sterile Welt. Den Bildern sind alle Farben entzogen, nur Beige, Braun und Grautöne in den futuristischen Gebäuden. Dazu fährt der Film in fast schon übertriebener Weise Technik-Gimmicks auf, als müsste jede Innovation seit Erscheinen des Romans unbedingt noch mit hinein. Autonom fahrende und fernbremsbare Autos, neurologische Chip-Implantate und eine KI, die den Menschen rundum betreut.
2: Hast du später noch Lust auf einen Film?
1: Dabei ist das Interessante an Corpus Delicti ja die staatsphilosophische Frage nach der Menschlichkeit eines derart datenbasierten Gesellschafts- und Rechtssystems. Als Mia es im Prozess gegen den Bruder in Frage stellt, wird sie zur Staatsfeindin erklärt.
7: Zweifeln Sie an der Basis unseres Zusammenlebens?
3: Die Methode hat eine geradezu nahtlose Datensicherheit. Ja! Aber was ist mit dem Bruchteil, in dem wir uns irren können?
24: Verräterin!
1: Dieses dystopische Drama zeigt, wie es aussehen könnte, wenn die Menschen alle Macht den Daten überlassen. Eine KI-Diktatur, in der individuelle Freiheit nur noch unvernünftig scheint. Das Thema ist höchst relevant, wird hier allerdings in sehr didaktischen Dialogen durchdekliniert. Und die Filmmusik drückt so bleischwer aufs Gemüt wie die fahle Farbgebung. Corpus Delicti im Kino ist mehr solide verfilmte Schullektüre als ein wirklich fesselnder Thriller.
4: Meint Wally Müller, und die Julie C. Verfilmung Corpus Delicti ist ab jetzt in unseren Kinos zu sehen.
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4: Viele Beschäftigte bei Volkswagen und auch der Konzern selbst blicken in eine ungewisse Zukunft. Nun hat der Autobauer fast alle Tarifverträge zum Jahresende gekündigt und begründet das eben mit dem Kostendruck und der Billigkonkurrenz aus China. Markus Girne aus der ARD-Finanzredaktion sieht in der Kündigung der Tarifverträge ein ganz bestimmtes Foul und ein Signal.
9: Betriebsrat und Gewerkschaft beschreiben es als, Zitat, böses Foul an der Belegschaft. Aus deren Sicht verständlich. Meiner Meinung nach ist es vor allem ein taktisches Foul. Beim Sport soll so ein Foul das Spiel unterbrechen und Zeit bringen, um die eigene Mannschaft neu aufzustellen. Um nichts anderes geht es auch in diesem Fall bei VW. Eines der wichtigsten Industrieunternehmen Deutschlands steht im Endspiel. Es geht um die Existenz eines Unternehmens. Mehr noch, es geht weit über Volkswagen hinaus. Es geht um eine der wichtigsten Branchen der deutschen Wirtschaft. Es geht um zigtausende Arbeitsplätze. Mit der Kündigung der Haustarifverträge will das VW-Management den Verhandlungsspielraum erhöhen, mehr Flexibilität haben. Ein taktisches Foul. Auch deshalb, da demnächst in der Metall- und Elektroindustrie und damit auch in der Autoindustrie neue Tarifverhandlungen anstehen. Insofern kann man die Kündigung der Haustarifverträge bei VW als Signal weit über Wolfsburg hinaus verstehen. Denn am Ende geht es bei VW und in der ganzen Autobranche um eines: Unternehmen und Arbeitsplätze zukunftsfest zu machen.
4: Das war die Meinung von Markus Girne aus der ARD-Finanzredaktion. Und die Süddeutsche Zeitung findet es nicht richtig, dass nur die Belegschaft verzichten soll und fordert, die VW-Chefs sollten mal vorleben, wie Verzicht geht.
10: Die Eigentümerfamilien Porsche und Piëch müssen einsehen, sie können nicht weiterhin fette Dividenden kassieren, während die Lackierer, Montagearbeiter und Karosseriebauer auf immer mehr verzichten sollen. Das ist nicht nur ungerecht, es ist auch wirtschaftlich nicht vertretbar. Schließlich steht VW heute auch wegen Fehlern des Managements am Abgrund. Das Geld, das sich durch niedrigere Dividenden einsparen ließe, braucht VW dringend. Für Investitionen in die Zukunft, für eine wettbewerbsfähige Software, dafür bezahlbare E-Autos für den Massenmarkt zu produzieren. Denn Sparen allein ergibt noch keine Zukunftsstrategie.
4: Der Machtkampf bei VW wird immer würdeloser, so überschreibt der schleswig-holsteinische Zeitungsverlag SHZ seinen Kommentar und warnt vor negativen Folgen.
10: Die IG Metall weiß, wie ernst die Lage ist und fordert trotzdem mehr Lohn. Die Konzernspitze weiß, dass sie ihre Mitarbeiter respektvoller behandeln könnte und tut es trotzdem nicht. Selbst die Kündigung der Tarifverträge soll zunächst an die Medien lanciert worden sein. Somit bleibt die Gefahr groß, dass VW vor allem mit sich selbst beschäftigt ist, statt bessere Autos zu bauen, für die die Kunden auch gerne etwas mehr bezahlen. Während sich Vorstand und Arbeitnehmerseite zoffen, zieht die Konkurrenz immer weiter davon.
4: Die Wirtschaftswoche meint, beim VW-Konzernumbau helfe nur noch die Brechstange, wenn überhaupt.
10: Es gibt schlicht keinen anderen Weg mehr. Die IG Metall fordert 5% mehr Lohn in der Tarifrunde 2026. Damit VW wettbewerbsfähig wird, wären 5% weniger nicht genug. Zwar ist die Erkenntnis, dass das Management mit vielen Fehlentscheidungen in der Vergangenheit diese Situation erst heraufbeschworen hat, wie Betriebsräte sehr gern betonen, korrekt. Das ändert aber nichts am Ernst der aktuellen Lage. Und Betriebsräte, die bei VW mächtige Co-Manager sind, sollten beim Steinwerfen im Glashaus vorsichtig sein. Man darf vermuten, dass Betriebsrat und Gewerkschaft die prekäre Lage kennen und wissen, dass sie, genauso wie der Vorstand, mit dem Rücken zur Wand stehen.
4: Und das waren die Standpunkte heute zusammengestellt, Gisela Former. Und jetzt gibt's noch einen Hörtipp für Sie.
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4: Und soweit diese Hörempfehlung. Gleich nach 5 geht es hier noch ein Stündchen weiter in der ARD-Infonacht. Wir blicken dann noch einmal auf die EU-Innenminister und das Asylrecht. Bis gleich.

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1: Um 5 Uhr mit Wolfgang Berger. Die Bundeswehr stellt ein eigenes Drohnenregiment auf. Wer sich zu Lande durchsetzen wolle, müsse den Kampf mit unbemannten Systemen beherrschen, sagte Verteidigungsminister Pistorius. Aus der Nachrichtenredaktion Gisela Former.
2: Verteidigungsminister Pistorius äußerte sich auf dem niedersächsischen Truppenübungsplatz Bergen zu dem Thema. Demnach wird der Verband aus bis zu 600 Männern und Frauen bestehen. Er könne Reichweiten bis zu 500 Kilometern abdecken. Das Drohnenregiment soll auch mit den neuen Kamikaze-Drohnen ausgerüstet sein, die Bundeswehr gerade erprobt. Der neue Verband wird offenbar Teil der 10. Panzerdivision werden, zu der auch die zum Schutz der NATO-Ostflanke in Litauen stationierte Panzerbrigade 45 gehört. Die Einführung von Drohnen ist auch eine Lehre aus dem Verlauf des Kriegs in der Ukraine.
1: Reisende auf der Bahnstrecke zwischen Hannover und Berlin müssen sich von heute an auf deutlich längere Fahrtzeiten einstellen. Wegen einer umfassenden Sanierung ist die Strecke für 14 Monate komplett gesperrt. Die Fernzüge werden über Braunschweig und Magdeburg umgeleitet und brauchen deshalb rund 80 Minuten länger als bislang. Das betrifft auch die Verbindungen zwischen Berlin und Nordrhein-Westfalen, die über Hannover fahren. Wer von der Bundeshauptstadt aus nach Düsseldorf will, braucht nun regulär rund 5,5 Stunden. In Frankreich sind bei den Schülerprotesten inzwischen fast 2000 Menschen festgenommen worden. Den meisten wird laut Innenministerium Gewalt, etwa gegen Einsatzkräfte, vorgeworfen. Mehr als 300 Polizisten wurden demnach verletzt. Die Schülerinnen und Schüler protestieren seit Tagen gegen Lehrermangel, marode Schulgebäude und fehlende Ausstattung. Aktionen gibt es an fast jeder dritten weiterführenden Schule. Inzwischen haben sich auch Studierende angeschlossen und Hochschulstandorte blockiert. Die deutsche Fußballnationalmannschaft hat in München einen Sieg gegen Serbien gefeiert. Im dritten Spiel der Nations League setzte sich das DFB-Team mit 2:0 durch. Aus München Michael Augustin.
3: Der erste Sieg des neuen Bundestrainers Jürgen Klopp, ein hochverdienter Erfolg. Das deutsche Team gab mehr als 20 Torschüsse ab, darunter riesengroße Chancen. Am Ende, und das ist ein kleiner Makel, aber nur 2 Treffer. Der erste durch Tom Bischoff, Ende der ersten Halbzeit, der zweite durch Florian Wirtz nach gut einer Stunde. Serbien war ein schwacher Gegner, beschränkte sich nur auf die Defensive. Anders als gegen Griechenland fand die DFB-Elf diesmal Lösungen und Lücken. Die deutsche Mannschaft ließ den Ball gut laufen und wurde mit viel Beifall verabschiedet. Sonntag geht es in der Nations League mit dem Rückspiel in Griechenland weiter.
1: Das waren die Nachrichten. Das Wetter in Deutschland. Tagsüber ostwärts abziehender Regen, später von Westen her freundlicher mit Sonne. Höchstwerte 15 Grad im Erzgebirge bis 24 Grad am Oberrhein. Morgen ein Wechsel aus Sonne und Wolken, vereinzelt Schauer möglich, 19 bis 25 Grad. Am Sonntag im Westen wechselnd bewölkt, im Süden und Osten einzelne Schauer möglich. Es ist 5:03 Uhr.
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4: Die A1 Fehmarn Richtung Lübeck ist zwischen Heiligenhafen Ost und Heiligenhafen Mitte nach einem Unfall gesperrt. Die A7 Ulm Richtung Fulda ist zwischen Kreuz Biebelried und Würzburg-Estenfeld wegen Bergungsarbeiten gesperrt. Die A40 Duisburg-Essen ist zwischen Kreuz Duisburg und Kreuz Kaiserberg wegen Bauarbeiten in beiden Richtungen bis Montag gesperrt. Die A52 Mönchengladbach Richtung Düsseldorf ist zwischen Kreuz Nersen und Kreuz Karst wegen Fahrbahnerneuerungen bis heute Abend gesperrt. Die A61 Mönchengladbach Richtung Venlo ist zwischen Kaldenkirchen und Grenzwald wegen Bauarbeiten bis Montag früh gesperrt. Und die A66 Wiesbaden Richtung Frankfurt ist zwischen Wallau und Wiesbadener Kreuz nach einem Unfall weiterhin gesperrt. Das war's aktuell vom Verkehr. Ihnen eine gute und freie Fahrt.
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4: Vom Norddeutschen Rundfunk in Hamburg mit Detlef Karg im Studio. Guten Morgen. 2 Monate nachdem Zehntausende offenbar auch mit Duldung und Förderung durch die marokkanischen Behörden die spanische Exklave Ceuta gestürmt haben, reagiert die EU jetzt mit einer weiteren Verschärfung für solche Fälle. Was aber nach Ansicht mancher Kritiker nur Flickwerk sein kann. Denn das grundlegende Problem ist nach ihrer Ansicht, dass das Asylrecht in seiner jetzigen Form nicht mehr zeitgemäß ist. Statt unkontrollierbarem Zustrom fordern sie festgelegte Kontingente von von Zuwanderern pro Jahr, so wie es etwa Kanada, Neuseeland und Australien vormachen. Was die EU-Innenminister in Luxemburg konkret beschlossen haben, das weiß Katrin Schmidt.
5: Was tun, wenn Migrationskrisen wie Ende Juli in Ceuta die EU nochmal quasi kalt erwischen? Natürlich, man will besser vorbereitet sein, so heißt es unisono von den europäischen Innenministerinnen und Ministern.
6: Es geht darum, dass wir erkennen, wenn ganz offensichtlich Migrationswellen an den Außengrenzen nicht durch eine humanitäre Notsituation erzeugt werden, sondern durch Desinformation, durch Schleusertum. Das gilt es schnell zu identifizieren und dann auch zu bewerten,
5: sagt Bundesinnenminister Alexander Dobrindt. Wenn rund 72.000 Menschen, vorwiegend junge Männer, an einem Tag zu Fuß oder schwimmend sich von Marokko in die spanische Exklave Ceuta begeben, dann sei das offensichtlich ein Fall, der mit klassischen Asylgesuchen nichts zu tun habe.
6: Diese Unterscheidung müssen wir treffen können und das ist genau der Krisenmechanismus, den wir zurzeit diskutieren. Und wenn klar ist, nein, es handelt sich eben um keine humanitäre Situation, sondern eben um eine durch kriminelle Banden, durch Schmuggler hergestellte Situation, Desinformation als Grundlage, dann muss man eben eine Bereitschaft haben, ein Schnellverfahren anzuwenden außerhalb der Asylregel.
5: Ein durchaus umstrittenes geplantes Vorgehen, auch unter den EU-Innenministern. Schließlich ist das Recht auf Asyl in der EU-Grundrechtecharta verankert. Aber, so argumentiert Österreichs Innenminister Gerhard Karner, wenn etwa für geflüchtete Ukrainerinnen und Ukrainer eine Ausnahme hergestellt werden kann, warum dann nicht auch im umgekehrten Fall?
7: Wir haben ja völlig zu Recht auch keine Einzelfallprüfung bei der Vertriebenenrichtlinie. Und warum soll es auch nicht im umgekehrten Fall so sein? Das ist nicht einfach, aber es ist gut, dass wir jetzt über solche Möglichkeiten noch diskutieren.
5: Zur Diskussion stehen bei den europäischen Ressortkollegen auch konkrete Ideen, um mehr und schneller aus Europa abzuschieben. Die nötige rechtliche Grundlage haben die EU-Innenminister beschlossen, die Rückführungsverordnung. Jim O'Callaghan, Innenminister Irlands, das derzeit die EU-Ratspräsidentschaft innehat.
8: Ein Bestandteil dieser Verordnung ist die Möglichkeit für die Staaten, Rückführungszentren einzurichten. Ich weiß, dass derzeit Gespräche zwischen den Ländern stattfinden. Doch hinsichtlich der Festlegung konkreter Standorte sind bislang keine nennenswerten Fortschritte erzielt worden.
5: 5 EU-Staaten, neben Deutschland, auch Österreich, die Niederlande, Griechenland und Dänemark, treiben die Idee der Return Hubs voran, also Abschiebezentren außerhalb der EU, in die in der EU abgelehnte Asylbewerber gebracht werden können. Im Gespräch sind da immer wieder Uganda, Ruanda, Libyen oder Kasachstan. So konkret will Innenminister Dobrindt aber noch nicht werden.
6: Das ist ein dickes Brett, was es zu bohren gilt. Und dazu muss man die Bereitschaft der anderen Seite, also der Drittländer, auch in den nächsten Monaten ausdiskutieren. Das sind ja Vereinbarungen, die auch langfristig tragen sollen, die auch natürlich gegenüber notwendigen Gerichtsbehandlungen und Entscheidungen tragfähig sind und deswegen etwas, was durchaus noch Zeit braucht.
5: Er, wie auch seine 4 Ministerkollegen, gehen aber davon aus, dass bis Jahresende konkrete Pläne auf dem Tisch liegen.
4: Aus Brüssel war das Katrin Schmidt und über die Migrationspolitik der EU hat meine Kollegin Nina Zimmermann vom NDR mit Svenja Niederfranke gesprochen. Sie forscht bei der Deutschen Gesellschaft für Auswärtige Politik zu diesem Thema. Zunächst ging es um die Frage, welche erste Bilanz sich nach knapp 4 Monaten mit den neuen Asylregeln ziehen lässt.
9: Bisher sehr wenig. Das sind ja erst wenige Monate, seitdem die Regeln anwendbar sind und sie werden auch noch nicht in allen Mitgliedstaaten vollumfänglich umgesetzt. Und ganz wichtig, aktuell sind die Asylanträge und die Zahl der irregulären Migranten in der EU ja sehr niedrig und ein echter Stresstest dieser neuen Regeln steht also noch aus. In Ceuta haben wir jetzt schon einen kleinen Vorgeschmack zumindest bekommen.
10: Das wird ja aber bei den EU-Innenministern schon durchaus als Stresstest so wahrgenommen. Was haben denn die Ereignisse in Ceuta darüber gezeigt, wie belastbar dieses gemeinsame System in einer Krise ist?
9: Es hat natürlich gezeigt, dass Einigkeit und Solidarität in der EU immer noch nicht herrscht. Denn es gab ja dann diesen Brief von 22 Mitgliedstaaten. Das Erste, was die getan haben, ist, Kritik an Spanien zu äußern, anstatt hier Solidarität zu äußern.
10: Warum gelingt das mit der Solidarität gerade mit den EU-Ländern an der Außengrenze bisher eben nicht so gut? Ist das ein politischer Wille oder ist es einfach, weil eine Umstellung Zeit braucht? Oder woran machen Sie das fest?
9: Jeder Innenminister, jede Innenministerin, jedes Staatsoberhaupt hat natürlich einen eigenen Wähler auch im Kopf. Und es geht natürlich auch um viel Signalsetzung den eigenen Wählern gegenüber. In Deutschland genauso. Dobrindt möchte natürlich seinen Wählern und der deutschen Bevölkerung zeigen, dass er hier stark dagegen hält.
10: Nach Ceuta wurde auch darüber diskutiert, zum Beispiel den Zugang zu Asylverfahren in besonderen Krisenlagen einzuschränken. Inwieweit wäre das rechtlich überhaupt möglich?
9: Interessanterweise gibt es in der Reform, die ja seit Juni jetzt anwendbar ist, da einen tatsächlichen Mechanismus. Das heißt Krisen- und Force-Majeure-Verordnung. Also eigentlich war das auch schon vorgesehen, nur das wird jetzt gar nicht angewendet. Und stattdessen schlägt von der Leyen jetzt was Neues vor. Ein europäisches Rahmenwerk für Notfallmaßnahmen nannte sie es. Oder Dobrindt sprach von einem Kriseninterventionsmechanismus. Was genau dahinter steckt, das wird jetzt noch sehr diskutiert. Da stehen verschiedene Maßnahmen im Raum. Ich bin gespannt, was dann tatsächlich drin steckt. Denn natürlich menschenrechtlich, europarechtlich gibt es da einen engen Rahmen, was Mitgliedstaaten machen können und was nicht.
10: Die EU-Staaten haben heute ja neue Rückführungsregeln beschlossen und sie ermöglichen auch Rückführungszentren außerhalb der EU. Das ist ja schon länger immer wieder ein Thema, sogenannte Return Hubs. Italien hat das in Albanien schon versucht. Uganda, Ruanda könnten da zum Beispiel Länder dafür sein. Wie bewerten Sie das?
9: Auch da müssen wir abwarten und gucken, was tatsächlich kommt. Es gab da diesen Vorstoß, dass man bis Ende des Jahres schon ein Abkommen unterzeichnen möchte mit einem Drittstaat, wo dann diese Zentren entstehen sollen. Es sind natürlich viele praktische Hürden, die sich da stellen. Also erstmal, das Land muss gefunden werden, dann muss verhandelt werden, was bekommt das jeweilige Land dafür, Kosten, aber vielleicht auch diplomatisch, was wird diesem Land dafür versprochen. Und dann natürlich auch, wird das ein kleines Pilotprojekt, wo wenige hundert Menschen überstellt werden, wird es größer angelegt. Es sind sehr, sehr viele Fragezeichen hier tatsächlich noch offen.
4: Sagt die Migrationsforscherin Svenja Niederfranke von der Deutschen Gesellschaft für Auswärtige Politik.
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4: Das Wetter für heute, Freitag, den 2. Oktober. Tagsüber vom Süden bis in den Osten und Nordosten wolkig bis stark bewölkt. Und vor allem am Vormittag noch gebietsweise etwas Regen. Zum Abend mehr und mehr Bewölkungs

13 Grad, Nürnberg 16 Grad, Dresden 11 Grad, in Stuttgart 16 Grad, Freiburg 14 und München 15 Grad.

0: Und wir blicken kurz auf die Uhr. Es ist 5 Uhr und 13 Minuten.
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0: In Bremen wird von heute an gefeiert, das ganze Wochenende über. Anlass ist natürlich der morgige Tag der deutschen Einheit. Er soll an den Vertrag erinnern, in dem die DDR dem Staatsgebiet der früheren Bundesrepublik beigetreten ist vor 36 Jahren. Vieles hat sich bekanntermaßen seitdem verändert und es bleiben und es entstehen auch Unterschiede zwischen beiden Landesteilen. Jedes Jahr wird das zu diesem Zeitpunkt immer intensiv thematisiert. Sind Ost und West zu einer Nation zusammengewachsen? Ja, sagen die einen, vielleicht nicht so ganz, das sagen die anderen. In einer nicht repräsentativen Erhebung von NDR fragt, sieht mehr als die Hälfte das eher nicht oder überhaupt nicht so. Christiane Reising hat mit zwei Teilnehmern gesprochen.
2: Sich selbst an die DDR erinnern kann er nicht. Florian Dammert ist zu jung. 1989 in Salzwedel im damaligen Bezirk Magdeburg geboren, groß geworden in Niedersachsen. Die jeweiligen Klischees übereinander kenne er von beiden Seiten. Ein Beispiel.
3: Also meine Großmutter hat immer gesagt, ich klinge wie ein Hamburger Pfeffersack.
2: Solche Bilder hielten sich leider bis heute, sagt der 37-Jährige. Florian Dammert lebt in der Nähe der früheren Grenze in Lüchow im Wendland und arbeitet für einen Elektrobetrieb.
3: Zum Beispiel auch mit Handwerksfirmen ist das preislich auch so ein großer Unterschied zwischen Ost und West. Das heißt, wir haben gedanklich immer noch die Trennung, wir haben finanziell die Trennung und wir haben auch medial diese Trennung immer noch, obwohl sie de facto ja gar nicht mehr da ist.
2: Bei der nicht repräsentativen Umfrage unter mehr als 26.500 Menschen der NDR-Fragt-Community nennen in Mecklenburg-Vorpommern 71% der Befragten Unterschiede bei Löhnen und Arbeitsplätzen als Hindernis für ein geeintes Deutschland. Viel mehr als in Hamburg, Niedersachsen und Schleswig-Holstein. Und
3: das ist ja auch so ein Beispiel, wenn man überlegt, im Westen, meine ganzen Freunde und so weiter, die erben die Häuser der Großeltern, die erben die Häuser der Eltern. Das ist in meiner Familie halt nicht möglich gewesen.
2: Das Statistische Bundesamt belegt, pro Kopf wird im Westen mehr als 4-mal so viel vererbt und verschenkt wie im Osten.
4: Es war eine stressige Zeit, muss ich sagen, finanziell.
2: So blickt Martina Wallmann aus Waren an der Müritz zurück. 4 Kinder habe sie allein großgezogen, parallel gearbeitet und studiert.
4: Ja, na, wie soll man, wenn man 4 Kinder hat, Osttarif bezahlt wird, Geld sparen? Also das geht gar nicht.
2: 80% der Befragten in Mecklenburg-Vorpommern finden, Politik und Medien nähmen die Probleme des Ostens nicht ernst genug. Martina Wallmann sagt Ähnliches.
4: Also es wird viel die westdeutsche Realität, seit es die Bundesrepublik gibt, wird auf uns übergestülpt.
2: Die 71-Jährige gibt Stadtführungen, auch morgen am Tag der deutschen Einheit. In Diskussionsrunden habe sie einiges erlebt.
4: Schon wenn so ein Satz fällt, na, wir sind ja früher immer alle nach Italien gefahren, dann sage ich, nee, wir nicht. Da wird drüber hinweggegangen. Da könnte man auch mal nachfragen, wo seid ihr denn hin? Das sind klitzekleine Nadelstiche.
2: Trotzdem, nur unzufrieden ist Martina Wallmann nicht mit dem vereinten Deutschland. Sie spricht vom Wert der Freiheit, schließt aber direkt an.
4: Unzufrieden bin ich mit dem, was schon 89 spürbar war, mit diesen Deutschlandrufen, die ja jetzt eine ganz andere Bedeutung haben. Und die, glaube ich, das damals auch schon so gemeint haben.
2: Lebensbiografien würden nicht anerkannt. Das hätte beigetragen zum Erstarken der AfD in Mecklenburg-Vorpommern und Sachsen-Anhalt. Das sieht Florian Dammert aus dem Wendland ganz ähnlich. Zuletzt habe er bei einem Besuch im Osten gemerkt,
3: das ist halt wirklich dieses nicht sichtbar, nicht anerkannt, ein quasi laufender Witz zu sein und einfach hinten runterzufallen.
2: Es fehle an Anerkennung und Sichtbarkeit, schließt der 37-Jährige. Ein Ergebnis, das sich ebenfalls bei NDR Fragt findet.

0: Christine Reising informierte und weitere Ergebnisse der Erhebung von NDR Fragt zum Tag der Deutschen Einheit finden Sie auf ndr.de. Und wir bleiben beim Thema. Morgen jährt sich der Tag der Deutschen Einheit also zum 36. Mal. Tag der Deutschen Einheit, was hält uns zusammen? Das war die Frage, die Fachleute und Hörer gestern Abend diskutiert haben. In unserer Sendung Mitreden Deutschland diskutiert, dem Dialogformat der ARD Infowellen, und unsere RBB-Reporterin Oda Tischewski hat ein paar Eindrücke aus der Sendung zusammengefasst.
1: Soll man eigentlich wirklich noch über das sprechen, was Ost und West trennt, mehr als 35 Jahre nach Mauerfall und Wiedervereinigung? Oder steckt im Sprechen über Unterschiede auch immer ein Abqualifizieren dessen, was vielleicht nur anders ist?
2: Es ist auch in dieser Sendung wieder das Richten des einen über den anderen. Und ich glaube, das müssen wir endlich einstellen. Wir müssen wirklich wieder eine Einheit werden.
1: Nicht übereinander richten, zwei Tage vor dem Einheitstag, aber zurückblicken, einordnen, auch wertschätzen, was erreicht wurde.
3: Das waren so glückliche, bewegende Momente, die wir dort erlebt haben. Wildfremde Menschen haben sich in den Armen gelegen. Die Tränen sind vor Glück gelaufen.
4: Es hält uns zusammen, dass im Grunde jeder weiß, dass wir ein Glück haben, in Deutschland leben zu dürfen. Und ich glaube, das möchte auch die meckern, möchte keiner wirklich vermissen.
5: Es gibt kein Ost und West mehr.
6: Man muss sich das ja mal vorstellen. Wir sind durch den Krieg, sind wir getrennt worden. Das heißt, irgendwann gab es den Osten und irgendwann gab es den Westen. Aber man muss sich grundsätzlich vorstellen, es ist und bleibt Deutschland.
1: Doch die teils sehr persönlichen Geschichten der Anruferinnen und Anrufer zeigen, es driftet wieder auseinander, was doch eigentlich zusammengehört.
7: Mein Partner kommt aus der Gegend von Görlitz und ich bin geborene Norddeutsche und ich erlebe, dass er die AfD wählt. Ich erlebe, dass viele seiner Freunde die AfD wählen und ich habe das Gefühl, möglicherweise muss ich mich irgendwann entscheiden, verliere ich meine eigenen Überzeugungen oder diese Partnerschaft.
3: Wenn wir sagen, wir müssen uns unbedingt verteidigen und so, warum geht denn alles nicht mit Freundschaft und mit Diplomatie? Und das ist genau das, was die Ostdeutschen wahrscheinlich anders sehen als die Westdeutschen. Das verlangt man einfach von Politikern, dass sie in der Lage sind, irgendwas gewaltfrei zu lösen.
1: Der Osten. Dunkeldeutschland, eine verlorene Region? Nein, sagt Studiogast Nine Christine Müller, Moderatorin des Podcasts Ostwärts.
8: Der Osten, der ist nicht nur junge Männer, die mit der Simson rumfahren und wütend sind und AfD wählen, sondern der Osten ist auch ein Gestaltungsraum und der Osten ist auch eine krasse Aufstiegsregion, wo total viel passiert ist in den letzten Jahrzehnten, sei das irgendwie wirtschaftlich, sei das eine Zivilgesellschaft, die aktiv ist.
1: Wie also die Teilung in Köpfen und in Haltungen überwinden? Mit Zeit, so Magnus Brechtken, Vizedirektor des Instituts für Zeitgeschichte München-Berlin. Und ohne die Hoffnung auf schnelle Lösungen.
9: In der historischen Perspektive sind 36 Jahre nicht viel. Und wir müssen Geduld haben. Und wir sollten diese Geduld durchaus aus der historischen Erfahrung nehmen. Nämlich, dass wir in unserem politischen System, dass wir das einfach stärken und die gemeinsamen Dinge gemeinsam gestalten und uns nicht durch irgendwelche ideologischen Plattheitsversprechen davon abbringen lassen.
0: Das sagt zumindest der Historiker Magnus Brechtken in der Sendung Mitreden Deutschland diskutiert, und unsere Reporterin Oda Tischewski hat auf die Debatte geschaut und uns Stimmen daraus zusammengefasst. Wir kommen weg von der Politik. Tagsüber ist es ja noch sommerlich warm teilweise morgens und abends, da kann es schon frischer werden und vielleicht hat der eine oder andere auch schon einmal die Heizung eingeschaltet. Die Heizperiode hat gestern offiziell begonnen und Heizen ist ja ein Politikum in Deutschland geworden. Öl und Gas oder Brennstoff, Verzeihung, nicht Brennstoffzelle, sondern die Wärmepumpe, genau das wollte ich sagen. In Konstanz am Bodensee, da entsteht aktuell ein neues Wärmenetz, das mit einer sehr großen Wärmepumpe und dem Prinzip funktioniert. Wasser aus dem Bodensee heizt. Corinna Scheller berichtet.
10: Große Baustelle in Konstanz. Etwa 200 Meter vom Bodenseeufer entfernt steht ein Bohrgerät. Es drückt eine lange Stange horizontal in die Erde. Dort schiebt sich der Bohrkopf unterirdisch und parallel zum Boden in Richtung See. So macht er Platz für große Rohre. Durch die soll schon bald Wasser aus dem Bodensee gepumpt werden, sagt Jan Weber, Projektleiter bei der Betreiberfirma Solarkomplex.
11: 223 Liter pro Sekunde, das sind ungefähr 800 Kubikmeter pro Stunde. Wir nehmen das Wasser auf eine Tiefe von 25 Meter, geben es auf eine Tiefe von 20 Meter wieder zurück. Das hat den Vorteil, dass es in dieser Tiefe eine relativ konstante Jahrestemperatur hat, dass man darauf die Wärmepumpen besser auslegen kann.
10: Diese Wärmepumpen entziehen dem Seewasser Wärme und kühlen es um einige Grad ab. So entsteht Energie, die dann zum Heizen genutzt wird. 400 Haushalte in den beiden Konstanzer Ortsteilen Dingelsdorf und Wallhausen sollen so künftig mit Seewärme versorgt werden. Die ersten schon im kommenden Jahr. Komplett fertig ist das Wärmenetz laut Betreiberfirma dann 2029. Die Idee, Wärme aus Gewässern zu nutzen, ist nicht neu. Rund um den Bodensee und an anderen Seen und Flüssen, die groß genug sind, gibt es ähnliche Umsetzungen. Beim Projekt in Konstanz-Dingelsdorf-Wallhausen werden aber zum ersten Mal am deutschen Bodenseeufer Privathaushalte mit Seewärme versorgt. Für Gordon Appel, Geschäftsführer der Stadtwerke Konstanz, ein ökologisches Vorzeigeprojekt.
12: Die Nutzung des Bodensees sind für die Stadtwerke Konstanz, aber auch für andere Projektentwickler eine sehr gute Möglichkeit, lokal verfügbare erneuerbare Energien zu nutzen und für die Kundinnen und Kunden letztendlich die Möglichkeit, eine verlässliche und erneuerbare Wärmeversorgung, die zukunftsfähig ist, zu beziehen.
10: Zukunftsfähig und verlässlich, aber auch günstig? Zum Start im kommenden Jahr kostet das Heizen mit Seewärme etwas weniger als das Heizen mit Öl oder Gas, heißt es vom Betreiber Solarkomplex. Die großen Vorteile sollen sich aber langfristig zeigen, so Projektleiter Jan Weber.
11: Die Kunden müssen sich nicht mehr um ihre Einzelheizung kümmern. Sie haben eine Gemeinschaftsheizung, wo sie sich nicht um den Service und die Wartung kümmern müssen. Sie sind nicht mehr den weltweiten Krisen ausgesetzt.
10: Vor allem im Vergleich zu den laufend steigenden Preisen bei Öl und Gas lohne sich das. Heizen mit Wärme aus dem Bodensee, der direkt vor der Haustür liegt. Das soll sich künftig für viele Konstanzerinnen und Konstanzer auszahlen.
0: Corinna Scheller informierte.
13: Sport.
14: Mit Marcel Stober. Da ist er, der erste Sieg vom neuen Bundestrainer Jürgen Klopp. Die deutsche Fußballnationalmannschaft hat Serbien in der Nations League mit 2:0 besiegt. André Siems hat das Spiel in München verfolgt. Was nimmt denn der Bundestrainer daraus jetzt mit?
15: Ja, vor allen Dingen kann er mitnehmen, dass diese Mannschaft einfach super erfrischenden Fußball gezeigt und über die vollen 90 Minuten gedrückt hat. Das war eine brutale Dominanz, phasenweise mehr als 75% Ballbesitz, 14 absolute Top-Chancen und auch einige Spieler, die da wirklich rausgestochen sind. Ich denke an Tom Bischoff vom FC Bayern, der war der Motor im Mittelfeld, war überall zu finden, schöne Pässe, ein Tor geschossen, er war der Kommunikator auf dem Feld. Dann Derry Sherhand, immer anspielbereit, super schneller Antritt. Also für ein Team, das so noch nie zusammengespielt hat, waren die Abläufe schon sehr klar. Die Spielfreude, möchte ich fast sagen, am Maximum. Ja, es war kein echter Top-Gegner. Serbien ist nicht mehr als das zweite Regal. Aber diese Jungs, die haben wirklich komplett Spaß gemacht.
14: Und einer der eingewechselten Debütanten, Mika Bauer, ist übrigens nun der 1000. Spieler in der 118-jährigen Länderspielgeschichte der deutschen Fußballmänner. Deutschland bleibt in der Nations League-Tabelle trotzdem Dritter, denn die Niederländer bleiben auf Platz 2, erzielten kurz vor Schluss noch das Tor zum 2:2 Unentschieden bei Tabellenführer Griechenland. Ohne Cristiano Ronaldo gewannen die Portugiesen mit 4:2 in Dänemark, außerdem verlor Norwegen etwas überraschend 1:2 in Wales. Die Club-WM im Handball ist nun zu Ende gegangen, der Sieger heißt Veszprém, die Ungarn deklassierten den Vorjahresgewinner Barcelona im Finale regelrecht mit 42:33. Ausgetragen wurde das Turnier in Ägypten und als Vertreter der europäischen Champions League waren die Füchse Berlin mit dabei. Für die Füchse lief es aber sehr bescheiden, nach nur einem Sieg und 2 Niederlagen in der Gruppenphase qualifizierten sie sich nur für das Spiel um Platz 5. Das wurde aber zumindest gewonnen. 31:27 gegen den Verein Pinheiros aus der brasilianischen Metropole São Paulo. Tabea Kunze berichtet.
16: Es war ein glanzloser, aber immerhin siegreicher Abschluss einer insgesamt enttäuschenden Club-WM. Ohne ihren angeschlagenen Welthandballer Matthias Gitzel, der wie erwartet das komplette Spiel über auf der Bank saß, taten sich die Füchse in der Offensive schwer. Zwischenzeitlich schafften sie es 7 Minuten lang nicht, ein Tor zu werfen. Umso wichtiger war die erneut starke Leistung von Torhüter Lasse Ludwig, der 18 Paraden zeigte und damit als Spieler des Spiels geehrt wurde. Bester Füchse-Werfer war Rückraumspieler Tobias Gröndahl mit 7 Toren. Der Sieg gegen die Brasilianer konnte allerdings nichts daran ändern, dass diese Clubweltmeisterschaft für die Füchse sportlich und finanziell kein Erfolg war.
14: Bundesliga wurde auch gespielt, da gab es 2 Partien am Abend. Stuttgart hat in Eisenach mit 33-28 gewonnen. 4. Pflichtspielniederlage in Folge für die Thüringer. Lemgo schlug Hamburg mit 34-30. Der Deutsche Olympische Sportbund steht vor einem Umbruch, denn der Präsident wird bald ein anderer sein. Thomas Weikert wird nämlich bei der nächsten DOSB-Mitgliederversammlung am 5. Dezember in Frankfurt am Main nicht mehr antreten. Mehr von Holger Kühner.
13: Weikert steht seit 5 Jahren an der Spitze des DOSB. Nach dem Rücktritt von Alfons Hörmann hatte Weikert das Amt 2021 in einer vorgezogenen Wahl übernommen. Dem 64-Jährigen war es gelungen, den DOSB nach den turbulenten Jahren unter Hörmann sportpolitisch zu stabilisieren und danach eine deutsche Bewerbung um Olympische und Paralympische Spiele anzustoßen. Am vergangenen Samstag hatte die außerordentliche Mitgliederversammlung des DOSB mit Weikert als Präsidenten München als Kandidaten für eine Bewerbung um künftige Sommerspiele gewählt. Mögliche Nachfolger sind der Unternehmer Michael Mronz, der seit 3 Jahren auch Mitglied im Internationalen Olympischen Komitee ist, sowie Martin Engelhardt, aktuell Präsident der Deutschen Triathlon-Union.
14: Thomas Weikert tritt also nicht mehr an für eine Präsidentschaft beim DOSB. Mit 64 Jahren habe er gespürt, dass er nicht mehr die Kraft aufbringen könne, sich noch einmal 4 Jahre mit Vollgas diesen Aufgaben zu widmen, schrieb er. Und nichts anderes hätte der DOSB verdient.
0: Soweit Marcel Stober mit dem Sportgeschehen.

US-Präsident Trump hat heute offiziell den Wahlkampf für die Midterm-Wahlen in den USA eröffnet. In Texas. Und warum und wie die Republikaner ja bekanntermaßen unter Druck stehen, das berichtet gleich unser Korrespondent nach den Nachrichten.

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1: Um 5.30 Uhr mit Wolfgang Berger. Die Bundeswehr stellt ein eigenes Drohnenregiment mit mehreren hundert Soldaten auf. Verteidigungsminister Pistorius sagte auf dem niedersächsischen Truppenübungsplatz Bergen, wer sich zu Lande durchsetzen wolle, müsse den Kampf mit unbemannten Systemen beherrschen. Entscheidend sei zudem, dass das Regiment über eine eigene Kompanie zum elektromagnetischen Kampf verfüge, etwa um feindliche Drohnen zu stören. Das Regiment werde Reichweiten bis hin zu 500 Kilometern abdecken. Bahnpendler zwischen Hannover und Berlin müssen sich ab heute auf deutlich längere Fahrzeiten einstellen. Wegen einer umfassenden Sanierung ist die Strecke für ein Jahr und zwei Monate komplett gesperrt. Aus der Nachrichtenredaktion Marei Beermann.
2: Hunderte Kilometer Weichen, Gleise und Oberleitungen werden erneuert, ebenso rund zwei Dutzend Bahnhöfe modernisiert, hieß es von der Bahn. Die Fernzüge werden dafür über Braunschweig und Magdeburg umgeleitet und brauchen zwischen Berlin und Hannover deshalb rund eine Stunde und 20 Minuten länger. Das betrifft auch sämtliche Verbindungen zwischen Berlin und Nordrhein-Westfalen, die über Hannover fahren. Wer von der Hauptstadt aus nach Düsseldorf will, braucht nun für die Strecke rund 5,5 Stunden, ohne mögliche Verspätungen.
1: Seit gestern gilt wegen der hohen Spritpreise erneut für 3 Monate ein Tankrabatt. Die Maßnahme stößt bei den Menschen in Deutschland auf ein geteiltes Echo. Das geht aus dem neuen ARD-Deutschland-Trend, einer Umfrage von Infratest-DiMAP, hervor. Aus Berlin Christina Nagel.
3: 47% der Deutschen halten den Tankrabatt für richtig, 46% für falsch. Grundsätzlich aber findet eine große Mehrheit, nämlich 3/4 der Befragten, dass die Bundesregierung mehr Anstrengungen unternehmen müsste, um etwas gegen die hohen Energiepreise zu tun. Denn dabei geht es ja nicht nur um Sprit, sondern auch um Öl und Gas zum Heizen.
1: In Rekordzeit hat eine US-Raumkapsel die internationale Raumstation erreicht. Nur 7 Stunden und 55 Minuten nach dem Start dockte sie an der ISS an. Zum Vergleich, die Vorgängercrew war mehr als 30 Stunden unterwegs gewesen. Möglich wurde die kurze Flugzeit nun durch die Position der Raumstation zum Zeitpunkt des Starts. Die 4 Raumfahrer, 2 US-Amerikaner, ein Kanadier und ein Russe, sollen 6 Monate auf der ISS bleiben. Und das Wetter in Deutschland. Tagsüber ostwärts abziehender Regen, später von Westen her freundlicher mit Sonne. Höchstwerte 15 Grad im Erzgebirge bis 24 Grad am Oberrhein. Morgen ein Wechsel aus Sonne und Wolken, vereinzelt Schauer möglich, 19 bis 25 Grad. Am Sonntag im Westen wechselnd bewölkt, im Süden und Osten einzelne Schauer möglich. Bei 17 bis 24 Grad. Das waren die Nachrichten.
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4: Die A1 Fehmarn Richtung Lübeck ist zwischen Heiligenhafen Ost und Mitte nach einem Unfall gesperrt worden. Und gesperrt ist auch noch weiterhin die A66 Wiesbaden Richtung Frankfurt zwischen Wallau und Wiesbadener Kreuz nach einem Unfall in der Nacht. Das war's vom Verkehr. Ihnen eine gute und freie Fahrt.
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4: Mit Detlef Karg im Studio. Guten Morgen. Am 3. November werden bei den Kongresszwischenwahlen in den USA alle Sitze im Abgeordnetenhaus und rund ein Drittel der Sitze im Senat neu vergeben. Laut Umfragen werden die Republikaner zumindest im Repräsentantenhaus ihre Mehrheit verlieren. Denn die Beliebtheitswerte von Präsident Trump sind im Keller. Die ersten republikanischen Kandidaten beginnen sich schon von ihm zu distanzieren. Wie ist die Lage einen Monat vor der Wahl? Ein Beitrag von Ralf Borchert aus Washington.
5: Donald Trump selbst steht am 3. November gar nicht zur Wahl. Doch seit Wochen ruft er seinen Republikanern zu, tut so, als stünde ich auf dem Wahlzettel. Ich stehe auf dem Zettel, wiederholte Trump auch beim Parteitag der Republikaner in Dallas immer wieder. Historisch gesehen hat Trump gewissermaßen recht. Midterms, Zwischenwahlen waren in den USA schon immer auch Stimmungstest für den amtierenden Präsidenten. Bei allen Besonderheiten, die es in einzelnen Wahlkreisen und Bundesstaaten gibt. Doch wenn Trump diesmal glaube, wenn nur er im Zentrum des Wahlkampfs steht, hilft das den republikanischen Kandidaten, dann liege er falsch, sagt Kyle Condick, Politikwissenschaftler an der University of Virginia. Seit Beginn des Iran-Kriegs zeigen Trumps Popularitätswerte nach unten, betont er. Was ist der Hauptgrund? Der Preisanstieg für Lebensmittel und vor allem Benzin. Im Kern geht es um die Lebenshaltungskosten, so Kondik. Auffällig ist, die ersten republikanischen Kandidaten beginnen, sich von Trump abzusetzen. Mike Rogers aus Michigan etwa, der um den Neueinzug in den Senat kämpft, sagt in einem Wahlwerbespot: Wir müssen dafür sorgen, dass die Preise sinken. Der Krieg mit dem Iran muss beendet werden, und zwar schnell. Die Republikanerin Maria Salazar aus Florida, die um den Wiedereinzug ins Abgeordnetenhaus kämpft, kritisiert in ihren Wahlvideos das teils brutale Vorgehen der Einwanderungsbehörde ICE.
6: Mr. President, your immigration policies have gone too far.
5: Herr Präsident, Ihre Migrationspolitik ist zu weit gegangen, so Salazar, die selbst lateinamerikanische Wurzeln hat. Auch andere Kandidaten der Republikaner lassen durchblicken, dass ihnen zu viel Nähe zu Trump schadet. Was erwartet Kyle Kondik für den 3. November? Die Mehrheit im Abgeordnetenhaus werden die Republikaner verlieren, sagt er. Die Frage im Abgeordnetenhaus ist eigentlich nur, wie deutlich die künftige Mehrheit für die Demokraten ausfällt, so Kondik. Die Zahlen seien in den vergangenen Wochen für die Demokraten noch besser, für die Republikaner schlechter geworden. Im Senat dagegen, wo nur gut ein Drittel der Sitze neu vergeben wird, bleibe alles offen. Der Senat hängt förmlich in der Luft, sagt Kondik. Glaubt er als einer der renommiertesten Wahlforscher der USA daran, dass die Midterms frei und fair sein werden? Dass Trump nicht, wie Kritiker befürchten, am Wahltag Nationalgarde und ICE-Beamte aufmarschieren lässt, um etwa Wähler mit Migrationshintergrund abzuschrecken? Oder dass Trump Ergebnisse anzweifelt, nicht anerkennt? Kondik zögert kurz und sagt dann: Ich bin zuversichtlich, dass es eine faire Wahl wird. Ja, der Präsident hat unlautere Absichten bewiesen. Er hat versucht, die Briefwahl zu begrenzen, weil er meint, dass mehr Briefwähler Demokraten wählen. Da habe der oberste Gerichtshof einen Riegel vorgeschoben. Kondiks Fazit: Wir sind alle wachsam. Wenn Trump die Möglichkeit hätte, das Ergebnis zu beeinflussen, schließe ich nicht aus, dass er es tun würde. Aber im Moment sehe ich dafür keine Anzeichen. Am Ende erwarte ich, dass es eine freie und faire Wahl wird.
4: Soweit dieser Bericht von Ralf Borchardt.
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4: Und da sind wir noch einmal beim Tag der Deutschen Einheit, der morgen begangen wird. Wirtschaftlich ist die ehemalige deutsch-deutsche Grenze zumindest in Teilen noch spürbar. In Ostdeutschland sind die Einkommen noch niedriger, Vermögen und Erbschaften, das haben wir neulich gehört, auch. Aber die neuen Länder, wie sie heute eigentlich nicht mehr heißen, können auch mit einigen Vorteilen und Vorsprüngen aufwarten. Claudia Wehrle berichtet darüber.
7: Der Ökonom Stefan Kemper von der französischen Großbank BNP Paribas muss nicht lange überlegen. Vieles spricht für den Wirtschaftsstandort Ostdeutschland, sagt er.
8: Die Immobilienpreise sind relativ niedrig. Sie haben eine gute Anbindung in Richtung Osteuropa. Polen ist ein extrem stark wachsendes Land und einige andere Länder auch. Das sind ja auch durchaus interessante Märkte, die man, glaube ich, aus Ostdeutschland raus sehr, sehr gut auch bedienen kann.
7: Außerdem habe Ostdeutschland im Vergleich zu vielen westlichen Bundesländern noch viel freie und bereits erschlossene Flächen für Industrieansiedlungen. Hohe Subventionen locken und was die Energieversorgung betrifft, der Wandel hin zur Nutzung erneuerbarer Energien sei in einigen Regionen schon ziemlich weit fortgeschritten.
9: Die ostdeutsche Volkswirtschaft hat in den vergangenen Jahren sehr gut aufgeholt,
7: sagt Oliver Holtemöller vom Leibniz-Institut für Wirtschaftsforschung Halle. Große internationale Technologiekonzerne, aber auch Automobilhersteller und Unternehmer aus der Halbleiterbranche investieren Milliarden in die Region. Im brandenburgischen Grünheide steht die einzige europäische Gigafactory von Tesla. Die Taiwan Semiconductor Manufacturing Company, kurz TSMC, baut in Dresden eine hochmoderne Halbleiterfabrik. Gesamtinvestitionen über 10 Milliarden Euro. Wirtschaftsforscher Holtemöller spricht allerdings von einer großen Heterogenität im Land.
9: Wir haben boomende Regionen wie Leipzig oder Jena und wir haben auf der anderen Seite strukturschwache Regionen, vor allen Dingen im ländlichen Raum.
7: Dort gibt es zu wenig Unternehmen, zu wenig Arbeitsplätze. Speziell in den strukturschwachen Regionen in Ostdeutschland kommt noch etwas anderes hinzu. Dort, wo neue Industriearbeitsplätze entstehen könnten, fehlen die Menschen.
8: Die Leute gehen weg,
7: sagt Stefan Kemper.
8: Alle Subventionen und die besten Businesspläne nutzen mir nichts, wenn ich die Arbeitskräfte nicht habe.
7: Es sind vor allem junge, gut ausgebildete Frauen und Männer aus dem ländlichen Raum, die ihr Glück eher in den alten Bundesländern oder im Ausland suchen.
8: Und das setzt dann irgendwann auch so eine Negativspirale in Gang. Denn je älter eine Bevölkerung wird und desto weniger gut ausgebildete junge Menschen ich habe, desto weniger attraktiv werden die Standorte für potenzielle Arbeitgeber.
7: Doch es gibt auch Chancen für einen wirtschaftlichen Aufschwung. Oliver Holtemöller sieht ihn vor allem dort, wo man auf Forschung, Entwicklung, Innovationen und auf Produktivitätssteigerungen setzt.
9: Das ist ein Trend, der ja nicht nur in Deutschland zu beobachten ist, sondern auch in anderen fortgeschrittenen Volkswirtschaften. Der Anteil der Dienstleistungen an der gesamten Wertschöpfung nimmt zu. Und die finden eher in den urbanen Ballungsgebieten statt, als im ländlichen Raum. Und das wird für die folgenden Jahre prägend sein.
7: In den strukturschwachen Gebieten komme es stärker darauf an, die Daseinsvorsorge sicherzustellen. Es muss Schulen und Krankenhäuser geben, auch Einkaufsmöglichkeiten.
9: Es macht aber ökonomisch wenig Sinn zu versuchen, Arbeitsplätze gezielt in solche Regionen umzulenken.
7: Das alles ist kein ostdeutsches Phänomen. Das passiert auch in anderen Bundesländern. In ein paar Jahren könnte es in einigen Regionen in Westdeutschland ganz ähnlich aussehen.
4: Claudia Wehrle informierte. Die AfD spart ja nicht mit harten Worten, wenn es um die anderen Parteien geht. Da ist von den Altparteien die Rede, die sich laut AfD den Staat zur Beute gemacht haben. Ebenso die politischen Posten. Aber natürlich muss sich die AfD selber darauf vorbereiten, irgendwann zu regieren und entsprechende Kompetenzen aufzubauen, um dann Posten zu besetzen. Wie auch in Brandenburg. Damit das gelingt, hat sie hier nun eine Führungsakademie gegründet, in der die Führungskräfte von morgen ausgebildet werden sollen. Amelie Ernst vom RBB war beim Start der Akademie dabei.
10: Ca. 45 Minuten.
11: Normalerweise treffen sich hier im Vereinshaus in Marlow Senioren, Chöre oder Kaninchenzüchter. Heute sind es die künftigen Spitzenfunktionäre der Brandenburger AfD, so der Plan der Partei. Rund 50 sind gekommen, entsandt von ihren Kreisvorständen, überwiegend Männer zwischen Anfang 20 und Mitte 30. Mit ihnen werde man die Zukunft gestalten, so AfD-Bundesschatzmeister Hannes Gnauk und AfD-Landeschef René Springer.
10: 2029 wollen wir hier in Brandenburg Regierungsverantwortung übernehmen. Und wir brauchen Menschen, die Ministerien führen. Wir brauchen aber eben auch wieder eine funktionierende Landtagsfraktion. Wir werden in Brandenburg in den nächsten Jahren vermehrt Landratswahlen gewinnen. Wir werden Bürgermeisterwahlen gewinnen.
12: Dann wird es eine extreme Nachfrage nach Personal, nach fähigem Personal geben. Und das wollen wir hier vorbereiten, indem wir nichts, aber auch gar nichts dem Zufall überlassen.
11: 2 Jahre dauert das Schulungsprogramm der AfD. An den Wochenenden sollen den Nachwuchskadern politische Inhalte, aber auch Fähigkeiten, beispielsweise im Auftreten nach außen vermittelt werden. Ex-Bundestagsmitglied Roland Hartwig hat das Programm mitentwickelt.
13: Also zum Beispiel Rhetorik. Wie trete ich auf? Wie überzeuge ich? Wie begeistere ich? Wie motiviere ich?
11: Außerdem sollen die Referenten Argumente für Diskussionen liefern. Extrempositionen werden als Tatsachen dargestellt.
13: Wiederherstellung der Gewaltenteilung. Ich werde Ihnen heute Nachmittag zeigen, dass wir keine Gewaltenteilung in Deutschland mehr haben. Oder aber, wie kommen wir zurück von der derzeitigen ökosozialistischen Planwirtschaft zur Marktwirtschaft?
11: Steven Weisheimer ist Mitglied im AfD-Kreisvorstand Oder Spree und einer der Teilnehmer im ersten Jahrgang der Politischen Akademie. Den Begriff Kaderschmiede findet er falsch.
14: Wir wissen alle, dass ja auch im Hintergrund Leute arbeiten müssen, die das auch umsetzen, was man vielleicht nach oben halt auch, womit man ins Rennen gegangen ist. Und ich glaube, es ist nicht ungewöhnlich, dass man im Zweifel auch Positionen neu besetzen muss. Ja, Sie nennen es Kaderschmiede. Ich sage einfach nur, wenn man Verantwortung übernehmen will, muss man auch Leute haben, die bereit sind, die Verantwortung mitzutragen.
11: Auch andere Parteien bieten ihren Mitgliedern Schulungsprogramme und besetzen wichtige Posten, beispielsweise in Ministerien mit Parteimitgliedern. Das allerdings kritisiert die Brandenburger AfD-Spitze regelmäßig.
15: Wir wollen den Parteienstaat ausmisten. Das heißt, dass die Parteien sich den Staat zur Beute gemacht haben. Das wollen wir beenden.
16: Soll Brandenburg wieder ein freies und soziales Land werden, dann müssen wir die Dominanz der Staatsparteien und allen voran die Dominanz der SPD brechen.
11: So AfD-Landeschef René Springer und AfD-Fraktionschef Hans-Christoph Berndt. Eine Partei baut Strukturen auf. Ihr Ziel, die Landtagswahl 2029.
4: Die AfD bildet Führungskräfte aus. Das war der Bericht von Amelie Ernst. Und hier haben wir noch eine kleine Hörempfehlung für Sie.
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4: Vor 6 Jahren erschien Stern 111 von Lutz Seiler, ein Bestseller und ausgezeichnet mit dem Preis der Leipziger Buchmesse. Seiler erzählt darin von dem angehenden Dichter Karl Bischoff, der als junger Mann in der Wendezeit in Berlin Teil der Hausbesetzerszene wird. Ihm begegnen wir nun wieder in dem neuen Roman Das Ticken der Herz. Diese Geschichte beginnt um die Jahrtausendwende wieder in Berlin. Katja Weise hat für uns gelesen.
22: Karl Bischoff ist älter geworden. Wohnt jetzt in einer viel zu großen Wohnung in der Jablonski im Prenzlauer Berg. Seine Frau Alma ist ausgezogen und hat ihre Möbel mitgenommen. Viel ist nicht übrig geblieben.
23: Nur die Matratze und die Werkbank, die er als Schreibtisch und Ablage benutzte. Vor der Werkbank stand ein alter, schwarz lackierter Klavierhocker, ein Erbstück seiner Mutter. Die einzige Sitzgelegenheit im Zimmer.
22: Geblieben ist auch der Weihnachtsbaum im Erker, der die Nadeln schon lange abgeworfen hat. Karl schaut ihm beim Vertrocknen zu. Da ist er wieder, der verlorene Dichter, der ohne Kompass durchs Leben geht. Freund Frankie ist die einzige Verbindung in die wilden Wendejahre. Er wohnt oben unterm Dach. Bei einer Lesung aus dem einzigen Gedichtband, den Karl bisher veröffentlicht hat, begegnet er einer geheimnisvollen Frau in Fellschuhen, Aisha. Sie lobt sein Werk und bittet vor dem Abschied um seine Hand.
23: Sie steckte einen Finger in den Mund so rasch, dass es fast nicht geschah, und rieb mit der feuchten Fingerkuppe über den Ballen seiner Hand, als markiere sie die Stelle oder lege etwas frei unter Karls Haut.
22: Dort wird später ein kleiner schwarzer Halbmond unter der Haut erscheinen. Und damit beginnt für Karl ein neues Leben, das er mehr erahnt als begreift. Er wird zu Lesungen eingeladen, rund um den Globus, endlich als Dichter gesehen und gefeiert, und trifft auch Aisha wieder, zu der er sich unwiderstehlich hingezogen fühlt. In Rotterdam eröffnet sie ihm, ihr Vater sei ein angesehener Bakshi, ein Schamane und Heiler. Gemeinsam kämpfe die Gemeinschaft für die Wiederherstellung des Gleichgewichts auf der Erde, Gaia.
23: Es geht um den Zusammenhang von geologisch besonders intensiven Gebieten mit dem dort herrschenden Denken und Empfinden, Trauer, Träume, Müdigkeit, Glück, wo Gaias Herz schlägt, in uns, unmittelbar.
22: Freund Frankie warnt vor einer Verschwörung, findet heraus, dass die Sippe in einem von Strahlung verseuchten Gebiet in Kasachstan lebt. Es handele sich um ein Netzwerk radikaler Aktivisten. Karl interessiert das nicht. Er taucht ein in eine leidenschaftliche Liebesbeziehung mit Aisha, die ihm endlich Halt verspricht. Ihm, dem ewig Unbehausten, der nur Gast zu sein scheint im eigenen Leben.
23: Er war nur ein Mime, ein Clown, von Auftritt zu Auftritt. Er hangelte sich durch, ohne Ziel. Er musste sich retten.
22: Kindheitserinnerungen kommen hoch. Vergangenheit und Gegenwart mischen sich in Karls Kopf. Zusammen mit der Fellfrau, wie er Aisha oft nennt, reist er durchs Baltikum. Dort ereilt sie der Ruf und sie beginnt, sich auf die Nachfolge des Vaters vorzubereiten. Und dann hebt der Roman komplett ab. Karl taumelt zwischen den Welten, reist irgendwann nach Kasachstan zu Aishas Sippe, erfriert dort fast, soll als Heilsbringer der Erde geopfert werden. Es ist ein surreal anmutender Trip. Vielleicht ist doch alles nur Traum, Halluzination, ausgelöst durch einen starken Stromschlag. Im Delirium jedenfalls ist Karl ganz bei sich.
23: Karl mochte dieses Fieber und wie es sein Herz zum Vibrieren brachte. Mein tickendes Herz, dachte Karl. Er spürte sein Glück. Es war unumkehrbar.
22: Doch Karl wird zurückkehren nach Berlin und bei Frankie unterkommen. Sich mühsam in ein Leben zurücktasten, das nie wirklich gepasst hat. Lutz Seiler verlangt den Lesenden viel ab mit diesem anspielungsreichen, teils hochphilosophischen Roman. Er ist Roadtrip und Seelenreise, dabei immer ein Gefühl auslotend, die Liebe. Manch einer dürfte allerdings unterwegs verloren gehen.
4: Katja Weise über den neuen Roman von Lutz Seiler, Das tickende Herz, ist bei Surkamp erschienen, hat 464 Seiten, kostet 28 Euro.
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4: Der VW-Konzern hat fast alle Tarifverträge zum Jahresende gekündigt und begründet das mit dem enormen Kostendruck und der Konkurrenz aus China. Markus Girne aus der ARD-Finanzredaktion sieht in dieser Kündigung der Tarifverträge ein Foul und ein weitreichendes Signal.
1: Betriebsrat und Gewerkschaft beschreiben es als, Zitat, böses Foul an der Belegschaft. Aus deren Sicht verständlich. Meiner Meinung nach ist es vor allem ein taktisches Foul. Beim Sport soll so ein Foul das Spiel unterbrechen und Zeit bringen, um die eigene Mannschaft neu aufzustellen. Um nichts anderes geht es auch in diesem Fall bei VW. Eines der wichtigsten Industrieunternehmen Deutschlands steht im Endspiel. Es geht um die Existenz eines Unternehmens. Mehr noch, es geht weit über Volkswagen hinaus. Es geht um eine der wichtigsten Branchen der deutschen Wirtschaft. Es geht um zigtausende Arbeitsplätze. Mit der Kündigung der Haustarifverträge will das VW-Management den Verhandlungsspielraum erhöhen, mehr Flexibilität haben. Ein taktisches Foul. Auch deshalb, da demnächst in der Metall- und Elektroindustrie und damit auch in der Autoindustrie neue Tarifverhandlungen anstehen. Insofern kann man die Kündigung der Haustarifverträge bei VW als Signal weit über Wolfsburg hinaus verstehen. Denn am Ende geht es bei VW und in der ganzen Autobranche um eines – Unternehmen und Arbeitsplätze zukunftsfest zu machen.
4: Das war die Meinung von Markus Girne. Die Süddeutsche Zeitung findet es nicht richtig, dass nur die Belegschaft verzichten soll und fordert, die VW-Chefs sollten mal vorleben, wie Verzicht geht.
2: Die Eigentümerfamilien Porsche und Piëch müssen einsehen, sie können nicht weiterhin fette Dividenden kassieren, während die Lackierer, Montagearbeiter und Karosseriebauer auf immer mehr verzichten sollen. Das ist nicht nur ungerecht, es ist auch wirtschaftlich nicht vertretbar. Schließlich steht VW heute auch wegen Fehlern des Managements am Abgrund. Das Geld, das sich durch niedrigere Dividenden einsparen ließe, braucht VW dringend. Für Investitionen in die Zukunft, für eine wettbewerbsfähige Software, dafür bezahlbare E-Autos für den Massenmarkt zu produzieren. Denn Sparen allein ergibt noch keine Zukunftsstrategie.
4: Der Machtkampf bei VW wird immer würdeloser, so überschreibt der schleswig-holsteinische Zeitungsverlag SHZ seinen Kommentar und warnt vor negativen Folgen.
2: Die IG Metall weiß, wie ernst die Lage ist und fordert trotzdem mehr Lohn. Die Konzernspitze weiß, dass sie ihre Mitarbeiter respektvoller behandeln könnte und tut es trotzdem nicht. Selbst die Kündigung der Tarifverträge soll zunächst an die Medien lanciert worden sein. Somit bleibt die Gefahr groß, dass VW vor allem mit sich selbst beschäftigt ist, statt bessere Autos zu bauen, für die die Kunden auch gerne etwas mehr bezahlen. Während sich Vorstand und Arbeitnehmerseite zoffen, zieht die Konkurrenz immer weiter davon.
4: Die Wirtschaftswoche meint, beim VW-Konzernumbau helfe nur noch die Brechstange, wenn überhaupt.
2: Es gibt schlicht keinen anderen Weg mehr. Die IG Metall fordert 5% mehr Lohn in der Tarifrunde 2026. Damit VW wettbewerbsfähig wird, wären 5% weniger nicht genug. Zwar ist die Erkenntnis, dass das Management mit vielen Fehlentscheidungen in der Vergangenheit diese Situation erst heraufbeschworen hat, wie Betriebsräte sehr gern betonen, korrekt. Das ändert aber nichts am Ernst der aktuellen Lage. Und Betriebsräte, die bei VW mächtige Co-Manager sind, sollten beim Steinwerfen im Glashaus vorsichtig sein. Man darf vermuten, dass Betriebsrat und Gewerkschaft die prekäre Lage kennen und wissen, dass sie, genauso wie der Vorstand, mit dem Rücken zur Wand stehen.
4: Und das waren die Standpunkte heute zusammengestellt von Gisela Former.
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4: Der britische Popmusiker Sting wird heute 75, Kerstin Burlage, mit einem Porträt.
3: Ich habe früher immer gegen so ziemlich alles angekämpft, was ich im Leben nicht akzeptabel fand, wie rebellische junge Männer es eben tun.
5: Sagt Sting über seine Jugend in Nordengland, als er noch Gordon Matthews Sumner heißt. Er wächst in einer Arbeiterfamilie auf, bringt sich selbst das Gitarrespielen bei. Weil er so rebellisch ist, bekommt er in der Schule häufiger Ärger. Trotzdem wird er selbst Lehrer. Nebenbei spielt er in Bands, wo man ihm auch den Spitznamen Sting, also Stachel, verpasst, weil er ein T-Shirt im schwarz-gelben Wespenlook trägt und wohl auch wegen seiner stechenden Ironie. 1977 ist der stets durchtrainierte blonde Bassist Mitbegründer der New Wave Band The Police, die im Jahr darauf ihre ersten Hits landet. The Police entwickeln sich zur erfolgreichsten englischen Rockband seit den Beatles. Bis 1983, als Sting in eine Lebenskrise rutscht. Seine erste Ehe ist kaputt, er nimmt Kokain, trennt sich von der Band. Dann macht er eine Entziehungskur und überrascht 2 Jahre später mit einem sehr erfolgreichen Solo-Debüt, The Dream of the Blue Turtles. Pop gemischt mit jazzig-souligen Klängen, in die Sting nicht zuletzt auch politische Botschaften verpackt. Er versteht sich als Sozialist und engagiert sich für Menschenrechte und gegen Armut. Bis 2003 bringt er 6 Alben raus, die allesamt Platin bekommen. Weitere Alben folgen und im Laufe der Jahre zahlreiche Grammys und Ehrungen. Geboren wurde Sting am 2. Oktober 1951, heute vor 75 Jahren.
4: Sting wird 75, schon zu Lebzeiten eine Legende. Und das war nun die ARD-Infonacht vom Norddeutschen Rundfunk in Hamburg an diesem frühen Freitagmorgen, dem 2. Oktober. Im Studio war bis hierhin Detlef Karg. Ich sage danke fürs Zuhören und für Ihr Interesse, natürlich auch im Namen von Redaktion und Technik, die diese Infonacht wieder gut durch die vergangenen Stunden gesteuert und begleitet haben. Wir schauen noch ganz kurz auf die Uhr. Es wird in wenigen Sekunden 5 Uhr und 58 Minuten.

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1: 6 Uhr. Pistorius plant erstes Drohnenregiment der Bundeswehr. Deutschland-Trend sieht geteilte Meinung zum Tankrabatt. Erster Sieg für deutsches Fußballteam unter Klopp. Das Wetter anfangs neblig, später Sonne und Wolken, 17 bis 23 Grad. Mein Name ist Daniel Skondo. Guten Morgen. Die Bundeswehr plant zum ersten Mal ein eigenes Drohnenregiment. Laut Verteidigungsminister Pistorius sollen der neuen Einheit bis zu 600 Soldatinnen und Soldaten angehören. ARD-Korrespondent Dietrich Karl Meurer.
2: Mit dem neuen Regiment will die Bundeswehr ihre Fähigkeiten für den Einsatz unbemannter Systeme bündeln. Das Regiment soll Drohnen zur Aufklärung nutzen und gegnerische Drohnen abfangen. Auch unbemannte Fahrzeuge am Boden sind vorgesehen. Die Systeme sollen Reichweiten bis zu 500 Kilometer abdecken. Eine eigene Einheit soll zudem gegnerische Funk- und Datenverbindungen stören.
1: Der neue Tankrabatt stößt in der Bevölkerung auf ein geteiltes Echo. Im aktuellen ARD-Deutschland-Trend finden ihn 47% gut und 46% halten ihn für falsch. ARD-Korrespondentin Christina Nagel.
3: Mehr Einigkeit gibt es bei der Frage, ob die Anstrengungen der Bundesregierung gegen hohe Energiepreise ausreichen. 74% der Befragten gehen sie nicht weit genug. Generell hält die Unzufriedenheit mit der Bundesregierung weiter an. Dem aktuellen Deutschland-Trend zufolge sind 10% der Befragten mit der Arbeit der Bundesregierung zufrieden. Dasselbe gilt für die Arbeit des Kanzlers. Beides sind historische Tiefstwerte.
1: Die AfD-Opposition im Hessischen Landtag ist bei einem weiteren Versuch gescheitert, einen Vizepräsidentenposten zu bekommen. Der AfD-Kandidat Mulch hat in 3 geheimen Wahlgängen gestern keine Mehrheit bekommen. Die hessische AfD hatte schon mehrmals vergeblich versucht, den Vizepräsidentenposten im Landtag zu besetzen. In Frankfurt hat die Stadtverordnetenversammlung den kommunalen Wärmeplan beschlossen. Ziel ist, dass die Stadt bis 2045 klimaneutral wird. Frank Angermund.
4: Zum kommunalen Wärmeplan in Frankfurt gehört auch der Ausbau der Fernwärme. Schritt für Schritt soll bis 2045 der Ausstieg aus fossilen Brennstoffen wie Gas vorangetrieben werden. Städtische Gebäude sollen energetisch saniert werden. Umweltdezernentin Zapf-Rodriguez von den Grünen sagte, die Wärmeplanung werde alle 5 Jahre überprüft und angepasst. Die Opposition aus Linken, FDP und AfD kritisierte unter anderem die geschätzten Kosten in Höhe von 14 Milliarden Euro.
1: In Rekordzeit hat eine US-Raumkapsel die internationale Raumstation erreicht. Nach nur 7 Stunden und 55 Minuten dockte sie an der ISS an. Möglich wurde die kurze Flugzeit durch die Position der Raumstation zum Zeitpunkt des Starts. Die Vorgängercrew war mehr als 30 Stunden unterwegs gewesen. Die 4 Raumfahrer, 2 US-Amerikaner, ein Kanadier und ein Russe sollen jetzt 6 Monate im All bleiben. Erster Sieg für die deutsche Fußballelf unter dem neuen Trainer Jürgen Klopp. In der Gruppenphase der Nations League hat sich Deutschland gestern Abend in München gegen Serbien durchgesetzt mit 2:0. ARD-Sportreporter Michael Augustin.
5: Das deutsche Team gab mehr als 20 Torschüsse ab, darunter riesengroße Chancen. Serbien war ein schwacher Gegner, beschränkte sich nur auf die Defensive. Anders als gegen Griechenland fand die DFB-Elf diesmal Lösungen und Lücken. Die deutsche Mannschaft ließ den Ball gut laufen und wurde mit viel Beifall verabschiedet. Sonntag geht es in der Nations League mit dem Rückspiel in Griechenland weiter.
1: Und das steht heute noch an. Welche Hochschulen dürfen sich künftig Exzellenzuniversität nennen? Das gibt die zuständige Kommission am Nachmittag bekannt. Beworben haben sich auch die Unis aus Gießen, Marburg, Frankfurt und Darmstadt. In Bremen startet das Bürgerfest zum Tag der Deutschen Einheit morgen. Bis Sonntag sind in der Hansestadt mehr als 700 Veranstaltungen geplant. Und in Hessen, Rheinland-Pfalz und dem Saarland gehen die Herbstferien los. Auf den Autobahnen könnte es deshalb lange Staus und am Frankfurter Flughafen viel Betrieb geben. Das waren die Nachrichten. Das Wetter. Erst hier und da noch etwas Nebel, sonst ein Wechsel von Sonne und Wolken heute bei Höchstwerten zwischen 17 und 23 Grad. Morgen erst teils neblig trüb, sonst mehr Sonne als Wolken bei ähnlichen Temperaturen wie heute. Die weiteren Aussichten, Sonntag Sonne und Wolken bis 24 Grad und am Montag erst teils neblig, sonst sonnig bis 25 Grad. Die Zeit 6.05 Uhr.
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1: Vorsicht auf der A7 Kassel Richtung Richtung Hannover zwischen Kassel-Nord und Hannmünden-Lutherberg eine ungesicherte Unfallstelle auf dem mittleren Fahrstreifen. A7 Fulda-Würzburg. Am Fulda-Dreieck ist wegen einer Baustelle bis voraussichtlich 11 Uhr die Verbindung zur A66 in Richtung Frankfurt gesperrt. Eine Umleitung für die Fahrtrichtung Frankfurt ist eingerichtet ab Fulda-Nord über die B27. Und die A66 Wiesbaden-Frankfurt ist zwischen Wallau und dem Wiesbadener Kreuz nach einem Unfall gesperrt. Das Gebiet hier bitte weiträumig umfahren.
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6: Einen guten Morgen wünsche ich Ihnen. Tja, für Bundeskanzler Friedrich Merz geht es im Stimmungstief noch weiter nach unten. Das zeigt der aktuelle ARD-Deutschland-Trend. Dafür hat das Meinungsforschungsinstitut Infrades DIMAP von Montag bis Mittwoch dieser Woche insgesamt 1.300 Wahlberechtigte repräsentativ befragt. Ermittelt wurde damit der niedrigste Wert für einen Kanzler in der Geschichte des Deutschland-Trends, den es seit 1997 gibt. Auch für die Union insgesamt liefert die Umfrage wenig Erfreuliches. Zuletzt wurden innerhalb der Koalition mit der SPD immer wieder beschlossene Reformen oder Schritte dorthin in Frage gestellt oder zuletzt auch vorläufig gestoppt. Und das hat Folgen, Christina Nagel berichtet.
3: Bis zur letzten Minute hatten Union und SPD in dieser Woche um einen Kompromiss bei der Pflegereform gerungen. Ein erstes Reformpaket wurde schließlich auf den Weg gebracht, um zumindest die grundlegende Finanzierung der Pflege sicherzustellen. Die eigentlichen Strukturreformen aber wurden vertagt. Um sie soll sich nun eine Kommission kümmern. Aus Sicht der Opposition werden damit erneut wichtige politische Entscheidungen auf die lange Bank geschoben.
7: Die Sorgen der Deutschen.
3: 84% der Deutschen haben dem aktuellen Deutschland-Trend zufolge inzwischen große oder sehr große Sorgen, dass die Parteien in Deutschland keine gemeinsamen Antworten auf drängende politische Fragen finden. Etwas über die Hälfte der Befragten befürchtet, ihren Lebensstandard künftig nicht mehr halten zu können. Ein Problem, die hohen Energiekosten. 3/4 der Befragten sind der Ansicht, dass die Anstrengungen der Bundesregierung gegen hohe Energiepreise nicht weit genug gehen. Der von der Bundesregierung wieder eingeführte Tankrabatt stößt auf ein geteiltes Echo. 47% der Deutschen halten die zeitlich begrenzte Senkung der Energiesteuer auf Benzin und Diesel für richtig, 46% für falsch. Die derzeitigen Verhältnisse in Deutschland geben aus Sicht von 86% der Befragten Anlass zur Beunruhigung. Nur 12% sind zuversichtlich.
7: Die Bedeutung des Sozialstaats.
3: Auf die offene Frage, was im Vergleich zu anderen Ländern gut läuft, werden im aktuellen Deutschland-Trend am häufigsten der Sozialstaat mit 17%, das Gesundheitswesen mit 14% und Demokratie und Rechtsstaat mit 9% genannt. Mit Blick auf Reformen der Sozialsysteme ist eine Mehrheit der Meinung, Einschnitte sollten nach der finanziellen Situation gestaffelt werden, auch wenn Einzelne dadurch stärker belastet werden. Jeder Zweite gibt an, eher zu persönlichen Einschnitten bereit zu sein, wenn die Notwendigkeit hierfür verständlich erklärt würde. Nur 17% der Befragten trauen der Bundesregierung zu, die sozialen Sicherungssysteme zukunftssicher zu machen.
7: Der Blick auf die Regierung.
3: Die Bundesregierung von Kanzler Friedrich Merz steht weiter in der Kritik. Infratest DIMAP zufolge stieg die Zahl derer, die mit der Arbeit der Bundesregierung unzufrieden sind, auf 89%. Mit der Arbeit des Kanzlers sind nur noch 10% zufrieden, ein historischer Tiefstand. Die Skepsis schlägt sich auch in der bundesweiten Sonntagsfrage nieder. Wäre jetzt Bundestagswahl, käme die AfD wie im Vormonat auf 27%. Es folgt die Union mit jetzt nur noch 20%. Die Grünen verbessern sich leicht auf 16. Die SPD bleibt bei 13%. Die Linke verliert leicht und erreicht 11%. Die übrigen Parteien würden an der 5%-Hürde scheitern.
6: Christina Nagel war das aus unserem Hauptstadtstudio in Berlin mit den Ergebnissen des aktuellen ARD-Deutschland-Trends.
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6: Und dieses Verhältnis, das beleuchten wir am Tag, vor dem Tag der deutschen Einheit. Ein frisch gebackener Bundestrainer, der sich, Zitat, die Flagge zurückholen will und der laut darüber nachdenkt, was es heißt, Deutscher oder Deutsche zu sein, in diesem Land zu leben. Der sich fragt, ob man so etwas wie Nationalstolz empfinden darf. Die Ansprache von Jürgen Klopp ist noch keine 2 Wochen her und hallt noch bis heute nach, denn sie hat eine Debatte ausgelöst. Morgen also feiert ja die Republik den Tag der deutschen Einheit. Anlass genug, sich über all das Gedanken zu machen. Und das habe ich gemacht, gesprochen mit Oliver Lempke, ist Politikwissenschaftler und Professor an der Ruhr-Universität Bochum. Ich habe ihn gefragt, war die Ansprache von Jürgen Klopp eine klare Ansage an die Parteien der politischen Mitte?
9: Ich glaube, sie ist so aufgefasst worden, als ob es gewissermaßen eine kleine Ansprache an die Nation war und auch an die Politik. Ich weiß nicht, ob ihm das von vornherein so klar gewesen ist, aber er hat natürlich mit diesem Ton auch und mit seinem Engagement einen Nerv getroffen, würde ich denken. Und wir sehen ja, dass in der Berichterstattung das ja, ich will nicht sagen viral gegangen ist, aber doch sehr stark resonierte, weil es, ich glaube, etwas zur Sprache bringt, woran Deutschland gerade so ein bisschen hadert mit sich selbst, nämlich, wer sind wir eigentlich, wo stehen wir, geht das mit uns auch nochmal bergauf, solche Sachen. Und da stellt sich der Fußballtrainer der Nationalmannschaft hin und sagt, Leute, so ungefähr, wir schaffen es auch wieder, wenn wir an uns glauben, und bringt große Worte mit ins Spiel. Und ich glaube, das hat so ein bisschen auch für Irritationen gesorgt.
6: Haben wir uns über Jahrzehnte hinweg vor allem über unsere wirtschaftlichen Erfolge definiert, über unser tolles Land, die Autobahnen, das alles funktionierte, und stellen heute plötzlich fest, wenn wir in andere Länder fahren, bei denen läuft es teilweise sogar noch viel besser als bei uns mittlerweile, dass das auch so ein bisschen an dem Nationalstolz nagt, dass wir da vielleicht die falschen Identitätsmerkmale hatten?
9: Falsche Identitätsmerkmale weiß ich nicht, aber sagen wir mal, wirtschaftlicher Erfolg und Funktionalität der Verwaltung und Handlungsfähigkeit der Regierung, Stabilität der Regierung und auch des Staates, das sind sicherlich Faktoren gewesen, die man in einem, ich meine das durchaus in einem positiven Sinne, für selbstverständlich erachtet hat in Deutschland. Und ich glaube, das ist ein Punkt, was man in der Sozialwissenschaft so ein bisschen auch Output-Legitimität nennt. Ich glaube, dass uns das so ein bisschen zur Ersatzreligion geworden ist, dass wir es können, dass wir was produzieren, dass wir uns sozusagen von den Ergebnissen her sehr stark definieren. Auch deswegen, weil es uns ermöglicht hat, über die großen Begriffe wie Nation und Volk und Wir und Gemeinschaft und all sowas, dass wir die in den Hintergrund rücken konnten. Es gehört ja auch ein bisschen zu unserem politischen Grundkonsens dazu, bei diesen großen Begriffen der Kollektivbegriffe vorsichtig zu sein und die nicht zu stark nach vorne zu bringen. Und ich glaube, daher kommt auch diese starke Betonung unserer Leistungsfähigkeit, dass wir uns an unseren Leistungen erkennen.
6: 2006, Sommermärchen in Deutschland. Plötzlich war dieses Land in schwarz-rot-goldene Flaggen getaucht. Da haben viele gestaunt und sagten, meine Güte, die Deutschen können sich ja doch einfach freuen an ihrem Land, an ihrer Nation, an den Symbolen der Nation. War das ein ganz vorübergehender Erscheinung? So in der Form erleben wir das ja heute nicht mehr.
9: Ja, das hatte eine gewisse Unschuldigkeit, würde ich sagen. Und deswegen konnte man sich plötzlich in einem Maße daran freuen, wie es normalerweise nicht möglich ist, wenn man die deutsche Fahne sieht. Weil die deutsche Fahne, wer die sozusagen flaggt in seinem Vorgarten oder so, der muss mit dem Eindruck rechnen, dass er für rechts gehalten wird. Und dass man gewissermaßen mit einer gewissen Leichtigkeit, auch ein guter Gastgeber zu sein, dass man auch verlieren kann, aber dass man auch zusammen gewinnen kann, auf eine gute Art und Weise und ohne Häme zu gewinnen, dass man das also schafft. Und dass sozusagen das Farbenmeer, das hatte für einen Moment der

0: wurde für die Union und Angela Merkel ihren Parteifreund Gröhe von der Bühne gescheucht hat, weil der mit einer kleinen Deutschlandflagge gewedelt hatte. Haben da die etablierten Parteien, vielleicht auch der AfD und anderen, einfach auch nationale Symbole überlassen?
1: Ich glaube, das wird man im Nachhinein auch so sagen können. Es gibt ja schon eine ganze Reihe von identifikationsstiftenden Merkmalen, die aber eher so negativer Art sind. Also nie wieder, nicht? Also dass wir etwas, was die Deutschen in der Geschichte angerichtet haben, der Holocaust und die industrieartige Vernichtung von Menschen, auch die Menschenfeindlichkeit und so weiter, dass das nie wieder passieren darf. Das gehört ja zu einer Art Grundkonsens. Aber das ist ein bisschen das Problem mit negativen Identifikationsmerkmalen. Die lassen sich natürlich schlecht greifen. Und wenn eine CDU, eine christlich-demokratische Partei, die natürlich im Wesentlichen auch die Mitte, die bürgerliche Mitte abbilden soll, wenn die also ein Problem mit der eigenen Fahne hat, dann ist natürlich sehr, sehr viel Raum für die Instrumentalisierung dieser Symbole. Und das ist im Populismus, im Rechtspopulismus ganz eindeutig geschehen. Man hat sich das angeeignet. Und im Nachhinein betrachtet hätte man diesen Raum vielleicht auch nicht lassen dürfen.
0: Wenn wir uns Reden zum Tag der deutschen Einheit anhören, und das war ja früher mal sogar der 17. Juni, da war das noch mit einer ganz anderen Schwere und Ernsthaftigkeit. Aber selbst heute noch, man hat immer so ein bisschen so ein Bild von Rednerpult in der Mitte, Buchsbaum rechts, Buchsbaum links, Kammerorchester im Hintergrund. Das hat so ein bisschen was von Buß und Betag, so ein kleines bisschen. Sollten wir uns vielleicht als Deutsche viel mehr daran erinnern, wofür Schwarz-Rot-Gold eigentlich steht, dass wir also mehr Wartburgfest feiern, das Hambacher Schloss in den Blick nehmen oder auch die Paulskirche in Frankfurt?
1: Also ich finde, Sie haben das wirklich gut gesagt, dass es so schnell in sowas sehr Tragendes und auch ein bisschen zu staatstragend wird. Das ist, glaube ich, unser Gegenmittel, ins Kitschige abzurutschen, was auch schnell passieren kann. Wir müssen selber eine Neugier und, wenn man so sagen darf, auch eine Motivation entwickeln, einen Umgang, einen offenen und auch freundlichen, kooperativen, gesellschaftlichen, gemeinschaftlichen Umgang mit unseren Nationalsymbolen zu entwickeln, sodass man irgendwie eine offene, auch für andere offene, sagen wir mal, Erzählung gewinnt, was uns ausmacht. Und da ist ja beispielsweise die Grundgesetzverliebtheit der Deutschen, ich glaube, das ist für sich genommen noch zu wenig und zu rechtlich geformt, aber das ist ein Element. Auf dem Boden des Grundgesetzes will man eigentlich gerne stehen, warum wir die Deutschen das Grundgesetz irgendwie super toll finden. Das wäre ein Element, worüber man sich gewissermaßen verständigen kann, was uns ausmacht.
0: Sagt Professor Oliver Lemke, Politikwissenschaftler an der Ruhr-Universität in Bochum. Das Thema heute Morgen vor dem Tag der deutschen Einheit: Stolz und Vorurteil, Deutschland und sein Verhältnis zur Fahne.
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0: Gerade in den vergangenen Jahren erleben wir, wie viele industrielle und andere wirtschaftliche Großprojekte in Ostdeutschland verwirklicht werden. Aber dort, wo es die Flächen gibt, da fehlt es oft und zunehmend an den Fachkräften. Und trotz dieses Mankos sehen Ökonomen wirklich gute Chancen für ostdeutsche Bundesländer. Claudia Wehrle am Tag vor dem Tag der deutschen Einheit mit einem Blick auf die Entwicklungschancen in der Wirtschaft Ostdeutschlands.
3: Der Ökonom Stefan Kemper von der französischen Großbank BNP Paribas muss nicht lange überlegen. Vieles spricht für den Wirtschaftsstandort Ostdeutschland, sagt er.
4: Die Immobilienpreise sind relativ niedrig. Sie haben eine gute Anbindung in Richtung Osteuropa. Polen ist ein extrem stark wachsendes Land und einige andere Länder auch. Das sind ja auch durchaus interessante Märkte, die man, glaube ich, aus Ostdeutschland raus sehr, sehr gut auch bedienen kann.
3: Außerdem habe Ostdeutschland im Vergleich zu vielen westlichen Bundesländern noch viel freie und bereits erschlossene Flächen für Industrieansiedlungen. Hohe Subventionen locken und was die Energieversorgung betrifft, der Wandel hin zur Nutzung erneuerbarer Energien sei in einigen Regionen schon ziemlich weit fortgeschritten.
5: Die ostdeutsche Volkswirtschaft hat in den vergangenen Jahren sehr gut aufgeholt,
3: sagt Oliver Holtemöller vom Leibniz-Institut für Wirtschaftsforschung Halle. Große internationale Technologiekonzerne, aber auch Automobilhersteller und Unternehmer aus der Halbleiterbranche investieren Milliarden in die Region. Im brandenburgischen Grünheide steht die einzige europäische Gigafactory von Tesla. Die Taiwan Semiconductor Manufacturing Company, kurz TSMC, baut in Dresden eine hochmoderne Halbleiterfabrik. Gesamtinvestitionen über 10 Milliarden Euro. Dass aus dem geplanten Intel-Werk in Magdeburg nichts geworden ist, das hat nichts mit dem Wirtschaftsstandort Ostdeutschland zu tun, sondern mit dem Unternehmen selbst. Der US-Konzern hatte über mehrere Quartale hinweg tiefrote Zahlen geschrieben und daraufhin wurden teure Großprojekte wie die

0: in Magdeburg gestrichen. Wirtschaftsforscher Holtemüller spricht allerdings von einer großen Heterogenität im Land.
1: Wir haben boomende Regionen wie Leipzig oder Jena und wir haben auf der anderen Seite strukturschwache Regionen, vor allen Dingen im ländlichen Raum.
0: Dort gibt es zu wenig Unternehmen, zu wenig Arbeitsplätze. Ökonomen wie Martin Lück mangelt es am Unternehmergeist.
2: Wir kommen zu selten von dem Start-up, von der guten Idee, dann hin zu einem skalierbaren Geschäftsmodell.
0: Also, Unternehmen so groß werden zu lassen, dass sie wirtschaftlich relevant werden und viele Arbeitsplätze schaffen. Speziell in den strukturschwachen Regionen in Ostdeutschland kommt noch etwas anderes hinzu. Dort, wo neue Industriearbeitsplätze entstehen könnten, fehlen die Menschen.
3: Die Leute gehen weg,
0: sagt Stefan Kemper.
3: Alle Subventionen und die besten Businesspläne nutzen mir nichts, wenn ich die Arbeitskräfte nicht habe.
0: Es sind vor allem junge, gut ausgebildete Frauen und Männer aus dem ländlichen Raum, die ihr Glück eher in den alten Bundesländern oder im Ausland suchen.
3: Und das setzt dann irgendwann auch so eine Negativspirale in Gang. Denn je älter eine Bevölkerung wird und desto weniger gut ausgebildete junge Menschen ich habe, desto weniger attraktiv werden die Standorte für potenzielle Arbeitgeber.
0: Doch es gibt auch Chancen für einen wirtschaftlichen Aufschwung. Oliver Holtemüller sieht ihn vor allem dort, wo man auf Forschung, Entwicklung, Innovationen und auf Produktivitätssteigerungen setzt.
1: Das ist ein Trend, der ja nicht nur in Deutschland zu beobachten ist, sondern auch in anderen fortgeschrittenen Volkswirtschaften. Der Anteil der Dienstleistungen an der gesamten Wertschöpfung nimmt zu. Und die finden eher in den urbanen Ballungsgebieten statt, als im ländlichen Raum. Und das wird für die folgenden Jahre prägend sein.
0: In den strukturschwachen Gebieten komme es stärker darauf an, die Daseinsvorsorge sicherzustellen. Es muss Schulen und Krankenhäuser geben, auch Einkaufsmöglichkeiten.
1: Es macht aber ökonomisch wenig Sinn zu versuchen, Arbeitsplätze gezielt in solche Regionen umzulenken.
0: Das alles ist kein ostdeutsches Phänomen. Das passiert auch in anderen Bundesländern. Nur ist die demografische Entwicklung, also das Schrumpfen der Anzahl von Personen im erwerbsfähigen Alter, in den strukturschwachen Regionen in Ostdeutschland bereits besonders stark ausgeprägt. In ein paar Jahren könnte es in einigen Regionen in Westdeutschland ganz ähnlich aussehen.
4: Heute aber hat Claudia Werle aus der ARD-Finanzredaktion für uns einen Blick auf den Wirtschaftsstandort Ostdeutschland geworfen. Welche Chancen hat dieser Standort? Welche Handicaps gibt es dort, die man beachten sollte? Das Ganze vor dem Hintergrund, dass morgen der Tag der Deutschen Einheit ist. 6.21 Uhr ist es, 9 Minuten vor 6:30.
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4: Tja, jetzt könnte man wahrscheinlich sagen, endlich mal wieder Fußballspaß, denn die rund erneuerte Nationalmannschaft mit Debütant Mika Bauer als 1000. Nationalspieler hat Jürgen Klopp den ersehnten ersten Sieg als Bundestrainer beschert. Premierentorschütze Tom Bischoff und Florian Wirtz sorgten beim mit viel Offensivmut erspielten 2:0 Erfolg gegen Serbien in München für die so lang ersehnten Tore und den so lang ersehnten Sieg. Tim Brockmeier berichtet.
6: Balsam für die Seele ist hörbar. Im Lachen des Bundestrainers zum Beispiel oder in seinen Worten.
7: Ganz viel. Von der ersten Minute an bis zum Schluss hat es totalen Spaß gemacht. War ein perfekter Abend.
6: Balsam für die Seele ist spürbar und sichtbar.
7: Wundervoll. Die Fahnen, die blaue Ola, es war wundervoll.
6: Der Sieg gegen Serbien, dieser neuesten Kloppschen Versuchsanordnung, genannt Kader Nummer 2, so wenig Länderspielerfahrung und so viel Länderspiel-Grünschnäbel wie selten auf dem Platz. Dieser Sieg also gegen Serbien, so sehr Balsam auf die Seele und die Nachtruhe von Serge Gnabry.
8: Da geht man mit einem guten Gefühl nach Hause, schläft besser, als wenn man verliert.
6: Der erste Sieg unter Bundestrainer Jürgen Klopp, aber nicht nur einer für die Seele, auch einer für die Überzeugung, auf dem neuen Weg mit dem neuen Chef richtig zu sein.
8: Natürlich sehr, sehr wichtig, mal ein Spiel zu gewinnen jetzt in dem Prozess und deswegen war es sehr gut.
6: Es war so viel sehr gut im Spiel gegen zugegebenermaßen arg schwache Serben. Die Intensität war gut, die Lust auf Fußball war gut, das zentrale Mittelfeld war gut und vor allem Florian Wirtz. Tor und Torvorlage war plötzlich wieder sehr, sehr gut. Balsam auch für seine Seele.
9: War natürlich wichtig, mal wieder zu gewinnen. Auch einfach für den Spirit in der Mannschaft und auch so ein Zeichen nach außen, dass wir gute Fußballer sind und auf jeden Fall ein Schritt in die richtige Richtung.
6: Die Jürgen Klopp-Idee des neuen DFB-11-Fußballs war schon viel deutlicher zu erkennen als noch zuletzt gegen Oranje und Griechenland. Und dass sie dann eben auch noch zu diesem Sieg führte, so ein Seelenstreichler für alle mit dem Adler auf der Brust.
7: Dieses Spiel hat in jedem Fall Es hat natürlich geholfen.
6: Nach dem Griechenland-Dämpfer ist der Optimismus zurück in Fußball-Deutschland.
10: Das ist einfach gut.
11: Mega.
10: Ja, war schön anzusehen.
12: Sensationell. Kann weiter so gehen.
11: Hervorragend.
13: Also das Spiel war heute super schön.
14: Optimismus, positiv in die Zukunft.
6: Ja, Balsam für die Seele ist hörbar.
7: Gefeiert wird nicht, aber freuen tun wir uns trotzdem.
6: Und spürbar. Und die Wirkung ist beim nächsten Spiel am Sonntag gegen Griechenland dann hoffentlich auch wieder sichtbar.
4: Ein Sieg also auch für die Fußballseele, die Fanseele auch. Dieses 2:0 der deutschen Fußballnationalmannschaft gestern Abend in der Nations League gegen Serbien. Tim Brockmeier berichtete.

0: Die Schatten der Vergangenheit sind lang. Die Aufarbeitung der NS-Zeit und die Zeit nach dem Zweiten Weltkrieg ist immer noch nicht abgeschlossen, auch mehr als 80 Jahre nach dem Kriegsende. Es gibt immer noch Fragen zu geraubter jüdischer Kunst und enteigneten Gebäuden und Grundstücken. Diese Aufarbeitung betrifft gerade auch den Hessischen Rundfunk. Es geht um seine Anfangsjahre und die Grundstücke im Frankfurter Westend, von denen der Hessische Rundfunk damals gesendet hatte. Denn diese Grundstücke waren von den Nazis enteignet worden. Sie gehörten einer jüdischen Loge in Frankfurt. Doch auch die Stadt Frankfurt ist Teil dieser Geschichte, denn sie hat dem HR die Grundstücke schließlich abgekauft. Und über diesen Komplex ist gestern in der Frankfurter Stadtverordnetenversammlung gesprochen worden. Frank Angermund berichtet.
1: 1953, 8 Jahre nach dem Zweiten Weltkrieg, verkauft der Hessische Rundfunk der Stadt Frankfurt ein 15.000 Quadratmeter großes Areal für 3 Millionen D-Mark. Diese Fläche im Frankfurter Westend hatte der Sender in seiner Anfangszeit genutzt. Ein Drittel dieses Areals hatte ursprünglich der Loge B'nai B'rith gehört. Dazu der Stadtverordnete Jumas Medorf von der Liste IBF.
2: Die B'nai B'rith-Loge, die für Frankfurt eine große Rolle gespielt hat, wurde in der NS-Zeit verfolgt und ihr Eigentum wurde entzogen. Umso wichtiger ist es, die Geschichte dieser Grundstücke und die späteren Entwicklungen nachvollziehbar zu machen.
1: Nach dem Zweiten Weltkrieg hatten die amerikanischen Vertreter der Frankfurter Loge die Grundstücke vom HR zurückgefordert. Doch da der Sender gemeinnützige Zwecke geltend gemacht hat, kam es zu einem Vergleich vor der Wiedergutmachungskammer. Liegenschaftsdezernent Wolfgang Siefert von den Grünen.
3: Der Vergleich wurde am 27. Februar 1952 eingetragen. Die Höhe der im Rahmen des Vergleichs vereinbarten bzw. gezahlten Summe ist den derzeit vorliegenden Unterlagen nicht zu entnehmen.
1: Laut der Frankfurter Loge steht fest, dass damals 160.000 Mark gezahlt wurden. Es liegt auch ein historisches Wertgutachten vor. Daraus ergibt sich, dass Gebäude und Boden mit mehr als 240.000 D-Mark bewertet wurden. Es gibt also eine Lücke von rund 80.000 Mark. Die jüdische Loge geht davon aus, dass 1952 knapp 2.000 Quadratmeter nicht bezahlt wurden. Als dies vor 2 Jahren bekannt wurde, hat sich die Loge an den HR gewandt. Nach zwischenzeitlichen Auseinandersetzungen liegt dem Sender jetzt ein Gutachten vor, das dies bestätigt. Der HR hat der Loge weitere Gespräche angeboten. Jumas Medorf von der Liste IBF fordert die ganze Aufarbeitung des Sachverhalts.
2: Die Antwort des Magistrats zeigt, dass historische Unterlagen vorhanden sind. Dazu gehört auch ein Wertgutachten aus dieser Zeit. Gleichzeitig bleibt insbesondere die Frage nach dem Kauf des gesamten Immobilienpakets durch die Stadt Frankfurt im Jahre 1953 für 3 Millionen D-Mark offen.
1: Die Aufarbeitung betrifft inzwischen also die B'nai B'rith-Loge, den Hessischen Rundfunk und die Stadt Frankfurt. Wenn es weitere Dokumente in den Archiven der Stadt geben sollte, können diese für weitere Aufarbeitungen zur Verfügung gestellt werden, sagt Dezernent Wolfgang Siefert.
3: Insbesondere bietet der Magistrat die Unterstützung des Instituts für Stadtgeschichte als zuständiges Fachamt bei etwaigen Recherchen in seinen Beständen an.
1: Für den grünen Politiker ist klar, dass das Thema und die gesellschaftliche Debatte alle Beteiligten noch länger beschäftigen wird.
0: Eine jüdische Loge, der Hessische Rundfunk und die Stadt Frankfurt. Ein Grundstücksgeschäft aus den 1950er Jahren. Ein umstrittenes hat gestern Abend auch die Frankfurter Stadtverordnetenversammlung beschäftigt. Frank Angermund war für uns dabei.
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4: 6.29 Uhr. Bundeswehr soll eigenes Drohnenregiment bekommen. Hochschulen können auf Exzellenztitel hoffen. Deutschland schlägt Serbien in der Fußball-Nations League. Das Wetter nur anfangs Nebel, später teils sonnig, teils bewölkt bis 23 Grad. Mein Name ist Daniel Skondo. Guten Morgen. Mit einem eigenen Drohnenregiment will die Bundeswehr sich für die Zukunft aufstellen. Nach Angaben von Verteidigungsminister Pistorius soll die Einheit im nächsten Jahr aufgebaut werden.
5: Wer sich zu Land durchsetzen will, der muss eben den Kampf mit unbemannten Systemen beherrschen. Und gleichzeitig bleibt es dabei, dass wir selbstverständlich unbemannte Systeme integriert in allen Verbänden des Heeres auch weiterhin vorsehen werden. Aber der neue Verband, das Drohnenregiment, hat eben den Auftrag, die Fähigkeiten zu bündeln.
4: Zu dem neuen Regiment sollen insgesamt 600 Soldatinnen und Soldaten gehören. Die Unzufriedenheit der Deutschen mit der Bundesregierung wird größer. Im neuen ARD-Deutschland-Trend äußern sich nur noch 10% der Befragten zufrieden. Genauso niedrig ist der Zustimmungswert für die Arbeit von Kanzler Merz. 74% sagen, die Regierung unternehme nicht genug gegen die höheren Energiepreise. Beim neuen Tankrabatt ist die Meinung geteilt. 47% halten ihn für richtig und fast genauso viele, nämlich 46%, für falsch. Gleich mehrere Universitäten in Hessen hoffen heute auf Fördergelder in Millionenhöhe. Am Nachmittag wird die Entscheidung im sogenannten Exzellenzwettbewerb verkündet. Für die 11 bundesweiten Bewerber gibt es 5 Plätze. HR-Reporter Marc Klug.
6: Es geht um bis zu 140 Millionen Euro zusätzlich, verteilt auf 5 Jahre. Und es ist das erste Mal überhaupt, dass sich hessische Universitäten dafür qualifiziert haben. Die Unis aus Gießen und Marburg wollen damit überzeugen, dass Spitzenforschung auch im eher ländlichen Raum vorangetrieben werden kann. Zum Beispiel, wenn es um Herz-Lungen-Krankheiten oder nachhaltige Batterien geht. Außerdem gehen die Universitäten Mainz, Frankfurt und Darmstadt gemeinsam ins Rennen. Und zwar bundesländerübergreifend. Schwerpunkte hier sind unter anderem die Forschung zu künstlicher Intelligenz oder über die Struktur von Zellmolekülen.
4: Ja, zum kommunalen Wärmeplan. So hat es die neue Koalition im Frankfurter Stadtparlament gestern Abend beschlossen. Damit soll Frankfurt bis 2045 klimaneutral werden. Der Plan sieht zum Beispiel vor, aus der Gasversorgung auszusteigen und die Fernwärme auszubauen. Und städtische Gebäude sollen energetisch saniert werden. Kritik kommt von der Opposition aus Linken, FDP und AfD. Die Kosten seien mit 14 Milliarden Euro zu hoch. Und der städtische Fernwärmeanbieter Mainova werde zum Monopolisten. Wildschweine haben in der Nacht auf der A3 bei Idstein einen schweren Unfall ausgelöst. Dabei ist an einem Polizeiauto Totalschaden entstanden. HR-Reporter Andreas Gerlach.
7: Auf dem Weg Richtung Frankfurt sind bei Idstein plötzlich zwei Wildschweine über die Fahrbahn gelaufen und mit dem Polizeiwagen zusammengestoßen. Bei dem Unfall sind die Wildschweine getötet worden. An dem Polizeiauto ist Totalschaden entstanden. Die Insassen kamen mit dem Schrecken davon. Über die toten Tiere sind außerdem noch weitere Autos drüber gefahren. Die Autobahn musste kurzzeitig gesperrt werden.
4: Das war ein perfekter Abend. So kommentiert Fußball-Bundestrainer Jürgen Klopp den ersten Sieg, den er mit seiner Mannschaft geschafft hat. Das DFB-Team hat gestern Abend in der Nations League gegen Serbien gewonnen mit 2:0. Klopp sagte, so müssten die Jungs auch in Zukunft spielen.
8: Ob wir das jetzt direkt jedes Mal hinkriegen, wir gucken mal am Sonntag. Aber ich bin auf jeden Fall super happy mit dem heutigen Verlauf, mit der Leistung. Und dass wir einfach zeigen konnten, wir haben jetzt nicht nur auf der faulen Haut gelegen, die 4 Tage.
4: Am Sonntag steht das nächste Nations League Gruppenspiel an gegen Griechenland. Und darauf schauen wir heute noch. Hessens Gesundheitsministerin Stolz informiert darüber, was die Krankenhausreform des Bundes konkret für Hessen bedeutet. Zentraler Punkt der Pläne ist, dass bestimmte Behandlungen auf Klinikstandorte aufgeteilt werden. Und Außenminister Wadephul setzt seine Italienreise mit Gesprächen im Vatikan fort. Dabei geht es voraussichtlich vor allem um den russischen Angriffskrieg gegen die Ukraine. Das waren die Nachrichten. Das Wetter. Erst hier und da noch etwas Nebel, sonst ein Wechsel von Sonne und Wolken. Die Höchstwerte zwischen 17 und 23 Grad. Morgen erst teils neblig trüb, sonst mehr Sonne als Wolken bei ähnlichen Werten wie heute. Die weiteren Aussichten, Sonntag Sonne und Wolken bis 24 Grad und am Montag erst teils Nebel, ansonsten sonnig bis 25 Grad. Die Zeit 6.34 Uhr.
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4: A3 Frankfurt Richtung Köln. Zwischen Montabaur und dem Dreieck Dernbach 3 Kilometer Stau wegen einer Baustelle. A7 Fulda Richtung Würzburg. Am Fuldaer Dreieck ist wegen einer Baustelle bis voraussichtlich 11 Uhr die Verbindung zur A66 in Richtung Frankfurt gesperrt. Eine Umleitung ist eingerichtet ab Fulda Nord über die B27. Und die A66 Wiesbaden-Frankfurt ist zwischen Wallau und dem Wiesbadener Kreuz nach einem Unfall gesperrt. Bitte dieses Gebiet weiträumig umfahren.
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9: Guten Morgen. Am 3. November, also gar nicht mehr lange hin, da werden bei den Kongresszwischenwahlen in den USA alle Sitze im Repräsentantenhaus und ein Drittel der Sitze im Senat neu vergeben. Laut Umfragen werden die Republikaner dort zumindest im Repräsentantenhaus ihre Mehrheit verlieren. Im Senat bleibt es sehr viel spannender. Die ersten republikanischen Kandidaten, die beginnen sich mittlerweile von Präsident Trump zu distanzieren. Der ist selbst im Umfragetief. Wie ist die Lage einen Monat vor der Wahl in den Vereinigten Staaten? Aus Washington berichtet Ralf Borchardt.
10: Donald Trump selbst steht am 3. November gar nicht zur Wahl. Doch seit Wochen ruft er seinen Republikanern zu: Tut so, als stünde ich auf dem Wahlzettel. Ich stehe auf dem Zettel, wiederholte Trump auch beim Parteitag der Republikaner in Dallas immer wieder. Historisch gesehen hat Trump gewissermaßen recht. Midterms, Zwischenwahlen waren in den USA schon immer auch Stimmungstest für den amtierenden Präsidenten. Bei allen Besonderheiten, die es in einzelnen Wahlkreisen und Bundesstaaten gibt. Doch wenn Trump diesmal glaube, wenn nur er im Zentrum des Wahlkampfs steht, hilft das den republikanischen Kandidaten, dann liege er falsch, sagt Kyle Condick, Politikwissenschaftler an der University of Virginia. Seit Beginn des Iran-Kriegs zeigen Trumps Popularitätswerte nach unten, betont er. Was ist der Hauptgrund? Der Preisanstieg für Lebensmittel und vor allem Benzin. Im Kern geht es um die Lebenshaltungskosten, so Condick. Auffällig ist, die ersten republikanischen Kandidaten beginnen, sich von Trump abzusetzen. Mike Rogers aus Michigan etwa, der um den Neueinzug in den Senat kämpft, sagt in einem Wahlwerbespot: Wir müssen dafür sorgen, dass die Preise sinken. Der Krieg mit dem Iran muss beendet werden und zwar schnell. Die Republikanerin Maria Salazar aus Florida, die um den Wiedereinzug ins Abgeordnetenhaus kämpft, kritisiert in ihren Wahlvideos das teils brutale Vorgehen der Einwanderungsbehörde ICE.
11: Mr. President, your immigration policies have gone too far.
10: Herr Präsident, Ihre Migrationspolitik ist zu weit gegangen, so Salazar, die selbst lateinamerikanische Wurzeln hat. Was erwartet Kyle Condick für den 3. November? Die Mehrheit im Abgeordnetenhaus werden die Republikaner verlieren, sagt er. Die Frage im Abgeordnetenhaus ist eigentlich nur, wie deutlich die künftige Mehrheit für die Demokraten ausfällt, so Condick. Die Zahlen seien in den vergangenen Wochen für die Demokraten noch besser, für die Republikaner schlechter geworden. Im Senat dagegen, wo nur gut ein Drittel der Sitze neu vergeben wird, bleibe alles offen, glaubt Kyle Condick als einer der renommiertesten Wahlforscher der USA daran, dass die Midterms frei und fair sein werden? Dass Trump nicht, wie Kritiker befürchten, am Wahltag Nationalgarde und ICE-Beamte aufmarschieren lässt, um etwa Wähler mit Migrationshintergrund abzuschrecken? Oder dass Trump Ergebnisse anzweifelt, nicht anerkennt? Kondik zögert kurz und sagt dann, wir sind alle wachsam. Wenn Trump die Möglichkeit hätte, das Ergebnis zu beeinflussen, schließe ich nicht aus, dass er es tun würde. Aber im Moment sehe ich dafür keine Anzeichen. Am Ende erwarte ich, dass es eine freie und faire Wahl wird.
9: Wenige Wochen vor den Midterm-Wahlen in den Vereinigten Staaten. Ein Bericht war das von Ralf Borchardt.
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9: Es ist gerade mal 10 Tage her, da ging ein Aufschrei der Empörung durch Spanien. Vergangene Woche brach die Polizei die Türen zur Wohnung der 87-jährigen Rentnerin Marie Carmen Abascal in Madrid auf. Sanitäter trugen sie heraus. Ihr Vermieter hatte die Miete von 500 auf 1.650 Euro erhöht. Als die Rentnerin nicht zahlen konnte, beantragte er die Räumung, bekam vor Gericht Recht. Es folgten Demonstrationen und ein Protestcamp und die Reaktion der Politik. Heute stimmt das spanische Parlament über 2 Dekrete der linken Regierungskoalition zum Mieterschutz ab. Sie sollen ähnliche Zwangsräumungen künftig verhindern. Aber die Regierung hat keine Mehrheit im Parlament, so ist der Ausgang der Abstimmung heute offen. Hans-Günter Kellner berichtet aus Madrid.
12: Niemand rechnete damit, dass noch etwas schief geht. Die linken Parteien von den Sozialisten bis hin zu Podemos wollten für 2 Dekrete stimmen. Eines davon verhindert Zwangsräumungen von Menschen in sozialer Not aus ihren Wohnungen, wenn ihnen die Behörden keine Alternative anbieten. Es verlängert zudem Mietverträge, die auslaufen, um 2 Jahre. Ein 2. Dekret macht aus den bisherigen Zeitverträgen dauerhafte Mietverhältnisse, die zentrale Forderung der Vereinigung Mieterinnengewerkschaft. 2 Texte waren aufgrund der komplexen Mehrheitsverhältnisse im spanischen Parlament nötig. So können Parteien nur für das 1. Dekret stimmen und trotzdem die völlige Entfristung von Mietverträgen ablehnen, sagte Wohnungsministerin Isabel Rodríguez im spanischen Radiosender Cadena Ser zu den Schwierigkeiten bei den Verhandlungen. Gestern hat mich eine Abgeordnete der republikanischen Linken Kataloniens gefragt, warum werden Ferienwohnungen mit dem Gesetz nur mit 10% und nicht mit 21% besteuert. Ich teile ihre Forderung, aber wir müssen mit Rücksicht auf andere Abstriche machen. Ich wollte zum Beispiel ein neues Gesetz für Bauland, das ging auch nicht. Aber jetzt ist nicht der Moment, anderen Vorwürfe zu machen, sondern eine Mehrheit zustande zu bringen. Besonders umworben wurde dabei die katalanische Unabhängigkeitspartei Junts des ehemaligen katalanischen Ministerpräsidenten Carles Puigdemont, die als wirtschaftsnah gilt. Ihre Zustimmung zum 1. der 2 Dekrete galt in Madrid als sicher. Doch noch in der Nacht verschickte die Partei eine Mitteilung. Sie forderte Spaniens Regierung auf, die 2 Dekrete zurückzuziehen und neu darüber zu verhandeln. Auch im Politikmagazin des spanischen Senders Televisión Española war die Überraschung groß. Der Politologe Anton Losada sagte, ich frage mich, warum macht Junts das? Geht es ihnen wirklich um den Wohnungsmarkt? Oder ist es eine Machtdemonstration, um zu zeigen, wer sitzt am längeren Hebel? Parteichef Puigdemont zeichnet sich nicht gerade dadurch aus, in kritischen Momenten gute Entscheidungen zu treffen. Eher ist es umgekehrt. Bis zum Beginn der Parlamentssitzung kann noch viel passieren. Spaniens Regierungschef Pedro Sánchez hat es unterdessen abgelehnt, die Dekrete zurückzuziehen und neu zu verhandeln. Es sei die Stunde der Wahrheit gekommen, erklärte der Sozialist in der Nacht in den sozialen Netzwerken. Die Volkspartei, Vox und Junts hätten die Wahl zwischen einer gesellschaftlichen Mehrheit oder den Spekulanten, so Sánchez. Für den Politologen Pablo Simón klang das schon nach Wahlkampf. In 7 Monaten muss so oder so gewählt werden, dann ist die Legislaturperiode zu Ende. Sánchez könnte sich nun denken, ist es absehbar, dass wir bis dahin noch einen besseren Moment für Wahlen bekommen? Diese Dekrete werden jetzt abgelehnt, das ist nicht zu akzeptieren, das mobilisiert das linke Lager. Ich habe jetzt Argumente, mit denen ich für eine stärkere Mehrheit werben kann. Wenn Sánchez so denkt, hätten wir die Parlamentswahl am 29. November. Das ist eine Möglichkeit. Die Vereinigung Mieterinnengewerkschaft hat unterdessen für den Samstag Demonstrationen in Madrid und in zahlreichen anderen spanischen Städten angekündigt.
9: Aus Spanien berichtete Hans-Günter Kellner.
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9: Tja, nun ist er doch da. Der 1. Sieg von Neubundestrainer Jürgen Klopp, sein DFB-Team, hat am Abend gewonnen in München mit 2:0 gegen Serbien. André Siems war gestern als Reporter für uns in der Münchner Arena. André, wie war das, einer Mannschaft zuzuschauen, die so noch nie zusammen gespielt hat?
13: Also normalerweise ist es immer Rumpelfußball. Ich habe das jetzt schon oft erlebt als Nationalmannschaftsreporter, dass da eine Mannschaft spielt, wo man hinterher sagt, na ja, wir dürfen ja nicht so böse sein, weil die haben so noch nie zusammengespielt. Ganz ehrlich, das gestern, das sah so aus, als wenn die schon mindestens ein Jahr lang zusammenspielen. Die Abläufe haben geklappt, jeder hat sich für den anderen reingehauen. Es gab wahnsinnig viele Torchancen allein. Ich habe auf meinem Zettel 14 richtig, richtig gute Möglichkeiten gehabt. Also da hätte man deutlich mehr Tore machen müssen als nur zwei. Ich denke da zum Beispiel an einen Kopfball von Florian Wirtz in der ersten Halbzeit oder an diese dicke, vergebene Chance von Nick Woltemade in der 59. Minute, als er aus 2,5 Metern den Ball noch über die Latte rüber bekommt. Also das ist eher ein Kunststück gewesen. Aber ansonsten wirklich alles top, was die Mannschaft da gezeigt hat. Nichts zugelassen, die Serben hinten reingedrückt. Wunderschönes Gegenpressing. Also der Bundestrainer war mehr als zufrieden.
9: Das heißt, der hat sich gefreut darüber, dass diese Konstellation mal gestimmt hat. Da ist viel experimentiert worden jetzt mit den Mannschaften. Zeichnet sich so allmählich ab, wie die künftige Nationalmannschaft aussehen wird?
13: Nee, überhaupt noch nicht. Also er fährt jetzt mit diesem zweiten Kader, hat er die Mannschaft vor dem Spiel gegen Serbien komplett ausgetauscht. Der erste Kader ist nach Hause gefahren. Der zweite Kader, eben jetzt diese ganzen jungen Wilden, so nenne ich sie einfach mal, sind gekommen. Damit geht's jetzt noch nach Griechenland. Und dann, wenn dieser Nationalmannschaftszyklus vorbei ist, dann hat der Bundestrainer uns ja auch gesagt im Interview, dann kann man ihn eigentlich erst so richtig beurteilen. Also wenn die Länderspiele dann im November kommen, gegen Serbien unter anderem, wenn es dann nach Belgrad geht, dann wird sich da herauskristallisieren, wer dann wirklich auch in diesem Kader drin ist. Das wird eine Mischung sein aus dem ersten und dem zweiten. Aber der zweite macht momentan halt so viel richtig, dass ich mir schon vorstellen könnte, dass er sagt, naja, wenn ihr so gut seid, wenn die jetzt auch noch gewinnen sollten in Griechenland, dann denke ich, wird die Waage schon in Richtung zweiten Kader ausschlagen und aus dem ersten Kader nicht ganz so viele mitkommen.
9: Wer hat sich denn da vielleicht von diesen jungen Wilden, von den Debütanten besonders empfohlen?
13: Ich fand tatsächlich Tom Bischoff sehr, sehr überragend gestern. Nicht nur, weil er ein Tor gemacht hat, sondern ich habe ihn beobachtet. Ich bin gestern wirklich auch so ein großer Fanboy von ihm geworden. Warum? Er war sehr kommunikativ, er hat das Spiel an sich gerissen. Er ist nicht Stammspieler beim FC Bayern München. Trotzdem hat er eine Selbstverständlichkeit auf dem Platz gezeigt. Er hat immer wieder sehr, sehr viel dirigiert, wenn was nicht geklappt hat. Er war auch der Ansprechpunkt vom Bundestrainer auf dem Platz. Ich fand Deri Scherhand von Freiburg sehr gut im ersten Durchgang, links immer wieder anspielbereit gewesen, schöne Tempoläufe gehabt, gute Flanken nach innen reingebracht. Philipp Treu hat mir in Ansätzen gut gefallen als Rechtsverteidiger, ist ein bisschen zu offensiv gewesen, ist aber auch so gewollt gewesen. Und dann hat man auch in der zweiten Halbzeit gesehen, als Said Elmaler reingekommen ist, der so ein bisschen verschmäht wurde ja bei der Weltmeisterschaft vom Bundestrainer Julian Nagelsmann, was für gute Ansätze er hat, den Ball fast ins lange Eck reingeschlossen nach einer kurzen Wackelbewegung. Also da kommt schon einiges nach.
9: Was nimmt man denn jetzt so an Erkenntnissen mit für dieses Spiel gegen Griechenland?
13: Na, dass man jungen, erfrischenden Tempo-Fußball spielen kann. Das ist auch etwas, glaube ich, was die Griechen nicht so wollen, dass man auch gegen tiefstehende Mannschaften Lösungen findet. Immer wieder waren Lücken da. Ich habe es gesagt, 14 Großchancen. Das zeigt, dass die Abschlussqualität nicht gestimmt hat, aber ansonsten doch sehr viel gut war. Und genau das muss man auch gegen die Griechen zeigen.
9: Vielen Dank, André Siems, unser Reporter gestern Abend in der Münchner Arena. Heute Morgen hier bei uns in HR Info gesprochen haben wir über diesen lang ersehnten ersten Sieg für den neuen Bundestrainer Jürgen Klopp und sein Team, diese neu zusammengestellte DFB-Auswahl gestern Abend im Spiel gegen Serbien, das mit einem 2:0 geendet hat.
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9: Was macht Schwarz-Rot-Gold eigentlich aus? Wofür stehen diese Farben in unserem Land? Diese Frage stellt sich ja jedes Jahr zum Tag der deutschen Einheit, zum 3. Oktober morgen. Wir brechen das jetzt mal runter auf unser Bundesland. Was macht eigentlich hessische Identität aus und kann Politik sie überhaupt stärken? Darüber hat der Landtag debattiert in Wiesbaden. Da ging es um Mundart, Brauchtum, Vereine und die Frage, wie Heimat im Alltag erhalten werden kann. Und deshalb wurde im Plenarsaal gestern noch anders gesprochen, als man das vielleicht gewohnt ist.
15: Ich sans auch der Olle, schwatzt mir der junge Lüt platt. Es gibt so viele schöne Wörter, die es auf Hochdeutsch nicht gibt.
16: Das ist genauso hessisch wie Augebabbel mit Eigude.
17: Also aus Mücke wird Mick, aus Brücke wird Brick und aus Schüssel wird die Schüssel.
18: So hessisch klingt es im Landtag eher selten. Gestern ging es um Mundart, Brauchtum und die Frage, was hessische Identität eigentlich ausmacht. Und vor allem, was das Land tun kann, damit davon etwas bleibt. CDU und SPD hatten dazu einen Antrag eingebracht. Abgeordnete Knell von der FDP brachte noch einen Ergänzungsantrag zur Zukunft der Mundart ein.
19: Besonders wichtig ist uns die Schule, weil nicht jedes Kind hat Großeltern, die mit ihm platt üben können. Schule kann da ein Zugang eröffnen, der zu Hause vielleicht fehlt.
18: Das Land plant dafür im kommenden Jahr Angebote für Schulen und Kitas sowie eine Wanderausstellung über die 5 hessischen Dialektregionen. Doch Heimatpolitik soll nicht nur Dialekte erhalten. Es geht auch um die Orte, an denen Menschen zusammenkommen, sagt Abgeordneter Ziegler von der SPD.
15: Wenn der Landgasthof stirbt, dann stirbt ein Stück Dorfleben. Wenn der Verein mangels Geld die Segel streicht, dann stirbt der Zusammenhalt.
18: Deshalb fördert Hessen Gasthäuser auf dem Land und Vereine, die Brauchtum pflegen. Für die Brauchtumsförderung stehen dieses Jahr 700.000 Euro bereit. Im kommenden Jahr sollen es 1 Million sein. Die Förderung geht unter anderem an Fasnachts- und Kirmesvereine, Heimatvereine oder Musikkapellen. Dazu Heimatminister Jung von der CDU.
20: Die brauchen nicht irgendeinen Businessplan für den Weiterbetrieb ihrer Gaststätte, sondern die brauchen einen Zuschuss für den Herd, für die Theke und das bekommen die jetzt. Und das ist wichtig für den ländlichen Raum.
18: Zur Heimatpolitik gehört auch die Kampagne Heimat wird gemacht. Auf Plakaten und im Netz stellt das Land Menschen vor, die sich für ihre Region einbringen. Wie etwa eine junge Landwirtin aus Butzbach-Fauerbach, die im Familienbetrieb arbeitet und sich bei der Landjugend engagiert. Für die diesjährige Plakatkampagne wurden bislang rund 71.000 Euro ausgegeben. Ob solche Werbung mehr Heimatgefühl schafft, bleibt unklar. Und auch im Landtag gibt es unterschiedliche Vorstellungen davon, was hessische Identität überhaupt ist. Grünen Abgeordneter Frömmrich.
21: Eine hessische Identität, da würde ich mal ein Fragezeichen machen. Wir sind Waldecker, wir sind Odenwälder, wir sind Vogelsberger, wir sind Rheingauer, kommen aus der Bergstraße, aus dem Taunus, aus dem Ederbergland oder aus dem Kellerwald.
18: Minister Jung sieht gerade diese Vielfalt als typisch hessisch.
20: Dass jeder dazugehören kann, dass es egal ist, welchen Dialekt man spricht, dass wir nicht historisch ein gemeinsames Land sind, ja. Aber hier finden Kulturen zusammen, die zusammen Spaß haben, zusammen in Hessen sein wollen, zusammenleben und dieses Land ausmachen. Das ist eine hessische Identität und da können wir auch stolz drauf sein.
18: Ob Waldecker, Rheingauer oder Südhesse. Die Politik kann Gasthöfe und Vereine fördern und Mundartprojekte finanzieren. Ob Heimat tatsächlich erhalten bleibt, entscheidet sich aber wohl vor allem dort, wo weiter gebabbelt, geschnuddelt oder schwämmig geschwatzt wird.
9: Luca Kissel berichtete über die Heimatdebatte im Hessischen Landtag.
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9: Morgen ist der Tag der deutschen Einheit. Vor 36 Jahren wurde Deutschland nach Jahrzehnten der Trennung durch den Beitritt der DDR zur Bundesrepublik wieder eine Republik. Und auch Jahrzehnte danach konstatiert fast jeder Fünfte in Ostdeutschland, dass ihm die Wiedervereinigung Nachteile gebracht habe. Interessant auch, dass mehr als die Hälfte der Westdeutschen sagt, durch die Wiedervereinigung habe man weder Vor- noch Nachteile gehabt. Ein Ergebnis des aktuellen ARD-Deutschland-Trends, erhoben von Infratest DIMAP, über den möchte ich jetzt sprechen mit dem Politikwissenschaftler Professor Thorsten Faas von der FU Berlin. Einen schönen guten Morgen, Herr Faas, hallo.
22: Guten Morgen, Herr Schlierike, ich grüße Sie.
9: Ist das bis heute eine Grundstimmung? Die Ostdeutschen haben einen Preis gezahlt, für die Westdeutschen hat die Wiedervereinigung schon rein biografisch keine besonders hohe Bedeutung?
22: Ja, ich glaube, dieser biografische Aspekt ist in der Tat sehr, sehr wichtig. Man muss einfach sehen, dass das für ostdeutsche Lebensläufe sehr oft mit Verwerfung einhergegangen ist, wie wir das im Westen einfach nicht vergleichbar gesehen haben. Das führt im Osten dazu, dass es natürlich Gewinnerinnen und Gewinner dieses Prozesses gibt. Das sieht man ja auch im Deutschlandtrend. Aber für viele war es eben auch ein harter Weg, ein steiniger Weg mit vielen Umbrüchen, auf die man sich mühsam hat einstellen müssen. Und das hat bis heute Auswirkungen, auch übrigens darin, wie man auf neuerliche Reformen schaut, einfach weil man mitunter sehr tiefe Einschnitte selbst erlebt hat in den letzten 35 Jahren.
9: Ist das auch etwas, womit man Trennendes politisch einsetzen, instrumentalisieren kann und sei es nur äußerlich, also Ostdeutschland in Frakturschrift oder Ausflüge mit dem Simson-Moped?
22: Ja, natürlich, das sollte man nicht unterschätzen, dass wir an vielen Stellen eben doch eher westdeutsche Geschichte pflegen, auch in der Öffentlichkeit sehen. Auch das darf man ja nicht vergessen. Wir sprechen ja nicht von einem Bevölkerungsverhältnis 1:1, sondern wir sprechen von über 60 Millionen Westdeutschen, denen inzwischen rund 15 Millionen Ostdeutsche gegenüberstehen. Also das Kulturelle, was als Lebensstil auch vermittelt wird, ist natürlich an vielen Stellen sehr westdeutsch geprägt. Und wenn dann politische Akteure kommen, die eben versuchen, auch diese ostdeutschen Linien herzustellen, die mit dieser Identität zu arbeiten versuchen, dann ist das etwas, was funktioniert. Wir haben es von verschiedenen Parteien in den letzten 35 Jahren erlebt, aber jetzt eben in jüngerer Vergangenheit auch ganz stark von der AfD. und die Wahlkämpfe in Mecklenburg-Vorpommern, aber insbesondere Sachsen-Anhalt, die haben das doch sehr deutlich gezeigt.
9: Lassen Sie uns auf die Arbeit der Bundesregierung schauen, vor allem die Bewertung der Arbeit des Bundeskanzlers. Was sagt Ihnen da der aktuelle ARD-Deutschland-Trend?
22: Ja, es geht, obwohl wir ja ohnehin schon sehr niedrig sind, was seine Zustimmungswerte betrifft, tatsächlich nochmal ein Stück weit nach unten. Er nähert sich, was die Zufriedenheitswerte betrifft, dem einstelligen Bereich. Und das ist in seinem Fall immer besonders schwierig und auch für die Zukunft herausfordernd, weil die Menschen natürlich Friedrich Merz inzwischen gut kennen. Wir haben ja oft neue Politikerinnen und Politiker, wo man sagt, da ist die Unzufriedenheit auch durchaus groß, aber da ist noch ein Potenzial, dass die Person sich neu bekannt macht, ein neues Image prägt. Das wird bei einem Bundeskanzler, der jetzt anderthalb Jahre im Amt ist, zunehmend schwieriger. Die Menschen kennen ihn, sie sind unzufrieden mit seiner Arbeit und das macht es für ihn tatsächlich sehr, sehr schwierig, gerade in diesen schwierigen Zeiten Vertrauen zu gewinnen, die Menschen mitzunehmen, weil sie einfach von Anfang an nicht sehr, aber inzwischen doch wirklich sehr, sehr unzufrieden mit ihm sind.
9: Die AfD liegt weiter bei 27%, die Union rutscht auf 20%, die SPD bleibt bei 13%, Grüne 16%, Linke 11%. Wenn sich dieser Trend fortsetzt, die Union unter 20% rutschen sollte, würden wir dann eine Kanzlerdämmerung erleben?
22: Ja, wir haben sie ja schon mal erlebt in den letzten Wochen. Das konnte man ja doch spüren. Und in der Tat, solche symbolischen Schwellenwerte, die sollte man in ihrer Bedeutung nicht unterschätzen. Das führt eben zu noch mal mehr Aufmerksamkeit. Wir haben das dramatischer noch in Mecklenburg-Vorpommern erlebt. Auch da ist die CDU ja an einer nicht nur symbolisch, sondern auch machtpolitisch wichtigen Grenze gescheitert, der 5%-Hürde. Aber auch in Umfragen unter so einen Wert zu rutschen, das kann noch mal Prozesse beschleunigen, Tendenzen noch mal viel sichtbarer machen. Wir hatten solche Werte unter 20 ja durchaus schon an anderer Stelle im Deutschlandtrend noch nicht. Aber das zeigt eben, dass der Trend nach unten zeigt und dass einen solchen Trend umzukehren tatsächlich ganz, ganz schwer möglich ist in diesen Zeiten, wo eigentlich eher Trends verstärkt werden.
9: Oft hört man ja von Politikerinnen und Politikern nach verlorenen Wahlen oder bei schlechten Umfrageergebnissen. Wir müssen unsere Politik einfach besser erklären. Sind die Deutschen so reformskeptisch oder sogar reformfeindlich? Was lesen Sie da aus dem Deutschlandtrend heraus?
22: Das würde ich so gar nicht sehen, aber die Richtung der Reformen ist sehr umstritten. Das wird eigentlich sehr, sehr schön deutlich in diesem neuen Deutschlandtrend, wo etwa konkret nach dem Tankrabatt, das ist jetzt keine langfristige Reform vielleicht, aber trotzdem, da sehen wir ein gespaltenes Meinungsbild, aber auch bei der Frage, sollen Sozialversicherungssysteme, soll es da künftig weniger Leistungen oder höhere Beiträge geben? Das sind ja zwei Möglichkeiten, zwei Wege, die man gehen könnte. Und auch da sehen wir ein gespaltenes Bild. Also ich glaube, es gibt durchaus eine Wahrnehmung, dass Änderungsbedarfe, Reformbedarfe bestehen, aber es gibt große Uneinigkeit, wie die denn ganz genau aussehen sollen. Und das macht es für politische Akteure natürlich sehr, sehr schwer, weil sie eine Hälfte der Bevölkerung quasi nicht überzeugen können, wenn sie den anderen Weg wählen. Das ist das Dilemma, da bräuchte es Vertrauen, aber darüber haben wir schon gesprochen. Das ist eben bei dem Kanzler, bei der Bundesregierung gerade nicht da. Und dann schlagen diese Unstimmigkeiten, diese Streitigkeiten eben auch voll durch, was die weitere Entwicklung des Landes betrifft.
9: Vielen Dank, Herr Professor Faas, für Ihre Zeit und Ihre Expertise heute Morgen. Vielen Dank.
22: Sehr, sehr gern.
9: Professor Thorsten Faas war das, Politikwissenschaftler an der FU Berlin. Gesprochen haben wir über die Ergebnisse des aktuellen ARD-Deutschland-Trends erhoben in dieser Woche.
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9: Die Sommerferien, die sind gefühlt eigentlich gerade erst vorbei. Da starten an diesem Wochenende schon die Herbstferien. Und das nutzen viele wieder zum Reisen. Der Flughafen Frankfurt hat schon Tipps herausgegeben, wie man sich da auf die Reise am besten vorbereitet. Du setzt jetzt wirklich die große Flucht in die Sonne und die Wärme ein? Nicht unbedingt, wie Roman Warschauer, unser Reporter, festgestellt hat.
1: Nachgefragt in der Bad Vilbeler Innenstadt, kurz vor dem Start der Herbstferien. Geht es weit weg? Nicht unbedingt. Den Eindruck könnte man bekommen.
2: Wir wollen tatsächlich noch mal wandern gehen in der Schweiz und fahren da als Familie hin.
3: Nicht in die Wärme, sondern im Land in Richtung Schwarzwald. Noch im Moment noch nichts gebucht. Entweder entscheiden wir spontan oder fahren aufs Geratewohl. Mal gucken.
1: Deutschland oder die Nachbarländer als Reiseziel, das ist gar nicht so ungewöhnlich. Denn nach wie vor ist Deutschland für die Deutschen Reiseziel Nummer eins. Aber auch im Herbst nutzen viele die Gelegenheit, noch einmal in die Sonne zu fliegen. Der Frankfurter Reisekonzern DER TOUR hat gerade seine Top 5 der aktuell beliebtesten Reiseziele auf der Kurz- und Mittelstrecke veröffentlicht. Vertriebschef Georg Welbers.
23: Besonders gefragt sind in diesem Jahr die Türkei, Spanien, also vor allem Mallorca und die Kanaren, Griechenland,
5: und Ägypten. Aber auch Deutschland ist ein beliebtes Herbstferienziel. Immerhin Platz 5 bei unseren Gästen.
1: Doch insgesamt scheint die Reisefreude aktuell etwas getrübt. Zwar würden die Deutschen nach wie vor reisen wollen, sagt Olaf Bendlage, Pressesprecher des Deutschen Tourismusverbands, aber
6: sie planen deutlich zurückhaltender als vor einem Jahr. 55% sagen, dass sie in den kommenden 3 Monaten mindestens eine Urlaubsreise unternehmen wollen. Im Herbst vergangenen Jahres waren es noch 61%.
1: Krisen und die aktuelle Wirtschaftslage macht Bendlage dafür verantwortlich. Dabei würde nicht grundsätzlich auf Reisen verzichtet, sagt er.
6: Wir gehen vielmehr davon aus, dass Entscheidungen häufiger nach hinten geschoben werden. Die Menschen schauen stärker auf den Preis und suchen nach Angeboten, die sie kurzfristig buchen oder gegebenenfalls auch wieder stornieren können.
1: Reisen sind in den letzten Jahren teils deutlich teurer geworden. Dass die Menschen da verstärkt auf ihr Budget achten, hat Claudia Dannesberg, Inhaberin eines Frankfurter Reisebüros, schon im Sommer festgestellt.
7: Also die Kunden verzichten nicht auf ihren Urlaub, sondern lieber verzichten sie auf Tage. Es wird anstatt 12 Tage 10 Tage gebucht und vielleicht auch mal Zielgebiet, was etwas günstiger ist. Man kann es eben sein, dass das Hotel eben nicht direkt am Strand ist, sondern in zweiter Reihe liegt.
1: Dann vielleicht doch last minute ein paar Euro sparen. Das geht, sagt Georg Welbers von der Tour.
23: Wer bei Hotel oder Reiseziel etwas flexibel ist, kann auch kurzfristig für die Herbstferien noch Schnäppchen finden.
1: Allerdings nicht jeder, der will, kann auch in diesem Herbst in den Urlaub fahren. Manchmal gibt es Wichtigeres, wie diese junge Frau in Bad Vilbel verrät.
24: Nee, leider nicht. Ich habe jetzt noch eine Prüfung. Dafür muss ich lernen. Wahrscheinlich erst wieder in den Osterferien.
9: Also diesmal andere Prioritäten bei dieser jungen Frau. Roman Warschauer war das über das Reisen in den Herbstferien, die jetzt beginnen.

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1: 7 Uhr. Extremer Hitzestress für mehr als halb Europa im Sommer. Pistorius plant Drohnenregiment für die Bundeswehr. 2:0 Sieg für Deutschland in der Fußball Nations League. Das Wetter, Sonne und Wolken, 17 bis 23 Grad. Mein Name ist Daniel Skondo. Guten Morgen. Der Hitzestress in diesem Sommer war extrem. Etwas mehr als die Hälfte des europäischen Kontinents hat bis Ende September darunter gelitten. Das zeigt eine Analyse des EU-Klimadienstes Copernicus. ARD-Korrespondentin Katrin Schmidt.
2: Die Copernicus-Forscher sprechen von einem neuen Rekord. In Westeuropa war es laut den Forschern der wärmste Sommer seit Beginn der Aufzeichnungen, mit im Schnitt 2,5 Grad über dem langjährigen Mittel. Gleichzeitig herrschte große Trockenheit. Flüsse wie Rhein, Donau oder Loire führten so wenig Wasser wie seit Jahrzehnten nicht mehr. Das hat Schifffahrt, Energieversorgung und Landwirtschaft beeinträchtigt. Auch die Waldbrandsaison fiel, allen voran in Spanien und Frankreich, besonders heftig aus. Dazu kamen in diesem Sommer außergewöhnlich warme Meere, die die Hitze an Land zusätzlich verstärkt haben.
1: Mit einem Drohnenregiment will die Bundesregierung Konsequenzen aus den Erfahrungen der Ukraine im Krieg gegen Russland ziehen. Verteidigungsminister Pistorius hat gestern angekündigt, dass die neue Einheit ab dem nächsten Jahr aufgebaut werden soll. In Zukunft sollen ihr 600 Soldatinnen und Soldaten angehören. Die eingesetzten Drohnen sollen eine Distanz von bis zu 500 Kilometern abdecken können. Der neue Tankrabatt stößt in der Bevölkerung auf ein geteiltes Echo. Im aktuellen ARD-Deutschland-Trend finden ihn 47% gut und 46% halten ihn für falsch. Christina Nagel.
3: Mehr Einigkeit gibt es bei der Frage, ob die Anstrengungen der Bundesregierung gegen hohe Energiepreise ausreichen. 74% der Befragten gehen sie nicht weit genug. Generell hält die Unzufriedenheit mit der Bundesregierung weiter an. Dem aktuellen Deutschland-Trend zufolge sind 10% der Befragten mit der Arbeit der Bundesregierung zufrieden. Dasselbe gilt für die Arbeit des Kanzlers. Beides sind historische Tiefstwerte.
1: In Frankreich sind bei den landesweiten Schülerprotesten fast 2000 Menschen festgenommen worden. Nach Angaben aus dem Innenministerium in Paris wird den meisten von ihnen Gewalt zum Beispiel gegen Einsatzkräfte vorgeworfen. Seit Tagen gehen in Frankreich tausende Schülerinnen und Schüler auf die Straßen. Sie beklagen marode Schulgebäude, Lehrermangel und überfüllte Klassen. Gleich mehrere Universitäten in Hessen hoffen heute auf Fördergelder in Millionenhöhe. Am Nachmittag wird die Entscheidung im sogenannten Exzellenzwettbewerb verkündet. Für die 11 bundesweiten Bewerber gibt es 5 Plätze. HR-Reporter Marc Klug.
4: Es geht um bis zu 140 Millionen Euro zusätzlich, verteilt auf 5 Jahre. Die Unis aus Gießen und Marburg wollen damit überzeugen, dass Spitzenforschung auch im eher ländlichen Raum vorangetrieben werden kann. Zum Beispiel, wenn es um Herz-Lungen-Krankheiten oder nachhaltige Batterien geht. Außerdem gehen die Universitäten Mainz, Frankfurt und Darmstadt gemeinsam ins Rennen. Und zwar bundesländerübergreifend. Schwerpunkte hier sind unter anderem die Forschung zu künstlicher Intelligenz oder über die Struktur von Zellmolekülen.
1: Fußball-Bundestrainer Jürgen Klopp freut sich über den ersten Sieg mit seinem Team Deutschland. Deutschland hat gestern Abend in München in der Nations League gegen Serbien gewonnen. Am Ende stand es 2:0. Und das haben wir heute auch im Blick. An der Gedenkstätte Point Alpha in Osthessen wird am Nachmittag bei einem Festakt an die deutsche Teilung und die Wiedervereinigung erinnert. Anlass ist der Tag der deutschen Einheit morgen. Und in Hanau findet die erste lange Nacht der Demokratie statt. Geplant sind viele Aktionen, zum Beispiel Diskussionsrunden. Das waren die Nachrichten. Das Wetter. Erst hier und da noch etwas Nebel, sonst ein Wechsel von Sonne und Wolken heute bei Höchstwerten zwischen 17 und 23 Grad. Morgen erst teils neblig trüb, sonst mehr Sonne als Wolken bei ähnlichen Temperaturen wie heute. Die Zeit, es ist 7.04 Uhr.
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1: A3 Frankfurt Richtung Köln zwischen Kelsterbach und dem Mönchhof-Dreieck ist wegen Bergungsarbeiten der linke Fahrstreifen gesperrt. Im weiteren Verlauf zwischen Montabaur und dem Dreieck Dernbach 4 Kilometer Stau wegen einer Baustelle. A7 Fulda Richtung Würzburg. Am Fuldaer Dreieck ist wegen einer Baustelle bis voraussichtlich heute um 11 Uhr die Verbindung zur A66 in Richtung Frankfurt gesperrt. Eine Umleitung ist eingerichtet ab Fulda Nord über die B27. A60 Mainz Richtung Rüsselsheim, zwischen Gensheim-Gustavsburg und Bischofsheim 2 Kilometer Stau. Und die A66 Wiesbaden-Frankfurt ist zwischen Wallau und dem Wiesbadener Kreuz nach einem Unfall gesperrt. Der Verkehr wird an der Anschlussstelle Wiesbaden-Nordenstadt abgeleitet. Vor dieser Ableitung 2 Kilometer Stau aktuell, das Gebiet, wenn es geht, weiträumig umfahren.
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5: Einen guten Morgen wünsche ich Ihnen. Die Pflegeversicherung, der Tankrabatt, jetzt die vom Kanzleramt gestoppte Zuckersteuer, die geplant wurde im Finanzministerium. Die Regierungskoalition in Berlin, die dürfte in den Augen vieler gerade kein Bild der Einigkeit oder auch nur der koordinierten Zusammenarbeit abgeben. Minister der Union, die mit Kabinettsmitgliedern der SPD über Kreuz liegen. Uwe Berndt in unserem Hauptstadtstudio in Berlin. Erstmal die Pflegereform, die ja trotz der neuen Forderungen der SPD so wie geplant durchgezogen wurde. Jetzt der Stopp der Zuckersteuer. Zeigt das nun doch die Handschrift des Kanzlers? Wie sieht man das in Berlin?
6: Also ich würde sagen, es zeigt vor allem, wie groß die Nervosität in dieser Regierung ist, vor allem nach den Ergebnissen der letzten Landtagswahlen. Der Kanzler steht unter enormem Druck von seiner Parteibasis. Er gilt als führungsschwach. In den letzten Monaten hat er den Finanzminister ja oft noch in Schutz genommen. Die SPD steht genauso unter Druck. Sie will sich mit dem Thema Gerechtigkeit in der Regierung profilieren. Deshalb wollte sie eben das Thema Pflege nochmal nachverhandeln. Aber das schon wieder zu verschieben, das wäre dann wieder ein Zeichen der Führungsschwäche von Friedrich Merz gewesen, und deshalb musste er da wohl hart bleiben.
5: Könnte die Koalition in dieser Woche auf der Kippe gestanden haben?
6: Also nein, soweit würde ich nicht gehen, denn in einem Punkt sind sich ja alle Regierungsparteien hier einig. Niemand will jetzt Neuwahlen. Und es ist ja auch nicht so, dass die Regierung nichts tun würde. Man muss schon auch mal sagen, es liegen sehr gewichtige Reformpakete auf dem Tisch, die kurz vor der Entscheidung stehen. Gesundheit, Rente, Staatsmodernisierung, das sind alles Themen, die man vor 15 Jahren schon hätte anpacken müssen. Alle anderen Regierungen vorher haben sich nicht getraut. Diese Regierung packt es an. Aber jetzt hat sie halt auf den letzten Metern Angst vor der eigenen Courage. Und da steht schon ein enormer Kraftakt bevor. Es ist nicht sicher, dass die Regierung das schafft. Alle wissen, die kommenden Wochen bis Weihnachten, die sind entscheidend.
5: Nach den Landtagswahlen hat ja die Bundesregierung die Devise ausgegeben, dass man nicht nur diese Pläne fassen und umsetzen sollte, sondern das Ganze auch verknüpfen sollte mit einer positiven Botschaft. Ist das erkennbar oder komplett schiefgegangen?
6: Naja, das mit der positiven Botschaft ist halt leichter gesagt als getan. Also Beispiel Rente. Das Konzept der Rente ist eine positive Botschaft für die junge Generation, denn langfristig wird das Rentenniveau wieder steigen, wenn die kapitalgedeckte Säule beginnt zu wirken. Kurzfristig aber muss sehr viel Geld im System gespart werden. Deshalb steht die abschlagfreie Rente nach 45 Beitragsjahren auf der Kippe. Ähnlich im Gesundheitswesen. Da sind sehr, sehr viele Sparmaßnahmen, die den Leuten wehtun werden. Wenn die Zahnspange für die Tochter nicht bezahlt wird, wenn die Ehefrau nicht mehr beitragsfrei mitversichert wird und so weiter und so fort. Die positive Botschaft wäre, wir verhindern, dass die Beiträge immer weiter steigern und das Gesundheitssystem unbezahlbar wird. Aber die Menschen nehmen natürlich jetzt das Sparpaket wahr, dass sie unterm Strich mehr bezahlen müssen. Und sorry, es geht nicht anders, ist ja keine positive Botschaft.
5: Stimmt dieses Bild oder ist das normaler Koalitionsalltag in einer Regierung, der zwei regieren müssen, die so eigentlich dieser Konstellation gar nicht zusammen regieren wollten? Stimmt dieses Bild der Zerstrittenheit oder ist das nicht ganz normal in einer solchen Konstellation?
6: Also die aktuelle Diskussion um die Zuckersteuer ist ganz normaler Koalitionsalltag. So läuft die Ressortabstimmung immer. Das zuständige Ministerium legt einen Entwurf vor, dann geben die anderen Häuser ihren Senf dazu. Und es ist völlig normal, dass in diesem Prozess nochmal Dinge geändert werden. Aber in einer gut funktionierenden Regierung läuft das halt hinter den Kulissen. Und wenn so ein Streit öffentlich ausgetragen wird, dann ist das ein schlechtes Zeichen. Man muss sich fragen, wer hat da ein Interesse dran, dass wir dabei zugucken können?
5: Auffällig oft gerät ja Lars Klingbeil ins Stolpern mit seinen Ideen. Auffällig oft positioniert sich Katharina Reiche gegen andere Kabinettsmitglieder. Kann man diesen Trouble auch an Personen festmachen?
6: Also das Finanzministerium würde jetzt natürlich zurückweisen, dass Klingbeil stolpert. Die im Ministerium beschweren sich eher darüber, warum so viele Details an die Boulevardpresse kommen. Zum Beispiel hört man, dass diese Idee, die Zuckersteuer auch auf zuckerfreie Getränke zu erheben, die sei nur ein unverbindliches Brainstorming auf irgendeiner Mitarbeiterrunde gewesen. Das sei gar keine offizielle Ministeriumshaltung gewesen. Warum wird das dann gleich an die Boulevardpresse weitergespielt? Also da fühlt man sich ungerecht behandelt. Aber natürlich spielen auch persönliche Dinge in so einer Regierung eine Rolle. Dass Klingbeil und Reiche kein gutes Verhältnis haben, ist ja offensichtlich. Und Politik hat immer auch mit Personen zu tun, klar.
5: Was passiert denn nun mit der Zuckersteuer?
6: Ich gehe davon aus, dass sie kommen wird, denn sie ist ja Teil des Haushalts. Der muss bis Mitte November beschlossen werden, also da ist noch genug Zeit, um sich zu einigen. Und der Finanzminister wird dann in den Verhandlungen sagen, wer diesen Posten streichen will, der muss jetzt bitte mal 650 Millionen auf den Tisch legen, denn so viel soll sie im ersten Jahr in etwa einbringen. Und ich glaube kaum, dass die anderen Minister dann sagen werden, bitte hier, nimm mein Geld.
5: Uwe Berndt in unserem Hauptstadtstudio in Berlin. Vielen Dank für diese Erläuterungen zum Zustand und der Arbeit der Regierungskoalition.
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5: Tja, wofür steht dieses Deutschland? Oktoberfest vielleicht gerade passend zur Jahreszeit. Autobahnen ohne Tempolimit, Bier oder Wein, Fußball. Ein ausgeprägter Patriotismus oder so etwas wie Stolz auf das Land tauchen da eher auf der Liste nicht auf. Zu Begriffen wie Nationalstolz haben viele Deutsche doch eher ein schwieriges Verhältnis. Wer also hat die Flagge eigentlich gepachtet? Wem gehört der Stolz? Das alles sind Fragen, die zuletzt zwei bundesdeutsche Institutionen wieder aufgeworfen haben. Der Kanzler und der Trainer der Fußballnationalmannschaft, also Merz und Klopp. Der Wahlkampf und die Erfolge der AfD haben ihren Teil zur Diskussion beigetragen. Sebastian Krumbiegel ist Sänger und Frontmann der Prinzen. Er hat morgen einen Auftritt zum Tag der deutschen Einheit. Und ich habe gestern Abend mit ihm gesprochen und ihn gefragt, also Heinrich Heine, der hat vor über 180 Jahren die berühmte Zeile "Denk ich an Deutschland" geschrieben. Dürften Sie mal bitten, diese Zeile zu vervollständigen für sich? Was kommt Ihnen in den Sinn, wenn Sie an Deutschland denken?
8: Mit der Vorgängerband der Prinzen haben wir ein Lied gemacht, wo wir das zitiert haben. Und zwar in den Wendezeiten, das war 1989 war das. "Denk ich an Deutschland in der Nacht, fühle ich mich gar nicht wohl, dann bin ich um den Schlaf gebracht, genau wie Helmut Kohl." Und dann sind wir irgendwie durch Europa gegangen. "Denk ich an England in der Nacht, fühle ich mich kalt wie ein Gletscher, dann bin ich um den Schlaf gebracht, genau wie Maggie Thatcher. Denk ich an Frankreich in der Nacht, wird mir ganz Angst und Bang, dann bin ich um den Schlaf gebracht, wie Franzwang Mitterrang", haben wir so gesungen. Und die Pointe war: "Denk ich an Russland in der Nacht, fühle ich mich so geleimt, dann bin ich um den Schlaf gebracht, weil sich gar nichts auf Gorbatschow reimt." Und das war sozusagen unsere kleine Verneigung oder eine unserer kleinen Verneigungen vor Michail Gorbatschow damals, der dafür gesorgt hat, dass es irgendwie heller geworden ist in der DDR. Dass er dafür gesorgt hat, dass wir am Ende uns getraut haben, in Leipzig auf die Straßen zu gehen und dort eben die Montagsdemos zu machen.
5: Mit den Prinzen, um mal bei der Musik zu bleiben, hatten sie ja viele Hits. Einer davon der Song "Deutschland", darin zeichnen sie eben und auch ihre Band ein ziemlich bitterböses Bild vom Land. Vieles ist nicht mehr so ganz zitierfähig, auch heute noch nicht im Radio. Wir haben da vielleicht etwas geländegängigere Zeilen rausgesucht.

0: Das Lied ist 25 Jahre alt. Ist Ihre Diagnose immer noch aktuell oder hat sich was getan in den vergangenen Jahren? Hat sich Deutschland verändert?
1: Ich versuche ja positiv zu denken, was mir zurzeit ein bisschen schwerfällt, aber ich bin ein notorischer Optimist und bei allem Wahnsinn, der gerade passiert, der ja nicht nur bei uns passiert, der ja weltweit passiert mit nationalistischen, völkischen Ideen, klar hat sich eine Menge verändert und klar hat sich eine Menge getan, aber ich fand zum Beispiel den Einwurf, den Jürgen Klopp, unser neuer Nationaltrainer, gemacht hat, dass er sich gern Schwarz-Rot-Gold zurückholen möchte und dass er die positiven Gefühle zum Land nicht den Mistfinken überlassen will, das finde ich einen richtigen Wind, ja. Weil natürlich habe ich auch ein gespaltenes Verhältnis zu dem, was bei uns gerade stattfindet und mache mir Sorgen um demokratische Grundwerte und um den demokratischen Recht.

0: jetzt am 3. Oktober, am Nationalfeiertag, und bin dort eingeladen worden, die Festrede zu halten, wo ich den Leuten erstmal gesagt habe, ich bin ja nicht so der Redner, ich mache ja eigentlich Musik und habe natürlich einen Haufen Songs, die da wirklich auch passen. Und wenn ich an den 9. November denke, denke ich natürlich an 89, aber ich denke eben auch an 1938, an die sogenannte Reichskristallnacht, in der am Ende die Synagogen brannten. Also verstehen Sie bitte richtig, ich möchte nicht permanent Alarmismus betreiben, aber ich sehe, was um uns herum passiert. Und ich sehe, dass sich jüdische Menschen bei uns nicht mehr sicher fühlen können. Und da gehen bei mir die Alarmglocken an, weil meine Omi hat mir erzählt vom 9. November 38, dass sie daneben gestanden und nichts gemacht hat, weil sie sich nicht getraut hat. Und das, um wieder zu den Parallelen von damals zu heute zu kommen, das möchte ich nicht. Ich möchte nicht daneben stehen und so tun, als ob das alles geil ist, was gerade passiert. Es befremdet mich, wie gesagt, und deswegen werde ich das auch in der Paulskirche am 3. Oktober thematisieren.
1: Sehen Sie Potenzial in dem Land, dass die schlimmen Dinge, die Sie befürchten, nicht passieren werden? Gibt es Dinge, die Sie zuversichtlich machen?
0: Auf jeden Fall. Also ich war ja gerade ganz viel unterwegs, jetzt auch vor den Landtagswahlen in Sachsen-Anhalt, in Berlin, in Mecklenburg-Vorpommern, und habe da eben die Beobachtung gemacht, dass diese Sicht auf die Dinge, die eben medial auch oft kolportiert wird, hey, lass mal in den Osten fahren und Nazis gucken und lass mal ein bisschen die Ossis checken, die haben ja sowieso den Schuss nicht gehört, das ist kontraproduktiv. Ich glaube, man sollte gerade zur Zeit die Hoffnung daraus schöpfen, dass es überall solche und solche gibt. Es gibt überall Mistfinken, was mein Lieblingswort ist, um nicht das böse A-Wort sagen zu müssen. Aber es gibt eben überall auch stabile Menschen. Und ich habe das mitgekriegt jetzt gerade in Sachsen-Anhalt, gerade in Mecklenburg-Vorpommern, auch bei uns in Sachsen, allgemein im Osten, aber völlig egal, wo man hinguckt. Es gibt überall stabile Menschen. Es gibt überall Leute, die sich für Dinge einsetzen, die wir verteidigen sollten und die wir nicht als selbstverständlich hinnehmen sollten. Und ich werde ja gern gerade in den sozialen Medien als Systemling beschimpft, gerade von rechter Seite. Ja. Und da ist meine Antwort dann immer, hey, wenn das System der freiheitlich-demokratische Rechtsstaat ist und wenn das System das Grundgesetz ist, dann bin ich aber mit Leib und Seele Systemling. Und ich glaube auch, dass sich die Zeiten verändert haben, dass man nicht mehr so wie in den 60er Jahren automatisch als Künstler in Anführungsstrichen gegen das Establishment sein sollte. Also wenn das Establishment das ist, was sich viele Generationen vor uns erkämpft haben, dass wir in einer freien Welt leben, dass wir sagen und singen und mehr oder weniger tun können, was wir wollen, wenn wir nicht gegen Gesetze verstoßen, dass wir Meinungsfreiheit haben, dass wir Kunstfreiheit haben, das sind alles Sachen, die gerade zur Disposition stehen. Und das sind Sachen, um die wir uns kümmern sollten. Und da bin ich mit Leib und Seele dabei. Und wie gesagt, da bin ich gern Systemling.
1: Das sagte Sebastian Krumbiegel, Sänger und Frontmann der Prinzen. Gesprochen haben wir im Rahmen von HR Info das Thema Stolz und Vorurteil, Deutschland und sein Verhältnis zur Fahne.
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1: Stolz auf die Nation, die neue Patriotismusdebatte. Um die geht es dann so gegen 20 vor 8 in einem Gespräch mit einem Politikwissenschaftler der Ruhr-Universität Bochum. Jetzt ist es 7.17 Uhr und wir schauen in die Vereinigten Staaten. Auf einen, ja, doch ziemlich dramatischen Fall, Zwischenfall, je nachdem, wie man das bezeichnen möchte. Es ist nicht zum ersten Mal passiert. In den USA, wo in einigen Bundesstaaten nach wie vor die Todesstrafe praktiziert wird, sind Hinrichtungen auch schon mal richtig schiefgegangen. So geschehen jetzt wieder im US-Bundesstaat Tennessee. Die verurteilte Straftäterin ist beim Versuch, die Todesstrafe zu vollstrecken, eben nicht gestorben, hat diesen Versuch überlebt. Christa Pike heißt sie. Ihr Leben soll nun nach dem gescheiterten Hinrichtungsversuch im Krankenhaus gerettet werden. In den Vereinigten Staaten wird einmal mehr über den Sinn der Todesstrafe diskutiert und über die Frage, ob Giftspritzen in etwa human sein könnten als Form des Vollzugs der Todesstrafe. Giselle Uka berichtet.
3: Zwei Giftspritzen hat die zum Tode verurteilte Christa Pike überlebt. Die Hinrichtung der 50-jährigen verurteilten Mörderin ist damit vorerst gescheitert und wirft noch dazu viele Fragen auf. Reporter konnten den Vorgang in einem Hochsicherheitsgefängnis im US-Bundesstaat Tennessee in Teilen mitverfolgen. Kim Chandler von der Nachrichtenagentur Associated Press schildert, was sie nach den beiden Injektionen beobachten konnte.
4: Pike was strapped to the gurney and she was loudly
3: Pike war auf einer Trage festgeschnallt und hat laut und rhythmisch geschnarcht. Ein paar Mal schien sie auch nach Luft zu schnappen. Sie war ganz offensichtlich noch am Leben, länger als erwartet wurde.
4: Christa Pike wurde daraufhin in ein Krankenhaus

0: Krankenhaus gebracht. Ihrem Rechtsbeistand zufolge ist sie in kritischem Zustand und erhalte eine lebensrettende Behandlung. Noch ist nicht klar, ob Pike überleben wird. Ihr Anwalt Randy Spivey fordert dennoch, die Todesstrafe für seine Mandantin aufzuheben und sie stattdessen lebenslang in Haft zu setzen.
1: Krista has endured punishment greater than any other person in the history of the American death penalty. The governor must commute Krista's sentence now.
0: Pike habe eine härtere Strafe ertragen müssen als jeder andere Mensch in der Geschichte der amerikanischen Todesstrafe. Spivey berichtet, dass es zahlreiche Pannen bei der versuchten Hinrichtung gab. Allein an Pikes linkem Arm hätte er 7 Einstiche gezählt, bis ein intravenöser Zugang gelegt werden konnte. Ihr rechter Arm habe sich zudem während der Injektion violett verfärbt. Rechtsprofessorin Corina Barrett Lane von der University of Richmond wundern diese Pannen nicht. Sie beschäftigt sich schon lange mit Hinrichtungen in den USA.
2: The botch rate for executions by lethal injection is twice.
0: Die Fehlerquote bei Hinrichtungen durch Giftspritzen ist doppelt so hoch wie bei jeder anderen Methode. Sie liegt zwischen 7% und 8%. Im Jahr 2022 betrug sie fast 40%. Das kommt also vor. Und in Tennessee war es sogar das zweite Mal. Im Mai diesen Jahres war bereits eine Hinrichtung spektakulär gescheitert. Dem medizinisch ungeschulten Gefängnispersonal gelang es nicht, dem Todeskandidaten einen Zugang zu legen. Krista Pike ist allerdings die erste in den USA, die eine Hinrichtung überlebt hat, nachdem die toxischen Spritzen verabreicht wurden. Der Gouverneur von Tennessee, Bill Lee, hat nun alle für dieses Jahr geplanten Hinrichtungen ausgesetzt und eine Untersuchung angeordnet. Rechtsprofessorin Corina Barrett Lane hofft, dass der Vorfall eine noch viel grundsätzlichere Debatte auslöst und die grausamen Exekutionen ganz beendet werden. Der Mythos über Giftspritzen besagt, dass es so wäre, als würde man ein Haustier einschläfern. So ist es ganz und gar nicht. Wir sehen in Obduktionsberichten, dass Menschen ersticken, teilweise 1, 2 oder 3 Stunden lang. Human Töten ist ein Widerspruch in sich, meint Lane. Es erfordere immer Gewalt, um ein Leben zu beenden. Der Körper kämpfe, bevor er bereit sei, von selbst aufzugeben.
2: If you're asking, is there a humane way to take life? I would say there is a humane way to take life. It's called life without parole.
0: Die einzige humane Art, Leben zu nehmen, sei lebenslange Freiheitsstrafe ohne Bewährung.
3: Eine neu entflammte Diskussion über die Todesstrafe in den Vereinigten Staaten. Ein Bericht war das von Giselle Ucker.
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3: Aus unserem Frankfurter Börsenstudio jetzt Lili-Marie Hilscher.
5: Der DAX dürfte wenig verändert in diesen Freitag starten, nachdem er gestern unter die Marke von 25.000 Punkten gefallen war. Das lag erneut an steigenden Ölpreisen und da ist auch heute keine Entspannung in Sicht. Die Sorte Brent aus der Nordsee kostete zuletzt gut $102 pro Fass. Der Grund: Nach Informationen von Reuters haben chinesische Raffinerien ihre Exporte von Ölprodukten vorerst gestoppt. Analysten sehen darin ein Zeichen, dass sich China um die Versorgung im eigenen Land sorgt. Das verschärft die Lage an den ohnehin angespannten Kraftstoffmärkten. Die hohen Energiepreise erhöhen den Druck auf die Notenbanken. Wie stark wird die Veröffentlichung der Inflationsdaten für den Euroraum heute zeigen? Experten rechnen mit einem Anstieg auf 3,6%. Auch in Japan ist die Inflation im September gestiegen auf 2,7%. Das nährt auch dort Spekulationen, dass die Bank of Japan Ende Oktober erneut an der Zinsschraube dreht. Der Nikkei-Index gab vor dem Wochenende um 0,9% nach. Für Anleger noch spannender dürften heute aber Konjunkturdaten aus den USA sein. Der Arbeitsmarktbericht für September steht an. Er wird zeigen, ob sich die Lage am Jobmarkt abkühlt. Diese Daten sind wichtig für die Fed, weil sie über weitere Zinsschritte entscheiden muss.
3: Diese Hochschulen könnte heute der vielleicht wichtigste Tag des Jahres sein. Für die Unis in Gießen, Marburg auf der einen Seite und die Unis in Mainz, Frankfurt und Darmstadt auf der anderen. Denn der Deutsche Wissenschaftsrat, der verkündet am Nachmittag seine Entscheidung im sogenannten Exzellenzwettbewerb. Es geht um eine Förderung in Millionenhöhe und gleichzeitig auch eben darum, diese Auszeichnung für Spitzenforschung erstmals überhaupt nach Hessen zu holen. 5 freie Plätze stehen in diesem Förderprogramm zur Verfügung. 11 Hochschulen aus Deutschland bewerben sich darum. Marc Klug über die Hoffnungen, die man sich hier bei uns in Hessen macht.
6: Für die Unis ist es ein bisschen wie für die Fußballer von Eintracht Frankfurt, die sich für die Champions League qualifizieren wollen. Es geht darum, zu den Besten der Besten in Deutschland zu gehören. Und eben auch um eine größere Rolle im internationalen Wettbewerb. Der Univerbund aus Gießen und Marburg spielt dabei so ein bisschen die Rolle des Dorfvereins, der die Clubs aus den finanzstarken Großstädten herausfordert, sagt auch der Marburger Unipräsident Thomas Naus.
7: Die Motivation ist, Spitzenforschung auch außerhalb von Großstädten zu etablieren und gleichzeitig die Region mitzunehmen und diese Region lebenswert und zukunftsfähig zu halten.
6: Schon jetzt arbeiten die Philipps-Uni Marburg und die Justus-Liebig-Uni Gießen sehr intensiv zusammen und werden dabei von der Technischen Hochschule Mittelhessen unterstützt. Entscheidend ist aber, es gibt bereits Spitzenforschung in Mittelhessen. Dazu zählt die Forschung an Herz-Lungen-Krankheiten, an nachhaltigen Batterien, an mikrobiologischen Lösungen für den Klimawandel oder Wahrnehmungsforschung zum menschlichen Gehirn. Anfang Mai hat sich eine unabhängige Jury das Konzept aus Mittelhessen angeschaut, berichtet die Gießener Uni-Präsidentin Katharina Lorenz.
8: Für mich war das schon auch eine anstrengende Situation, weil wir ja viel koordinieren mussten und aber auch sehr spannend zu hören, mit welchen Fragen die Gutachter auf uns zugekommen sind, was sie an Eindrücken gewonnen hatten.
6: Ein Feedback von der Jury gab es damals nicht. Heute Nachmittag wird aber endlich verkündet, was die Jury empfohlen und die Kommission aus Bundes- und Landespolitikern entschieden hat. Es winken bis zu 28 Millionen Euro zusätzlich pro Jahr. Aufgeteilt zwischen Gießen und Marburg. Oder eben zwischen den drei Unis aus dem Rhein-Main-Gebiet. Die Goethe-Uni in Frankfurt, die Technische Uni Darmstadt und die Gutenberg-Uni in Mainz machen für den Wettbewerb ebenfalls gemeinsame Sache. Ein Trumpf soll die Forschung zur künstlichen Intelligenz sein, sagt der dafür in Darmstadt zuständige Professor Christian Kesting.
9: Die Gesellschaft ist bunt, hat viele verschiedene Facetten und nur gemeinsam können wir jetzt KI wirklich in die Breite tragen. Und da arbeiten wir mit Kollegen in Mainz zusammen, wie man das eben versuchen kann, sicher zu gestalten, sodass man dann nicht komische Dinge entwickelt, die die Welt nicht braucht.
6: Auch die Rhein-Main-Unis bieten exzellente Forschung an. Zu Herz-Kreislauf-Problemen, der Struktur von Zellmolekülen und theoretischer Physik. Wie in Mittelhessen auch, ist eine Sache aber wichtiger als die Spitzenforschung an sich. Die gemeinsame Arbeit daran. Damit die sich auch lohnt, hofft Kesting auf noch mehr Unterstützung von Politik und Wirtschaft.
9: Ich glaube, dass wir uns in Zukunft noch mehr wieder der Wissenschaft zuwenden sollten und jeder investierte Euro in die Wissenschaft zahlt sich 2-3-fach aus.
6: Es hängt einfach sehr viel an dem Exzellenztitel dran. Weltweite Spitzenforscher könnten dadurch auch in Hessen landen. Und so könnte man wiederum weitere Fördergelder aus Drittmitteln bekommen oder auch eine bessere Ausstattung und Lehre für die Studierenden aufbauen. Nicht zuletzt wird dadurch auch die regionale Wirtschaft gestärkt. Deshalb fiebert auch Hessens Wissenschaftsminister Timon Gremmels von der SPD der Entscheidung entgegen.
10: Ich war bei beiden Verbünden, als die Jurys die Unis befragt haben. Das war sehr spannend und es waren beides ganz tolle Konzepte. Und ganz unabhängig, wie es ausgeht, werden wir zukünftig die Zusammenarbeit weiter unterstützen.
6: Für die Unis wäre die Exzellenzauszeichnung ein Stück weit Sicherheit in unsicheren Zeiten. Die Wirtschaft steht unter Druck und die Landespolitik gibt Sparmaßnahmen vor. Mit dem Hochschulpakt hat Gremmels dafür gesorgt, dass alle hessischen Unis momentan etwa 10% ihres Jahresetats zusammensparen. Auch deshalb wollen die Unis Kooperationen verstärken und den gemeinsamen Weg weiter fortsetzen. Das gilt für den Forschungsstandort Mittelhessen genauso wie fürs Rhein-Main-Gebiet und fängt im Idealfall heute Abend bei einer gemeinsamen Feier an.
3: Marc Klug war das über den Exzellenzwettbewerb und was die Mittelhessen und Rhein-Main-Unis von diesem Wettbewerb und der heutigen Entscheidung erwarten.
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18: 7.30 Uhr. Wärmster Sommer für Westeuropa laut EU-Klimadienst. Deutschland-Trend sieht wachsende Unzufriedenheit mit der Bundesregierung. Rund 2000 Festnahmen bei Schülerprotesten in Frankreich. Das Wetter anfangs neblig, später Sonne und Wolken, 17 bis 23 Grad. Mein Name ist Daniel Skondo. Guten Morgen. Hitze, extreme Trockenheit und niedrige Wasserstände. Eine Analyse des EU-Klimadienstes Copernicus zeigt, der Hitzestress in diesem Sommer war extrem, mit schweren gesundheitlichen Risiken für die Menschen. ARD-Korrespondentin Katrin Schmidt.
19: 52% des Kontinents waren in diesem Sommer bis Ende September sogenanntem Hitzestress ausgesetzt, so viel wie nie zuvor. Das gilt nach der Definition der Forscher bei einer gefühlten Temperatur von 38 Grad Celsius oder mehr. In Westeuropa war es laut den Forschern der wärmste Sommer seit Beginn der Aufzeichnungen. Gleichzeitig herrschte große Trockenheit. Auch die Waldbrandsaison fiel, allen voran in Spanien und Frankreich, besonders heftig aus. Die EU-Klimaforscher sprechen deshalb von sich überlagernden Klimaextremen mit deshalb besonders spürbaren Folgen für Gesundheit, Umwelt und Wirtschaft.
18: Die Bundeswehr plant zum ersten Mal ein eigenes Drohnenregiment. Laut Verteidigungsminister Pistorius sollen der neuen Einheit bis zu 600 Soldatinnen und Soldaten angehören. Dietrich Kalmeurer.
20: Mit dem neuen Regiment will die Bundeswehr ihre Fähigkeiten für den Einsatz unbemannter Systeme bündeln. Das Regiment soll Drohnen zur Aufklärung nutzen und gegnerische Drohnen abfangen. Auch unbemannte Fahrzeuge am Boden sind vorgesehen. Die Systeme sollen Reichweiten bis zu 500 Kilometer abdecken. Eine eigene Einheit soll zudem gegnerische Funk- und Datenverbindungen stören.
18: Die Unzufriedenheit der Deutschen mit der Bundesregierung wird größer. Im neuen ARD-Deutschland-Trend äußern sich nur noch 10% der Befragten zufrieden. Genauso niedrig ist der Zustimmungswert für die Arbeit von Kanzler Merz. 74% sagen, die Regierung unternehme nicht genug gegen die hohen Energiepreise. Beim neuen Tankrabatt ist die Meinung geteilt. 47% halten ihn für richtig und fast genauso viele, nämlich 46%, für falsch. In Frankreich sind bei den landesweiten Schülerprotesten fast 2000 Menschen festgenommen worden. Nach Angaben aus dem Innenministerium in Paris wird den meisten von ihnen Gewalt, zum Beispiel gegen Einsatzkräfte, vorgeworfen. Seit Tagen gehen in Frankreich tausende Schülerinnen und Schüler auf die Straßen. Sie beklagen marode Schulgebäude, Lehrermangel und überfüllte Klassen. Wegen der Proteste sollen heute auch rund 400 Schulen geschlossen bleiben. In Frankfurt hat die Stadtverordnetenversammlung den kommunalen Wärmeplan beschlossen. Ziel ist, dass die Stadt bis 2045 klimaneutral wird. Frank Angermund.
21: Zum kommunalen Wärmeplan in Frankfurt gehört auch der Ausbau der Fernwärme. Schritt für Schritt soll bis 2045 der Ausstieg aus fossilen Brennstoffen wie Gas vorangetrieben werden. Städtische Gebäude sollen energetisch saniert werden. Umweltdezernentin Zapf-Rodriguez von den Grünen sagte, die Wärmeplanung werde alle 5 Jahre überprüft und angepasst. Die Opposition aus Linken, FDP und AfD kritisierte unter anderem die geschätzten Kosten in Höhe von 14 Milliarden Euro.
18: Erster Sieg für die deutsche Fußballelf unter dem neuen Trainer Jürgen Klopp. In der Gruppenphase der Nations League hat sich Deutschland gestern Abend in München gegen Serbien durchgesetzt mit 2:0. Michael Augustin.
22: Das deutsche Team gab mehr als 20 Torschüsse ab, darunter riesengroße Chancen. Serbien war ein schwacher Gegner, beschränkte sich nur auf die Defensive. Anders als gegen Griechenland fand die DFB-Elf diesmal Lösungen und Lücken. Die deutsche Mannschaft ließ den Ball gut laufen und wurde mit viel Beifall verabschiedet. Sonntag geht es in der Nations League mit dem Rückspiel in Griechenland weiter.
18: Und das steht heute noch an. Welche Hochschulen dürfen sich künftig Exzellenzuniversität nennen? Das gibt die zuständige Kommission am Nachmittag bekannt. Beworben haben sich auch die Unis aus Gießen, Marburg, Frankfurt und Darmstadt. Und lange Staus auf den Autobahnen und viel Betrieb am Frankfurter Flughafen werden erwartet. Denn Hessen, Rheinland-Pfalz und das Saarland starten in die Herbstferien. Das waren die Nachrichten. Das Wetter. Erst hier und da noch etwas Nebel, sonst ein Wechsel von Sonne und Wolken bei Höchstwerten zwischen 17 und 23 Grad. Morgen erst teils neblig trüb, sonst mehr Sonne als Wolken bei ähnlichen Werten wie heute. Die weiteren Aussichten: am Sonntag gibt's Sonne und Wolken bis 24 Grad und am Montag erst teils neblig, ansonsten sonnig bis 25 Grad. Die Zeit 7.35 Uhr.
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18: Vorsicht auf der A5. Frankfurt Richtung Kassel. Zwischen dem Nordwestkreuz Frankfurt und dem Bad Homburger Kreuz liegen Fahrzeugteile auf dem mittleren Fahrstreifen. A7 Kassel-Hannover. Zwischen Kassel-Nord und Hannmünden-Lutherberg 3 Kilometer Stau wegen einer Baustelle. A7 Fulda-Würzburg. Am Fuldaer Dreieck ist wegen einer Baustelle bis voraussichtlich 11 Uhr die Verbindung zur A66 in Richtung Frankfurt gesperrt. Eine Umleitung ist eingerichtet ab Fulda-Nord über die B27. A60 Mainz-Rüsselsheim. Zwischen Ginsheim-Gustav und Bischofsheim 2 Kilometer Stau. Und die A66 Wiesbaden Richtung Frankfurt ist zwischen Wallau und dem Wiesbadener Kreuz wegen Aufräumarbeiten noch bis voraussichtlich 9 Uhr gesperrt. Der Verkehr wird an der Anschlussstelle Wiesbaden-Nordenstadt abgeleitet. Aktuell gibt es vor der Ableitung 3 Kilometer Stau. Das Gebiet, wenn es geht, weiträumig umfahren.
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3: Ihnen einen guten Morgen. Für den Bundeskanzler, für Friedrich Merz, geht es im Stimmungstiefen noch weiter nach unten. Das zeigt der aktuelle ARD-Deutschland-Trend, den wir uns jetzt genauer anschauen wollen. Dafür hatte das Meinungsforschungsinstitut Infratest DIMAP von Montag bis Mittwoch dieser Woche insgesamt 1.300 Wahlberechtigte repräsentativ befragt. Ermittelt wurde damit der niedrigste Wert für einen Kanzler in der Geschichte des Deutschland-Trends und den gibt es schon seit 1997. Auch für die Union insgesamt liefert die Umfrage wenig Erfreuliches. Zuletzt wurden ja innerhalb der Koalition mit der SPD immer wieder schon beschlossene Reformen oder Schritte dorthin in Frage gestellt oder zuletzt auch vorläufig gestoppt. Und das hat Folgen, wie Christina Nagel berichtet.
0: Bis zur letzten Minute hatten Union und SPD in dieser Woche um einen Kompromiss bei der Pflegereform gerungen. Ein erstes Reformpaket wurde schließlich auf den Weg gebracht, um zumindest die grundlegende Finanzierung der Pflege sicherzustellen. Die eigentlichen Strukturreformen aber wurden vertagt. Um sie soll sich nun eine Kommission kümmern. Aus Sicht der Opposition werden damit erneut wichtige politische Entscheidungen auf die lange Bank geschoben.
1: Die Sorgen der Deutschen.
0: 84% der Deutschen haben dem aktuellen Deutschland-Trend zufolge inzwischen große oder sehr große Sorgen, dass die Parteien in Deutschland keine gemeinsamen Antworten auf drängende politische Fragen finden. Etwas über die Hälfte der Befragten befürchtet, ihren Lebensstandard künftig nicht mehr halten zu können. Ein Problem: die hohen Energiekosten. 3/4 der Befragten sind der Ansicht, dass die Anstrengungen der Bundesregierung gegen hohe Energiepreise nicht weit genug gehen. Der von der Bundesregierung wieder eingeführte Tankrabatt stößt auf ein geteiltes Echo. 47% der Deutschen halten die zeitlich begrenzte Senkung der Energiesteuer auf Benzin und Diesel für richtig, 46% für falsch. Die derzeitigen Verhältnisse in Deutschland geben aus Sicht von 86% der Befragten Anlass zur Beunruhigung. Nur 12% sind zuversichtlich.
1: Die Bedeutung des Sozialstaats.
0: Auf die offene Frage, was im Vergleich zu anderen Ländern gut läuft, werden im aktuellen Deutschland-Trend am häufigsten der Sozialstaat mit 17%, das Gesundheitswesen mit 14% und Demokratie und Rechtsstaat mit 9% genannt. Mit Blick auf Reformen der Sozialsysteme ist eine Mehrheit der Meinung, Einschnitte sollten nach der finanziellen Situation gestaffelt werden, auch wenn Einzelne dadurch stärker belastet werden. Jeder Zweite gibt an, eher zu persönlichen Einschnitten bereit zu sein, wenn die Notwendigkeit hierfür verständlich erklärt würde. Nur 17% der Befragten trauen der Bundesregierung zu, die sozialen Sicherungssysteme zukunftssicher zu machen.
1: Der Blick auf die Regierung.
0: Die Bundesregierung von Kanzler Friedrich Merz steht weiter in der Kritik. Infratest DIMAP zufolge stieg die Zahl derer, die mit der Arbeit der Bundesregierung unzufrieden sind, auf 89%. Mit der Arbeit des Kanzlers sind nur noch 10% zufrieden, ein historischer Tiefstand. Die Skepsis schlägt sich auch in der bundesweiten Sonntagsfrage nieder. Wäre jetzt Bundestagswahl, käme die AfD wie im Vormonat auf 27%. Es folgt die Union mit jetzt nur noch 20%. Die Grünen verbessern sich leicht auf 16. Die SPD bleibt bei 13%. Die Linke verliert leicht und erreicht 11%. Die übrigen Parteien würden an der 5%-Hürde scheitern.
3: Christina Nagel war das mit den Ergebnissen des aktuellen ARD-Deutschland-Trends. Und um 7.39 Uhr haben wir eine aktuelle Warnmeldung aus unserem Verkehrszentrum. Vorsicht bitte auf der A661 Egelsbach-Oberursel. Zwischen Langen und Dreieich sind zwei Personen auf dem Standstreifen. Fahren Sie dort bitte ganz besonders vorsichtig.
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3: Ja, ein Fußball-Bundestrainer, der sich, Zitat, die Flagge zurückholen will und der laut darüber nachdenkt, was es heißt, Deutscher oder Deutsche zu sein, in diesem Land zu leben, der sich fragt, ob man so etwas wie Nationalstolz zeigen darf. Diese Ansprache von Jürgen Klopp, die ist noch keine zwei Wochen her und halt noch bis heute nach, hat eine Debatte ausgelöst. Morgen feiert die Republik den Tag der Deutschen Einheit. Anlass für uns zu sprechen mit Oliver Lemke, Politikwissenschaftler und Professor an der Ruhr-Universität Bochum. Und ich habe ihn gefragt, war diese Ansprache von Jürgen Klopp eine klare Ansage an die Parteien der politischen Mitte?
5: Ich glaube, sie ist so aufgefasst worden, als ob es gewissermaßen eine kleine Ansprache an die Nation war und auch an die Politik. Ich weiß nicht, ob ihm das von vornherein so klar gewesen ist, aber er hat natürlich mit diesem Ton auch und mit seinem Engagement einen Nerv getroffen, würde ich denken. Und wir sehen ja, dass in der Berichterstattung das ja, ich will nicht sagen viral gegangen ist, aber doch sehr stark resonierte, weil es, ich glaube, etwas zur Sprache bringt, woran Deutschland gerade so ein bisschen hadert mit sich selbst, nämlich: Wer sind wir eigentlich? Wo stehen wir? Geht das mit uns auch nochmal bergauf? Solche Sachen. Und da stellt sich der Fußballtrainer der Nationalmannschaft hin und sagt, Leute, so ungefähr, wir schaffen es auch wieder, wenn wir an uns glauben, und bringt große Worte mit ins Spiel. Und ich glaube, das hat so ein bisschen auch für Irritationen gesorgt.
3: Haben wir uns über Jahrzehnte hinweg vor allem über unsere wirtschaftlichen Erfolge definiert, über unser tolles Land, die Autobahn, das alles funktionierte, und stellen heute plötzlich fest, wenn wir in andere Länder fahren, bei denen läuft es teilweise sogar noch viel besser als bei uns mittlerweile, dass das auch so ein bisschen an dem Nationalstolz nagt, dass wir da vielleicht die falschen Identitätsmerkmale hatten?
5: Falsche Identitätsmerkmale weiß ich nicht, aber sagen wir mal, wirtschaftlicher Erfolg und Funktionalität der Verwaltung und Handlungsfähigkeit der Regierung, Stabilität der Regierung und auch des Staates, das sind sicherlich Faktoren gewesen, die man in einem, ich meine das durchaus in einem positiven Sinne, für selbstverständlich erachtet hat in Deutschland. Und ich glaube, das ist ein Punkt, was man in der Sozialwissenschaft so ein bisschen auch Output-Legitimität nennt. Ich glaube, dass uns das so ein bisschen zur Ersatzreligion geworden ist, dass wir es können, dass wir was produzieren, dass wir uns sozusagen von den Ergebnissen her sehr stark definieren. Auch deswegen, weil es uns ermöglicht hat, über die großen Begriffe wie Nation und Volk und Wir und Gemeinschaft und all sowas, dass wir die in den Hintergrund rücken konnten. Und es gehört ja auch ein bisschen zu unserem politischen Grundkonsens dazu, bei diesen großen Begriffen der Kollektivbegriffe vorsichtig zu sein und die nicht zu stark nach vorne zu bringen. Und ich glaube, daher kommt auch diese starke Betonung unserer Leistungsfähigkeit, dass wir uns an unseren Leistungen erkennen.
3: 2006, Sommermärchen in Deutschland. Plötzlich war dieses Land in schwarz-rot-goldene Flaggen getaucht. Da haben viele gestaunt und sagten, meine Güte, die Deutschen können sich ja doch einfach freuen an ihrem Land, an ihrer Nation, an den Symbolen der Nation. War das eine ganz vorübergehende Erscheinung? So in der Form erleben wir das ja heute nicht mehr.
5: Ja, das hatte eine gewisse Unschuldigkeit, würde ich sagen. Und deswegen konnte man sich plötzlich in einem Maße daran freuen, wie es normalerweise nicht möglich ist, wenn man die deutsche Fahne sieht. Weil die deutsche Fahne, wer die sozusagen flaggt in seinem Vorgarten oder so, der muss mit dem Eindruck rechnen, dass er für rechts gehalten wird. Und dass man gewissermaßen mit einer gewissen Leichtigkeit auch ein guter Gastgeber zu sein, dass man auch verlieren kann, aber dass man auch zusammen gewinnen kann, auf eine gute Art und Weise und ohne Häme zu gewinnen, dass man das also schafft und dass sozusagen das Farbenmeer, das hatte für einen Moment der positiven Irritation, eine gewisse Ungläubigkeit, aber auch Freude darüber ausgelöst, war aber nach meinem Empfinden auch relativ schnell mit der Weltmeisterschaft, mit diesem sportlichen Ereignis vorbei. Und übrig blieben an den Fahrzeugen, die Deutschland fahren, die das eben halt wieder als ein in erster Linie politisch, parteipolitisch würde ich fast sagen, Symbol verstanden wissen wollten, nicht deutsche Interessen zuerst und wie und so weiter. Und weniger in diesem aufgehobenen Sinne, dass wir uns auch zusammen als eine Gemeinschaft tatsächlich mal über ein Sportereignis freuen können.
3: Man kann sich vielleicht erinnern, als einmal ein großer Wahlerfolg gefeiert wurde für die Union und Angela Merkel ihren Parteifreund Gröhe von der Bühne gescheucht hat, weil der mit einer kleinen Deutschlandflagge gewedelt hatte. Haben da die etablierten Parteien, vielleicht auch der AfD und anderen, einfach auch nationale Symbole überlassen?
5: Ich glaube, das wird man im Nachhinein auch so sagen können. Es gibt ja schon eine ganze Reihe von identifikationsstiftenden Merkmalen, die aber eher so negative Art sind. Also nie wieder, nicht? Also dass wir etwas, was die Deutschen in der Geschichte angerichtet haben, der Holocaust und die industrieartige Vernichtung von Menschen, auch die Menschenfeindlichkeit und so weiter, dass das nie wieder passieren darf. Das gehört ja zu einer Art Grundkonsens. Aber das ist ein bisschen das Problem mit negativen Identifikationsmerkmalen. Die lassen sich natürlich schlecht greifen. Und wenn eine CDU, eine christlich-demokratische Partei, die natürlich im Wesentlichen auch die Mitte, die bürgerliche Mitte abbilden soll, wenn die also ein Problem mit der eigenen Fahne hat, dann ist natürlich sehr, sehr viel Raum für die Instrumentalisierung dieser Symbole. Und das ist im Populismus, im Rechtspopulismus ganz eindeutig geschehen. Man hat sich das angeeignet. Und im Nachhinein betrachtet hätte man diesen Raum vielleicht auch nicht lassen dürfen.
3: Wenn wir uns Reden zum Tag der deutschen Einheit anhören, und das war ja früher mal sogar der 17. Juni, da war das noch mit einer ganz anderen Schwere und Ernsthaftigkeit. Aber selbst heute noch, man hat immer so ein bisschen so ein Bild von Rednerpult in der Mitte, Buchsbaum rechts, Buchsbaum links, Kammerorchester im Hintergrund, das hat so ein bisschen was von Buß und Betag, so ein kleines bisschen. Sollten wir uns vielleicht als Deutsche viel mehr daran erinnern, wofür Schwarz-Rot-Gold eigentlich steht, dass wir also mehr Wartburgfest feiern, das Hambacher Schloss in den Blick nehmen oder auch die Paulskirche in Frankfurt?
5: Also ich finde, Sie haben das wirklich gut gesagt, dass es so schnell in sowas sehr Tragendes und auch ein bisschen zu staatstragend wird. Das ist, glaube ich, unser Gegenmittel, ins Kitschige abzurutschen, was auch schnell passieren kann. Wir müssen selber eine Neugier und, wenn man so sagen darf, auch eine Motivation entwickeln, einen Umgang, einen offenen und auch freundlichen Umgang mit unseren Nationalsymbolen zu entwickeln, sodass man irgendwie eine offene, auch für andere offene Erzählung gewinnt, was uns ausmacht.
3: Sagt der Politikwissenschaftler Oliver Lemke, Professor an der Ruhr-Universität Bochum. Das Thema heute Morgen: Stolz und Vorurteil, Deutschland und sein Verhältnis zur Fahne.
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3: Gerade in den vergangenen Jahren erleben wir, wie viele industrielle und andere wirtschaftliche Großprojekte in Ostdeutschland verwirklicht werden. Aber dort, wo es die Flächen gibt, fehlt es oft und zunehmend an den Fachkräften. Und trotz dieses Mankos sehen Ökonomen gute Chancen für Ostdeutschland als Wirtschaftsstandort. Claudia Wehrle am Tag vor dem Tag der deutschen Einheit mit einem Blick auf die Entwicklungschancen in der Wirtschaft Ostdeutschlands.
7: Der Ökonom Stefan Kemper von der französischen Großbank BNP Paribas muss nicht lange überlegen. Vieles spricht für den Wirtschaftsstandort Ostdeutschland, sagt er.
8: Die Immobilienpreise sind relativ niedrig. Sie haben eine gute Anbindung in Richtung Osteuropa. Polen ist ein extrem stark wachsendes Land und einige andere Länder auch. Das sind ja auch durchaus interessante Märkte, die man, glaube ich, aus Ostdeutschland raus sehr, sehr gut auch bedienen kann.
7: Außerdem habe Ostdeutschland im Vergleich zu vielen westlichen Bundesländern noch viel freie und bereits erschlossene Flächen für Industrieansiedlungen. Hohe Subventionen locken und was die Energieversorgung betrifft, der Wandel hin zur Nutzung erneuerbarer Energien sei in einigen Regionen schon ziemlich weit fortgeschritten.
9: Die ostdeutsche Volkswirtschaft hat in den vergangenen Jahren sehr gut aufgeholt,
7: sagt Oliver Holtemöller vom Leibniz-Institut für Wirtschaftsforschung Halle. Große internationale Technologiekonzerne, aber auch Automobilhersteller und Unternehmer aus der Halbleiterbranche investieren Milliarden in die Region. Im brandenburgischen Grünheide steht die einzige europäische Gigafactory von Tesla. Die Taiwan Semiconductor Manufacturing Company, kurz TSMC, baut in Dresden eine hochmoderne Halbleiterfabrik. Gesamtinvestitionen über 10 Milliarden Euro. Dass aus dem geplanten Intel-Werk in Magdeburg nichts geworden ist, das hat nichts mit dem Wirtschaftsstandort Ostdeutschland zu tun, sondern mit dem Unternehmen selbst. Der US-Konzern hatte über mehrere Quartale hinweg tiefrote Zahlen geschrieben und daraufhin wurden teure Großprojekte wie die in Magdeburg gestrichen. Wirtschaftsforscher Holte Müller spricht allerdings von einer großen Heterogenität im Land.
9: Wir haben boomende Regionen wie Leipzig oder Jena und wir haben auf der anderen Seite strukturschwache Regionen, vor allen Dingen im ländlichen Raum.
7: Dort gibt es zu wenig Unternehmen, zu wenig Arbeitsplätze. Ökonomen wie Martin Lück mangelt es am Unternehmergeist.
6: Wir kommen zu selten von dem Start-up, von der guten Idee, dann hin zu einem skalierbaren Geschäftsmodell.
7: Also, Unternehmen so groß werden zu lassen, dass sie wirtschaftlich relevant werden und viele Arbeitsplätze schaffen. Speziell in den strukturschwachen Regionen in Ostdeutschland kommt noch etwas anderes hinzu. Dort, wo neue Industriearbeitsplätze entstehen könnten, fehlen die Menschen.
10: Die Leute gehen weg,
7: sagt Stefan Kemper.
10: Alle Subventionen und die besten Businesspläne nutzen mir nichts, wenn ich die Arbeitskräfte nicht habe.
7: Es sind vor allem junge, gut ausgebildete Frauen und Männer aus dem ländlichen Raum, die ihr Glück eher in den alten Bundesländern oder im Ausland suchen.
10: Und das setzt dann irgendwann auch so eine Negativspirale in Gang. Denn je älter eine Bevölkerung wird und desto weniger gut ausgebildete junge Menschen ich habe, desto weniger attraktiv werden die Standorte für potenzielle Arbeitgeber.
7: Doch es gibt auch Chancen für einen wirtschaftlichen Aufschwung. Oliver Holtemöller sieht ihn vor allem dort, wo man auf Forschung, Entwicklung, Innovationen und auf Produktivitätssteigerungen setzt.
9: Das ist ein Trend, der ja nicht nur in Deutschland zu beobachten ist, sondern auch in anderen fortgeschrittenen Volkswirtschaften. Der Anteil der Dienstleistungen an der gesamten Wertschöpfung nimmt zu. Und die finden eher in den urbanen Ballungsgebieten statt, als im ländlichen Raum. Und das wird für die folgenden Jahre prägend sein.
7: In den strukturschwachen Gebieten komme es stärker darauf an, die Daseinsvorsorge sicherzustellen. Es muss Schulen und Krankenhäuser geben, auch Einkaufsmöglichkeiten.
9: Es macht aber ökonomisch wenig Sinn zu versuchen, Arbeitsplätze gezielt in solche Regionen umzulenken.
7: Das alles ist kein ostdeutsches Phänomen. Das passiert auch in anderen Bundesländern. Nur ist die demografische Entwicklung, also das Schrumpfen der Anzahl von Personen im erwerbsfähigen Alter, in den strukturschwachen Regionen in Ostdeutschland bereits besonders stark ausgeprägt. In ein paar Jahren könnte es in einigen Regionen in Westdeutschland ganz ähnlich aussehen.
3: Claudia Wehrle hat einen Blick auf den Wirtschaftsstandort Ostdeutschland geworfen am Tag vor dem Tag der deutschen Einheit. 7.51 Uhr ist es, 9 Minuten vor 8.
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3: Die Schatten der Vergangenheit können sehr lang sein. Die Aufarbeitung der NS-Zeit und der Zeit nach dem Zweiten Weltkrieg ist immer noch nicht abgeschlossen, mehr als 80 Jahre nach dem Kriegsende. Es gibt immer noch Fragen zu geraubter jüdischer Kunst und enteigneten Gebäuden und Grundstücken. Diese Aufarbeitung betrifft auch den Hessischen Rundfunk. Es geht um seine Anfangsjahre und Grundstücke im Frankfurter Westend, von denen der HR damals gesendet hatte. Denn diese Grundstücke waren von den Nazis enteignet worden. Sie gehörten zuvor einer jüdischen Loge. Doch auch die Stadt Frankfurt ist Teil dieser Geschichte. Denn sie hat dem Hessischen Rundfunk die Grundstücke schließlich abgekauft. Und über diesen Komplex ist gestern in der Frankfurter Stadtverordnetenversammlung gesprochen worden. Frank Angermund hat zugehört.
12: 1953, 8 Jahre nach dem Zweiten Weltkrieg, verkauft der Hessische Rundfunk der Stadt Frankfurt ein 15.000 Quadratmeter großes Areal für 3 Millionen D-Mark. Diese Fläche im Frankfurter Westend hatte der Sender in seiner Anfangszeit genutzt. Ein Drittel dieses Areals hatte ursprünglich der Loge B'nai B'rith gehört. Dazu der Stadtverordnete Jumas Medorf von der Liste IBF.
23: Die B'nai B'rith-Loge, die für Frankfurt eine große Rolle gespielt hat, wurde in der NS-Zeit verfolgt und ihr Eigentum wurde entzogen. Umso wichtiger ist es, die Geschichte dieser Grundstücke und die späteren Entwicklungen nachvollziehbar zu machen.
12: Nach dem Zweiten Weltkrieg hatten die amerikanischen Vertreter der Frankfurter Loge die Grundstücke vom HR zurückgefordert. Doch da der Sender gemeinnützige Zwecke geltend gemacht hat, kam es zu einem Vergleich vor der Wiedergutmachungskammer. Liegenschaftsdezernent Wolfgang Siefert von den Grünen.
24: Der Vergleich wurde am 27. Februar 1952 eingetragen. Die Höhe der im Rahmen des Vergleichs vereinbarten bzw. gezahlten Summe ist den derzeit vorliegenden Unterlagen nicht zu entnehmen.
12: Laut der Frankfurter Loge steht fest, dass damals 160.000 Mark gezahlt wurden. Es liegt auch ein historisches Wertgutachten vor. Daraus ergibt sich, dass Gebäude und Boden mit mehr als 240.000 D-Mark bewertet wurden. Es gibt also eine Lücke von rund 80.000 Mark. Die jüdische Loge geht davon aus, dass 1952 knapp 2.000 Quadratmeter nicht bezahlt wurden. Als dies vor 2 Jahren bekannt wurde, hat sich die Loge an den HR gewandt. Nach zwischenzeitlichen Auseinandersetzungen liegt dem Sender jetzt ein Gutachten vor, das dies bestätigt. Der HR hat der Loge weitere Gespräche angeboten. Jumas Medow von der Liste EBF fordert die ganze Aufarbeitung des Sachverhalts.
23: Die Antwort des Magistrats zeigt, dass historische Unterlagen vorhanden sind. Dazu gehört auch ein Wertgutachten aus dieser Zeit. Gleichzeitig bleibt insbesondere die Frage nach dem Kauf des gesamten Immobilienpakets durch die Stadt Frankfurt im Jahre 1953 für 3 Millionen D-Mark offen.
12: Die Aufarbeitung betrifft inzwischen also die Benei-Britt-Loge, den Hessischen Rundfunk und die Stadt Frankfurt. Wenn es weitere Dokumente in den Archiven der Stadt geben sollte, können diese für weitere Aufarbeitungen zur Verfügung gestellt werden, sagt Dezernent Wolfgang Siefert.
24: Insbesondere bietet der Magistrat die Unterstützung des Instituts für Stadtgeschichte als zuständiges Fachamt bei etwaigen Recherchen in seinen Beständen an.
12: Für den grünen Politiker ist klar, dass das Thema und die gesellschaftliche Debatte alle Beteiligten noch länger beschäftigen wird.
3: Ein Bericht war das von Frank Angermund über die Stadtverordnetenversammlung in Frankfurt gestern Abend.
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3: Na, da ist er doch da. Der erste Sieg von Neubundestrainer Jürgen Klopp und seinem Team. Sein DFB-Team gewinnt am Abend in München mit 2:0 gegen Serbien. André Siems war gestern als Reporter für uns in der Münchner Arena. Und ich habe ihn heute Morgen gefragt, wie war das, einer Mannschaft zuzuschauen, die ja so noch nie zusammengespielt hatte?
11: Also normalerweise ist es immer Rumpelfußball. Ich habe das jetzt schon oft erlebt als Nationalmannschaftsreporter, dass da eine Mannschaft spielt, wo man hinterher sagt, na ja, wir dürfen ja nicht so böse sein, weil die haben so noch nie zusammengespielt. Ganz ehrlich, das gestern, das sah so aus, als wenn die schon mindestens ein Jahr lang zusammenspielen. Die Abläufe haben geklappt. Jeder hat sich für den anderen reingehauen. Es gab wahnsinnig viele Torchancen. Allein ich habe auf meinem Zettel 14 richtig gute Möglichkeiten gehabt. Also da hätte man deutlich mehr Tore machen müssen als nur 2. Ich denke da zum Beispiel an einem Kopfball von Florian Wirtz in der ersten Halbzeit oder an diese dicke, vergebene Chance von Nick Woltemade in der 59. Minute, als er aus 2,5 Metern den Ball noch über die Latte rüber bekommt. Also das ist eher ein Kunststück gewesen. Aber ansonsten wirklich alles top, was die Mannschaft da gezeigt hat. Nichts zugelassen, die Serben hinten reingedrückt. Wunderschönes Gegenpressing. Also der Bundestrainer war mehr als zufrieden.
3: Das heißt, der hat sich gefreut darüber, dass diese Konstellation mal gestimmt hat. Da ist viel experimentiert worden jetzt mit den Mannschaften. Zeichnet sich so allmählich ab, wie die künftige Nationalmannschaft aussehen wird?
11: Nee, überhaupt noch nicht. Also er fährt jetzt mit diesem zweiten Kader, hat er die Mannschaft vor dem Spiel gegen Serbien komplett ausgetauscht. Der erste Kader ist nach Hause gefahren. Der zweite Kader, eben jetzt diese ganzen jungen Wilden, so nenne ich sie einfach mal, sind gekommen. Damit geht's jetzt noch nach Griechenland. Und dann, wenn dieser Nationalmannschaftszyklus vorbei ist, dann hat der Bundestrainer uns ja auch gesagt im Interview, dann kann man ihn eigentlich erst so richtig beurteilen. Also wenn die Länderspiele dann im November kommen, gegen Serbien unter anderem, wenn es dann nach Belgrad geht, dann wird sich da herauskristallisieren, wer dann wirklich auch in diesem Kader drin ist. Das wird eine Mischung sein aus dem ersten und dem zweiten, aber der zweite macht momentan halt so viel richtig, dass ich mir schon vorstellen könnte, dass er sagt, naja, wenn ihr so gut seid, wenn die jetzt auch noch gewinnen sollten in Griechenland, dann denke ich, wird die Waage schon in Richtung zweiten Kader ausschlagen und aus dem ersten Kader nicht ganz so viele mitkommen.
3: Wer hat sich denn da vielleicht von diesen jungen Wilden von den Debütanten besonders empfohlen?
11: Ich fand tatsächlich Tom Bischoff sehr, sehr überragend gestern. Nicht nur, weil er ein Tor gemacht hat, sondern ich habe ihn beobachtet. Ich bin gestern wirklich auch so ein großer Fanboy von ihm geworden. Warum? Er war sehr kommunikativ, er hat das Spiel an sich gerissen. Er ist nicht Stammspieler beim FC Bayern München. Trotzdem hat er eine Selbstverständlichkeit auf dem Platz gezeigt. Er hat immer wieder sehr, sehr viel dirigiert, wenn was nicht geklappt hat. Er war auch der Ansprechpunkt vom Bundestrainer auf dem Platz. Ich fand Deri Scherhand von Freiburg sehr gut im ersten Durchgang, links immer wieder anspielbereit gewesen, schöne Tempoläufe gehabt, gute Flanken nach innen reingebracht. Philipp Treu hat mir in Ansätzen gut gefallen als Rechtsverteidiger, ist ein bisschen zu offensiv gewesen, ist aber auch so gewollt gewesen. Und dann hat man auch in der zweiten Halbzeit gesehen, als Said Elmaler reingekommen ist, der so ein bisschen verschmäht wurde ja bei der Weltmeisterschaft vom Bundestrainer Julian Nagelsmann, was für gute Ansätze er hat, den Ball fast ins lange Eck reingeschlossen nach einer kurzen Wackelbewegung. Also da kommt schon einiges nach.
3: Was nimmt man denn jetzt so an Erkenntnissen mit für für dieses Spiel gegen Griechenland?
11: Na, dass man jungen, erfrischenden Tempo-Fußball spielen kann. Das ist auch etwas, glaube ich, was die Griechen nicht so wollen. Dass man auch gegen tiefstehende Mannschaften Lösungen findet. Immer wieder waren Lücken da. Ich habe es gesagt, 14 Großchancen. Das zeigt, dass die Abschlussqualität nicht gestimmt hat, aber ansonsten doch sehr viel gut war. Und genau das muss man auch gegen die Griechen zeigen.
3: André Siems war das. Er war auch gestern Abend unser Reporter in der Münchner Arena, als die DFB-Auswahl mit 2:0 gegen Serbien gewonnen hat.
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1: 8 Uhr. EU-Klimadienst sieht erheblichen Hitzestress durch Dürresommer. Radfahrerin bei schwerem Unfall auf A66 gestorben. Deutschland schlägt Serbien in der Fußball Nations League. Das Wetter teils sonnig, teils bewölkt, 17 bis 23 Grad. Mein Name ist Daniel Skondo. Guten Morgen. Hitze, extreme Trockenheit und niedrige Wasserstände. Eine Analyse des EU-Klimadienstes Copernicus zeigt, der Hitzestress in diesem Sommer war extrem, mit schweren gesundheitlichen Risiken für die Menschen. ARD-Korrespondentin Katrin Schmidt.
2: 52% des Kontinents waren in diesem Sommer bis Ende September sogenanntem Hitzestress ausgesetzt, so viel wie nie zuvor. Das gilt nach der Definition der Forscher bei einer gefühlten Temperatur von 38 Grad Celsius oder mehr. In Westeuropa war es laut den Forschern der wärmste Sommer seit Beginn der Aufzeichnungen. Gleichzeitig herrschte große Trockenheit. Auch die Waldbrandsaison fiel, allen voran in Spanien und Frankreich, besonders heftig aus. Die EU-Klimaforscher sprechen deshalb von sich überlagernden Klimaextremen mit deshalb besonders spürbaren Folgen für Gesundheit, Umwelt und Wirtschaft.
1: Mit einem eigenen Drohnenregiment will die Bundeswehr sich für die Zukunft aufstellen. Nach Angaben von Verteidigungsminister Pistorius soll die Einheit im nächsten Jahr aufgebaut werden.
3: Wer sich zu Land durchsetzen will, der muss eben den Kampf mit unbemannten Systemen beherrschen. Und gleichzeitig bleibt es dabei, dass wir selbstverständlich unbemannte Systeme integriert in allen Verbänden des Heeres auch weiterhin vorsehen werden. Aber der neue Verband, das Drohnenregiment, hat eben den Auftrag, die Fähigkeiten zu bündeln.
1: Zu dem neuen Regiment sollen insgesamt 600 Soldatinnen und Soldaten gehören. Der neue Tankrabatt stößt in der Bevölkerung auf ein geteiltes Echo. Im aktuellen ARD-Deutschland-Trend finden ihn 47% gut und 46% halten ihn für falsch. ARD-Korrespondentin Christina Nagel.
4: Mehr Einigkeit gibt es bei der Frage, ob die Anstrengungen der Bundesregierung gegen hohe Energiepreise ausreichen. 74% der Befragten gehen sie nicht weit genug. Generell hält die Unzufriedenheit mit der Bundesregierung weiter an. Dem aktuellen Deutschland-Trend zufolge sind 10% der Befragten mit der Arbeit der Bundesregierung zufrieden. Dasselbe gilt für die Arbeit des Kanzlers. Beides sind historische Tiefstwerte.
1: Schlimmer Unfall auf der A66 bei Wiesbaden. Die Polizei meldet, dass dort heute Nacht eine Radfahrerin überfahren worden ist. Die Frau sei kurz nach Mitternacht auf der linken Spur unterwegs gewesen und von einem Auto erfasst worden. Anschließend seien mehrere weitere Fahrzeuge in die Unfallstelle gefahren. Warum die Radfahrerin auf der Autobahn war, ist nicht klar. Das Flüchtlingshilfswerk der Vereinten Nationen schlägt Alarm. Weil immer mehr Länder ihre Entwicklungshilfe kürzen, könnten bald noch weniger Kinder und Jugendliche zur Schule gehen. Schon letztes Jahr hatten 5,8 Millionen keinen Unterricht bekommen. 44% der Flüchtlingskinder weltweit. In Rekordzeit hat eine US-Raumkapsel die internationale Raumstation erreicht. Nach nur 7 Stunden und 55 Minuten dockte sie an der ISS an. Möglich wurde die kurze Flugzeit durch die Position der Raumstation zum Zeitpunkt des Starts. Die Vorgängercrew war mehr als 30 Stunden unterwegs gewesen. Die 4 Raumfahrer, 2 US-Amerikaner, ein Kanadier und ein Russe, sollen jetzt 6 Monate im All bleiben. Erster Sieg für die deutsche Fußballelf unter dem neuen Trainer Jürgen Klopp. In der Gruppenphase der Nations League hat sich Deutschland gestern Abend in München gegen Serbien durchgesetzt mit 2:0. Michael Augustin.
5: Das deutsche Team gab mehr als 20 Torschüsse ab, darunter riesengroße Chancen. Serbien war ein schwacher Gegner, beschränkte sich nur auf die Defensive. Anders als gegen Griechenland fand die DFB-Elf diesmal Lösungen und Lücken. Die deutsche Mannschaft ließ den Ball gut laufen und wurde mit viel Beifall verabschiedet. Sonntag geht es in der Nations League mit dem Rückspiel in Griechenland weiter.
1: Und darauf schauen wir heute noch. Außenminister Wadephul setzt seine Italienreise mit Gesprächen im Vatikan fort. Dabei geht es voraussichtlich um den russischen Angriffskrieg gegen die Ukraine. Und Freundschaftsspiel für Eintracht Frankfurt. Das Team von Trainer Adi Hütter tritt am Nachmittag gegen Fußball-Zweitligist Braunschweig an. Das waren die Nachrichten. Das Wetter. Hier und da kann es noch etwas Nebel geben, sonst ein Wechsel von Sonne und Wolken bei Höchstwerten zwischen 17 und 23 Grad. Morgen erst teils neblig trüb, sonst mehr Sonne als Wolken bei ähnlichen Werten wie heute. Die weiteren Aussichten: Sonntag Sonne und Wolken bis 24 Grad und der Montag erst teils neblig, sonst sonnig bis 25 Grad. Die Zeit 8.05 Uhr.
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1: A5 Frankfurt Richtung Kassel, zwischen dem Nordwestkreuz Frankfurt und dem Bad Homburger Kreuz, 3 Kilometer stockend wegen eines defekten LKW auf dem Verzögerungsstreifen. A7 Kassel-Hannover, zwischen Kassel-Nord und Hannmünden-Lutherberg, 4 Kilometer Stau wegen einer Baustelle. A7 Fulda-Würzburg. Am Fuldaer Dreieck ist wegen einer Baustelle bis wahrscheinlich 11 Uhr die Verbindung zur A66 in Richtung Frankfurt gesperrt. Eine Umleitung ist eingerichtet ab Fulda-Nord über die B27. A60 Mainz-Rüsselsheim. Zwischen Ginsheim-Gustavsburg und Rüsselsheim-Mitte streckenweise Stau und stockender Verkehr. Die A66 Wiesbaden-Frankfurt ist zwischen Wallau und dem Wiesbadener Kreuz wegen Aufräumarbeiten noch bis voraussichtlich 9 Uhr gesperrt. Der Verkehr wird an der Anschlussstelle Wiesbaden-Nordenstadt abgeleitet. Vor der Ableitung gibt es 3 Kilometer Stau. Das Gebiet bitte weiträumig umfahren. Und A671 Wiesbaden Richtung Mainz zwischen Hochheim-Nord und Gustavsburg 3 Kilometer Stau.
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6: Guten Morgen. Die Pflegeversicherung, der Tankrabatt, jetzt die vom Kanzleramt gestoppte Zuckersteuer, aus dem Finanzministerium geplant. Die Regierungskoalition in Berlin dürfte in den Augen vieler gerade kein Bild der Einigkeit oder auch nur der koordinierten Zusammenarbeit abgeben. Minister der Union, die mit Kabinettsmitgliedern der SPD über Kreuz liegen. Ich habe heute Morgen unseren Hauptstadtkorrespondenten Uwe Berndt gefragt. Erst die Pflegereform, die trotz der neuen Forderungen der SPD so wie geplant durchgezogen wurde. Nun also der Stopp der Zuckersteuer von Lars Klingbeil geplant im Finanzministerium. Was da gerade passiert, zeigt das die Handschrift des Kanzlers?
7: Also ich würde sagen, es zeigt vor allem, wie groß die Nervosität in dieser Regierung ist, vor allem nach den Ergebnissen der letzten Landtagswahlen. Der Kanzler steht unter enormem Druck von seiner Parteibasis. Er gilt als führungsschwach. In den letzten Monaten hat er den Finanzminister ja oft noch in Schutz genommen. Die SPD steht genauso unter Druck. Sie will sich mit dem Thema Gerechtigkeit in der Regierung profilieren. Deshalb wollte sie eben das Thema Pflege nochmal nachverhandeln. Aber das schon wieder zu verschieben, das wäre dann wieder ein Zeichen der Führungsschwäche von Friedrich Merz gewesen und deshalb musste er da wohl hart bleiben.
6: Könnte die Koalition in dieser Woche auf der Kippe gestanden haben?
7: Also nein, so weit würde ich nicht gehen, denn in einem Punkt sind sich ja alle Regierungsparteien hier einig. Niemand will jetzt Neuwahlen und es ist ja auch nicht so, dass die Regierung nichts tun würde. Man muss schon auch mal sagen, es liegen sehr gewichtige Reformpakete auf dem Tisch, die kurz vor der Entscheidung stehen. Gesundheit, Rente, Staatsmodernisierung, das sind alles Themen, die man vor 15 Jahren schon hätte anpacken müssen. Alle anderen Regierungen vorher haben sich nicht getraut. Diese Regierung packt es an. Aber jetzt hat sie halt auf den letzten Metern Angst vor der eigenen Courage. Und da steht schon ein enormer Kraftakt bevor. Es ist nicht sicher, dass die Regierung das schafft. Alle wissen, die kommenden Wochen bis Weihnachten, die sind entscheidend.
6: Nach den Landtagswahlen hat ja die Bundesregierung die Devise ausgegeben, dass man nicht nur diese Pläne fassen und umsetzen sollte, sondern das Ganze auch verknüpfen sollte mit einer positiven Botschaft. Ist das erkennbar oder komplett schiefgegangen?
7: Naja, das mit der positiven Botschaft ist halt leichter gesagt als getan. Also Beispiel Rente. Das Konzept der Rente ist eine positive Botschaft für die junge Generation, denn langfristig wird das Rentenniveau wieder steigen, wenn die kapitalgedeckte Säule beginnt zu wirken. Kurzfristig aber muss sehr viel Geld im System gespart werden. Deshalb steht die abschlagfreie Rente nach 45 Beitragsjahren auf der Kippe. Ähnlich im Gesundheitswesen. Da sind sehr, sehr viele Sparmaßnahmen, die den Leuten wehtun werden. Wenn die Zahnspange für die Tochter nicht bezahlt wird, wenn die Ehefrau nicht mehr beitragsfrei mitversichert wird und so weiter und so fort. Die positive Botschaft wäre, wir verhindern, dass die Beiträge immer weiter steigern und das Gesundheitssystem unbezahlbar wird. Aber die Menschen nehmen natürlich jetzt das Sparpaket wahr, dass sie unterm Strich mehr bezahlen müssen. Und sorry, es geht nicht anders, ist ja keine positive Botschaft.
6: Stimmt dieses Bild oder ist das normaler Koalitionsalltag in einer Regierung, der zwei regieren müssen, die so eigentlich in dieser Konstellation gar nicht zusammen regieren wollten? Stimmt dieses Bild Zerstrittenheit oder ist das nicht ganz normal in einer solchen Konstellation?
7: Also die aktuelle Diskussion um die Zuckersteuer ist ganz normaler Koalitionsalltag. So läuft die Ressortabstimmung immer. Das zuständige Ministerium legt einen Entwurf vor, dann geben die anderen Häuser ihren Senf dazu. Und es ist völlig normal, dass in diesem Prozess nochmal Dinge geändert werden. Aber in einer gut funktionierenden Regierung läuft das halt hinter den Kulissen. Und wenn so ein Streit öffentlich ausgetragen wird, dann ist das ein schlechtes Zeichen. Man muss sich fragen, wer hat da ein Interesse dran, dass wir dabei zugucken können?
6: Auffällig oft gerät ja Lars Klingbeil ins Stolpern mit seinen Ideen. Auffällig oft positioniert sich Katharina Reiche gegen andere Kabinettsmitglieder. Kann man diesen Trouble auch an Personen festmachen?
7: Also das Finanzministerium würde jetzt natürlich zurückweisen, dass Klingbeil stolpert. Die im Ministerium beschweren sich eher darüber, warum so viele Details an die Boulevardpresse kommen. Zum Beispiel hört man, dass diese Idee, die Zuckersteuer auch auf zuckerfreie Getränke zu erheben, die sei nur ein unverbindliches Brainstorming auf irgendeiner Mitarbeiterrunde gewesen. Das sei gar keine offizielle Ministeriumshaltung gewesen. Warum wird das dann gleich an die Boulevardpresse weitergespielt? Also da fühlt man sich ungerecht behandelt. Aber natürlich spielen auch persönliche Dinge in so einer Regierung eine Rolle. Dass Klingbeil und Reiche kein gutes Verhältnis haben, ist ja offensichtlich. Und Politik hat immer auch mit Personen zu tun, klar.
6: Was passiert denn nun mit der Zuckersteuer?
7: Ich gehe davon aus, dass sie kommen wird, denn sie ist ja Teil des Haushalts. Der muss bis Mitte November beschlossen werden. Also da ist noch genug Zeit, um sich zu einigen. Und der Finanzminister wird dann in den Verhandlungen sagen, wer diesen Posten streichen will, der muss jetzt bitte mal 650 Millionen auf den Tisch legen. Denn so viel soll sie im ersten Jahr in etwa einbringen. Und ich glaube kaum, dass die anderen Minister dann sagen werden, bitte hier, nimm mein Geld.
6: Tankrabatt, Pflege, Zuckersteuer, wie steht's um die Koalition? Darüber habe ich gesprochen mit unserem Hauptstadtkorrespondenten Uwe Berndt.
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6: Morgen feiern wir den Tag der Deutschen Einheit, unseren Nationalfeiertag also. Und wieder stellt sich die Frage, darf und soll man stolz sein auf sein Land? Die Sache mit dem Stolz treibt die deutsche Politik um. Kanzler Merz hat zuletzt davon gesprochen, dass wir aufbrechen in einer Zeit, in der wir gern und stolz Bürger dieses Landes sind. Selbst der neue Bundestrainer Jürgen Klopp hat sich zum Thema geäußert. Wem also gehört der Stolz? Wem gehört die deutsche Fahne? Wem gehört Schwarz-Rot-Gold? Georg Schwarte aus unserem Hauptstadtstudio mit Gedanken und Stimmen zum Thema.
9: Der Stolz ist zurück. Ein bisschen jedenfalls. Nicht erst seit der Mann, der einer von 83 Millionen Bundestrainern sein will, ihn folgenreich thematisierte.
10: Ich möchte Nationalstolz nicht den falschen Leuten überlassen, um ehrlich zu sein. Aber ich weiß nicht mal, ob man das Wort überhaupt so benutzen kann, darf. Das bin mir gar nicht sicher, ohne dass es falsch verstanden wird. Es wurde mir dann gesagt, man könne es als positiven Patriotismus bezeichnen. Gerne.
9: Jürgen Klopp und der Nationalstolz. Aber nicht erst seit Klopp redet diese Nation über Stolz, Fahne, Heimat und Vaterland.
11: Heimat, Vaterland, Nation. Das sind keine rechtsextremen Begriffe.
9: 2001 war das, als der Fraktionschef Merz aussprach, was damals polarisierte. Heute redet der Kanzler Merz, dass wir durchaus stolz sein dürfen.
12: Ich möchte, dass wir uns wieder auf die Zukunft freuen können, dass wir stolz sein können. Auf unser schönes und modernes Land.
9: Der Nationalstolz des deutschen Volkes, ein schwieriges Terrain. Dabei hatte schon ein gewisser Willy Brandt vor vielen Jahren seiner SPD das hier zugerufen.
13: Und kein Volk kann auf die Dauer ohne Stolz leben.
9: Aber wer darf worauf stolz sein? Der damalige Bundespräsident Rau erhielt viel Prügel damals, weil er mit dem Satz, ich bin stolz Deutscher zu sein, wenig anfangen konnte.
14: Man kann nur stolz auf etwas sein, wozu man selber beigetragen hat.
9: Beitragen zur Demokratie etwa, zum Gelingen einer rechtsstaatlichen Gesellschaft. Kanzler Schröder wollte damals schon den Stolz aus der braunklebrigen Gestrigkeitsecke befreien.
15: Wir werden nicht zulassen, dass Stolz auf das eigene Land zu einer Floskel wird, die sich Rechtsradikale auf die Glatze schreiben, um sich damit als Sachwalter nationaler Interessen aufzuspielen.
9: Heute ist der Stolz wieder da. Als Wort und als Hoffnung auch eines Bundespräsidenten Steinmeier, der diesem Land einen geraden Rücken wünscht.
16: Ich wünsche mir ein Deutschland, das im Zusammenleben unterschiedlicher Menschen seinen Wert, sein Selbstbewusstsein, sogar seinen Stolz findet.
9: Da sind die Symbole dieser Nation, die deutsche Fahne. AfD-Politiker tragen sie demonstrativ als Pin am Anzug Revers. Auf Parteitagen baden sie in Schwarz-Rot-Gold und die AfD-Politikerin Beatrix von Storch sagt, die Fahne, sie gehört jetzt uns. Die anderen, meint sie, können ihre Regen

0: nationale Projektionsfläche überlassen.
1: Und ich weiß, dass manche das mittlerweile schon fast mit der AfD identifizieren, aber das dürfen wir nicht zulassen. Ja? Das sind die Farben der Demokratie und ich bin stolz darauf.
0: Wem also gehört die Fahne? Der Bundestrainer sagt, er wolle sie zurückholen, von wem auch immer.
2: Ich würde mir oder uns gerne die Fahne zurückholen, wenn ich ganz ehrlich bin. Ich möchte, dass, wenn man sie schwingt, dass niemand denkt, was mit dir nicht in Ordnung.
0: SPD-Co-Chef Klingbeil jedenfalls sagt heute, ein bisschen mehr Stolz auf das, wie wir sind, sollten wir uns schon zutrauen, auch als stolze Deutsche.
3: Als Jürgen Klopp neulich die rhetorische Frage gestellt hat, kann man stolz darauf sein, Deutscher zu sein und trotzdem offen, vielfältig, trotzdem nett und freundlich sein, kann man trotzdem Mitgefühl haben, hundertprozentig ja, habe ich nur gedacht, dem kann ich mich anschließen.
4: Wem gehören Stolz und Fahne? Georg Schwarte aus unserem Hauptstadtstudio ist dieser Frage nachgegangen für HR Info. Das Thema heute Morgen: Stolz und Vorurteil, Deutschland und sein Verhältnis zur Fahne.
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4: Morgen ist der 3. Oktober und die Feierstunde in Frankfurt zum Tag der Deutschen Einheit findet in der Paulskirche statt. Mitgestaltet wird diese Feierstunde von Sebastian Krumbiegel von den Prinzen. Er hat sich ausgezeichnet durch gesellschaftliches Engagement, ist dafür auch ausgezeichnet worden und wir haben mit ihm gesprochen. Das Gespräch mit ihm zum Tag der Deutschen Einheit und zur Frage, was für ein Verhältnis haben wir zu Deutschland und zu unserer Fahne. Das Gespräch können Sie hier hören gegen 20 vor 8 in HR Info. Und jetzt schauen wir in die Vereinigten Staaten. Es ist nicht zum ersten Mal passiert. In den USA, wo in einigen Bundesstaaten nach wie vor die Todesstrafe zugelassen ist, sind Hinrichtungen auch schon mal richtig schiefgegangen. So geschehen jetzt wieder im US-Bundesstaat Tennessee. Die verurteilte Straftäterin ist beim Versuch, die Todesstrafe zu vollstrecken, eben nicht gestorben. Krista Pike heißt sie. Ihr Leben soll nun nach dem gescheiterten Hinrichtungsversuch im Krankenhaus gerettet werden. In den Vereinigten Staaten wird jetzt wieder über den Sinn der Todesstrafe diskutiert und über die Frage, ob Giftspritzen tatsächlich eine humane Lösung sind. Giselle Uckar berichtet.
6: Zwei Giftspritzen hat die zum Tode verurteilte Krista Pike überlebt. Die Hinrichtung der 50-jährigen verurteilten Mörderin ist damit vorerst gescheitert und wirft noch dazu viele Fragen auf. Reporter konnten den Vorgang in einem Hochsicherheitsgefängnis im US-Bundesstaat Tennessee in Teilen mitverfolgen. Kim Chandler von der Nachrichtenagentur Associated Press schildert, was sie nach den beiden Injektionen beobachten konnte.
7: Pike was strapped to the gurney and she was loudly and rhythmically snoring.
6: Pike war auf einer Trage festgeschnallt und hat laut und rhythmisch geschnarcht. Ein paar Mal schien sie auch nach Luft zu schnappen. Sie war ganz offensichtlich noch am Leben, länger als erwartet wurde. Krista Pike wurde daraufhin in ein Krankenhaus gebracht. Ihrem Rechtsbeistand zufolge ist sie in kritischem Zustand und erhalte eine lebensrettende Behandlung. Noch ist nicht klar, ob Pike überleben wird. Ihr Anwalt Randy Spivey fordert dennoch, die Todesstrafe für seine Mandantin aufzuheben und sie stattdessen lebenslang in Haft zu setzen.
8: Krista has endured punishment greater than any other person in the history of the American death penalty. The governor must commute Krista's sentence now.
6: Pike habe eine härtere Strafe ertragen müssen als jeder andere Mensch in der Geschichte der amerikanischen Todesstrafe. Rechtsprofessorin Corina Barrett-Lane von der University of Richmond wundern diese Pannen nicht. Sie beschäftigt sich schon lange mit Hinrichtungen in den USA.
9: The botch rate for executions by lethal injection is twice.
6: Die Fehlerquote bei Hinrichtungen durch Giftspritzen ist doppelt so hoch wie bei jeder anderen Methode. Sie liegt zwischen 7% und 8%. Im Jahr 2022 betrug sie fast 40%. Das kommt also vor und in Tennessee war es sogar das zweite Mal. Im Mai diesen Jahres war bereits eine Hinrichtung spektakulär gescheitert. Dem medizinisch ungeschulten Gefängnispersonal gelang es nicht, dem Todeskandidaten einen Zugang zu legen. Krista Pike ist allerdings die erste in den USA, die eine Hinrichtung überlebt hat, nachdem die toxischen Spritzen verabreicht wurden. Der Gouverneur von Tennessee, Bill Lee, hat nun alle für dieses Jahr geplanten Hinrichtungen ausgesetzt und eine Untersuchung angeordnet. Rechtsprofessorin Corina Barrett-Lane hofft, dass der Vorfall eine noch viel grundsätzlichere Debatte auslöst und die grausamen Exekutionen ganz beendet werden.
4: Die neu entflammte Debatte über die Todesstrafe in den Vereinigten Staaten, von dort berichtete Giselle Uckar. Und wir bleiben in den USA. Am 3.

0: November werden bei den Kongresszwischenwahlen in den Vereinigten Staaten alle Sitze im Repräsentantenhaus und rund ein Drittel der Sitze im Senat neu vergeben. Laut Umfragen werden die Republikaner von Donald Trump zumindest im Repräsentantenhaus ihre Mehrheit verlieren. Im Senat bleibt es spannender. Die ersten republikanischen Kandidaten, die beginnen sich von Trump zu distanzieren. Der selbst ist im Umfragetief. Wie ist die Lage in den USA? Einen Monat vor der Wahl. Aus Washington berichtet Ralf Borchardt.
1: Donald Trump selbst steht am 3. November gar nicht zur Wahl. Doch seit Wochen ruft er seinen Republikanern zu: Tut so, als stünde ich auf dem Wahlzettel. Ich stehe auf dem Zettel, wiederholte Trump auch beim Parteitag der Republikaner in Dallas immer wieder. Historisch gesehen hat Trump gewissermaßen recht. Midterms, Zwischenwahlen waren in den USA schon immer auch Stimmungstest für den amtierenden Präsidenten. Bei allen Besonderheiten, die es in einzelnen Wahlkreisen und Bundesstaaten gibt. Doch wenn Trump diesmal glaube, wenn nur er im Zentrum des Wahlkampfs steht, hilft das den republikanischen Kandidaten, dann liege er falsch, sagt Kyle Condick, Politikwissenschaftler an der University of Virginia. Seit Beginn des Iran-Kriegs zeigen Trumps Popularitätswerte nach unten, betont er. Was ist der Hauptgrund? Der Preisanstieg für Lebensmittel und vor allem Benzin. Im Kern geht es um die Lebenshaltungskosten, so Condick. Auffällig ist, die ersten republikanischen Kandidaten beginnen, sich von Trump abzusetzen. Mike Rogers aus Michigan etwa, der um den Neueinzug in den Senat kämpft, sagt in einem Wahlwerbespot: Wir müssen dafür sorgen, dass die Preise sinken. Der Krieg mit dem Iran muss beendet werden und zwar schnell. Die Republikanerin Maria Salazar aus Florida, die um den Wiedereinzug ins Abgeordnetenhaus kämpft, kritisiert in ihren Wahlvideos das teils brutale Vorgehen der Einwanderungsbehörde ICE.
2: Mr. President, your immigration policies have gone too far.
1: Herr Präsident, Ihre Migrationspolitik ist zu weit gegangen, so Salazar, die selbst lateinamerikanische Wurzeln hat. Was erwartet Kyle Condick für den 3. November? Die Mehrheit im Abgeordnetenhaus werden die Republikaner verlieren, sagt er. Die Frage im Abgeordnetenhaus ist eigentlich nur, wie deutlich die künftige Mehrheit für die Demokraten ausfällt, so Condick. Die Zahlen seien in den vergangenen Wochen für die Demokraten noch besser, für die Republikaner schlechter geworden. Im Senat dagegen, wo nur gut ein Drittel der Sitze neu vergeben wird, bleibe alles offen, glaubt Kyle Condick als einer der renommiertesten Wahlforscher der USA daran, dass die Midterms frei und fair sein werden? Dass Trump nicht, wie Kritiker befürchten, am Wahltag Nationalgarde und ICE-Beamte aufmarschieren lässt, um etwa Wähler mit Migrationshintergrund abzuschrecken? Oder dass Trump Ergebnisse anzweifelt, nicht anerkennt? Condick zögert kurz und sagt dann: Wir sind alle wachsam. Wenn Trump die Möglichkeit hätte, das Ergebnis zu beeinflussen, schließe ich nicht aus, dass er es tun würde. Aber im Moment sehe ich dafür keine Anzeichen. Am Ende erwarte ich, dass es eine freie und faire Wahl wird.
0: Einen Monat vor den Midterm-Wahlen in den Vereinigten Staaten aus Washington berichtete Ralf Borchardt.
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0: Tja, das war endlich mal wieder Fußballspaß. Die rund erneuerte Nationalmannschaft in der ganz neuen Besetzung mit dem Bundestrainer Jürgen Klopp, dem Neuen, also einem ersten Sieg für ihn. Premierentorschütze Tom Bischoff und Florian Wirtz sorgten beim mit viel Offensivmut erspielten 2:0-Erfolg gegen Serbien in München die Tore. Tim Brockmeier berichtet.
4: Balsam für die Seele ist hörbar. Im Lachen des Bundestrainers zum Beispiel oder in seinen Worten.
5: Ganz viel. Von der ersten Minute an bis zum Schluss hat es totalen Spaß gemacht. War ein perfekter Abend.
4: Balsam für die Seele ist spürbar. Und sichtbar.
5: Wundervoll. Die Fahnen, die Blaola, es war wundervoll.
4: Der Sieg gegen Serbien, dieser neuesten Kloppschen Versuchsanordnung, genannt Kader Nummer 2, so wenig Länderspielerfahrung und so viel Länderspiel-Grünschnäbel wie selten auf dem Platz, dieser Sieg also gegen Serbien, so sehr Balsam auf die Seele und die Nachtruhe von Serge Gnabry.
6: Da geht man mit einem guten Gefühl nach Hause, schläft besser, als wenn man verliert.
4: Der erste Sieg unter Bundestrainer Jürgen Klopp, aber nicht nur einer für die Seele, auch einer für die Überzeugung, auf dem neuen Weg mit dem neuen Chef richtig zu sein.
6: Natürlich sehr, sehr wichtig, mal ein Spiel zu gewinnen jetzt in dem Prozess und deswegen war es sehr gut.
4: Es war so viel sehr gut im Spiel gegen zugegebenermaßen arg schwache Serben. Die Intensität war gut, die Lust auf Fußball war gut, das zentrale Mittelfeld war gut und vor allem Florian Wirtz, Tor und Torvorlage war plötzlich wieder sehr, sehr gut. Balsam auch für seine Seele.
7: War natürlich wichtig, mal wieder zu gewinnen, auch einfach für den Spirit in der Mannschaft und auch so ein Zeichen nach außen, dass wir gute Fußballer sind und auf jeden Fall ein Schritt in die richtige Richtung.
4: Die Jürgen Klopp-Idee des neuen DFB-11-Fußballs war schon viel deutlicher zu erkennen als noch zuletzt gegen Oranje und Griechenland. Und dass sie dann eben auch noch zu diesem Sieg führte, so ein Seelenstreichler für alle mit dem Adler auf der Brust.
5: Dieses Spiel hat in jedem Fall Es hat natürlich geholfen.
4: Nach dem Griechenland-Dämpfer ist der Optimismus zurück in Fußball-Deutschland.
8: Das ist einfach gut.
9: Mega.
8: Ja, war schön anzusehen.
10: Sensationell. Kann weiter so gehen.
8: Hervorragend.
11: Also das Spiel war heute super schön.
12: Optimismus, positiv in die Zukunft.
4: Ja, Balsam für die Seele ist hörbar.
5: Gefeiert wird nicht, aber freuen tun uns trotzdem.
4: Und spürbar. Und die Wirkung ist beim nächsten Spiel, am Sonntag gegen Griechenland, dann hoffentlich auch wieder sichtbar.
0: Tim Brockmeier war das über das 2:0 der deutschen Fußballnationalmannschaft gestern Abend in München gegen Serbien.
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0: Aus unserem Frankfurter Börsenstudio jetzt Lilli-Marie Hiltscher.
13: Der DAX dürfte wenig verändert in diesen Freitag starten, nachdem er gestern unter die Marke von 25.000 Punkten gefallen war. Das lag erneut an steigenden Ölpreisen und da ist auch heute keine Entspannung in Sicht. Die Sorte Brent aus der Nordsee kostete zuletzt gut 102 Dollar pro Fass. Der Grund: Nach Informationen von Reuters haben chinesische Raffinerien ihre Exporte von Ölprodukten vorerst gestoppt. Analysten sehen darin ein Zeichen, dass sich China um die Versorgung im eigenen Land sorgt. Das verschärft die Lage an den ohnehin angespannten Kraftstoffmärkten. Die hohen Energiepreise erhöhen den Druck auf die Notenbanken. Wie stark wird die Veröffentlichung der Inflationsdaten für den Euroraum heute zeigen? Experten rechnen mit einem Anstieg auf 3,6%. Auch in Japan ist die Inflation im September gestiegen auf 2,7%. Das nährt auch dort Spekulationen, dass die Bank of Japan Ende Oktober erneut an der Zinsschraube dreht. Der Nikkei-Index gab vor dem Wochenende um 0,9% nach. Für Anleger noch spannender dürften heute aber Konjunkturdaten aus den USA sein. Der Arbeitsmarktbericht für September steht an. Er wird zeigen, ob sich die Lage am Jobmarkt abkühlt. Diese Daten sind wichtig für die Fed, weil sie über weitere Zinsschritte entscheiden muss.
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3: 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Extremer Hitzestress für mehr als halb Europa im Sommer. Mehr hessische Unis hoffen auf Exzellenztitel. 2:0 Sieg für Deutschland in der Fußball Nations League. Das Wetter, Sonne und Wolken, 17 bis 23 Grad. Mein Name ist Daniel Skondo. Guten Morgen. Klimaextreme haben den Sommer in diesem Jahr geprägt. Eine Analyse des EU-Klimadienstes Copernicus zeigt, etwas mehr als die Hälfte des europäischen Kontinents hat bis Ende September unter Hitzestress gelitten. Mit Folgen für Gesundheit, Umwelt und Wirtschaft. Es seien so viele Regionen betroffen gewesen wie noch nie. Die Forscher sagen, in Westeuropa war es der wärmste Sommer seit Beginn der Aufzeichnungen. Das führte zu großer Trockenheit, niedrigen Pegelständen von Flüssen sowie heftigen Waldbränden. Die Bundeswehr plant zum ersten Mal ein eigenes Drohnenregiment. Laut Verteidigungsminister Pistorius sollen der neuen Einheit bis zu 600 Soldatinnen und Soldaten angehören. ARD-Korrespondent Dietrich Kallmeurer.
9: Mit dem neuen Regiment will die Bundeswehr ihre Fähigkeiten für den Einsatz unbemannter Systeme bündeln. Das Regiment soll Drohnen zur Aufklärung nutzen und gegnerische Drohnen abfangen. Auch unbemannte Fahrzeuge am Boden sind vorgesehen. Die Systeme sollen Reichweiten bis zu 500 Kilometer abdecken. Eine eigene Einheit soll zudem gegnerische Funk- und Datenverbindungen stören.
3: Gleich mehrere Universitäten in Hessen hoffen heute auf Fördergelder in Millionenhöhe. Am Nachmittag wird die Entscheidung im sogenannten Exzellenzwettbewerb verkündet. Für die 11 bundesweiten Bewerber gibt es 5 Plätze. Marc Klug.
15: Es geht um bis zu 140 Millionen Euro zusätzlich, verteilt auf 5 Jahre. Und es ist das erste Mal überhaupt, dass sich hessische Universitäten dafür qualifiziert haben. Die Unis aus Gießen und Marburg wollen damit überzeugen, dass Spitzenforschung auch im eher ländlichen Raum vorangetrieben werden kann. Zum Beispiel, wenn es um Herz-Lungen-Krankheiten oder nachhaltige Batterien geht. Außerdem gehen die Universitäten Mainz, Frankfurt und Darmstadt gemeinsam ins Rennen. Und zwar bundesländerübergreifend. Schwerpunkte hier sind unter anderem die Forschung zu künstlicher Intelligenz oder über die Struktur von Zellmolekülen.
3: Schlimmer Unfall auf der A66 bei Wiesbaden. Die Polizei meldet, dass dort heute Nacht eine Radfahrerin überfahren worden ist. Die Frau sei kurz nach Mitternacht auf der linken Spur unterwegs gewesen und von einem Auto erfasst worden. Anschließend seien mehrere weitere Fahrzeuge in die Unfallstelle gefahren. Warum die Radfahrerin auf der Autobahn war, ist nicht klar. Die Unzufriedenheit der Deutschen mit der Bundesregierung wird größer. Im neuen ARD-Deutschland-Trend äußern sich nur noch 10% der Befragten zufrieden. Genauso niedrig ist der Zustimmungswert für die Arbeit von Kanzler Merz. 74% sagen, die Regierung unternehme nicht genug gegen die hohen Energiepreise. Beim neuen Tankrabatt ist die Meinung geteilt. 47% halten ihn für richtig und fast genauso viele, nämlich 46%, für falsch. In Rekordzeit hat eine US-Raumkapsel die internationale Raumstation erreicht. Nach nur 7 Stunden und 55 Minuten dockte sie an der ISS an. Möglich wurde die kurze Flugzeit durch die Position der Raumstation zum Zeitpunkt des Starts. Die Vorgänger-Crew war mehr als 30 Stunden unterwegs gewesen. Die 4 Raumfahrer, 2 US-Amerikaner, ein Kanadier und ein Russe, sollen jetzt 6 Monate im All bleiben. Das war ein perfekter Abend, so kommentiert Fußball-Bundestrainer Jürgen Klopp den ersten Sieg, den er mit seiner Mannschaft geschafft hat. Das DFB-Team hat gestern Abend in der Nations League gegen Serbien gewonnen mit 2:0. Klopp sagte, so müssten die Jungs auch in Zukunft spielen.
18: Ob wir das jetzt direkt jedes Mal hinkriegen, wir gucken mal am Sonntag. Aber ich bin auf jeden Fall super happy mit dem heutigen Verlauf, mit der Leistung und dass wir einfach zeigen konnten, wir haben jetzt nicht nur auf der faulen Haut gelegen die 4 Tage.
3: Am Sonntag steht das nächste Nations League-Gruppenspiel an gegen Griechenland. Und das haben wir heute noch im Blick. Zwischen Hannover und Berlin müssen Bahnreisende bis Dezember nächsten Jahres lange Umwege und Ausfälle in Kauf nehmen. Die Strecke wird komplett saniert und dafür gesperrt. Und in Bremen startet das Bürgerfest zum Tag der Deutschen Einheit morgen. Bis Sonntag sind in der Hansestadt mehr als 700 Veranstaltungen geplant. Das waren die Nachrichten. Das Wetter. Hier und da kann es noch etwas neblig sein. Ansonsten gibt es schon einen Wechsel von Sonne und Wolken, wie den Rest des Tages über, bei Höchstwerten zwischen 17 und 23 Grad. Morgen erst teils neblig trüb, sonst mehr Sonne als Wolken bei ähnlichen Werten wie heute. Die weiteren Aussichten: Sonntag Sonne und Wolken bis 24 Grad und am Montag erst teils neblig, sonst sonnig bis 25 Grad. Die Zeit 8.34 Uhr.
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3: A3 Frankfurt Richtung Köln. Zwischen Frankfurt Süd und dem Frankfurter Kreuz 2 Kilometer stockend nach einem Unfall auf dem rechten Fahrstreifen. A7 Kassel-Hannover. Zwischen Kassel-Nord und Hannmünden-Lutherberg 5 Kilometer Stau nach einem Unfall auf dem linken Fahrstreifen. Hier dauert es etwa eine halbe Stunde länger. A7 Fulda-Würzburg. Am Fuldaer Dreieck ist wegen einer Baustelle bis voraussichtlich 11 Uhr die Verbindung zur A66 in Richtung Frankfurt gesperrt. Eine Umleitung ist eingerichtet ab Fulda Nord über die B27. A60 Mainz-Rüsselsheim, zwischen Mainz-Laubenheim und Rüsselsheim-Mitte streckenweise Stau und stockender Verkehr. Die A66 Wiesbaden Richtung Frankfurt ist zwischen Wallau und Wiesbadener Kreuz wegen Aufräumarbeiten noch bis voraussichtlich 9 Uhr gesperrt. Der Verkehr wird an der Anschlussstelle Wiesbaden-Nordenstadt abgeleitet. Vor der Ableitung gibt es 3 Kilometer Stau, das Gebiet, wenn es geht, weiträumig umfahren. A671 Wiesbaden Richtung Mainz, zwischen Hochheim Nord und Gustavsburg 3 Kilometer Stau. Und eine Meldung aus dem Kreis Darmstadt-Dieburg: in Erzhausen ist wegen einer technischen Störung der Bahnübergang vorübergehend in beiden Richtungen gesperrt. Auch diesen Bereich bitte möglichst weiträumig umfahren.
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0: Guten Morgen. Morgen ist der Tag der deutschen Einheit. Vor 36 Jahren wurde Deutschland nach Jahrzehnten der Trennung durch den Beitritt der DDR zur Bundesrepublik wieder eine Republik. Und auch Jahrzehnte danach konstatiert fast jeder Fünfte in Ostdeutschland, dass ihm die Wiedervereinigung Nachteile gebracht habe. Interessant auch, dass mehr als die Hälfte der Westdeutschen sagt, durch die Wiedervereinigung habe man weder Vor- noch Nachteile gehabt. Ein Ergebnis des aktuellen ARD-Deutschland-Trends, erhoben in dieser Woche von Infratest DIMAP. Ich habe heute Morgen den Politikwissenschaftler Professor Thorsten Faas von der FU Berlin gefragt: Ist das bis heute eine Grundstimmung? Die Ostdeutschen haben einen Preis gezahlt. Für die Westdeutschen hat die Wiedervereinigung schon rein biografisch keine besondere Bedeutung?
20: Ja, ich glaube, dieser biografische Aspekt ist in der Tat sehr, sehr wichtig. Man muss einfach sehen, dass für ostdeutsche Lebensläufe sehr oft mit Verwerfung einhergegangen ist, wie wir das im Westen einfach nicht vergleichbar gesehen haben. Das führt im Osten dazu, dass es natürlich Gewinnerinnen und Gewinner dieses Prozesses gibt. Das sieht man ja auch im Deutschland drin. Aber für viele war es eben auch ein harter Weg, ein steiniger Weg mit vielen Umbrüchen, auf die man sich mühsam hat einstellen müssen. Und das hat bis heute Auswirkungen, auch übrigens darin, wie man auf neuerliche Reformen schaut, einfach weil man mitunter sehr tiefe Einschnitte selbst erlebt hat in den letzten 35 Jahren.
0: Ist das auch etwas, womit man Trennendes politisch einsetzen, instrumentalisieren kann und sei es nur äußerlich, also Ostdeutschland in Frakturschrift oder Ausflüge mit dem Simson-Moped?
20: Ja, natürlich, das sollte man nicht unterschätzen, dass wir an vielen Stellen eben doch eher westdeutsche Geschichte pflegen, auch in der Öffentlichkeit sehen. Auch das darf man ja nicht vergessen. Wir sprechen ja nicht von einem Bevölkerungsverhältnis 1:1, sondern wir sprechen von über 60 Millionen Westdeutschen, denen inzwischen rund 15 Millionen Ostdeutsche gegenüberstehen. Also das Kulturelle, was als Lebensstil auch vermittelt wird, ist natürlich an vielen Stellen sehr westdeutsch geprägt. Und wenn dann politische Akteure kommen, die eben versuchen, auch diese ostdeutschen Linien herzustellen, die mit dieser Identität zu arbeiten versuchen, dann ist das etwas, was funktioniert. Wir haben es von verschiedenen Parteien in den letzten 35 Jahren erlebt, aber jetzt eben in jüngerer Vergangenheit auch ganz stark von der AfD und die Wahlkämpfe in Mecklenburg-Vorpommern, aber insbesondere Sachsen-Anhalt, die haben das doch sehr deutlich gezeigt.
0: Lassen Sie uns auf die Arbeit der Bundesregierung schauen, vor allem die Bewertung der Arbeit des Bundeskanzlers. Was sagt Ihnen da der aktuelle ARD-Deutschland-Trend?
20: Ja, es geht, obwohl wir ja ohnehin schon sehr niedrig sind, was seine Zustimmungswerte betrifft, tatsächlich nochmal ein Stück weit nach unten. Er nähert sich, was die Zufriedenheitswerte betrifft, dem einstelligen Bereich. Und das ist in seinem Fall immer besonders schwierig und auch für die Zukunft herausfordernd, weil die Menschen natürlich Friedrich Merz inzwischen gut kennen. Wir haben ja oft neue Politikerinnen und Politiker, wo man sagt, da ist die Unzufriedenheit auch durchaus groß, aber da ist noch ein Potenzial, dass die Person sich neu bekannt macht, ein neues Image prägt. Das wird bei einem Bundeskanzler, der jetzt 1,5 Jahre im Amt ist, zunehmend schwieriger. Die Menschen kennen ihn, sie sind unzufrieden mit seiner Arbeit und das macht es für ihn tatsächlich sehr, sehr schwierig, gerade in diesen schwierigen Zeiten Vertrauen zu gewinnen, die Menschen mitzunehmen, weil sie einfach von Anfang an nicht sehr, aber inzwischen doch wirklich sehr, sehr unzufrieden mit ihm sind.
0: Die AfD liegt weiter bei 27%, die Union rutscht auf 20%, die SPD bleibt bei 13%, Grüne 16%, Linke 11%. Wenn sich dieser Trend fortsetzt, die Union unter 20% rutschen sollte, würden wir dann eine Kanzlerdämmerung erleben?
20: Ja, wir haben sie ja schon mal erlebt in den letzten Wochen. Das konnte man ja doch spüren. Und in der Tat, solche symbolischen Schwellenwerte, die sollte man in ihrer Bedeutung nicht unterschätzen. Das führt eben zu noch mal mehr Aufmerksamkeit. Wir haben das Dramatische noch in Mecklenburg-Vorpommern erlebt. Auch da ist die CDU ja an einer nicht nur symbolisch, sondern auch machtpolitisch wichtigen Grenze gescheitert, der 5%-Hürde. Aber auch in Umfragen unter so einen Wert zu rutschen, das kann noch mal Prozesse beschleunigen, Tendenzen noch mal viel sichtbarer machen. Wir hatten solche Werte unter 20 ja durchaus schon an anderer Stelle, im Deutschlandtrend noch nicht. Aber das zeigt eben, dass der Trend nach unten zeigt und dass einen solchen Trend umzukehren tatsächlich ganz, ganz schwer möglich ist in diesen Zeiten, wo eigentlich eher Trends verstärkt werden.
0: Oft hört man ja von Politikerinnen und Politikern nach verlorenen Wahlen oder bei schlechten Umfrageergebnissen. Wir müssen unsere Politik einfach besser erklären. Sind die Deutschen so reformskeptisch oder sogar reformfeindlich? Was lesen Sie da aus dem Deutschlandtrend heraus?
20: Das würde ich so gar nicht sehen, aber die Richtung der Reformen ist sehr umstritten. Das wird eigentlich sehr, sehr schön deutlich in diesem neuen Deutschlandtrend, wo etwa konkret nach dem Tankrabatt, das ist jetzt keine langfristige Reform vielleicht, aber trotzdem, da sehen wir ein gespaltenes Meinungsbild. Aber auch bei der Frage, sollen Sozialversicherungssysteme, soll es da künftig weniger Leistungen oder höhere Beiträge geben? Das sind ja zwei Möglichkeiten, zwei Wege, die man gehen könnte. Und auch da sehen wir ein gespaltenes Bild. Also ich glaube, es gibt durchaus eine Wahrnehmung, dass Änderungsbedarfe, Reformbedarfe bestehen, aber es gibt große Uneinigkeit, wie die denn ganz genau aussehen sollen. Und das macht es für politische Akteure natürlich sehr, sehr schwer, weil sie eine Hälfte der Bevölkerung quasi nicht überzeugen können, wenn sie den anderen Weg wählen. Das ist das Dilemma, da bräuchte es Vertrauen, aber darüber haben wir schon gesprochen. Das ist eben bei dem Kanzler, bei der Bundesregierung gerade nicht da. Und dann schlagen diese Unstimmigkeiten, diese Streitigkeiten eben auch voll durch, was die weitere Entwicklung des Landes betrifft.
0: Professor Thorsten Faas war das. Von der FU Berlin gesprochen haben wir über die Ergebnisse des aktuellen ARD-Deutschland-Trends.
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0: Tja, wofür steht Deutschland? Wofür steht Schwarz-Rot-Gold? Vielleicht für das Oktoberfest, Autobahnen ohne Tempolimit, Bier und Wein, Bratwurst. Ja, man weiß es nicht so genau. Ein ausgeprägter Patriotismus oder so etwas wie Stolz auf das Land tauchen da eher bei den meisten in der Liste wohl nicht auf. Zu Begriffen wie Nationalstolz haben viele Deutsche doch eher ein schwieriges Verhältnis. Wer also hat die Flagge eigentlich gepachtet? Wem gehört dieser Stolz? Das alles sind Fragen, die zuletzt zwei bundesdeutsche Institutionen wieder aufgeworfen haben. Der Kanzler und der Trainer der Fußballnationalmannschaft, also Merz und Klopp. Der Wahlkampf und die Erfolge der AfD haben ihren Teil dazu beigetragen. Sebastian Krumbiegel ist Sänger und Frontmann der Prinzen. Gesellschaftlich sehr engagiert. Er hat morgen einen Auftritt bei der Feierstunde zum Tag der Deutschen Einheit in der Frankfurter Paulskirche. Ich habe gestern Abend mit ihm gesprochen und ich habe ihn gefragt, Heinrich Heine, der hat vor über 180 Jahren die berühmte Zeile geschrieben, denk ich an Deutschland. Dürften wir Sie mal bitten, diese Zeile zu vervollständigen? Was kommt Ihnen in den Sinn, wenn Sie an Deutschland denken?
21: Mit der Vorgängerband der Prinzen haben wir ein Lied gemacht, wo wir das zitiert haben. Das war in den Wendezeiten, das war 1989 war das. Denke ich an Deutschland in der Nacht, fühle ich mich gar nicht wohl, dann bin ich in den Schlaf gebracht, genau wie Helmut Kohl. Und dann sind wir irgendwie durch Europa gegangen. Denke ich an England in der Nacht, fühle ich mich kalt wie ein Gletscher. Dann bin ich in den Schlaf gebracht, genau wie Maggie Thatcher. Denke ich an Frankreich in der Nacht, wird mir ganz Angst und Bang. Dann bin ich in den Schlaf gebracht, wie Franzwang Mitterrang, haben wir so gesungen. Und die Pointe war, denke ich an Russland in der Nacht, fühle ich mich so geleimt. Dann bin ich in den Schlaf gebracht, weil sich gar nichts auf Gorbatschow reimt. Und das war sozusagen unsere kleine Verneigung oder eine unserer kleinen Verneigungen vor Michail Gorbatschow damals, der dafür gesorgt hat, dass es irgendwie heller geworden ist in der DDR. Dass er dafür gesorgt hat, dass, ja, dass wir am Ende uns getraut haben, in Leipzig auf die Straßen zu gehen und dort eben die Montagsdemos zu machen.
0: Mit den Prinzen, um mal bei der Musik zu bleiben, hatten sie ja viele Hits. Einer davon der Song Deutschland, darin zeichnen sie eben und auch ihre Band ein ziemlich bitterböses Bild vom Land. Vieles ist nicht mehr so ganz zitierfähig, auch heute noch nicht im Radio. Wir haben da vielleicht etwas geländegängigere Zeilen rausgesucht.

0: Das Lied ist 25 Jahre alt. Ist Ihre Diagnose immer noch aktuell oder hat sich was getan in den vergangenen Jahren? Hat sich Deutschland verändert?
1: Ich versuche ja positiv zu denken, was mir zurzeit ein bisschen schwerfällt, aber ich bin ein notorischer Optimist und bei allem Wahnsinn, der gerade passiert, der ja nicht nur bei uns passiert, der ja weltweit passiert mit nationalistischen, völkischen Ideen, klar hat sich eine Menge verändert und gerade hat sich eine Menge getan, aber ich fand zum Beispiel den Einwurf, den Jürgen Klopp, unser neuer Nationaltrainer, gemacht hat, dass er sich gern Schwarz-Rot-Gold zurückholen möchte und dass er die positiven Gefühle zum Land nicht den Mistfinken überlassen will, das finde ich einen richtigen Wind, ja. Weil natürlich habe ich auch ein gespaltenes Verhältnis zu dem, was bei uns gerade stattfindet und mache mir Sorgen um demokratische Grundwerte und um den demokratischen Rechtsstaat und um das Grundgesetz, weil ich als jemand, der im Osten groß geworden bin, eben weiß, wie es ist, ohne all diese Dinge zu leben, ja, in einem nicht demokratischen Land aufzuwachsen. Und deswegen glaube ich, ich versuche, ein positives Verhältnis zu meinem Land zu haben, bei allem Wahnsinn, der gerade stattfindet.
0: Müssen wir heute öfter mal dran denken, sollten wir öfter mal dran denken, wie wir uns gefühlt haben am Abend des 9. November 1989?
1: Ich glaube schon, obwohl natürlich auch das wieder ein Ding ist. Der 9. November ist ja ein Datum mit verschiedenen Bezügen historisch, ja. Und natürlich kann man an den 9. November 1989 denken, man kann aber eben auch, und das versuche ich zurzeit zu machen, ich bin ja in der Paulskirche jetzt am 3. Oktober, am Nationalfeiertag, und bin dort eingeladen worden, die Festrede zu halten, wo ich den Leuten erstmal gesagt habe, ich bin ja nicht so der Redner, ich mache ja eigentlich Musik und habe natürlich einen Haufen Songs, die da wirklich auch passen. Und wenn ich an den 9. November denke, denke ich natürlich an 89, aber ich denke eben auch an 1938, an die sogenannte Reichskristallnacht, in der am Ende die Synagogen brannten. Also verstehen Sie bitte richtig, ich möchte nicht permanent Alarmismus betreiben, aber ich sehe, was um uns herum passiert. Und ich sehe, dass sich jüdische Menschen bei uns nicht mehr sicher fühlen können. Und da gehen bei mir die Alarmglocken an, weil meine Omi hat mir erzählt vom 9. November 38, dass sie daneben gestanden und nichts gemacht hat, weil sie sich nicht getraut hat. Und das, um wieder zu den Parallelen von damals zu heute zu kommen, das möchte ich nicht. Ich möchte nicht daneben stehen und so tun, als ob das alles geil ist, was gerade passiert. Es befremdet mich, wie gesagt, und deswegen werde ich das auch in der Paulskirche am 3. Oktober thematisieren.
0: Sehen Sie Potenzial in dem Land, dass die schlimmen Dinge, die Sie befürchten, nicht passieren werden? Gibt es Dinge, die Sie zuversichtlich machen?
1: Auf jeden Fall. Also ich war ja gerade ganz viel unterwegs, jetzt auch vor den Landtagswahlen in Sachsen-Anhalt, in Berlin, in Mecklenburg-Vorpommern und habe da eben die Beobachtung gemacht, dass diese Sicht auf die Dinge, die eben medial auch oft kolportiert wird, hey, lass mal in den Osten fahren und Nazis gucken und lass mal ein bisschen die Ossis checken, die haben ja sowieso den Schuss nicht gehört, das ist kontraproduktiv. Ich glaube, man sollte gerade zur Zeit die Hoffnung daraus schöpfen, dass es überall solche und solche gibt. Es gibt überall Mistfinken, was mein Lieblingswort ist, um nicht das böse A-Wort sagen zu müssen. Aber es gibt eben überall auch stabile Menschen. Und ich habe das mitgekriegt jetzt gerade in Sachsen-Anhalt, gerade in Mecklenburg-Vorpommern, auch bei uns in Sachsen, allgemein im Osten, aber völlig egal, wo man hinguckt. Es gibt überall stabile Menschen. Es gibt überall Leute, die sich für Dinge einsetzen, die wir verteidigen sollten und die wir nicht als selbstverständlich hinnehmen sollten. Und ich werde ja gern gerade in den sozialen Medien als Systemling beschimpft, gerade von rechter Seite. Ja. Und da ist meine Antwort dann immer, hey, wenn das System der freiheitlich-demokratische Rechtsstaat ist und wenn das System das Grundgesetz ist, dann bin ich aber mit Leib und Seele Systemling. Und ich glaube auch, dass sich die Zeiten verändert haben, dass man nicht mehr so wie in den 60er Jahren automatisch als Künstler in Anführungsstrichen gegen das Establishment sein sollte. Also wenn das Establishment das ist, was sich viele Generationen vor uns erkämpft haben, dass wir in einer freien Welt leben, dass wir sagen und singen und mehr oder weniger tun können, was wir wollen, wenn wir nicht gegen Gesetze verstoßen, dass wir Meinungsfreiheit haben, dass wir Kunstfreiheit haben, das sind alles Sachen, die gerade zur Disposition stehen. Und das sind Sachen, um die wir uns kümmern sollten. Und da bin ich mit Leib und Seele dabei. Und wie gesagt, da bin ich gern Systemling.
0: Sagt Sebastian Krumbiegel, Sänger und Frontmann der Prinzen. Gesprochen haben wir im Rahmen von HR Info das Thema Stolz und Vorurteil, Deutschland und sein Verhältnis zur Fahne.
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0: 8:49 Uhr wird es, 11 Minuten vor 9. Für diese Hochschulen könnte heute vielleicht der wichtigste Tag des Jahres sein. Für die Universitäten in Gießen und Marburg auf der einen Seite, die Unis in Mainz, Frankfurt und Darmstadt auf der anderen. Denn der Deutsche Wissenschaftsrat, der verkündet am Nachmittag seine Entscheidung im sogenannten Exzellenzwettbewerb. Es geht um eine Förderung in Millionenhöhe und gleichzeitig auch darum, diese Auszeichnung für Spitzenforschung erstmals überhaupt nach Hessen zu holen. 5 freie Plätze stehen in diesem Förderprogramm zur Verfügung. 11 Hochschulen aus Deutschland bewerben sich darum. Marc Luke über die Hoffnungen in Hessen.
3: Für die Unis ist es ein bisschen wie für die Fußballer von Eintracht Frankfurt, die sich für die Champions League qualifizieren wollen. Es geht darum, zu den Besten der Besten in Deutschland zu gehören. Und eben auch um eine größere Rolle im internationalen Wettbewerb. Der Univerbund aus Gießen und Marburg spielt dabei so ein bisschen die Rolle des Dorfvereins, der die Clubs aus den finanzstarken Großstädten herausfordert, sagt auch der Marburger Unipräsident Thomas Naus.
4: Die Motivation ist, Spitzenforschung auch außerhalb von Großstädten zu etablieren und gleichzeitig die Region mitzunehmen und diese Region lebenswert und zukunftsfähig zu halten.
3: Schon jetzt arbeiten die Philipps-Uni Marburg und die Justus-Liebig-Uni Gießen sehr intensiv zusammen und werden dabei von der Technischen Hochschule Mittelhessen unterstützt. Entscheidend ist aber, es gibt bereits Spitzenforschung in Mittelhessen. Dazu zählt die Forschung an Herz-Lungen-Krankheiten, an nachhaltigen Batterien, an mikrobiologischen Lösungen für den Klimawandel oder Wahrnehmungsforschung zum menschlichen Gehirn. Anfang Mai hat sich eine unabhängige Jury das Konzept aus Mittelhessen angeschaut, berichtet die Gießener Uni-Präsidentin Katharina Lorenz.
5: Für mich war das schon auch eine anstrengende Situation, weil wir ja viel koordinieren mussten und aber auch sehr spannend zu hören, mit welchen Fragen die Gutachter auf uns zugekommen sind, was sie an Eindrücken gewonnen hatten.
3: Ein Feedback von der Jury gab es damals nicht. Heute Nachmittag wird aber endlich verkündet, was die Jury empfohlen und die Kommission aus Bundes- und Landespolitikern entschieden hat. Es winken bis zu 28 Millionen Euro zusätzlich pro Jahr. Aufgeteilt zwischen Gießen und Marburg. Oder eben zwischen den 3 Unis aus dem Rhein-Main-Gebiet. Die Goethe-Uni in Frankfurt, die Technische Uni Darmstadt und die Gutenberg-Uni in Mainz machen für den Wettbewerb ebenfalls gemeinsame Sache. Ein Trumpf soll die Forschung zur künstlichen Intelligenz sein, sagt der dafür in Darmstadt zuständige Professor Christian Kesting.
6: Die Gesellschaft ist bunt, hat viele verschiedene Facetten und nur gemeinsam können wir jetzt KI wirklich in die Breite tragen. Und da arbeiten wir mit Kollegen in Mainz zusammen, wie man das eben versuchen kann, sicher zu gestalten, sodass man dann nicht komische Dinge entwickelt, die die Welt nicht braucht.
3: Auch die Rhein-Main-Unis bieten exzellente Forschung an. Zu Herz-Kreislauf-Problemen, der Struktur von Zellmolekülen und theoretischer Physik. Es hängt einfach sehr viel an dem Exzellenztitel dran. Weltweite Spitzenforscher könnten dadurch auch in Hessen landen. Und so könnte man wiederum weitere Fördergelder aus Drittmitteln bekommen. Oder auch eine bessere Ausstattung und Lehre für die Studierenden aufbauen. Nicht zuletzt wird dadurch auch die regionale Wirtschaft gestärkt. Deshalb fiebert auch Hessens Wissenschaftsminister Timon Gremmels von der SPD der Entscheidung entgegen.
7: Ich war bei beiden Verbünden, als die Jurys die Unis befragt haben. Das war sehr spannend und es waren beides ganz tolle Konzepte.
3: Mit dem Hochschulpakt hat Gremmels dafür gesorgt, dass alle hessischen Unis momentan etwa 10% ihres Jahresetats zusammensparen. Auch deshalb wollen die Unis Kooperationen verstärken und den gemeinsamen Weg weiter fortsetzen. Das gilt für den Forschungsstandort Mittelhessen genauso wie fürs Rhein-Main-Gebiet und fängt im Idealfall heute Abend bei einer gemeinsamen Feier an.
0: Marc Klug war das über den Exzellenzwettbewerb der deutschen Unis und welche Hoffnungen man sich macht bei den Mittelhessen und Rhein-Main-Universitäten. Heute der Tag der Entscheidung, wer hier gewinnt, wer den Zuschlag bekommt. Die Sommerferien, die sind ja gefühlt eigentlich gerade erst vorbei. Da starten an diesem Wochenende schon die Herbstferien. Und das nutzen viele wieder zum Reisen. Der Flughafen Frankfurt hat schon Tipps herausgegeben, wie man sich da am besten vorbereitet. Doch setzt jetzt wirklich die große Flucht in die Sonne und die Wärme ein? Nicht unbedingt, wie unser Reporter Roman Warschauer herausgefunden hat.
8: Nachgefragt in der Bad Vilbeler Innenstadt, kurz vor dem Start der Herbstferien. Geht es weit weg? Nicht unbedingt. Den Eindruck könnte man bekommen.
9: Wir wollen tatsächlich noch mal wandern gehen in der Schweiz und fahren da als Familie hin.
10: Nicht in die Wärme, sondern im Land in Richtung Schwarzwald. Noch im Moment noch nichts gebucht. Entweder entscheiden wir spontan oder fahren aufs Geratewohl. Mal gucken.
8: Deutschland oder die Nachbarländer als Reiseziel, das ist gar nicht so ungewöhnlich. Denn nach wie vor ist Deutschland für die Deutschen Reiseziel Nummer 1. Aber auch im Herbst nutzen viele die Gelegenheit, noch einmal in die Sonne zu fliegen. Der Frankfurter Reisekonzern DER TOUR hat gerade seine Top 5 der aktuell beliebtesten Reiseziele auf der Kurz- und Mittelstrecke veröffentlicht. Vertriebschef Georg Welbers.
11: Besonders gefragt sind in diesem Jahr die Türkei, Spanien, also vor allem Mallorca und die Kanaren, Griechenland, und Ägypten. Aber auch Deutschland ist ein beliebtes Herbstferienziel. Immerhin Platz 5 bei unseren Gästen.
8: Doch insgesamt scheint die Reisefreude aktuell etwas getrübt. Zwar würden die Deutschen nach wie vor reisen wollen, sagt Olaf Bendlage, Pressesprecher des Deutschen Tourismusverbands, aber
12: sie planen deutlich zurückhaltender als vor einem Jahr. 55% sagen, dass sie in den kommenden 3 Monaten mindestens eine Urlaubsreise unternehmen wollen. Im Herbst vergangenen Jahres waren es noch 61%.
8: Krisen und die aktuelle Wirtschaftslage macht Bendlage dafür verantwortlich. Dabei würde nicht grundsätzlich auf Reisen verzichtet, sagt er.
12: Wir gehen vielmehr davon aus, dass Entscheidungen häufiger nach hinten geschoben werden. Die Menschen schauen stärker auf den Preis und suchen nach Angeboten, die sie kurzfristig buchen oder gegebenenfalls auch wieder stornieren können.
8: Reisen sind in den letzten Jahren teils deutlich teurer geworden. Dass die Menschen da verstärkt auf ihr Budget achten, hat Claudia Dannesberg, Inhaberin eines Frankfurter Reisebüros, schon im Sommer festgestellt.
13: Also die Kunden verzichten nicht auf ihren Urlaub, sondern lieber verzichten sie auf Tage. Es wird anstatt 12 Tage 10 Tage gebucht und vielleicht auch mal ein Zielgebiet, was etwas günstiger ist. Man kann es eben sein, dass das Hotel eben nicht direkt am Strand ist, sondern in zweiter Reihe liegt.
8: Dann vielleicht doch last minute ein paar Euro sparen. Das geht, sagt Georg Welbers von der Tour.
11: Wer bei Hotel oder Reiseziel etwas flexibel ist, kann auch kurzfristig für die Herbstferien noch Schnäppchen finden.
8: Allerdings nicht jeder, der will, kann auch in diesem Herbst in den Urlaub fahren. Manchmal gibt es Wichtigeres, wie diese junge Frau in Bad Vilbel verrät.
14: Nee, leider nicht. Ich habe jetzt noch eine Prüfung. Dafür muss ich lernen. Wahrscheinlich erst wieder in den Osterferien.
0: Also bei ihr zumindest andere Prioritäten als das Reisen, Roman Warschauer berichtete.
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0: Every Breath You Take oder Englishman in New York. Sting hat ja einige der bekanntesten Songs der Popgeschichte geschrieben. Mit The Police wurde er zum Weltstar. Solokünstler hat er seine Karriere erfolgreich fortgesetzt. Heute feiert Gordon Sumner, wie er bürgerlich heißt, seinen 75. Geburtstag. Every
15: breath you take. Gordon Matthew Thomas Sumner, besser bekannt als Sting, hat einen Welthit nach dem anderen geschrieben. 17 Grammy Awards gewonnen, 3 Brit Awards, einen Golden Globe und einen Emmy. Doch als Star sehe er sich nicht, sagt der Brite im Interview mit CBS. Er möge den Gedanken nicht.
16: I don't think of myself as a celebrity. I don't like to. I like to think of myself as a working musician. With a story to tell.
15: Er sei eher ein arbeitender Musiker, sagt Sting, der eine Geschichte zu erzählen habe. Die Liebe zur Musik legte ihm seine klavierspielende Mutter in die Wiege. Und das Aufwachsen in der Arbeiterstadt Wallsend im Norden Englands zwischen Kohlebergbau und Werft als Sohn eines Milchmanns gab ihm das Klassenbewusstsein mit.
16: The working class works. And wants to work.
15: Die Arbeiterklasse arbeitet und will arbeiten. Ich gehöre dazu. Arbeit macht mich aus. Ich liebe es zu arbeiten, die Möglichkeit zu haben zu arbeiten. Oft arbeite ich zu hart, aber ich kenne es nicht anders.
16: I don't know any other way.
15: Und so hieß es mit Mitte 20, ganz oder gar nicht. Sumner zog ins Zentrum der Musikszene nach London. Den Spitznamen Sting, zu Deutsch Stachel, hatte er da schon inne. Eine Hommage an den gelb-schwarz gestreiften Pullover, den er gerne bei Auftritten trug. 1977 gründete er gemeinsam mit Schlagzeuger Stuart Copeland und Gitarrist Andy Summers The Police, die Band, mit der Sting weltberühmt wurde, in der es aber auch immer wieder Spannungen gab. Vor Gericht wird derzeit noch ein Streit um Tantiemen verhandelt. Seine Solokarriere begann der Brite 1985, um sich musikalisch von Punk, New Wave und Reggae weiterzuentwickeln. Der neue Sound war jazziger, politischer, später experimentierte Sting, mal mit der Renaissance-Laute, der Big Band oder Synthesizern. Abseits der Bühne engagiert sich Sting seit Jahrzehnten für Menschenrechte und Umweltschutz, was ihm schon mal den Vorwurf einbrachte, anderen moralische Lektionen erteilen zu wollen und etwas selbstgerecht zu sein. Doch er findet,
16: well, I define myself as a citizen first.
15: Ich sehe mich zuerst als Bürger, als Star vielleicht an dritter oder vierter Stelle. Und als Bürger sehe ich, was vor sich geht und habe die Pflicht, meine Meinung zu sagen. Das ist Demokratie.
16: That's democracy.
15: Und so handelt das Musical The Last Ship, für das Sting Musik und Texte verfasste und Kindheitserinnerungen verarbeitete, auch von großen Themen wie Herkunft und den Folgen des industriellen Niedergangs. Gerade läuft es am Londoner West End. Sting steht dafür selbst auf der Bühne. What have we got? What have we got? Aufhören? Er wisse nicht, ob er das könne, sagt der 75-Jährige. Sitzen und nichts tun, diese Fähigkeit habe er noch nicht gelernt.
16: Could I retire? I'm not sure I could do it. I haven't developed that skill to just sit and do nothing. In the mouth of a gale, may the angels protect me.
0: Sting. Heute wird er 75 Jahre alt. Franziska Hoppen über ein ganz besonderes Musikerleben.

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1: 9 Uhr. Wärmster Sommer für Westeuropa laut EU-Klimadienst. Städtetag warnt vor hoher Belastung der Kommunen durch Pflegereform. Lange Nacht der Demokratie in Hanau. Das Wetter, oft Sonne, ab und zu Wolken, 17 bis 23 Grad. Mein Name ist Daniel Skondo. Guten Morgen. Der Hitzestress in diesem Sommer war extrem. Etwas mehr als die Hälfte des europäischen Kontinents hat bis Ende September darunter gelitten. Das zeigt eine Analyse des EU-Klimadienstes Copernicus. Katrin Schmidt.
2: Die Copernicus-Forscher sprechen von einem neuen Rekord. In Westeuropa war es laut den Forschern der wärmste Sommer seit Beginn der Aufzeichnungen, mit im Schnitt 2,5 Grad über dem langjährigen Mittel. Gleichzeitig herrschte große Trockenheit. Flüsse wie Rhein, Donau oder Loire führten so wenig Wasser wie seit Jahrzehnten nicht mehr. Das hat Schifffahrt, Energieversorgung und Landwirtschaft beeinträchtigt. Auch die Waldbrandsaison fiel, allen voran in Spanien und Frankreich, besonders heftig aus. Dazu kamen in diesem Sommer außergewöhnlich warme Meere, die die Hitze an Land zusätzlich verstärkt haben.
1: Der Deutsche Städtetag sieht durch die beschlossene Pflegereform zusätzliche Belastungen auf die Kommunen zukommen. Verbandspräsident Jung warf der Bundesregierung in den Funke-Zeitungen vor, sie lasse die Städte im Regen stehen. Deshalb werde er auch nicht an einem Spitzengespräch mit Kanzleramtsministerin Wagen teilnehmen, das für heute geplant ist. Jung kritisiert besonders, dass kein Kostendeckel bei der Pflege geplant ist. Dieser hätte die Kommunen entlastet, denn sie müssen einspringen, wenn das Geld Pflegebedürftiger nicht reicht. Mit einem Drohnenregiment will die Bundesregierung Konsequenzen aus den Erfahrungen der Ukraine im Krieg gegen Russland ziehen. Verteidigungsminister Pistorius hat gestern angekündigt, dass die neue Einheit ab dem nächsten Jahr aufgebaut werden soll. In Zukunft sollen ihr 600 Soldatinnen und Soldaten angehören. Die eingesetzten Drohnen sollen eine Distanz von bis zu 500 Kilometern abdecken können. Schlimmer Unfall auf der A66 bei Wiesbaden. Laut Polizei ist dort heute Nacht eine Fahrradfahrerin von einem Auto erfasst worden. Die Frau kam dabei ums Leben. HR-Reporter Tobias Weiler-Mattes.
3: Warum die Fahrradfahrerin kurz nach Mitternacht auf der linken Spur der Autobahn Richtung Frankfurt unterwegs war, ist noch unklar. Laut Polizei wurden sie und ihr Fahrrad von mehreren Fahrzeugen überrollt. Die Frau starb demnach noch am Unfallort. Wie mir eine Polizeisprecherin mitgeteilt hat, waren 14 Fahrzeuge an dem Unfall auf der A66 beteiligt. Ein Gutachter sei noch vor Ort. Die Polizei sucht nach Zeuginnen und Zeugen.
1: In Frankfurt hat die Stadtverordnetenversammlung den kommunalen Wärmeplan beschlossen. Ziel ist, dass die Stadt bis 2045 klimaneutral wird. Frank Angermund.
4: Zum kommunalen Wärmeplan in Frankfurt gehört auch der Ausbau der Fernwärme. Schritt für Schritt soll bis 2045 der Ausstieg aus fossilen Brennstoffen wie Gas vorangetrieben werden. Städtische Gebäude sollen energetisch saniert werden. Umweltdezernentin Zapf-Rodriguez von den Grünen sagte, die Wärmeplanung werde alle 5 Jahre überprüft und angepasst. Die Opposition aus Linken, FDP und AfD kritisierte unter anderem die geschätzten Kosten in Höhe von 14 Milliarden Euro.
1: Die Unzufriedenheit der Deutschen mit der Bundesregierung wird größer. Im neuen ARD-Deutschland-Trend äußern sich nur noch 10% der Befragten zufrieden. Genauso niedrig ist der Zustimmungswert für die Arbeit von Kanzler Merz. 74% sagen, die Regierung unternehme nicht genug gegen die hohen Energiepreise. Beim neuen Tankrabatt ist die Meinung geteilt. 47% halten ihn für richtig und fast genauso viele, nämlich 46%, für falsch. Demokratie ganz praktisch erleben. Das geht heute Abend in Hanau. Hier findet die erste lange Nacht der Demokratie in Hessen statt. HR-Reporter Marcel Ronge.
5: Direkt an der niederländisch-wallonischen Kirche gibt es ab 16 Uhr rund 30 kostenlose Aktionen rund um die Demokratie. Besucher können unterschiedliche Perspektiven kennenlernen, diskutieren oder einfach erstmal zuhören. Es geht um den Austausch. Politikprofi muss dafür niemand sein. Dazu gibt's unter anderem ein Theaterstück und Live-Musik. Veranstaltet wird der Abend von der Katinka-Platzhoff-Stiftung. Der Eintritt ist frei. Mittendrin ist auch der Hessische Rundfunk mit einem Stand. Ich bin als Hanau-Korrespondent selbst vor Ort und freue mich auf den Austausch.
1: Das waren die Nachrichten. Das Wetter. Hier und da noch etwas Nebel, sonst ein Wechsel von Sonne und Wolken bei Höchstwerten zwischen 17 und 23 Grad. Morgen erst teils neblig trüb, sonst mehr Sonne als Wolken bei ähnlichen Temperaturen wie heute. Die weiteren Aussichten: Sonntag Sonne und Wolken bis 24 Grad, am Montag dann erst teils neblig, dann aber sonnig bis 25 Grad. Die Zeit 9.05 Uhr.
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1: Vorsicht auf der A5 Darmstadt Richtung Frankfurt. Zwischen Zeppelinheim und Frankfurter Kreuz eine ungesicherte Unfallstelle. Vorsicht auf der A49 Gießen-Kassel. Zwischen Baunatal Nord und dem Kreuz Kassel-West. Hier liegt ein Metallteil auf der Fahrbahn. Und Vorsicht auf der A60 Mainz-Rüsselsheim am Rüsselsheimer Dreieck. Auf der Verbindung zur A67 in Richtung Mönchhof-Dreieck. Hier sind Menschen auf der Fahrbahn. A3 Frankfurt-Würzburg zwischen Wertheim-Lenkfurt und Helmstadt 5 Kilometer Stau nach einem Unfall. Der rechte Fahrstreifen und der Standstreifen sind gesperrt. A7 Kassel-Hannover zwischen Kassel-Nord und Hannmünden-Lutherberg 5 Kilometer Stau. Hier hat es einen Unfall auf dem linken Fahrstreifen gegeben. Die A66 Wiesbaden Richtung Frankfurt ist zwischen Wallau und Wiesbadener Kreuz wegen Aufräumarbeiten noch gesperrt. Der Verkehr wird an der Anschlussstelle Wiesbaden-Nordenstadt abgeleitet. Vor der Ableitung aktuell 3 Kilometer Stau, das Gebiet wieder weiträumig umfahren. Die A671 Wiesbaden Richtung Mainz zwischen Hochheim-Nord und Gustavsburg 2 Kilometer Stau. Und die Meldung aus dem Kreis Darmstadt-Dieburg: in Erzhausen ist wegen einer technischen Störung der Bahnübergang vorübergehend in beiden Richtungen gesperrt. Bitte diesen Bereich möglichst weiträumig umfahren. Und wegen der Störung kommt es auch zu Verspätungen und Ausfällen auf der S-Bahn-Linie S6.
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6: Einen schönen guten Morgen Ihnen allen. Geheimdienste, das liegt in der Natur der Sache, geben ihre Informationen nicht einfach so preis, und auch die Mitarbeiter halten sich an strenge Regeln, wie sie mit Daten, auch mit ihren persönlichen Daten umgehen. Darauf sollten wir vertrauen, auch beim BND, dem Bundesnachrichtendienst. Gerade in diesen Zeiten, von denen wir vermuten können, dass es verstärktes Interesse gibt, von russischer Seite zum Beispiel, so viele sensible Daten zu sammeln wie möglich. Jetzt hat ein Team des Westdeutschen Rundfunks und der Süddeutschen Zeitung herausgefunden, dass zumindest ein hochrangiges Mitglied des Bundesnachrichtendienstes die Datensicherheit nicht so genau nimmt, wie wir das eigentlich erwarten dürften. Es geht um den Vizepräsidenten des BND, Dag Bär. Er hat offenbar jahrelang und bis zuletzt eine Handynummer genutzt, obwohl sie offen im Netz verfügbar war. Seit 2020 schon ist sie in einem Datenleak aufgetaucht. Florian Flade vom Westdeutschen Rundfunk war an der Recherche beteiligt. Er kann uns sagen, wie das Team darauf gestoßen ist, dass diese Handynummer im Internet verfügbar ist.
7: Wir wurden schon vor einiger Zeit auf ein Datenleak aufmerksam gemacht. 2020 wurde ein US-amerikanisches Online-Auktionshaus von Hackern angegriffen. Dabei wurden Daten von mehr als 3 Millionen Kunden erbeutet. Die Hacker haben diese Daten dann vor 6 Jahren ins Internet gestellt, und in diesem Datenleak finden sich auch Informationen von Dag Bär, dem militärischen Vizepräsidenten des BND. Eine Handynummer, eine private E-Mail-Adresse und ein Passwort. Wir haben dann geguckt, ob Herr Bär diese Handynummer noch verwendet, und haben festgestellt, dass das wohl der Fall ist. Wir haben Dag Bär auch angerufen, und er hat uns dann gesagt, dass er wisse, dass die Handynummer seit einiger Zeit schon im Internet verfügbar sei. Er hat auch gesagt, dass er die Nummer ausschließlich privat nutze und nur noch für Menschen, die sich keine neue Handynummer mehr merken könnten.
6: Was ist jetzt daran so problematisch, dass diese Handynummer jahrelang weiter verwendet wurde, auch wenn er sie privat nutzt, nur privat?
7: Also erstmal ist es ein Sicherheitsproblem, wenn eine Handynummer von einem so ranghohen Mitarbeiter einer Sicherheitsbehörde einfach so im Internet steht. Denn der Vizepräsident des BND ist nun mal auch jemand, der im Fokus von gegnerischen Geheimdiensten, zum Beispiel aus Russland oder China, steht. Und man kann mit einer Handynummer und mit einer E-Mail-Adresse eine ganze Menge machen. Man kann zum Beispiel schauen, ob die Person damit noch woanders angemeldet ist, etwa in sozialen Netzwerken, auf anderen Plattformen oder sich damit für Dienstleistungen angemeldet hat. So kann man ein Profil einer Person erstellen über Vorlieben, Interessen, Hobbys, aber auch Bewegungsprofile durch Aufenthaltsorte. Es geht dabei darum, diese Informationen und Daten miteinander in Verbindung zu setzen und zu kombinieren. Und man kann natürlich auch versuchen, über eine Handynummer oder E-Mail-Adresse einen Cyberangriff durchzuführen. Man kann zum Beispiel versuchen, die Person zu kontaktieren unter einem Vorwand oder einer falschen Identität und sie dann dazu bringen, zum Beispiel auf einen Link zu klicken, um dann Schadsoftware auf dem Handy zu installieren.
6: Wer ist Doug Bear eigentlich genau und warum könnten sich ausländische Geheimdienste gerade für ihn interessieren?
7: Doug Bear ist seit 2023 der militärische Vizepräsident des BND. Er ist Soldat, Generalmajor und zuständig für die strategische Militäraufklärung im Ausland. Bear ist damit einer der ranghöchsten Geheimnisträger in Deutschland. Und auch schon vor seiner Zeit beim BND hatte Bär viel mit Geheimnissen zu tun. Er war nämlich in unterschiedlicher Verwendung bei der Bundeswehr im Bereich der militärischen Aufklärung eingesetzt. Und er war mehrere Jahre lang der Kommandeur des Kommando Spezialkräfte, des KSK, der Eliteeinheit der Bundeswehr, die besonders gefährliche Einsätze im Ausland durchführen soll, etwa Geiselbefreiungen.
6: Ja, und was sagen jetzt der Bundesnachrichtendienst und auch der Vizepräsident Doug Bear zu diesen Recherchen und Erkenntnissen?
7: Der BND wollte sich auf Nachfrage nicht äußern und teilte mit, dass man sich nur gegenüber der Bundesregierung und den zuständigen Gremien des Bundestages äußere. Das Bundeskanzleramt, das die Fachaufsicht über den BND innehat, hat uns mitgeteilt, dass man Sicherheitsaspekte und Sicherheitsrisiken sehr ernst nehme, aber sich nicht zu dem Datenleak und der Nutzung des Handys durch Doug Bear äußern wolle. Doug Bear selbst hat uns erst kurz vor Veröffentlichung noch eine kurze Antwort zukommen lassen. Er sagt, dass er die alte Handynummer nur aus familiären Gründen noch genutzt habe. Dies sei ein Fehler gewesen, den er inzwischen korrigiert habe.
6: Gedankenlosigkeit oder schlicht Leichtsinn? Die Frage darf man jedenfalls stellen, nachdem wir wissen, dass ein hochrangiges Mitglied des Bundesnachrichtendienstes eine Handynummer benutzt hat, die seit Jahren im Netz öffentlich einsehbar ist, wenn auch nur privat. Immerhin geht's um den Vizepräsidenten des BND. Florian Flade war das. Er war beteiligt an der Recherche des WDR und der Süddeutschen Zeitung.
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8: Stolz und Vorurteil. Deutschland und sein Verhältnis zur Fahne.
6: Schwarz, Rot, Gold, die deutsche Nationalflagge ist das Symbol des wiedervereinigten Deutschlands. Morgen ist der Tag der deutschen Einheit und aus diesem Anlass haben wir heute Morgen gefragt, wem gehört diese Fahne? Wie stolz können wir auf unser Land sein? Ganz so einfach sind die Antworten in diesen Zeiten natürlich nicht. Isabel Reifenrath aus der hr-Info-Redaktion.
9: 11 Männer und ein Ball. Auf was sind wir lieber stolz als auf unsere Nationalmannschaft? Trainer Jürgen Klopp löste hiermit eine Debatte aus.
10: Ich möchte Nationalstolz nicht den falschen Leuten überlassen, um ehrlich zu sein. Aber ich weiß nicht mehr, ob man das Wort überhaupt so benutzen kann, darf. Das bin mir gar nicht sicher, ohne dass es falsch verstanden wird. Es wurde mir dann gesagt, man könne es als positiven Patriotismus bezeichnen. Gerne.
9: Er ist dafür, dass wir uns die Fahne zurückholen. Von Rechtsextremisten und Rechtspopulisten, die sie für ihre eigene politische Agenda ausnutzen. ARD-Hauptstadtkorrespondent Georg Schwarte sagte in seinem Beitrag:
11: Da sind die Symbole dieser Nation, die deutsche Fahne. AfD-Politiker tragen sie demonstrativ als Pin am Anzug Revers. Auf Parteitagen baden sie in Schwarz-Rot-Gold und die AfD-Politikerin Beatrix von Storch sagt, die Fahne, sie gehört jetzt uns. Die anderen meint, sie können ihre Regenbogenfahne schwenken.
12: Die haben den Kompass verloren und sie haben die Fahne verloren. Die Regenbogenfahne, das ist die Fahne von allen anderen. Und von allen anderen heißt von links über Grün und SPD bis zur CDU. Und die Deutschlandfahne ist unsere Fahne. Die tragen wir.
9: Die Regenbogenfahne ist heute das Symbol von queeren Menschen, die Toleranz und Akzeptanz einfordern. Dass die Nationalflagge so von rechts vereinnahmt werden konnte, der Politikwissenschaftler Oliver Lemke bedauert das.
13: Und wenn eine CDU, eine christlich-demokratische Partei, die natürlich im Wesentlichen auch die Mitte, die bürgerliche Mitte abbilden soll, wenn die also ein Problem mit der eigenen Fahne hat, dann ist natürlich sehr, sehr viel Raum für die Instrumentalisierung dieser Symbole. Und das ist im Populismus, im Rechtspopulismus ganz eindeutig geschehen. Man hat sich das angeeignet. Und im Nachhinein betrachtet hätte man diesen Raum vielleicht auch nicht lassen dürfen.
9: Er schmunzelt über die Grundgesetzverliebtheit der Deutschen.
13: Ich glaube, das ist für sich genommen noch zu wenig und zu rechtlich geformt. Aber das ist ein Element. Auf dem Boden des Grundgesetzes will man eigentlich gerne stehen. Warum wir die Deutschen das Grundgesetz irgendwie super toll finden. Das wäre ein Element, worüber man sich gewissermaßen verständigen kann, was uns ausmacht.
9: Die Band, die Prinzen, haben schon vor 25 Jahren über Deutschland gesungen.

0: für Dinge einsetzen, die wir verteidigen sollten und die wir nicht als selbstverständlich hinnehmen sollten. Und ich werde ja gern, gerade in den sozialen Medien, als Systemling beschimpft, gerade von rechter Seite. Ja. Und da ist meine Antwort dann immer, hey, wenn das System der freiheitlich-demokratische Rechtsstaat ist und wenn das System das Grundgesetz ist, dann bin ich aber mit Leib und Seele Systemling.
1: Für den Prinzensänger sei nicht die Frage, was trennt uns, sondern was verbindet uns. Ganz sicher, dass wir in diesem wundervollen Land geboren sind, aufgewachsen, zugezogen und wie auch immer, dass wir hier leben. Ich zitiere Jürgen Klopp. Und womöglich ist es voll in Ordnung, wenn man die Deutschlandfahne schwingt.
2: Isabel Reifenrath hat das Thema von heute Morgen zusammengefasst. Stolz und Vorurteil, Deutschland und sein Verhältnis zur Fahne.
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2: Es ist gerade mal 10 Tage her, da ging ein Aufschrei der Empörung durch Spanien. Letzte Woche, da hat die Polizei die Tür aufgebrochen zur Wohnung einer 87-jährigen schwerbehinderten Person, der Rentnerin Mari Carmen Abascal in Madrid. Sanitäter haben sie dann rausgetragen. Der Grund, sie musste raus aus dieser Wohnung, weil sie die Miete nicht mehr bezahlen konnte, weil die Eigentümer die Miete von 500 auf 1650 erhöht hatten. Auf die Empörung folgten dann Demonstrationen und ein Protestcamp in der Stadtmitte von Madrid und auch die Reaktion der Politik. Heute stimmt das spanische Parlament nämlich ab über 2 Dekrete der linken Regierungskoalition zum Mieterschutz. Hans-Günther Kellner berichtet.
4: Niemand rechnete damit, dass noch etwas schief geht. Die linken Parteien, von den Sozialisten bis hin zu Podemos, wollten für beide Dekrete stimmen. Eines davon verhindert Zwangsräumungen von Menschen in sozialer Not aus ihren Wohnungen, wenn ihnen die Behörden keine Alternative anbieten. Es verlängert zudem Mietverträge, die auslaufen, um 2 Jahre. Ein zweites Dekret macht aus den bisherigen Zeitverträgen dauerhafte Mietverhältnisse, die zentrale Forderung der Vereinigung Mieterinnengewerkschaft. 2 Texte waren aufgrund der komplexen Mehrheitsverhältnisse im spanischen Parlament nötig. So können Parteien nur für das erste Dekret stimmen und trotzdem die völlige Entfristung von Mietverträgen ablehnen, sagte Wohnungsministerin Isabel Rodríguez im spanischen Radiosender Cadena Ser zu den Schwierigkeiten bei den Verhandlungen. Gestern hat mich eine Abgeordnete der republikanischen Linken Kataloniens gefragt, warum werden Ferienwohnungen mit dem Gesetz nur mit 10% und nicht mit 21% besteuert. Ich teile ihre Forderung, aber wir müssen mit Rücksicht auf andere Abstriche machen. Ich wollte zum Beispiel ein neues Gesetz für Bauland, das ging auch nicht. Aber jetzt ist nicht der Moment, anderen Vorwürfe zu machen, sondern eine Mehrheit zustande zu bringen. Besonders umworben wurde dabei die katalanische Unabhängigkeitspartei Junts des ehemaligen katalanischen Ministerpräsidenten Carles Puigdemont, die als wirtschaftsnah gilt. Ihre Zustimmung zum ersten der beiden Dekrete galt in Madrid als sicher. Doch noch in der Nacht verschickte die Partei eine Mitteilung. Sie forderte Spaniens Regierung auf, die beiden Dekrete zurückzuziehen und neu darüber zu verhandeln. Auch im Politikmagazin des spanischen Senders Televisión Española war die Überraschung groß. Der Politologe Anton Losada sagte: Ich frage mich, warum macht Junts das? Geht es ihnen wirklich um den Wohnungsmarkt? Oder ist es eine Machtdemonstration, um zu zeigen, wer sitzt am längeren Hebel? Parteichef Puigdemont zeichnet sich nicht gerade dadurch aus, in kritischen Momenten gute Entscheidungen zu treffen. Eher ist es umgekehrt. Bis zum Beginn der Parlamentssitzung kann noch viel passieren. Spaniens Regierungschef Pedro Sánchez hat es unterdessen abgelehnt, die Dekrete zurückzuziehen und neu zu verhandeln. Es sei die Stunde der Wahrheit gekommen, erklärte der Sozialist in der Nacht in den sozialen Netzwerken. Die Volkspartei, Vox und Junts hätten die Wahl zwischen einer gesellschaftlichen Mehrheit oder den Spekulanten, so Sánchez. Für den Politologen Pablo Simón klang das schon nach Wahlkampf. In 7 Monaten muss so oder so gewählt werden, dann ist die Legislaturperiode zu Ende. Sánchez könnte sich nun denken, ist es absehbar, dass wir bis dahin noch einen besseren Moment für Wahlen bekommen? Diese Dekrete werden jetzt abgelehnt, das ist nicht zu akzeptieren, das mobilisiert das linke Lager. Ich habe jetzt Argumente, mit denen ich für eine stärkere Mehrheit werben kann. Wenn Sánchez so denkt, hätten wir die Parlamentswahl am 29. November. Das ist eine Möglichkeit. Die Vereinigung Mieterinnengewerkschaft hat unterdessen für den Samstag Demonstrationen in Madrid und in Zahl

0: zahlreichen anderen spanischen Städten angekündigt.
1: Die Debatte um den Mieterschutz im spanischen Parlament hat unser Korrespondent Hans-Günther Kellner zusammengefasst.
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1: Gerade mal Anfang Oktober, aber haben Sie an den nächsten Weihnachtsbaum schon gedacht? Zugegeben, ist etwas früh, wobei die Baumzüchter, die sind natürlich längst damit beschäftigt, die Exemplare für die kommenden Wochen auszuwählen, die sie dann verkaufen wollen. Aber es ist schwieriger geworden, denn der vergangene heiße Sommer hat den Bäumen ziemlich zugesetzt. Stefanie Hoffmann hat sich im Odenwald umgeschaut, wo viele der heimischen Weihnachtsbäume wachsen.
3: Wenn Edwin Helfrich aus Kocherbach im Odenwald durch die Bestände seiner Weihnachtsbäume läuft, dann sieht man direkt, sie bereiten ihm Sorgen. Vor allem die kleinen Bäume sind knallrot statt grün, teilweise nur einzelne Äste, viele aber auch komplett. Das ist aber kein neuer Dekotrend, sondern die traurige Folge des heißen und trockenen Sommers, denn die Tannen sind tot.
4: Prekär, gerade für die jungen Pflanzen, die nachgesetzt wurden, beziehungsweise die noch nicht lange sitzen. Wir hatten jetzt ab Mai im Prinzip so gut wie keinen Niederschlag. Bis jetzt, gerade auf den Flächen, die wir hier haben, da müsste es theoretisch jede Woche mal regnen. So ein schöner Landregen, ja, so einen Tag lang und dann hält es wieder, ne? Also wir haben hier einen durchlässigen Boden, wir haben hier Granitverwitterung und das ist sehr durchlässig.
3: Um noch irgendetwas retten zu können, hat Edwin Helfrich einen Teil seiner Bäume gewässert, aber das sei eben nicht bei allen möglich gewesen. Die Folge, rund 70% der Bäume, die nicht gewässert wurden, sind kaputt gegangen. Ein riesiger Verlust für den Produzenten.
4: Also die größeren sind noch okay, aber natürlich nicht den Austrieb, was sie normalerweise haben, weil der Baum schützt sich ja, wenn er zu wenig Wasser hat, dann treibt er auch nicht so viele Nadeln aus, ja. Das ist natürlich finanzielle Einbußen. Klar, die Pflanzen, die man gesetzt hat, die in den letzten 2 Jahren, ja, die sind zum großen Teil kaputt gegangen.
3: Auch Marco Stein aus Hammelbach im Odenwald, der mit seiner Familie Weihnachtsbäume züchtet, geht es so. Er hat in den vergangenen Wochen einen großen Teil seiner kleinen Bäume ausgegraben und auf den Müll geworfen. Besonders betroffen die Frühlingspflanzung.
5: Dann müssen wir die wieder aus der Baumschule holen und müssen die wieder nachpflanzen. Dann ist dementsprechend mehr Aufwand. Mehr Arbeit wieder für den Weihnachtsbaumproduzenten, die Pflanzen zu besorgen, einzukaufen und zusätzlich dann wieder zu setzen. Dann also hat man doppelte Aufwand beim Setzen her.
3: Deshalb überlegt Marco Stein, zukünftig primär auf die Pflanzung im Herbst zu setzen. Damit verschenkt er zwar ein eigentlich wichtiges halbes Jahr, in dem der Baum anwachsen kann, aber die Wahrscheinlichkeit, dass die jungen Bäume so einen heißen Sommer überleben, sei größer. Aber auch für die Herbstpflanzung gäbe es einen Feind, den Frost im Frühling.
5: Und wenn der frische Trieb dann wieder rauskommt, die Knospe aufgeht, der frische Trieb draußen ist und es gibt nochmal einen Frost, da ist bei einigen Sorten auch eine Schwierigkeit, dass es dann auch zum Schaden führen kann, dass man Frostschaden dann bekommt, dass der frisch ausgetriebene Trieb dann verfriert und der Baum dann in dem Jahr dann den Schaden annimmt und nicht weiter wächst.
3: Sicher ist, die Weihnachtsbäume jetzt im Winter werden schon teurer werden, auch die, die aus Norwegen oder Schweden nach Deutschland kommen. Da ist zwar weniger die Hitze das Problem, dafür aber die gestiegenen Transport- und Spritpreise. Und in so 7, 8 Jahren, wenn die jetzigen Setzlinge reif zum Schlagen gewesen wären, könnte tatsächlich eine richtige Knappheit an lokalen Weihnachtsbäumen entstehen.
1: Der heimische Weihnachtsbaum, eine knappe Ressource möglicherweise. Ein Bericht war das von Stefanie Hoffmann.
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1: Alle guten Dinge sind 3. Im Fall der deutschen Fußballelf hat's gestern jedenfalls geklappt mit dem ersten Sieg unter Bundestrainer Jürgen Klopp im 3. Spiel. 2:0 gegen Serbien also, mit ganz vielen neuen Spielern, die bisher kaum oder gar keine Rolle gespielt hatten in der DFB-Elf. Auf jeden Fall hat das offenbar ziemlich gut getan, Tim Brockmeier berichtet.
6: Balsam für die Seele ist hörbar. Im Lachen des Bundestrainers zum Beispiel oder in seinen Worten.
7: Ganz viel. Von der ersten Minute an bis zum Schluss hat es totalen Spaß gemacht. War ein perfekter Abend.
6: Balsam für die Seele ist spürbar und sichtbar.
7: Wundervoll. Die Fahnen, die Blaola, es war wundervoll.
6: Der Sieg gegen Serbien, dieser neuesten Kloppschen Versuchsanordnung, genannt Kader Nummer 2, so wenig Länderspielerfahrung und so viel Länderspiel-Grünschnäbel wie selten auf dem Platz, dieser Sieg also gegen Serbien, so sehr Balsam auf die Seele und die Nachtruhe von Serge Gnabry.
8: Da geht man mit einem guten Gefühl nach Hause, schläft besser, als wenn man verliert.
6: Der erste Sieg unter Bundestrainer Jürgen Klopp, aber nicht nur einer für die Seele, auch einer für die Überzeugung, auf dem neuen Weg mit dem neuen Chef richtig zu sein.
8: Natürlich sehr, sehr wichtig, mal ein Spiel zu gewinnen jetzt in dem Prozess, und deswegen war es sehr gut.
6: Es war so viel sehr gut im Spiel gegen zugegebenermaßen arg schwache Serben. Die Intensität war gut, die Lust auf Fußball war gut, das zentrale Mittelfeld war gut und vor allem Florian Wirtz, Tor und Torvorlage war plötzlich wieder sehr, sehr gut. Balsam auch für seine Seele.
9: War natürlich wichtig, mal wieder zu gewinnen. Auch einfach für den Spirit in der Mannschaft und auch so ein Zeichen nach außen, dass wir gute Fußballer sind und auf jeden Fall ein Schritt in die richtige Richtung.
6: Die Jürgen Klopp-Idee des neuen DFB-11-Fußballs war schon viel deutlicher zu erkennen als noch zuletzt gegen Oranje und Griechenland. Und dass sie dann eben auch noch zu diesem Sieg führte, so ein Seelenstreichler für alle mit dem Adler auf der Brust.
7: Dieses Spiel hat in jedem Fall, es hat natürlich geholfen.
6: Nach dem Griechenland-Dämpfer ist der Optimismus zurück in Fußball-Deutschland.
10: Das ist einfach gut.
11: Mega.
10: Ja, war schön anzusehen.
12: Sensationell. Kann weiter so gehen.
11: Hervorragend.
13: Also das Spiel war heute super schön.
14: Optimismus, positiv in die Zukunft.
6: Ja, Balsam für die Seele ist hörbar.
7: Gefeiert wird nicht, aber erfreuen tun uns trotzdem.
6: Und spürbar. Und die Wirkung ist beim nächsten Spiel am Sonntag gegen Griechenland dann hoffentlich auch wieder sichtbar.
1: Ja, einfach genauso weiterspielen. 2:0 also gewonnen gegen Serbien. Ein Sieg für die Seele. Und wir haben es eben gehört im Bericht von Tim Brockmeier.
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20: 9.29 Uhr. EU-Klimadienst sieht erheblichen Hitzestress durch Dürresommer. Auftakt zu Feierlichkeiten zum Tag der Deutschen Einheit. Radfahrerin bei schwerem Unfall auf der A66 gestorben. Das Wetter teils sonnig, teils bewölkt, 17 bis 23 Grad. Mein Name ist Daniel Skondo. Hitze, extreme Trockenheit und niedrige Wasserstände. Eine Analyse des EU-Klimadienstes Copernicus zeigt, der Hitzestress in diesem Sommer war extrem, mit schweren gesundheitlichen Risiken für die Menschen. Katrin Schmidt.
21: 52% des Kontinents waren in diesem Sommer bis Ende September sogenanntem Hitzestress ausgesetzt, so viel wie nie zuvor. Das gilt nach der Definition der Forscher bei einer gefühlten Temperatur von 38 Grad Celsius oder mehr. In Westeuropa war es laut den Forschern der wärmste Sommer seit Beginn der Aufzeichnungen. Gleichzeitig herrschte große Trockenheit. Auch die Waldbrandsaison fiel, allen voran in Spanien und Frankreich, besonders heftig aus. Die EU-Klimaforscher sprechen deshalb von sich überlagernden Klimaextremen mit deshalb besonders spürbaren Folgen für Gesundheit, Umwelt und Wirtschaft.
0: Der Deutsche Städtetag sieht durch die beschlossene Pflegereform zusätzliche Belastungen auf die Kommunen zukommen. Verbandspräsident Jung warf der Bundesregierung in den Funke-Zeitungen vor, sie lasse die Städte im Regen stehen. Deshalb werde er auch nicht an einem Spitzengespräch mit Kanzleramtsministerin Waken teilnehmen, das für heute geplant ist. Jung kritisiert besonders, dass kein Kostendeckel bei der Pflege geplant ist. Dieser hätte die Kommunen entlastet, denn sie müssen einspringen, wenn das Geld Pflegebedürftiger nicht reicht. In Bremen finden in diesem Jahr die offiziellen Feierlichkeiten zum Tag der Deutschen Einheit morgen statt. Heute Nachmittag wird dort das Bürgerfest eröffnet. Aus Bremen, Michael Kück.
11: Dazu werden bis Sonntagabend mehr als 450.000 Besucherinnen und Besucher in der Stadt erwartet. Das Land Bremen richtet die Feierlichkeiten in diesem Jahr aus, weil es aktuell im Bundesrat den Vorsitz unter den Bundesländern hat. Unter dem Motto »Viele Stärken, ein Land« sind bis zum Sonntagabend mehr als 550 verschiedene Veranstaltungen geplant. Höhepunkt der Feiern ist ein Gottesdienst mit anschließendem Festakt morgen, mit Politprominenz aus dem gesamten Bundesgebiet, darunter Bundespräsident Frank-Walter Steinmeier und Bundeskanzler Friedrich Merz.
0: Schlimmer Unfall auf der A66 bei Wiesbaden. Laut Polizei ist dort heute Nacht eine Fahrradfahrerin von einem Auto erfasst worden. Die Frau kam dabei ums Leben. HR-Reporter Tobias Weiler-Mattes.
22: Warum die Fahrradfahrerin kurz nach Mitternacht auf der linken Spur der Autobahn Richtung Frankfurt unterwegs war, ist noch unklar. Laut Polizei wurden sie und ihr Fahrrad von mehreren Fahrzeugen überrollt. Die Frau starb demnach noch am Unfallort. Wie mir eine Polizeisprecherin mitgeteilt hat, waren 14 Fahrzeuge an dem Unfall auf der A66 beteiligt. Die Polizei sucht nach Zeuginnen und Zeugen.
0: Das Flüchtlingshilfswerk der Vereinten Nationen schlägt Alarm. Weil immer mehr Länder ihre Entwicklungshilfe kürzen, könnten bald noch weniger Kinder und Jugendliche zur Schule gehen. Schon im letzten Jahr hatten 5,8 Millionen keinen Unterricht bekommen. 44% der Flüchtlingskinder weltweit. In Rekordzeit hat eine US-Raumkapsel die internationale Raumstation erreicht. Nach nur 7 Stunden und 55 Minuten dockte sie an der ISS an. Möglich wurde die kurze Flugzeit durch die Position der Raumstation zum Zeitpunkt des Starts. Die Vorgängercrew war mehr als 30 Stunden unterwegs gewesen. Die 4 Raumfahrer, 2 US-Amerikaner, ein Kanadier und ein Russe, sollen jetzt 6 Monate im All bleiben. Eintracht Frankfurt nutzt die Bundesliga-freie Woche für ein Freundschaftsspiel. Um 15.30 Uhr trifft das Team von Trainer Adi Hütter auf Zweitligist Eintracht Braunschweig. HR-Sportreporter Mathis Hohm.
23: Auch wenn insgesamt 12 Nationalspieler für den Test gegen den Zweitligisten nicht mit dabei sein werden, dürfte er Trainer Hütter ein paar Erkenntnisse liefern. Allen voran zum Beispiel, wie es um die Einsatzfähigkeit von Ansgar Knauf oder auch Namdi Collins steht. Beide sind kürzlich erst von Verletzungen zurückgekehrt, spielten zuletzt in der Liga gegen Freiburg auch schon wieder, können aber jede Spielminute brauchen, um ihr Top-Level wieder zu erreichen. Dazu bietet das Testspiel vor allem denen, die zuletzt nicht so viel gespielt haben, die Möglichkeit, sich dem Trainer anzubieten, bevor in der nächsten Woche die Bundesliga zurück ist aus der XXL-Länderspielpause.
0: Das waren die Nachrichten. Das Wetter. Hier und da noch etwas Nebel, sonst ein Wechsel von Sonne und Wolken. Die Höchstwerte zwischen 17 und 23 Grad. In der kommenden Nacht trocken, dann kühlt es ab auf 13 bis 7 Grad. Und morgen erst teils neblig trüb, sonst mehr Sonne als Wolken. Ähnliche Werte wie heute. Die weiteren Aussichten, Sonntag Sonne und Wolken bis 24 Grad. Und am Montag erst teils neblig, sonst sonnig bis 25 Grad. Die Zeit 9.34 Uhr.
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0: A7 Kassel Richtung Hannover, zwischen Kassel Nord und Hannmünden-Lutterberg 3 Kilometer Stau nach einem Unfall auf dem linken Fahrstreifen. A7 Fulda-Würzburg. Am Fuldaer Dreieck ist wegen einer Baustelle bis wahrscheinlich 11 Uhr die Verbindung zur A66 in Richtung Frankfurt gesperrt. A66 Wiesbaden-Frankfurt. Die Sperrung zwischen Wallau und dem Wiesbadener Kreuz ist aufgehoben worden. Hier hat sich der Stau jetzt aufgelöst. Und die Meldung vom Landkreis Darmstadt-Dieburg: in Erzhausen ist immer noch wegen einer technischen Störung der Bahnübergang vorübergehend gesperrt. In beiden Richtungen diesen Bereich möglichst weiträumig umfahren. Und wegen dieser Störung gibt es auch Verspätungen und Ausfälle auf der S-Bahn-Linie S6.
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1: Hallo, ich grüße Sie. Gemeinsamkeiten suchen, gemeinsame Entscheidungen treffen, das ist meistens gut und sorgt für Zufriedenheit auf allen Seiten. Lange Zeit hat die Europäische Union darum gerungen, sich auf eine europaweite Asylpolitik zu einigen. Das hat dann im Sommer geklappt mit dem gemeinsamen europäischen Asylsystem, kurz GEAS. Da geht's im Kern schon um strengere Asyl- und Einreiseregeln, aber zufrieden sind nicht alle damit. Jetzt wird dieser Asylpakt nochmal verschärft. Treibende Kraft dahinter unter anderem auch Deutschland, sprich Bundesinnenminister Alexander Dobrindt. Die Innenminister der EU haben gestern grünes Licht gegeben für sogenannte Abschiebezentren in Staaten außerhalb der EU, gern auch Return Hubs oder Rückkehrzentren genannt. Dort sollen dann ausreisepflichtige Asylsuchende hin, die nicht in ihre Heimat- oder Herkunftsländer abgeschoben werden können. Svenja Niederfranke beschäftigt sich damit. Sie ist wissenschaftliche Mitarbeiterin im Zentrum für Migration der Deutschen Gesellschaft für Auswärtige Politik. Guten Morgen.
3: Guten Morgen.
1: Die EU verschärft ihren Asylpakt also nochmal. Was halten Sie von der Einführung dieser sogenannten Return Hubs?
3: Es ist jetzt erstmal überhaupt nicht überraschend, dass das kam. Die Einigung zwischen Parlament und Rat gab es ja bereits im Juni. Und das hat jetzt auch nichts mit kürzlichen Krisen, zum Beispiel in Ceuta, zu tun. Das war vorgesehen und jetzt muss man schauen, ob diese Return Hubs überhaupt kommen werden und ob man ein Land findet, das diese Rückkehrzentren hosten wird.
1: Wie schwierig ist das denn, Länder zu finden, die da überhaupt mitmachen? Dobrindt selbst hat gesagt, da müsse man dicke Bretter bohren.
3: Ja, das ist natürlich richtig und kein Land will umsonst so ein Rückkehrzentrum im Land haben. Also die EU-beteiligten EU-Staaten müssen da mit hohen Kosten rechnen. Einmal natürlich finanziellen Kosten, denn das wird sich ein Land ganz schön viel zahlen lassen. Aber dann natürlich auch diplomatische Kosten. Also welche anderen diplomatischen Prioritäten muss Deutschland, müssen die anderen Länder gegenüber dem Land dann zurückstecken, um so ein Rückkehrzentrum in dem Land zu haben?
1: Und wie steht's dann um die Rechtssicherheit auch in diesen Return Hubs in Drittstaaten? Das ist ja auch eine wichtige Frage.
3: Eine ganz wichtige Frage, diese Rückkehrverordnung, wo jetzt grünes Licht gegeben worden ist, schafft jetzt zuerst eine rechtliche Grundlage, aber trotzdem bestehen weiterhin viele rechtliche Hürden, denn die Europäische Menschenrechtskonvention und viele andere völkerrechtliche Instrumente verpflichten halt die Mitgliedstaaten zur Einhaltung von verschiedenen Prinzipien, zum Beispiel das Prinzip des Non-Refoulements, das besagt, dass Menschen nicht in Länder überstellt werden können, wo ihnen Folter droht, aber eben auch nicht unmenschliche Behandlung. Und das muss halt sichergestellt werden in dem jeweiligen Land, wo das Rückkehrzentrum dann sein soll.
1: Und unklar ist ja offenbar auch bisher, ob es auch Familien und Kinder betrifft. Sind da die Befürchtungen aus Ihrer Sicht berechtigt?
3: Auf jeden Fall. In der Einigung steht jetzt, dass unbegleitete Minderjährige nicht in diese Zentren gebracht werden dürften, doch Kinder mit ihren Familien schon. Und die können dort, so besagt es jetzt diese Einigung, dort untergebracht werden. Und das ist natürlich, da muss man besonders drauf achten, denn Kinder haben besondere Schutzbedarfe. Da gibt es verschiedene völkerrechtliche Richtlinien, auch die UN-Kinderrechtskonvention, die eben auch besagt, dass das Wohl des Kindes stets vorrangig zu berücksichtigen ist. Und alle EU-Mitgliedstaaten haben diese Konvention auch ratifiziert und müssen sich daran halten.
1: Aber noch sind wir ja nicht so weit. Noch muss es ja erstmal Drittstaaten geben, die das Ganze auch mitmachen und eben so ein Abschiebezentrum im eigenen Land aufbauen. Und das würde auch sehr teuer werden, sagen Sie. Da stellt sich natürlich auch die Frage, ob sich der ganze Aufwand dann lohnt.
3: Das ist die große Frage und da muss man eben Kosten und Risiken auch abwägen. Das machen jetzt die Mitgliedstaaten. Und zu sagen ist auch jetzt aktuell, ist die irreguläre Migration nach Europa bereits stark zurückgegangen. Trotzdem möchte man jetzt diese Return Hubs einführen. Man muss abwarten, ob sie kommen, wie sie kommen und in welchem Umfang sie kommen werden.
1: Können diese Return Hubs dann am Ende die Migration in die EU tatsächlich nachhaltig eindämmen? Wie ist da Ihre Einschätzung? Ich meine, Sie haben gerade angedeutet, im Grunde ist die Migration in die EU im Moment auch stark verringert.
3: Genau, sie ist bereits zurückgegangen, auch ohne, dass es Return Hubs gibt. Und dass die irreguläre Migration zurückgegangen ist, liegt an vielen Faktoren, insbesondere aber auch an der Lage in den Transit- und Herkunftsländern. Man denkt zum Beispiel an das Hauptherkunftsland vor einigen Jahren Syrien. Und in Syrien hat sich die Situation natürlich fundamental geändert und das hat eben nichts mit deutscher oder EU-Politik zu tun.
1: Svenja Niederfranke vom Zentrum für Migration der Deutschen Gesellschaft für Auswärtige Politik. Vielen Dank. Abschiebezentren, sogenannte Return Hubs außerhalb der EU, außerhalb Europas, sollen also abgelehnte Asylbewerber aufnehmen, die nicht einfach in ihre Heimatländer zurückgeführt werden können. Die EU hat gestern den Weg für solche Zentren offiziell freigemacht. Vereinbarungen mit Drittstaaten gibt es aber noch nicht.
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1: Sarah Wagenknecht ist also raus aus dem BSW, zumindest was den Namen der Partei angeht. BSW steht jetzt für Bündnis für soziale Gerechtigkeit und wirtschaftliche Vernunft. Gestern hat die Partei ihre Parteigründerin Wagenknecht offiziell aus dem Namen gestrichen, aber Wagenknechts Einfluss bleibt natürlich. Auch die politischen Inhalte der Partei bleiben und das Kürzel, das hat vor allem viele praktische Vorteile. Oliver Neuroth beschreibt uns das mit einem Augenzwinkern.
4: Eine Parteiumbenennung ist ein großer Schritt. Alles steht auf dem Prüfstand: Name, Logo, Farben, Identität. Und was macht das BSW? Überraschend wenig davon. Die Partei bemüht einen Klassiker der deutschen Werbegeschichte, und zwar: Raider heißt jetzt Twix, sonst ändert sich nichts. Nur heißt das BSW eben nicht Twix, es heißt weiterhin BSW. Geändert hat sich immerhin, dass das BSW jetzt nicht mehr für den Namen von Sarah Wagenknecht steht, sondern für Bündnis Soziale Gerechtigkeit und Wirtschaftliche Vernunft. Streng genommen müsste es also heißen BSGWV, aber das ist wohl zu lang. Die Umbenennung soll der Partei offenbar helfen, sich von ihrer Gründerin loszulösen, sagen wir, sich zu emanzipieren. Wagenknecht war so etwas wie das Einführungsangebot, bekannter Name, vertrautes Gesicht. Wobei das neue Konzept ohne Wagenknecht ziemlich ambitioniert ist, wenn Sarah weiterhin regelmäßig in Talkshows sitzt und dort wie ein zuverlässiger Sprechroboter erzählt, was sie so von der Politik hält. Man könnte also sagen, dass BSW versucht, Wagenknecht aus dem Parteinamen zu entfernen, während das Fernsehen sie vorsichtshalber im Programm lässt. Vielleicht ist das so etwas wie eine moderne Form von Arbeitsteilung. Die Partei will sich unabhängig machen von ihrer Gründerin und die Gründerin bleibt unabhängig davon omnipräsent. Für die Mitglieder bedeutet die Umbenennung jedenfalls vor allem Kontinuität. Die Wahlplakate können weiterverwendet werden, es müssen keine neu bedruckten Kaffeebecher bestellt werden. Und auch die Frage, wofür das BSW eigentlich steht, bleibt erfreulich kompliziert. BSW wird zu BSW. Nur Sarah Wagenknecht heißt weiterhin Sarah Wagenknecht. Und Twix jetzt Raider. Oder war es umgekehrt? Politisch ist diese Umbenennung jedenfalls ein Zeichen von ganz viel Stabilität.
1: Aus BSW wird BSW. Gleiches Kürzel, gleicher politischer Inhalt, nur ausbuchstabiert steht hinter dem Kürzel jetzt eben nicht mehr Sarah Wagenknecht, sondern Bündnis für soziale Gerechtigkeit und wirtschaftliche Vernunft. Oliver Neuroth, einer unserer Korrespondenten im Hauptstadtstudio, war das mit seiner ganz persönlichen Beobachtung dazu.
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1: Morgen feiern wir den Tag der Deutschen Einheit, den Nationalfeiertag also. Und wieder stellt sich die Frage, darf und soll man stolz sein auf sein Land oder sollte man den Begriff Stolz lieber in anderen Lebensbereichen belassen? Die Sache mit dem Stolz treibt die deutsche Politik jedenfalls seit langem um. Kanzler Friedrich Merz hat zuletzt davon gesprochen, dass wir aufbrechen in eine Zeit, in der wir gern und stolz Bürger dieses Landes sind. Und selbst der neue Bundestrainer Jürgen Klopp meinte, etwas dazu sagen zu müssen. Wem also gehört der Stolz und wem die deutsche Fahne? Georg Schwarte mit Gedanken und Stimmen zum Thema.
8: Der Stolz ist zurück. Ein bisschen jedenfalls. Nicht erst seit der Mann, der einer von 83 Millionen Bundestrainern sein will, ihn folgenreich thematisierte.
9: Ich möchte Nationalstolz nicht den falschen Leuten überlassen, um ehrlich zu sein. Aber ich weiß nicht mehr, ob man das Wort überhaupt so benutzen kann, darf. Das bin mir gar nicht sicher, ohne dass es falsch verstanden wird. Es wurde mir dann gesagt, man könne es als positiven Patriotismus bezeichnen. Gerne.
8: Jürgen Klopp und der Nationalstolz. Aber nicht erst seit Klopp redet diese Nation über Stolz, Fahne, Heimat und Vaterland.
24: Heimat, Vaterland, Nation.
10: Das sind keine rechtsextremen Begriffe.
8: 2001 war das, als der Fraktionschef Merz aussprach, was damals polarisierte. Heute redet der Kanzler Merz, dass wir durchaus stolz sein dürfen.
10: Ich möchte, dass wir uns wieder auf die Zukunft freuen können, dass wir stolz sein können. Auf unser schönes und modernes Land.
8: Der Nationalstolz des deutschen Volkes, ein schwieriges Terrain. Dabei hatte schon ein gewisser Willy Brandt vor vielen Jahren seiner SPD das hier zugerufen.
12: Und kein Volk kann auf die Dauer ohne Stolz leben.
8: Aber wer darf worauf stolz sein? Der damalige Bundespräsident Rau erhielt viel Prügel damals, weil er mit dem Satz »Ich bin stolz, Deutscher zu sein« wenig anfangen konnte.
13: Man kann nur stolz auf etwas sein, wozu man selber beigetragen hat.
8: Beitragen zur Demokratie etwa, zum Gelingen einer rechtsstaatlichen Gesellschaft. Kanzler Schröder wollte damals schon den Stolz aus der braunklebrigen Gestrigkeitsecke befreien.
14: Wir werden nicht zulassen, dass Stolz auf das eigene Land zu einer Floskel wird, die sich Rechtsradikale auf die Glatze schreiben, um sich damit als Sachwalter nationaler Interessen aufzuspielen.
8: Heute ist der Stolz wieder da. Als Wort und als Hoffnung auch eines Bundespräsidenten Steinmeier, der diesem Land einen geraden Rücken wünscht.
24: Ich wünsche mir ein Deutschland, das im Zusammenleben unterschiedlicher Menschen seinen Wert, sein Selbstbewusstsein, sogar seinen Stolz findet.
8: Da sind die Symbole dieser Nation, die deutsche Fahne. AfD-Politiker tragen sie demonstrativ als Pin am Anzug Revers. Auf Parteitagen baden sie in Schwarz-Rot-Gold und die AfD-Politikerin Beatrix von Storch sagt, die Fahne, sie gehört jetzt uns. Die anderen meint, sie können ihre Regenbogenfahne schwenken.
25: Die haben den Kompass verloren und sie haben die Fahne verloren. Die Regenbogenfahne, das ist die Fahne von allen anderen. Und von allen anderen heißt von links über Grün und SPD bis zur CDU. Und die Deutschlandfahne ist unsere Fahne. Die tragen wir.
8: Der SPD-Politiker Dirk Wiese widerspricht mit patriotischem Furor.
26: Wer zu Hause in der Kellerbar die alte Reichskriegsflagge hängen hat, der soll mir nicht irgendwie was erklären mit Schwarz-Rot-Gold oder Regenbogenfahnen. Die stehen für Demokratie, Rechtsstaat, für die Vielfalt in diesem Land. Das vertreten sie nicht.
8: Und auch Grünen-Co-Chefin Brandner will Schwarz-Rot-Gold nicht einer AfD als nationale Projektionsfläche überlassen.
27: Und ich weiß, dass manche das mittlerweile schon fast mit der AfD identifizieren, aber das dürfen wir nicht zulassen. Ja, das sind die Farben der Demokratie und ich bin stolz darauf.
8: Wem also gehört die Fahne? Der Bundestrainer sagt, er wolle sie zurückholen, von wem auch immer.
9: Ich würde mir oder uns gerne die Fahne zurückholen, wenn ich ganz ehrlich bin. Ich möchte, dass, wenn man sie schwingt, dass niemand denkt, was mit dir nicht in Ordnung.
1: Der Bundestrainer Jürgen Klopp und seine Interpretation von Stolz. Stolz und Vorurteil, Deutschland und sein Verhältnis zur Fahne, das haben wir heute Morgen zum Thema gemacht.
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1: In Berlin ist gerade Medizingeschichte geschrieben worden. Es geht um einen 19-jährigen Mann, Mohammed. Er ist mit der sogenannten Genscherentechnik behandelt worden, in der Fachsprache CRISPR-Cas. Der junge Erwachsene leidet unter einer genetisch bedingten Bluterkrankung, war bisher auf Bluttransfusionen angewiesen, aber das neue Medikament, das wirkt, das sagt das Ärzteteam an der Berliner Charité. Es hat zwar schon vorher auch Behandlungen gegeben bei solchen Fällen, aber immer im Rahmen klinischer Tests. Diesmal ist es eine ganz reguläre Behandlung auf Kassenleistung und damit das erste Mal in diesem Sinne, dass diese Genschere zum Einsatz kommt. Was diese Behandlung Mohammed und möglicherweise, also für Mohammed und möglicherweise auch für andere Patienten bedeutet, das kann uns Veronika Simon genauer erklären aus der ARD-Wissenschaftsredaktion. Die Genschere oder CRISPR, was genau ist das?
28: Ja, das ist ein Werkzeug quasi aus der Molekularbiologie. Die erlaubt es uns, ganz genau zu bestimmen, wo im DNA-Strang, also wo in unserem Erbgut geschnitten werden soll. Also daher kommt der Begriff Schere auch, es schneidet und mit diesem Schnitt gehen diese Gene kaputt. Also man kann die damit ausschalten. Oder man baut an dieser Schnittstelle noch was Neues ein, wenn man Gene noch mehr verändern will. Und diese Technik wird in der Forschung benutzt, aber zum Beispiel auch in der Züchtung von Tieren oder Pflanzen, weil das viel zielgenauer und günstiger und auch schneller ist als frühere gentechnische Methoden, andere Methoden, die man hat. Aber natürlich ist auch dann die Sache, das ist auch irgendwie interessant für die Medizin. Es gibt ganz viele Studien und eben seit 2 Jahren das erste zugelassene Medikament und jetzt den ersten Patienten, der da ganz regulär mit behandelt wurde.
1: Die Entwickler und Entwicklerinnen dieser Genschere, die haben für ihre Forschung 2020 sogar den Nobelpreis bekommen. Und dass jetzt erstmals ein Patient erfolgreich damit behandelt wurde, wie ist das einzuordnen?
28: Also dieses Medikament, diese erste Möglichkeit, CRISPR tatsächlich therapeutisch zu nutzen, das wird schon als echter Durchbruch in diesem Gebiet, in der modernen Medizin gesehen. Vorher gab es auch Gentherapien, aber da war man immer so ein bisschen vom Zufall abhängig, wo genau das eingebaut wird, diese Veränderung, die man da vornehmen will. Und bei CRISPR geht es eben gezielt. Und das ist natürlich super wertvoll. Man muss auch wirklich sagen, diese Entwicklung von dieser CRISPR-Medikamenten, das ging unglaublich schnell. CRISPR als Werkzeug wurde erst 2012 veröffentlicht und 12 Jahre später gab es ein zugelassenes Medikament. Das ist atemberaubend, sagen Fachleute. Also so schnell geht das normalerweise nicht. Deswegen ist es wirklich, ja, toll.
1: Und der Patient, von dem hier die Rede ist, der litt unter einer genetisch bedingten Bluterkrankung. Bei welchen Krankheiten kann diese Genscherentechnik denn eingesetzt werden?
28: Also am einfachsten, in Anführungszeichen, am einfachsten ist es, wenn es sich um Erkrankungen handelt, bei denen es was bringt, wenn man ein Gen ausschalten kann. Das ist quasi die Kernkompetenz von der Genschere, ist etwas zu zerschneiden, kaputt zu machen. Und das ist zum Beispiel eben auch bei dieser Therapie jetzt der Fall. Da geht es gegen zwei Erkrankungen, Beta-Thalassämie, Sichelzellanämie. Bei beiden gibt es ein fehlerhaftes Gen vom Blutfarbstoff, von Hämoglobin. Aber wenn man das ausschaltet, wenn man das zerschneidet, dann springt ein anderes Gen an. Das wusste man aus früheren Studien und die Leute produzieren wieder gesundes Hämoglobin und entsprechend haben sie wieder ordentlich Sauerstoff überall im Körper und brauchen eben diese Bluttransfusion zum Beispiel nicht mehr. Genau, das ist im Endeffekt, CRISPR gibt es aber für verschiedenste Varianten, überlegt man, was da alles möglich ist, aber am einfachsten ist es immer, wenn man eine Sache zerschneiden kann.
1: Auf jeden Fall klingt es nach einem ganz tollen medizinischen Fortschritt. Was weiß man bis jetzt über mögliche Nebenwirkungen oder Risiken?
28: Also die Behandlung selbst ist mit Risiken behaftet. Die Menschen sind wochenlang im Krankenhaus, kriegen Chemotherapien und so weiter. Also es ist keine Kleinigkeit für die. Die Nebenwirkung von CRISPR selbst, von diesem Zerschneiden, da hat man jetzt bisher noch nichts Gefährliches gesehen. Man muss aber auch sagen, das liegt ja erst ein paar Jahre zurück, die ersten Patienten aus den Studien und solche Veränderungen könnten vielleicht langfristige Folgen haben, das weiß man noch nicht ganz genau. Deswegen ist es auch eine Bedingung dieser Zulassung von dem Medikament, dass die Patienten noch nachbeobachtet werden müssen, über 15 Jahre. Genau, man hat noch keine Chance, diese Langzeiteffekte zu sehen, deswegen macht man solche Therapien auch erstmal nur bei Erkrankungen und Patienten, die keine bessere Alternative haben, wo man quasi dieses Risiko auf eine Art eingeht. Kann.
1: Das heißt wahrscheinlich auch, dass das Medikament nicht für die breite Masse ist, sondern doch eher erstmal für einen kleinen Kreis von erkrankten Menschen.
28: Absolut. Das Medikament, es ist einfach sehr aufwendig auch und es ist sehr teuer. Also wir reden von grob 2 Millionen Euro pro Patient. Klar, die brauchen danach keine anderen Behandlungen mehr, aber nichtsdestotrotz, es ist eine große Investition. Und es ist eben auch aufwendig für die Patienten. Entsprechend ist das erstmal nur für eine kleine Gruppe, die darf jetzt von diesem konkreten Medikament profitieren können. Aber für die Medizinforschung an sich ist es eine große Sache, ein großer Fortschritt.
1: Veronika Simon aus der ARD-Wissenschaftsredaktion über diesen aufsehenerregenden Fall an der Berliner Charité der Medizingeschichte schreibt. Zum ersten Mal ist also bei einer regulären Behandlung die sogenannte Genschere erfolgreich zum Einsatz gekommen. Die Behandlung wirkt, sagen die Ärzte.
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1: Für diese Hochschulen könnte heute der vielleicht wichtigste Tag des Jahres sein. Für die Universitäten in Gießen und Marburg auf der einen Seite und auch die Unis in Mainz, Frankfurt und Darmstadt auf der anderen. Denn der Deutsche Wissenschaftsrat verkündet heute Nachmittag die Entscheidung im sogenannten Exzellenzwettbewerb. Es geht um eine Förderung in Millionenhöhe und gleichzeitig auch darum, diese Auszeichnung für Spitzenforschung erstmals überhaupt nach Hessen zu holen. Marc Klug über die Hoffnungen aus Hessen.
6: Für die Unis ist es ein bisschen wie für die Fußballer von Eintracht Frankfurt, die sich für die Champions League qualifizieren wollen. Es geht darum, zu den Besten der Besten in Deutschland zu gehören. Und eben auch um eine größere Rolle im internationalen Wettbewerb. Der Univerbund aus Gießen und Marburg spielt dabei so ein bisschen die Rolle des Dorfvereins, der die Clubs aus den finanzstarken Großstädten herausfordert, sagt auch der Marburger Unipräsident Thomas Naus.
7: Die Motivation ist, Spitzenforschung auch außerhalb von Großstädten zu etablieren und gleichzeitig die Region mitzunehmen und diese Region lebenswert und zukunftsfähig zu halten.
6: Schon jetzt arbeiten die Philipps-Uni Marburg und die Justus-Liebig-Uni Gießen sehr intensiv zusammen und werden dabei von der Technischen Hochschule Mittelhessen unterstützt. Entscheidend ist aber, es gibt bereits Spitzenforschung in Mittelhessen. Dazu zählt die Forschung an Herz-Lungen-Krankheiten, an nachhaltigen Batterien, an mikrobiologischen Lösungen für den Klimawandel oder Wahrnehmungsforschung zum menschlichen Gehirn. Anfang Mai hat sich eine unabhängige Jury das Konzept aus Mittelhessen angeschaut, berichtet die Gießener Uni-Präsidentin Katharina Lorenz.
11: Für mich war das schon auch eine anstrengende Situation, weil wir ja viel koordinieren mussten und aber auch sehr spannend zu hören, mit welchen Fragen die Gutachter auf uns zugekommen sind, was sie an Eindrücken gewonnen hatten.
6: Ein Feedback von der Jury gab es damals nicht. Heute Nachmittag wird aber endlich verkündet, was die Jury empfohlen und die Kommission aus Bundes- und Landespolitikern entschieden hat. Es winken bis zu 28 Millionen Euro zusätzlich pro Jahr, aufgeteilt zwischen Gießen und Marburg oder eben zwischen den drei Unis aus dem Rhein-Main-Gebiet. Die Goethe-Uni in Frankfurt, die Technische Uni Darmstadt und die Gutenberg-Uni in Mainz machen für den Wettbewerb ebenfalls gemeinsame Sache. Ein Trumpf soll die Forschung zur künstlichen Intelligenz sein, sagt der dafür in Darmstadt zuständige Professor Christian Kesting.
15: Die Gesellschaft ist bunt, hat viele verschiedene Facetten und nur gemeinsam können wir jetzt KI wirklich in die Breite tragen. Und da arbeiten wir mit Kollegen in Mainz zusammen, wie man das eben versuchen kann, sicher zu gestalten, sodass man dann nicht komische Dinge entwickelt, die die Welt nicht braucht.
6: Auch die Rhein-Main-Unis bieten exzellente Forschung an. Zu Herz-Kreislauf-Problemen, der Struktur von Zellmolekülen und theoretischer Physik. Es hängt einfach sehr viel an dem Exzellenztitel dran. Weltweite Spitzenforscher könnten dadurch auch in Hessen landen. Und so könnte man wiederum weitere Fördergelder aus Drittmitteln bekommen. Oder auch eine bessere Ausstattung und Lehre für die Studierenden aufbauen. Nicht zuletzt wird dadurch auch die regionale Wirtschaft gestärkt. Deshalb fiebert auch Hessens Wissenschaftsminister Timon Gremmels von der SPD der Entscheidung entgegen.
16: Ich war bei beiden Verbünden, als die Jurys die Unis befragt haben. Das war sehr spannend und es waren beides ganz tolle Konzepte.
6: Mit dem Hochschulpakt hat Gremmels dafür gesorgt, dass alle hessischen Unis momentan etwa 10% ihres Jahresetats zusammensparen. Auch deshalb wollen die Unis Kooperationen verstärken und den gemeinsamen Weg weiter fortsetzen. Das gilt für den Forschungsstandort Mittelhessen genauso wie fürs Rhein-Main-Gebiet und fängt im Idealfall heute Abend bei einer gemeinsamen Feier an.
1: Mehrere hessische Unis warten also heute gespannt auf die Entscheidung im sogenannten Exzellenzwettbewerb. Marc Klug hat uns berichtet.
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1: Von der Börse meldet sich Lilly Marie Hiltscher.
17: Der DAX ist etwas optimistischer in den Tag gestartet, mit einem leichten Plus bei 24.974 Punkten und damit unter 25.000 Punkten. Schon gestern ist der Leitindex unter diese Marke gerutscht. Ein wichtiges Thema bleibt der Ölmarkt. Die Preise für Rohöl liegen weiter über 100 Dollar pro Fass. Für neue Unruhe sorgt zum einen, dass die USA wohl ihre Militärpräsenz im Nahen Osten weiter ausbauen wollen. Zum anderen haben chinesische Raffinerien den Export von Ölprodukten bis auf Weiteres gestoppt. Experten sehen darin ein Zeichen, dass China sich um die Versorgung im eigenen Land sorgt. Heute rücken zudem wichtige Konjunkturdaten in den Vordergrund. Im Euroraum werden die neuen Inflationszahlen erwartet. Fachleute rechnen mit einem Anstieg der Teuerung auf 3,6%. Zusätzlich blicken Anleger in die USA. Der neue Arbeitsmarktbericht soll zeigen, wie viele Jobs im September entstanden sind. Diese Daten sind wichtig für die Zinspolitik der US-Notenbank. Und auch deutsche Konjunkturdaten lassen heute aufhorchen. So hat sich zum einen die Stimmung in der Chemieindustrie im September erneut verbessert. Und die Bundesregierung will ihre Wachstumsprognose offenbar anheben. Wie die Nachrichtenagentur Reuters berichtet, wird für dieses Jahr nun mit einem Wachstum von 1,3% gerechnet. Bundeswirtschaftsministerin Katharina Reiche will die Herbstprojektion nächste Woche offiziell vorstellen.
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3: 10 Uhr. Hunderte Schulen in Frankreich nach Schülerprotesten geschlossen. Extremer Hitzestress für mehr als halb Europa im Sommer. Mehr hessische Unis hoffen auf Exzellenztitel. Das Wetter, Sonne und Wolken, 17 bis 23 Grad. Mein Name ist Daniel Skondo. In Frankreich bleiben heute landesweit rund 400 Schulen zu. Hintergrund sind die Schülerproteste der vergangenen Tage. Gestern hatte es teils Ausschreitungen gegeben. 300 Polizisten sollen verletzt worden sein. Etwa 2000 Menschen wurden laut Behörden festgenommen. Aus Paris, Kai Rinecker.
4: Der französische Innenminister Nunez sprach von ungezügelter Gewalt, die Lage verschärft habe. Aus dem Haus von Premierminister Le Cornu hieß es, die linkspopulistische Partei LFI und ihre radikalen Unterstützer hätten die Schülerproteste politisch instrumentalisiert. Daraufhin hatte der Chef der Partei, Jean-Luc Mélenchon, die protestierenden Schüler gestern dazu aufgerufen, keine Gewalt anzuwenden. Gestern brannten Busse, ein Feuerwehrauto, eine Schulhalle und reihenweise Mülleimer in Paris, Marseille, Straßburg oder Nantes.
3: Klimaextreme haben den Sommer in diesem Jahr geprägt. Eine Analyse des EU-Klimadienstes Copernicus zeigt, etwas mehr als die Hälfte des europäischen Kontinents hat bis Ende September unter Hitzestress gelitten. Mit Folgen für Gesundheit, Umwelt und Wirtschaft. Es seien so viele Regionen betroffen gewesen wie noch nie. Die Forscher sagen, in Westeuropa war es der wärmste Sommer seit Beginn der Aufzeichnungen. Das führte zu großer Trockenheit, niedrigen Pegelständen von Flüssen und heftigen Waldbränden. In Bremen finden in diesem Jahr die offiziellen Feierlichkeiten zum Tag der Deutschen Einheit morgen statt. Schon heute Nachmittag wird dort das Bürgerfest eröffnet. Aus Bremen, Michael Kück.
18: Dazu werden bis Sonntagabend mehr als 450.000 Besucherinnen und Besucher in der Stadt erwartet. Das Land Bremen richtet die Feierlichkeiten in diesem Jahr aus, weil es aktuell im Bundesrat den Vorsitz unter den Bundesländern hat. Unter dem Motto »Viele Stärken, ein Land« sind bis zum Sonntagabend mehr als 550 verschiedene Veranstaltungen geplant. Höhepunkt der Feiern ist ein Gottesdienst mit anschließendem Festakt morgen, mit Politprominenz aus dem gesamten Bundesgebiet, darunter Bundespräsident Frank-Walter Steinmeier und Bundeskanzler Friedrich Merz.
3: Gleich mehrere Universitäten in Hessen hoffen heute auf Fördergelder in Millionenhöhe. Am Nachmittag wird die Entscheidung im sogenannten Exzellenzwettbewerb verkündet. Für die 11 bundesweiten Bewerber gibt es 5 Plätze. HR-Reporter Marc Klug.
6: Es geht um bis zu 140 Millionen Euro zusätzlich, verteilt auf 5 Jahre. Und es ist das erste Mal überhaupt, dass sich hessische Universitäten dafür qualifiziert haben. Die Unis aus Gießen und Marburg wollen damit überzeugen, dass Spitzenforschung auch im eher ländlichen Raum vorangetrieben werden kann. Zum Beispiel, wenn es um Herz-Lungen-Krankheiten oder nachhaltige Batterien geht. Außerdem gehen die Universitäten Mainz, Frankfurt und Darmstadt gemeinsam ins Rennen. Und zwar bundesländerübergreifend. Schwerpunkte hier sind unter anderem die Forschung zu künstlicher Intelligenz oder über die Struktur von Zellmolekülen.
3: Noch etwa eine halbe Stunde, dann ist Schulschluss in Hessen und die Herbstferien gehen los. Nicht nur bei uns, sondern auch in Rheinland-Pfalz und dem Saarland. Viele fahren weg. Der ADAC warnt deshalb, dass es auf den Autobahnen voll werden kann, vor allem auf der A3, der A5 und der A7. Auch der Frankfurter Flughafen rechnet mit viel mehr Passagieren und rät dazu, 3 Stunden vor Abflug da zu sein. Eintracht Frankfurt nutzt die Bundesliga-freie Woche für ein Freundschaftsspiel. Um 15.30 Uhr trifft das Team von Trainer Adi Hütter auf Zweitligist Eintracht Braunschweig. Mathis Hohm.
10: Auch wenn insgesamt 12 Nationalspieler für den Test gegen den Zweitligisten nicht mit dabei sein werden, dürfte er Trainer Hütte ein paar Erkenntnisse liefern. Allen voran zum Beispiel, wie es um die Einsatzfähigkeit von Ansgar Knauf oder auch Namdi Collins steht. Beide sind kürzlich erst von Verletzungen zurückgekehrt, spielten zuletzt in der Liga gegen Freiburg auch schon wieder, können aber jede Spielminute brauchen, um ihr Top-Level wieder zu erreichen. Dazu bietet das Testspiel vor allem denen, die zuletzt nicht so viel gespielt haben, die Möglichkeit, sich dem Trainer anzubieten, bevor in der nächsten Woche die Bundesliga zurück ist aus der XXL-Länderspielpause.
3: Das waren die Nachrichten. Das Wetter. Hier und da noch etwas Nebel, sonst Sonne und Wolken im Wechsel bei Höchstwerten zwischen 17 und 23 Grad. Morgen erst teils neblig trüb, sonst mehr Sonne als Wolken bei ähnlichen Temperaturen wie heute. Die weiteren Aussichten, Sonntag Sonne und Wolken bis 23 Grad und am Montag erst teils neblig, sonst sonnig bis 24 Grad. Die Zeit 10.05 Uhr.
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3: Vorsicht auf der A3 Köln Richtung Frankfurt zwischen Niedernhausen und dem Wiesbadener Kreuz. Ein Metallteil auf dem rechten Fahrstreifen. Und Vorsicht auf der A49 Kassel-Gießen zwischen Kassel-Aue-Stadion und Kassel-Niederzweren. Auch ein Metallteil auf der Fahrbahn. A7 Kassel-Hannover zwischen Kassel-Nord und Handmünden-Lutherberg. 3 Kilometer Stau nach einem Unfall auf dem linken Fahrstreifen. A7 Fulda-Würzburg am Fulda-A3 ist wegen einer Baustelle noch voraussichtlich eine Stunde lang die Verbindung zur A66 in Richtung Frankfurt gesperrt. Und der Landkreis Darmstadt-Dieburg, hier ist in Erzhausen wegen einer technischen Störung immer noch der Bahnübergang in beiden Richtungen gesperrt. Diesen Bereich möglichst weiträumig umfahren. Und wegen der Störung kommt es auch zu Verspätungen und Ausfällen auf der S-Bahn-Linie S6.
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1: Schönen guten Morgen Ihnen. Für Bundeskanzler Friedrich Merz geht es weiter bergab, was die Beliebtheitswerte und die Umfragen angeht für die Union. Das zeigt der neueste ARD-Deutschland-Trend. Dafür hat das Meinungsforschungsinstitut Infratest DIMAP von Montag bis Mittwoch insgesamt mehr als 1300 Wahlberechtigte ausgesucht und befragt. Ermittelt wurde der niedrigste Wert für einen Kanzler in der Geschichte des Deutschlandtrends seit 1997. Christina Nagel berichtet.
12: Bis zur letzten Minute hatten Union und SPD in dieser Woche um einen Kompromiss bei der Pflegereform gerungen. Ein erstes Reformpaket wurde schließlich auf den Weg gebracht, um zumindest die grundlegende Finanzierung der Pflege sicherzustellen. Die eigentlichen Strukturreformen aber wurden vertagt. Um sie soll sich nun eine Kommission kümmern. Aus Sicht der Opposition werden damit erneut wichtige politische Entscheidungen auf die lange Bank geschoben.
13: Die Sorgen der Deutschen.
12: 84% der Deutschen haben dem aktuellen Deutschlandtrend zufolge inzwischen große oder sehr große Sorgen, dass die Parteien in Deutschland keine gemeinsamen Antworten auf drängende politische Fragen finden. Etwas über die Hälfte der Befragten befürchtet, ihren Lebensstandard künftig nicht mehr halten zu können. Ein Problem, die hohen Energiekosten. 3/4 der Befragten sind der Ansicht, dass die Anstrengungen der Bundesregierung gegen hohe Energiepreise nicht weit genug gehen. Der von der Bundesregierung wieder eingeführte Tankrabatt stößt auf ein geteiltes Echo. 47% der Deutschen halten die zeitlich begrenzte Senkung der Energiesteuer auf Benzin und Diesel für richtig, 46% für falsch. Die derzeitigen Verhältnisse in Deutschland geben aus Sicht von 86% der Befragten Anlass zur Beunruhigung. Nur 12% sind zuversichtlich.
13: Die Bedeutung des Sozialstaats.
12: Auf die offene Frage, was im Vergleich zu anderen Ländern gut läuft, werden im aktuellen Deutschlandtrend am häufigsten der Sozialstaat mit 17%, das Gesundheitswesen mit 14% und Demokratie und Rechtsstaat mit 9% genannt. Mit Blick auf Reformen der Sozialsysteme ist eine Mehrheit der Meinung, Einschnitte sollten nach der finanziellen Situation gestaffelt werden, auch wenn Einzelne dadurch stärker belastet werden. Jeder Zweite gibt an, eher zu persönlichen Einschnitten bereit zu sein, wenn die Notwendigkeit hierfür verständlich erklärt würde. Nur 17% der Befragten trauen der Bundesregierung zu, die sozialen Sicherungssysteme zukunftssicher zu machen.
13: Der Blick auf die Regierung.
12: Die Bundesregierung von Kanzler Friedrich Merz steht weiter in der Kritik. Infratest DIMAP zufolge stieg die Zahl derer, die mit der Arbeit der Bundesregierung unzufrieden sind, auf 89%. Mit der Arbeit des Kanzlers sind nur noch 10% zufrieden, ein historischer Tiefstand. Die Skepsis schlägt sich auch in der bundesweiten Sonntagsfrage nieder. Wäre jetzt Bundestagswahl, käme die AfD wie im Vormonat auf 27%. Es folgt die Union mit jetzt nur noch 20%. Die Grünen verbessern sich leicht auf 16. Die SPD bleibt bei 13%. Die Linke verliert leicht und erreicht 11%. Die übrigen Parteien würden an der 5%-Hürde scheitern.
1: Christina Nagel aus unserem Hauptstadtstudio über den aktuellen ARD-Deutschland-Trend.
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1: Ohne die sozialen Netzwerke geht mittlerweile wenig in der Politik. Das haben auch die zurückliegenden Landtagswahlen gezeigt, wo Social-Media-Plattformen vermutlich eine entscheidende Rolle gespielt haben. Unser Team im Hauptstadtstudio hat die Accounts von Kanzler, von Ministern und Ministerinnen und Fraktionschefs ausgewertet. Mit der Frage, wer geht da viral und warum funktioniert's beim einen, bei anderen aber nicht. Und wer spielt auf Social Media möglicherweise gar keine Rolle? Feline Elster berichtet und hat ein paar Beispiele für uns, unter anderem dieses.
14: Herr Merz, die Deutschen sind nicht zu faul, um mehr zu arbeiten.
19: Das ist der erfolgreichste Politikerinnen-Post im September. Knapp 4 Millionen Menschen sahen das Video von Alice Weidel. Und auch generell liegt sie vorne. Knapp 27 Millionen Mal sahen Menschen einen Weidel-Post im September. Auf Platz 2 ist Weidels Fraktion. Über 18 Millionen Aufrufe gab es für den Account der AfD-Fraktion im Bundestag. Danach kommt erstmal lange nichts. Auf Platz 3, gemeinsam mit der linken Fraktion und dem Bundeskanzler, liegt die Bundestagspräsidentin Julia Klöckner.
20: Hallo zusammen. Vielen Dank für die vielen Rückmeldungen zu gestern. Denn einige haben das verfolgt, was gestern in der Generaldebatte los war.
19: Die Postings von ihrem Privataccount wurden 5 Millionen Mal abgerufen. Klöckner, Weidel und auch die AfD-Fraktion posten ziemlich viel. Friedrich Merz hingegen hat nur 5 Videos im September selbst gepostet, von denen dieses Video mit über 3 Millionen Views am erfolgreichsten war.
21: Beginn dieser Woche habe ich vorgeschlagen, dass wir angesichts der hohen Spritpreise die privaten Haushalte und die Unternehmen in Deutschland entlasten.
19: Social-Media-Schlusslicht bei den A-Promis im Bundestag im September ist Linken-Fraktionschef Sören Pellmann.
22: Am Sonntag die Linke wählen.
19: Pellmanns Post sahen im September nur 43.000 Menschen, obwohl er regelmäßig etwas hochlädt. Aber wovon hängt das eigentlich ab, was bei den Politikern im Bundestag auf Social Media so funktioniert? Martin Fuchs ist Politik- und Digitalberater und sagt:
23: Eine klare, direkte Ansprache auf Augenhöhe. Ich muss meine Zielgruppen ernst nehmen, muss über ihre Themen sprechen und natürlich auch ein bisschen ein gewisses Maß an Selbstironie. Und wenn ich es dann auch noch schaffe, den einen oder anderen netzkulturellen Trend und Code zu verwenden.
19: Wie viel Budget Abgeordnete für ihre Medienarbeit ausgeben, dürfen sie selbst entscheiden. Manche stellen eigene Content-Manager an, bei anderen fällt dieser Bereich mit in die normale Pressearbeit. Die Postings sind deswegen auch sehr unterschiedlich. Sie reichen von Merz im Anzug mit maximal guter Kameraqualität vor perfektem Hintergrund bis hin zu Außenminister Johann Wadephul, der auf schnelle Schnitte und Musik setzt.
24: Ich bin viel unterwegs und da brauche ich jede Menge Unterstützung. Deswegen willkommen zurück.
25: Wer macht was bei uns? Wer macht was?
19: Das sorgt für ordentlich Reichweite. Der Außenminister erreichte im September 3 Millionen Aufrufe mit 13 Videos. Und welches Thema zieht am meisten? Im September haben insbesondere Videos viele Aufrufe erzielt, die explizit den Kanzler zum Thema gemacht haben.
26: Herr Merz, aber wenn ich von Ihnen noch einmal höre, dass Sie Ihre Politik einfach besser erklären müssen, ich vergesse mich.
19: Das ist das erfolgreichste Video von der linken Fraktionschefin Heidi Reicheneck im September mit 2 Millionen Aufrufen. Es stammt aus einer Rede von ihr im Bundestag. Dass das Plenum dort immer häufiger für Content auf sozialen Medien verwendet wird, kritisierte kürzlich auch Bundestagspräsidentin Julia Klöckner bei Welt TV.
29: Manchmal hat man den Eindruck, dass das Plenum, das Parlament, eigentlich nur noch Bühne für einen Social-Media-Post ist. Und wenn jemand seine Follower begrüßt in der Anrede, da gehen wir auch rein. Es werden keine Follower begrüßt, sondern die Kollegen, die im Saal sind.
19: Wie verändert Social Media die Politik? Der Politik- und Digitalberater Martin Fuchs sagt:
23: Man hat auf jeden Fall das Bild von Politik verändert, weil natürlich meistens die Sachen bekannt werden, groß werden, die polarisierend sind, die zugespitzt sind. Und ich glaube, der Diskurs hat sich dadurch verändert, sowohl analog als digital. Und das nicht unbedingt zum Besseren. Gerade auch die erfolgreichen Beiträge sind sehr, sehr stark unterhaltend. Und das ist Politik in den wenigsten Fällen. Politik ist ernst, Politik ist sachorientiert und Inhalte fallen durch Social Media Kommunikation immer stärker in den Hintergrund. Und das ist nicht die beste Grundlage für eine funktionierende Demokratie.
1: Martin Fuchs, Politik- und Digitalberater, haben wir nochmal gehört über die Rolle von Social Media in der Politik und wie Social Media sie auch mit verändert. In jedem Fall spielt sie mittlerweile eine sehr wichtige Rolle in der Kommunikation.
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1: Im Sport oder im Fußball, wie gestern gesehen, im Münchner Stadion, als Deutschland gegen Serbien gespielt hat, da ist es einfach. Da wird die Fahne geschwenkt oder ans Geländer gehängt oder ins Gesicht gemalt, um das Team zu unterstützen, um sich als Fan zu outen. Aber was macht Schwarz-Rot-Gold noch aus und welche Assoziationen haben wir in anderen Zusammenhängen? Die Frage stellt sich unter anderem jedes Jahr zum Tag der Deutschen Einheit. Und wir wollen das jetzt mal herunterbrechen auf unser Bundesland und fragen erstmal nach der hessischen Identität und wie wichtig sie ist für die politische Stabilität, fürs Heimatgefühl. Und gestern hat der Landtag darüber auch debattiert. Es ging um Mundart, um Brauchtum, um Vereine und die Frage, wie Heimat im Alltag erhalten werden kann. Und deshalb wurde im Plenarsaal gestern auch anders gesprochen als sonst.
7: Ich sans oder olle, schwatzt mir de junge Lüt blatt. Es gibt so viel schöne Wörter, die es auf Hochdeutsch nicht gibt.
8: Das ist genauso hessisch wie Augebabbel mit Eigude.
9: Also aus Mücke wird Mick, aus Brücke wird Brick und aus Schüssel wird die Schüssel.
11: So hessisch klingt es im Landtag eher selten. Gestern ging es um Mundart, Brauchtum und die Frage, was hessische Identität eigentlich ausmacht. Und vor allem, was das Land tun kann, damit davon etwas bleibt. CDU und SPD hatten dazu einen Antrag eingebracht. Abgeordnete Knell von der FDP brachte noch einen Ergänzungsantrag zur Zukunft.

0: Brauchtum pflegen. Für die Brauchtumsförderung stehen dieses Jahr 700.000 Euro bereit. Im kommenden Jahr sollen es 1 Million sein. Die Förderung geht unter anderem an Fasnachts- und Kirmesvereine, Heimatvereine oder Musikkapellen. Dazu Heimatminister Jung von der CDU.
1: Die brauchen nicht irgendeinen Businessplan für den Weiterbetrieb ihrer Gaststätte, sondern die brauchen einen Zuschuss für den Herd, für die Theke. Und das bekommen die jetzt. Und das ist wichtig für den ländlichen Raum.
0: Zur Heimatpolitik gehört auch die Kampagne Heimat wird gemacht. Auf Plakaten und im Netz stellt das Land Menschen vor, die sich für ihre Region einbringen. Wie etwa eine junge Landwirtin aus Butzbach-Fauerbach, die im Familienbetrieb arbeitet und sich bei der Landjugend engagiert. Für die diesjährige Plakatkampagne wurden bislang rund 71.000 Euro ausgegeben. Ob solche Werbung mehr Heimatgefühl schafft, bleibt unklar. Und auch im Landtag gibt es unterschiedliche Vorstellungen davon, was hessische Identität überhaupt ist. Grünen-Abgeordneter Frömmrich.
2: Eine hessische Identität, da würde ich mal ein Fragezeichen machen. Wir sind Waldecker, wir sind Odenwälder, wir sind Vogelsberger, wir sind Rheingauer, kommen aus der Bergstraße, aus dem Taunus, aus dem Ederbergland oder aus dem Kellerwald.
0: Minister Jung sieht gerade diese Vielfalt als typisch hessisch.
1: Dass jeder dazugehören kann, dass es egal ist, welchen Dialekt man spricht, dass wir nicht historisch ein gemeinsames Land sind, ja. Aber hier finden Kulturen zusammen, die zusammen Spaß haben, zusammen in Hessen sein wollen, zusammenleben und dieses Land ausmachen. Das ist eine hessische Identität und da können wir auch stolz drauf sein.
0: Ob Waldecker, Rheingauer oder Südhesse. Die Politik kann Gasthöfe und Vereine fördern und Mundartprojekte finanzieren. Ob Heimat tatsächlich erhalten bleibt, entscheidet sich aber wohl vor allem dort, wo weiter gebabbelt, geschnuddelt oder schwämmig geschwatzt wird.
3: Luca Kissel kann's auch hessisch. Klar, er ist ja auch HR-Reporter. Das war sein Bericht über die Landtagsdebatte gestern, in der es um Heimat, um Brauchtum und um Mundarten ging. Morgen ist der 3. Oktober, der Tag der deutschen Einheit. Er fällt in diesem Jahr auf den Samstag und für Menschen, die normalerweise am Wochenende frei haben, ist das natürlich ärgerlich. Einzelne Bundesländer könnten theoretisch unterschiedlich mit dieser Thematik umgehen, tun sie aber nicht. Im Ausland sieht das zum Teil anders aus. Sabrina Fritz hat sich dazu schlau gemacht.
4: Laut Statistik ist es so, dass rund die Hälfte der Länder auf der Welt einen Feiertag nachholen, wenn er auf ein Wochenende fällt, die andere Hälfte aber eben nicht. Und ja, Deutschland gehört jetzt zu den Ländern, mit auch Österreich und der Schweiz zum Beispiel, die eben diesen Feiertag nicht nachholen, wenn er auf ein Wochenende fällt, nach dem Motto, ja, ist halt einfach dumm gelaufen. In Belgien zum Beispiel, da muss der Feiertag innerhalb von 6 Wochen nachgeholt werden, denn, so die Überlegung, es ist ja das Ziel dieses Feiertags, nicht zu arbeiten und darum muss das eben dann auch den Arbeitnehmerinnen und Arbeitnehmern dann möglich gemacht werden.
3: Einen Feiertag nachzuholen, das klingt in deutschen Ohren erstmal attraktiv. Interessant wäre es zu wissen, wann andere Länder solche Regeln eingeführt haben und ob das auch bei uns möglich wäre.
4: In Belgien zum Beispiel wurde das in den 70er Jahren eingeführt und am Ende ist es ja auch eine Frage, wie stark ist die Wirtschaft, wie stark sind die Gewerkschaften, kann man es sich leisten, in Anführungsstrichen, jetzt diesen Feiertag nachzuholen. Im Moment, denke ich, ist es eher schwierig, so eine Regelung, denn es geht ja in Deutschland gerade darum, eher mehr zu arbeiten, mehr Stunden pro Woche, vielleicht auch einen Feiertag zu streichen, um die Wirtschaft zu stärken. Also im Moment, glaube ich, ist ein schlechter Zeitpunkt, um einen Feiertag nachzuholen. Es gibt zum Beispiel auch Länder in den USA, da gibt es das schon seit dem 19. Jahrhundert und da war eben ganz klar geregelt, wenn der Feiertag am Wochenende stattfindet, dann ist der Montag frei, sogenannte Bank Holidays, dass man auf jeden Fall wusste, wann die Bank aufhat und wann nicht.
3: Sabrina Fritz hat sich außerdem umgehört, welche unterschiedlichen Möglichkeiten in Europa praktiziert werden, um einen Feiertag nachzuholen.
4: In Europa gibt es so viele unterschiedliche Varianten zu diesem Thema, wie Flaggen es gibt. Also ich will mal ein paar aufzählen. In Luxemburg zum Beispiel kann der Arbeitnehmer innerhalb von 3 Monaten selbst entscheiden, wann er frei macht. Spanien gleicht nur aus, wenn der Feiertag auf einen Sonntag fällt, Polen nur, wenn er auf einen Samstag fällt. Interessant ist auch noch die Regelung Italien, das zahlt zum Beispiel Geld aus, wenn das passiert. Also da gibt es wirklich sehr, sehr viele Möglichkeiten. Es gibt Länder, da wird vorgefeiert, da sagt man, okay, dann ist der Freitag frei oder eben wie in den USA der Montag. Und da ist auch nochmal ein Hintergrund, es gibt ja Länder wie zum Beispiel in den USA, da gibt es sehr wenig gesetzliche Urlaubstage. Also nur 10. Und da ist natürlich so ein langes Wochenende dann auch für die Menschen eine Möglichkeit, mal zu verreisen oder Verwandte zu besuchen.
3: Sabrina Fritz über den Tag

0: der deutschen Einheit, der ja morgen auf den Samstag fällt und wie andere Länder mit Feiertagen am Wochenende umgehen.
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0: Da ist der europäische Basketball gerade in Aufregung und das liegt an drei Buchstaben. NBA. Die größte und umsatzstärkste Basketballliga der Welt will nämlich in den europäischen Basketball investieren und mit der NBA Europe schon 2027 eine eigene Liga an den Start bringen. Und die deutschen Topclubs Alba Berlin und der FC Bayern Basketball wollen dabei sein und hoffen auf Millionenumsätze.
2: Marco Baldi ist seit 37 Jahren Manager von Alba Berlin.
3: Da gab es jede Menge Entwicklungen. Aber das, was sich jetzt anbahnt, wird ein Quantensprung. Sowohl für die Basketballlandschaft als auch für die Sportlandschaft.
2: Denn die NBA verspricht mit ihrer eigenen Liga, die ein neuer Europapokal werden soll, Umsätze im dreistelligen Millionenbereich. Investoren sollen in die Liga und Vereine investieren und werden mit Wertsteigerung gelockt. Bayerns Basketballgeschäftsführer Adrian Sarmiento spürt jetzt schon, dass dadurch
4: die NBA mit ihrem Vordringen in den europäischen Markt wirklich auch die gesamte Finanzbranche gerade auf die Basketballwelt oder auf Basketball-Europa, das ist, glaube ich, die richtige Perspektive, aufmerksam gemacht. Und wir merken das aber an dem Interesse und Gesprächsanfragen und so weiter, die uns erreichen, genauso. Der europäische Basketball boomt richtig im wahrsten Sinne des Wortes.
2: Doch er ist derzeit ein Minusgeschäft. Viele Vereine können in der Euroleague, dem höchsten europäischen Wettbewerb, nur mithalten, weil sie einen Mäzen im Rücken haben. Alba Berlin sah in diesem Wettbewerb keine Perspektive und verließ die Euroleague vor einem Jahr. Auch weil Marco Baldi auf die Karte NBA Europe setzt.
3: Bietet nämlich die Möglichkeit, dass dieser sehr beliebte, populäre, globale Sport Basketball, der aber in Europa leider sehr fragmentiert ist, mit zig Clubwettbewerben, dass der eine klare Ordnung kriegt, eine Einheit kriegt und damit aus meiner Sicht das Hauptwachstumshemmnis eliminiert werden kann.
2: Die NBA Europe soll eine Liga mit 12 festen Startern und 4 jährlichen Qualifikanten werden. Die NBA hat dafür die großen europäischen Metropolen wie London, Paris oder Berlin im Auge. Und man will, dass große Fußballvereine wie zum Beispiel Real Madrid oder Manchester United mit ihren Teams antreten. Derzeit werden Gespräche zwischen NBA und Euroleague über eine Zusammenarbeit geführt. Gut, findet Adrian Sarmiento.
4: Was sicherlich keinen Sinn macht, ist, dass es zwei konkurrierende Wettbewerbe gibt, sondern es muss, wenn dann, ja irgendwie einen gemeinsamen Weg geben. Und da bin ich mir auch ziemlich sicher, dass es den geben wird. Und wie auch immer dann die Zukunft aussieht, glaube ich auch, dass die großen Basketball-Brands Europas dann da alle mit dabei sind.
2: Doch bei nur 12 festen Teilnehmern bleiben arrivierte Vereine, die bislang Euroleague spielen, auf der Strecke.
3: Das ist echt ein komplizierter Prozess. Und die Aussagen der NBA, die sie öffentlich treffen, sind auch die, die sie uns gegenüber treffen. Die Aussage ist, 27 geht's an Start. Da fragt man sich zunehmend, wie sollen das bitte gehen?
2: Aus NBA-Kreisen ist zu hören, dass es bis Jahresende Klarheit geben soll über Teilnehmer, Budget und Ligasystem.
0: Die US-amerikanische Basketballliga NBA will also eine Liga in Europa eröffnen und schon ab nächstem Jahr. Und das sorgt gerade für große Aufmerksamkeit und große Diskussionen im Basketball, auch im Deutschen. Jakob Rüger hat uns berichtet. Every Breath You Take oder Englishman in New York. Sting hat einige der bekanntesten Songs der Popgeschichte geschrieben. Mit The Police wurde er zum Weltstar schon. Als Solokünstler hat er seine Karriere dann erfolgreich fortgesetzt. Heute feiert er seinen 75. Geburtstag. Für unsere Korrespondentin in London, Franziska Hoppen, Zeit für einen Blick zurück auf ein außergewöhnliches Musikerleben.
5: Gordon Matthew Thomas Sumner, besser bekannt als Sting, hat einen Welthit nach dem anderen geschrieben. 17 Grammy Awards gewonnen, 3 Brit Awards, einen Golden Globe und einen Emmy. Doch als Star sehe er sich nicht, sagt der Brite im Interview mit CBS. Er möge den Gedanken nicht.
6: I don't think of myself as a celebrity. I don't like to. I like to think of myself as a working musician. With a story to tell.
5: Er sei eher ein arbeitender Musiker, sagt Sting, der eine Geschichte zu erzählen habe. Die Liebe zur Musik legte ihm seine klavierspielende Mutter in die Wiege und das Aufwachsen in der Arbeiterstadt Wallsend im Norden Englands zwischen Kohlebergbau und Werft als Sohn eines Milchmanns gab ihm das Klassenbewusstsein mit.
6: The working class works.
5: Die Arbeiterklasse arbeitet und will arbeiten. Ich gehöre dazu. Arbeit macht mich aus. Ich liebe es zu arbeiten, die Möglichkeit zu haben zu arbeiten. Oft arbeite ich zu hart, aber ich kenne es nicht anders.
6: I don't know any other way. Roxanne,
5: you don't have to put on the red. Und so hieß es mit Mitte 20, ganz oder gar nicht. Sumner zog ins Zentrum der Musikszene nach London. Den Spitznamen Sting, zu Deutsch Stachel, hatte er da schon inne. Eine Hommage an den gelb-schwarz gestreiften Pullover, den er gerne bei Auftritten trug. 1977 gründete er gemeinsam mit Schlagzeuger Stuart Copeland und Gitarrist Andy Summers The Police, die Band, mit der Sting-Welt berühmt wurde, in der es aber auch immer wieder Spannungen gab. Vor Gericht wird derzeit noch ein Streit um Tantiemen verhandelt. Seine Solokarriere begann der Brite 1985, um sich musikalisch von Punk, New Wave und Reggae weiterzuentwickeln. Der neue Sound war jazziger, politischer, später experimentierte Sting, mal mit der Renaissance-Laute, der Big Band oder Synthesizern. Abseits der Bühne engagiert sich Sting seit Jahrzehnten für Menschenrechte und Umweltschutz, was ihm schon mal den Vorwurf einbrachte, anderen moralische Lektionen erteilen zu wollen und etwas selbstgerecht zu sein. Doch er findet:
7: Well, I define myself as a citizen first.
5: Ich sehe mich zuerst als Bürger, als Star vielleicht an dritter oder vierter Stelle. Und als Bürger sehe ich, was vor sich geht und habe die Pflicht, meine Meinung zu sagen. Das ist Demokratie.
7: That's democracy.
5: Und so handelt das Musical The Last Ship, für das Sting Musik und Texte verfasste und Kindheitserinnerungen verarbeitete, auch von großen Themen wie Herkunft und den Folgen des industriellen Niedergangs. Gerade läuft es am Londoner West End. Sting steht dafür selbst auf der Bühne. Aufhören? Er wisse nicht, ob er das könne, sagt der 75-Jährige. Sitzen und nichts tun, diese Fähigkeit habe er noch nicht gelernt.
6: Could I retire? I'm not sure I could do it. I haven't developed that skill to just sit and do nothing. In the mouth of a gale, may the angels protect me if all else should fail.
0: Alles Gute zum Geburtstag, Sting. Er feiert heute seinen 75.
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0: 10.30 Uhr. Behörden in Frankreich beklagen Gewalt bei Schülerprotesten. Feierlichkeiten zum Tag der Deutschen Einheit gehen los. Lange Nacht der Demokratie in Hanau. Das Wetter, oft Sonnenschein, ab und zu Wolken, 17 bis 23 Grad. Mein Name ist Volker Kinkel. In Frankreich bleiben heute landesweit rund 400 Schulen zu. Hintergrund sind die massiven Schülerproteste der vergangenen Tage. Gestern hatte es teils Ausschreitungen gegeben. 300 Polizisten sollen verletzt worden sein. Etwa 2000 Menschen wurden laut Behörden festgenommen. Aus Paris, ARD-Korrespondent Karin Ecker.
13: Der französische Innenminister Nunez sprach von ungezügelter Gewalt, die die Lage verschärft habe. Aus dem Haus von Premierminister Le Cornu hieß es, die linkspopulistische Partei LFI und ihre radikalen Unterstützer hätten die Schülerproteste politisch instrumentalisiert. Daraufhin hatte der Chef der Partei, Jean-Luc Mélenchon, die protestierenden Schüler gestern dazu aufgerufen, keine Gewalt anzuwenden. Gestern brannten Busse, ein Feuerwehrauto, eine Schulhalle und reihenweise Mülleimer in Paris, Marseille, Straßburg oder Nantes.
14: Drei Tage lang wird ab heute in Bremen der Tag der deutschen Einheit morgen gefeiert. Bis Sonntag werden mehr als 450.000 Menschen erwartet. Zum Auftakt wird heute Nachmittag das Bürgerfest in der Innenstadt eröffnet. Auf der Ländermeile präsentiert sich auch Hessen. Höhepunkt ist morgen ein Festakt mit Bundespräsident Steinmeier und Kanzler Merz. Bremen richtet die Feierlichkeiten dieses Jahr aus, weil es aktuell den Vorsitz im Bundesrat hat. Die Kosten insgesamt 7,5 Millionen Euro. Der Deutsche Städtetag sieht durch die beschlossene Pflegereform zusätzliche Belastungen auf die Kommunen zukommen. Verbandspräsident Jung warf der Bundesregierung in den Funke-Zeitungen vor, sie lasse die Städte im Regen stehen. Deshalb werde er auch nicht an einem Spitzengespräch mit Kanzleramtsministerin Warken teilnehmen, das für heute geplant ist. Jung kritisiert besonders, dass kein Kostendeckel bei der Pflege geplant ist. Dieser hätte die Kommunen entlastet, denn sie müssen einspringen, wenn das Geld Pflegebedürftiger nicht reicht. Der Hitzestress in diesem Sommer war extrem. Etwas mehr als die Hälfte des europäischen Kontinents hat bis Ende September darunter gelitten. Das zeigt eine Analyse des EU-Klimadiensts Copernicus. ARD-Korrespondentin Katrin Schmidt.
15: Die Copernicus-Forscher sprechen von einem neuen Rekord. In Westeuropa war es laut den Forschern der wärmste Sommer seit Beginn der Aufzeichnungen, mit im Schnitt 2,5 Grad über dem langjährigen Mittel. Gleichzeitig herrschte große Trockenheit. Flüsse wie Rhein, Donau oder Loire führten so wenig Wasser wie seit Jahrzehnten nicht mehr. Das hat Schifffahrt, Energieversorgung und Landwirtschaft beeinträchtigt. Auch die Waldbrandsaison fiel, allen voran in Spanien und Frankreich, besonders heftig aus. Dazu kamen in diesem Sommer außergewöhnlich warme Meere, die die Hitze an Land zusätzlich verstärkt haben.
14: Schlimmer Unfall auf der A66 bei Wiesbaden. Laut Polizei ist dort heute Nacht eine Fahrradfahrerin von einem Auto erfasst worden. Die Frau kam dabei ums Leben. HR-Reporter Tobias Weiler-Mattes.
16: Warum die Fahrradfahrerin kurz nach Mitternacht auf der linken Spur der Autobahn Richtung Frankfurt unterwegs war, ist noch unklar. Laut Polizei wurden sie und ihr Fahrrad von mehreren Fahrzeugen überrollt. Die Frau starb demnach noch am Unfallort. Wie mir eine Polizeisprecherin mitgeteilt hat, waren 14 Fahrzeuge an dem Unfall auf der A66 beteiligt. Die Polizei sucht nach Zeuginnen und Zeugen.
14: Gut eine 500.000 Menschen hat im vergangenen Prüfungsjahr einen Abschluss an einer deutschen Hochschule gemacht. Laut dem Statistischen Bundesamt in Wiesbaden sind das 3% mehr als vorher. Gut die Hälfte der Absolventen waren Frauen. Ihr Anteil bleibt unverändert. Gezählt wurden Abschlüsse im vergangenen Winter- und Sommersemester. Demokratie ganz praktisch erleben, das geht heute Abend in Hanau. Hier findet die erste lange Nacht der Demokratie in Hessen statt. HR-Reporter Marcel Ronge.
17: Direkt an der niederländisch-wallonischen Kirche gibt es ab 16 Uhr rund 30 kostenlose Aktionen rund um die Demokratie. Besucher können unterschiedliche Perspektiven kennenlernen, diskutieren oder einfach erstmal zuhören. Es geht um den Austausch. Politikprofi muss dafür niemand sein. Dazu gibt's unter anderem ein Theaterstück und Live-Musik. Mittendrin ist auch der Hessische Rundfunk mit einem Stand. Ich bin als Hanau-Korrespondent selbst vor Ort und freue mich auf den Austausch.
14: Das waren die Nachrichten. Das Wetter, hier und da etwas Nebel, ansonsten Sonnenwolken im Wechsel bei Höchstwerten zwischen 17 und 23 Grad. In der kommenden Nacht ist es trocken, es kühlt ab auf 13 bis 7 Grad. Morgen startet der Tag erstmal trüb, ansonsten gibt es mehr Sonne als Wolken bei ähnlichen Temperaturen wie heute. Und die weiteren Aussichten, am Sonntag Sonne und Wolken bis 23 Grad, am Montag erst neblig, dann sonnig bis 24 Grad. Die Zeit 10.34 Uhr.
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14: A5 Karlsruhe Richtung Heidelberg zwischen Kronau und Waldorf-Wiesloch, 3 Kilometer Stau wegen einer Baustelle. A7 Kassel Richtung Hannover zwischen Kassel-Nord und Hannmünden-Lutherberg, 3 Kilometer Stau nach einem Unfall auf dem linken Fahrstreifen, Verzögerung etwa 15 Minuten. A7 Fulda Richtung Würzburg am Fulda-A3 ist wegen einer Baustelle bis voraussichtlich 11 Uhr die Verbindung zur A66 in Richtung Frankfurt gesperrt. Eine Umleitung ist ab Fulda-Nord über die B27 eingerichtet. Und im weiteren Verlauf zwischen Fulda-A3 und Bad Brückenau-Volkers 2 Kilometer Stau ab der Raststätte Udrichshausen. Und Landkreis Darmstadt-Dieburg in Erzhausen ist wegen einer technischen Störung der Bahnübergang in beiden Richtungen gesperrt. Bitte den Bereich möglichst weiträumig umfahren. Wegen der Störung kommt es auch zu Verspätungen und Ausfällen auf der S6 zwischen Frankfurt Süd und Darmstadt ist ein Ersatzverkehr mit Bussen eingerichtet.
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18: Schönen guten Tag Ihnen. Geheimdienste, das liegt in der Natur der Sache. Sie geben ihre Informationen nicht einfach so preis.
0: Und auch die Mitarbeiter halten sich an strenge Regeln, wie sie mit Daten, auch mit ihren persönlichen Daten umgehen. Darauf sollten wir vertrauen, auch beim BND, dem Bundesnachrichtendienst. Und gerade in Zeiten, von denen wir vermuten können, dass es verstärktes Interesse gibt von russischer Seite zum Beispiel, so viele sensible Daten einzusammeln wie möglich. Jetzt hat ein Team des Westdeutschen Rundfunks und der Süddeutschen Zeitung herausgefunden, dass zumindest ein hochrangiges Mitglied des Bundesnachrichtendienstes die Datensicherheit nicht so ernst nimmt, wie wir das eigentlich erwarten dürften. Es geht um den Vizepräsidenten des BND, Doug Bear. Er hat offenbar jahrelang und auch bis zuletzt eine Handynummer genutzt, obwohl sie offen verfügbar war im Netz. Sie ist 2020 in einem Datenleak aufgetaucht. Florian Flade vom WDR war an der Recherche beteiligt und er kann uns nochmal erklären, wie das Team darauf gestoßen ist, dass diese Handynummer frei verfügbar ist im Netz.
19: Wir wurden schon vor einiger Zeit auf ein Datenleak aufmerksam gemacht. 2020 wurde ein US-amerikanisches Online-Auktionshaus von Hackern angegriffen. Dabei wurden Daten von mehr als 3 Millionen Kunden erbeutet. Die Hacker haben diese Daten dann vor 6 Jahren ins Internet gestellt und in diesem Datenleak finden sich auch Informationen von Doug Bear, dem militärischen Vizepräsidenten des BND. Eine Handynummer, eine private E-Mail-Adresse und ein Passwort. Wir haben dann geguckt, ob Herr Bär diese Handynummer noch verwendet und haben festgestellt, dass das wohl der Fall ist. Wir haben Doug Bär auch angerufen und er hat uns dann gesagt, dass er wisse, dass die Handynummer seit einiger Zeit schon im Internet verfügbar sei. Er hat auch gesagt, dass er die Nummer ausschließlich privat nutze und nur noch für Menschen, die sich keine neue Handynummer mehr merken könnten.
0: Was ist jetzt daran so problematisch, dass diese Handynummer jahrelang weiter verwendet wurde, auch wenn er sie privat nutzt, nur privat?
19: Also erstmal ist es ein Sicherheitsproblem, wenn eine Handynummer von einem so ranghohen Mitarbeiter einer Sicherheitsbehörde einfach so im Internet steht. Denn der Vizepräsident des BND ist nun mal auch jemand, der im Fokus von gegnerischen Geheimdiensten, zum Beispiel aus Russland oder China, steht. Und man kann mit einer Handynummer und mit einer E-Mail-Adresse eine ganze Menge machen. Man kann zum Beispiel schauen, ob die Person damit noch woanders angemeldet ist, etwa in sozialen Netzwerken, auf anderen Plattformen oder sich damit für Dienstleistungen angemeldet hat. So kann man ein Profil einer Person erstellen über Vorlieben, Interessen, Hobbys, aber auch Bewegungsprofile durch Aufenthaltsorte. Es geht dabei darum, diese Informationen und Daten miteinander in Verbindung zu setzen und zu kombinieren. Und man kann natürlich auch versuchen, über eine Handynummer oder E-Mail-Adresse einen Cyberangriff durchzuführen. Man kann zum Beispiel versuchen, die Person zu kontaktieren unter einem Vorwand und einer falschen Identität und sie dann dazu bringen, zum Beispiel auf einen Link zu klicken, um dann Schadsoftware auf dem Handy zu installieren.
0: Wer ist Doug Bear eigentlich genau und warum könnten sich ausländische Geheimdienste gerade für ihn interessieren?
19: Doug Bear ist seit 2023 der militärische Vizepräsident des BND. Er ist Soldat, Generalmajor und zuständig für die strategische Militäraufklärung im Ausland. Bear ist damit einer der ranghöchsten Geheimnisträger in Deutschland. Und auch schon vor seiner Zeit beim BND hatte Bär viel mit Geheimnissen zu tun. Er war nämlich in unterschiedlicher Verwendung bei der Bundeswehr im Bereich der militärischen Aufklärung eingesetzt. Und er war mehrere Jahre lang der Kommandeur des Kommando Spezialkräfte, des KSK, der Eliteeinheit der Bundeswehr, die besonders gefährliche Einsätze im Ausland durchführen soll, etwa Geiselbefreiungen.
0: Ja, und was sagen jetzt der Bundesnachrichtendienst und auch der Vizepräsident Doug Bär zu diesen Recherchen und Erkenntnissen?
19: Der BND wollte sich auf Nachfrage nicht äußern und teilte mit, dass man sich nur gegenüber der Bundesregierung und den zuständigen Gremien des Bundestages äußere. Das Bundeskanzleramt, das die Fachaufsicht über den BND innehat, hat uns mitgeteilt, dass man Sicherheitsaspekte und Sicherheitsrisiken sehr ernst nehme, aber sich nicht zu dem Datenleak und der Nutzung des Handys durch Doug Bear äußern wolle. Doug Bear selbst hat uns erst kurz vor Veröffentlichung noch eine kurze Antwort zukommen lassen. Er sagt, dass er die alte Handynummer nur aus familiären Gründen noch genutzt habe. Dies sei ein Fehler gewesen, den er inzwischen korrigiert habe.
0: Gedankenlosigkeit oder schlicht Leichtsinn? Die Frage darf man stellen, nachdem wir wissen, dass ein hochrangiges Mitglied des Bundesnachrichtendienstes eine Handynummer benutzt hat, die seit Jahren im Netz öffentlich einsehbar war, wenn auch nur privat. Beziehungsweise auch wenn er sie nur privat genutzt hat. Immerhin geht es ja um den Vizepräsidenten des BND. Florian Fader hat uns berichtet, er war beteiligt an dieser Recherche des WDR und der Süddeutschen Zeitung.
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0: Schwarz, Rot, Gold, die deutsche Nationalflagge, sie steht für das wiedervereinigte Deutschland und jeder und jede hat vermutlich noch ganz andere Assoziationen zu dieser Fahne. Das ist bei jedem unterschiedlich. Morgen ist der Tag der deutschen Einheit und aus diesem Anlass haben wir heute Morgen gefragt, wie wir mit ihr umgehen, mit dieser Flagge. Wie, wer sie für sich beansprucht, manchmal auch exklusiv beanspruchen will. Und welche Bedeutung sie heute hat und haben sollte. Ganz so einfach sind die Antworten natürlich nicht in diesen Zeiten. Isabel Reifenrath berichtet aus unserer hr-Info-Redaktion. Sie hat das Thema von heute Morgen zusammengefasst. Titel Stolz und Vorurteil, Deutschland und sein Verhältnis zur Fahne.
20: 11 Männer und ein Ball. Auf was sind wir lieber stolz als auf unsere Nationalmannschaft? Trainer Jürgen Klopp löste hiermit eine Debatte aus.
21: Ich möchte Nationalstolz nicht den falschen Leuten überlassen, um ehrlich zu sein. Aber ich weiß nicht mehr, ob man das Wort überhaupt so benutzen kann, darf. Das bin mir gar nicht sicher, ohne dass es falsch verstanden wird. Es wurde mir dann gesagt, man könne es als positiven Patriotismus bezeichnen. Gerne.
20: Er ist dafür, dass wir uns die Fahne zurückholen von Rechtsextremisten und Rechtspopulisten, die sie für ihre eigene politische Agenda ausnutzen. ARD-Hauptstadtkorrespondent Georg Schwarte sagte in seinem Beitrag:
22: Da sind die Symbole dieser Nation, die deutsche Fahne. AfD-Politiker tragen sie demonstrativ als Pin am Anzug Revers. Auf Parteitagen baden sie in Schwarz-Rot-Gold und die AfD-Politikerin Beatrix von Storch sagt, die Fahne, sie gehört jetzt uns. Die anderen, meint sie, können ihre Regenbogenfahne schwenken.
23: Die haben den Kompass verloren und sie haben die Fahne verloren. Die Regenbogenfahne, das ist die Fahne von allen anderen. Und von allen anderen heißt von links über Grün und SPD bis zur CDU. Und die Deutschlandfahne ist unsere Fahne. Die tragen wir.
20: Die Regenbogenfahne ist heute das Symbol von queeren Menschen, die Toleranz und Akzeptanz einfordern. Dass die Nationalflagge so von rechts vereinnahmt werden konnte, der Politikwissenschaftler Oliver Lemke bedauert das.
24: Und wenn eine CDU, eine christlich-demokratische Partei, die natürlich im Wesentlichen auch die Mitte, die bürgerliche Mitte abbilden soll, wenn die also ein Problem mit der eigenen Fahne hat, dann ist natürlich sehr, sehr viel Raum für die Instrumentalisierung dieser Symbole. Und das ist im Populismus, im Rechtspopulismus ganz eindeutig geschehen. Man hat sich das angeeignet. Und im Nachhinein betrachtet hätte man diesen Raum vielleicht auch nicht lassen dürfen.
20: Er schmunzelt über die Grundgesetzverliebtheit der Deutschen.
24: Ich glaube, das ist für sich genommen noch zu wenig und zu rechtlich geformt. Aber das ist ein Element. Auf dem Boden des Grundgesetzes will man eigentlich gerne stehen. Warum wir die Deutschen das Grundgesetz irgendwie super toll finden. Das wäre ein Element, worüber man sich gewissermaßen verständigen kann, was uns ausmacht.
20: Die Band, die Prinzen, haben schon vor 25 Jahren über Deutschland gesungen.
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0: wo jetzt Deutschland ist.
1: Wir haben heute Morgen mit Prinzensänger Sebastian Krumbiegel gesprochen.
2: Ich fand den Einwurf, den Jürgen Klopp, unser neuer Nationaltrainer, gemacht hat, dass er sich gern Schwarz-Rot-Gold zurückholen möchte und dass er die positiven Gefühle zum Land nicht den Mistfinken überlassen will. Das finde ich einen richtigen Wind, ja.
1: Krumbiegel spricht am Tag der deutschen Einheit in der Paulskirche, wo das erste demokratisch gewählte Parlament tagte. Der Sänger betonte, dass er, in Leipzig geboren und in der DDR aufgewachsen, wisse, wie es sei, ohne Demokratie leben zu müssen. Die Menschen in Ostdeutschland verteidigte er.
2: Es gibt überall stabile Menschen. Es gibt überall Leute, die sich für Dinge einsetzen, die wir verteidigen sollten und die wir nicht als selbstverständlich hinnehmen sollten. Und ich werde ja gern, gerade in den sozialen Medien, als Systemling beschimpft, gerade von rechter Seite. Ja. Und da ist meine Antwort dann immer, hey, wenn das System der freiheitlich-demokratische Rechtsstaat ist und wenn das System das Grundgesetz ist, dann bin ich aber mit Leib und Seele Systemling.
1: Für den Prinzensänger sei nicht die Frage, was trennt uns, sondern was verbindet uns. Ganz sicher, dass wir in diesem wundervollen Land geboren sind, aufgewachsen, zugezogen und wie auch immer, dass wir hier leben. Ich zitiere Jürgen Klopp. Und womöglich ist es voll in Ordnung, wenn man die Deutschlandfahne schwingt.
3: Isabel Reifenrath mit ihrem Bericht aus der Redaktion. Sie hat das Thema von heute Morgen nochmal für uns zusammengefasst. Stolz und Vorurteil, so war der Titel, Deutschland und sein Verhältnis zur Fahne. Es ist gerade mal 10 Tage her, da ging ein Aufschrei der Empörung durch Spanien, der auch noch nachhallt. Letzte Woche, da brach die Polizei die Tür zur Wohnung einer 87-jährigen Frau auf, schwerbehindert, eine Rentnerin, Mari Carmen Abascal, in Madrid. Das Ganze und Sanitäter haben sie dann herausgetragen. Grund, sie musste raus aus der Wohnung, weil die neuen Eigentümer die Miete verdreifacht hatten von 500 auf 1650 Euro. Und auf dieses Ereignis folgte die Empörung, es folgten Demonstrationen und ein Protestcamp in der Stadtmitte von Madrid und dann eben auch die Reaktion der Politik. In Madrid, die Regierung wollte 2 Dekrete zum Mieterschutz durchs Parlament bringen. Allerdings ist das im Moment schwieriger als gedacht.
4: Niemand rechnete damit, dass noch etwas schief geht. Die linken Parteien, von den Sozialisten bis hin zu Podemos, wollten für 2 Dekrete stimmen. Eines davon verhindert Zwangsräumungen von Menschen in sozialer Not aus ihren Wohnungen, wenn ihnen die Behörden keine Alternative anbieten. Es verlängert zudem Mietverträge, die auslaufen, um 2 Jahre. Ein 2. Dekret macht aus den bisherigen Zeitverträgen dauerhafte Mietverhältnisse, die zentrale Forderung der Vereinigung Mieterinnengewerkschaft. 2 Texte waren aufgrund der komplexen Mehrheitsverhältnisse im spanischen Parlament nötig. So können Parteien nur für das 1. Dekret stimmen und trotzdem die völlige Entfristung von Mietverträgen ablehnen, sagte Wohnungsministerin Isabel Rodríguez im spanischen Radiosender Cadena Ser zu den Schwierigkeiten bei den Verhandlungen.
5: Gestern hat mich eine Abgeordnete der republikanischen Linken Kataloniens gefragt, warum werden Ferienwohnungen mit dem Gesetz nur mit 10% und nicht mit 21% besteuert. Ich teile ihre Forderung, aber wir müssen mit Rücksicht auf andere Abstriche machen. Ich wollte zum Beispiel ein neues Gesetz für Bauland, das ging auch nicht. Aber jetzt ist nicht der Moment, anderen Vorwürfe zu machen, sondern eine Mehrheit zustande zu bringen. Besonders umworben wurde dabei die katalanische Unabhängigkeitspartei Junts des ehemaligen katalanischen Ministerpräsidenten Carles Puigdemont, die als wirtschaftsnah gilt. Ihre Zustimmung zum 1. der 2 Dekrete galt in Madrid als sicher. Doch noch in der Nacht verschickte die Partei eine Mitteilung. Sie forderte Spaniens Regierung auf, die 2 Dekrete zurückzuziehen und neu darüber zu verhandeln. Auch im Politikmagazin des spanischen Senders Televisión Española war die Überraschung groß. Der Politologe Anton Losada sagte: Ich frage mich, warum macht Junts das? Geht es ihnen wirklich um den Wohnungsmarkt? Oder ist es eine Machtdemonstration, um zu zeigen, wer sitzt am längeren Hebel? Parteichef Puigdemont zeichnet sich nicht gerade dadurch aus, in kritischen Momenten gute Entscheidungen zu treffen. Eher ist es umgekehrt. Bis zum Beginn der Parlamentssitzung kann noch viel passieren. Spaniens Regierungschef Pedro Sánchez hat es unterdessen abgelehnt, die Dekrete zurückzuziehen und neu zu verhandeln. Es sei die Stunde der Wahrheit gekommen, erklärte der Sozialist in der Nacht in den sozialen Netzwerken. Die Volkspartei, Vox und Junts hätten die Wahl zwischen einer gesellschaftlichen Mehrheit oder den Spekulanten, so Sánchez. Die Vereinigung Mieterinnengewerkschaft hat unterdessen für den Samstag Demonstrationen in Madrid und in zahlreichen anderen spanischen Städten angekündigt.
3: Die Debatte um den Mieterschutz im spanischen Parlament, bei der Spaniens linke Minderheitsregierung unter Ministerpräsident Pedro Sanchez heute auf eine schwere Niederlage zusteuern könnte. Hans-Günther Kellner hat uns berichtet.
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3: Schon an den nächsten Weihnachtsbaum gedacht. Zugegeben, ist etwas früh, Anfang Oktober. Wobei die Baumzüchter, die sind natürlich längst damit beschäftigt, die Exemplare für die kommenden Wochen auszuwählen. Aber es ist nicht einfacher geworden, denn der vergangene heiße Sommer hat den Bäumen ziemlich zugesetzt. Stefanie Hoffmann hat sich im Odenwald umgeschaut, wo viele der heimischen Weihnachtsbäume wachsen.
6: Wenn Edwin Helfrich aus Kocherbach im Odenwald durch die Bestände seiner Weihnachtsbäume läuft, dann sieht man direkt, sie bereiten ihm Sorgen. Vor allem die kleinen Bäume sind knallrot statt grün, teilweise nur einzelne Äste, viele aber auch komplett. Das ist aber kein neuer Dekotrend, sondern die traurige Folge des heißen und trockenen Sommers, denn die Tannen sind tot.
7: Prekär, gerade für die jungen Pflanzen, die nachgesetzt wurden, beziehungsweise die noch nicht lange sitzen. Wir hatten jetzt ab Mai im Prinzip so gut wie keinen Niederschlag. Bis jetzt, gerade auf den Flächen, die wir hier haben, da müsste es theoretisch jede Woche mal regnen. So ein schöner Landregen, ja, so einen Tag lang und dann hält es wieder, ne? Also wir haben hier einen durchlässigen Boden, wir haben hier Granitverwitterung und das ist sehr durchlässig.
6: Um noch irgendetwas retten zu können, hat Edwin Helfrich einen Teil seiner Bäume gewässert, aber das sei eben nicht bei allen möglich gewesen. Die Folge, rund 70% der Bäume, die nicht gewässert wurden, sind kaputt gegangen. Ein riesiger Verlust für den Produzenten.
7: Also die größeren sind noch okay, haben natürlich nicht den Austrieb, was sie normalerweise haben, weil der Baum schützt sich ja, wenn er zu wenig Wasser hat, dann treibt er auch nicht so viele Nadeln aus, ja. Das ist natürlich finanzielle Einbußen. Klar, die Pflanzen, die man gesetzt hat, die in den letzten 2 Jahren, ja, die sind zum großen Teil kaputt gegangen.
6: Auch Marco Stein aus Hammelbach im Odenwald, der mit seiner Familie Weihnachtsbäume züchtet, geht es so. Er hat in den vergangenen Wochen einen großen Teil seiner kleinen Bäume ausgegraben und auf den Müll geworfen. Besonders betroffen die Frühlingspflanzung.
8: Dann müssen wir die wieder aus der Baumschule holen und müssen die wieder nachpflanzen. Dann ist dementsprechend mehr Aufwand. Mehr Arbeit wieder für den Weihnachtsbaumproduzenten, die Pflanzen zu besorgen, einzukaufen und zusätzlich dann wieder zu setzen. Dann also hat man doppelten Aufwand beim Setzen her.
6: Deshalb überlegt Marco Stein, zukünftig primär auf die Pflanzung im Herbst zu setzen. Damit verschenkt er zwar ein eigentlich wichtiges halbes Jahr, in dem der Baum anwachsen kann, aber die Wahrscheinlichkeit, dass die jungen Bäume so einen heißen Sommer überleben, sei größer. Aber auch für die Herbstpflanzung gäbe es einen Feind, den Frost im Frühling.
8: Und wenn der frische Trieb dann wieder rauskommt, die Knospe aufgeht, der frische Trieb draußen ist und es gibt nochmal einen Frost, da ist bei einigen Sondern auch eine Schwierigkeit, dass es dann auch zum Schaden führen kann, dass man Frostschaden dann bekommt, dass der frisch ausgetriebene Trieb dann verfriert und der Baum dann in dem Jahr dann den Schaden annimmt und nicht weiter wächst.
6: Sicher ist, die Weihnachtsbäume jetzt im Winter werden schon teurer werden, auch die, die aus Norwegen oder Schweden nach Deutschland kommen. Da ist zwar weniger die Hitze das Problem, dafür aber die gestiegenen Transport- und Spritpreise. Und in so 7, 8 Jahren, wenn die jetzigen Setzlinge reif zum Schlagen gewesen wären, könnte tatsächlich eine richtige Knappheit an lokalen Weihnachtsbäumen entstehen.
3: Der heimische Weihnachtsbaum, eine knappe Ressource. Ein Bericht war das von Stefanie Hoffmann.
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3: Alle guten Dinge sind 3, oder? Im Fall der deutschen Fußballelf hat es gestern jedenfalls geklappt. Im 3. Spiel mit dem 1. Sieg unter Bundestrainer Jürgen Klopp. 2:0 gegen Serbien mit ganz vielen neuen Spielern, die bisher kaum oder gar keine Rolle gespielt hatten in der DFB-Elf. Und dieser Sieg, der hat offensichtlich ziemlich gut getan. Tim Brockmeier.
10: Balsam für die Seele ist hörbar. Im Lachen des Bundestrainers zum Beispiel oder in seinen Worten.
11: Ganz viel. Von der ersten Minute an bis zum Schluss hat es totalen Spaß gemacht. War ein perfekter Abend.
10: Balsam für die Seele ist spürbar. Und sichtbar.
11: Wundervoll. Die Fahnen, die Blaula, es war wundervoll.
10: Der Sieg gegen Serbien, dieser neuesten Kloppschen Versuchsanordnung, genannt Kader Nummer 2, so wenig Länderspielerfahrung und so viel Länderspiel-Grünschnäbel wie selten auf dem Platz, dieser Sieg also gegen Serbien, so sehr Balsam auf die Seele und die Nachtruhe von Serge Gnabry.
12: Da geht man mit einem guten Gefühl nach Hause, schläft besser, als wenn man verliert.
10: Der erste Sieg unter Bundestrainer Jürgen Klopp, aber nicht nur einer für die Seele, auch einer für die Überzeugung, auf dem neuen Weg mit dem neuen Chef richtig zu sein.
12: Natürlich sehr, sehr wichtig, mal ein Spiel zu gewinnen jetzt in dem Prozess und deswegen war es sehr gut.
10: Es war so viel sehr gut im Spiel gegen zugegebenermaßen arg schwache Serben. Die Intensität war gut, die Lust auf Fußball war gut, das zentrale Mittelfeld war gut und vor allem Florian Wirtz, Tor und Torvorlage war plötzlich wieder sehr, sehr gut. Balsam auch für seine Seele.
13: War natürlich wichtig, mal wieder zu gewinnen, auch einfach für den Spirit in der Mannschaft und auch so ein Zeichen nach außen, dass wir gute Fußballer sind und auf jeden Fall ein Schritt in die richtige Richtung.
10: Die Jürgen Klopp-Idee des neuen DFB-11-Fußballs war schon viel deutlicher zu erkennen als noch zuletzt gegen Oranje und Griechenland. Und dass sie dann eben auch noch zu diesem Sieg führte, so ein Seelenstreichler für alle mit dem Adler auf der Brust.
11: Dieses Spiel hat in jedem Fall, es hat natürlich geholfen.
10: Nach dem Griechenland-Dämpfer ist der Optimismus zurück in Fußball-Deutschland.
14: Das ist einfach gut.
15: Mega.
14: Ja, war schön anzusehen.
16: Sensationell. Kann weiter so gehen.
14: Hervorragend.
17: Also das Spiel war heute super schön.
18: Optimismus, positiv in die Zukunft.
10: Ja, Balsam für die Seele ist hörbar.
11: Gefeiert wird nicht, aber erfreuen tun wir uns trotzdem.
10: Und spürbar. Und die Wirkung ist beim nächsten Spiel am Sonntag gegen Griechenland dann hoffentlich auch wieder sichtbar.
3: Bestimmt ein Sieg für die Seele war das gestern und auch ein Sieg fürs Punktekonto. Jetzt sind es 4 Punkte und das heißt Platz 3 in der Tabelle von 4. Aber es gibt ja auch noch 3 weitere Spiele in der Gruppenphase der Nations League.
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3: Wenn ein junges sportliches Talent seinen Traum vom Profisport verwirklichen will, dann braucht es dafür vieles. Es braucht klar Talent, es braucht aber auch Ehrgeiz, es braucht Fleiß und auch das richtige Umfeld und noch dazu auch Geld. In Hessen gibt es dafür seit 25 Jahren die Hessische Sportstiftung und einer, der in gewisser Weise einen Anteil daran hat, ist Turn-Olympiasieger Fabian Hambüchen, der gemeinsam mit anderen Sportlern und Sportlerinnen damals auf die Politik zugegangen war.
19: So ein bisschen, erinnert sich Fabian Hambüchen, begannen die ersten Schritte einer hessischen Sportförderung in einer Villa. Der Amtsvilla des hessischen Innenministers Volker Bouffier.
20: Großen runden Tisch haben die Nachwuchsathleten, die damals dabei waren, es war Timo Boll unter anderem, es war ich dabei, noch ein paar mehr. Wir saßen damals zum Teil mit unseren Eltern, weil wir ja alle auch minderjährig waren, saßen wir da und dann hat Volker einfach nur gesagt, so, Butter bei die Fische, wie kann ich helfen?
19: Und das war auch bitter nötig, denn
20: die Strukturen waren recht mager, sagen wir mal, hier in Hessen rund um Sportförderung.
19: Deswegen ging es vor 25 Jahren dann auch gar nicht mal so sehr um riesige Geldsummen, die ein jeder gerne für sich gehabt hätte. Nein, es ging wirklich um die ganz einfachen Dinge.
20: Fahrtkosten, Equipment für Trainingslehrgänge, Ärzte, Physios, also wirklich das, was halt jeder Sportler schon in jüngeren Jahren halt braucht.
19: Aus diesen Anforderungen, so erzählt es Hambüchen, hat Bouffier dann eine Idee, das Ganze vielleicht dann doch ein bisschen größer zu denken.
20: Wir schauen, wie wir es hinkriegen mit dem Landessportbund, mit dem Olympiastützpunkt Hessen damals, wie wir da was auf die Beine stellen. Ja, und daraus ist dann die Sportstiftung gegründet worden und wie gesagt, es ist Wahnsinn, dass das jetzt 25 Jahre her ist und ich da von Anfang an eigentlich mit dabei war.
19: Denn auch für Hambüchen selbst, der sagt, er und sein Trainerpapa hätten sich da schon irgendwie durchgewurschtelt, ist klar, diese finanzielle Unterstützung war für den Verlauf seiner Karriere echt wichtig.
20: So hat man natürlich eine gewisse Rückendeckung halt da, dass wir auch wussten, okay, da sind Leute, die uns unterstützen, uns auch helfen. Ja, es war ja nicht immer einfach hier in Wetzlar in der Turnhalle. Ohne diese Unterstützung wäre es definitiv wesentlich schwerer geworden.
19: Heute steht Fabian Hambüchen auf der anderen Seite. Er ist Botschafter der Stiftung und das mit vollem Engagement.
20: Als die Anfrage kam, war das für mich einfach ein ganz klares Ja, wo ich gesagt habe, hey, ich kann endlich was zurückgeben.
19: Und das macht Hambüchen auch, indem er trotz aller Verbesserungen und Angebote Defizite im Alltag eines Sportlers klar anspricht. Zum Beispiel, wenn es um die ganz einfache Frage geht.
20: Mache ich Sport oder verfolge ich meine berufliche Laufbahn? Und das darf eigentlich nicht sein. Ja, wenn du ein Top-Sportler bist, wenn du ein guter Sportler bist, dann muss es Möglichkeiten geben, nach der Schule da weiterzumachen.
19: Es gibt also noch ein bisschen was zu tun für den Olympiasieger von Rio 2016, der aber trotz allem nach der Entwicklung dieser 25 Jahre sagt:
20: Es ist schon ein ganz großes Kino, was die Sportstiftung Hessen macht.
3: Fabian Hambüchen hatte also vor 25 Jahren die Initiative ergriffen. Inzwischen ist die Hessische Sportstiftung 25 Jahre alt geworden. Ein Bericht darüber war das von unserem Sportreporter Mathis Hohm. Gleich ist es 11 Uhr, in einer knappen Minute, dann ist wieder Zeit für unsere Nachrichten.

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1: 11 Uhr. Warenhauskette Galeria meldet wieder Insolvenz an. Hunderte Schulen in Frankreich nach Schülerprotesten geschlossen. Strom und Gas könnten bald teurer werden. Das Wetter, Sonne und Wolken, 17 bis 23 Grad. Mein Name ist Volker Kinkel. Die angeschlagene Kaufhauskette Galeria hat wieder Insolvenz angemeldet, zum vierten Mal innerhalb von 6 Jahren. Nach Informationen der Nachrichtenagentur dpa sollen die mehr als 80 Filialen aber vorerst weiterlaufen. Trotzdem müssten die rund 12.000 Beschäftigten um ihre Arbeitsplätze bangen. Welche Standorte betroffen sein könnten, sei bisher unklar. In Hessen gibt es 10 Filialen. In einer Mitteilung von Galeria heißt es laut dpa, der neue Insolvenzantrag schaffe den rechtlichen Rahmen, um das Unternehmen zu stabilisieren. In Hessen starten jetzt die Herbstferien für mehr als 800.000 Schülerinnen und Schüler. Auch in Rheinland-Pfalz und im Saarland sind 2 Wochen frei. Viele fahren weg, deshalb wird es voll auf den Straßen und am Frankfurter Flughafen. HR-Reporter Lars Hofmann.
2: Am Frankfurter Flughafen rechnet Betreiber Fraport alleine an diesem ersten Ferienwochenende bis einschließlich Sonntag mit insgesamt 650.000 Passagieren. Bis zum Ende der Ferien sollen es insgesamt 3,5 Millionen werden. Vor allem Reisende aus Nicht-EU-Ländern müssen bei den Grenzkontrollen am Flughafen mit längeren Wartezeiten rechnen. Für die Straßen in Hessen warnt der ADAC, dass es auf A3, A5 und A7 in Richtung Nord- und Ostsee sowie nach Süden in Richtung Alpen voller werden kann als üblich.
1: In Frankreich bleiben heute landesweit rund 400 Schulen geschlossen. Hintergrund sind die massiven Schülerproteste der vergangenen Tage. Gestern hatte es teils Ausschreitungen gegeben. 300 Polizisten sollen verletzt worden sein. Etwa 2000 Menschen wurden laut Behörden festgenommen. Aus Paris, ARD-Korrespondent Kai Rienecker.
3: Der französische Innenminister Nunez sprach von ungezügelter Gewalt, die Lage verschärft habe. Aus dem Haus von Premierminister Le Cornu hieß es, die linkspopulistische Partei LFI und ihre radikalen Unterstützer hätten die Schülerproteste politisch instrumentalisiert. Daraufhin hatte der Chef der Partei, Jean-Luc Mélenchon, die protestierenden Schüler gestern dazu aufgerufen, keine Gewalt anzuwenden.
1: Nach russischen Angriffen ist der Verkehr in der ukrainischen Hauptstadt Kiew stark eingeschränkt. Bürgermeister Klitschko teilte mit, dass am Morgen mehrere Brücken über den Fluss Dnipro gesperrt werden mussten. Außerdem sei eine Drohne in ein Wohnhaus eingeschlagen. Ein Mensch wurde dabei getötet, 2 weitere wurden verletzt. Strom und Gas könnten bald teurer werden. Davon geht zumindest das Vergleichsportal Verivox aus. Der Chef Puschmann hat der Rheinischen Post gesagt, dass Neukunden beim Strom schon jetzt fast 31 Cent pro Kilowattstunde zahlen, 20% mehr als im März. Er geht davon aus, dass sich der Gaspreis ähnlich entwickelt, spätestens zum Jahreswechsel. Grund sei vor allem der Iran-Krieg. In Bremen finden in diesem Jahr die offiziellen Feierlichkeiten zum Tag der Deutschen Einheit morgen statt. Schon heute Nachmittag wird dort das Bürgerfest eröffnet. Aus Bremen, ARD-Reporter Michael Kück.
4: Dazu werden bis Sonntagabend mehr als 450.000 Besucherinnen und Besucher in der Stadt erwartet. Das Land Bremen richtet die Feierlichkeiten in diesem Jahr aus, weil es aktuell im Bundesrat den Vorsitz unter den Bundesländern hat. Unter dem Motto »Viele stärken ein Land« sind bis zum Sonntagabend mehr als 550 verschiedene Veranstaltungen geplant. Höhepunkt der Feiern ist ein Gottesdienst mit anschließendem Festakt morgen, mit Politprominenz aus dem gesamten Bundesgebiet, darunter Bundespräsident Frank-Walter Steinmeier und Bundeskanzler Friedrich Merz.
1: Gut 500.000 Menschen hat im vergangenen Prüfungsjahr einen Abschluss an einer deutschen Hochschule gemacht. Laut dem Statistischen Bundesamt in Wiesbaden sind das 3% mehr als vorher. Gut die Hälfte der Absolventen waren Frauen. Ihr Anteil bleibt unverändert. Gezählt wurden Abschlüsse im vergangenen Winter- und Sommersemester. Das waren die Nachrichten. Das Wetter? Hier und da kann es noch etwas Nebel geben, ansonsten Sonne und Wolken im Wechsel bei Höchstwerten zwischen 17 und 23 Grad. In der kommenden Nacht ist es trocken, es kühlt ab auf 13 bis 7 Grad. Morgen ist das dann erst teils neblig trüb, ansonsten gibt es mehr Sonne als Wolken bei ähnlichen Temperaturen wie heute. Und die weiteren Aussichten am Sonntag Sonne und Wolken bis 23 Grad, am Montag erst neblig, dann sonnig bis 24 Grad. Die Zeit 11.04 Uhr.
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1: Vorsicht auf der A66 Frankfurt Richtung Fulda. Zwischen Schlüchtern Nord und Flieden steht ein defektes Fahrzeug auf dem linken Fahrstreifen und es sind Personen auf der Fahrbahn. A5 Karlsruhe Richtung Heidelberg zwischen Kronau und Waldorf-Wiesloch. 4 Kilometer Stau wegen einer Baustelle. A7 Kassel Richtung Hannover, zwischen Kassel-Nord und Hannmünden-Lutterberg 3 Kilometer Stau nach einem Unfall auf dem linken Fahrstreifen, die Verzögerung etwa 15 Minuten. A7 Fulda Richtung Würzburg, zwischen Fulda A3 und Bad Brückenau-Volkers 2 Kilometer Stau ab der Raststätte Utrichshausen. Landkreis Darmstadt-Dieburg. In Erzhausen ist wegen Reparatur einer Oberleitung der Bahnübergang noch bis etwa 14 Uhr in beiden Richtungen gesperrt. Bitte den Bereich möglichst weiträumig umfahren. Wegen der Störung kommt es auch zu Verspätungen und Ausfällen auf der Linie S6. Zwischen Frankfurt-Süd und Darmstadt ist ein Ersatzverkehr mit Bussen eingerichtet. Und A66 Wiesbaden Richtung Frankfurt, zwischen Frankfurt-Höchst und Eschborner Dreieck 1 Kilometer Stau.
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5: Ich grüße Sie. Gemeinsamkeiten suchen, gemeinsame Entscheidungen treffen, das ist meistens gut und sorgt für Zufriedenheit auf allen Seiten. Und lange Zeit hat die EU darum gerungen, sich auf eine europaweite Asylpolitik zu einigen. Das hat dann im Sommer geklappt mit dem gemeinsamen europäischen Asylsystem, kurz GEAS. Da geht's im Kern um strengere Einreise- und Asylregeln, aber zufrieden sind nicht alle damit. Und jetzt wird dieser Asylpakt nochmal verschärft. Treibende Kraft dahinter unter anderem auch Deutschland, sprich Bundesinnenminister Alexander Dobrindt. Die Innenminister der EU haben gestern grünes Licht gegeben für sogenannte Abschiebezentren in Staaten außerhalb der EU, gern auch Return Hubs oder Rückkehrzentren genannt. Da sollen dann ausreisepflichtige Asylsuchende hin, die nicht in ihre Heimat- oder Herkunftsländer abgeschoben werden können. Ich habe darüber gesprochen mit Svenja Niederfranke vom Zentrum für Migration der Deutschen Gesellschaft für Auswärtige Politik. Die EU verschärft also ihren Asylpakt nochmal. Was halten Sie von der Einführung dieser sogenannten Return Hubs?
6: Es ist jetzt erstmal überhaupt nicht überraschend, dass das kam. Die Einigung zwischen Parlament und Rat gab es ja bereits im Juni. Und das hat jetzt auch nichts mit kürzlichen Krisen, zum Beispiel in Ceuta, zu tun. Das war vorgesehen und jetzt muss man schauen, ob diese Return-Hubs überhaupt kommen werden und ob man ein Land findet, das diese Rückkehrzentren hosten wird.
5: Wie schwierig ist das denn, Länder zu finden, die da überhaupt mitmachen? Dobrindt selbst hat gesagt, da müsse man dicke Bretter bohren.
6: Ja, das ist natürlich richtig und kein Land will umsonst so ein Rückkehrzentrum im Land haben. Also die EU-beteiligten EU-Staaten müssen da mit hohen Kosten rechnen. Einmal natürlich finanziellen Kosten, denn das wird sich ein Land ganz schön viel zahlen lassen, aber dann natürlich auch diplomatische Kosten. Also welche anderen diplomatischen Prioritäten muss Deutschland, müssen die anderen Länder gegenüber dem Land dann zurückstecken, um so ein Rückkehrzentrum in dem Land zu haben?
5: Und wie steht's dann um die Rechtssicherheit auch in diesen Return-Hubs in Drittstaaten? Das ist ja auch eine wichtige Frage.
6: Eine ganz wichtige Frage. Diese Rückkehrverordnung, die, wo jetzt grünes Licht gegeben worden ist, schafft jetzt zuerst eine rechtliche Grundlage. Aber trotzdem bestehen weiterhin viele rechtliche Hürden. Denn die Europäische Menschenrechtskonvention und viele andere völkerrechtliche Instrumente verpflichten halt die Mitgliedstaaten zur Einhaltung von verschiedenen Prinzipien. Zum Beispiel das Prinzip des Non-Refoulements, das besagt, dass Menschen nicht in Länder überstellt werden können, wo ihnen Folter droht, aber eben auch nicht unmenschliche Behandlung. Und das muss halt sichergestellt werden in dem jeweiligen Land, wo das Rückkehrzentrum dann sein soll.
5: Und unklar ist ja offenbar auch bisher, ob es auch Familien und Kinder betrifft. Sind da die Befürchtungen aus Ihrer Sicht berechtigt?
6: Auf jeden Fall. In der Einigung steht jetzt, dass unbegleitete Minderjährige nicht in diese Zentren gebracht werden dürften, doch Kinder mit ihren Familien schon. Und die können dort, so besagt es jetzt diese Einigung, dort untergebracht werden. Und da muss man besonders drauf achten, denn Kinder haben besondere Schutzbedarfe. Da gibt es verschiedene völkerrechtliche Richtlinien, auch die UN-Kinderrechtskonvention, die eben auch besagt, dass das Wohl des Kindes stets vorrangig zu berücksichtigen ist. Und alle EU-Mitgliedstaaten haben diese Konvention auch ratifiziert und müssen sich daran halten.
5: Aber noch sind wir ja nicht so weit. Noch muss es ja erstmal Drittstaaten geben, die das Ganze auch mitmachen und eben so ein Abschiebezentrum im eigenen Land aufbauen. Und das würde auch sehr teuer werden, sagen Sie. Da stellt sich natürlich auch die Frage, ob sich der ganze Aufwand dann lohnt.
6: Das ist die große Frage. Und da muss man eben Kosten und Risiken auch abwägen. Das machen jetzt die Mitgliedstaaten. Und zu sagen ist auch, jetzt aktuell ist die irreguläre Migration nach Europa bereits stark zurückgegangen. Trotzdem möchte man jetzt diese Return Hubs einführen. Ja, man muss abwarten, ob sie kommen, wie sie kommen und in welchem Umfang sie kommen werden.
5: Können diese Return Hubs dann am Ende die Migration in die EU tatsächlich nachhaltig eindämmen? Wie ist da Ihre Einschätzung? Ich meine, Sie haben gerade angedeutet, im Grunde ist die Migration in die EU im Moment auch stark verringert.
6: Genau, sie ist bereits zurückgegangen, auch ohne, dass es Return Hubs gibt. Und dass die irreguläre Migration zurückgegangen ist, liegt an vielen Faktoren. Insbesondere aber auch an der Lage in den Transit- und Herkunftsländern. Man denkt zum Beispiel an das Hauptherkunftsland vor einigen Jahren, Syrien. Und in Syrien hat sich die Situation natürlich fundamental geändert. Und das hat eben nichts mit deutscher oder EU-Politik zu tun.
5: Abschiebezentren, sogenannte Return Hubs außerhalb der EU, außerhalb Europas, sollen abgelehnte Asylbewerber aufnehmen, die nicht einfach in ihre Heimatländer zurückgeführt werden können. Die EU hat gestern den Weg für solche Zentren freigemacht. Vereinbarungen mit Drittstaaten dazu gibt's aber noch nicht. Svenja Niederfranke war das vom Zentrum für Migration der Deutschen Gesellschaft für Auswärtige Politik.
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5: Morgen feiern wir den Tag der Deutschen Einheit, den Nationalfeiertag also. Und wieder stellt sich diese Frage, darf und soll man stolz sein auf sein Land oder sollte man den Begriff Stolz lieber anderen Lebensbereichen überlassen? Auf Dinge stolz sein, die wir persönlich erreicht haben, mit anderen zusammen, für andere oder auch einfach auf die Grundlage unseres Zusammenlebens, aufs Grundgesetz. Jedenfalls die Sache mit dem Stolz, sie treibt die deutsche Politik seit langem um. Kanzler Friedrich Merz hat zuletzt davon gesprochen, dass wir aufbrechen sollten in eine Zeit, in der wir gern und stolz Bürger dieses Landes sind. Und auch der neue Bundestrainer Jürgen Klopp hatte dazu etwas zu sagen. Georg Schwarte mit Gedanken und Stimmen zum Thema.
7: Der Stolz ist zurück. Ein bisschen jedenfalls. Nicht erst seit der Mann, der einer von 83 Millionen Bundestrainern sein will, ihn folgenreich thematisierte.
8: Ich möchte Nationalstolz nicht den falschen Leuten überlassen, um ehrlich zu sein. Aber ich weiß nicht mal, ob man das Wort überhaupt so benutzen kann, darf. Das bin mir gar nicht sicher, ohne dass es falsch verstanden wird. Es wurde mir dann gesagt, man könne es als positiven Patriotismus bezeichnen. Gerne.
7: Jürgen Klopp und der Nationalstolz. Aber nicht erst seit Klopp redet diese Nation über Stolz, Fahne, Heimat und Vaterland.
9: Heimat, Vaterland, Nation. Das sind keine rechtsextremen Begriffe.
7: 2001 war das, als der Fraktionschef Merz aussprach, was damals polarisierte. Heute redet der Kanzler Merz, dass wir durchaus stolz sein dürfen.
10: Ich möchte, dass wir uns wieder auf die Zukunft freuen können, dass wir stolz sein können auf unser schönes und modernes Land.
7: Der Nationalstolz des deutschen Volkes, ein schwieriges Terrain. Dabei hatte schon ein gewisser Willy Brandt vor vielen Jahren seiner SPD das hier zugerufen.
11: Und kein Volk kann auf die Dauer ohne Stolz leben.
7: Aber wer darf worauf stolz sein? Der damalige Bundespräsident Rau erhielt viel Prügel damals, weil er mit dem Satz »Ich bin stolz, Deutscher« zu sein wenig anfangen konnte.
12: Man kann nur stolz auf etwas sein, wozu man selber beigetragen hat.
7: Beitragen zur Demokratie etwa, zum Gelingen einer rechtsstaatlichen Gesellschaft. Kanzler Schröder wollte damals schon den Stolz aus der braunklebrigen Gestrigkeitsecke befreien.
13: Wir werden nicht zulassen, dass Stolz auf das eigene Land zu einer Floskel wird, die sich Rechtsradikale auf die Glatze schreiben, um sich damit als Sachwalter nationaler Interessen aufzuspielen.
7: Heute ist der Stolz wieder da. Als Wort und als Hoffnung auch eines Bundespräsidenten Steinmeier, der diesem Land einen geraden Rücken wünscht.
14: Ich wünsche mir ein Deutschland, das im Zusammenleben unterschiedlicher Menschen seinen Wert, sein Selbstbewusstsein, sogar seinen Stolz findet.
7: Da sind die Symbole dieser Nation, die deutsche Fahne. AfD-Politiker tragen sie demonstrativ als Pin am Anzug Revers. Auf Parteitagen baden sie in Schwarz-Rot-Gold und die AfD-Politikerin Beatrix von Storch sagt, die Fahne, sie gehört jetzt uns. Die anderen, meint sie, können ihre Regenbogenfahne schwenken.
15: Die haben den Kompass verloren und sie haben die Fahne verloren. Die Regenbogenfahne, das ist die Fahne von allen anderen. Und von allen anderen heißt von links über Grün und SPD bis zur CDU. Und die Deutschlandfahne ist unsere Fahne. Die tragen wir.
7: Der SPD-Politiker Dirk Wiese widerspricht mit patriotischem Furor.
16: Wer zu Hause in der Kellerbar die alte Reichskriegsflagge hängen hat, der soll mir nicht irgendwie was erklären mit Schwarz-Rot-Gold oder Regenbogenfahnen. Die stehen für Demokratie, Rechtsstaat, für die Vielfalt in diesem Land. Das vertreten sie nicht.
7: Und auch Grünen-Co-Chefin Brandner will Schwarz-Rot-Gold nicht einer AfD als nationale Projektionsfläche überlassen.
17: Und ich weiß, dass manche das mittlerweile schon fast mit der AfD identifizieren, aber das dürfen wir nicht zulassen. Ja, das sind die Farben der Demokratie und ich bin stolz darauf.
7: Wem also gehört die Fahne? Der Bundestrainer sagt, er wolle sie zurückholen von wem auch immer.
8: Ich würde mir oder uns gerne die Fahne zurückholen, wenn ich ganz ehrlich bin. Ich möchte, dass, wenn man sie schwingt, dass niemand denkt, was mit dir nicht in Ordnung.
7: SPD-Co-Chef Klingbeil jedenfalls sagt heute, ein bisschen mehr Stolz auf das, wie wir sind, sollten wir uns schon zutrauen, auch als stolze Deutsche.
18: Als Jürgen Klopp neulich die rhetorische Frage gestellt hat, kann man stolz darauf sein, Deutscher zu sein und trotzdem offen, vielfältig, trotzdem nett und freundlich sein, kann man trotzdem Mitgefühl haben, 100%ig ja, habe ich nur gedacht, dem kann ich mich anschließen.
5: Lars Klingbeil und seine Interpretation von Stolz. Georg Schwarte, unser Korrespondent in Berlin, hat die aktuelle Diskussion rund um Flagge und Stolz und Heimat zusammengefasst. Einen Tag vor dem Tag der deutschen Einheit.
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5: Nur wenige Menschen aus den palästinensischen Gebieten

0: zu. Ein traditionelles Gericht hier in Ramallah im Westjordanland. Der Duft durchdringt Kassems kleine Küche im Restaurant Mimosa im Zentrum von Ramallah. Wir haben hier im Restaurant Wein aus Spanien, Frankreich, Italien und Deutschland. Aber ich bekomme keine lokalen Zutaten mehr, weil viele Bauernhöfe in der Nähe verbrannt sind. Wir haben einen Punkt erreicht, wo ich nicht mal Olivenöl und unsere Oliven habe. Die wachsen bei uns vor der Tür. Seit 3 Jahren müssen wir sie woanders kaufen, weil Siedler sie uns stehlen. Der Besucherraum im Restaurant Mimosa bleibe oft leer, klagt Qasem. Seit dem 7. Oktober, seit dem Angriff der Terrororganisation Hamas auf Israel, sind gewalttätige Auseinandersetzungen zwischen Siedlern und Palästinensern im Westjordanland sprunghaft gestiegen, auch rund um Ramallah. Wegen der Armee-Checkpoints kommen viele Gäste von außerhalb nicht mehr in die Stadt, klagt Qasem. Im Krieg wurde alles schwieriger. Es gibt keinen Tourismus, keine Besucher. Doch auch Arbeiter, die in Ramallah arbeiten, sind betroffen. Sie kommen nicht mehr pünktlich zur Arbeit, weil es überall Checkpoints gibt. Wenn jemand in unser Restaurant kommt, rechnet er genau durch, was er ausgeben kann. Eine der spürbarsten Veränderungen im Westjordanland nach dem 7. Oktober war, dass Israel fast allen Palästinensern, die in Israel gearbeitet haben, die Arbeitserlaubnis entzogen hat. Während vor dem Hamas-Angriff etwa 180.000 Palästinenser in Israel und in Siedlungen arbeiteten, sind es heute UN-Angaben zufolge weniger als 35.000. Arbeiter verdienten in Israel doppelt so viel wie im Westjordanland. Der massive Einkommensverlust ist auch in Qasems Restaurant in Ramallah spürbar. Druck entsteht, wenn keine Kunden kommen. Wir verdienen kaum etwas. Aber wir haben hohe Ausgaben. Israel kontrolliert Checkpoints, wo wir hinfahren und arbeiten. Alle 5 bis 10 Jahre entlädt sich der Druck in einer Explosion. Chefkoch Qasem ist auf einen Zweitjob angewiesen. Er ist einer der wenigen Palästinenser, die in Israel arbeiten dürfen. Die meiste Zeit des Tages jedoch verbringe er mit Warten am Checkpoint, sagt er. Erst mittags erreicht er das Hotel in Tel Aviv, wo er das Catering betreut. Mehrmals die Woche pendelt er so zwischen 2 Welten, zwischen dem Westjordanland und Israel. Im Tel Aviver Hotel haben sich die Tische gefüllt. Dass er Palästinenser ist, sagt er den Gästen nur, wenn sie fragen, fügt Qasem hinzu. Seit dem 7. Oktober ist das Misstrauen auf beiden Seiten noch mehr gewachsen.
1: Zwischen 2 Welten ein palästinensischer Koch und die Folgen des 7. Oktober. Ein Bericht war das unserer Korrespondentin in Tel Aviv, Bettina Meyer. In Berlin ist gerade Medizingeschichte geschrieben worden, nicht mehr und nicht weniger. Es geht um einen 19-jährigen Mann, Mohammed, der ist mit der sogenannten Genscherentechnik behandelt worden, in der Fachsprache CRISPR-Cas. Der junge Erwachsene leidet unter einer genetisch bedingten Bluterkrankung, war bisher auf Bluttransfusionen angewiesen, aber das neue Medikament mit dieser Genschere wirkt, sagt das Ärzteteam an der Berliner Charité. Es hat zwar schon auch vorher Behandlungen gegeben bei solchen Fällen, aber immer im Rahmen klinischer Tests. Diesmal also eine ganz reguläre Behandlung auf Kassenleistung und damit das erste Mal, dass diese Genschere im Klinikbetrieb zum Einsatz kommt. Was diese Behandlung für Mohammed und auch möglicherweise für andere Patienten bedeutet, das kann uns Veronika Simon genauer erklären aus der ARD-Wissenschaftsredaktion. Ich habe sie erstmal gefragt, wie diese Genschere oder CRISPR-Cas genau funktioniert.
2: Ja, das ist ein Werkzeug quasi aus der Molekularbiologie, die erlaubt es uns, ganz genau zu bestimmen, wo im DNA-Strang, also wo in unserem Erbgut geschnitten werden soll. Also daher kommt der Begriff Schere auch, es schneidet und mit diesem Schnitt gehen diese Gene kaputt. Also man kann die damit ausschalten. Oder man baut an dieser Schnittstelle noch was Neues ein, wenn man Gene noch mehr verändern will. Und diese Technik wird in der Forschung benutzt, aber zum Beispiel auch in der Züchtung von Tieren oder Pflanzen, weil das viel zielgenauer und günstiger und auch schneller ist als frühere gentechnische Methoden, andere Methoden, die man hat. Aber natürlich ist auch dann die Sache, das ist auch irgendwie interessant für die Medizin. Es gibt ganz viele Studien und eben seit 2 Jahren das erste zugelassene Medikament und jetzt den ersten Patienten, der da ganz regulär mit behandelt wurde.
1: Die Entwickler und Entwicklerinnen dieser Genschere, die haben für ihre Forschung 2020 sogar den Nobelpreis bekommen. Und dass jetzt erstmals ein

0: Patient erfolgreich damit behandelt wurde. Wie ist das einzuordnen?
1: Also dieses Medikament, diese erste Möglichkeit, CRISPR tatsächlich therapeutisch zu nutzen, das wird schon als echter Durchbruch in diesem Gebiet, in der modernen Medizin gesehen. Vorher gab es auch Gentherapien, aber da war man immer so ein bisschen vom Zufall abhängig, wo genau das eingebaut wird, diese Veränderung, die man da vornehmen will. Und bei CRISPR geht es eben gezielt. Und das ist natürlich super wertvoll. Man muss auch wirklich sagen, diese Entwicklung von dieser CRISPR-Medikamenten, das ging unglaublich schnell. CRISPR als Werkzeug wurde erst 2012 veröffentlicht und 12 Jahre später gab es ein zugelassenes Medikament. Das ist atemberaubend, sagen Fachleute. Also so schnell geht das normalerweise nicht. Deswegen ist es wirklich toll.
0: Und der Patient, von dem hier die Rede ist, der litt unter einer genetisch bedingten Bluterkrankung. Bei welchen Krankheiten kann diese Genscherentechnik denn eingesetzt werden?
1: Am einfachsten, in Anführungszeichen, am einfachsten ist es, wenn es sich um Erkrankungen handelt, bei denen es was bringt, wenn man ein Gen ausschalten kann. Das ist quasi die Kernkompetenz von der Genschere, ist etwas zu zerschneiden, kaputt zu machen. Und das ist zum Beispiel eben auch bei dieser Therapie jetzt der Fall. Da geht es gegen zwei Erkrankungen, Beta-Thalassämie, Sichelzellanämie. Bei beiden gibt es ein fehlerhaftes Gen vom Blutfarbstoff, von Hämoglobin. Aber wenn man das ausschaltet, wenn man das zerschneidet, dann springt ein anderes Gen an. Das wusste man aus früheren Studien. Und die Leute produzieren wieder gesundes Hämoglobin und entsprechend haben sie wieder ordentlich Sauerstoff überall im Körper und brauchen eben diese Bluttransfusion zum Beispiel nicht mehr. CRISPR gibt es aber für verschiedenste Varianten, überlegt man, was da alles möglich ist, aber am einfachsten ist es immer, wenn man eine Sache zerschneiden kann.
0: Auf jeden Fall klingt es nach einem ganz tollen medizinischen Fortschritt. Was weiß man bis jetzt über mögliche Nebenwirkungen oder Risiken?
1: Also die Behandlung selbst ist mit Risiken behaftet. Die Menschen sind wochenlang im Krankenhaus, kriegen Chemotherapien und so weiter. Also es ist keine Kleinigkeit für die. Die Nebenwirkung von CRISPR selbst, von diesem Zerschneiden, da hat man jetzt bisher noch nichts Gefährliches gesehen. Man muss aber auch sagen, das liegt ja erst ein paar Jahre zurück, die ersten Patienten aus den Studien, und solche Veränderungen könnten vielleicht langfristige Folgen haben, das weiß man noch nicht ganz genau. Deswegen ist es auch eine Bedingung dieser Zulassung von dem Medikament, dass die Patienten noch nachbeobachtet werden müssen, über 15 Jahre. Man hat noch keine Chance, diese Langzeiteffekte zu sehen, deswegen macht man solche Therapien auch erstmal nur bei Erkrankungen und Patienten, die keine bessere Alternative haben, wo man quasi dieses Risiko auf eine Art eingehen kann.
0: Das heißt wahrscheinlich auch, dass das Medikament nicht für die breite Masse ist, sondern doch eher erstmal für einen kleinen Kreis von erkrankten Menschen.
1: Absolut. Es ist einfach sehr aufwendig auch und es ist sehr teuer. Also wir reden von grob 2 Millionen Euro pro Patient. Klar, die brauchen danach keine anderen Behandlungen mehr, aber nichtsdestotrotz, es ist eine große Investition. Entsprechend ist das erstmal nur für eine kleine Gruppe, die da jetzt von diesem konkreten Medikament profitieren können. Aber für die Medizinforschung an sich ist es eine große Sache, ein großer Fortschritt.
0: Veronika Simon aus der ARD-Wissenschaftsredaktion über diesen aufsehenerregenden Fall an der Berliner Charité, der Medizingeschichte schreibt. Zum ersten Mal ist bei einer regulären Behandlung die sogenannte Genschere zum Einsatz gekommen. Und wie es aussieht, funktioniert das auch gut.
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0: Für diese Hochschulen könnte heute der vielleicht wichtigste Tag des Jahres werden, nämlich für die Universitäten in Gießen und Marburg auf der einen Seite und die Unis in Frankfurt, Darmstadt und auch Mainz auf der anderen. Denn der Deutsche Wissenschaftsrat verkündet heute Nachmittag die Entscheidung im sogenannten Exzellenzwettbewerb. Es geht um eine Förderung in Millionenhöhe und gleichzeitig auch darum, diese Auszeichnung für Spitzenforschung erstmals überhaupt nach Hessen zu holen. Marc Klug berichtet.
3: Für die Unis ist es ein bisschen wie für die Fußballer von Eintracht Frankfurt, die sich für die Champions League qualifizieren wollen. Es geht darum, zu den Besten der Besten in Deutschland zu gehören. Und eben auch um eine größere Rolle im internationalen Wettbewerb. Der Univerbund aus Gießen und Marburg spielt dabei so ein bisschen die Rolle des Dorfvereins, der die Clubs aus den finanzstarken Großstädten herausfordert, sagt auch der Marburger Unipräsident Thomas Naus.
4: Die Motivation ist, Spitzenforschung auch außerhalb von Großstädten zu etablieren und gleichzeitig die Region mitzunehmen und diese Region lebenswert und zukunftsfähig zu halten.
3: Schon jetzt arbeiten die Philipps-Uni Marburg und die Justus-Liebig-Uni Gießen sehr intensiv zusammen. und werden dabei von der Technischen Hochschule Mittelhessen unterstützt. Entscheidend ist aber, es gibt bereits Spitzenforschung in Mittelhessen. Dazu zählt die Forschung an Herz-Lungen-Krankheiten, an nachhaltigen Batterien, an mikrobiologischen Lösungen für den Klimawandel oder Wahrnehmungsforschung zum menschlichen Gehirn. Anfang Mai hat sich eine unabhängige Jury das Konzept aus Mittelhessen angeschaut, berichtet die Gießener Uni-Präsidentin Katharina Lorenz.
2: Für mich war das schon auch eine anstrengende Situation, weil wir ja viel koordinieren mussten und aber auch sehr spannend zu hören, mit welchen Fragen die Gutachter auf uns zugekommen sind, was sie an Eindrücken gewonnen hatten.
3: Ein Feedback von der Jury gab es damals nicht. Heute Nachmittag wird aber endlich verkündet, was die Jury empfohlen und die Kommission aus Bundes- und Landespolitikern entschieden hat. Es winken bis zu 28 Millionen Euro zusätzlich pro Jahr. Aufgeteilt zwischen Gießen und Marburg. Oder eben zwischen den drei Unis aus dem Rhein-Main-Gebiet. Die Goethe-Uni in Frankfurt, die Technische Uni Darmstadt und die Gutenberg-Uni in Mainz machen für den Wettbewerb ebenfalls gemeinsame Sache. Ein Trumpf soll die Forschung zur künstlichen Intelligenz sein, sagt der dafür in Darmstadt zuständige Professor Christian Kesting.
5: Die Gesellschaft ist bunt, hat viele verschiedene Facetten und nur gemeinsam können wir jetzt KI wirklich in die Breite tragen. Und da arbeiten wir mit Kollegen in Mainz zusammen, wie man das eben versuchen kann, sicher zu gestalten, sodass man dann nicht komische Dinge entwickelt, die die Welt nicht braucht.
3: Auch die Rhein-Main-Unis bieten exzellente Forschung an. Zu Herz-Kreislauf-Problemen, der Struktur von Zellmolekülen und theoretischer Physik. Es hängt einfach sehr viel an dem Exzellenztitel dran. Weltweite Spitzenforscher könnten dadurch auch in Hessen landen. Und so könnte man wiederum weitere Fördergelder aus Drittmitteln bekommen. Oder auch eine bessere Ausstattung und Lehre für die Studierenden aufbauen. Nicht zuletzt wird dadurch auch die regionale Wirtschaft gestärkt. Deshalb fiebert auch Hessens Wissenschaftsminister Timon Gremmels von der SPD der Entscheidung entgegen.
6: Ich war bei beiden Verbünden, als die Jurys die Unis befragt haben. Das war sehr spannend und es waren beides ganz tolle Konzepte.
3: Mit dem Hochschulpakt hat Gremmels dafür gesorgt, dass alle hessischen Unis momentan etwa 10% ihres Jahresetats zusammensparen. Auch deshalb wollen die Unis Kooperationen verstärken und den gemeinsamen Weg weiter fortsetzen. Das gilt für den Forschungsstandort Mittelhessen genauso wie fürs Rhein-Main-Gebiet und fängt im Idealfall heute Abend bei einer gemeinsamen Feier an.
0: Wir drücken die Daumen. Mehrere hessische Unis warten also heute gespannt auf die Entscheidung im sogenannten Exzellenzwettbewerb.
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10: 11.30 Uhr. Warenhauskette Galeria meldet wieder Insolvenz an. Spritpreise steigen wieder leicht. Hunderte Schulen in Frankreich nach Schülerprotesten geschlossen. Das Wetter, Sonne und Wolken, 17 bis 23 Grad. Mein Name ist Volker Kinkel. Neuer Insolvenzantrag bei Galeria. Die angeschlagene Kaufhauskette hat beim Amtsgericht Düsseldorf ein weiteres Verfahren beantragt. Die mehr als 80 Filialen sollen laut dem Unternehmen aber erst einmal weiterlaufen. AD-Reporter Jörg Mark Steiner.
11: Ob und wie viele Filialen im Zuge dieser neuen Insolvenz, der vierten in 6 Jahren, geschlossen werden, ist noch völlig offen. In einer knappen Mitteilung von Galeria heißt es, der Antrag schaffe den rechtlichen Rahmen, um die aktuelle Situation zu ordnen und das Unternehmen zu stabilisieren. Bereits im Sommer hatte das Unternehmen selbst davon gesprochen, 33 Standorte auf den Prüfstand zu stellen.
10: In Hessen gibt es 10 Galeria-Filialen. Das Unternehmen hatte im Sommer angekündigt, dass die Standorte in Bad Homburg und Limburg überprüft werden. Gestern früh waren mit dem Tankrabatt die Preise für Benzin und Diesel gefallen. Heute sind sie wieder leicht gestiegen. Laut dem ADAC hat Super E10 heute Morgen im Schnitt 3,6 Cent mehr gekostet als gestern um die gleiche Zeit. Diesel sei um knapp 4 Cent teurer geworden. Aus Sicht des Automobilclubs ist die gesenkte Energiesteuer in den aktuellen Preisen nicht vollständig enthalten. Die Rohölpreise haben sich seit gestern nicht deutlich verändert. In Hessen starten jetzt die Herbstferien. Für mehr als 800.000 Schülerinnen und Schüler, auch in Rheinland-Pfalz und im Saarland, sind 2 Wochen frei. Viele waren weg, deshalb wird es voll auf den Straßen und am Frankfurter Flughafen. HR-Reporter Lars Hofmann.
12: Am Frankfurter Flughafen rechnet Betreiber Fraport alleine an diesem ersten Ferienwochenende bis einschließlich Sonntag mit insgesamt 650.000 Passagieren. Bis zum Ende der Ferien sollen es insgesamt 3,5 Millionen werden. Vor allem Reisende aus Nicht-EU-Ländern müssen bei den Grenzkontrollen am Flughafen mit längeren Wartezeiten rechnen. Für die Straßen in Hessen warnt der ADAC, dass es auf A3, A5 und A7 in Richtung Nord- und Ostsee sowie nach Süden in Richtung Alpen voller werden kann als üblich.
10: In Frankreich bleiben heute landesweit rund 400 Schulen zu. Hintergrund sind die massiven Schülerproteste der vergangenen Tage. Gestern hatte es teils Ausschreitungen gegeben. 300 Polizisten sollen verletzt worden sein. Etwa 2000 Menschen wurden laut Behörden festgenommen. Aus Paris, ARD-Korrespondent Kai Rienecker.
13: Der französische Innenminister Nunez sprach von ungezügelter Gewalt, die die Lage verschärft habe. Aus dem Haus von Premierminister Le Cornu hieß es, die linkspopulistische Partei LFI und ihre radikalen Unterstützer hätten die Schülerproteste politisch instrumentalisiert. Daraufhin hatte der Chef der Partei, Jean-Luc Mélenchon, die protestierenden Schüler gestern dazu aufgerufen, keine Gewalt anzuwenden.
10: In Bremen finden in diesem Jahr die offiziellen Feierlichkeiten zum Tag der Deutschen Einheit morgen statt. Schon heute Nachmittag wird dort das Bürgerfest eröffnet. Aus Bremen, ARD-Reporter Michael Kück.
14: Dazu werden bis Sonntagabend mehr als 450.000 Besucherinnen und Besucher in der Stadt erwartet. Das Land Bremen richtet die Feierlichkeiten in diesem Jahr aus, weil es aktuell im Bundesrat den Vorsitz unter den Bundesländern hat. Unter dem Motto »Viele Stärken, ein Land« sind bis zum Sonntagabend mehr als 550 verschiedene Veranstaltungen geplant. Höhepunkt der Feiern ist ein Gottesdienst mit anschließendem Festakt morgen, mit Politprominenz aus dem gesamten Bundesgebiet, darunter Bundespräsident Frank-Walter Steinmeier und Bundeskanzler Friedrich Merz.
10: Das waren die Nachrichten. Das Wetter? Heute gibt es viel Sonne, aber auch immer wieder Wolken. Es bleibt trocken bei 17 bis 23 Grad. In der Nacht ist es klar, es bewölkt bei 13 bis 7 Grad. Morgen am Feiertag kann es dann stellenweise erst Nebel geben, dann kommt wieder oft die Sonne durch bei 18 bis 23 Grad. Und die weiteren Aussichten: am Sonntag teils Nebel, dann Sonne und Wolken, vereinzelt Schauer, 18 bis 23 Grad. Am Montag ähnlich, aber trocken und 19 bis 24 Grad. Die Zeit 11.34 Uhr.
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10: Vorsicht auf der A7, Hannover Richtung Kassel. Zwischen Kassel Nord und Kassel Ost liegt ein großer Bolzen auf der Fahrbahn. A5 Karlsruhe Richtung Heidelberg. Zwischen Kronau und Waldorf-Wiesloch 4 Kilometer Stau wegen einer Baustelle. A7 Fulda Richtung Würzburg. Zwischen Fulda Dreieck und Bad Brückenau-Volkers 2 Kilometer Stau ab der Raststätte Udrichshausen. A66 Wiesbaden Richtung Frankfurt. Zwischen Kelkheim und Eschborn 2 Kilometer Stau nach einem Unfall auf dem linken Fahrstreifen. Und Landkreis Darmstadt-Dieburg. In Erzhausen ist wegen Reparatur einer Oberleitung der Bahnübergang noch bis ca. 14 Uhr in beiden Richtungen gesperrt. Bitte den Bereich möglichst weiträumig umfahren. Wegen der Störung kommt es auch zu Verspätungen und Ausfällen auf der Linie S6. Zwischen Frankfurt Süd und Darmstadt ist ein Ersatzverkehr mit Bussen eingerichtet.
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0: Schönen guten Tag Ihnen. Für Bundeskanzler Friedrich Merz sieht es in den Umfragen im Moment einfach nicht gut aus. Es geht auch weiter runter mit den Werten. Das zeigt der neue ARD-Deutschland-Trend. Das Meinungsforschungsinstitut Infratest DIMAP hat von Montag bis Mittwoch insgesamt 1300 Wahlberechtigte befragt und ermittelt wurde der niedrigste Wert für einen Kanzler in der Geschichte des Deutschlandtrends seit 1997. Christina Nagel berichtet.
15: Bis zur letzten Minute hatten Union und SPD in dieser Woche um einen Kompromiss bei der Pflegereform gerungen. Ein erstes Reformpaket wurde schließlich auf den Weg gebracht, um zumindest die grundlegende Finanzierung der Pflege sicherzustellen. Die eigentlichen Strukturreformen aber wurden vertagt. Um sie soll sich nun eine Kommission kümmern. Aus Sicht der Opposition werden damit erneut wichtige politische Entscheidungen auf die lange Bank geschoben.
16: Die Sorgen der Deutschen.
15: 84% der Deutschen haben dem aktuellen Deutschland-Trend zufolge inzwischen große oder sehr große Sorgen, dass die Parteien in Deutschland keine gemeinsamen Antworten auf drängende politische Fragen finden. Etwas über die Hälfte der Befragten befürchtet, ihren Lebensstandard künftig nicht mehr halten zu können. Ein Problem, die hohen Energiekosten. 3/4 der Befragten sind der Ansicht, dass die Anstrengungen der Bundesregierung gegen hohe Energiepreise nicht weit genug gehen. Der von der Bundesregierung wieder eingeführte Tankrabatt stößt auf ein geteiltes Echo. 47% der Deutschen halten die zeitlich begrenzte Senkung der Energiesteuer auf Benzin und Diesel für richtig, 46% für falsch. Die derzeitigen Verhältnisse in Deutschland geben aus Sicht von 86% der Befragten Anlass zur Beunruhigung. Nur 12% sind zuversichtlich.
16: Die Bedeutung des Sozialstaats.
15: Auf die offene Frage, was im Vergleich zu anderen Ländern gut läuft, werden im aktuellen Deutschland-Trend am häufigsten der Sozialstaat mit 17%, das Gesundheitswesen mit 14% und Demokratie und Rechtsstaat mit 9% genannt. Mit Blick auf Reformen der Sozialsysteme ist eine Mehrheit der Meinung, Einschnitte sollten nach der finanziellen Situation gestaffelt werden, auch wenn Einzelne dadurch stärker belastet werden. Jeder Zweite gibt an, eher zu persönlichen Einschnitten bereit zu sein, wenn die Notwendigkeit hierfür verständlich erklärt würde. Nur 17% der Befragten trauen der Bundesregierung zu, die sozialen Sicherungssysteme zukunftssicher zu machen.
16: Der Blick auf die Regierung.
15: Die Bundesregierung von Kanzler Friedrich Merz steht weiter in der Kritik. Infratest DIMAP zufolge stieg die Zahl derer, die mit der Arbeit der Bundesregierung unzufrieden sind, auf 89%. Mit der Arbeit des Kanzlers sind nur noch 10% zufrieden, ein historischer Tiefstand. Die Skepsis schlägt sich auch in der bundesweiten Sonntagsfrage nieder. Wäre jetzt Bundestagswahl, käme die AfD wie im Vormonat auf 27%. Es folgt die Union mit jetzt nur noch 20%. Die Grünen verbessern sich leicht auf 16%. Die SPD bleibt bei 13%. Die Linke verliert leicht und erreicht 11%. Die übrigen Parteien würden an der 5%-Hürde scheitern.
0: Der ARD Deutschland trennt das politische Stimmungsbarometer. Christina Nagel über die neueste Umfrage. Ohne die sozialen Netzwerke geht wenig mittlerweile in der Politik. Das haben auch die zurückliegenden Landtagswahlen gezeigt, wo Social-Media-Plattformen vermutlich eine entscheidende Rolle gespielt haben. Unser Team im Hauptstadtstudio hat die Accounts von Kanzler, von Ministerinnen und Ministern und von Fraktionschefs ausgewertet. Mit der Frage, wer geht da eigentlich viral und warum, funktioniert es bei den einen besser, bei den anderen schlechter. Feline Elster hat ein paar Beispiele, unter anderem dieses.
17: Herr Merz, die Deutschen sind nicht zu faul, um mehr zu arbeiten.
18: Das ist der erfolgreichste Politikerinnen-Post im September. Knapp 4 Millionen Menschen sahen das Video von Alice Weidel. Und auch generell liegt sie vorne. Knapp 27 Millionen Mal sahen Menschen einen Weidel-Post im September. Auf Platz 2 ist Weidels Fraktion. Über 18 Millionen Aufrufe gab es für den Account der AfD-Fraktion im Bundestag. Danach kommt erstmal lange nichts. Auf Platz 3, gemeinsam mit der linken Fraktion und dem Bundeskanzler, liegt die Bundestagspräsidentin Julia Klöckner.
19: Hallo zusammen. Vielen Dank für die vielen Rückmeldungen zu gestern, denn einige haben das verfolgt, was gestern in der Generaldebatte los war.
18: Die Postings von ihrem Privataccount wurden 5 Millionen Mal abgerufen. Klöckner, Weidel und auch die AfD-Fraktion posten ziemlich viel. Friedrich Merz hingegen hat nur 5 Videos im September selbst gepostet, von denen dieses Video mit über 3 Millionen Views am erfolgreichsten war.
20: Beginn dieser Woche habe ich vorgeschlagen, dass wir angesichts der hohen Spritpreise die privaten Haushalte und die Unternehmen in Deutschland entlasten.
18: Social-Media-Schlusslicht bei den A-Promis im Bundestag im September ist Linken-Fraktionschef Sören Pellmann.
21: Am Sonntag die Linke wählen.
18: Pellmanns Post sahen im September nur 43.000 Menschen, obwohl er regelmäßig etwas hochlädt. Aber wovon hängt das eigentlich ab, was bei den Politikern im Bundestag auf Social Media so funktioniert? Martin Fuchs ist Politik- und Digitalberater und sagt:
22: Eine klare, direkte Ansprache auf Augenhöhe. Ich muss meine Zielgruppen ernst nehmen, muss über ihre Themen sprechen und natürlich auch ein bisschen gewisses Maß an Selbstironie. Und wenn ich es dann auch noch schaffe, den einen oder anderen netzkulturellen Trend und Code zu verwenden.
18: Wie viel Budget Abgeordnete für ihre Medienarbeit ausgeben, dürfen sie selbst entscheiden. Manche stellen eigene Content-Manager an, bei anderen fällt dieser Bereich mit in die normale Pressearbeit. Die Postings sind deswegen auch sehr unterschiedlich. Sie reichen von Merz im Anzug mit maximal guter Kameraqualität vor perfektem Hintergrund bis hin zu Außenminister Johann Wadephul, der auf schnelle Schnitte und Musik setzt.
1: Ich bin viel unterwegs und da brauche ich jede Menge Unterstützung. Deswegen willkommen zurück.
4: Wer macht was bei uns? Wer macht was?
18: Das sorgt für ordentlich Reichweite. Der Außenminister erreichte im September 3 Millionen Aufrufe mit 13 Videos. Und welches Thema zieht am meisten? Im September haben insbesondere Videos viele Aufrufe erzielt, die explizit den Kanzler zum Thema gemacht haben.
21: Herr Merz, aber wenn ich von Ihnen noch einmal höre, dass Sie Ihre Politik einfach besser erklären müssen, ich vergesse mich.
18: Das ist das erfolgreichste Video von der linken Fraktionschefin Heidi Reicheneck im September mit 2 Millionen Aufrufen. Es stammt aus einer Rede von ihr im Bundestag. Dass das Plenum dort immer häufiger für Content auf sozialen Medien verwendet wird, kritisierte kürzlich auch Bundestagspräsidentin Julia Klöckner bei Welt TV.
23: Manchmal hat man den Eindruck, dass das Plenum, das Parlament, eigentlich nur noch Bühne für einen Social Media Post ist. Und wenn jemand seine Follower begrüßt in der Anrede, da gehen wir auch rein. Es werden keine Follower begrüßt, sondern die Kollegen, die im Saal sind.
18: Wie verändert Social Media die Politik? Der Politik- und Digitalberater Martin Fuchs sagt:
22: Das hat auf jeden Fall das Bild von Politik verändert, weil natürlich meistens die Sachen bekannt werden, groß werden, die polarisierend sind, die zugespitzt sind. Und ich glaube, der Diskurs hat sich dadurch verändert, sowohl analog als digital. Und das nicht unbedingt zum Besseren. Gerade auch die erfolgreichen Beiträge sind sehr, sehr stark unterhaltend. Und das ist Politik in den wenigsten Fällen. Politik ist ernst, Politik ist sachorientiert. Und Inhalte fallen durch Social-Media-Kommunikation immer stärker in den Hintergrund. Und das ist nicht die beste Grundlage für eine funktionierende Demokratie.
0: Der Politik- und Digitalberater Martin Fuchs über die Rolle von Social Media in der Politik. Ein Bericht war das von Feline Elster.
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0: Sie haben das gestern bestimmt mitbekommen. Sarah Wagenknecht ist raus aus dem BSW, zumindest was den Namen der Partei angeht. BSW, das steht jetzt für Bündnis für soziale Gerechtigkeit und wirtschaftliche Vernunft. Gestern hat die Partei ihre Parteigründerin Wagenknecht offiziell aus dem Namen gestrichen, aber Wagenknechts Einfluss bleibt natürlich. Auch die politischen Inhalte der Partei bleiben und das Kürzel, das hat vor allem viele praktische Vorteile.
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0: Oliver Neuroth aus unserem Hauptstadtstudio beschreibt das mit einem Augenzwinkern.
24: Eine Parteiumbenennung ist ein großer Schritt. Alles steht auf dem Prüfstand: Name, Logo, Farben, Identität. Und was macht das BSW? Überraschend wenig davon. Die Partei bemüht einen Klassiker der deutschen Werbegeschichte, und zwar: Reider heißt jetzt Twix, sonst ändert sich nichts. Nur heißt das BSW eben nicht Twix, es heißt weiterhin BSW. Geändert hat sich immerhin, dass das BSW jetzt nicht mehr für den Namen von Sarah Wagenknecht steht, sondern für Bündnis Soziale Gerechtigkeit und Wirtschaftliche Vernunft. Streng genommen müsste es also heißen BSGWV, aber das ist wohl zu lang. Die Umbenennung soll der Partei offenbar helfen, sich von ihrer Gründerin loszulösen, sagen wir, sich zu emanzipieren. Wagenknecht war so etwas wie das Einführungsangebot, bekannter Name, vertrautes Gesicht. Wobei das neue Konzept ohne Wagenknecht ziemlich ambitioniert ist, wenn Sarah weiterhin regelmäßig in Talkshows sitzt und dort wie ein zuverlässiger Sprechroboter erzählt, was sie so von der Politik hält. Man könnte also sagen, dass BSW versucht, Wagenknecht aus dem Parteinamen zu entfernen, während das Fernsehen sie vorsichtshalber im Programm lässt. Vielleicht ist das so etwas wie eine moderne Form von Arbeitsteilung. Die Partei will sich unabhängig machen von ihrer Gründerin und die Gründerin bleibt unabhängig davon omnipräsent. Für die Mitglieder bedeutet die Umbenennung jedenfalls vor allem Kontinuität. Die Wahlplakate können weiterverwendet werden, es müssen keine neu bedruckten Kaffeebecher bestellt werden. Und auch die Frage, wofür das BSW eigentlich steht, bleibt erfreulich kompliziert. BSW wird zu BSW. Nur Sarah Wagenknecht heißt weiterhin Sarah Wagenknecht. Und Twix jetzt Reider. Oder war es umgekehrt? Politisch ist diese Umbenennung jedenfalls ein Zeichen von ganz viel Stabilität.
0: Aus BSW wird also BSW. Gleiches Kürzel, gleicher politischer Inhalt, nur ausbuchstabiert steht hinter dem Kürzel jetzt nicht mehr Sarah Wagenknecht, sondern Bündnis für soziale Gerechtigkeit und wirtschaftliche Vernunft. Oliver Neuroth, einer unserer Korrespondenten im Hauptstadtstudio, mit seiner ganz persönlichen Beobachtung dazu. Wofür steht Deutschland? Da hagelt es erstmal Klischees. Da hat jeder, jede vielleicht was anderes im Kopf. Jahreszeitlich passend wären da zum Beispiel das Oktoberfest. Ja, und Bier und Autos oder der Pflaumenkuchen mit Streuseln und Hefeteig vom Backblech oder vielleicht auch einfach die Flagge. Zu Begriffen wie Nationalstolz haben viele Deutsche eher ein kompliziertes Verhältnis. Wer hat die Flagge gepachtet? Wem gehört der Stolz? Das alles sind Fragen, die zuletzt zwei bundesdeutsche Institutionen wieder aufgeworfen haben. Der Kanzler und der Trainer der Fußballnationalmannschaft, also Merz und Klopp. Der Wahlkampf und die Erfolge der AfD haben hier übrigens dazu beigetragen. Sebastian Krumbiegel ist Sänger und Frontmann der Prinzen, der sich immer wieder öffentlich politisch geäußert hat. Und mein Kollege Werner Schliericke hat mit ihm gesprochen.
2: Heinrich Heine, der hat vor über 180 Jahren die berühmte Zeile "Denk ich an Deutschland" geschrieben. Dürften Sie mal bitten, diese Zeile zu vervollständigen für sich? Was kommt Ihnen in den Sinn, wenn Sie an Deutschland denken?
3: Mit der Vorgängerband der Prinzen haben wir ein Lied gemacht, wo wir das zitiert haben. Und zwar in den Wendezeiten, das war 1989 war das. "Denk ich an Deutschland in der Nacht, fühle ich mich gar nicht wohl, dann bin ich um den Schlaf gebracht, genau wie Helmut Kohl." Und dann sind wir irgendwie durch Europa gegangen. "Denk ich an England in der Nacht, fühle ich mich kalt wie ein Gletscher, dann bin ich um den Schlaf gebracht, genau wie Maggie Thatcher. Denk ich an Frankreich in der Nacht, wird mir ganz Angst und Bang, dann bin ich um den Schlaf gebracht, wie Franzwang Mitterrang", haben wir so gesungen. Und die Pointe war: "Denk ich an Russland in der Nacht, fühle ich mich so geleimt, dann bin ich um den Schlaf gebracht, weil sich gar nichts auf Gorbatschow reimt." Und das war sozusagen unsere kleine Verneigung oder eine unserer kleinen Verneigungen vor Michail Gorbatschow damals, der dafür gesorgt hat, dass es irgendwie heller geworden ist in der DDR. Dass er dafür gesorgt hat, dass wir am Ende uns getraut haben, in Leipzig auf die Straßen zu gehen und dort eben die Montagsdemos zu machen.
2: Mit den Prinzen, um mal bei der Musik zu bleiben, hatten sie ja viele Hits. Einer davon der Song "Deutschland", darin zeichnen sie eben und auch ihre Band ein ziemlich bitterböses Bild vom Land. Vieles ist nicht mehr so ganz zitierfähig, auch heute noch nicht im Radio. Wir haben da vielleicht etwas geländegängigere Zeilen rausgesucht.

0: Das Lied ist 25 Jahre alt. Ist Ihre Diagnose immer noch aktuell oder hat sich was getan in den vergangenen Jahren? Hat sich Deutschland verändert?
1: Ich versuche ja positiv zu denken, was mir zurzeit ein bisschen schwerfällt, aber ich bin ein notorischer Optimist und bei allem Wahnsinn, der gerade passiert, der ja nicht nur bei uns passiert, der ja weltweit passiert mit nationalistischen, völkischen Ideen, klar hat sich eine Menge verändert und klar hat sich eine Menge getan, aber ich fand zum Beispiel den Einwurf, den Jürgen Klopp, unser neuer Nationaltrainer, gemacht hat, dass er sich gern Schwarz-Rot-Gold zurückholen möchte und dass er die positiven Gefühle zum Land nicht den Mistfinken überlassen will, das finde ich einen richtigen Wind, ja. Weil natürlich habe ich auch ein gespaltenes Verhältnis zu dem, was bei uns gerade stattfindet und mache mir Sorgen um demokratische Grundwerte und um den demokratischen Rechtsstaat und um das Grundgesetz, weil ich als jemand, der im Osten groß geworden bin, eben weiß, wie es ist, ohne all diese Dinge zu leben, ja, in einem nicht demokratischen Land aufzuwachsen. Und deswegen glaube ich, ich versuche, ein positives Verhältnis zu meinem Land zu haben, bei allem Wahnsinn, der gerade stattfindet.
0: Müssen wir heute öfter mal dran denken, sollten wir öfter mal dran denken, wie wir uns gefühlt haben am Abend des 9. November 1989?
1: Ich glaube schon, obwohl natürlich auch das wieder ein Ding ist. Der 9. November ist ja ein Datum mit verschiedenen Bezügen historisch, ja. Und natürlich kann man an den 9. November 89 denken, man kann aber eben auch, und das versuche ich zurzeit zu machen, ich bin ja in der Paulskirche jetzt am 3. Oktober, am Nationalfeiertag, und bin dort eingeladen worden, die Festrede zu halten, wo ich den Leuten erstmal gesagt habe, ich bin ja nicht so der Redner, ich mache ja eigentlich Musik und habe natürlich einen Haufen Songs, die da wirklich auch passen. Und wenn ich an den 9. November denke, denke ich natürlich an 89, aber ich denke eben auch an 1938, an die sogenannte Reichskristallnacht, in der am Ende die Synagogen brannten. Also verstehen Sie bitte richtig, ich möchte nicht permanent Alarmismus betreiben, aber ich sehe, was um uns rum passiert. Und ich sehe, dass sich jüdische Menschen bei uns nicht mehr sicher fühlen können. Und da gehen bei mir die Alarmglocken an, weil meine Omi hat mir erzählt vom 9. November 38, dass sie daneben gestanden und nichts gemacht hat, weil sie sich nicht getraut hat. Und das, um wieder zu den Parallelen von damals zu heute zu kommen, das möchte ich nicht. Ich möchte nicht daneben stehen und so tun, als ob das alles geil ist, was gerade passiert. Es befremdet mich, wie gesagt, und deswegen werde ich das auch in der Paulskirche am 3. Oktober thematisieren.
0: Sehen Sie Potenzial in dem Land, dass die schlimmen Dinge, die Sie befürchten, nicht passieren werden? Gibt es Dinge, die Sie zuversichtlich machen?
1: Auf jeden Fall. Also ich war ja gerade ganz viel unterwegs, jetzt auch vor den Landtagswahlen in Sachsen-Anhalt, in Berlin, in Mecklenburg-Vorpommern und habe da eben die Beobachtung gemacht, dass diese Sicht auf die Dinge, die eben medial auch oft kolportiert wird, hey, lass mal in den Osten fahren und Nazis gucken und lass mal ein bisschen die Ossis checken, die haben ja sowieso den Schuss nicht gehört. Das ist kontraproduktiv. Ich glaube, man sollte gerade zur Zeit die Hoffnung daraus schöpfen, dass es überall solche und solche gibt. Es gibt überall Mistfinken, was mein Lieblingswort ist, um nicht das böse A-Wort sagen zu müssen. Aber es gibt eben überall auch stabile Menschen. Und ich habe das mitgekriegt jetzt gerade in Sachsen-Anhalt, gerade in Mecklenburg-Vorpommern, auch bei uns in Sachsen, allgemein im Osten, aber völlig egal, wo man hinguckt. Es gibt überall stabile Menschen. Es gibt überall Leute, die sich für Dinge einsetzen, die wir verteidigen sollten und die wir nicht als selbstverständlich hinnehmen sollten. Und ich werde ja gern gerade in den sozialen Medien als Systemling beschimpft, gerade von rechter Seite. Ja. Und da ist meine Antwort dann immer, hey, wenn das System der freiheitlich-demokratische Rechtsstaat ist und wenn das System das Grundgesetz ist, dann bin ich aber mit Leib und Seele Systemling. Und ich glaube auch, dass sich die Zeiten verändert haben, dass man nicht mehr so wie in den 60er Jahren automatisch als Künstler in Anführungsstrichen gegen das Establishment sein sollte. Also wenn das Establishment das ist, was sich viele Generationen vor uns erkämpft haben, dass wir in einer freien Welt leben, dass wir sagen und singen und mehr oder weniger tun können, was wir wollen, wenn wir nicht gegen Gesetze verstoßen, dass wir Meinungsfreiheit haben, dass wir Kunstfreiheit haben, das sind alles Sachen, die gerade zur Disposition stehen. Und das sind Sachen, um die wir uns kümmern sollten. Und da bin ich mit Leib und Seele dabei. Und wie gesagt, da bin ich gern Systemling.
2: Sebastian Krumbiegel, der Sänger der Kultband Die Prinzen. Er ist mittlerweile 60 Jahre alt und er ist bekannt für seine politische Haltung und sein Engagement für Demokratie und Menschenrechte. Und wie wir gerade gehört haben, er wird morgen eine Rede halten dazu in der Paulskirche in Frankfurt. Mein Kollege Werner Schliericke hat mit ihm gesprochen.
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2: Der europäische Basketball und auch der deutsche ist in Aufregung und das liegt an drei Buchstaben, nämlich NBA. Die größte und umsatzstärkste Basketballliga der Welt will nämlich in den europäischen Basketball investieren und mit der NBA Europe schon 2027, also in ein paar Monaten, eine eigene Liga an den Start bringen. Die deutschen Topclubs Alba Berlin und der FC Bayern Basketball wollen dabei sein und hoffen schon jetzt auf Millionenumsätze.
3: Marco Baldi ist seit 37 Jahren Manager von Alba Berlin.
4: Da gab es jede Menge Entwicklungen, aber das, was sich jetzt anbahnt, wird ein Quantensprung. Sowohl für die Basketballlandschaft als auch für die Sportlandschaft.
3: Denn die NBA verspricht mit ihrer eigenen Liga, die ein neuer Europapokal werden soll, Umsätze im dreistelligen Millionenbereich. Investoren sollen in die Liga und Vereine investieren und werden mit Wertsteigerung gelockt. Bayerns Basketballgeschäftsführer Adrian Sarmiento spürt jetzt schon, dass dadurch
5: die NBA mit ihrem Vordringen in den europäischen Markt wirklich auch die gesamte Finanzbranche gerade auf die Basketballwelt oder auf Basketball-Europa, das ist, glaube ich, die richtige Perspektive, aufmerksam gemacht. Und wir merken das aber an dem Interesse und Gesprächsanfragen und so weiter, die uns erreichen, genauso. Der europäische Basketball boomt richtig im wahrsten Sinne des Wortes.
3: Doch er ist derzeit ein Minusgeschäft. Viele Vereine können in der Euroleague, dem höchsten europäischen Wettbewerb, nur mithalten, weil sie einen Mäzen im Rücken haben. Alba Berlin sah in diesem Wettbewerb keine Perspektive und verließ die Euroleague vor einem Jahr. Auch weil Marco Baldi auf die Karte NBA Europe setzt.
4: Bietet nämlich die Möglichkeit, dass dieser sehr beliebte, populäre, globale Sport Basketball, der aber in Europa leider sehr fragmentiert ist, mit zig Clubwettbewerben, dass der eine klare Ordnung kriegt, eine Einheit kriegt und damit aus meiner Sicht das Hauptwachstumshemmnis eliminiert werden kann.
3: Die NBA Europe soll eine Liga mit 12 festen Startern und 4 jährlichen Qualifikanten werden. Die NBA hat dafür die großen europäischen Metropolen wie London, Paris oder Berlin im Auge. Und man will, dass große Fußballvereine wie zum Beispiel Real Madrid oder Manchester United mit ihren Teams antreten. Derzeit werden Gespräche zwischen NBA und Euroleague über eine Zusammenarbeit geführt. Gut, findet Adrian Sarmiento.
5: Was sicherlich keinen Sinn macht, ist, dass es zwei konkurrierende Wettbewerbe gibt, sondern es muss, wenn dann, ja irgendwie einen gemeinsamen Weg geben. Und da bin ich mir auch ziemlich sicher, dass es den geben wird. Und wie auch immer dann die Zukunft aussieht, glaube ich auch, dass die großen Basketball-Brands Europas dann da alle mit dabei sind.
3: Doch bei nur 12 festen Teilnehmern bleiben arrivierte Vereine, die bislang Euroleague spielen, auf der Strecke.
4: Das ist echt ein komplizierter Prozess. Und die Aussagen der NBA, die sie öffentlich treffen, sind auch die, die sie uns gegenüber treffen. Die Aussage ist, 27 geht's an Start. Da fragt man sich zunehmend, wie sollen das bitte gehen?
3: Aus NBA-Kreisen ist zu hören, dass es bis Jahresende Klarheit geben soll über Teilnehmer, Budget und Ligasystem.
2: Die US-amerikanische Basketballliga NBA will eine Liga in Europa eröffnen und das sorgt gerade für große Aufregung im Basketball. Jakob Rüger hat uns berichtet. Every Breath You Take oder Englishman in New York. Sting hat einige der bekanntesten Songs der Popgeschichte geschrieben. Mit The Police wurde er zum Weltstar. Als Solokünstler hat er dann seine Karriere erfolgreich fortgesetzt. Heute feiert er seinen 75. Geburtstag. Für Franziska Hoppen Zeit für einen Blick zurück auf eine außergewöhnliche Karriere.
6: Gordon Matthew Thomas Sumner, besser bekannt als Sting, hat einen Welthit nach dem anderen geschrieben. 17 Grammy Awards gewonnen, 3 Brit Awards, einen Golden Globe und einen Emmy. Doch als Star sehe er sich nicht, sagt der Brite im Interview mit CBS. Er möge den Gedanken nicht.
7: I don't think of myself as a celebrity. I don't like to. I like to think of myself as a working musician. With a story to tell.
6: Er sei eher ein arbeitender Musiker, sagt Sting, der eine Geschichte zu erzählen habe. Die Liebe zur Musik legte ihm seine klavierspielende Mutter in die Wiege. Und das Aufwachsen in der Arbeiterstadt Wallsend im Norden Englands zwischen Kohlebergbau und Werft als Sohn eines Milchmanns gab ihm das Klassenbewusstsein mit.
7: The working class works. And wants to work.
6: Die Arbeiterklasse arbeitet und will arbeiten. Ich gehöre dazu. Arbeit macht mich aus. Ich liebe es zu arbeiten, die Möglichkeit zu haben zu arbeiten. Oft arbeite ich zu hart, aber ich kenne es nicht anders.
7: I don't know any other way.
6: Roxanne, you don't have to put on the red. Und so hieß es mit Mitte 20, ganz oder gar nicht. Sumner zog ins Zentrum der Musikszene nach London. Den Spitznamen Sting, zu Deutsch Stachel, hatte er da schon inne. Eine Hommage an den gelb-schwarz gestreiften Pullover, den er gerne bei Auftritten trug. 1977 gründete er gemeinsam mit Schlagzeuger Stuart Copeland und Gitarrist Andy Summers The Police, die Band, mit der Sting weltberühmt wurde, in der es aber auch immer wieder Spannungen gab. Vor Gericht wird derzeit noch ein Streit um Tantiemen verhandelt. Seine Solokarriere begann der Brite 1985, um sich musikalisch von Punk, New Wave und Reggae weiterzuentwickeln. Der neue Sound war jazziger, politischer, später experimentierte Sting, mal mit der Renaissance-Laute, der Big Band oder Synthesizern. Abseits der Bühne engagiert sich Sting seit Jahrzehnten für Menschenrechte und Umweltschutz, was ihm schon mal den Vorwurf einbrachte, anderen moralische Lektionen erteilen zu wollen und etwas selbstgerecht zu sein. Doch er findet:
8: Well, I define myself as a citizen first.
6: Ich sehe mich zuerst als Bürger, als Star vielleicht an dritter oder vierter Stelle. Und als Bürger sehe ich, was vor sich geht und habe die Pflicht, meine Meinung zu sagen. Das ist Demokratie.
8: That's democracy.
6: Und so handelt das Musical The Last Ship, für das Sting Musik und Texte verfasste und Kindheitserinnerungen verarbeitete, auch von großen Themen wie Herkunft und den Folgen des industriellen Niedergangs. Gerade läuft es am Londoner West End. Sting steht dafür selbst auf der Bühne. Aufhören? Er wisse nicht, ob er das könne, sagt der 75-Jährige. Sitzen und nichts tun, diese Fähigkeit habe er noch nicht gelernt.
8: Could I retire? I'm not sure I could do it. I haven't developed that skill to just sit and do nothing. In the mouth of a gale, may the angels
2: protect me. Sting, er feiert heute seinen 75. Geburtstag und wir sagen alles Gute.
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2: 12 Uhr. Warenhauskette Galeria meldet wieder Insolvenz an. Spritpreise steigen wieder leicht. Hunderte Schulen in Frankreich nach Schülerprotesten geschlossen. Das Wetter: Sonne und Wolken, 17 bis 23 Grad. Mein Name ist Volker Kinkel. Deutschlands letzte große Warenhauskette Galeria hat wieder Insolvenz angemeldet. Die 83 Filialen sollen laut dem Unternehmen aber erst einmal weiterlaufen. Wie es für die rund 12.000 Beschäftigten weitergeht, ist unklar. In Hessen gibt es 10 Filialen. ARD-Reporter Jörg Marksteiner.
10: In einer knappen Mitteilung von Galeria heißt es, der Antrag schaffe den rechtlichen Rahmen, um die aktuelle Situation zu ordnen und das Unternehmen zu stabilisieren. Bereits im Sommer hatte das Unternehmen selbst davon gesprochen, 33 Standorte auf den Prüfstand zu stellen und mit den Vermietern über neue Konditionen zu verhandeln. Ein neuer Kredit hatte damals vorübergehend für neuen Spielraum gesorgt. Was genau jetzt für die Verschärfung der Lage gesorgt hat, dazu teilte das Unternehmen noch nichts mit.
2: Gestern früh waren mit dem Tankrabatt die Preise für Benzin und Diesel gefallen, heute sind sie wieder leicht gestiegen. Laut dem ADAC hat Super E10 heute Morgen im Schnitt 3,6 Cent mehr gekostet als gestern um die gleiche Zeit. Diesel sei um knapp 4 Cent teurer geworden. Aus Sicht des Automobilclubs ist die gesenkte Energiesteuer in den aktuellen Preisen nicht vollständig enthalten. Die Rohölpreise haben sich gestern nicht deutlich verändert. In Hessen sind jetzt Herbstferien für mehr als 800.000 Schülerinnen und Schüler. Auch in Rheinland-Pfalz und dem Saarland sind 2 Wochen frei. Viele fahren weg, deshalb wird es voll auf den Straßen und am Frankfurter Flughafen. HR-Reporter Lars Hofmann.
11: Am Frankfurter Flughafen rechnet Betreiber Fraport alleine an diesem ersten Ferienwochenende bis einschließlich Sonntag mit insgesamt 650.000 Passagieren. Bis zum Ende der Ferien sollen es insgesamt 3,5 Millionen werden. Vor allem Reisende aus Nicht-EU-Ländern müssen bei den Grenzkontrollen am Flughafen mit längeren Wartezeiten rechnen. Für die Straßen in Hessen warnt der ADAC, dass es auf A3, A5 und A7 in Richtung Nord- und Ostsee sowie nach Süden in Richtung Alpen voll werden kann als üblich.
2: Nach Ausschreitungen bei den Schülerprotesten bleiben in Frankreich heute rund 400 Schulen geschlossen. Die Jugendlichen werden laut Behörden stattdessen online unterrichtet. Grund für die Proteste ist unter anderem Kritik an maroden Schulgebäuden und dem Lehrermangel. Aus Frankreich, ARD-Korrespondentin Julia Borutta.
12: Den ganzen Tag über wird Bildungsminister Geffrey Vertreter aus Schüler, Eltern und Lehrerschaft treffen. Er betonte, dass die Forderungen der Schüler sehr unterschiedlich und lokal geprägt seien. Die Regierung hat bereits eine neue Studiengebühr, die sie angesichts der klammen Haushaltslage einführen wollte, zurückgenommen. Doch die Proteste gehen weiter. Für kommenden Dienstag ist eine große Demonstration angesetzt.
2: 3 Tage lang wird ab heute in Bremen der Tag der Deutschen Einheit morgen gefeiert. Bis Sonntag werden mehr als 450.000 Menschen erwartet. Zum Auftakt wird heute Nachmittag das Bürgerfest in der Innenstadt eröffnet. Auf der Ländermeile präsentiert sich auch Hessen. Höhepunkt ist morgen ein Festakt mit Bundespräsident Steinmeier und Kanzler Merz. Bremen richtet die Feierlichkeiten dieses Jahr aus, weil es aktuell den Vorsitz im Bundesrat hat. Die Kosten insgesamt 7,5 Millionen Euro. Das waren die Nachrichten. Das Wetter. Heute gibt es viel Sonne, aber auch immer wieder Wolken. Es bleibt trocken bei 17 bis 23 Grad. In der Nacht ist es klar bis bewölkt bei 13 bis 7 Grad. Morgen am Feiertag kann es dann stellenweise erst Nebel geben. Dann kommt wieder auf die Sonne durch bei 18 bis 23 Grad. Die weiteren Aussichten am Sonntag teils Nebel, dann Sonne und Wolken, vereinzelt Schauer. 18 bis 23 Grad. Am Montag ist es ähnlich, aber trocken und 19 bis 24 Grad. Die Zeit gleich 12.04 Uhr.
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2: Vorsicht auf der A671 Wiesbaden Richtung Mainz. Am Mainz-Spitzdreieck in der Verbindung zur A60 Richtung Mainz liegt ein Kantholz auf dem linken Fahrstreifen. A5 Karlsruhe Richtung Heidelberg. Zwischen Kronau und Waldorf-Wiesloch 6 Kilometer stockender Verkehr wegen einer Baustelle. A7 Fulda Richtung Würzburg. Zwischen Fulda A3 und Bad Spolkenau-Volkers 2 Kilometer Stau ab der Raststätte Utrichshausen. Und A66 Wiesbaden Richtung Frankfurt. Zwischen Frankfurt-Zeilsheim und Eschborn 4 Kilometer Stau wegen Bergungsarbeiten nach einem Auffahrunfall auf dem linken Fahrstreifen. Die Verzögerung etwa 20 Minuten.
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13: Ihnen einen schönen guten Tag. Aufklären, angreifen, Funkstören, an der Front in der Ukraine erlegen, das inzwischen oft Drohnen. Sie sind billig, schnell verfügbar und verändern, wie dieser Krieg geführt wird. Und diese Lehre zieht jetzt auch die Bundeswehr. Sie bekommt nämlich ihr erstes eigenes Drohnenregiment. Im kommenden Jahr soll es aufgebaut werden, am Ende mit bis zu 600 Soldatinnen und Soldaten. Angekündigt hat das Verteidigungsminister Boris Pistorius gestern auf dem Truppenübungsplatz Bergen in Niedersachsen. Dort testet das Heer gerade mal mit 40 neuen Systemen vor allem unbemannte Drohnen. Unser ARD-Hauptstadtkorrespondent Gabor Hallas wird uns jetzt erklären, was da ganz genau geplant ist.
14: Es geht darum, Fähigkeiten zu bündeln in einem Regiment, also einer militärischen Einheit. Das sind in dem Fall bis zu 600 Soldatinnen und Soldaten, die sich mit unbemannten Systemen auskennen, also mit fliegenden Drohnen, aber auch mit Systemen, die auf dem Land unterwegs sind, zum Beispiel Kettenfahrzeuge, in denen kein Soldat mehr sitzt. Die neue Einheit soll Drohnen zur Aufklärung nutzen, sie aber auch abfangen. Und da geht es um den elektromagnetischen Kampf. Das ist übersetzt die Störung feindlicher Drohnen. Und es sollen auch Kamikaze-Drohnen beschafft werden. Die können mit einer Sprengladung gegen ein Ziel eingesetzt werden. Das ist etwas, womit sich Deutschland lange aus ethischen Gründen schwer getan hat. Außerdem möchte die Bundeswehr auf dem Gelände neue Drohnentechnik erproben.
13: Warum ist das Ganze denn jetzt überhaupt notnötig geworden?
14: Die Bundeswehr lernt hier auch aus den Erfahrungen des Krieges in der Ukraine. Drohnen spielen dort eine sehr wichtige Rolle. Und der Verteidigungsminister sagt, wer sich zu Land durchsetzen will, muss diesen Kampf mit unbemannten Systemen beherrschen. Drohnen müssen also abgewehrt werden. Sie werden aber auch als Waffe eingesetzt. Und die Frage stellt sich ganz konkret für die Bundeswehr an der NATO-Ostflanke. Stichwort Litauen-Brigade. Auch die soll fähig sein, Drohnen abzuwehren. Da braucht es also Wissen und Können. Und die Bundeswehr hat bereits geübt, wie klassische Landstreitkräfte, also zum Beispiel Panzertruppen, mit Drohnenexperten zusammenarbeiten.
13: Die Bundeswehr bekommt ihr erstes eigenes Drohnenregiment. Im kommenden Jahr soll es aufgebaut werden, am Ende mit bis zu 600 Soldatinnen und Soldaten. Informationen waren das von Gabor Hallas aus unserem ARD-Hauptstadtstudio.
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13: Eine Steuer auf zuckerhaltige Getränke, das plant das Bundesfinanzministerium. Das Kanzleramt bremst den Entwurf zwar vorerst aus, doch Finanzminister Lars Klingbeil von der SPD ist ziemlich zuversichtlich, dass die Zuckersteuer dann doch irgendwann kommt. Er rechnet mit zusätzlichen Einnahmen für den Bundeshaushalt. Aber was genau ist eine Zuckersteuer und wie funktioniert sie?
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13: Einzelheiten von Dietrich Karl Meurer.
15: Mit der geplanten Steuer auf gezuckerte Getränke sollen zwei Ziele erreicht werden. Mehr Gesundheit und mehr Einnahmen für die Staatskasse. Hintergrund ist auch der hohe Zuckerkonsum in Deutschland. Er liegt deutlich über der Empfehlung der Weltgesundheitsorganisation. Die Grundlage für die geplante Abgabe liefert die Finanzkommission Gesundheit. Die Bundesregierung hatte das Gremium mit Fachleuten eingesetzt. Es sollte Vorschläge erarbeiten, wie die Finanzen der gesetzlichen Krankenversicherung langfristig stabilisiert werden können. Beim Vorschlag einer Steuer auf zuckerhaltige Getränke steht der gesundheitliche Effekt im Mittelpunkt. Die Steuer soll Hersteller dazu bringen, weniger Zucker in ihre Getränke zu geben. Die Empfehlung: enthält ein Getränk weniger als 5 Gramm Zucker je 100 Milliliter, bliebe es steuerfrei. Ab 5 Gramm Zucker wären 26 Cent je Liter fällig, ab 8 Gramm 32 Cent. Süßstoffe sollen nicht besteuert werden. Die Kommission orientiert sich damit am britischen Modell. Dort haben viele Getränkehersteller ihre Rezepte geändert und den Zuckergehalt gesenkt. Langfristig sollen die Menschen durch die Abgabe weniger Zucker zu sich nehmen. Das soll Krankheiten wie Typ-2-Diabetes vorbeugen und die Krankenkassen entlasten. Die Kommission beziffert die Kosten durch den erhöhten Konsum zuckerhaltiger Getränke für die gesetzlichen Krankenkassen auf rund 2,1 Milliarden Euro im Jahr. Zugleich soll die Steuer dem Staat Geld einbringen. Die Kommission rechnet mit rund 450 Millionen Euro jährlich und empfiehlt, die zusätzlichen Einnahmen an den Gesundheitsfonds der gesetzlichen Krankenkassen zu geben. Der Entwurf des Bundesfinanzministeriums weicht allerdings vom Vorschlag der Kommission ab. Nach den Berechnungen des Ministeriums könnte die Steuer noch höhere Einnahmen bringen. Langfristig steht aber der gesundheitliche Effekt im Vordergrund. Weniger Zucker in den Getränken und damit weniger Erkrankungen.
13: Was bringt die Zuckersteuer? Dietrich Karl Meurer war das mit den Einzelheiten. Klein, aber diesmal ganz groß. Bremen richtet die Feier zum Tag der Deutschen Einheit morgen aus. Das Motto: viele stärken ein Land. Ab 16 Uhr geht's nämlich offiziell los. Bis Sonntagabend reiht sich da ein Programmpunkt an den nächsten 100 insgesamt werden kommen. Und noch wird ja gehämmert und geschraubt. Mario Neumann war beim Aufbau dabei, mit besonderem Blick darauf, wie die Sicherheit organisiert ist.
16: Zwei Helfer rollen eine große Materialkiste durch den Ausstellungsbereich Maritime Wirtschaft und Logistik. Von der Getreidemühle bis zu Europas größtem Autoterminal in Bremerhaven präsentieren sich hier 2 Dutzend Firmen und Akteure, stilecht in offenen Seefrachtcontainern, Rennstrecke inklusive.
17: Ich habe ja immer ein Talent bei solchen Sachen, dass ich dann irgendwie gegen die Bande fahre.
16: Der SPD-Politiker Andreas Bovenschulte schaut auf die Startrampe. Von der Freiwillige in schlichten Holzkisten auf Zeit in eine sonst nur für Autos freigegebene Kreuzungsunterführung flitzen können.
17: Das erste Bürgerfest mit einem Seifenkistenrennen. Ich glaube, es sind ideale Startbedingungen.
16: Felix vom Aufbauteam zeigt ihm den Daumen hoch.
18: Ich bin schon ein paar Mal hier Probe runtergefahren, die Rampe, und ich muss sagen, es macht richtig Laune.
16: Bovenschulte ist nicht nur Bremens Bürgermeister und Präsident des Senats, also der Landesregierung, sondern aktuell auch Bundesratspräsident. Direkt neben seinem Amtssitz, nur ein paar Meter von der Stadtmusikantenstatue entfernt, steht eine Rakete im Maßstab 1:4.
17: Und den Satelliten in Echtgröße. Beides zusammen steht nicht nur für Weltraum-City Nummer 1 Bremen, sondern für europäische Souveränität im Weltall.
16: Mit den Bremen-Welten stellt sich das Gastgeberland an 10 Standorten vor. Jens Lassmann von der Ariane Group Bremen.
19: Das ist ein bisschen Gänsehaut. Vor dem ganz historischen Rathaus, eins der hochtechnologischsten Produkte, was diese Stadt herstellt, ausstellen zu dürfen, sind wir super stolz drauf.
16: Im Erdgeschoss eines leerstehenden Kaufhausgebäudes präsentieren sich sämtliche Wissenschafts- und Forschungseinrichtungen aus dem Land Bremen. Das renommierte Alfred-Wegener-Institut mit einem Modell des Forschungseisbrechers Polarstern ist auch dabei. 14 Bühnen, 70 Verpflegungsstände, eine große Show mit Licht, Musik und Theater abends an der Weser. Für das Bürgerfest zum Tag der Deutschen Einheit sind in der Bremer Innenstadt allein 10 Kilometer Stromleitungen verlegt worden. Und es wurden enorme Fahrzeugblocker aufgestellt. Passant Florian meint dazu:
20: Sicherheit ist wichtig. Ich finde es einfach nur schade, dass es in den letzten Jahren so, wie es jetzt ist, die Sicherheitsmaßnahmen so hochgeschraubt werden müssen.
16: Motorradstaffeln mit Kennzeichen aus Hessen, Schleswig-Holstein und Niedersachsen drehen Proberunden, machen sich mit den Gegebenheiten vertraut. Nils Mattisen spricht vom größten Einsatz in der Geschichte der Polizei Bremen, wenn auch ohne Anzeichen besonderer Gefahr.
21: Wir haben viele Szenarien auch im Vorfeld schon durchgespielt. Das geht von Demonstrationen über Verkehrsbehinderungen, Gefahrensituationen bis hin zu möglichen Anschlagsszenarien. Und wir sind gut vorbereitet, aber nochmal ganz wichtig: es gibt keine konkreten Hinweise auf eine Gefährdung der Feierlichkeiten.
16: Zwei mutmaßlich linksextremistische Vorfälle mit Hinweis 3.10. gab es bereits im Bremer Stadtgebiet. Beschädigte Bürofensterscheiben eines Logistikkonzerns und ein abgebranntes Auto. Zusammen mit privaten Securities werden tausende Menschen für die Sicherheit am Festwochenende sorgen. Trotzdem, manchen Bremern ist das nicht geheuer.
0: Es ist mir zu viel Polizeipräsenz, ehrlich gesagt. Die Anschläge waren jetzt immer leider per Auto, aber jetzt kommt ja immer mehr mit Drohnen und also ich fühle mich da überhaupt nicht mehr sicher.
16: Als Top-Act stehen die Fantastischen Vier Samstagabend auf der Hauptbühne in der Innenstadt. 10.000 kostenlose Tickets wurden dafür verlost. Der Auftritt läuft auch live in der ARD-Mediathek. Nur bitte nicht auf gut Glück Richtung Domshof pilgern, sagt Bremens Bürgerfestplaner Lars Ehlers.
1: Achtung, wer kein Ticket hat, kann zur Abendinszenierung an die Schlachte gehen oder Richtung Überseeinsel fahren und dort Afterburner sehen oder fährt einfach mit der Straßenbahn zum Stadionbereich und guckt auf der Bühne Osterdeich, Flo Mega oder Mia.
16: Regionalzüge, Busse und Straßenbahnen sind für die Bürgerfestbesucher von Freitag 14 Uhr bis Sonntag spät in die Nacht im gesamten Tarifgebiet des Verkehrsverbundes Bremen-Niedersachsen kostenlos nutzbar.
13: Der Tag der Deutschen Einheit morgen in Bremen. Mario Neumann hat schon mal geschaut, wie man sich dort auf dieses lange Wochenende vorbereitet. Für viele gehört er einfach dazu, der gute alte Weihnachtsbaum. Doch in diesem Jahr könnte er teuer werden und auf lange Sicht könnte es auch weniger Bäume aus der Region geben. Der Sommer hat nämlich den Weihnachtsbaumkulturen schwer zugesetzt. HR-Reporterin Stefanie Hofmann war im Odenwald für uns unterwegs, wo viele hessische Weihnachtsbäume derzeit wachsen.
22: Wenn Edwin Helfrich aus Kocherbach im Odenwald durch die Bestände seiner Weihnachtsbäume läuft, dann sieht man direkt, sie bereiten ihm Sorgen. Vor allem die kleinen Bäume sind knallrot statt grün, teilweise nur einzelne Äste, viele aber auch komplett. Das ist aber kein neuer Dekotrend, sondern die traurige Folge des heißen und trockenen Sommers, denn die Tannen sind tot.
23: Prekär, gerade für die jungen Pflanzen, die nachgesetzt wurden bzw. die noch nicht lange sitzen. Wir hatten jetzt ab Mai im Prinzip so gut wie keinen Niederschlag. Bis jetzt, gerade auf den Flächen, die wir hier haben, da müsste es theoretisch jede Woche mal regnen. So ein schöner Landregen, ja, so einen Tag lang und dann hält es wieder. Ne? Also wir haben hier einen durchlässigen Boden, wir haben hier Granitverwitterung und das ist sehr durchlässig.
22: Um noch irgendetwas retten zu können, hat Edwin Helfrich einen Teil seiner Bäume gewässert. Aber das sei eben nicht bei allen möglich gewesen. Die Folge, rund 70% der Bäume, die nicht gewässert wurden, sind kaputt gegangen. Ein riesiger Verlust für den Produzenten.
23: Also die größeren sind noch okay, aber natürlich nicht den Austrieb, was sie normalerweise haben. Weil der Baum schützt sich ja, wenn er zu wenig Wasser hat, dann treibt er auch nicht so viele Nadeln aus, ja. Das ist natürlich finanzielle Einbußen. Klar, die Pflanzen, die man gesetzt hat, die in den letzten 2 Jahren, ja, die sind zum großen Teil kaputt gegangen.
22: Auch Marco Stein aus Hammelbach im Odenwald, der mit seiner Familie Weihnachtsbäume züchtet, geht es so. Er hat in den vergangenen Wochen einen großen Teil seiner kleinen Bäume ausgegraben und auf den Müll geworfen. Besonders betroffen die Frühlingspflanzung.
24: Dann müssen wir die wieder aus der Baumschule holen und müssen die wieder nachpflanzen. Dann ist dementsprechend mehr Aufwand. Mehr Arbeit wieder für den Weihnachtsbaumproduzenten, die Pflanzen zu besorgen, einzukaufen und zusätzlich dann wieder zu setzen. Dann also hat man doppelten Aufwand beim Setzen her.
22: Deshalb überlegt Marco Stein, zukünftig primär auf die Pflanzung im Herbst zu setzen. Damit verschenkt er zwar ein eigentlich wichtiges halbes Jahr, in dem der Baum anwachsen kann, aber die Wahrscheinlichkeit, dass die jungen Bäume so einen heißen Sommer überleben, sei größer. Aber auch für

0: Transport- und Spritpreise. Und in so 7, 8 Jahren, wenn die jetzigen Setzlinge reif zum Schlagen gewesen wären, könnte tatsächlich eine richtige Knappheit an lokalen Weihnachtsbäumen entstehen.
1: Unseren Weihnachtsbäumen geht's also nicht besonders gut durch die Hitze im Sommer. HR-Reporterin Stefanie Hofmann war im Odenwald unterwegs für uns.
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1: Ein Messerangriff im Cockpit und Passagiere, die eingreifen auf einem Fly-Dubai-Flug von Dubai nach Tel Aviv, hat am Mittwoch offenbar der Co-Pilot den Kapitän attackiert. Israels Regierung sagt, er wollte die Maschine zum Absturz bringen. Passagiere überwältigten ihn, das Flugzeug landete sicher in Saudi-Arabien. Doch die Folgen dauern an. Fly-Dubai hat alle Israel-Flüge gestoppt. Tausende Israelis sitzen noch immer fest.
3: Nach dem verhinderten Absturz eines Flugzeugs auf dem Weg von Dubai nach Tel Aviv warten derzeit rund 10.000 Israelis in den Vereinigten Arabischen Emiraten darauf, nach Israel zurückzukehren. Dabei handelt es sich sowohl um Menschen, die nach Dubai und Abu Dhabi gereist sind, als auch um Reisende, die von anderen Orten über die Flughäfen der beiden Städte nach Israel zurückkehren wollten. Vorgestern war eine Maschine der Fluggesellschaft Fly Dubai nach einer gewalttätigen Auseinandersetzung im Cockpit in Saudi-Arabien notgelandet. Die Airline hat darauf ihre Flüge nach Israel vorerst ausgesetzt, solange die Untersuchungen andauern. Eigentlich war geplant, dass ab heute israelische Airlines Flugzeuge in die Emirate schicken, um dort israelische Staatsbürger abzuholen. Dies verzögert sich jedoch offenbar. Das israelische Verkehrsministerium teilte mit, es müssten zusätzliche Vorkehrungen und Sicherheitsabsprachen getroffen werden. Unklar ist, wie groß die Verzögerung sein wird. Am Abend hatte das saudische Innenministerium seine ersten Erkenntnisse über die Vorfälle mitgeteilt. Demnach habe der Co-Pilot den Piloten während des Fluges angegriffen. So hatten es auch Flugpassagiere beschrieben. Die beiden Piloten seien im Krankenhaus der Stadt Tabuk behandelt worden, teilten die Saudis mit. Nachdem sich ihre Lage stabilisiert hat, wurden sie in die Vereinigten Arabischen Emirate überstellt. Die Emirate haben angekündigt, den Vorfall aufzuklären. In Israel gehen viele Medien und Politiker davon aus, dass der Co-Pilot versucht habe, das Flugzeug zum Absturz zu bringen. Von einem verhinderten Terroranschlag ist die Rede. Der verletzte Pilot, ein indischer Staatsbürger, hat in einem Gespräch mit dem indischen Premierminister Modi berichtet, ihm sei es gelungen, nach dem Angriff seines Kollegen die Tür zum Cockpit zu öffnen. Dies ermöglichte es israelischen Passagieren, den Co-Piloten zu überwältigen. Eine weitere Crew an Bord konnte das Flugzeug im saudischen Tabuk landen. Von dort sind die 174 israelischen Reisenden noch am selben Tag mit einem Ersatzflugzeug nach Tel Aviv gebracht worden. Reguläre Direktflüge zwischen Saudi-Arabien und Israel gibt es nicht. Beide Länder pflegen offiziell keine Beziehungen zueinander. In allen Stellungnahmen der saudischen Behörden wird mit keinem Wort erwähnt, dass die große Mehrheit der Passagiere Israelis waren.
1: Also viele Passagiere sitzen noch regelrecht fest. Moritz Behrendt berichtete für uns. 5 junge Männer, geschminkt und mit Schmuck, und schon ist in der Türkei eine Debatte entbrannt. Die neue Boyband Crush begeistert ihre Fans mit einem eher femininen Look. Konservative Stimmen sind dagegen sehr empört über die Band, und die Band stellte nämlich traditionelle Geschlechterrollen in Frage und entferne junge Männer vom klassischen Bild des Mannes, heißt es da in der Türkei. Der Streit fällt in eine Phase, in der die LGBTQ-Community in der Türkei immer stärker unter Druck gerät. Vor wenigen Wochen erst gab es landesweit Razzien und Dutzende Festnahmen.
4: Die Fans können jedes Wort mitsingen. Dabei gibt es die türkische Boyband Crush erst seit diesem Sommer. Viele haben Stunden vor dem Konzert in Izmir am Eingang gewartet. Zurechtgemacht mit Schleifen im Haar, Glitzersteinen im Gesicht. Auf selbstgebastelten Pappschildern steht Crush-Fans forever.
5: Uns gefällt die Gruppe einfach. Wir mögen sie sehr. Ja, sie sind unterhaltsam und geben, finde ich, ein gutes Beispiel ab. Und ihr Stil ist schön, ihre Stimmen sind sehr gut, einfach anders.
4: Auf der Bühne stehen die 7 jungen Männer. Die Haare akkurat gegelt, Schmuck und Make-up gehören dazu, genauso wie einstudierte Choreografien. Gegründet haben sie sich durch eine Castingshow nach dem Vorbild internationaler Boybands. 2 Lieder haben sie erst veröffentlicht, aber die haben über 39 Millionen Views bei YouTube.
6: Als wir die Sendung gesehen haben, hat uns besonders gefallen, dass junge Menschen aus der Türkei so etwas machen. Und dass gerade junge Männer in einem Land wie der Türkei so mutig auftreten. Deshalb wollten wir sie unterstützen.
4: Mit mutig auftreten meint sie genau diesen Look. Silberne Ketten, Ohrringe mit Kajal geschminkte Augen. Blondierte, gegelte Haare, weite Hemden und Hosen mit großen Schnallen. Genau dieser Look wird hier in der Türkei kritisiert. Schmuck und Make-up bei Männern für manche zu feminin. Regierungsnahe Medien sehen sie als Teil der LGBTQ-Plus-Szene.

0: Und die wird in der Türkei immer wieder kriminalisiert. Auch aktuell wieder. Konservative Medien bezeichnen Crush als Verderben für Kinder. Auch die Outfits der Fans geraten immer wieder in Kritik. Sie werden mit Fetisch in Verbindung gebracht. Solche Einflüsse könnten die traditionelle türkische Familie gefährden. Ein sensibles Thema in der Türkei. Cenk Özbay ist Soziologe an der Sabancı-Universität in Istanbul und forscht zu Männlichkeit, Gender und Sexualität. Für ihn ist genau das der Punkt. Crush spielt mit klassischen Vorstellungen davon, wie Männer aussehen oder auftreten sollen.
1: Einige dieser jungen Männer können LGBT sein, schwul, bisexuell oder queer. Sie müssen es aber nicht sein. Wir wissen das nicht. Der entscheidende Punkt ist vielmehr, dass die Botschaft, die sie vermitteln, die Möglichkeit offen lässt, dass es so sein könnte.
0: Wie aufgeladen die Debatte ist, zeigt auch die Girl Group Manifest. 6 junge Frauen ebenfalls aus einer Castingshow. Bei ihnen richtet sich die Kritik in die andere Richtung. Zu freizügig, zu sexualisiert. Auf der Bühne tragen sie kurze Röcke, Tops, tanzen körperbetonte Choreografien. Danach ermittelt die Staatsanwaltschaft wegen unsittlichen Verhaltens. Später werden die Musikerinnen zu jeweils 3 Monaten und 22 Tagen Haft auf Bewährung verurteilt. Bei Crush also zu feminin, bei Manifest zu sexualisiert. Cenk Özbay ist Soziologe an der Sabancı-Universität in Istanbul und forscht zu Männlichkeit, Gender und Sexualität. Für ihn ist genau das der Punkt. Crush spielt mit klassischen Vorstellungen davon, wie Männer aussehen und auftreten sollen.
1: Es gibt Erscheinungsbilder, die die Kritiker verwirren, die sie nicht genau einordnen können, gegen die sie deshalb schnell reagieren möchten. Aber wir sehen, genau wie im Alltag und auf der Straße, wird Geschlecht in einer großen Vielfalt gelebt.
0: Die Fans von Crush können mit der Kritik wenig anfangen. Und die Konzerte der Boyband sind in der Türkei fast alle ausverkauft.
2: Unsere Korrespondentin Antonia Rüller war das über die neue türkische Band Crush, wo es jede Menge Aufsehen derzeit wegen dieser Band gibt. Muskeln aus der Spritze, ganz ohne Hanteltraining und Quälerei, was nach Science Fiction klingt, könnte bald auch Realität werden, denn die Muskelforschung hat in den vergangenen Jahren eine echte Revolution erlebt. Heute wissen wir, Muskeln bewegen uns nicht nur, sie steuern unseren ganzen Körper über eigene Botenstoffe und sprechen sie mit anderen Organen dann auch an. Und sie helfen zum Beispiel beim Fettaufbau und schützen auch vor Diabetes und verbessern sogar die Überlebenschancen bei Krebs. Patrick Seibel hat die Einzelheiten.
3: Bislang galt immer, wer abnimmt, der verliert auch Muskelmasse. Doch neue Studien zeigen, die Kraft an sich geht oft nicht verloren. Das gilt allerdings nicht für alle Menschen. Vor allem für Ältere, die ohnehin Muskulatur abbauen, bleibt Muskelverlust ein Problem, insbesondere wenn sie abnehmen. Genau hier setzt die Forschung an. Pharmafirmen testen Wirkstoffe, die den Muskelabbau bremsen sollen, während gleichzeitig das Fett schmilzt, erklärt Professor Jens Aberle, Leiter der Diabetologie und des Adipositas-Zentrums am Hamburger UKE.
4: Also wenn man Gewicht reduzieren könnte unter gleichzeitigem Erhalt der Muskulatur, das wäre zumindest theoretisch eigentlich der heilige Gral, weil Muskel Gewebe, das Gewebe ist, wo sehr viel Grundumsatz stattfindet.
3: Auf der Suche nach diesem heiligen Gral liefern sich die Pharmaunternehmen ein heißes Rennen. Eine wichtige Rolle dabei spielt der Botenstoff Myostatin, ein Protein, das den Muskeln signalisiert, dass sie aufhören sollen zu wachsen. Eine Art körpereigene Muskelbremse. Biochemiker haben deshalb einen Antikörper entwickelt, der die Andockstellen dieser Muskelbremse blockiert, Bimagrumab. Ursprünglich gedacht als Medikament gegen Muskelabbau. Dann aber zeigten Experimente in Kombination mit dem Abnehmmittel Semaglutid sensationelle Erfolge beim Fettabbau. Zugelassen ist das Medikament allerdings noch nicht.
5: Also die haben extrem viel Fett verloren, aber relativ wenig Muskel verloren. Also das war wirklich relativ an Null dran. Da sind wir jetzt heutzutage. Das ist der Stand der Forschung, dass also die Stimulation vom Muskelwachstum nicht nur einen Effekt auf den Muskel hat, also einen indirekten Effekt auch auf das Fettgewebe in Organismen, die zu viel Fett haben.
3: Henning Wackerhage ist Professor für Sportbiologie. In München forscht er mit seinem Team zu Stoffwechselprozessen zwischen Muskeln und Fett.
5: Und eine Beobachtung ist, dass wenn der Muskel wächst, dass dann oft das Fettgewebe unterdrückt ist. Und wenn jetzt der Muskel wächst, das vergleichen wir mit so einem Kunden, der sehr hungrig ist. Und das Resultat ist dann, Ja, das natürlich für die anderen Kunden weniger überbleibt.
3: Tatsächlich zeigen Experimente, durch Training nimmt der Muskel zahlreiche Stoffwechselprodukte aus dem Blut auf. Vor allem Zucker. Als Treibstoff, um den Muskel zu bewegen, aber auch als Baustoff, wenn der Muskel wächst. Auch wenn viele Zusammenhänge noch nicht genau erforscht sind, fest steht, Muskeln können uns helfen, länger zu leben und gesund zu altern. Ob die Muskeln aus der Spritze tatsächlich kommen, müssen größere Studien erst noch zeigen. Bis dahin gibt es ein Mittel, das nachweislich wirkt, ohne Rezept und ohne Nebenwirkungen. Bewegung.
2: Patrick Seibel war das über Muskeln aus der Spritze und was da eventuell in Zukunft auf uns alle zukommt.
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1: 12.30 Uhr. Iran-Krieg treibt Inflation im Euroraum auf 3-Jahres-Hoch. Warenhauskette Galeria meldet wieder Insolvenz an. Einheitsfeierlichkeiten starten heute in Bremen. Das Wetter Sonnenwolken, 17 bis 23 Grad. Mein Name ist Volker Kintel. Die Inflation im Euroraum ist im September auf den höchsten Stand seit 3 Jahren gestiegen. Nach einer ersten Schätzung der Statistikbehörde Eurostat legten die Verbraucherpreise im Jahresvergleich um 3,8% zu, wegen der hohen Energiepreise. Aus Brüssel, ARD-Korrespondentin Sarah Lopez.
2: Die verteuerten sich laut der Eurostat-Schätzung um fast 19%. Vergleichsweise gering war der Preisanstieg bei Lebensmitteln, Alkohol und Tabak. In Deutschland lag die Inflationsrate im September unter dem Euroraumdurchschnitt. Besonders hoch war sie in Litauen mit mehr als 6%.
1: Die Kaufhauskette Galeria hat wieder Insolvenz beantragt, zum 4. Mal innerhalb weniger Jahre. Nach Angaben des Unternehmens sollen die mehr als 80 Filialen aber erst einmal weiterlaufen. Mit dem neuen Insolvenzantrag wolle man das Unternehmen stabilisieren. Was das für die rund 12.000 Beschäftigten heißt, ist bisher unklar, auch welche Standorte möglicherweise geschlossen werden. In Hessen gibt es 10 Filialen. Galeria hat im Sommer angekündigt, dass die Standorte in Bad Homburg und Limburg überprüft werden. Nach russischen Angaben ist der Verkehr in der ukrainischen Hauptstadt Kiew stark eingeschränkt. Bürgermeister Klitschko teilte mit, dass am Morgen mehrere Brücken über den Fluss Dnipro gesperrt werden mussten. Außerdem sei eine Drohne in ein Wohnhaus eingeschlagen. Ein Mensch wurde dabei getötet, 2 weitere wurden verletzt. 5,8 Millionen geflüchtete Kinder weltweit konnten im letzten Jahr keine Schule besuchen. Das hat das UN-Flüchtlingshilfswerk UNHCR mitgeteilt. Aus Genf, Sandra Bieger.
3: Den heute in Genf vorgestellten Zahlen zufolge gingen im vergangenen Jahr 44% aller geflüchteten Kinder nicht zur Schule. Vor allem für geflüchtete Mädchen sei der Bildungsweg nach der Grundschule oft zu Ende. Wegen der anhaltenden finanziellen Kürzungen im humanitären Bereich fürchtet das UNHCR, dass die Zahl der geflüchteten Kinder ohne langjährige Schulbildung in Zukunft noch weiter steigen könnte.
1: Gut 500.000 Menschen hat im vergangenen Prüfungsjahr einen Abschluss an einer deutschen Hochschule gemacht. Laut dem Statistischen Bundesamt in Wiesbaden sind das 3% mehr als vorher. Gut die Hälfte der Absolventen waren Frauen. Ihr Anteil bleibt unverändert. Gezählt wurden Abschlüsse im vergangenen Winter- und Sommersemester. In Bremen finden in diesem Jahr die offiziellen Feierlichkeiten zum Tag der Deutschen Einheit morgen statt. Schon heute Nachmittag wird dort das Bürgerfest eröffnet. Aus Bremen, ARD-Reporter Michael Kück.
4: Dazu werden bis Sonntagabend mehr als 450.000 Besucherinnen und Besucher in der Stadt erwartet. Das Land Bremen richtet die Feierlichkeiten in diesem Jahr aus, weil es aktuell im Bundesrat den Vorsitz unter den Bundesländern hat. Unter dem Motto »Viele Stärken, ein Land« sind bis zum Sonntagabend mehr als 550 verschiedene Veranstaltungen geplant. Höhepunkt der Feiern ist ein Gottesdienst mit anschließendem Festakt morgen, mit Politprominenz aus dem gesamten Bundesgebiet, darunter Bundespräsident Frank-Walter Steinmeier und Bundeskanzler Friedrich Merz.
1: Das waren die Nachrichten. Das Wetter heute gibt es viel Sonne, aber auch immer wieder Wolken. Es bleibt trocken bei 17 bis 23 Grad. In der Nacht ist es klar bis bewölkt bei 13 bis 7 Grad. Morgen am Feiertag kann es dann stellenweise erst Nebel geben, dann kommt wieder auf die Sonne durch bei 18 bis 23 Grad. Die weiteren Aussichten am Sonntag teils Nebel, dann Sonne und Wolken, vereinzelt Schauer, auch 18 bis 23 Grad. Am Montag ähnliches Wetter, aber trocken und 19 bis 24 Grad. Die Zeit gleich 12.34 Uhr.
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1: A5 Karlsruhe Richtung Heidelberg zwischen Kronau und Waldorf-Wiesloch. 8 Kilometer stockender Verkehr wegen einer Baustelle. Und A7 Kassel Richtung Hannover zwischen Hannmünden-Lutterberg und Hannmünden-Hedemünden. Streckenweise stockender Verkehr.
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5: Ihnen schönen guten Tag. Die Bahn sorgt mal wieder für viel Ärger, denn die Herbstferien beginnen und da wartet eine lange Liste an Baustellen auf Bahnfahrerinnen und Bahnfahrer. Aber damit noch nicht genug. Heute Morgen gab es gleich 2 große Störungen, die noch dazugekommen sind. Unsere Reporterin Ann-Kathrin Hochstadt ist jetzt bei mir. Also zum Unglück jetzt auch noch Pech dazugekommen, oder?
6: Ja, also die beiden Störungen heute Morgen, das waren beides Oberleitungsschäden. Also das ist ein komischer Zufall, dass das an 2 Strecken gleichzeitig passiert. Einmal die S6 bei Erzhausen, die ist mittlerweile zum Glück wieder behoben, diese Störung. Und dazu kommt aber noch eine Störung zwischen Gießen und Marburg. Auch hier ist eine kaputte Oberleitung bei Lolla. Da sind die Techniker dran. Die soll heute noch behoben werden, diese Störung. Aber bis dahin fahren eben Busse.
5: Aber das ist ja alles noch nicht alles. Und es kommt ja noch einiges dazu. Denn an geplanten Baustellen, da müssen sich Fahrgäste auch auf einiges, zumindest einrichten.
6: Ja, genau. Also jetzt in den Herbstferien, die Liste ist wirklich lang. Ich habe mal so ein bisschen versucht, das zu sortieren, ohne Garantie darauf, dass ich jetzt alles erwischt habe. Ab heute ist die Taunusbahn betroffen und Züge zwischen Frankfurt und Königstein. Das sind ja beides diese Wasserstoffbahnstrecken. Da gibt es Instandhaltungsarbeiten jetzt während der Herbstferien. Außerdem fährt die RB75 zwischen Aschaffenburg und Wiesbaden nicht. Dann auch die S6 nochmal. Auch hier Oberleitung. Die wird dann am nördlichen Teil jetzt mal repariert, aber das planmäßig. Also da gibt es jetzt keinen Fehler, sondern das ist geplant, dass da Arbeiten stattfinden. Außerdem auch noch Züge der HLB, unter anderem zwischen Siegen und Dillenburg, aber auch zwischen Friedberg und Frankfurt. Und dann muss ich sagen, die Wetterau trifft es jetzt in den Herbstferien nochmal ganz besonders hart.
5: Inwiefern, erklär das mal.
6: Ja, also ich zähle jetzt nicht alle Bahnlinien auf, weil ich glaube, da würden wir uns allen ein bisschen schwindelig werden. Aber ab Montag fallen eben viele Bahnen aus, so kann man sagen. Grob gesagt, alles Richtung Nidda. Da wird ja schon seit längerem, also seit Monaten, über ein halbes Jahr, glaube ich, zwischen Gießen und Nidda gearbeitet. Da entsteht auch ein neues elektronisches Stellwerk. Und dafür und für die Technik, die man dafür braucht, werden jetzt auch die Strecken drumherum gesperrt. Und um es richtig unangenehm zu machen, kommen da noch Arbeiten an der Straße an gleich 3 Bahnübergängen dazu. Und die rechte Rheinseite, die ist ja auch noch gesperrt. Ja, man denkt jetzt, es ist eine andere Strecke und irgendwie, was hat das jetzt mit der Wetterau zu tun? Aber die Umleitungen gehen durch die Wetterau von ICEs und Güterzügen. Und das passiert ja schon seit dem Sommer. Da braucht es also jetzt in der Wetterau ganz viel Geduld. Die diversen Sperrungen hier dauern unterschiedlich lang. Deswegen kann ich sie jetzt nicht alle aufzählen. Aber naja, man kann so sagen, bis Mitte Dezember dauert das längste. Bis dahin braucht es noch Geduld.
5: Die Bahn sorgt mal wieder für viel Ärger. Um welche es sich da handelt, darüber gesprochen habe ich mit Ann-Kathrin Hochstrat. Sie hat uns einen kleinen Überblick gegeben.
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5: Wahlkampf findet ja längst nicht mehr nur am Infostand statt, sondern eben auch am Smartphone. Das haben auch die Landtagswahlen der vergangenen Wochen immer wieder gezeigt. Dabei mischen nicht nur die Kandidatinnen und Kandidaten vor Ort mit, sondern eben auch die Prominenz aus Berlin. Aber bringt das wirklich diesen gesagten Rückenwind? Feline Elster hat sich die Social-Media-Zahlen von Kanzler, Ministerinnen und Ministern und auch den Fraktionschefs im Bundestag mal etwas genauer angeschaut.
7: Herr Merz, die Deutschen sind nicht zu faul, um mehr zu arbeiten.
8: Das ist der erfolgreichste Politikerinnen-Post im September. Knapp 4 Millionen Menschen sahen das Video von Alice Weidel. Und auch generell liegt sie vorne. Knapp 27 Millionen Mal sahen Menschen einen Weidel-Post im September. Auf Platz 2 ist Weidels Fraktion. Über 18 Millionen Aufrufe gab es für den Account der AfD-Fraktion im Bundestag. Danach kommt erstmal lange nichts. Auf Platz 3, gemeinsam mit der linken Fraktion und dem Bundeskanzler, liegt die Bundestagspräsidentin Julia Klöckner.
9: Hallo zusammen. Vielen Dank für die vielen Rückmeldungen zu gestern. Denn einige haben das verfolgt, was gestern in der Generaldebatte los war.
8: Die Postings von ihrem Privataccount wurden 5 Millionen Mal abgerufen. Klöckner, Weidel und auch die AfD-Fraktion posten ziemlich viel. Friedrich Merz hingegen hat nur 5 Videos im September selbst gepostet, von denen dieses Video mit über 3 Millionen Views am erfolgreichsten war.
10: Beginn dieser Woche habe ich vorgeschlagen, dass wir angesichts der hohen Spritpreise die privaten Haushalte und die Unternehmen in Deutschland entlasten.
8: Social-Media-Schlusslicht bei den A-Promis im Bundestag im September ist Linken-Fraktionschef Sören Pellmann.
11: Am Sonntag die Linke wählen.
8: Pellmanns Post sahen im September nur 43.000 Menschen, obwohl er regelmäßig etwas hochlädt. Aber wovon hängt das eigentlich ab, was bei den Politikern im Bundestag auf Social Media so funktioniert? Martin Fuchs ist Politik- und Digitalberater und sagt:
12: Eine klare, direkte Ansprache auf Augenhöhe. Ich muss meine Zielgruppen ernst nehmen, muss über ihre Themen sprechen und natürlich auch ein bisschen ein gewisses Maß an Selbstironie. Und wenn ich es dann auch noch schaffe, den einen oder anderen netzkulturellen Trend und Code zu verwenden.
8: Wie viel Budget Abgeordnete für ihre Medienarbeit ausgeben, dürfen sie selbst entscheiden. Manche stellen eigene Content-Manager an, bei anderen fällt dieser Bereich mit in die normale Pressearbeit. Die Postings sind deswegen auch sehr unterschiedlich. Sie reichen von Merz im Anzug mit maximal guter Kameraqualität vor perfektem Hintergrund bis hin zu Außenminister Johann Wadephul, der auf schnelle Schnitte und Musik setzt.
11: Ich bin viel unterwegs und da brauche ich jede Menge Unterstützung. Deswegen willkommen zurück.
13: Wer macht was bei uns? Wer macht was?
8: Das sorgt für ordentlich Reichweite. Der Außenminister erreichte im September 3 Millionen Aufrufe mit 13 Videos. Und welches Thema zieht am meisten? Im September haben insbesondere Videos viele Aufrufe erzielt, die explizit den Kanzler zum Thema gemacht haben.
14: Herr Merz, aber wenn ich von Ihnen noch einmal höre, dass Sie Ihre Politik einfach besser erklären müssen, ich vergesse mich.
8: Das ist das erfolgreichste Video von der linken Fraktionschefin Heidi Reichenick im September mit 2 Millionen Aufrufen. Es stammt aus einer Rede von ihr im Bundestag. Dass das Plenum dort immer häufiger für Content auf sozialen Medien verwendet wird, kritisierte kürzlich auch Bundestagspräsidentin Julia Klöckner bei Welt TV.
15: Manchmal hat man den Eindruck, dass das Plenum, das Parlament, eigentlich nur noch Bühne für einen Social-Media-Post ist. Und wenn jemand seine Follower begrüßt in der Anrede, da gehen wir auch rein. Es werden keine Follower begrüßt, sondern die Kollegen, die im Saal sind.
8: Wie verändert Social Media die Politik? Der Politik- und Digitalberater Martin Fuchs sagt,
12: man hat auf jeden Fall das Bild von Politik verändert, weil natürlich meistens die Sachen bekannt werden, groß werden, die polarisierend sind, die zugespitzt sind. Und ich glaube, der Diskurs hat sich dadurch verändert, sowohl analog als digital. Und das nicht unbedingt zum Besseren. Gerade auch die erfolgreichen Beiträge sind sehr, sehr stark unterhaltend. Und das ist Politik in den wenigsten Fällen. Politik ist ernst, Politik ist sachorientiert. Und Inhalte fallen durch Social Media Kommunikation immer stärker in den Hintergrund. Und das ist nicht die beste Grundlage für eine funktionierende Demokratie.
5: Wie ist die Politik bei Social Media unterwegs? Feline Elster aus unserem ARD-Hauptstadtstudio hat sich das mal etwas genauer für uns angeschaut. Damit gehen wir in die USA. In genau einem Monat, am 3. November, wählen die USA einen neuen Kongress. Alle 435 Sitze im Repräsentantenhaus und 35 der 100 Sitze im Senat. Für Präsident Donald Trump könnte es eine bittere Wahl werden. Nur noch knapp ein Drittel der Amerikaner ist nämlich mit seiner Arbeit zufrieden. Ein Rekordtief. Hohe Preise, verschärft durch den Iran-Krieg, drücken die Stimmung im Land. Die Republikaner dürften ihre Mehrheit im Repräsentantenhaus also verlieren. Inzwischen wackelt sogar der Senat und viele republikanische Kandidaten gehen deshalb auf Abstand zu Donald Trump und entfernen sein Foto zum Beispiel auch von Wahlkampfseiten. Aber wie ist die Lage 4 Wochen vor der Wahl? Die Einzelheiten jetzt von unserem USA-Korrespondenten Ralf Borchert.
16: Donald Trump selbst steht am 3. November gar nicht zur Wahl. Doch seit Wochen ruft er seinen Republikanern zu, tut so, als stünde ich auf dem Wahlzettel. Ich stehe auf dem Zettel, wiederholte Trump auch beim Parteitag der Republikaner in Dallas immer wieder. Historisch gesehen hat Trump gewissermaßen recht. Midterms, Zwischenwahlen waren in den USA schon immer auch Stimmungstest für den amtierenden Präsidenten. Bei allen Besonderheiten, die es in einzelnen Wahlkreisen und Bundesstaaten gibt. Doch wenn Trump diesmal glaube, wenn nur er im Zentrum des Wahlkampfs steht, hilft das den republikanischen Kandidaten, dann liege er falsch, sagt Kyle Condick, Politikwissenschaftler an der University of Virginia. Seit Beginn des Iran-Kriegs zeigen Trumps Popularitätswerte nach unten, betont er. Was ist der Hauptgrund? Der Preisanstieg für Lebensmittel und vor allem Benzin. Im Kern geht es um die Lebenshaltungskosten, so Condick. Auffällig ist, die ersten republikanischen Kandidaten beginnen, sich von Trump abzusetzen. Mike Rogers aus Michigan etwa, der um den Neueinzug in den Senat kämpft, sagt in einem Wahlwerbespot: Wir müssen dafür sorgen, dass die Preise sinken. Der Krieg mit dem Iran muss beendet werden und zwar schnell. Die Republikanerin Maria Salazar aus Florida, die um den Wiedereinzug ins Abgeordnetenhaus kämpft, kritisiert in ihren Wahlvideos das teils brutale Vorgehen der Einwanderungsbehörde ICE.
17: Mr. President, your immigration policies have gone too far.
16: Herr Präsident, Ihre Migrationspolitik ist zu weit gegangen, so Salazar, die selbst lateinamerikanische Wurzeln hat. Auch andere Kandidaten der Republikaner lassen durchblicken, dass ihnen zu viel Nähe zu Trump schadet. Was erwartet Kyle Condick für den 3. November? Die Mehrheit im Abgeordnetenhaus werden die Republikaner verlieren, sagt er. Die Frage im Abgeordnetenhaus ist eigentlich nur, wie deutlich die künftige Mehrheit für die Demokraten ausfällt, so Kondik. Die Zahlen seien in den vergangenen Wochen für die Demokraten noch besser, für die Republikaner schlechter geworden. Im Senat dagegen, wo nur gut ein Drittel der Sitze neu vergeben wird, bleibe alles offen. Der Senat hängt förmlich in der Luft, sagt Kondik. Glaubt er als einer der renommiertesten Wahlforscher der USA daran, dass die Midterms frei und fair sein werden? Dass Trump nicht, wie Kritiker befürchten, am Wahltag Nationalgarde und Eisbeamte aufmarschieren lässt, um etwa Wähler mit Migrationshintergrund abzuschrecken? Oder dass Trump Ergebnisse anzweifelt, nicht anerkennt? Kondik zögert kurz und sagt dann, ich bin zuversichtlich, dass es eine faire Wahl wird. Ja, der Präsident hat unlautere Absichten bewiesen. Er hat versucht, die Briefwahl zu begrenzen, weil er meint, dass mehr Briefwähler Demokraten wählen. Da habe der oberste Gerichtshof einen Riegel vorgeschoben. Kondiks Fazit: Wir sind alle wachsam. Wenn Trump die Möglichkeit hätte, das Ergebnis zu beeinflussen, schließe ich nicht aus, dass er es tun würde. Aber im Moment sehe ich dafür keine Anzeichen. Am Ende erwarte ich, dass es eine freie und faire Wahl wird.
5: In genau einem Monat, also am 3. November, wählen die USA einen neuen Kongress. Es sind die Midterm-Wahlen. Und Ralf Borchert war das, unser USA-Korrespondent, mit einem kleinen Überblick. Damit gehen wir nach Afrika. Der Nigerianer Aliko Dangote gilt als reichster Mann Afrikas. Der 69-jährige Multimilliardär hat sein Reichtum im bevölkerungsreichsten Land Afrikas anfangs mit Zucker und Zement aufgebaut. Doch mittlerweile hat er seine Einnahmen komplett auf das Erdölgeschäft umgeschichtet. Vor 3 Jahren eröffnete Dangote am Rand von Nigerias Megametropole Lagos den größten Raffineriekomplex Afrikas mit einer Verarbeitungskapazität von 650.000 Barrel Erdöl pro Tag. Doch es gibt auch Widerstand. Die Einzelheiten jetzt von unserer Ostafrika-Korrespondentin Karin Bentsch.
18: Lamu, eine Insel vor der kenianischen Küste im Indischen Ozean. Ein ruhiger Urlaubsort für Touristen. Auf der Insel gibt es keine Autos, aber viel Sand und viele Esel. In der Nähe der Insel Lamu gibt es seit 2021 aber auch einen Tiefseehafen für Containerschiffe und Öltanker, eines der wichtigsten Infrastrukturprojekte in Kenia, gebaut unter chinesischer Leitung. Dem Hafen von Lamu wird in Zukunft eine größere Bedeutung zukommen, denn ganz in der Nähe wird nun eine neue, riesige Erdölraffinerie gebaut. Heute war der Spatenstich. Die neue Raffinerie soll in Zukunft eine Kapazität von rund 700.000 Barrel pro Tag haben. Die Bauzeit wird auf mindestens 2,5 Jahre veranschlagt. Hinter dem Projekt steht Afrikas reichster Mann, Aliko Dangote. Milliardär und Geschäftsmann aus Nigeria. Er hat bereits Erfahrungen mit dem Bau solcher Industrieanlagen. Die größte Erdölraffinerie auf dem afrikanischen Kontinent, am Rande der nigerianischen Großstadt Lagos, ist seit 2024 in Betrieb. Das Rohöl für die neue Raffinerie in Lamu soll aus Uganda und anderen afrikanischen Ländern kommen. Aber auch von ausländischen Lieferanten aus dem Nahen Osten und den USA. Zudem wollen Länder wie Kenia, Tansania und Mosambik künftig verstärkt Erdöl fördern. Es werden voraussichtlich 60.000 neue Arbeitsplätze entstehen, sagt Unternehmer Aliko Dangote. Sobald diese Raffinerie gebaut ist, werden sich dort viele Industrien ansiedeln. Die neue Raffinerie wird also viele neue Arbeitsplätze schaffen. Es werden Arbeiter für die Bereiche Mechanik, Schweißen und Elektrotechnik gebraucht. All das wird hier in Kenia entstehen. Die Baukosten für die Erdölraffinerie in Lamu werden auf umgerechnet gut 14 Milliarden Euro geschätzt. Laut Dangote investieren mehrere ostafrikanische Länder in die neue Anlage, darunter Kenia und Ruanda. Auch Investoren aus den USA seien beteiligt. Dangote unterstrich jedoch, dass das Projekt afrikanisch geführt werde. Doch es gibt auch massive Kritik an dem neuen Bauprojekt. Anwohner klagen vor Gericht, dabei geht es um Eigentumsansprüche am Bauland. Umweltschutzorganisationen fürchten schwere Schäden für das Ökosystem. Es gibt auch Bedenken für die Altstadt von Lamu Town. Sie ist UNESCO-Weltkulturerbestätte.
5: Soweit der Bericht von unserer Korrespondentin Karin Bensch über die Situation in Kenia.
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5: Für diese Hochschulen könnte heute der vielleicht wichtigste Tag des Jahres sein, nämlich für die Universitäten in Gießen und Marburg auf der einen Seite und die Unis in Mainz, Frankfurt und Darmstadt auf der anderen Seite. Denn der Deutsche Wissenschaftsrat verkündete am Nachmittag nämlich die Entscheidung im sogenannten Exzellenzwettbewerb. Und es geht da um eine Förderung in Millionenhöhe und gleichzeitig auch darum, diese Auszeichnung für Spitzenforschung erstmals überhaupt nach Hessen zu holen. 5 freie Plätze stehen in diesem Förderprogramm zur Verfügung und 11 Hochschulen aus Deutschland bewerben sich darum. Marc Klug hat die Einzelheiten für uns.
20: Für die Unis ist es ein bisschen wie für die Fußballer von Eintracht Frankfurt, die sich für die Champions League qualifizieren wollen. Es geht darum, zu den Besten der Besten in Deutschland zu gehören. Und eben auch um eine größere Rolle im internationalen Wettbewerb. Der Univerbund aus Gießen und Marburg spielt dabei so ein bisschen die Rolle des Dorfvereins, der die Clubs aus den finanzstarken Großstädten herausfordert, sagt auch der Marburger Unipräsident Thomas Naus.
21: Die Motivation ist, Spitzenforschung auch außerhalb von Großstädten zu etablieren und gleichzeitig die Region mitzunehmen und diese Region lebenswert und zukunftsfähig zu halten.
20: Schon jetzt arbeiten die Philipps-Uni Marburg und die Justus-Liebig-Uni Gießen sehr intensiv zusammen und werden dabei von der Technischen Hochschule Mittelhessen unterstützt. Entscheidend ist aber, es gibt bereits Spitzenforschung in Mittelhessen. Dazu zählt die Forschung an Herz-Lungen-Krankheiten, an nachhaltigen Batterien, an mikrobiologischen Lösungen für den Klimawandel oder Wahrnehmungsforschung zum menschlichen Gehirn. Anfang Mai hat sich eine unabhängige Jury das Konzept aus Mittelhessen angeschaut, berichtet die Gießener Uni-Präsidentin Katharina Lorenz.
22: Für mich war das schon auch eine anstrengende Situation, weil wir ja viel koordinieren mussten und aber auch sehr spannend zu hören, mit welchen Fragen die Gutachter auf uns zugekommen sind, was sie an Eindrücken gewonnen hatten.
20: Ein Feedback von der Jury gab es damals nicht. Heute Nachmittag wird aber endlich verkündet, was die Jury empfohlen und die Kommission aus Bundes- und Landespolitikern entschieden hat. Es winken bis zu 28 Millionen Euro zusätzlich pro Jahr. Aufgeteilt zwischen Gießen und Marburg. Oder eben zwischen den 3 Unis aus dem Rhein-Main-Gebiet. Die Goethe-Uni in Frankfurt, die Technische Uni Darmstadt und die Gutenberg-Uni in Mainz machen für den Wettbewerb ebenfalls gemeinsame Sache. Ein Trumpf soll die Forschung zur künstlichen Intelligenz sein, sagt der dafür in Darmstadt zuständige Professor Christian Kesting.
23: Die Gesellschaft ist bunt, hat viele verschiedene Facetten und nur gemeinsam können wir jetzt KI wirklich in die Breite tragen. Und da arbeiten wir mit Kollegen in Mainz zusammen, wie man das eben versuchen kann, sicher zu gestalten, sodass man dann nicht komische Dinge entwickelt, die die Welt nicht braucht.
20: Auch die Rhein-Main-Unis bieten exzellente Forschung an. Zu Herz-Kreislauf-Problemen, der Struktur von Zellmolekülen und theoretischer Physik. Es hängt einfach sehr viel an dem Exzellenztitel dran. Weltweite Spitzenforscher könnten dadurch auch in Hessen landen. Und so könnte man wiederum weitere Fördergelder aus Drittmitteln bekommen. Oder auch eine bessere Ausstattung und Lehre für die Studierenden aufbauen. Nicht zuletzt wird dadurch auch die regionale Wirtschaft gestärkt. Deshalb fiebert auch Hessens Wissenschaftsminister Timon Gremmels von der SPD der Entscheidung entgegen.
24: Ich war bei beiden Verbünden, als die Jurys die Unis befragt haben. Das war sehr spannend und es waren beides ganz tolle Konzepte.
20: Mit dem Hochschulpakt hat Gremmels dafür gesorgt, dass alle hessischen Unis momentan etwa 10% ihres Jahresetats zusammensparen. Auch deshalb wollen die Unis Kooperationen verstärken und den gemeinsamen Weg weiter fortsetzen. Das gilt für den Forschungsstandort Mittelhessen genauso wie fürs Rhein-Main-Gebiet und fängt im Idealfall heute Abend bei einer gemeinsamen Feier an.
5: Marc Klug war das über den sogenannten Exzellenzwettbewerb heute Nachmittag. Wissen wir dann mehr, welche Unis dann zumindest diejenigen sind, die das bekommen. Damit zu einem ganz anderen Thema. Das Plakat ist schon sehr poppig gemacht. Ein orangeblauer Drache speit nämlich Feuer aus seinen Nasenlöchern. Das Hessische Landesmuseum Darmstadt zeigt jetzt eine Ausstellung zu Drachen. Ja, Mythos und Wirklichkeit heißt sie. Es gibt einen Einblick ins typische Kinderzimmer also wo Drachengeschichten und Stofftiere ihren Platz ja inzwischen haben. Es geht aber auch viel um die Bedeutung der Fabelwesen in den ganz unterschiedlichen Kulturen. Darüber habe ich vor der Sendung mit Dr. Thomas Förster gesprochen. Er ist einer der Kuratoren dieser Ausstellung. Mit dem Drachentöter und den Nibelungen kommt der Drache bei uns ja verhältnismäßig schlecht weg. In der ostasiatischen Mythologie ist das allerdings ganz anders. Wie kommt das denn?
1: Also, Sie haben das jetzt ja schon mal sehr schön auf den Punkt gebracht. Unser kleiner Drache Nase heißt, grüßt vom Plakat und lädt die Kinder ein, durch die Ausstellung zu gehen. Und da haben wir ja schon einen sehr positiv konnotierten Drachen vor uns, wenn wir den anschauen, obwohl er aus seinen Nasenlöchern Feuer speit. Aber es ist tatsächlich so, die Vorstellungen der Drachen kommen eigentlich aus Ostasien, aus China, Japan, Korea. Also da gibt es die ältesten Drachen, quasi Funde, sage ich jetzt mal, aus einem Grab, aus Kauri-Muscheln gelegt. Und der Drache steht für Regen, für Feuchtigkeit, für Fruchtbarkeit im Endeffekt und für das Glück und Gelingen des Lebens der Menschen.
5: Die Ausstellung ist ja eine Kooperation mit anderen Museen. Was zeigen Sie da ganz konkret?
1: Ja, also es ist eine sehr umfangreiche Ausstellung, sehr vielfältig, wie das Thema Drachen es auch hergibt und bietet. Wir haben rund 170 Objekte insgesamt und dann haben wir natürlich versucht, diese Stücke, diese unterschiedlichen Objekte, die aber sich eben alle um Drachen drehen, in eine schöne Ordnung zu bringen und da eine Struktur hineinzubringen, einen roten Faden durch die Welt der Drachen zu spinnen. Und der ist historisch gesehen erstaunlich, naturgeschichtlich gesehen erstaunlich tiefgehend, weil wir mit Objekten von vor 150 Millionen Jahren beginnen, mit einem kleinen Kurzschwanzflugsaurier beispielsweise, den wir eben den ganz modernen und unheimlich lebendigen Drachen aus Film und Fernsehen gegenüberstellen, weil die sich nämlich wiederum auf diese frühen Dinosaurier beziehen.
5: Historisch, das ist ein ganz gutes Stichwort. Lange war den Menschen ja gar nicht klar, ob es jetzt Drachen wirklich gibt oder halt nicht. Seit wann haben wir eigentlich akzeptiert, dass Drachen nur erfunden sind?
1: Ja, das ist schön. Das ist in gewisser Weise eine Phase im ausgehenden Mittelalter und in der frühen Neuzeit, wo die Menschen dann tatsächlich, also die frühen Naturwissenschaftler, durch ihre Aufstellung von Systematiken und Beobachtungen der Natur und auch dem quasi Bestimmen von Tieren, dem Einordnen von Arten und Gattungen, dann auch gemerkt haben, wir haben ja hier eigentlich bei den Drachen ein Tier vor uns, was hauptsächlich beschrieben wurde, was quasi in den frühesten Schriften schon zu finden ist bei, ich sage jetzt mal, Enzyklopädisten beispielsweise, Idito von Sevilla oder in Tierbüchern, den Bestiarien oder Plinius, bis hin zu Herodot, also ganz antiken Schriftstellern, die von den Drachen sprechen und die aber auch immer sagen, die leben an entlegenen Orten der Welt und man hat nur die Skelette gefunden und man denkt, dass es Drachen sind und wahrscheinlich sogar geflügelte Schlangen und Mischwesen. Aber man zählte halt die Drachen tatsächlich bis ins ausgehende Mittelalter zur Schöpfung Gottes. Also die gehörten zur Natur dazu. Und erst durch diese beginnende Systematik dann im 17. Jahrhundert zweifelt man daran, an diesen Berichten und schaut eben, was haben wir denn eigentlich wirklich für Tiere vor uns.
5: Heute boomen ja Drachendarstellungen in Filmen und auch in Serien. Ich denke da zum Beispiel an Game of Thrones oder Der Hobbit, Kinderserien, ob gut oder böse. Gemein haben sie ja alle, dass die Drachen da ziemlich mächtig sind. Woher kommt dieser Drachenhype?
1: Ja, das stimmt. Also im Prinzip, wir haben ja unseren Klagenfurter Lindwurmschädel beispielsweise in der Ausstellung, der das erste Mal Österreich verlassen hat. Da sind wir unheimlich stolz drauf, dass wir dieses Relikt zeigen können. Also im Prinzip im Mittelalter, im 14. Jahrhundert, 1335 gefunden. Und der hat damals als Beweis dafür gegolten, dass es die Drachen gibt. Und das ist ein mächtiger Schädel. Allein wenn man sich also diesen Schädel, wir wissen es, seit 1840, glaube ich, wurde dann erkannt, das ist ein Wollnashorn, was man da vor sich hat, der Schädel eines Wollnashorns. Aber es ist ein sehr, sehr großer Tierschädel und man konnte ihn eben im 14. Jahrhundert, auch in den Jahrhunderten danach, nicht bestimmen im Endeffekt. Also allein dieser Schädel ist sehr groß und da merkt man schon, wenn das ein Drachenkopf sein sollte oder gewesen sein sollte, dann war das auch ein mächtiges Tier, wenn man das versucht zu ergänzen. Und wenn wir jetzt in die Ausstellung hineinkommen, im ersten Themenbereich, wo wir eben die Drachen der Moderne zeigen, Dann gibt es ein kleines Making-of von dem Hobbit, wo der Smaug gezeigt wird. Und da sieht man den Smaug, wie er dann durch die Lüfte fliegt und dann sind ihm Flugzeuge beigesellt und er ist größer als die Flugzeuge. Und das ist natürlich dann wirklich auch eine Bedeutungsperspektive, die man da quasi auf das Tier Drache einnimmt, indem man sagt, der ist einfach von seiner Bedeutung, von seiner Ausstrahlungskraft, von seinen Kräften vielleicht auch, von seiner Wirkmächtigkeit her zu vergleichen mit solchen Jumbo-Jets.
5: Sagt Dr. Thomas Förster vom Hessischen Landesmuseum Darmstadt. Hier wird jetzt die Sonderausstellung Drachen, Mythen und Wirklichkeit gezeigt und das noch bis zum 17. Januar und am Sonntag, den 18. Oktober, da ist übrigens Familientag und da werden dann Drachenaugen gebastelt und drachenmäßige Gesellschaftsspiele ebenfalls dort veranstaltet. Also vielleicht mal eine Möglichkeit, nach Darmstadt zu gehen, ins Landesmuseum.

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1: 13 Uhr. Hessische Kliniken bekommen Details über Reform. Iran-Krieg treibt Inflation im Euroraum auf 3-Jahres-Hoch. Warenhauskette Galeria meldet wieder Insolvenz an. Das Wetter, Sonne und Wolken, 17 bis 23 Grad. Mein Name ist Volker Kinkel. Welche Auswirkungen hat die Krankenhausreform des Bundes auf Hessen? Das hessische Gesundheitsministerium informiert die Kliniken im Land ab heute darüber, welche Leistungen sie in Zukunft anbieten können. Allerdings handelt es sich um vorläufige Bescheide. Die Krankenhäuser können noch Stellung dazu nehmen. HR-Landtagskorrespondent Nikolaus Buschlüter.
2: Welche Kliniken welche Behandlungen anbieten werden, ist noch nicht klar. Im Zuge der Spezialisierung sollen die Kompetenzen aber in weniger Häusern als bisher gebündelt werden. So sollen statt bisher 23 Kliniken nur noch 15 Krankenhäuser Operationen an der Bauchspeicheldrüse anbieten. Künstliche Kniegelenke würden in nur noch 50 statt bisher 66 Kliniken eingesetzt. Und die Zahl der Brustkrebskliniken senke in Hessen von 29 auf 24.
1: Die Inflation im Euroraum ist im September auf den höchsten Stand seit 3 Jahren gestiegen, wegen der hohen Energiepreise. Nach einer ersten Schätzung der Statistikbehörde Eurostat legten die Verbraucherpreise im Jahresvergleich um 3,8% zu. Hintergrund seien die Folgen des Iran-Kriegs mit der Blockade von Öltransporten aus dem Persischen Golf. Neuer Insolvenzantrag bei Galeria. Die angeschlagene Kaufhauskette hat beim Amtsgericht Düsseldorf ein weiteres Verfahren beantragt. Die mehr als 80 Filialen sollen laut dem Unternehmen aber erst einmal weiterlaufen. ARD-Reporter Jörg Marksteiner.
3: Ob und wie viele Filialen im Zuge dieser neuen Insolvenz, der 4. in 6 Jahren, geschlossen werden, ist noch völlig offen. In einer knappen Mitteilung von Galeria heißt es, der Antrag schaffe den rechtlichen Rahmen, um die aktuelle Situation zu ordnen und das Unternehmen zu stabilisieren. Bereits im Sommer hatte das Unternehmen selbst davon gesprochen, 33 Standorte auf den Prüfstand zu stellen.
1: In Hessen gibt es 10 Galeria-Filialen. Das Unternehmen hatte im Sommer angekündigt, dass die Standorte in Bad Homburg und Limburg überprüft werden. Nach Ausschreitungen bei den Schülerprotesten bleiben in Frankreich heute rund 400 Schulen geschlossen. Die Jugendlichen werden laut Behörden stattdessen online unterrichtet. Grund für die Proteste ist unter anderem Kritik an maroden Schulgebäuden und dem Lehrermangel. Aus Frankreich, ARD-Korrespondentin Julia Borutta.
4: Den ganzen Tag über wird Bildungsminister Geffrey Vertreter aus Schüler, Eltern und Lehrerschaft treffen. Er betonte, dass die Forderungen der Schüler sehr unterschiedlich und lokal geprägt seien. Die Regierung hat bereits eine neue Studiengebühr, die sie angesichts der klammen Haushaltslage einführen wollte, zurückgenommen. Doch die Proteste gehen weiter. Für kommenden Dienstag ist eine große Demonstration angesetzt.
1: 3 Tage lang wird ab heute in Bremen der Tag der Deutschen Einheit morgen gefeiert. Bis Sonntag werden mehr als 450.000 Menschen erwartet. Zum Auftakt wird heute Nachmittag das Bürgerfest in der Innenstadt eröffnet. Auf der Ländermeile präsentiert sich auch Hessen. Höhepunkt ist morgen ein Festakt mit Bundespräsident Steinmeier und Kanzler Merz. Bremen richtet die Feierlichkeiten dieses Jahr aus, weil es aktuell den Vorsitz im Bundesrat hat. Die Kosten liegen bei insgesamt 7,5 Millionen Euro. Das waren die Nachrichten. Das Wetter? Heute gibt es viel Sonne, aber auch immer wieder Wolken. Es bleibt trocken bei 17 bis 23 Grad. In der Nacht ist es klar bis bewölkt bei 13 bis 7 Grad. Morgen am Feiertag kann es dann stellenweise erst Nebel geben. Dann kommt wieder oft die Sonne durch bei 18 bis 23 Grad. Die weiteren Aussichten am Sonntag teils Nebel, dann Sonne und Wolken, vereinzelt Schauer. Auch 18 bis 23 Grad und am Montag ähnliches Wetter, aber trocken und 19 bis 24 Grad. Die Zeit gleich 13.04 Uhr.
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1: Vorsicht auf der A3, Frankfurt Richtung Köln zwischen Bad Camberg und Limburg, eine ungesicherte Unfallstelle. Vorsicht auf der A5, Frankfurt Richtung Kassel zwischen Bad Homburger Kreuz und Friedberg, eine ungesicherte Unfallstelle. Vorsicht auf der A671 Mainz Richtung Wiesbaden. Zwischen Mainz-Spitzdreieck und Gustavsburg liegt ein Sofa auf dem rechten Fahrstreifen. Vorsicht auch auf der B49 Gießen Richtung Limberg. Zwischen dem Abzweig nach Biskirchen und Löhnberg steht ein defektes Fahrzeug auf der Fahrbahn. A5 Karlsruhe Richtung Heidelberg. Zwischen Kronau und Waldorf-Wiesloch 8 Kilometer stockender Verkehr wegen einer Baustelle. Und A7 Kassel Richtung Hannover zwischen Hannmünden-Lutterberg und Hannmünden-Hedementen streckenweise stockender Verkehr.
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5: Schön, dass Sie mit dabei sind. In Frankreich bleiben auch heute viele Schulen dicht. Hunderte weichen auf Online-Unterricht aus.
6: Der Grund sind die Proteste von Schülerinnen und Schülern, die seit Tagen andauern. Sie demonstrieren gegen Lehrermangel, marode Gebäude und schlechte Ausstattung. Immer wieder kommt es dabei zu Ausschreitungen. Auch gestern wieder die Bilanz bisher mehr als 300 verletzte Einsatzkräfte und fast 2000 Festnahmen. Julia Bohota hat die Einzelheiten für uns.
4: Auch heute haben Schüler und Schülerinnen wieder Blockaden aufgebaut. Am Lycée Carnot etwa im Zentrum von Paris war die Stimmung am Morgen aufgeheizt. Bengalos und Böller wurden gezündet, die Schüler schmetterten die Marseillaise. Die Jugendlichen dort demonstrieren nicht für sich selbst, sondern aus Solidarität mit denjenigen, die in heruntergekommenen Schulgebäuden lernen und viel Unterrichtsausfall hinnehmen müssen. Die Gründe, um zu protestieren, sind sehr verschieden, bestätigte am Morgen Bildungsminister Édouard Geffrey im Fernsehsender LCI. Eine Schwierigkeit dieser Bewegung ist, dass es keine nationalen Forderungen gibt, die das ganze Land betreffen. Es sind sehr verschiedene, sehr lokale Forderungen. Ich bin überzeugt, dass wir auf dieser lokalen Ebene sehr konkrete Antworten geben können und damit haben wir auch schon begonnen. An einigen Schulen thematisieren die Schüler beispielsweise sexuelle Übergriffe durch Lehrer, die nie aufgearbeitet wurden. Das Hauptproblem für die Regierung, die gerade einen Sparhaushalt auf den Weg bringen muss und nicht viel Spielraum hat, um auf die Proteste zu antworten, bleiben die gewalttätigen Ausschreitungen. Gestern wurden landesweit 2000 Personen festgenommen. Nach Angaben des Innenministers waren 90% davon Minderjährige. Gleichzeitig wird immer deutlicher, dass die Gewalt in den meisten Fällen nicht von den Schülern selbst ausgeht. Das bestätigte der Bildungsminister. Er habe mit den 40 Schulleitern und Schulleiterinnen gesprochen, die gestern verletzt wurden. Die meisten sagen mir, diese gewalttätigen Personen waren nicht meine Schüler. Es gibt also gewalttätige Individuen, die die Bewegung als Geisel genommen haben, die sich da infiltriert haben. Natürlich gibt es dann auch Schüler, die sich mitreißen lassen, aber in den wenigsten Fällen geht die Gewalt ursächlich von den Schülern der Lycées aus. Innenminister Gérald Darmanin hat die Staatsanwälte aufgefordert, die Eltern der Randalierer in die Pflicht zu nehmen. Die Eltern müssen für die Taten ihrer Kinder haften. Das Gesetz erlaubt es, die Eltern für die Instandsetzung der Schäden bezahlen zu lassen. Heute bleiben landesweit rund 400 Lycées geschlossen. Der Unterricht findet teilweise online statt. Im Laufe des Tages wird sich der Bildungsminister mit Vertretern der Schüler- und Lehrerschaft sowie mit Elternvertretern treffen. Die Regierung hat zudem die geplante Einführung einer neuen Studiengebühr zurückgezogen. Doch die Protestbewegung wird vorerst weitergehen. Für Dienstag ist eine große Demonstration angekündigt.
6: In Frankreich bleiben auch heute wieder viele Schulen dicht und die Demonstration, die halten an. Soweit der Bericht unserer Frankreich-Korrespondentin Julia Bohota. Eine Steuer auf zuckerhaltige Getränke, das plant das Bundesfinanzministerium. Das Kanzleramt bremst den Entwurf zwar vorerst aus, doch Finanzminister Lars Klingbeil von der SPD ist ziemlich zuversichtlich, dass die Zuckersteuer dann doch irgendwann kommt. Er rechnet mit zusätzlichen Einnahmen für den Bundeshaushalt. Aber was genau ist eine Zuckersteuer und wie funktioniert das Ganze?
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6: Von Dietrich Kallmeurer.
7: Mit der geplanten Steuer auf gezuckerte Getränke sollen zwei Ziele erreicht werden. Mehr Gesundheit und mehr Einnahmen für die Staatskasse. Hintergrund ist auch der hohe Zuckerkonsum in Deutschland. Er liegt deutlich über der Empfehlung der Weltgesundheitsorganisation. Die Grundlage für die geplante Abgabe liefert die Finanzkommission Gesundheit. Die Bundesregierung hatte das Gremium mit Fachleuten eingesetzt. Es sollte Vorschläge erarbeiten, wie die Finanzen der gesetzlichen Krankenversicherung langfristig stabilisiert werden können. Beim Vorschlag einer Steuer auf zuckerhaltige Getränke steht der gesundheitliche Effekt im Mittelpunkt. Die Steuer soll Hersteller dazu bringen, weniger Zucker in ihre Getränke zu geben. Die Empfehlung: enthält ein Getränk weniger als 5 Gramm Zucker je 100 Milliliter, bliebe es steuerfrei. Ab 5 Gramm Zucker wären 26 Cent je Liter fällig, ab 8 Gramm 32 Cent. Süßstoffe sollen nicht besteuert werden. Die Kommission orientiert sich damit am britischen Modell. Dort haben viele Getränkehersteller ihre Rezepte geändert und den Zuckergehalt gesenkt. Langfristig sollen die Menschen durch die Abgabe weniger Zucker zu sich nehmen. Das soll Krankheiten wie Typ-2-Diabetes vorbeugen und die Krankenkassen entlasten. Die Kommission beziffert die Kosten durch den erhöhten Konsum zuckerhaltiger Getränke für die gesetzlichen Krankenkassen auf rund 2,1 Milliarden Euro im Jahr. Zugleich soll die Steuer dem Staat Geld einbringen. Die Kommission rechnet mit rund 450 Millionen Euro jährlich und empfiehlt, die zusätzlichen Einnahmen an den Gesundheitsfonds der gesetzlichen Krankenkassen zu geben. Der Entwurf des Bundesfinanzministeriums weicht allerdings vom Vorschlag der Kommission ab. Nach den Berechnungen des Ministeriums könnte die Steuer noch höhere Einnahmen bringen. Langfristig steht aber der gesundheitliche Effekt im Vordergrund. Weniger Zucker in den Getränken und damit weniger Erkrankungen.
6: Dietrich Karl Meurer war das über die Zuckersteuer und was sie einbringen soll. 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Drohnen haben den Krieg in der Ukraine stark verändert. Jetzt zieht die Bundeswehr daraus eine organisatorische Konsequenz. Sie bekommt nämlich ihr erstes eigenes Drohnenregiment. Und Verteidigungsminister Boris Pistorius, der hat ja gestern auf dem Truppenübungsplatz Bergen in Niedersachsen das zumindest angekündigt. Aber was genau dahinter steckt, darüber spreche ich jetzt mit Gábor Hallas in unserem ARD-Hauptstadtstudio. Boris Pistorius sprach ja von einem, selbstständigen Verband für unbemannte Systeme, der im Laufe des kommenden Jahres dann aufgebaut werden soll. Was ist da ganz konkret geplant?
8: Es geht erstmal darum, die Leute und die Technik zusammenzubringen, also Leute, die sich auskennen. Geht los mit etwa 300 Soldatinnen und Soldaten und wächst dann schrittweise auf zu 600 Soldatinnen und Soldaten. Also Leute, die sich auskennen mit den fliegenden Drohnen, aber eben auch mit Systemen, die auf dem Land unterwegs sind. Das können zum Beispiel Kettenfahrzeuge sein, in denen kein Soldat mehr sitzt. Und was soll die neue Einheit machen? Die soll eben Drohnen zur Aufklärung nutzen, aber sie eben auch abfangen oder sie eben stören. Und was die Bundeswehr auch schon seit einer geraumen Zeit tut und was da eben auch noch mal weiter verstärkt wird, es geht auch um das Thema Kamikaze-Drohnen. Das sind also Drohnen, die auch eine Sprengladung tragen und die eben auch als Ziel oder gegen ein Ziel eingesetzt werden können. Das ist etwas, da hat ja Deutschland sich lange schwer getan aus ethisch-moralischen Gründen, aber da geht die Bundeswehr eben jetzt auch neue Wege.
6: Warum passiert das jetzt gerade jetzt zu diesem Zeitpunkt und vor allem, was verspricht man sich in der Bundeswehr davon?
8: Ja, Ukraine haben Sie ja schon angesprochen. Natürlich hat der Ukraine-Krieg da vieles verändert, hat eben auch Türen geöffnet. Auch deswegen denkt man jetzt eben oder beschafft eben auch diese Drohnen, die auch als Waffe eingesetzt werden können. In der Ukraine spielen Drohnen eine sehr wichtige Rolle und der Verteidigungsminister sagt eben, wer sich durchsetzen will, auch im Landkampf, der muss eben diese Drohnen haben. Um das zu übersetzen, kann man sich eben das so vorstellen, dass heute nicht mehr nur Kriege mit Panzern und Flugzeugen geführt werden. Also die sind natürlich immer noch im Einsatz, aber die werden von Drohnen begleitet und die Drohnen werden eben auch, wir haben schon über die Kamikaze-Drohnen gesprochen, auch als Waffe eingesetzt. Und da sind wir dann ganz konkret bei der Bundeswehr an der NATO-Ostflanke. Es wird ja die Litauen-Brigade aufgebaut und die bekommt eben auch diese Kamikaze-Drohnen. Das heißt, die wären dann eben im Ernstfall auch da, um sie eben gegen Ziele einzusetzen.
6: Bis 2027, also bis zum kommenden Jahr, soll das Drohnenregiment stehen. Das klingt alles sehr, sehr ehrgeizig. Wie realistisch ist das?
8: Das klingt ehrgeizig. Auf der anderen Seite muss man natürlich sagen, dass diese Kompetenzen ja jetzt nicht von null aufgebaut werden, sondern dass es die gibt, dass das Thema ja seit einigen Jahren nicht mehr neu ist. Man arbeitet eben zum Beispiel auch mit Erfahrungen aus der Ukraine. Man sieht die Bedrohung durch Drohnen. Man baut eben jetzt Kompetenzen auf. Man beschafft diese Technik. Es ist ja eben nicht nur diese Einheit, sondern das ist ja mittlerweile, wir haben schon über den begleitenden Einsatz gesprochen, militärischer Alltag. Also es gibt ja nicht nur die Drohnen in der Luft, es gibt die im Land. Es gibt auch eine Drohne, die unter Wasser eingesetzt werden kann. Also es gehört immer mehr zum Alltag bei der Bundeswehr.
6: Wie sind denn jetzt eigentlich die politischen Reaktionen auf das Drohnenregiment ausgefallen?
8: Da gibt es jetzt noch keine konkreten politischen Reaktionen. Da muss man dann eher so ein bisschen schauen, wie haben sich die Parteien in der Vergangenheit dazu positioniert. Es gibt ja Parteien, AfD, Linke und BSW zum Beispiel, die generell ja diese Art von Investitionen kritisch sehen, die eben fürchten, dass uns das in eine weitere oder eine schärfere Konfrontation mit Russland treiben könnte. Aber grundsätzlich hat sich eben viel geändert. Auch darüber haben wir schon gesprochen. Also das Thema bewaffnete Drohnen. Noch vor dem Ukraine-Krieg war das sehr heikel. Da gab es zum Beispiel auch aus der SPD große Bedenken. Das ist eben lange nicht passiert, dass man eben Drohnen angeschafft hat, die auch bewaffnet sein können. Da hat natürlich der Ukraine-Krieg vieles verändert.
6: Die Bundeswehr will ihr erstes eigenes Drohnenregiment im kommenden Jahr aufstellen. Darüber gesprochen habe ich mit Gabor Hallas aus unserem ARD-Hauptstadtstudio.
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6: Der Parthenon auf der Akropolis gehört ja zu den berühmtesten Bauwerken der Antike. Wie seine Skulpturen einst angeordnet waren, darüber rätseln Forscher ja seit Jahren. Und jetzt wollen sie die Antwort gefunden haben. Das Frankfurter Liebighaus zeigt sie in der Ausstellung Bühne frei für Athena, das Parthenon-Puzzle. Und ausgerechnet damit gerät das Museum zwischen die Fronten, denn Fragmente kommen als Leihgabe aus dem British Museum in London. Und deshalb schickt Griechenland jetzt keine eigenen Stücke nach Frankfurt. Jasper Riemann hat die Einzelheiten für uns.
9: Der Archäologe Vinzenz Brinkmann spricht von einem Durchbruch. Jahrelang haben er und sein Team den Ostgiebel des Parthenon erforscht, den 2500 Jahre alten Tempel auf der Akropolis in Athen. Die Skulpturen des Giebels zeigen die Szene der Geburt von der Göttin Athena. Ab Mitte November will Brinkmann in der Frankfurter Liebighaus-Skulpturensammlung präsentieren, wie die Figuren ursprünglich angeordnet gewesen sein könnten. Für diese Ausstellung beantragten die Frankfurter Fragmente aus Griechenland zu leihen.
10: Wir sind Wissenschaftler und Wissenschaftler sind, weil man sich ständig und permanent nur in der Vergangenheit bewegt, sind natürlich naiv.
9: Denn Brinkmann und sein Team beschäftigen sich archäologisch mit einem Thema, das politisch auf höchster Ebene seit langem für Spannungen sorgt.
11: Wir würden erwarten, dass unsere europäischen und insbesondere deutschen Freunde, die das antike Griechenland und die klassische Architektur bewundern, mehr Feingefühl bei dieser Angelegenheit haben,
9: sagt die griechische Rechtswissenschaftlerin und Expertin für Fragen des Kulturerbes Irini Stamatouthi. Viele Parthenon-Skulpturen befinden sich nicht in Griechenland, sondern sind im

0: Fragmente des Parthenon gezeigt werden. Denn wir sind der Ansicht, dass das British Museum kein Eigentumsrecht an ihnen hat und dass sie an Griechenland zurückgegeben werden sollten.
1: Erst vor wenigen Tagen hat der griechische Premier Kyriakos Mitsotakis in einem Artikel im britischen Guardian seinen Amtskollegen Andy Burnham gedrängt, den politischen Willen zu finden, die Skulpturen in Griechenland zurückzugeben. Vinzenz Brinkmann, Archäologe bei der Frankfurter Liebighaus-Skulpturensammlung, betont, er habe sehr gut mit britischen und griechischen Forschenden zusammengearbeitet. Der Zentrale Archäologische Rat in Griechenland hat eine Leihgabe von Fragmenten aus dem Akropolis-Museum dennoch abgelehnt. Die Ausstellung in Frankfurt muss nun ohne sie auskommen.
2: Die Ausstellung Bühne frei für Athena, das Parthenon-Puzzle, ist ab dem 18. November im Frankfurter Liebighaus zu sehen. Im Mittelpunkt steht die Rekonstruktion des Ostgiebels des Parthenon, der die Geburt der Göttin Athena zeigt. Doch es gibt Streit mit Griechenland, wie uns Jasper Riemann eben berichtet hat. Und um 13 Uhr und gleich 19 Minuten schauen wir mal kurz auf die Straße. Vorsicht bitte im Landkreis Limburg-Weilburg auf der L3323 zwischen Weinbach-Grefeneck und dem Abzweig nach Fürfurt. Da sind Rinder auf der Fahrbahn. Fahren Sie da bitte besonders vorsichtig.
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2: Die Wirtschaft schwächelt. Deutschland ist gerade nicht besonders gut mit sich selbst oder auf sich selbst zu sprechen. Und ganz anders sieht man uns in Lettland. Dort gilt Deutschland nämlich als starker Wirtschaftspartner mitten in Europa. Und die Regierung in Riga, die will die Beziehung weiter ausbauen. Vom großen Nachbarn Russland rückt Lettland dagegen immer weiter ab. Das zeigt sich jetzt auch in den Klassenzimmern. Seit diesem Schuljahr darf Russisch an lettischen Schulen nicht mehr als Fremdsprache unterrichtet werden. Stattdessen lernen die Kinder vor allem Deutsch. Unser Korrespondent Arne Bartram berichtet aus Riga.
4: Ich habe Hausaufgaben gemacht.
5: Okay. Deutschunterricht in einer 7. Klasse. Die Lehrerin versucht gerade den Kindern deutsche Grammatik zu erklären. Eine davon ist die 13-jährige Evita.
6: Ich habe Musik gehört.
7: Perfekt.
8: Ich möchte gerne mal in Deutschland leben. Meine Mama hat mir erzählt, dass man dort gut studieren kann. Deutschland ist auch in der EU. Deshalb denke ich wirklich darüber nach, meine Zukunft in Deutschland zu verbringen.
9: Wie geht's?
10: Danke, super gut.
5: Wir sind in einer Schule in der Stadt Adaje, in der Nähe von Lettlands Hauptstadt Riga. Ein paar Plätze neben Evita sitzt der ebenfalls 13-jährige Alexanders.
11: Mir gefällt Deutschland sehr gut. Sie haben sehr viele coole Sachen erfunden, wie etwa Autos und sowas. Und es gibt viel gutes Essen, Kultur und Architektur.
5: Für Lehrerin Karina Dela ist das neue Schuljahr besonders anstrengend. Sie hat gleich 10 Klassen, die Deutsch als zweite Fremdsprache lernen.
12: Die erste Sprache ist Englisch, klar. Und dann die zweite Sprache, finde ich, in Lettland ist Deutsch. Weil wir viele Unternehmen aus Deutschland hier in Lettland haben.
9: Wie geht's?
10: Danke, gut.
5: Dass Deutsch gerade jetzt so beliebt ist, liegt aber nicht nur daran, dass Deutschland einer der wichtigsten Handelspartner ist. Bisher hatten viele Kinder Russisch gelernt. Lettland gehörte früher zur Sowjetunion. Doch spätestens seit dem Ukraine-Krieg ist die Angst vor zu viel Einfluss aus Russland groß. Lettland geht immer stärker auf Distanz zum großen Nachbarn. Seit diesem Schuljahr darf Russisch nicht mehr an Lettlands Schulen unterrichtet werden. Ihr Vasilina, stellvertretende Bildungsministerin von Lettland.
8: Russisch war eigentlich nie unsere freie Wahl. Wir waren 50 Jahre lang besetzt und Russisch wurde uns einfach aufgezwungen. Jetzt ziehen wir einen Schlussstrich und sagen, wir sind Teil Europas und spiegeln das auch in unserem Bildungssystem wider.
5: Viele Schulen haben den Russischunterricht deshalb schrittweise durch Deutsch ersetzt. Inzwischen arbeiten knapp 600 Deutschlehrkräfte in Lettland. Doppelt so viele wie noch vor ein paar Jahren. Viele von ihnen Quereinsteiger, die das Goethe-Institut in Riga ausgebildet hat. Hier kommen sie kaum noch hinterher vor lauter Anfragen, erklärt der stellvertretende Leiter Jan Springer.
13: Für Deutschland besteht da eine Riesenchance, die EU zu leben. Sowohl in der Sprache, in der sprachlichen Verständigung und in dem Austausch miteinander. Also als Sprache zu fördern und dadurch die Verbindung zu stärken.
4: Was findest du cool?
10: Klettern und Tennis spielen.
5: Zurück bei Lehrerin Karina Della. Sie übt mit ihrer 7. Klasse gerade Deutsch richtig auszusprechen. Viele geben sich Mühe, denn sowohl die deutsche Sprache als auch Deutschland haben bei jungen Letten ein gutes Image.
12: Viele Eltern arbeiten auch selbst in Deutschland. Somit besuchen dann die Kinder auch die Verwandte in Deutschland. Und somit haben die Kinder auch mehr Motivation, Deutsch zu lernen.

0: der Deutschboom an Lettlands Schulen zeigt. Eine neue Generation entdeckt Deutschland für sich. Und sie könnte dafür sorgen, dass die Verbindung zwischen Deutschland in der Mitte Europas und dem Baltikum am östlichen Rand in Zukunft noch enger wird.
1: Arne Bartram, unser Korrespondent, berichtete aus Riga, nämlich in Lettland. Da rückt man jetzt vom Russisch ab, also Russisch soll dort nicht mehr als Fremdsprache unterrichtet werden. Stattdessen ist Deutsch bei den Kindern dort angesagt.

0: Damit gehen wir in die Türkei. 5 junge Männer, geschminkt und mit Schmuck. Und schon ist in der Türkei eine Debatte entbrannt. Die neue Boyband Crush begeistert ihre Fans mit einem eher femininen Look. Konservative Stimmen sind empört und dagegen. Da heißt es, die Band stelle traditionelle Geschlechterrollen in Frage und entferne junge Männer vom klassischen Bild des Mannes. Der Streit fällt in eine Phase, in der die LGBTQ-Community in der Türkei immer stärker unter Druck gerät. Vor wenigen Wochen erst gab es landesweit Razzien und Dutzende Festnahmen.
1: Die Fans können jedes Wort mitsingen. Dabei gibt es die türkische Boyband Crush erst seit diesem Sommer. Viele haben Stunden vor dem Konzert in Izmir am Eingang gewartet. Zurechtgemacht mit Schleifen im Haar, Glitzersteinen im Gesicht. Auf selbstgebastelten Pappschildern steht Crush Fans Forever.
2: Uns gefällt die Gruppe einfach. Wir mögen sie sehr. Ja, sie sind unterhaltsam und geben, finde ich, ein gutes Beispiel ab. Und ihr Stil ist schön, ihre Stimmen sind sehr gut, einfach anders.
1: Auf der Bühne stehen die 7 jungen Männer. Die Haare akkurat gegelt, Schmuck und Make-up gehören dazu, genauso wie einstudierte Choreografien. Gegründet haben sie sich durch eine Castingshow nach dem Vorbild internationaler Boybands. 2 Lieder haben sie erst veröffentlicht, aber die haben über 39 Millionen Views bei YouTube.
3: Als wir die Sendung gesehen haben, hat uns besonders gefallen, dass junge Menschen aus der Türkei so etwas machen. Und dass gerade junge Männer in einem Land wie der Türkei so mutig auftreten. Deshalb wollten wir sie unterstützen.
1: Mit mutig auftreten meint sie genau diesen Look. Silberne Ketten, Ohrringe, mit Kajal geschminkte Augen. Blondierte, gegelte Haare, weite Hemden und Hosen mit großen Schnallen. Genau dieser Look wird hier in der Türkei kritisiert. Schmuck und Make-up bei Männern, für manche zu feminin. Regierungsnahe Medien sehen sie als Teil der LGBTQ-Plus-Szene. Und die wird in der Türkei immer wieder kriminalisiert. Auch aktuell wieder. Konservative Medien bezeichnen Crush als Verderben für Kinder. Auch die Outfits der Fans geraten immer wieder in Kritik. Sie werden mit Fetisch in Verbindung gebracht. Solche Einflüsse könnten die traditionelle türkische Familie gefährden. Ein sensibles Thema in der Türkei. Cenk Özbay ist Soziologe an der Sabancı-Universität in Istanbul und forscht zu Männlichkeit, Gender und Sexualität. Für ihn ist genau das der Punkt. Crush spielt mit klassischen Vorstellungen davon, wie Männer aussehen oder auftreten sollen.
4: Einige dieser jungen Männer können LGBT sein, schwul, bisexuell oder queer. Sie müssen es aber nicht sein. Wir wissen das nicht. Der entscheidende Punkt ist vielmehr, dass die Botschaft, die sie vermitteln, die Möglichkeit offen lässt, dass es so sein könnte.
1: Wie aufgeladen die Debatte ist, zeigt auch die Girlgroup Manifest. 6 junge Frauen ebenfalls aus einer Castingshow. Bei ihnen richtet sich die Kritik in die andere Richtung. Zu freizügig, zu sexualisiert. Auf der Bühne tragen sie kurze Röcke, Tops, tanzen körperbetonte Choreografien. Danach ermittelt die Staatsanwaltschaft wegen unsittlichen Verhaltens. Später werden die Musikerinnen zu jeweils 3 Monaten und 22 Tagen Haft auf Bewährung verurteilt. Bei Crush also zu feminin, bei Manifest zu sexualisiert. Cenk Özbay ist Soziologe an der Sabancı-Universität in Istanbul und forscht zu Männlichkeit, Gender und Sexualität. Für ihn ist genau das der Punkt. Crush spielt mit klassischen Vorstellungen davon, wie Männer aussehen und auftreten sollen.
4: Es gibt Erscheinungsbilder, die die Kritiker verwirren, die sie nicht genau einordnen können, gegen die sie deshalb schnell reagieren möchten. Aber wir sehen, genau wie im Alltag und auf der Straße, wird Geschlecht in einer großen Vielfalt gelebt.
1: Die Fans von Crush können mit der Kritik wenig anfangen. Und die Konzerte der Boyband sind in der Türkei fast alle ausverkauft.
0: Unsere Korrespondentin Antonia Rüller war das über die Diskussion um die neue Boyband in der Türkei, Crush.
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11: 13.29 Uhr. Hessische Kliniken bekommen Details über Reform. Iran-Krieg treibt Inflation im Euroraum auf 3-Jahres-Hoch. Warenhauskette Galeria meldet wieder Insolvenz an. Das Wetter, Sonne und Wolken, 17 bis 23 Grad. Mein Name ist Christoph Haas. Welche Auswirkungen hat die Krankenhausreform des Bundes auf Hessen? Das hessische Gesundheitsministerium informiert die Kliniken im Land ab heute darüber, welche Leistungen sie in Zukunft anbieten können. Allerdings handelt es sich um vorläufige Bescheide. Die Krankenhäuser können noch Stellung dazu nehmen. HR-Landtagskorrespondent Nicolas Buschlüter.
12: Im Zuge der Spezialisierung sollen die Kompetenzen in weniger Häusern als bisher gebündelt werden. So sollen statt bisher 23 Kliniken nur noch 15 Krankenhäuser Operationen an der Bauchspeicheldrüse anbieten. Künstliche Kniegelenke würden in nur noch 50 statt bisher 66 Kliniken eingesetzt.
11: Die Inflation im Euroraum ist im September auf den höchsten Stand seit 3 Jahren gestiegen. Nach einer ersten Schätzung der Statistikbehörde Eurostat legten die Verbraucherpreise im Jahresvergleich um 3,8% zu, wegen der hohen Energiepreise. Aus Brüssel ARD-Korrespondentin Sarah Lopez.
13: Die verteuerten sich laut der Eurostat-Schätzung um fast 19%. Vergleichsweise gering war der Preisanstieg bei Lebensmitteln, Alkohol und Tabak. In Deutschland lag die Inflationsrate im September unter dem Euroraum-Durchschnitt. Besonders hoch war sie in Litauen mit mehr als 6%.
11: Deutschlands letzte große Warenhauskette Galeria hat wieder Insolvenz angemeldet. Die 83 Filialen sollen laut dem Unternehmen aber erstmal weiterlaufen. Wie es für die rund 12.000 Beschäftigten weitergeht, ist unklar. In Hessen gibt es 10 Filialen. ARD-Reporter Jörg Marksteiner.
14: In einer knappen Mitteilung von Galeria heißt es, der Antrag schaffe den rechtlichen Rahmen, um die aktuelle Situation zu ordnen und das Unternehmen zu stabilisieren. Bereits im Sommer hatte das Unternehmen selbst davon gesprochen, 33 Standorte auf den Prüfstand zu stellen und mit den Vermietern über neue Konditionen zu verhandeln. Ein neuer Kredit hatte damals vorübergehend für neuen Spielraum gesorgt. Was genau jetzt für die Verschärfung der Lage gesorgt hat, dazu teilte das Unternehmen noch nichts mit.
11: Nach russischen Angriffen ist der Verkehr in der ukrainischen Hauptstadt Kiew stark eingeschränkt. Bürgermeister Klitschko teilte mit, dass am Morgen mehrere Brücken über den Fluss Dnipro gesperrt werden mussten. Außerdem sei eine Drohne in ein Wohnhaus eingeschlagen. Ein Mensch wurde dabei getötet, 2 weitere wurden verletzt. In Hessen haben die Herbstferien begonnen für mehr als 800.000 Schülerinnen und Schüler. Auch in Rheinland-Pfalz und im Saarland sind 2 Wochen frei. Viele fahren weg, deshalb wird es voll auf den Straßen und am Frankfurter Flughafen. HR-Reporter Lars Hofmann.
15: Am Frankfurter Flughafen rechnet Betreiber Fraport alleine an diesem ersten Ferienwochenende bis einschließlich Sonntag mit insgesamt 650.000 Passagieren. Bis zum Ende der Ferien sollen es insgesamt 3,5 Millionen werden. Vor allem Reisende aus Nicht-EU-Ländern müssen bei den Grenzkontrollen am Flughafen mit längeren Wartezeiten rechnen. Für die Straßen in Hessen warnt der ADAC, dass es auf A3, A5 und A7 in Richtung Nord- und Ostsee sowie nach Süden in Richtung Alpen voller werden kann als üblich.
11: Das waren die Nachrichten. Und das Wetter, heute scheint oft die Sonne, es gibt aber auch immer wieder Wolken zwischendurch. Es bleibt trocken mit Höchstwerten von 17 bis 23 Grad. In der Nacht gehen die Temperaturen zurück auf 13 bis 7 Grad. Morgen am Feiertag kann es dann stellenweise erst Nebel geben, dann kommt wieder oft die Sonne raus bei maximal 18 bis 23 Grad. Und die weiteren Aussichten am Sonntag erst teils Nebel, dann teils sonnig, teils bewölkt, vereinzelt auch Schauer bis 23 Grad. Und ähnlich, aber trocken wird auch der Montag bis 24 Grad. Die Zeit 13.33 Uhr.
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11: Vorsicht im Kreis Limburg-Weilburg auf der L3323 zwischen Weinbach-Kräveneck und dem Abzweig nach Fürfurt sind Rinder auf der Fahrbahn. A5 Karlsruhe-Heidelberg zwischen Kronau und Waldorf-Wiesloch 5 Kilometer stockender Verkehr wegen einer Baustelle. A5 Frankfurt-Kassel zwischen Westkreuz Frankfurt und Bad Homburger Kreuz, 3 Kilometer stockender Verkehr. Und dann im weiteren Verlauf zwischen Bad Homburger Kreuz und Friedberg ebenfalls 3 Kilometer stockender Verkehr. Die Unfallstelle dort ist inzwischen geräumt. Und außerdem dann zwischen Grünberg und Ohmtal-Dreieck wieder 3 Kilometer stockender Verkehr. A7 Kassel-Hannover zwischen Hannmünden-Lutterberg und Hannmünden-Hedemünden streckenweise stockend. Und A49 Kassel-Gießen zwischen Wabern und Neuental 2 Kilometer Stau und stockender Verkehr wegen einer Baustelle.
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0: Ja, schönen guten Tag. Die angeschlagene Warenhauskette Galeria kommt ganz offensichtlich einfach nicht aus den Negativschlagzeilen raus. Jetzt hat Galeria am Amtsgericht Düsseldorf erneut die Eröffnung eines Insolvenzverfahrens beantragt. Der Geschäftsbetrieb in den 83 Filialen soll allerdings vorerst weiterlaufen. Der Warenhauskonzern hatte sich zuletzt im Juni eine neue Kreditlinie bei einem auf Restrukturierung und speziellen US-Investors gesichert. Und doch scheint das alles nicht auszureichen. Über die Hintergründe, da informiert uns jetzt unser Wirtschaftsreporter Jörg Marksteiner. Was sind denn das für Gründe für die neue Insolvenz?
14: Ja, im Detail hat Galeria dazu nichts gesagt, aber seit dem Frühjahr ist schon bekannt, dass es neue Probleme gibt. Damals hatten einzelne Vermieter über ausbleibende Zahlungen geklagt, dann wurden auch Mietstundungen vereinbart bis Herbst. Und im Sommer hatte Galeria dann einen Übergangskredit von 160 Millionen Euro erhalten, der eigentlich nochmal für etwas Spielraum sorgen sollte. Aber das hat alles offenbar nicht ausgereicht. Und ein naheliegender Grund ist natürlich, dass die Umsätze in den Häusern möglicherweise einfach viel niedriger waren als kalkuliert, sodass die Warenhauskette am Ende einfach nicht mehr zahlungsfähig war.
0: Was bedeutet das denn jetzt für die Mitarbeiter und auch die Standorte in den Innenstädten?
14: Das ist noch völlig offen, muss man ganz klar sagen. Aktuell gibt es noch 83 Häuser mit 12.000 Beschäftigten. Die Filialen bleiben auch alle erst einmal geöffnet. Es wird also weiterverkauft. Aber natürlich ist die Sorge bei den Mitarbeitern jetzt wieder riesengroß. Denn das ist jetzt die 4. Insolvenz innerhalb von 6 Jahren. Und jedes Mal wurden dabei Standorte geschlossen. Und schon im Sommer hatte das Unternehmen selbst angekündigt, dass es 33 Filialen auf den Prüfstand stellen will und gesagt, dass man mit den Vermietern um Mietnachlässe verhandeln will.
0: Gibt es denn jetzt noch irgendetwas, das Galeria eventuell retten könnte?
14: Also Gesundschrumpfen alleine scheint nicht zu funktionieren. Wenn man sich das mal anschaut, seit 2019 wurden deutschlandweit schon rund 90 Kaufhäuser geschlossen. Und trotzdem gab es dann immer wieder massive Probleme und Insolvenzen für den restlichen Konzern. Dabei wurden zuletzt ja durchaus auch neue Konzepte ausprobiert. Also zum Beispiel mit Lebensmitteldiscountern oder Sportläden als Untermieter. Es gab Kooperationen, es gab Umgestaltungen. Aber am Ende stimmen die Kunden halt mit den Füßen ab und mit dem Portemonnaie. Und da hat es das Warenhaus offenbar einfach schwer. Vor allem auch, wenn man sich das Sortiment anschaut. Denn gerade beim Schwerpunkt Textil und Mode ist die Online-Konkurrenz natürlich enorm. Trotzdem muss das tägliche Geschäft in den Filialen aber so viel Umsatz bringen, dass neue Ware bestellt werden kann, dass Gehälter und Mieten gezahlt werden können. Deshalb wird das sicher kein leichter Job für den Insolvenzverwalter. Denn dass jetzt irgendwoher ein neuer Investor kommt und nochmal viele 100 Millionen Euro in dieses Geschäftsmodell investiert, ja, da fehlt mir im Moment offen gestanden etwas die Fantasie.
0: Galeria hat beim Amtsgericht Düsseldorf erneut die Eröffnung eines Insolvenzverfahrens beantragt. Darüber gesprochen haben wir mit unserem Wirtschaftsreporter Jörg Marksteiner.
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0: Ein Messerangriff im Cockpit und Passagiere, die eingreifen. Auf einen Fly-Dubai-Flug von Dubai nach Tel Aviv hat am Mittwoch offenbar der Co-Pilot den Kapitän attackiert. Israels Regierung sagt, er wollte die Maschine zum Absturz bringen. Passagiere überwältigten ihn. Das Flugzeug landete dann sicher in Saudi-Arabien. Doch die Folgen dauern an. Fly-Dubai hat alle Israel-Flüge gestoppt. Tausende Israelis sitzen noch immer fest.
16: Nach dem verhinderten Absturz eines Flugzeugs auf dem Weg von Dubai nach Tel Aviv warten derzeit rund 10.000 Israelis in den Vereinigten Arabischen Emiraten darauf, nach Israel zurückzukehren. Dabei handelt es sich sowohl um Menschen, die nach Dubai und Abu Dhabi gereist sind, als auch um Reisende, die von anderen Orten über die Flughäfen der beiden Städte nach Israel zurückkehren wollten. Vorgestern war eine Maschine der Fluggesellschaft Fly Dubai nach einer gewalttätigen Auseinandersetzung im Cockpit in Saudi-Arabien notgelandet. Die Airline hat darauf ihre Flüge nach Israel vorerst ausgesetzt, solange die Untersuchungen andauern. Eigentlich war geplant, dass ab heute israelische Airlines Flugzeuge in die Emirate schicken, um dort israelische Staatsbürger abzuholen. Dies verzögert sich jedoch offenbar. Das israelische Verkehrsministerium teilte mit, es müssten zusätzliche Vorkehrungen und Sicherheitsabsprachen getroffen werden. Unklar ist, wie groß die Verzögerung sein wird. Am Abend hatte das saudische Innenministerium seine ersten Erkenntnisse über die Vorfälle mitgeteilt. Demnach habe der Co-Pilot den Piloten während des Fluges angegriffen. So hatten es auch Flugpassagiere beschrieben. Die beiden Piloten seien im Krankenhaus der Stadt Tabuk behandelt worden, teilten die Saudis mit. Nachdem sich ihre Lage stabilisiert hat, wurden sie in die Vereinigten Arabischen Emirate überstellt. Die Emirate haben angekündigt, den Vorfall aufzuklären. In Israel gehen viele Medien und Politiker davon aus, dass der Co-Pilot versucht habe, das Flugzeug zum Absturz zu bringen. Von einem verhinderten Terroranschlag ist die Rede. Der verletzte Pilot, ein indischer Staatsbürger, hat in einem Gespräch mit dem indischen Premierminister Modi berichtet, ihm sei es gelungen, nach dem Angriff seines Kollegen die Tür zum Cockpit zu öffnen. Dies ermöglichte es israelischen Passagieren, den Co-Piloten zu überwältigen. Eine weitere Crew an Bord konnte das Flugzeug im saudischen Tabuk landen. Von dort sind die 174 israelischen Reisenden noch am selben Tag mit einem Ersatzflugzeug nach Tel Aviv gebracht worden. Reguläre Direktflüge zwischen Saudi-Arabien und Israel gibt es nicht. Beide Länder pflegen offiziell keine Beziehungen zueinander. In allen Stellungnahmen der saudischen Behörden wird mit keinem Wort erwähnt, dass die große Mehrheit der Passagiere Israelis waren.
0: Noch immer sitzen tausende Israelis offenbar fest, und zwar in Saudi-Arabien. Soweit Moritz Behrendt, unser Korrespondent. Damit zurück nach Deutschland. Klein, aber diesmal ganz groß. Bremen richtet die Feiern zum Tag der Deutschen Einheit aus. Das Motto: viele Stärken, ein Land. Ab 16 Uhr geht es offiziell los. Bis Sonntagabend reiht sich ein Programmpunkt an den nächsten. Hunderte sind es insgesamt. Noch wird aber gehämmert und geschraubt. Mario Neumann war beim Aufbau dabei, mit besonderem Blick darauf, wie die Sicherheit organisiert ist.
17: Zwei Helfer rollen eine große Materialkiste durch den Ausstellungsbereich Maritime Wirtschaft und Logistik. Von der Getreidemühle bis zu Europas größtem Autoterminal in Bremerhaven präsentieren sich hier 2 Dutzend Firmen und Akteure, stilecht in offenen Seefrachtcontainern, Rennstrecke inklusive.
18: Ich habe ja immer ein Talent bei solchen Sachen, dass ich dann irgendwie gegen die Bande fahre.
17: Der SPD-Politiker Andreas Bovenschulte schaut auf die Startrampe, von der Freiwillige in schlichten Holzkisten auf Zeit in eine sonst nur für Autos freigegebene Kreuzungsunterführung flitzen können.
18: Das erste Bürgerfest mit dem Seifenkistenrennen. Ich glaube, es sind ideale Startbedingungen.
17: Felix vom Aufbauteam zeigt ihm den Daumen hoch.
19: Ich bin schon ein paar Mal hier Probe runtergefahren, die Rampe, und ich muss sagen, es macht richtig Laune.
17: Bovenschulte ist nicht nur Bremens Bürgermeister und Präsident des Senats, also der Landesregierung, sondern aktuell auch Bundesratspräsident. Direkt neben seinem Amtssitz, nur ein paar Meter von der Stadtmusikantenstatue entfernt, steht eine Rakete im Maßstab 1:4.
18: Und den Satelliten in Echtgröße. Beides zusammen steht nicht nur für Weltraumcity Nummer 1 Bremen, sondern für europäische Souveränität im Weltall.
17: Mit den Bremen-Welten stellt sich das Gastgeberland an 10 Standorten vor. Jens Lassmann von der Ariane Group Bremen.
20: Das ist ein bisschen Gänsehaut. Vor dem ganz historischen Rathaus, eins der hochtechnologischsten Produkte, was diese Stadt herstellt, ausstellen zu dürfen, sind wir super stolz drauf.
17: Im Erdgeschoss eines leerstehenden Kaufhausgebäudes präsentieren sich sämtliche Wissenschafts- und Forschungseinrichtungen aus dem Land Bremen. Das renommierte Alfred-Wegener-Institut mit einem Modell des Forschungseisbrechers Polarstern ist auch dabei. 14 Bühnen, 70 Verpflegungsstände, eine große Show mit Licht, Musik und Theater abends an der Weser. Für das Bürgerfest zum Tag der Deutschen Einheit sind in der Bremer Innenstadt allein 10 Kilometer Stromleitungen verlegt worden. Und es wurden enorme Fahrzeugblocke aufgestellt. Passant Florian meint dazu:
21: Sicherheit ist wichtig. Ich finde es einfach nur schade, dass es in den letzten Jahren so, wie es jetzt ist, die Sicherheitsmaßnahmen so hochgeschraubt werden müssen.
17: Motorradstaffeln mit Kennzeichen aus Hessen, Schleswig-Holstein und Niedersachsen drehen Proberunden, machen sich mit den Gegebenheiten vertraut. Nils Mattisen spricht vom größten Einsatz in der Geschichte der Polizei Bremen, wenn auch ohne Anzeichen besonderer Gefahr.
22: Wir haben viele Szenarien auch im Vorfeld schon durchgespielt. Das geht von Demonstrationen über Verkehrsbinderung, Gefahrensituationen bis hin zu möglichen Anschlagsszenarien. Und wir sind gut vorbereitet. Aber nochmal ganz wichtig, es gibt keine konkreten Hinweise auf eine Gefährdung der Feierlichkeiten.
17: 2 mutmaßlich linksextremistische Vorfälle mit Hinweis 3.10. gab es bereits im Bremer Stadtgebiet. Beschädigte Bürofensterscheiben eines Logistikkonzerns und ein abgebranntes Auto. Zusammen mit privaten Securities werden tausende Menschen für die Sicherheit am Festwochenende sorgen. Trotzdem, manchen Bremern ist das nicht geheuer.
23: Es ist mir zu viel Polizeipräsenz, ehrlich gesagt.
2: Die Anschläge waren jetzt immer leider per Auto, aber jetzt kommt ja immer mehr mit Drohnen und also ich fühle mich da überhaupt nicht mehr sicher.
17: Als Top-Act stehen die Fantastischen Vier Samstagabend auf der Hauptbühne in der Innenstadt. 10.000 kostenlose Tickets wurden dafür verlost. Der Auftritt läuft auch live in der ARD-Mediathek. Nur bitte nicht auf gut Glück Richtung Domshof pilgern, sagt Bremens Bürgerfestplaner Lars Ehlers.
3: Achtung, wer kein Ticket hat, kann zur Abendinszenierung an die Schlachte gehen oder Richtung Überseeinsel fahren und dort Afterburner sehen oder fährt einfach mit der Straßenbahn zum Stadionbereich und guckt auf der Bühne Osterdeich, Flo Mega oder Mia.
17: Regionalzüge, Busse und Straßenbahnen sind für die Bürgerfestbesucher von Freitag 14 Uhr bis Sonntag spät in die Nacht im gesamten Tarifgebiet des Verkehrsverbundes Bremen-Niedersachsen kostenlos nutzbar.
0: Mario Neumann war das für uns aus Bremen. Und zwar Bremen richtet ja die Feiern zum Tag der deutschen Einheit aus. 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An der Berliner Charité wurde erstmals seit der Zulassung vor 2 Jahren ein Patient mit einem Medikament behandelt, das auf der Genschere CRISP basiert. Mohammed heißt der junge Mann, er ist 19 Jahre und hat eine seltene Bluterkrankung. Bisher brauchte er alle paar Wochen eine Bluttransfusion. Doch seine Behandlung aus Berlin sagt jetzt, die neue Therapie schlägt offenbar an. Die Hoffnung ist, dass er nie wieder solche Transfusionen brauchen wird. Das klingt erstmal alles super und wir lassen uns das einordnen von Veronika Simon aus der ARD-Wissenschaftsredaktion. Die Genschere CRISP genannt, was genau kann das?
4: Das ist eine Technik, ein Werkzeug aus der Molekularbiologie und die erlaubt es uns, genau zu bestimmen, wo man einen DNA-Strang, also wo man das Erbgut zerschneiden will, daher auch das Wort Schere. Und damit, wenn man das so zerschneidet, kann man Gene ausschalten, kaputt machen quasi. Man kann auch schneiden und dann da was einfügen, also die Gene noch weiter verändern, da gibt es verschiedene Möglichkeiten. Diese Technik wird in der Forschung benutzt, aber auch zum Beispiel in der Pflanzenzüchtung, in der Tierzüchtung und natürlich ist es super interessant für die Medizin. Da laufen aktuell diverse Studien für verschiedenste Krankheiten und es gibt eben seit 2024 ein zugelassenes Medikament. Und da gab es jetzt den ersten Patienten, der seit dieser Zulassung ganz regulär dieses Medikament bekommen hat.
0: Die Entwickler dieser Genschere haben für ihre Forschung 2020 ja sogar den Nobelpreis bekommen, dass jetzt erstmals ein Patient als Kassenleistung erfolgreich damit behandelt wurde. Wie ist das überhaupt alles einzuordnen?
4: Dieses erste Medikament, das ist in der modernen Medizin schon ein Durchbruch, ein wichtiger Schritt. Vor 2 Jahren, als das Ganze zugelassen wurde, wurde es in der Fachwelt schon ordentlich gefeiert, weil man hatte zwar Gentherapien vorher, aber die waren eben nicht so zielgerichtet. Man war abhängiger davon, vom Zufall, wo das genau eingebaut wird, diese Veränderung, die man da hatte. Und das ist mit CRISPR eben anders möglich. Und entsprechend hat man da ganz andere Möglichkeiten jetzt für Einsätze in der Gentherapie. Man muss auch sagen, diese Entwicklung des CRISPR-Medikaments, das ging wahnsinnig schnell, wirklich. 2012 wurde das Werkzeug, CRISPR-Schere, das erste Mal vorgestellt in der Wissenschaft. Da war das wirklich noch komplett Grundlagenforschung, ganz, ganz, ganz am Anfang. Und nur 12 Jahre später gibt es das erste Medikament. So schnell geht das normalerweise nicht.
0: Wie geht's denn jetzt weiter? Also gibt es bald CRISPR-Medikamente für uns alle?
4: Also das Medikament ist sehr teuer. Wir reden hier von so grob 2 Millionen Euro pro Patient, Patientin. Im besten Fall brauchen die danach keine weiteren Behandlungen mehr. Das wäre sonst auch teuer geworden. Nichtsdestotrotz ist viel Geld und auch sehr aufwendig für die Menschen, die es bekommen. Das ist nicht ohne Risiko. Die kriegen eine Chemotherapie, bleiben lange im Krankenhaus und so weiter und so fort. Also es ist keine Kleinigkeit. Und man muss auch sagen, es ist nicht ganz ohne Risiko. Zwar haben bisher die Zulassungsstudien keine Nebenwirkungen gezeigt, jetzt von der Genschere selbst. Also das war jetzt nichts, was man sagen würde, das spricht dagegen, diese Therapie durchzuführen. Aber das ist ja gerade erst ein paar Jahre her, dass die ersten Menschen das bekommen haben. Das heißt, man kann noch gar keine langfristigen Erfahrungen damit haben. Das heißt, solche genetischen Veränderungen könnten erst Jahre später irgendwelche Folgen haben. Deswegen war das auch eine Bedingung der Zulassung, dass diese Patienten, Patientinnen noch länger nachbeobachtet werden müssen. Das heißt, dieses konkrete Medikament ist erstmal nur für eine kleine Gruppe von Menschen. Aber dass es das Medikament überhaupt gibt, das ist in der Medizinforschung, in der modernen Medizin ein großer Fortschritt.
0: An der Berliner Charité wurde erstmals seit der Zulassung vor 2 Jahren ein Patient mit einem Medikament behandelt, das auf der Genschere CRISPR basiert. Informationen waren das von Veronika Simon.
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0: Muskeln aus der Spritze, ganz ohne Handeltraining und Quälerei, was nach Science Fiction klingt, könnte bald Realität werden, denn die Muskelforschung hat in den letzten Jahren eine echte Revolution erlebt. Heute wissen wir, Muskeln bewegen uns nicht nur, sie steuern unseren ganzen Körper über ganz eigene Bodenstoffe, sprechen sie mit anderen Organen. Und sie helfen beim Fettabbau, schützen vor Diabetes und verbessern sogar die Überlebenschancen bei Krebs.
1: Bislang galt immer, wer abnimmt, der verliert auch Muskelmasse. Doch neue Studien zeigen, die Kraft an sich geht oft nicht verloren. Das gilt allerdings nicht für alle Menschen. Vor allem für Ältere, die ohnehin Muskulatur abbauen, bleibt Muskelverlust ein Problem, insbesondere wenn sie abnehmen. Genau hier setzt die Forschung an. Pharmafirmen testen Wirkstoffe, die den Muskelabbau bremsen sollen, während gleichzeitig das Fett schmilzt, erklärt Professor Jens Aberle, Leiter der Diabetologie und des Adipositas-Zentrums am Hamburger UKE.
6: Also wenn man Gewicht reduzieren könnte unter gleichzeitigem Erhalt der Muskulatur, das wäre zumindest theoretisch eigentlich der heilige Gral, weil Muskel Gewebe, das Gewebe ist, wo sehr viel Grundumsatz stattfindet.
1: Auf der Suche nach diesem heiligen Gral liefern sich die Pharmaunternehmen ein heißes Rennen. Eine wichtige Rolle dabei spielt der Botenstoff Myostatin, ein Protein, das den Muskeln signalisiert, dass sie aufhören sollen zu wachsen. Eine Art körpereigene Muskelbremse. Biochemiker haben deshalb einen Antikörper entwickelt, der die Andockstellen dieser Muskelbremse blockiert, Bimagrumab. Ursprünglich gedacht als Medikament gegen Muskelabbau. Dann aber zeigten Experimente in Kombination mit dem Abnehmmittel Semaglutid sensationelle Erfolge beim Fettabbau. Zugelassen ist das Medikament allerdings noch nicht.
7: Also die haben extrem viel Fett verloren, aber relativ wenig Muskel verloren. Also das war wirklich relativ an Null dran. Da sind wir jetzt heutzutage. Das ist der Stand der Forschung. Dass also die Stimulation vom Muskelwachstum nicht nur einen Effekt auf den Muskel hat, also einen indirekten Effekt auch auf das Fettgewebe in Organismen, die zu viel Fett haben.
1: Henning Wackerhage ist Professor für Sportbiologie. In München forscht er mit seinem Team zu Stoffwechselprozessen zwischen Muskeln und Fett.
7: Und eine Beobachtung ist, dass wenn der Muskel wächst, dass dann oft das Fettgewebe unterdrückt ist. Und wenn jetzt der Muskel wächst, das vergleichen wir mit so einem Kunden, der sehr hungrig ist. Und das Resultat ist dann, ja, dass natürlich für die anderen Kunden weniger überbleibt.
1: Tatsächlich zeigen Experimente, durch Training nimmt der Muskel zahlreiche Stoffwechselprodukte aus dem Blut auf. Vor allem Zucker. Als Treibstoff, um den Muskel zu bewegen, aber auch als Baustoff, wenn der Muskel wächst. Auch wenn viele Zusammenhänge noch nicht genau erforscht sind, fest steht, Muskeln können uns helfen, länger zu leben und gesund zu altern. Ob die Muskeln aus der Spritze tatsächlich kommen, müssen größere Studien erst noch zeigen. Bis dahin gibt es ein Mittel, das nachweislich wirkt, ohne Rezept und ohne Nebenwirkungen: Bewegung.
0: Patrick Seibel war das über Muskeln aus der Spritze und was da in Zukunft eventuell alles noch auf uns zukommt. Das Plakat ist schon sehr poppig. Ein orangeblauer Drache speit Feuer aus seinen Nasenlöchern. Das Hessische Landesmuseum Darmstadt zeigt jetzt eine Ausstellung zu Drachen. Mythos und Wirklichkeit heißt sie. Es gibt einen Einblick ins typische Kinderzimmer, also wo Drachengeschichten und Stofftiere ihren Platz haben. Es geht aber auch viel um die Bedeutung der Fabelwesen in den ganz unterschiedlichen Kulturen. Darüber habe ich vor der Sendung mit Dr. Thomas Förster gesprochen. Er ist einer der Kuratoren dieser Ausstellung. Mit dem Drachentöter und den Nibelungen kommt der Drache bei uns ja verhältnismäßig schlecht weg. In der ostasiatischen Mythologie ist das allerdings ganz anders. Wie kommt das eigentlich?
23: Also, Sie haben das jetzt ja schon mal sehr schön auf den Punkt gebracht. Unser kleiner Drache Nase heißt, grüßt vom Plakat und lädt die Kinder ein, durch die Ausstellung zu gehen. Und da haben wir ja schon einen sehr positiv konnotierten Drachen vor uns, wenn wir den anschauen, obwohl er aus seinen Nasenlöchern Feuer speit. Aber es ist tatsächlich so, die Vorstellungen der Drachen kommen eigentlich aus Ostasien, aus China, Japan, Korea. Also da gibt es die ältesten Drachen, quasi Funde, sage ich jetzt mal, aus einem Grab, aus Kauri-Muscheln gelegt. Und der Drache steht für Regen, für Feuchtigkeit, für Fruchtbarkeit im Endeffekt und für das Glück und Gelingen des Lebens der Menschen.
0: Die Ausstellung ist ja eine Kooperation mit anderen Museen. Was zeigen Sie da ganz konkret?
23: Ja, also es ist eine sehr umfangreiche Ausstellung, sehr vielfältig, wie das Thema Drachen es auch hergibt und bietet. Wir haben rund 170 Objekte insgesamt und dabei arbeiten wir zusammen mit zwei Museen aus Köln, mit dem auf das Mittelalter spezialisierten Museum Schnüttgen und mit dem für die ostasiatische Kunst sehr bedeutenden Museum für ostasiatische Kunst in Köln. Und von diesen beiden Häusern allein haben wir circa 50 Objekte bekommen. Das ist also schon an sich eine Besonderheit, dass man solch viele Objekte ausleiht in ein anderes Museum, und das besteht in der Art und Weise, wie unsere Kooperation funktioniert. Wir werden ja hier in Darmstadt von Oktober bis Januar diese Ausstellung zeigen und dann wird die Ausstellung auch ab März nächstes Jahr bis Juni nächstes Jahr in Köln zu sehen sein. Und es kommen dann externe Leihgaben hinzu, um die wir uns bemüht haben und wo wir auch recht erfolgreich sehr, sehr schöne Stücke für die beiden Häuser bekommen haben, was gar nicht so einfach ist, weil natürlich manche Leihgaben nur an eine Station auch reisen dürfen. Und dann haben wir natürlich versucht, diese Stücke, diese unterschiedlichen Objekte, die aber sich eben alle um Drachen drehen, in eine schöne Ordnung zu bringen und da eine Struktur hineinzubringen, einen roten Faden durch die Welt der Drachen zu spinnen. Und der ist historisch gesehen erstaunlich, naturgeschichtlich gesehen erstaunlich tiefgehend, weil wir mit Objekten von vor 150 Millionen Jahren beginnen, mit einem kleinen Kurzschwanzflugsaurier beispielsweise, den wir eben den ganz modernen und unheimlich lebendigen Drachen aus Film und Fernsehen gegenüberstellen, weil die sich nämlich wiederum auf diese frühen Dinosaurier beziehen.
0: Historisch, es ist ein ganz gutes Stichwort. Lange war den Menschen ja gar nicht klar, ob es jetzt Drachen wirklich gibt oder halt nicht. Seit wann haben wir eigentlich akzeptiert, dass Drachen nur erfunden sind?
23: Ja, das ist schön. Das ist in gewisser Weise eine Phase im ausgehenden Mittelalter und in der frühen Neuzeit, wo die Menschen dann tatsächlich, also die frühen Naturwissenschaftler, durch ihre Aufstellung von Systematiken und Beobachtungen der Natur und auch dem quasi Bestimmen von Tieren, dem Einordnen von Arten und Gattungen, dann auch gemerkt haben, wir haben ja hier eigentlich bei den Drachen ein Tier vor uns, was hauptsächlich beschrieben wurde, was quasi in den frühesten Schriften schon zu finden ist, bei, ich sage jetzt mal, Enzyklopädisten beispielsweise, Idito von Sevilla, oder in Tierbüchern, den Bestiarien oder Plinius, bis hin zu Herodot, also ganz antiken Schriftstellern, die von den Drachen sprechen und die aber auch immer sagen, die leben an entlegenen Orten der Welt und man hat nur die Skelette gefunden und man denkt, dass es Drachen sind und wahrscheinlich sogar geflügelte Schlangen und Mischwesen. Aber man zählte halt die Drachen tatsächlich bis ins ausgehende Mittelalter zur Schöpfung Gottes. Also die gehörten zur Natur dazu. Und erst durch diese beginnende Systematik dann im 17. Jahrhundert zweifelt man daran, an diesen Berichten, und schaut eben, was haben wir denn eigentlich wirklich für Tiere vor uns.
0: Heute boomen ja Drachendarstellungen in Filmen und auch in Serien. Ich denke da zum Beispiel an Game of Thrones oder Der Hobbit, Kinderserien, ob gut oder böse. Gemein haben sie ja alle, dass die Drachen da ziemlich mächtig sind. Woher kommt dieser Drachenhype?
23: Ja, das stimmt. Also im Prinzip, wir haben ja unseren Klagenfurter Lindwurmschädel beispielsweise in der Ausstellung, der das erste Mal Österreich verlassen hat. Da sind wir unheimlich stolz drauf, dass wir dieses Relikt zeigen können. Also im Prinzip im Mittelalter, im 14. Jahrhundert, 1335 gefunden. Und der hat damals als Beweis dafür gegolten, dass es die Drachen gibt. Und das ist ein mächtiger Schädel. Allein wenn man sich also diesen Schädel, wir wissen es, seit 1840, glaube ich, wurde dann erkannt, das ist ein Wollnashorn, was man da vor sich hat, der Schädel eines Wollnashorns. Aber es ist ein sehr, sehr großer Tierschädel und man konnte ihn eben im 14. Jahrhundert, auch in den Jahrhunderten danach, nicht bestimmen im Endeffekt. Ne? Also allein dieser Schädel ist sehr groß und da merkt man schon, wenn das ein Drachenkopf sein sollte oder gewesen sein sollte, dann war das auch ein mächtiges Tier, wenn man das versucht zu ergänzen. Ne? Und wenn wir jetzt in die Ausstellung hineinkommen, im ersten Themenbereich, wo wir eben die Drachen der Moderne zeigen, dann gibt es ein kleines Making-of von dem Hobbit, wo der Smaug gezeigt wird. Und da sieht man den Smaug, wie er dann durch die Lüfte fliegt und dann sind ihm Flugzeuge beigesellt und er ist größer als die Flugzeuge. Und das ist natürlich dann wirklich auch eine Bedeutungsperspektive, die man da quasi auf das Tierdrache einnimmt, indem man sagt, der ist einfach von seiner Bedeutung, von seiner Ausstrahlungskraft, von seinen Kräften vielleicht auch, von seiner Wirkmächtigkeit her zu vergleichen mit solchen Jumbo-Jets.
0: sagt Dr. Thomas Förster vom Hessischen Landesmuseum Darmstadt. Hier wird jetzt die Sonderausstellung Drachen, Mythos und Wirklichkeit gezeigt, noch bis zum 17. Januar.
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1: 14 Uhr. Hessische Kliniken bekommen Details über Reform. EU denkt über Freigabe von Dieselreserven nach. Warenhauskette Galeria meldet wieder Insolvenz an. Das Wetter, Sonne und Wolken, 17 bis 23 Grad. Mein Name ist Christoph Haas. Welche Auswirkungen hat die Krankenhausreform des Bundes auf Hessen? Das hessische Gesundheitsministerium informiert die Kliniken im Land ab heute darüber, welche Leistungen sie in Zukunft anbieten können. Allerdings handelt es sich um vorläufige Bescheide. Die Krankenhäuser können noch Stellung dazu nehmen. HR-Landtagskorrespondent Nicolas Buschlüter.
2: Im Zuge der Spezialisierung sollen die Kompetenzen in weniger Häusern als bisher gebündelt werden. So sollen statt bisher 23 Kliniken nur noch 15 Krankenhäuser Operationen an der Bauchspeicheldrüse anbieten. Künstliche Kniegelenke würden in nur noch 50 statt bisher 66 Kliniken eingesetzt. Und die Zahl der Brustkrebskliniken senke in Hessen von 29 auf 24.
1: Weil der weltweite Ölhandel durch den Iran-Krieg immer noch stockt, will die EU gegensteuern. Staatlich kontrollierte Notfallvorräte an Diesel sollen auf den Markt kommen. Aus Brüssel Andreas Meyer-Feist.
3: Die USA fordern das vehement und drängen auf eine sofortige Freigabe durch europäische Länder. Vor allem Deutschland und Frankreich zögerten bisher. Begründung: nicht die Unterversorgung sei das Problem, sondern Preisspekulation. Eine Öffnung der Reserven würde daran nichts ändern. Nun zeichnet sich ein Kompromiss ab. Die EU-Staaten könnten 50 Millionen Barrel Diesel freigeben. Die USA müssten aber ihrerseits auf ein einseitiges Exportverbot für diese verzichten.
1: Die Inflation im Euroraum ist im September auf den höchsten Stand seit 3 Jahren gestiegen. Nach einer ersten Schätzung der Statistikbehörde Eurostat legten die Verbraucherpreise im Jahresvergleich um 3,8% zu, wegen der hohen Energiepreise. Aus Brüssel Sarah Lopez.
4: Die verteuerten sich laut der Eurostat-Schätzung um fast 19%. Vergleichsweise gering war der Preisanstieg bei Lebensmitteln, Alkohol und Tabak. In Deutschland lag die Inflationsrate im September unter dem Euroraumdurchschnitt. Besonders hoch war sie in Litauen mit mehr als 6%.
1: Deutschlands letzte große Warenhauskette Galeria hat wieder Insolvenz angemeldet. Die 83 Filialen sollen laut dem Unternehmen aber erstmal weiterlaufen. Wie es für die rund 12.000 Beschäftigten weitergeht, ist unklar. In Hessen gibt es 10 Filialen. ARD-Reporter Jörg Marksteiner.
5: In einer knappen Mitteilung von Galeria heißt es, der Antrag schaffe den rechtlichen Rahmen, um die aktuelle Situation zu ordnen und das Unternehmen zu stabilisieren. Bereits im Sommer hatte das Unternehmen selbst davon gesprochen, 33 Standorte auf den Prüfstand zu stellen und mit den Vermietern über neue Konditionen zu verhandeln. Ein neuer Kredit hatte damals vorübergehend für neuen Spielraum gesorgt. Was genau jetzt für die Verschärfung der Lage gesorgt hat, dazu teilte das Unternehmen noch nichts mit.
1: Nach nur 3 Monaten wird der Handball-Bundesligist MT Melsungen wohl seinen Kapitän verlieren. Der Nationalspieler Johannes Goller will wieder zurück zur SG Flensburg-Handewitt. Das hat der Verein aus Norddeutschland heute bestätigt. Goller habe familiäre Gründe für den Wechsel. Das waren die Nachrichten. Das Wetter: bis zum Abend scheint teils die Sonne, teils ziehen Wolken durch. Es bleibt trocken mit Höchstwerten zwischen 17 und 23 Grad. In der Nacht bildet sich regional Nebel, es kühlt ab auf 12 bis 6 Grad. Morgen kann es erstmal neblig trüb sein, sonst scheint oft die Sonne bei maximal 18 bis 23 Grad. Und die weiteren Aussichten: der Sonntag wird wechselhaft mit Nebel, Sonne, Wolken und im Südwesten von Hessen vielleicht auch Regen, wieder bis 23 Grad. Und am Montag scheint oft die Sonne bei ähnlichen Temperaturen. Die Zeit 14.04 Uhr.
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1: Vorsicht auf der A3 Frankfurt-Würzburg. Zwischen Offenbacher Kreuz und Obertshausen eine ungesicherte Unfallstelle auf der mittleren Spur. A5 Karlsruhe-Heidelberg. Zwischen Kronau und Waldorf-Wiesloch 5 Kilometer stockender Verkehr wegen einer Baustelle. A5 Frankfurt-Kassel. Zwischen Frankfurt-Westhafen und Nordwestkreuz Frankfurt 6 Kilometer stockender Verkehr. Da hat es einen Auffahrunfall auf der linken Spur gegeben. Und dann im weiteren Verlauf zwischen Grünberg und Umtal-Dreieck 3 Kilometer stockend. Und noch die A7 Kassel-Hannover zwischen Hannmünden-Lutherberg und Hannmünden-Hedemünden streckenweise stockender Verkehr. Wir wünschen allen unterwegs eine gute Fahrt.
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6: Ja, einen schönen guten Tag. Die Bahn sorgt mal wieder für viel Ärger, denn die Herbstferien beginnen und da wartet eine lange Liste an Baustellen auf die Bahnfahrer. Aber damit noch nicht genug. Heute Morgen gab es gleich zwei große Störungen, die noch ebenfalls dazugekommen sind. Darüber habe ich am Mittag mit unserer Reporterin Anne-Kathrin Hochstrat gesprochen. Also ist zum Unglück jetzt auch noch Pech dazugekommen.
7: Ja, also die beiden Störungen heute Morgen, das waren beides Oberleitungsschäden. Also das ist ein komischer Zufall, dass das an zwei Strecken gleichzeitig passiert. Einmal die S6 bei Erzhausen, die ist mittlerweile zum Glück wieder behoben, diese Störung. Und dazu kommt aber noch eine Störung zwischen Gießen und Marburg. Auch hier ist eine kaputte Oberleitung bei Lolla. Da sind die Techniker dran, die soll heute noch behoben werden, diese Störung. Aber bis dahin fahren eben Busse.
6: Aber das ist ja alles noch nicht alles und es kommt ja noch einiges dazu, denn an geplanten Baustellen, da müssen sich Fahrgäste auch auf einiges, naja, zumindest einrichten.
7: Ja, genau. Also jetzt in den Herbstferien, die Liste ist wirklich lang. Ich habe mal so ein bisschen versucht, das zu sortieren, ohne Garantie darauf, dass ich jetzt alles erwischt habe. Ab heute ist die Taunusbahn betroffen und Züge zwischen Frankfurt und Königstein. Das sind ja beides diese Wasserstoffbahnstrecken. Da gibt es Instandhaltungsarbeiten jetzt während der Herbstferien. Außerdem fährt die RB75 zwischen Aschaffenburg und Wiesbaden nicht. Dann auch die S6 nochmal. Auch hier Oberleitung. Die wird dann am nördlichen Teil jetzt mal repariert, aber das planmäßig. Also da gibt es jetzt keinen Fehler, sondern das ist geplant, dass da Arbeiten stattfinden. Außerdem auch noch Züge der HLB, unter anderem zwischen Siegen und Dillenburg, aber auch zwischen Friedberg und Frankfurt. Und dann muss ich sagen, die Wetterau trifft es jetzt in den Herbstferien nochmal ganz besonders hart.
6: Inwiefern, erklär das mal.
7: Ja, also ich zähle jetzt nicht alle Bahnlinien auf, weil ich glaube, da würden allen ein bisschen schwindelig werden. Aber ab Montag fallen eben viele Bahnen aus, so kann man es sagen. Grob gesagt, alles Richtung Nidda. Da wird ja schon seit längerem, also seit Monaten, über ein halbes Jahr, glaube ich, zwischen Gießen und Nidda gearbeitet. Da entsteht auch ein neues elektronisches Stellwerk. Und dafür werden jetzt auch die Strecken drumherum gesperrt. Und um es richtig unangenehm zu machen, kommen da noch Arbeiten an der Straße an gleich drei Bahnübergängen dazu. Und die rechte Rheinseite, die ist ja auch noch gesperrt. Ja, man denkt jetzt, es ist eine andere Strecke und irgendwie, was hat das jetzt mit der Wetterau zu tun? Aber die Umleitungen gehen durch die Wetterau von ICEs und Güterzügen. Und das passiert ja schon seit dem Sommer. Da braucht es also jetzt in der Wetterau ganz viel Geduld. Die diversen Sperrungen hier dauern unterschiedlich lang. Deswegen kann ich sie jetzt nicht alle aufzählen. Aber naja, man kann so sagen, bis Mitte Dezember dauert das längste. Bis dahin braucht es noch Geduld.
6: Die Bahn sorgt also mal wieder für viel Ärger. Informationen waren das von unserer Reporterin Anne-Kathrin Hochstratt.
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6: Wahlkampf findet längst nicht mehr nur am Infostand statt, sondern auf dem Smartphone. Das haben auch die Landtagswahlen der vergangenen Wochen immer wieder gezeigt. Dabei mischen nicht nur die Kandidatinnen und Kandidaten vor Ort mit, sondern eben auch die Prominenz aus Berlin. Aber bringt das wirklich Rückenwind? Feline Elster hat sich die Social-Media-Zahlen von Kanzler, Ministerin und Ministern und den Fraktionschefs im Bundestag etwas genauer angeschaut.
8: Herr Merz, die Deutschen sind nicht zu faul, um mehr zu arbeiten.
9: Das ist der erfolgreichste Politikerinnen-Post im September. Knapp 4 Millionen Menschen sahen das Video von Alice Weidel. Und auch generell liegt sie vorne. Knapp 27 Millionen Mal sahen Menschen einen Weidel-Post im September. Auf Platz 2 ist Weidels Fraktion. Über 18 Millionen Aufrufe gab es für den Account der AfD-Fraktion im Bundestag. Danach kommt erstmal lange nichts. Auf Platz 3, gemeinsam mit der linken Fraktion und dem Bundeskanzler, liegt die Bundestagspräsidentin Julia Klöckner.
10: Hallo zusammen. Vielen Dank für die vielen Rückmeldungen zu gestern. Denn einige haben das verfolgt, was gestern in der Generaldebatte los war.
9: Die Postings von ihrem Privataccount wurden 5 Millionen Mal abgerufen. Klöckner, Weidel und auch die AfD-Fraktion posten ziemlich viel. Friedrich Merz hingegen hat nur 5 Videos im September selbst gepostet, von denen dieses Video mit über 3 Millionen Views am erfolgreichsten war.
11: Beginn dieser Woche habe ich vorgeschlagen, dass wir angesichts der hohen Spritpreise die privaten Haushalte und die Unternehmen in Deutschland entlasten.
9: Social-Media-Schlusslicht bei den A-Promis im Bundestag im September ist Linken-Fraktionschef Sören Pellmann.
12: Am Sonntag die Linke wählen.
9: Pellmanns Post sahen im September nur 43.000 Menschen, obwohl er regelmäßig etwas hochlädt. Aber wovon hängt das eigentlich ab, was bei den Politikern im Bundestag auf Social Media so funktioniert? Martin Fuchs ist Politik- und Digitalberater und sagt:
12: Eine klare, direkte Ansprache auf Augenhöhe. Ich muss meine Zielgruppen ernst nehmen, muss über ihre Themen sprechen und natürlich auch ein bisschen ein gewisses Maß an Selbstironie. Und wenn ich es dann auch noch schaffe, den einen oder anderen netzkulturellen Trend und Code zu verwenden.
9: Wie viel Budget Abgeordnete für ihre Medienarbeit ausgeben, dürfen sie selbst entscheiden. Manche stellen eigene Content-Manager an, bei anderen fällt dieser Bereich mit in die normale Pressearbeit. Die Postings sind deswegen auch sehr unterschiedlich. Sie reichen von Merz im Anzug mit maximal guter Kameraqualität vor perfektem Hintergrund bis hin zu Außenminister Johann Wadephul, der auf schnelle Schnitte und Musik setzt.
13: Ich bin viel unterwegs und da brauche ich jede Menge Unterstützung. Deswegen willkommen zurück.
14: Wer macht was bei uns? Wer macht was?
9: Das sorgt für ordentlich Reichweite. Der Außenminister erreichte im September 3 Millionen Aufrufe mit 13 Videos. Und welches Thema zieht am meisten? Im September haben insbesondere Videos viele Aufrufe erzielt, die explizit den Kanzler zum Thema gemacht haben.
15: Herr Merz, aber wenn ich von Ihnen noch einmal höre, dass Sie Ihre Politik einfach besser erklären müssen, ich vergesse mich.
9: Das ist das erfolgreichste Video von der linken Fraktionschefin Heidi Reichenick im September mit 2 Millionen Aufrufen. Es stammt aus einer Rede von ihr im Bundestag. Dass das Plenum dort immer häufiger für Content auf sozialen Medien verwendet wird, kritisierte kürzlich auch Bundestagspräsidentin Julia Klöckner bei Welt TV.
16: Manchmal hat man den Eindruck, dass das Plenum, das Parlament eigentlich nur noch Bühne für einen Social Media Post ist. Und wenn jemand seine Follower begrüßt in der Anrede, da gehen wir auch rein. Es werden keine Follower begrüßt, sondern die Kollegen, die im Saal sind.
9: Wie verändert Social Media die Politik? Der Politik- und Digitalberater Martin Fuchs sagt:
12: Man hat auf jeden Fall das Bild von Politik verändert, weil natürlich meistens die Sachen bekannt werden, groß werden, die polarisierend sind, die zugespitzt sind. Und ich glaube, der Diskurs hat sich dadurch verändert, sowohl analog als digital. Und das nicht unbedingt zum Besseren. Gerade auch die erfolgreichen Beiträge sind sehr, sehr stark unterhaltend. Und das ist Politik in den wenigsten Fällen. Politik ist ernst, Politik ist sachorientiert und Inhalte fallen durch Social Media. Kommunikation immer stärker in den Hintergrund und das ist nicht die beste Grundlage für eine funktionierende Demokratie.
6: Social Media und zwar bei den Politikerinnen und Politikern und unsere Kollegin aus dem ARD Hauptstadtstudio, nämlich Feline Elster, die hat einmal auf die Social Media Zahlen geschaut von Kanzler, Ministerin und Ministern. Aliko Dangote gilt als reichster Mann Afrikas. Groß geworden ist der nigerianische Multimilliardär mit Zucker und Zement. Inzwischen setzt er auch auf Erdöl. Vor 3 Jahren eröffnete er bei Lagos die größte Raffinerie Afrikas, 650.000 Barrel pro Tag. Nun plant er eine weitere in Kenia an der Küste nahe der Insel Lamu. Doch dort regt sich mittlerweile heftige Kritik. Umweltschützer fürchten schwere Schäden für das Ökosystem. Andere sorgen sich um die Altstadt von Lamu und UNESCO-Weltkulturerbe ist sie ja. Und unsere Ostafrika-Korrespondentin Karin Bensch, die hat die Einzelheiten jetzt für uns.
17: Lamu, eine Insel vor der kenianischen Küste im Indischen Ozean. Ein ruhiger Urlaubsort für Touristen. Auf der Insel gibt es keine Autos, aber viel Sand und viele Esel. In der Nähe der Insel Lamu gibt es seit 2021 aber auch einen Tiefseehafen für Containerschiffe und Öltanker, eines der wichtigsten Infrastrukturprojekte in Kenia, gebaut unter chinesischer Leitung. Dem Hafen von Lamu wird in Zukunft eine größere Bedeutung zukommen, denn ganz in der Nähe wird nun eine neue, riesige Erdölraffinerie gebaut. Heute war der Spatenstich. Die neue Raffinerie soll in Zukunft eine Kapazität von rund 700.000 Barrel pro Tag haben. Die Bauzeit wird auf mindestens 2,5 Jahre veranschlagt. Hinter dem Projekt steht Afrikas reichster Mann, Aliko Dangote, Milliardär und Geschäftsmann aus Nigeria. Er hat bereits Erfahrungen mit dem Bau solcher Industrieanlagen. Die größte Erdölraffinerie auf dem afrikanischen Kontinent, am Rande der nigerianischen Großstadt Lagos, ist seit 2024 in Betrieb. Das Rohöl für die neue Raffinerie in Lamu soll aus Uganda und anderen afrikanischen Ländern kommen. Aber auch von ausländischen Lieferanten aus dem Nahen Osten und den USA. Zudem wollen Länder wie Kenia, Tansania und Mosambik künftig verstärkt Erdöl fördern. Es werden voraussichtlich 60.000 neue Arbeitsplätze entstehen, sagt Unternehmer Aliko Dangote.
18: Once this refinery
17: Sobald diese Raffinerie gebaut ist, werden sich dort viele Industrien ansiedeln. Die neue Raffinerie wird also viele neue Arbeitsplätze schaffen. Es werden Arbeiter für die Bereiche Mechanik, Schweißen und Elektrotechnik gebraucht. All das wird hier in Kenia entstehen. Die Baukosten für die Erdölraffinerie in Lamu werden auf umgerechnet gut 14 Milliarden Euro geschätzt. Laut Dangote investieren mehrere ostafrikanische Länder in die neue Anlage, darunter Kenia und Ruanda. Auch Investoren aus den USA seien beteiligt. Dangote unterstrich jedoch, dass das Projekt afrikanisch geführt werde. Doch es gibt auch massive Kritik an dem neuen Bauprojekt. Anwohner klagen vor Gericht, dabei geht es um Eigentumsansprüche am Bauland. Umweltschutzorganisationen fürchten schwere Schäden für das Ökosystem. Es gibt auch Bedenken für die Altstadt von Lamu Town. Sie ist UNESCO-Weltkulturerbestätte.
6: Soweit der Bericht unserer Ostafrika-Korrespondentin Karin Bentsch. Sie will in die EU, gehört aber zu den ärmsten Ländern Europas, die Republik Moldau. Und dort kommt gerade vieles gerade zusammen. Schon seit Monaten kämpft das Land mit Problemen bei der Energie- und Wasserversorgung. Vergangene Woche haben die Behörden den Energienotstand ausgerufen. Und jetzt verschärften sich auch noch die Warnungen beim Wasser, denn der Pegel der Dnister, des wichtigsten Flusses im Land, sinkt deutlich. Und als wäre das noch nicht genug, gerät auch die europäische Präsidentin Maya Sandu unter Druck. 46 Abgeordnete haben im Parlament ein Amtsenthebungsverfahren gegen sie beantragt. Philipp Rayon hat die Einzelheiten für uns.
18: Da, wo eigentlich Wasser fließt, liegen nur noch Steine, überzogen mit einer braun-grauen Masse. Ausgetrocknete Wasserpflanzen. Die Ränder des Dnister-Flussbetts haben seit Wochen kein Wasser mehr gesehen. An manchen Stellen liegen zwischen der Algenmasse tote Fische. Zu sehen ist das in einem Bericht des moldauischen Mediums Newsmaker. Moldau, das kleine Land zwischen Rumänien und der Ukraine, leidet unter starker Dürre. Umweltminister George Hatschter. Wir haben also eine kritische Situation auf regionaler Ebene, an allen Flüssen in der Region. Wir sprechen also nicht nur von Dnister als etwas Eigenständigem. So wie die Donau betroffen ist, so wie der Prut betroffen ist, ist auch der Dnister betroffen. Neben Wassermangel herrscht im Land eine Energiekrise. Der Staat ist fast komplett auf Energieimporte angewiesen. Zuletzt stiegen wegen des Krieges zwischen dem Iran und den USA die Energiepreise stark an, sagt Sergiu Tofilat, Energieexperte beim moldauischen Think Tank Watchdog. We pay basically the same price for gas. Wir zahlen im Grunde denselben Preis für Gas oder Strom wie die europäischen Verbraucher. Das Einkommen der moldauischen Verbraucher ist aber 2- bis 3-mal niedriger. Das ist also das Kernproblem. Und vor diesem Hintergrund befürchtet die Regierung, dass hohe Rechnungen zu einer Verschuldung führen könnten. Wie ernst die Situation ist, wurde vor wenigen Tagen deutlich. Das Parlament

0: vom Think Tank Watchdog im Interview mit dem ARD-Studio Moskau. Das ist nur ein Mittel der Opposition, um den Menschen zu zeigen, dass sie etwas unternimmt. Tatsächlich versuchen die pro-russische Opposition und die russische Propaganda, die Unzufriedenheit der Menschen über die hohen Preise auszunutzen und die Schuld dafür der Regierung zuzuschieben. Präsidentin Maya Sandu wies die Vorwürfe der Opposition gegenüber dem französischen Radiosender Radio France International zurück. Sie habe das Vertrauen von 930.000 Bürgern und werde ihr Mandat fortsetzen.
1: Energienotstand, Wassermangel und ein Amtsenthebungsantrag gegen die Präsidentin. Die Republik Moldau steht gleich unter mehrfachem Druck. Darüber berichtete unser Korrespondent Philipp Rion. Für viele gehört er ja einfach dazu, der Weihnachtsbaum. Und es ist auch gar nicht mehr so lange hin, dann ist ja wieder Weihnachten. Doch in diesem Jahr könnte er ziemlich teuer werden und auf lange Sicht könnte es weniger Bäume aus der Region geben. Der Sommer hat den Weihnachtsbaumkulturen nämlich ziemlich schwer zugesetzt. HR-Reporterin Stefanie Hofmann war im Odenwald, wo viele hessische Weihnachtsbäume wachsen.
2: Wenn Edwin Helfrich aus Kocherbach im Odenwald durch die Bestände seiner Weihnachtsbäume läuft, dann sieht man direkt, sie bereiten ihm Sorgen. Vor allem die kleinen Bäume sind knallrot statt grün, teilweise nur einzelne Äste, viele aber auch komplett. Das ist aber kein neuer Dekotrend, sondern die traurige Folge des heißen und trockenen Sommers, denn die Tannen sind tot.
3: Prekär, gerade für die jungen Pflanzen, die nachgesetzt wurden bzw. die noch nicht lange sitzen. Wir hatten jetzt ab Mai im Prinzip so gut wie keinen Niederschlag. Bis jetzt, gerade auf den Flächen, die wir hier haben, da müsste es theoretisch jede Woche mal regnen. So ein schöner Landregen, ja, so einen Tag lang und dann hält es wieder, ne? Also wir haben hier einen durchlässigen Boden, wir haben hier Granitverwitterung und das ist sehr durchlässig.
2: Um noch irgendetwas retten zu können, hat Edwin Helfrich einen Teil seiner Bäume gewässert, aber das sei eben nicht bei allen möglich gewesen. Die Folge, rund 70% der Bäume, die nicht gewässert wurden, sind kaputt gegangen. Ein riesiger Verlust für den Produzenten.
3: Also die größeren sind noch okay, aber natürlich nicht den Austrieb, was sie normalerweise haben, weil der Baum schützt sich ja, wenn er zu wenig Wasser hat, dann treibt er auch nicht so viele Nadeln aus, ja. Das ist natürlich finanzielle Einbußen. Klar, die Pflanzen, die man gesetzt hat, die in den letzten 2 Jahren, ja, die sind zum großen Teil kaputt gegangen.
2: Auch Marco Stein aus Hammelbach im Odenwald, der mit seiner Familie Weihnachtsbäume züchtet, geht es so. Er hat in den vergangenen Wochen einen großen Teil seiner kleinen Bäume ausgegraben und auf den Müll geworfen. Besonders betroffen die Frühlingspflanzung.
4: Dann müssen wir die wieder aus der Baumschule holen und müssen die wieder nachpflanzen. Dann ist dementsprechend mehr Aufwand. Mehr Arbeit wieder für den Weihnachtsbaumproduzenten, die Pflanzen zu besorgen, einzukaufen und zusätzlich dann wieder zu setzen. Dann also hat man doppelten Aufwand beim Setzen her.
2: Deshalb überlegt Marco Stein, zukünftig primär auf die Pflanzung im Herbst zu setzen. Damit verschenkt er zwar ein eigentlich wichtiges halbes Jahr, in dem der Baum anwachsen kann, aber die Wahrscheinlichkeit, dass die jungen Bäume so einen heißen Sommer überleben, sei größer. Aber auch für die Herbstpflanzung gäbe es einen Feind, den Frost im Frühling.
4: Und wenn der frische Trieb dann wieder rauskommt, die Knospe aufgeht, der frische Trieb draußen ist und es gibt nochmal einen Frost, da ist bei einigen Sondern auch eine Schwierigkeit, dass es dann auch zum Schaden führen kann, dass man Frostschaden dann bekommt. Dass der frisch ausgetriebene Trieb dann verfriert und der Baum dann in dem Jahr dann den Schaden annimmt und nicht weiter wächst.
2: Sicher ist, die Weihnachtsbäume jetzt im Winter werden schon teurer werden, auch die, die aus Norwegen oder Schweden nach Deutschland kommen. Da ist zwar weniger die Hitze das Problem, dafür aber die gestiegenen Transport- und Spritpreise. Und in so 7, 8 Jahren, wenn die jetzigen Setzlinge reif zum Schlagen gewesen wären, könnte tatsächlich eine richtige Knappheit an lokalen Weihnachtsbäumen entstehen.
1: Also den hessischen Weihnachtsbäumen, denen geht's nicht besonders gut. Unsere Reporterin Stefanie Hofmann, die war im Odenwald unterwegs.
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1: Wenn ein junges sportliches Talent seinen Traum vom Profisport verwirklichen will, braucht es dafür vieles. Es braucht ganz klar Talent, es braucht Ehrgeiz, es braucht Fleiß, das richtige Umfeld. Aber es braucht eben auch Geld. In Hessen gibt es dafür seit 25 Jahren die Hessische Sportstiftung. Einer, der in gewisser Weise einen Anteil daran hat, ist Turn-Olympiasieger Fabian Hambüchen, der gemeinsam mit anderen Sportlern damals auf die Politik zugegangen ist.
6: So ein bisschen, erinnert sich Fabian Hambüchen, begannen die ersten Schritte einer hessischen Sportförderung in einer Villa.

0: Amtsvilla des hessischen Innenministers Volker Bouffier.
1: Großen runden Tisch haben die Nachwuchsathleten, die damals dabei waren, es war Timo Boll unter anderem, es war ich dabei, noch ein paar mehr. Wir saßen damals zum Teil mit unseren Eltern, weil wir ja alle auch minderjährig waren, saßen wir da und dann hat Volker einfach nur gesagt, so, Butter bei die Fische, wie kann ich helfen?
0: Und das war auch bitter nötig, denn
1: die Strukturen waren recht mager, sagen wir mal, hier in Hessen rund um Sportförderung.
0: Deswegen ging es vor 25 Jahren dann auch gar nicht mal so sehr um riesige Geldsummen, die ein jeder gerne für sich gehabt hätte. Nein, es ging wirklich um die ganz einfachen Dinge.
1: Fahrtkosten, Equipment für Trainingslehrgänge, Ärzte, Physios, also wirklich das, was halt jeder Sportler schon in jüngeren Jahren halt braucht.
0: Aus diesen Anforderungen, so erzählt es Hambüchen, hat Bouffier dann eine Idee, das Ganze vielleicht dann doch ein bisschen größer zu denken.
1: Wir schauen, wie wir es hinkriegen mit dem Landessportbund, mit dem Olympiastützpunkt Hessen damals, wie wir da was auf die Beine stellen. Ja, und daraus ist dann die Sportstiftung gegründet worden und es ist Wahnsinn, dass das jetzt 25 Jahre her ist und ich da von Anfang an eigentlich mit dabei war.
0: Denn auch für Hambüchen selbst, der sagt, er und sein Trainerpapa hätten sich da schon irgendwie durchgewurschtelt, ist klar, diese finanzielle Unterstützung war für den Verlauf seiner Karriere echt wichtig.
1: So hat man natürlich eine gewisse Rückendeckung halt da, dass wir auch wussten, okay, da sind Leute, die uns unterstützen und uns auch helfen. Ja, es war ja nicht immer einfach hier in Wetzlar in der Turnhalle. Ohne diese Unterstützung wäre es definitiv wesentlich schwerer geworden.
0: Heute steht Fabian Hambüchen auf der anderen Seite. Er ist Botschafter der Stiftung und das mit vollem Engagement.
1: Als die Anfrage kam, war das für mich einfach ein ganz klares Ja, wo ich gesagt habe, hey, ich kann endlich was zurückgeben.
0: Und das macht Hambüchen auch, indem er trotz aller Verbesserungen und Angebote Defizite im Alltag eines Sportlers klar anspricht. Zum Beispiel, wenn es um die ganz einfache Frage geht:
1: Mache ich Sport oder verfolge ich meine berufliche Laufbahn? Und das darf eigentlich nicht sein. Ja, wenn du ein Top-Sportler bist, wenn du ein guter Sportler bist, dann muss es Möglichkeiten geben nach der Schule, da weiterzumachen.
0: Es gibt also noch ein bisschen was zu tun für den Olympiasieger von Rio 2016, der aber trotz allem nach der Entwicklung dieser 25 Jahre sagt:
1: Das ist schon ein ganz großes Kino, was die Sportstiftung Hessen macht.
2: Fabian Hambüchen hatte also vor 25 Jahren die Initiative ergriffen. Inzwischen ist die Hessische Sportstiftung 25 Jahre alt. Darauf geblickt hat Mathis Hohm aus unserer Sportredaktion. Elefanten vergessen nie, heißt es, und tatsächlich, die grauen Riesen gehören zu den intelligentesten Tieren der Welt. Ihr Gedächtnis ist ziemlich beeindruckend. Doch eine Frage ist noch längst nicht beantwortet. Wie reden Elefanten eigentlich miteinander? Was steckt also hinter ihren Trompeten und Grollen in Südafrika? Da versucht ein internationales Forschungsteam, die Sprache der Elefanten ein Stück weit zu entschlüsseln, mit Speziallautsprechern, mit Hirntests und mit einer ganz besonderen Herde. Stefan Überbach hat sich das mal angeschaut.
3: Limpopo im Norden Südafrikas. Eine hügelige Buschlandschaft mit trockenen Grasflächen, einzelnen Bäumen und sehr viel Staub. Mittendrin eine Elefantenherde. Die Tiere wirken ruhig. Sie sind ganz offensichtlich an Menschen gewöhnt. Alle diese Elefanten galten als sogenannte Problemelefanten. Es gab zu viele von ihnen und sie sollten getötet werden. Mein Vater hatte die Idee, sie zu retten und für etwas Gutes einzusetzen. Sean Hansman hat auf seiner Farm Adventures with Elephants, Abenteuer mit Elefanten, eine ganz besondere Herde aufgebaut. Die Tiere machen nämlich schon seit Jahren bei wissenschaftlichen Experimenten mit. Genau deshalb ist auch die Verhaltensbiologin Angela Stöger von der Universität Wien mit ihrem Team nach Limpopo gekommen. Sie will herausfinden, wie Elefanten hören und die Töne ihrer Artgenossen verarbeiten. Dazu werden die Hirnströme der Tiere analysiert.
4: Das bedeutet, wir messen Gehirnaktivitäten und wir müssen diese Elektrode ankleben. Eines kommt oben auf den Kopf und das klebe ich jetzt hinter das Ohr beim Knochen und dann kommt noch einer zum Fuß, das ist die Erdung.
3: Über Lautsprecher werden dem Elefanten verschiedene Töne vorgespielt. Natürliche Rufe anderer Tiere und künstlich erzeugte synthetische Laute. Es geht um die Frage, ob der Elefant Unterschiede erkennen kann. Dafür ist eine spezielle Technik nötig, sagt Peter Scheifele, Akustiker an der Universität von Cincinnati. Das ist ein spezieller Lautsprecher. Er kann Töne erzeugen, die wir Menschen nicht mehr hören können, bis hinunter zu Frequenzen von 2 Hertz. So tief reichen die Laute der Elefanten.
5: All the way down to 2 Hertz.
3: Diese sogenannten Infraschallrufe können von anderen Elefanten unter günstigen Bedingungen auch in 10 bis 15 Kilometern Entfernung noch wahrgenommen werden. Nicht nur mit den Ohren, sondern auch mit den Füßen. Elefantenpfleger David Mpupu.
5: Elephants, they can communicate.
3: Elefanten können über große Entfernungen miteinander kommunizieren. Neulich haben die Elefanten unseres Nachbarn ein Wasserrohr im Boden aufgespürt. Sie konnten offenbar fühlen, dass dort Wasser floss. Sie gruben das Rohr aus und hatten anschließend Wasser. Die Gäste hatten keins mehr, die Elefanten dagegen schon. Zurück zur Ausgangsfrage. Können die Elefanten zwischen echten und künstlich erzeugten Rufen unterscheiden? Für Angela Stöger von der Uni Wien steht am Ende einer Testserie fest, nein, das können sie nicht.
6: Ein sehr erfolgreicher Tag, weil die Elefanten uns sehr deutlich zeigen, dass sie die synthetisierten Laute in der Regel nicht erkennen. Also erkennen sie keinen Unterschied.
3: Für die Wissenschaft ist das ein wichtiger Schritt auf dem Weg, die Elefantensprache zu entschlüsseln und der Bedeutung einzelner Töne auf die Spur zu kommen. Die Forschungsergebnisse können auch dabei helfen, ein besseres Zusammenleben von Elefanten und Menschen zu ermöglichen und tödliche Begegnungen zu verhindern, die es im südlichen Afrika immer wieder gibt. Denkbar wären etwa automatische Warnsysteme, die Dörfern oder einzelnen Bauern melden, wenn eine Elefantenherde im Anmarsch ist. Die Wissenschaftler aus Wien und den USA werten jetzt ihre gesammelten Datenberge aus Südafrika aus. Klar ist aber jetzt schon, es wird noch eine ganze Zeit dauern, bis der Mensch genau versteht, wie und worüber sich Elefanten unterhalten.
2: Unser Korrespondent Stefan Überbach war das darüber, wie zumindest derzeit erforscht wird, wie sich Elefanten untereinander verständigen.
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9: 14.31 Uhr. Hessische Kliniken bekommen Details über Reform. EU denkt über Freigabe von Dieselreserven nach. Warenhauskette Galeria meldet wieder Insolvenz an. Das Wetter, Sonne und Wolken, 17 bis 23 Grad. Mein Name ist Christoph Haas. Welche Auswirkungen hat die Krankenhausreform des Bundes auf Hessen? Das hessische Gesundheitsministerium informiert die Kliniken im Land ab heute darüber, welche Leistungen sie in Zukunft anbieten können. Allerdings handelt es sich um vorläufige Bescheide. Die Krankenhäuser können noch Stellung dazu nehmen. HR-Landtagskorrespondent Nicolas Buschlüter.
10: Im Zuge der Spezialisierung sollen die Kompetenzen in weniger Häusern als bisher gebündelt werden. So sollen statt bisher 23 Kliniken nur noch 15 Krankenhäuser Operationen an der Bauchspeicheldrüse anbieten. Künstliche Kniegelenke würden in nur noch 50 statt bisher 66 Kliniken eingesetzt.
9: Weil der weltweite Ölhandel durch den Iran-Krieg immer noch stockt, will die EU gegensteuern. Staatlich kontrollierte Notfallvorräte an Diesel sollen auf den Markt kommen. Aus Brüssel Andreas Meyer-Feist.
11: Die USA fordern das vehement und drängen auf eine sofortige Freigabe durch europäische Länder. Vor allem Deutschland und Frankreich zögerten bisher. Begründung: nicht die Unterversorgung sei das Problem, sondern Preisspekulation. Eine Öffnung der Reserven würde daran nichts ändern. Nun zeichnet sich ein Kompromiss ab. Die EU-Staaten könnten 50 Millionen Barrel Diesel freigeben. Die USA müssten aber ihrerseits auf ein einseitiges Exportverbot für diese verzichten.
9: Die Inflation im Euroraum ist im September auf den höchsten Stand seit 3 Jahren gestiegen, wegen der hohen Energiepreise. Nach einer ersten Schätzung der Statistikbehörde Eurostat legten die Verbraucherpreise im Jahresvergleich um 3,8% zu. Hintergrund seien die Folgen des Iran-Kriegs mit der Blockade von Öltransporten aus dem Persischen Golf.
12: Die Kaufhauskette Galleria hat wieder Insolvenz beantragt, zum vierten Mal innerhalb weniger Jahre. Nach Angaben des Unternehmens sollen die mehr als 80 Filialen aber erst einmal weiterlaufen. Mit dem neuen Insolvenzantrag wolle man das Unternehmen stabilisieren. Was das für die rund 12.000 Beschäftigten heißt, ist bisher unklar. Auch welche Standorte möglicherweise geschlossen werden. In Hessen gibt es 10 Filialen. Galleria hatte im Sommer angekündigt, dass die Standorte Bad Homburg und Limburg überprüft werden. 5,8 Millionen geflüchtete Kinder weltweit konnten im letzten Jahr keine Schule besuchen. Das hat das UN-Flüchtlingshilfswerk UNHCR mitgeteilt. Aus Genf Sandra Bieger.
13: Den heute in Genf vorgestellten Zahlen zufolge gingen im vergangenen Jahr 44% aller geflüchteten Kinder nicht zur Schule. Vor allem für geflüchtete Mädchen sei der Bildungsweg nach der Grundschule oft zu Ende. Wegen der anhaltenden finanziellen Kürzungen im humanitären Bereich fürchtet das UNHCR, dass die Zahl der geflüchteten Kinder ohne langjährige Schulbildung in Zukunft noch weiter steigen könnte.
12: Gut eine 500.000 Menschen hat im vergangenen Prüfungsjahr einen Abschluss an einer deutschen Hochschule gemacht. Laut dem Statistischen Bundesamt in Wiesbaden sind das 3% mehr als vorher. Gut die Hälfte der Absolventen waren Frauen, ihr Anteil bleibt unverändert. Gezählt wurden Abschlüsse im vergangenen Winter- und Sommersemester. Das waren die Nachrichten. Und das Wetter, bis zum Abend scheint teils die Sonne, teils ziehen Wolken durch. Es bleibt trocken bei Höchstwerten zwischen 17 und 23 Grad. In der Nacht regional Nebel, es kühlt ab auf 12 bis 6 Grad. Morgen kann es erstmal neblig trüb sein, sonst scheint oft die Sonne, maximal 18 bis 23 Grad. Und die weiteren Aussichten, der Sonntag wird wechselhaft, da bekommen wir Nebel, Sonne, Wolken und im Südwesten von Hessen vielleicht auch Regen, wieder bis 23 Grad und am Montag oft sonnig bei ähnlichen Temperaturen. Die Zeit 14.35 Uhr.
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12: Vorsicht auf der A3 Frankfurt-Würzburg. Zwischen Offenbacher Kreuz und Obertshausen eine ungesicherte Unfallstelle auf der mittleren Spur. A5 Karlsruhe-Heidelberg. Zwischen Kronau und Waldorf-Wiesloch 7 Kilometer stockender Verkehr wegen einer Baustelle. A5 Frankfurt-Kassel zwischen Frankfurt-Westhafen und Nordwestkreuz Frankfurt. 6 Kilometer Stau und stockender Verkehr. Da laufen Bergungsarbeiten nach einem Auffahrunfall auf der linken Spur. Und dann im weiteren Verlauf der A5 zwischen Grünberg und Ohmtal-Dreieck 3 Kilometer stockend. A5 Kassel-Frankfurt zwischen Alsfeld-West und Homberg-Ohm 5 Kilometer Stau nach einem Unfall auf der linken Spur. Und A7 Kassel-Fulda zwischen Melsungen und Mahlsfeld. 3 Kilometer Stau, da steht ein defektes Auto auf der linken Spur.
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14: Wieder einen schönen guten Tag. Drohnen haben den Krieg in der Ukraine stark verändert. Jetzt zieht die Bundeswehr daraus eine organisatorische Konsequenz. Sie bekommt ihr erstes eigenes Drohnenregiment und Verteidigungsminister Boris Pistorius hat das gestern auf dem Truppenübungsplatz Bergen in Niedersachsen auch angekündigt.
15: Entscheidend ist, wer sich durchsetzen will, der muss eben den Kampf mit unbemannten Systemen beherrschen. Wir werden im Laufe des Jahres 27 das erste Drohnenregiment der Bundeswehr aufbauen.
14: Soweit also der Bundesverteidigungsminister. Was genau dahinter steckt, darüber habe ich mit Gabor Hallers aus unserem ARD-Hauptstadtstudio heute Mittag gesprochen. Boris Pistorius sprach ja von einem selbstständigen Verband für unbemannte Systeme, die ja im Laufe des Jahres 2027 aufgebaut werden soll. Was ist da ganz konkret geplant?
16: Es geht erstmal darum, die Leute und die Technik zusammenzubringen, also Leute, die sich auskennen, geht los mit etwa 300 Soldatinnen und Soldaten und wächst dann schrittweise auf zu 600 Soldatinnen und Soldaten. Also Leute, die sich auskennen mit den fliegenden Drohnen, aber eben auch mit Systemen, die auf dem Land unterwegs sind. Das können zum Beispiel Kettenfahrzeuge sein, in denen kein Soldat mehr sitzt. Und was soll die neue Einheit machen? Die soll eben Drohnen zur Aufklärung nutzen, aber sie eben auch abfangen oder sie eben stören. Und was die Bundeswehr auch schon seit einer geraumen Zeit tut und was da eben auch nochmal weiter verstärkt wird, es geht auch um das Thema Kamikaze. Drohnen. Das sind also Drohnen, die auch eine Sprengladung tragen und die eben auch gegen ein Ziel eingesetzt werden können. Das ist etwas, da hat ja Deutschland sich lange schwer getan aus ethisch-moralischen Gründen. Aber da geht die Bundeswehr eben jetzt auch neue Wege.
14: Warum passiert das jetzt gerade jetzt zu diesem Zeitpunkt? Und vor allem, was verspricht man sich in der Bundeswehr davon?
16: Ja, Ukraine haben Sie ja schon angesprochen. Natürlich hat der Ukraine-Krieg da vieles verändert, hat eben auch Türen geöffnet. Auch deswegen beschafft man eben auch diese Drohnen, die auch als Waffe eingesetzt werden können. In der Ukraine spielen Drohnen eine sehr wichtige Rolle. Und der Verteidigungsminister sagt eben, wer sich durchsetzen will, auch im Landkampf, der muss eben diese Drohnen haben. Um das zu übersetzen, kann man sich eben das so vorstellen, dass heute nicht mehr nur Kriege mit Panzern und Flugzeugen geführt werden. Also die sind natürlich immer noch im Einsatz, aber die werden von Drohnen begleitet. Und die Drohnen werden eben auch, wir haben schon über die Kamikaze-Drohnen gesprochen, auch als Waffe eingesetzt. Und da sind wir dann ganz konkret bei der Bundeswehr an der NATO-Ostflanke. Es wird ja die Litauen-Brigade aufgebaut und die bekommt eben auch diese Kamikaze-Drohnen. Das heißt, die wären dann eben im Ernstfall auch da, um sie eben gegen Ziele einzusetzen.
14: Bis 2027, also bis zum kommenden Jahr, soll das Drohnenregiment stehen. Das klingt alles sehr, sehr ehrgeizig. Wie realistisch ist das?
16: Das klingt ehrgeizig. Auf der anderen Seite muss man natürlich sagen, dass diese Kompetenzen ja jetzt nicht von null aufgebaut werden, sondern dass es die gibt, dass das Thema ja seit einigen Jahren nicht mehr neu ist. Man arbeitet eben zum Beispiel auch mit Erfahrungen aus der Ukraine. Man sieht die Bedrohung durch Drohnen. Man baut eben jetzt Kompetenzen auf. Man beschafft diese Technik. Es ist ja eben nicht nur diese Einheit, sondern das ist ja mittlerweile, wir haben schon über den begleitenden Einsatz gesprochen, militärischer Alltag. Also es gibt ja nicht nur die Drohnen in der Luft, es gibt die im Land, es gibt auch eine Drohne, die unter Wasser eingesetzt werden kann. Also es gehört immer mehr zum Alltag bei der Bundeswehr.
14: Wie sind denn jetzt eigentlich die politischen Reaktionen auf das Drohnenregiment ausgefallen?
16: Da gibt es jetzt noch keine konkreten politischen Reaktionen. Da muss man dann eher so ein bisschen schauen, wie haben sich die Parteien in der Vergangenheit dazu positioniert. Es gibt ja Parteien, AfD, Linke und BSW zum Beispiel, die generell ja diese Art von Investitionen kritisch sehen, die eben fürchten, dass uns das in eine weitere oder eine schärfere Konfrontation mit Russland treiben könnte. Aber grundsätzlich hat sich eben viel geändert. Auch darüber haben wir schon gesprochen. Also das Thema bewaffnete Drohnen, noch vor dem Ukraine-Krieg war das sehr heikel. Da gab es zum Beispiel auch aus der SPD große Bedenken. Das ist eben lange nicht passiert, dass man eben Drohnen angeschafft hat, die auch bewaffnet sein können. Da hat natürlich der Ukraine-Krieg vieles verändert.
14: Die Bundeswehr will ihr erstes eigenes Drohnenregiment im kommenden Jahr aufstellen. Darüber gesprochen habe ich heute Mittag mit Gabor Hallers aus unserem ARD-Hauptstadtstudio.
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14: In Frankreich sind auch heute viele Schulen dicht geblieben. Hunderte wichen auf Online-Unterricht aus. Der Grund sind die Proteste von Schülerinnen und Schülern, die seit Tagen andauern. Sie demonstrieren gegen Lehrermangel, marode Gebäude und schlechte Ausstattung. Immer wieder kommt es dabei zu Ausschreitungen, auch gestern wieder. Die Bilanz bisher mehr als 300 verletzte Einsatzkräfte und fast 2000 Festnahmen. Julia Borutta mit den Einzelheiten.
17: Auch heute haben Schüler und Schülerinnen wieder Blockaden aufgebaut. Am Lycée Carnot etwa im Zentrum von Paris war die Stimmung am Morgen aufgeheizt. Bengalos und Böller wurden gezündet, die Schüler schmetterten die Marseillaise. Die Jugendlichen dort demonstrieren nicht für sich selbst, sondern aus Solidarität mit denjenigen, die in heruntergekommenen Schulgebäuden lernen und viel Unterrichtsausfall hinnehmen müssen. Die Gründe, um zu protestieren, sind sehr verschieden, bestätigte am Morgen Bildungsminister Edouard Geffray im Fernsehsender LCI. Eine Schwierigkeit dieser Bewegung ist, dass es keine nationalen Forderungen gibt, die das ganze Land betreffen. Es sind sehr verschiedene, sehr lokale Forderungen. Ich bin überzeugt, dass wir auf dieser lokalen Ebene sehr konkrete Antworten geben können und damit haben wir auch schon begonnen. An einigen Schulen thematisieren die Schüler beispielsweise sexuelle Übergriffe durch Lehrer, die nie aufgearbeitet wurden. Das Hauptproblem für die Regierung, die gerade einen Sparhaushalt auf den Weg bringen muss und nicht viel Spielraum hat, um auf die Proteste zu antworten, bleiben die gewalttätigen Ausschreitungen. Gestern wurden landesweit 2000 Personen festgenommen. Nach Angaben des Innenministers waren 90% davon Minderjährige. Gleichzeitig wird immer deutlicher, dass die Gewalt in den meisten Fällen nicht von den Schülern selbst ausgeht. Das bestätigte der Bildungsminister. Er habe mit den 40 Schulleitern und Schulleiterinnen gesprochen, die gestern verletzt wurden. Die meisten sagen mir, diese gewalttätigen Personen waren nicht meine Schüler. Es gibt also gewalttätige Individuen, die die Bewegung als Geisel genommen haben, die sich da infiltriert haben. Natürlich gibt es dann auch Schüler, die sich mitreißen lassen, aber in den wenigsten Fällen geht die Gewalt ursächlich von den Schülern der Lycées aus. Innenminister Gérald Darmanin hat die Staatsanwälte aufgefordert, die Eltern der Randalierer in die Pflicht zu nehmen. Die Eltern müssen für die Taten ihrer Kinder haften. Das Gesetz erlaubt es, die Eltern für die Instandsetzung der Schäden bezahlen zu lassen. Heute bleiben landesweit rund 400 Lycées geschlossen. Der Unterricht findet teilweise online statt. Im Laufe des Tages wird sich der Bildungsminister mit Vertretern der Schüler- und Lehrerschaft sowie mit Elternvertretern treffen. Die Regierung hat zudem die geplante Einführung einer neuen Studiengebühr zurückgezogen. Doch die Protestbewegung wird vorerst weitergehen. Für Dienstag ist eine große Demonstration angekündigt.
2: Julia Borota, unsere Frankreich-Korrespondentin, war das über die Proteste an vielen Schulen. Damit zurück nach Deutschland. Die angeschlagene Warenhauskette Galeria kommt ganz offensichtlich nicht aus dem Negativstrudel raus. Jetzt hat Galeria beim Amtsgericht Düsseldorf erneut die Eröffnung eines Insolvenzverfahrens beantragt. Der Geschäftsbetrieb in den 83 Filialen soll allerdings vorerst weiterlaufen. Der Warenhauskonzern hatte sich zuletzt im Juni eine neue Kreditlinie bei einem auf Restrukturierung spezialisierten US-Investor gesichert. Doch diese reicht offenbar nicht aus. Über die Hintergründe informiert unser Wirtschaftsreporter Jörg Marksteiner. Was sind denn die Gründe für die neue Insolvenz?
18: Ja, im Detail hat Galeria dazu nichts gesagt, aber seit dem Frühjahr ist schon bekannt, dass es neue Probleme gibt. Damals hatten einzelne Vermieter über ausbleibende Zahlungen geklagt, dann wurden auch Mietstundungen vereinbart bis Herbst. Und im Sommer hatte Galeria dann einen Übergangskredit von 160 Millionen Euro erhalten, der eigentlich noch mal für etwas Spielraum sorgen sollte. Aber das hat alles offenbar nicht ausgereicht. Und ein naheliegender Grund ist natürlich, dass die Umsätze in den Häusern möglicherweise einfach viel niedriger waren als kalkuliert, sodass die Warenhauskette am Ende einfach nicht mehr zahlungsfähig war.
2: Was bedeutet das denn jetzt für die Mitarbeiter und auch die Standorte in den Innenstädten?
18: Das ist noch völlig offen, muss man ganz klar sagen. Aktuell gibt es noch 83 Häuser mit 12.000 Beschäftigten. Die Filialen bleiben auch alle erst einmal geöffnet. Es wird also weiterverkauft. Aber natürlich ist die Sorge bei den Mitarbeitern jetzt wieder riesengroß. Denn das ist jetzt die vierte Insolvenz innerhalb von 6 Jahren. Und jedes Mal wurden dabei Standorte geschlossen. Und schon im Sommer hatte das Unternehmen selbst angekündigt, dass es 33 Filialen auf den Prüfstand stellen will und gesagt, dass man mit den Vermietern um Mietnachlässe verhandeln will.
2: Gibt es denn jetzt noch irgendetwas, das Galeria eventuell retten könnte?
18: Also gesund schrumpfen alleine scheint nicht zu funktionieren. Wenn man sich das mal anschaut, seit 2019 wurden deutschlandweit schon rund 90 Kaufhäuser geschlossen. Und trotzdem gab es dann immer wieder massive Probleme und Insolvenzen für den restlichen Konzern. Dabei wurden zuletzt ja durchaus auch neue Konzepte ausprobiert. Also zum Beispiel mit Lebensmitteldiscountern oder Sportläden als Untermieter. Es gab Kooperationen, es gab Umgestaltungen. Aber am Ende stimmen die Kunden halt mit den Füßen ab und mit dem Portemonnaie. Und da hat es das Warenhaus offenbar einfach schwer. Vor allem auch, wenn man sich das Sortiment anschaut. Denn gerade beim Schwerpunkt Textil und Mode ist die Online-Konkurrenz natürlich enorm. Trotzdem muss das tägliche Geschäft in den Filialen aber so viel Umsatz bringen, dass neue Ware bestellt werden kann, dass Gehälter und Mieten gezahlt werden können. Deshalb wird das sicher kein leichter Job für den Insolvenzverwalter. Denn dass jetzt irgendwoher ein neuer Investor kommt und nochmal viele 100 Millionen Euro in dieses Geschäftsmodell investiert, ja, da fehlt mir im Moment offen gestanden etwas die Fantasie.
2: Galeria hat beim Amtsgericht Düsseldorf erneut die Eröffnung eines Insolvenzverfahrens beantragt. Informationen waren das von unserem Wirtschaftsreporter Jörg Marksteiner.
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2: Eine Steuer auf zuckerhaltige Getränke, das plant das Bundesfinanzministerium. Das Kanzleramt bremst den Entwurf zwar vorerst aus, doch Finanzminister Lars Klingbeil von der SPD ist recht zuversichtlich, dass die Zuckersteuer irgendwann kommt. Er rechnet mit zusätzlichen Einnahmen für den Bundeshaushalt. Aber was genau ist eine Zuckersteuer? Darauf schauen wir jetzt.
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2: Und das machen wir mit Dietrich Karl-Meurer.
20: Mit der geplanten Steuer auf gezuckerte Getränke sollen zwei Ziele erreicht werden. Mehr Gesundheit und mehr Einnahmen für die Staatskasse. Hintergrund ist auch der hohe Zuckerkonsum in Deutschland. Er liegt deutlich über der Empfehlung der Weltgesundheitsorganisation. Die Grundlage für die geplante Abgabe liefert die Finanzkommission Gesundheit. Die Bundesregierung hatte das Gremium mit Fachleuten eingesetzt. Es sollte Vorschläge erarbeiten, wie die Finanzen der gesetzlichen Krankenversicherung langfristig stabilisiert werden können. Beim Vorschlag einer Steuer auf zuckerhaltige Getränke steht der gesundheitliche Effekt im Mittelpunkt. Die Steuer soll Hersteller dazu bringen, weniger Zucker in ihre Getränke zu geben. Die Empfehlung: enthält ein Getränk weniger als 5 Gramm Zucker je 100 Milliliter, bliebe es steuerfrei. Ab 5 Gramm Zucker wären 26 Cent je Liter fällig, ab 8 Gramm 32 Cent. Süßstoffe sollen nicht besteuert werden. Die Kommission orientiert sich damit am britischen Modell. Dort haben viele Getränkehersteller ihre Rezepte geändert und den Zuckergehalt gesenkt. Langfristig sollen die Menschen durch die Abgabe weniger Zucker zu sich nehmen. Das soll Krankheiten wie Typ-2-Diabetes vorbeugen und die Krankenkassen entlasten. Die Kommission beziffert die Kosten durch den erhöhten Konsum zuckerhaltiger Getränke für die gesetzlichen Krankenkassen auf rund 2,1 Milliarden Euro im Jahr. Zugleich soll die Steuer dem Staat Geld einbringen. Die Kommission rechnet mit rund 450 Millionen Euro jährlich und empfiehlt, die zusätzlichen Einnahmen an den Gesundheitsfonds der gesetzlichen Krankenkassen zu geben. Der Entwurf des Bundesfinanzministeriums weicht allerdings vom Vorschlag der Kommission ab. Nach den Berechnungen des Ministeriums könnte die Steuer noch höhere Einnahmen bringen. Langfristig steht aber der gesundheitliche Effekt im Vordergrund. Weniger Zucker in den Getränken und damit weniger Erkrankungen.
2: Dietrich Karl-Meurer aus unserem ARD-Hauptstadtstudio über die Zuckersteuer. Der Parthenon auf der Akropolis gehört ja zu den berühmtesten Bauwerken der Antike, wie seine Skulpturen einst angeordnet waren. Darüber rätseln Forscher seit Jahren und jetzt wollen sie die Antwort gefunden haben. Das Frankfurter Liebighaus zeigt sie in der Ausstellung Bühne frei für Athena, das Pentanon-Puzzle. Und ausgerechnet damit gerät das Museum zwischen die Fronten.
21: Der Archäologe Vinzenz Brinkmann spricht von einem Durchbruch. Jahrelang haben er und sein Team den Ostgiebel des Parthenon erforscht, den 2500 Jahre alten Tempel auf der Akropolis in Athen. Die Skulpturen des Giebels zeigen die Szene der Geburt von der Göttin Athena. Ab Mitte November will Brinkmann in der Frankfurter Liebighaus-Skulpturensammlung präsentieren, wie die Figuren ursprünglich angeordnet gewesen sein könnten. Für diese Ausstellung beantragten die Frankfurter, Fragmente aus Griechenland zu leihen.
22: Wir sind Wissenschaftler und Wissenschaftler sind, weil man sich ständig und permanent nur in der Vergangenheit bewegt, sind natürlich naiv.
21: Denn Brinkmann und sein Team beschäftigen sich archäologisch mit einem Thema, das politisch auf höchster Ebene seit langem für Spannungen sorgt.
23: Wir würden erwarten, dass unsere europäischen und insbesondere deutschen Freunde, die das antike Griechenland und die klassische Architektur bewundern, mehr Feingefühl bei dieser Angelegenheit haben,
21: sagt die griechische Rechtswissenschaftlerin und Expertin für Fragen des Kulturerbes Irini Stamatouzi. Viele Parthenon-Skulpturen befinden sich nicht in Griechenland, sondern sind im Britischen Museum in London ausgestellt. Seit Jahrzehnten fordert Griechenland von Großbritannien, sie zurückzugeben. Der entscheidende Punkt: Die Frankfurter Liebighaus-Skulpturensammlung hatte nicht nur das Akropolis-Museum in Athen um Leihgaben gebeten, sondern vorher auch das Britische Museum in London. Das heißt, in der Ausstellung wären die Fragmente aus England dann neben jenen aus Griechenland zu sehen. Völlig inakzeptabel aus griechischer Sicht, sagt Juristin Stamatouzi, denn das käme einer indirekten Anerkennung gleich, dass das britische Museum die Skulpturen rechtmäßig besitze.
23: Griechenland würde niemals an einer Ausstellung teilnehmen, in der vom britischen Museum ausgeliehene Fragmente des Parthenon gezeigt werden. Denn wir sind der Ansicht, dass das British Museum kein Eigentumsrecht an ihnen hat und dass sie an Griechenland zurückgegeben werden sollten.
21: Erst vor wenigen Tagen hat der griechische Premier Kyriakos Mitsotakis in einem Artikel im britischen Guardian seinen Amtskollegen Andy Burnham gedrängt, den politischen Willen zu finden, die Skulpturen in Griechenland zurückzugeben. Vinzenz Brinkmann, Archäologe bei der Frankfurter Liebighaus-Skulpturensammlung, betont, er habe sehr gut mit britischen und griechischen Forschenden zusammengearbeitet. Der Zentrale Archäologische Rat in Griechenland hat eine Leihgabe von Fragmenten aus dem Akropolis-Museum dennoch abgelehnt. Die Ausstellung in Frankfurt muss nun ohne sie auskommen.
14: Die Ausstellung Bühne frei für Athena, das Parthenon-Puzzle, ist ab dem 18. November im Frankfurter Liebighaus zu sehen.
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14: Die Wirtschaft bei uns schwächelt. Deutschland ist gerade nicht besonders gut auf sich selbst zu sprechen. Ganz anders sieht man uns übrigens in Lettland. Dort gilt Deutschland als starker Wirtschaftspartner mitten in Europa und die Regierung in Riga will die Beziehung weiter ausbauen. Vom großen Nachbarn Russland rückt Lettland dagegen immer weiter ab. Das zeigt sich jetzt auch in den Klassenzimmern. Seit diesem Schuljahr darf Russisch in lettischen Schulen nicht mehr als Fremdsprache unterrichtet werden. Stattdessen lernen die Kinder vor allem Deutsch.
0: Ich habe Hausaufgaben gemacht.
1: Okay. Deutschunterricht in einer siebten Klasse. Die Lehrerin versucht gerade den Kindern deutsche Grammatik zu erklären. Eine davon ist die 13-jährige Evita.
4: Ich habe Musik gehört.
5: Perfekt. Ich möchte gerne mal in Deutschland leben. Meine Mama hat mir erzählt, dass man dort gut studieren kann. Deutschland ist auch in der EU. Deshalb denke ich wirklich darüber nach, meine Zukunft in Deutschland zu verbringen.
0: Wie geht's?
4: Danke, super gut.
1: Wir sind in einer Schule in der Stadt Adaje, in der Nähe von Lettlands Hauptstadt Riga. Ein paar Plätze neben Evita sitzt der ebenfalls 13-jährige Alexanders.
24: Mir gefällt Deutschland sehr gut. Sie haben sehr viele coole Sachen erfunden, wie etwa Autos und sowas. Und es gibt viel gutes Essen, Kultur und Architektur.
1: Für Lehrerin Karina Dela ist das neue Schuljahr besonders anstrengend. Sie hat gleich 10 Klassen, die Deutsch als zweite Fremdsprache lernen.
25: Die erste Sprache ist Englisch, klar. Und dann die zweite Sprache, finde ich, in Lettland ist Deutsch. Weil wir viele Unternehmen aus Deutschland hier in Lettland haben.
0: Wie geht's?
4: Danke, gut.
1: Dass Deutsch gerade jetzt so beliebt ist, liegt aber nicht nur daran, dass Deutschland einer der wichtigsten Handelspartner ist. Bisher hatten viele Kinder Russisch gelernt. Lettland gehörte früher zur Sowjetunion. Doch spätestens seit dem Ukraine-Krieg ist die Angst vor zu viel Einfluss aus Russland groß. Lettland geht immer stärker auf Distanz zum großen Nachbarn. Seit diesem Schuljahr darf Russisch nicht mehr an Lettlands Schulen unterrichtet werden. Ije Vasilina, stellvertretende Bildungsministerin von Lettland.
5: Russisch war eigentlich nie unsere freie Wahl. Wir waren 50 Jahre lang besetzt und Russisch wurde uns einfach aufgezwungen. Jetzt ziehen wir einen Schlussstrich und sagen, wir sind Teil Europas und spiegeln das auch in unserem Bildungssystem wider.
1: Viele Schulen haben den Russischunterricht deshalb schrittweise durch Deutsch ersetzt. Inzwischen arbeiten knapp 600 Deutschlehrkräfte in Lettland. Doppelt so viele wie noch vor ein paar Jahren. Viele von ihnen Quereinsteiger, die das Goethe-Institut in Riga ausgebildet hat. Hier kommen sie kaum noch hinterher vor lauter Anfragen, erklärt der stellvertretende Leiter Jan Springer.
26: Für Deutschland besteht da eine Riesenchance, die EU zu leben. Sowohl in der Sprache, in der sprachlichen Verständigung und in dem Austausch miteinander. Also als Sprache zu fördern und dadurch die Verbindung zu stärken.
1: Der Deutschboom an Lettlands Schulen zeigt, eine neue Generation entdeckt Deutschland für sich. Und sie könnte dafür sorgen, dass die Verbindung zwischen Deutschland in der Mitte Europas und dem Baltikum am östlichen Rand in Zukunft noch enger wird.
14: Soweit der Bericht von Arne Bartram.
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14: Der europäische Basketball ist ziemlich in Aufregung und das liegt an drei Buchstaben. NBA, die größte und umsatzstärkste Basketballliga der Welt, will nämlich in den europäischen Basketball investieren und mit der NBA Europe schon im nächsten Jahr eine eigene Liga an den Start bringen.
27: Marco Baldi ist seit 37 Jahren Manager von Alba Berlin.
28: Da gab es jede Menge Entwicklungen,
3: Aber das, was sich jetzt anbahnt, wird ein Quantensprung. Sowohl für die Basketballlandschaft als auch für die Sportlandschaft.
6: Denn die NBA verspricht mit ihrer eigenen Liga, die ein neuer Europapokal werden soll, Umsätze im dreistelligen Millionenbereich. Investoren sollen in die Liga und Vereine investieren und werden mit Wertsteigerung gelockt. Bayerns Basketballgeschäftsführer Adrian Sarmiento spürt jetzt schon, dass dadurch
7: die NBA mit ihrem Vordringen in den europäischen Markt wirklich auch die gesamte Finanzbranche gerade auf die Basketballwelt oder auf Basketball-Europa, das ist, glaube ich, die richtige Perspektive, aufmerksam gemacht. Und wir merken das aber an dem Interesse und Gesprächsanfragen und so weiter, die uns erreichen, genauso. Der europäische Basketball boomt richtig im wahrsten Sinne des Wortes.
6: Doch er ist derzeit ein Minusgeschäft. Viele Vereine können in der Euroleague, dem höchsten europäischen Wettbewerb, nur mithalten, weil sie einen Mäzen im Rücken haben. Alba Berlin sah in diesem Wettbewerb keine Perspektive und verließ die Euroleague vor einem Jahr. Auch weil Marco Baldi auf die Karte NBA Europe setzt.
3: Bietet nämlich die Möglichkeit, dass dieser sehr beliebte, populäre, globale Sport Basketball, der aber in Europa leider sehr fragmentiert ist, mit zig Clubwettbewerben, dass der eine klare Ordnung kriegt, eine Einheit kriegt und damit aus meiner Sicht das Hauptwachstumshemmnis eliminiert werden kann.
6: Die NBA Europe soll eine Liga mit 12 festen Startern und 4 jährlichen Qualifikanten werden. Die NBA hat dafür die großen europäischen Metropolen wie London, Paris oder Berlin im Auge. Und man will, dass große Fußballvereine wie zum Beispiel Real Madrid oder Manchester United mit ihren Teams antreten. Derzeit werden Gespräche zwischen NBA und Euroleague über eine Zusammenarbeit geführt. Gut, findet Adrian Sarmiento.
7: Was sicherlich keinen Sinn macht, ist, dass es zwei konkurrierende Wettbewerbe gibt, sondern es muss, wenn dann, ja irgendwie einen gemeinsamen Weg geben. Und da bin ich mir auch ziemlich sicher, dass es den geben wird. Und wie auch immer dann die Zukunft aussieht, glaube ich auch, dass die großen Basketball-Brands Europas dann da alle mit dabei sind.
6: Doch bei nur 12 festen Teilnehmern bleiben arrivierte Vereine, die bislang Euroleague spielen, auf der Strecke.
3: Das ist echt ein komplizierter Prozess. Und die Aussagen der NBA, die sie öffentlich treffen, sind auch die sie uns gegenüber treffen. Die Aussage ist, 27 geht's an den Start. Da fragt man sich zunehmend, wie sollen das bitte gehen?
6: Aus NBA-Kreisen ist zu hören, dass es bis Jahresende Klarheit geben soll über Teilnehmer, Budget und Ligasystem.
14: Jakob Rüger war das über die NBA Europe, die im kommenden Jahr an den Start gehen soll.

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1: 15 Uhr. Verdi macht Galeria nach neuem Insolvenzantrag Vorwürfe. Hessische Kliniken bekommen Details über Reform. Inflation im Euroraum steigt auf höchsten Stand seit 3 Jahren. Das Wetter, Sonne und Wolken, 17 bis 23 Grad. Mein Name ist Christoph Haas. Nach dem neuen Insolvenzantrag von Galeria macht die Gewerkschaft Verdi der Warenhauskette Vorwürfe. Die Gewerkschaft sagt, das Management habe gravierende Fehler gemacht. ARD-Korrespondent Jörg Marksteiner.
2: Verdi wirft den Eigentümern vor, dass sie nicht nachhaltig investiert hätten und sprach von haarsträubenden Managementfehlern. Für die 12.000 Beschäftigten sei die Zukunft jetzt völlig ungewiss. Ebenso unklar ist, was aus den 83 Kaufhäusern in 70 Städten wird. Mittlerweile hat sich auch einer der Eigentümer von Galeria geäußert. Als Grund für die erneute Pleite sagte der Unternehmer Bernd Beetz, der nötige Umbau habe nicht schnell genug Erfolg gezeigt.
1: Welche Auswirkungen hat die Krankenhausreform des Bundes auf Hessen? Das hessische Gesundheitsministerium informiert die Kliniken im Land ab heute darüber, welche Leistungen sie in Zukunft anbieten können. Allerdings handelt es sich um vorläufige Bescheide. Die Krankenhäuser können noch Stellung dazu nehmen. HR-Landtagskorrespondent Nikolaus Buschlüter.
3: Im Zuge der Spezialisierung sollen die Kompetenzen in weniger Häusern als bisher gebündelt werden. So sollen statt bisher 23 Kliniken nur noch 15 Krankenhäuser Operationen an der Bauchspeicheldrüse anbieten. Künstliche Kniegelenke würden in nur noch 50 statt bisher 66 Kliniken eingesetzt.
1: Die Inflation im Euroraum ist im September auf den höchsten Stand seit 3 Jahren gestiegen. Nach einer ersten Schätzung der Statistikbehörde Eurostat legten die Verbraucherpreise im Jahresvergleich um 3,8% zu, wegen der hohen Energiepreise. Aus Brüssel Sarah Lopez.
4: Die verteuerten sich laut der Eurostat-Schätzung um fast 19%. Vergleichsweise gering war der Preisanstieg bei Lebensmitteln, Alkohol und Tabak. In Deutschland lag die Inflationsrate im September unter dem Euroraumdurchschnitt. Besonders hoch war sie in Litauen mit mehr als 6%.
1: In Hessen haben die Herbstferien begonnen für mehr als 800.000 Schülerinnen und Schüler. Auch in Rheinland-Pfalz und im Saarland sind 2 Wochen frei. Viele fahren weg, deshalb wird es voll auf den Straßen und am Frankfurter Flughafen. HR-Reporter Lars Hofmann.
5: Am Frankfurter Flughafen rechnet Betreiber Fraport alleine an diesem ersten Ferienwochenende bis einschließlich Sonntag mit insgesamt 650.000 Passagieren. Bis zum Ende der Ferien sollen es insgesamt 3,5 Millionen werden. Vor allem Reisende aus Nicht-EU-Ländern müssen bei den Grenzkontrollen am Flughafen mit längeren Wartezeiten rechnen. Für die Straßen in Hessen warnt der ADAC, dass es auf A3, A5 und A7 in Richtung Nord- und Ostsee sowie nach Süden in Richtung Alpen voller werden kann als üblich.
1: Nach nur 3 Monaten wird Handball-Bundesligist MT Melsungen wohl seinen Kapitän verlieren. Der Nationalspieler Johannes Goller will wieder zurück zur SG Flensburg-Handewitt. Das hat der Verein aus Norddeutschland heute bestätigt. Goller habe familiäre Gründe für den Wechsel. Und das waren die Nachrichten. Das Wetter: bis zum Abend scheint teils die Sonne, teils ziehen Wolken durch. Es bleibt trocken mit Höchstwerten zwischen 17 und 23 Grad. In der Nacht bildet sich regional Nebel und es kühlt ab auf 12 bis 6 Grad. Morgen kann es erstmal neblig trüb sein, sonst scheint oft die Sonne, maximal 18 bis 23 Grad. Und die weiteren Aussichten: der Sonntag wird wechselhaft, da bekommen wir Nebel, Sonne, Wolken und im Südwesten von Hessen vielleicht auch Regen, wieder bis 23 Grad und am Montag oft sonnig bei ähnlichen Temperaturen. Die Zeit 15.04 Uhr.
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1: Vorsicht auf der A3 Frankfurt-Köln. Zwischen Raunheim und Wiesbadener Kreuz liegen Fahrzeugteile auf der Fahrbahn. Vorsicht auch auf der A49 Kassel-Gießen. Zwischen Fritzlar und Wabern eine ungesicherte Unfallstelle auf der linken Spur. A5 Karlsruhe-Heidelberg. Zwischen Kronau und Waldorf-Wiesloch 7 Kilometer stockender Verkehr wegen einer Baustelle. A5 Darmstadt-Kassel zwischen Frankfurt-Flughafen Nord und Nordwestkreuz Frankfurt 7 Kilometer Stau und stockender Verkehr. Da laufen Bergungsarbeiten nach einem Auffahrunfall auf der linken Spur. A5 Kassel-Frankfurt zwischen Alsfeld-West und Homberg-Ohm ein Unfall auf der linken Spur und dadurch 5 Kilometer Stau. A5 Darmstadt-Karlsruhe zwischen Dossenheim und Heidelberg-Schwetzingen streckenweise stockend. A7 Kassel-Fulda zwischen Melsungen und Mahlsfeld, 3 Kilometer Stau, da steht ein defektes Auto auf der linken Spur. Und A661 Egelsbach-Oberursel zwischen Offenbach-Taunusring und Frankfurt-Ost, 3 Kilometer Stau.
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6: Ihnen einen schönen guten Tag. An der Berliner Charité wurde erstmal seit der Zulassung vor 2 Jahren ein Patient mit einem Medikament behandelt, das auf der Genschere basiert. Mohammed heißt der junge Mann, ist 19 Jahre alt und hat eine seltene Bluterkrankung. Bisher brauchte er alle paar Wochen eine Bluttransfusion, doch sein Behandlungsteam aus Berlin sagt jetzt, die neue Therapie schlägt an. Die Hoffnung ist, dass er nie wieder solche Transfusionen brauchen wird. Das klingt erstmal alles super und wir lassen uns das etwas einordnen von Veronika Simon aus der ARD-Wissenschaftsredaktion. Die Genschere CRISP genannt. Was genau ist das?
7: Das ist eine Technik, ein Werkzeug aus der Molekularbiologie und die erlaubt es uns, genau zu bestimmen, wo man einen DNA-Strang, also wo man das Erbgut zerschneiden will, daher auch das Wort Schere. Und damit, wenn man das so zerschneidet, kann man Gene ausschalten, kaputt machen quasi. Man kann auch schneiden und dann da was einfügen, also die Gene noch weiter verändern, da gibt es verschiedene Möglichkeiten. Diese Technik wird in der Forschung benutzt, aber auch zum Beispiel in der Pflanzenzüchtung, in der Tierzüchtung. Und natürlich ist es super interessant für die Medizin. Da laufen aktuell diverse Studien für verschiedenste Krankheiten. Und es gibt eben seit 2024 ein zugelassenes Medikament. Und da gab es jetzt den ersten Patienten, der seit dieser Zulassung ganz regulär dieses Medikament bekommen hat.
6: Die Entwickler dieser Genschere haben für ihre Forschung 2020 ja sogar den Nobelpreis bekommen, dass jetzt erstmals ein Patient als Kassenleistung erfolgreich damit behandelt wurde. Wie ist das überhaupt alles einzuordnen?
7: Dieses erste Medikament, das ist in der modernen Medizin schon ein Durchbruch, ein wichtiger Schritt. Vor 2 Jahren, als das Ganze zugelassen wurde, wurde es in der Fachwelt schon ordentlich gefeiert, weil man hatte zwar Gentherapien vorher, aber die waren eben nicht so zielgerichtet. Man war abhängiger davon, vom Zufall, wo das genau eingebaut wird, diese Veränderung, die man da hatte. Und das ist mit CRISPR eben anders möglich. Und entsprechend hat man da ganz andere Möglichkeiten jetzt für Einsätze in der Gentherapie. Man muss auch sagen, diese Entwicklung des CRISPR-Medikaments, das ging wahnsinnig schnell, wirklich. 2012 wurde das Werkzeug, CRISPR-Schere, das erste Mal vorgestellt in der Wissenschaft. Da war das wirklich noch komplett Grundlagenforschung, ganz, ganz, ganz am Anfang. Und nur 12 Jahre später gibt es das erste Medikament. So schnell geht das normalerweise nicht.
6: Wie geht es denn jetzt weiter? Also gibt es bald CRISPR-Medikamente für uns alle?
7: Also das Medikament ist sehr teuer. Wir reden hier von so grob 2 Millionen Euro pro Patient, Patientin. Im besten Fall brauchen die danach keine weiteren Behandlungen mehr. Das wäre sonst auch teuer geworden. Nichtsdestotrotz ist viel Geld und auch sehr aufwendig für die Menschen, die es bekommen. Das ist nicht ohne Risiko. Die müssen kriegen eine Chemotherapie, bleiben lange im Krankenhaus und so weiter und so fort. Also es ist keine Kleinigkeit. Und man muss auch sagen, es ist nicht ganz ohne Risiko. Zwar haben bisher die Zulassungsstudien keine Nebenwirkungen gezeigt, jetzt von der Genschere selbst. Also das war jetzt nichts, was man sagen würde, das spricht dagegen, diese Therapie durchzuführen. Aber das ist ja gerade erst ein paar Jahre her, dass die ersten Menschen das bekommen haben. Das heißt, man kann noch gar keine langfristigen Erfahrungen damit haben. Das heißt, solche genetischen Veränderungen könnten erst Jahre später irgendwelche Folgen haben. Deswegen war das auch eine Bedingung der Zulassung, dass diese Patienten, Patientinnen noch länger nachbeobachtet werden müssen. Das heißt, dieses konkrete Medikament ist erstmal nur für eine kleine Gruppe von Menschen, aber dass es das Medikament überhaupt gibt, das ist in der Medizinforschung, in der modernen Medizin ein großer Fortschritt.
6: Ja, an der Berliner Charité wurde erstmal seit der Zulassung vor 2 Jahren ein Patient mit einem Medikament behandelt, das auf der Genschere CRISPR basiert. Informationen waren das von Veronika Simon aus der ARD-Wissenschaftsredaktion. Klein, aber diesmal ziemlich groß. Bremen richtet die Feiern zum Tag der Deutschen Einheit aus. Das Motto, viele Stärken, ein Land. Ab 16 Uhr geht es offiziell los. Bis Sonntagabend reiht sich ein Programmpunkt an den nächsten Hunderte insgesamt. Noch wird aber gehämmert und ein wenig geschraubt. Mario Neumann war beim Aufbau dabei, mit besonderem Blick darauf, wie die Sicherheit organisiert ist.
8: Zwei Helfer rollen eine große Materialkiste durch den Ausstellungsbereich Maritime Wirtschaft und Logistik. Von der Getreidemühle bis zu Europas größtem Autoterminal in Bremerhaven präsentieren sich hier 2 Dutzend Firmen und Akteure, stilecht in offenen Seefrachtcontainern, Rennstrecke inklusive.
9: Ich habe ja immer ein Talent bei solchen Sachen, dass ich dann irgendwie gegen die Bande fahre.
8: Der SPD-Politiker Andreas Bovenschulte schaut auf die Startrampe. Von der Freiwillige in schlichten Holzkisten auf Zeit in eine sonst nur für Autos freigegebene Kreuzungsunterführung flitzen können.
9: Das erste Bürgerfest mit einem Seifenkistenrennen. Ich glaube, es sind ideale Startbedingungen.
8: Felix vom Aufbauteam zeigt ihm den Daumen hoch.
10: Ich bin schon ein paar Mal hier Probe runtergefahren, die Rampe, und ich muss sagen, es macht richtig Laune.
8: Bovenschulte ist nicht nur Bremens Bürgermeister und Präsident des Senats, also der Landesregierung, sondern aktuell auch Bundesratspräsident. Direkt neben seinem Amtssitz, nur ein paar Meter von der Stadtmusikantenstatue entfernt, steht eine Rakete im Maßstab 1:4.
9: Und den Satelliten in Echtgröße. Beides zusammen steht nicht nur für Weltraum-City Nummer 1 Bremen, sondern für europäische Souveränität im Weltall.
8: Mit den Bremen-Welten stellt sich das Gastgeberland an 10 Standorten vor. Jens Lassmann von der Ariane Group Bremen.
11: Das ist ein bisschen Gänsehaut. Vor dem ganz historischen Rathaus eines der hochtechnologischsten Produkte, was diese Stadt herstellt, ausstellen zu dürfen, sind wir super stolz drauf.
8: Im Erdgeschoss eines leerstehenden Kaufhausgebäudes präsentieren sich sämtliche Wissenschafts- und Forschungseinrichtungen aus dem Land Bremen. Das renommierte Alfred-Wegener-Institut mit einem Modell des Forschungseisbrechers Polarstern ist auch dabei. 14 Bühnen, 70 Verpflegungsstände, eine große Show mit Licht, Musik und Theater abends an der Weser. Für das Bürgerfest zum Tag der Deutschen Einheit sind in der Bremer Innenstadt allein 10 Kilometer Stromleitungen verlegt worden und es wurden enorme Fahrzeugblocker aufgestellt. Passant Florian meint dazu:
12: Sicherheit ist wichtig. Ich finde es einfach nur schade, dass es in den letzten Jahren so, wie es jetzt ist, die Sicherheitsmaßnahmen so hochgeschraubt werden müssen.
8: Motorradstaffeln mit Kennzeichen aus Hessen, Schleswig-Holstein und Niedersachsen drehen Proberunden, machen sich mit den Gegebenheiten vertraut. Nils Mattisen spricht vom größten Einsatz in der Geschichte der Polizei Bremen, wenn auch ohne Anzeichen besonderer Gefahr.
13: Wir haben viele Szenarien auch im Vorfeld schon durchgespielt. Das geht von Demonstrationen über Verkehrsbehinderungen, Gefahrensituationen bis hin zu möglichen Anschlagsszenarien. Und wir sind gut vorbereitet, aber nochmal ganz wichtig, es gibt keine konkreten Hinweise auf eine Gefährdung der Feierlichkeiten.
6: Bremen richtet die Feiern zum Tag der Deutschen Einheit aus. Das war Mario Neumann. Er hat nochmal seinen Blick darauf geworfen, wie die Sicherheit organisiert ist an diesem Wochenende in Bremen. Die Bahn sorgt mal wieder für Ärger, denn die Herbstferien beginnen ja und da wartet eine lange Liste an Baustellen auf die Bahnfahrerinnen und Bahnfahrer. Aber damit noch nicht genug. Heute Morgen gab es nämlich auch gleich 2 große Störungen. Anne-Kathrin Hochstrat, mit ihr habe ich heute Mittag darüber gesprochen. Also ist zum Unglück jetzt auch noch Pech dazugekommen.
14: Ja, also die beiden Störungen heute Morgen, das waren beides Oberleitungsschäden. Also das ist ein komischer Zufall, dass das an 2 Strecken gleichzeitig passiert. Einmal die S6 bei Erzhausen, die ist mittlerweile zum Glück wieder behoben, diese Störung. Und dazu kommt aber noch eine Störung zwischen Gießen und Marburg. Auch hier ist eine kaputte Oberleitung bei Lolla. Da sind die Techniker dran, die soll heute noch behoben werden, diese Störung. Aber bis dahin fahren eben Busse.
6: Aber das ist ja alles noch nicht alles, und es kommt ja noch einiges dazu, denn an geplanten Baustellen, da müssen sich Fahrgäste auch auf einiges, naja, zumindest einrichten.
14: Ja, genau. Also jetzt in den Herbstferien, die Liste ist wirklich lang. Ich habe mal so ein bisschen versucht, das zu sortieren, ohne Garantie darauf, dass ich jetzt alles erwischt habe. Ab heute ist die Taunusbahn betroffen und Züge zwischen Frankfurt und Königstein. Das sind ja beides diese Wasserstoffbahnstrecken. Da gibt es Instandhaltungsarbeiten jetzt während der Herbstferien. Außerdem fährt die RB75 zwischen Aschaffenburg und Wiesbaden nicht. Dann auch die S6 nochmal. Auch hier Oberleitung. Die wird dann am nördlichen Teil jetzt mal repariert, aber das planmäßig. Also da gibt es jetzt keinen Fehler, sondern das ist geplant, dass da Arbeiten stattfinden. Außerdem auch noch Züge der HLB, unter anderem zwischen Siegen und Dillenburg, aber auch zwischen Friedberg und Frankfurt. Und dann muss ich sagen, die Wetterau trifft es jetzt in den Herbstferien nochmal ganz besonders hart.
6: Inwiefern, erklär das mal?
14: Ja, also ich zähle jetzt nicht alle Bahnlinien auf, weil ich glaube, da würden allen ein bisschen schwindelig werden. Aber ab Montag fallen eben viele Bahnen aus, so kann man es sagen. Grob gesagt, alles Richtung Nidda. Da wird ja schon seit längerem, also seit Monaten, über ein halbes Jahr, glaube ich, zwischen Gießen und Nidda gearbeitet. Da entsteht auch ein neues elektronisches Stellwerk. Und dafür werden jetzt auch die Strecken drumherum gesperrt. Und um es richtig unangenehm zu machen, kommen da noch Arbeiten an der Straße an gleich 3 Bahnübergängen dazu. Und die rechte Rheinseite, die ist ja auch noch gesperrt. Ja, man denkt jetzt, es ist eine andere Strecke und irgendwie, was hat das jetzt mit der Wetterau zu tun? Aber die Umleitung gehen durch die Wetterau von ICEs und Güterzügen. Und das passiert ja schon seit dem Sommer. Da braucht es also jetzt in der Wetterau ganz viel Geduld. Die diversen Sperrungen hier dauern unterschiedlich lang. Deswegen kann ich sie jetzt nicht alle aufzählen. Aber naja, man kann so sagen, bis Mitte Dezember dauert das längste. Bis dahin braucht es noch Geduld.
6: Die Bahn sorgt mal wieder für viel Ärger, auch bei uns hier in Hessen. Darüber gesprochen habe ich mit unserer Reporterin Anne-Kathrin Hochstratt.
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6: Ein Messerangriff im Cockpit und Passagiere, die eingreifen auf einen Fly-Dubai-Flug von Dubai nach Tel Aviv, hat am Mittwoch offenbar der Co-Pilot den Kapitän attackiert. Israels Regierung sagt, er wollte die Maschine zum Absturz bringen. Passagiere überwältigten ihn. Das Flugzeug landete zum Glück dann sicher in Saudi-Arabien. Doch die Folgen dauern an. Fly-Dubai hat alle Israel-Flüge nämlich gestoppt. Tausende Israelis sitzen fest.
15: Nach dem verhinderten Absturz eines Flugzeugs auf dem Weg von Dubai nach Tel Aviv warten derzeit rund 10.000 Israelis in den Vereinigten Arabischen Emiraten darauf, nach Israel zurückzukehren. Dabei handelt es sich sowohl um Menschen, die nach Dubai und Abu Dhabi gereist sind, als auch um Reisende, die von anderen Orten über die Flughäfen der beiden Städte nach Israel zurückkehren wollten. Vorgestern war eine Maschine der Fluggesellschaft Fly Dubai nach einer gewalttätigen Auseinandersetzung im Cockpit in Saudi-Arabien notgelandet. Die Airline hat darauf ihre Flüge nach Israel vorerst ausgesetzt, solange die Untersuchungen andauern. Eigentlich war geplant, dass ab heute israelische Airlines Flugzeuge in die Emirate schicken, um dort israelische Staatsbürger abzuholen. Dies verzögert sich jedoch offenbar. Das israelische Verkehrsministerium teilte mit, es müssten zusätzliche Vorkehrungen und Sicherheitsabsprachen getroffen werden. Unklar ist, wie groß die Verzögerung sein wird. Am Abend hatte das saudische Innenministerium seine ersten Erkenntnisse über die Vorfälle mitgeteilt. Demnach habe der Co-Pilot den Piloten während des Fluges angegriffen. So hatten es auch Flugpassagiere beschrieben. Die beiden Piloten seien im Krankenhaus der Stadt Tabuk behandelt worden, teilten die Saudis mit. Nachdem sich ihre Lage stabilisiert hat, wurden sie in die Vereinigten Arabischen Emirate überstellt. Die Emirate haben angekündigt, den Vorfall aufzuklären. In Israel gehen viele Medien und Politiker davon aus, dass der Co-Pilot versucht habe, das Flugzeug zum Absturz zu bringen. Von einem verhinderten Terroranschlag ist die Rede. Der verletzte Pilot, ein indischer Staatsbürger, hat in einem Gespräch mit dem indischen Premierminister Modi berichtet, ihm sei es gelungen, nach dem Angriff seines Kollegen die Tür zum Cockpit zu öffnen. Dies ermöglichte es israelischen Passagieren, den Co-Piloten zu überwältigen. Eine weitere Crew an Bord konnte das Flugzeug im saudischen Tabuk landen. Von dort sind die 174 israelischen Reisenden noch am selben Tag mit einem Ersatzflugzeug nach Tel Aviv gebracht worden. Reguläre Direktflüge zwischen Saudi-Arabien und Israel gibt es nicht. Beide Länder pflegen offiziell keine Beziehungen zueinander. In allen Stellungnahmen der saudischen Behörden wird mit keinem Wort erwähnt, dass die große Mehrheit der Passagiere Israelis waren.
6: Tausende Israelis sitzen also noch fest, soweit der Bericht von Moritz Behrendt. 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Das Plakat ist schon sehr poppig gemacht. Ein orange-blauer Drache speit Feuer aus seinen Nasenlöchern. Das Hessische Landesmuseum Darmstadt zeigt jetzt eine Ausstellung zu Drachen. Mythos und Wirklichkeit heißt sie. Es gibt

0: Drache Nase heißt, grüßt vom Plakat und lädt die Kinder ein, durch die Ausstellungen zu gehen. Und da haben wir ja schon einen sehr positiv konnotierten Drachen vor uns, wenn wir den anschauen, obwohl er aus seinen Nasenlöchern Feuer speit. Aber es ist tatsächlich so, die Vorstellungen der Drachen kommen eigentlich aus Ostasien, aus China, Japan, Korea. Also da gibt es die ältesten Drachen, quasi Funde, sage ich jetzt mal, aus einem Grab, aus Kauri-Muscheln gelegt. Und der Drache steht für Regen, für Feuchtigkeit, für Fruchtbarkeit im Endeffekt und für das Glück und Gelingen des Lebens der Menschen.
1: Die Ausstellung ist ja eine Kooperation mit anderen Museen. Was zeigen Sie da ganz konkret?
0: Ja, also es ist eine sehr umfangreiche Ausstellung, sehr vielfältig, wie das Thema Drachen es auch hergibt und bietet. Wir haben rund 170 Objekte insgesamt und dann haben wir natürlich versucht, diese Stücke, diese unterschiedlichen Objekte, die aber sich eben alle um Drachen drehen, in eine schöne Ordnung zu bringen und da eine Struktur hineinzubringen, einen roten Faden durch die Welt der Drachen zu spinnen. Und der ist historisch gesehen erstaunlich, naturgeschichtlich gesehen erstaunlich tiefgehend, weil wir mit Objekten von vor 150 Millionen Jahren beginnen, mit einem kleinen Kurzschwanzflugsaurier beispielsweise, den wir eben den ganz modernen und unheimlich lebendigen Drachen aus Film und Fernsehen gegenüberstellen, weil die sich nämlich wiederum auf diese frühen Dinosaurier beziehen.
1: Historisch, das ist ein ganz gutes Stichwort. Lange war den Menschen ja gar nicht klar, ob es jetzt Drachen wirklich gibt oder halt nicht. Seit wann haben wir eigentlich akzeptiert, dass Drachen nur erfunden sind?
0: Ja, das ist schön. Das ist in gewisser Weise eine Phase im ausgehenden Mittelalter und in der frühen Neuzeit, wo die Menschen dann tatsächlich, also die frühen Naturwissenschaftler, durch ihre Aufstellung von Systematiken und Beobachtungen der Natur und auch dem quasi Bestimmen von Tieren, dem Einordnen von Arten und Gattungen, dann auch gemerkt haben, wir haben ja hier eigentlich bei den Drachen ein Tier vor uns, was hauptsächlich beschrieben wurde, was quasi in den frühesten Schriften schon zu finden ist, bei, ich sage jetzt mal, Enzyklopädisten beispielsweise, Idito von Sevilla oder in Tierbüchern, den Bestiarien oder Plinius, bis hin zu Herodot, also ganz antiken Schriftstellern, die von den Drachen sprechen und die aber auch immer sagen, die leben an entlegenen Orten der Welt und man hat nur die Skelette gefunden und man denkt, dass es Drachen sind und wahrscheinlich sogar geflügelte Schlangen und Mischwesen. Aber man zählte halt die Drachen tatsächlich bis ins ausgehende Mittelalter zur Schöpfung Gottes. Also die gehörten zur Natur dazu. Und erst durch diese beginnende Systematik dann im 17. Jahrhundert zweifelt man daran, an diesen Berichten und schaut eben, was haben wir denn eigentlich wirklich für Tiere vor uns.
1: Heute boomen ja Drachendarstellungen in Filmen und auch in Serien. Ich denke da zum Beispiel an Game of Thrones oder Der Hobbit, Kinderserien, ob gut oder böse. Gemein haben sie ja alle, dass die Drachen da ziemlich mächtig sind. Woher kommt dieser Drachenhype?
0: Ja, das stimmt. Also im Prinzip, wir haben ja unseren Klagenfurter Lindwurmschädel beispielsweise in der Ausstellung, der das erste Mal Österreich verlassen hat. Da sind wir unheimlich stolz drauf, dass wir dieses Relikt zeigen können. Also im Prinzip im Mittelalter, im 14. Jahrhundert, 1335 gefunden. Und der hat damals als Beweis dafür gegolten, dass es die Drachen gibt. Und es ist ein mächtiger Schädel. Allein wenn man sich also diesen Schädel, wir wissen es, seit 1840, glaube ich, wurde dann erkannt, das ist ein Wollnashorn, was man da vor sich hat, der Schädel eines Wollnashorns. Aber es ist ein sehr, sehr großer Tierschädel und man konnte ihn eben im 14. Jahrhundert, auch in den Jahrhunderten danach, nicht bestimmen im Endeffekt. Ne? Also allein dieser Schädel ist sehr groß und da merkt man schon, wenn das ein Drachenkopf sein sollte oder gewesen sein sollte, dann war das auch ein mächtiges Tier, wenn man das versucht zu ergänzen. Ne? Und wenn wir jetzt in die Ausstellung hineinkommen, im ersten Themenbereich, wo wir eben die Drachen der Moderne zeigen, dann gibt es ein kleines Making-of von dem Hobbit, wo der Smaug gezeigt wird. Und da sieht man den Smaug, wie er dann durch die Lüfte fliegt und dann sind ihm Flugzeuge beigesellt und er ist größer als die Flugzeuge. Und das ist natürlich dann wirklich auch eine Bedeutungsperspektive, die man da quasi auf das Tierdrache einnimmt, indem man sagt, der ist einfach von seiner Bedeutung, von seiner Ausstrahlungskraft, von seinen Kräften vielleicht auch, von seiner Wirkmächtigkeit her zu vergleichen mit solchen Jumbo-Jets.
1: Sagt Dr. Thomas Förster vom Hessischen Landesmuseum Darmstadt. Hier wird jetzt die Sonderausstellung Drachen, Mythos und Wirklichkeit gezeigt und das noch bis zum 17. Januar. 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

0: Elefanten vergessen nie, heißt es. Und tatsächlich, die grauen Riesen gehören zu den intelligentesten Tieren der Welt. Ihr Gedächtnis ist ziemlich beeindruckend. Doch eine Frage ist noch längst nicht beantwortet. Wie reden Elefanten eigentlich miteinander? Also was steckt hinter ihrem Trompeten und Grollen? In Südafrika versucht ein internationales Forschungsteam, die Sprache der Elefanten ein Stück weit zu entschlüsseln, mit Speziallautsprechern, mit Hirntests und mit einer ganz besonderen Herde.
1: Limpopo im Norden Südafrikas. Eine hügelige Buschlandschaft mit trockenen Grasflächen, einzelnen Bäumen und sehr viel Staub. Mittendrin eine Elefantenherde. Die Tiere wirken ruhig. Sie sind ganz offensichtlich an Menschen gewöhnt. Alle diese Elefanten galten als sogenannte Problemelefanten. Es gab zu viele von ihnen und sie sollten getötet werden. Mein Vater hatte die Idee, sie zu retten und für etwas Gutes einzusetzen. Sean Hansman hat auf seiner Farm Adventures with Elephants, Abenteuer mit Elefanten, eine ganz besondere Herde aufgebaut. Die Tiere machen nämlich schon seit Jahren bei wissenschaftlichen Experimenten mit. Genau deshalb ist auch die Verhaltensbiologin Angela Stöger von der Universität Wien mit ihrem Team nach Limpopo gekommen. Sie will herausfinden, wie Elefanten hören und die Töne ihrer Artgenossen verarbeiten. Dazu werden die Hirnströme der Tiere analysiert.
2: Das bedeutet, wir messen Gehirnaktivitäten und wir müssen diese Elektrode ankleben. Eines kommt oben auf den Kopf und das klebe ich jetzt hinter das Ohr beim Knochen und dann kommt noch einer zum Fuß, das ist die Erdung.
1: Über Lautsprecher werden dem Elefanten verschiedene Töne vorgespielt. Natürliche Rufe anderer Tiere und künstlich erzeugte synthetische Laute. Es geht um die Frage, ob der Elefant Unterschiede erkennen kann. Dafür ist eine spezielle Technik nötig, sagt Peter Scheifele, Akustiker an der Universität von Cincinnati. Das ist ein spezieller Lautsprecher. Er kann Töne erzeugen, die wir Menschen nicht mehr hören können, bis hinunter zu Frequenzen von 2 Hertz. So tief reichen die Laute der Elefanten. Diese sogenannten Infraschallrufe können von anderen Elefanten unter günstigen Bedingungen auch in 10 bis 15 Kilometern Entfernung noch wahrgenommen werden. Nicht nur mit den Ohren, sondern auch mit den Füßen. Elefantenpfleger David Mpupu.
3: Elefanten, they can communicate.
1: Elefanten können über große Entfernungen miteinander kommunizieren. Neulich haben die Elefanten unseres Nachbarn ein Wasserrohr im Boden aufgespürt. Sie konnten offenbar fühlen, dass dort Wasser floss. Sie gruben das Rohr aus und hatten anschließend Wasser. Die Gäste hatten keins mehr, die Elefanten dagegen schon. Zurück zur Ausgangsfrage. Können die Elefanten zwischen echten und künstlich erzeugten Rufen unterscheiden? Für Angela Stöger von der Uni Wien steht am Ende einer Testserie fest, nein, das können sie nicht.
4: Ein sehr erfolgreicher Tag, weil die Elefanten uns sehr deutlich zeigen, dass sie die synthetisierten Laute in der Regel nicht erkennen. Also erkennen sie keinen Unterschied.
1: Für die Wissenschaft ist das ein wichtiger Schritt auf dem Weg, die Elefantensprache zu entschlüsseln und der Bedeutung einzelner Töne auf die Spur zu kommen. Die Forschungsergebnisse können auch dabei helfen, ein besseres Zusammenleben von Elefanten und Menschen zu ermöglichen und tödliche Begegnungen zu verhindern, die es im südlichen Afrika immer wieder gibt. Denkbar wären etwa automatische Warnsysteme, die Dörfern oder einzelnen Bauern melden, wenn eine Elefantenherde im Anmarsch ist. Die Wissenschaftler aus Wien und den USA werten jetzt ihre gesammelten Datenberge aus Südafrika aus. Klar ist aber jetzt schon, es wird noch eine ganze Zeit dauern, bis der Mensch genau versteht, wie und worüber sich Elefanten unterhalten.
0: Wie reden bzw. kommunizieren Elefanten untereinander? Das will ein Forschungsteam jetzt weiter herausfinden, soweit der Bericht unseres Korrespondenten Stefan Überbach.
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11: 15.30 Uhr. Verdi macht Galeria nach neuem Insolvenzantrag Vorwürfe. Polen führt Übergewinnsteuer für Mineralölkonzerne ein. Israelisches Gericht lässt arabische Parteien zur Knesset-Wahl zu. Das Wetter, Sonne und Wolken, 17 bis 22 Grad. Mein Name ist Christoph Haas. Nach dem neuen Insolvenzantrag bei Galeria wirft Verdi der Warenhauskette gravierende Fehler vor. Die Eigentümer hätten nicht nachhaltig investiert und die Manager gravierende Fehler gemacht. Für die 12.000 Beschäftigten in den 83 Filialen sei die Zukunft völlig ungewiss. Auch in Hessen gibt es 10 Standorte. Einer der Galeria-Eigentümer, der Unternehmer Bernd Beetz, sagte, der nötige Umbau habe nicht schnell genug Erfolg gezeigt. Die Mitarbeiter hätten eine Rettung verdient. Um die Preise für Benzin und Diesel senken zu können, führt Polen eine Übergewinnsteuer für Mineralölkonzerne ein. Damit will die Regierung einen Spritpreisdeckel einführen. Außerdem werden die Steuern auf Kraftstoffe, wie auch in Deutschland, seit gestern gesenkt. ARD-Korrespondentin Paulina Milling.
12: Durch die Übergewinnsteuer will die polnische Regierung den Spritpreisdeckel gegenfinanzieren. Der Entscheidung ging ein innenpolitischer Streit zwischen der Regierung und dem Staatschef voran. Präsident Nawrocki hatte das Übergewinnsteuergesetz im Sommer zunächst ausgebremst. In der Bevölkerung gab es jedoch laut aktuellen Umfragen große Zustimmung zu einem Spritpreisdeckel und wenig Verständnis für Nawrockis ursprüngliche Haltung.
11: Weil der weltweite Ölhandel durch den Iran-Krieg immer noch stockt, will die EU gegensteuern. Staatlich kontrollierte Notfallvorräte an Diesel sollen auf den Markt kommen. Aus Brüssel Andreas Meyer-Feist.
13: Die USA fordern das vehement und drängen auf eine sofortige Freigabe durch europäische Länder. Vor allem Deutschland und Frankreich zögerten bisher. Begründung, nicht die Unterversorgung sei das Problem, sondern Preisspekulation. Eine Öffnung der Reserven würde daran nichts ändern. Nun zeichnet sich ein Kompromiss ab. Die EU-Staaten könnten 50 Millionen Barrel Diesel freigeben. Die USA müssten aber ihrerseits auf ein einseitiges Exportverbot für diese verzichten.
11: Israels oberstes Gericht sieht keinen Grund, arabische Parteien von der Parlamentswahl Ende des Monats auszuschließen. Das haben die Richter heute einstimmig entschieden. ARD-Korrespondentin Felicitas von Böselager.
14: Zuvor hatte Israels zentrales Wahlkomitee entschieden, zwei arabische Parteien und zwei Politiker nicht zur Wahl zuzulassen. Das zentrale Wahlkomitee ist ein politisches Gremium, in dem die Koalition von Premierminister Benjamin Netanyahu die Mehrheit hat. Solche Versuche, bestimmte Parteien von der Wahl auszuschließen, gab es in der Vergangenheit immer wieder. Sie wurden regelmäßig vom obersten Gerichtshof gestoppt.
11: Die Inflation im Euroraum ist im September auf den höchsten Stand seit 3 Jahren gestiegen, wegen der hohen Energiepreise. Nach einer ersten Schätzung der Statistikbehörde Eurostat legten die Verbraucherpreise im Jahresvergleich um 3,8% zu. Hintergrund seien die Folgen des Iran-Kriegs mit der Blockade von Öltransporten aus dem Persischen Golf. Die Lebenserwartung weltweit ist wieder gestiegen. Nach Angaben der Weltgesundheitsorganisation hat sie fast das Niveau erreicht wie vor der Corona-Pandemie, nämlich gut 73 Jahre. Während der Pandemie war die weltweite Lebenserwartung auf 71,5 Jahre gesunken. Nach nur 3 Monaten wird Handball-Bundesligist MT Melsungen wohl seinen Kapitän verlieren. Der Nationalspieler Johannes Goller will wieder zurück zur SG Flensburg-Handewitt. Das hat der Verein aus Norddeutschland heute bestätigt. Goller habe familiäre Gründe für den Wechsel. Das waren die Nachrichten. Das Wetter: bis zum Abend scheint teils die Sonne, teils ziehen Wolken durch. Es bleibt trocken mit Höchstwerten zwischen 17 und 22 Grad. In der Nacht regional Nebel, es kühlt ab auf 12 bis 6 Grad. Morgen kann es erstmal neblig trüb sein, sonst scheint oft die Sonne bei maximal 18 bis 23 Grad. Und die weiteren Aussichten: der Sonntag wird wechselhaft mit Nebel, Sonne, Wolken und im Südwesten von Hessen vielleicht auch Regen, wieder bis 23 Grad. Und am Montag oft sonnig bei ähnlichen Temperaturen. Die Zeit 15.34 Uhr.
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11: A5 Karlsruhe-Heidelberg zwischen Bruchsal und Waldorf-Wiesloch 10 Kilometer stockender Verkehr wegen einer Baustelle. A5 Darmstadt-Kassel zwischen Frankfurt-Flughafen Nord und Nordwestkreuz Frankfurt 7 Kilometer Stau und stockender Verkehr. Da laufen Bergungsarbeiten nach einem Auffahrunfall auf der linken Spur. A5 Kassel-Frankfurt zwischen Alsfeld-West und Homberg-Ohm 5 Kilometer Stau. Auch hier Bergungsarbeiten nach einem Unfall. Der Verkehr wird über die Standspur geleitet. A7 Kassel-Fulda zwischen Melsungen und Mahlsfeld 3 Kilometer Stau. Hier steht ein defektes Auto auf der linken Spur. A7 Fulda-Würzburg zwischen Fulda, Dreieck und Bad Brückenau-Volkers 5 Kilometer Stau ab der Raststätte Otrichshausen. A66 Wiesbaden-Frankfurt zwischen Frankfurt-Salzheim und Nordwestkreuz-Frankfurt 6 Kilometer stockend. A661 Egelsbach-Oberursel zwischen Offenbacher Kreuz und Frankfurt-Ost 4 Kilometer Stau und stockender Verkehr. Und einen weiteren Verlauf der A661 zwischen Frankfurt-Friedberger Landstraße und Preungesheimer Dreieck. 2 Kilometer Stau, da steht ein defektes Fahrzeug auf der linken Spur. Wir wünschen allen unterwegs gute Fahrt.
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15: Ein Reiseführer über eine griechische Urlaubsinsel. Die Biografie eines bekannten Journalisten, so weit, so gut. Beides gibt's online zu kaufen, aber beides ist voller Fehler. Und beides vermutlich nicht von einem Menschen geschrieben. In den vergangenen Monaten erschienen immer mehr Bücher, die mutmaßlich von einer KI geschrieben wurden. Kulturjournalist Mischa Kreiskott vom NDR hat sich diese Entwicklung genauer angeschaut und mit vielen Menschen aus der Buchbranche gesprochen. Mit ihm klären wir heute, welche Auswirkungen das hat für Verlage, für Autorinnen und Autoren und für die Gesellschaft. 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Mein Name ist Kevin Ebert. Hallo Mischa, schön, dass du da bist.
16: Hallo lieber Kevin. Ein Journalistenkollege, Oliver Schröm, der hat die Cum-Ex-Skandale, also diesen riesigen Steuerbetrug, mit aufgedeckt. Er war beim Stern, er war bei Panorama, der hat Korrektiv, dieses Recherche-Kollektiv, mit aufgebaut. Der erzählte mir: Mischa, ich wollte letztens gucken, ob mein neues Buch bei Amazon schon avisiert ist. Hat zuletzt über Nord Stream 2 und die Sabotage dort, die Sprengung, geschrieben. Und dann hat er nicht sein Buch gefunden, sondern eine Biografie über sich selbst.
17: Und ich war echt total irritiert und konnte erst nichts damit anfangen. Hab's dann angeklickt, weil ich dachte, wo kommt das jetzt her? Ich war einfach fassungslos.
15: Also das muss man sich ja auch mal vorstellen. Der ist da auf Amazon und findet eine Biografie über sich selber. Also da erschrickt man ja auch erstmal. Also ich würde mir erstmal denken, huch, was ist denn hier los?
16: Er war zwischen irritiert und auch so ein bisschen Freude. Ach, schau mal an, so prominent bin ich dann doch. Ja. Und hat sich schon gefreut. Und ich habe die dann bestellt, diese Biografie.
15: Ah, okay.
16: Er wollte das nicht selber tun und ich habe das dann gemacht. Kostet 16 Euro. Buch ist jetzt ein bisschen zu viel gesagt. Was ich bekam, war dann ein Heftchen, circa 100 Seiten. Vom Satz her sieht das so aus, so wie meine Seminararbeiten aus den frühen Nullerjahren, also was man so in Word zusammenschustern kann.
17: Also ist sehr wohlwollend, also ich würde in den schillerndsten Farben positiv geschildert, aber es ist irgendwie auch peinlich und zum Fremdschämen.
18: Seine Artikel, die akribisch recherchiert und dokumentiert wurden, führten zur Reform in der Funktionsweise von Finanzinstitutionen und der Regulierung von Steuern.
16: Es wird in den salbungsvollsten Worten sich ergossen über eben jenen investigativen Journalisten.
18: Zum Beispiel führten seine Berichterstattungen über die Panama Papers und die anschließende Arbeit an den Cum-Ex-Akten.
16: Und dann steht aber unter anderem, Oliver Schröm, der viele Skandale aufgedeckt hat, hat die Panama Papers mit veröffentlicht. Manche erinnern sich noch, das sind diese Schattenkonten, die da auf unterschiedlichen Inseln aufgetaucht sind. Das stimmt so nicht ganz. Er hat mal über jemanden recherchiert, der auf Panama ein Konto hatte, aber mit den Panama Papers hat er nichts zu tun.
17: Ich habe mal vor vielen, vielen Jahren im Stern das Panama-Konto des damaligen CDU-Schatzmeisters Helmut Linzen aufgedeckt, worauf er dann auch zurücktreten musste. Aber ich habe nichts mit den Panama Papers zu tun, sondern es waren die von mir sehr geschätzten Kollegen Obermeier.
16: Das waren die Obermeiers. Die haben dafür völlig zu Recht auch den Pulitzer-Preis bekommen. Ja, und sowas wird dann dazu erfunden, dazu erflunkert. Dann ist es so, dass sein Werdegang völlig verändert wird. Also es wird gesagt, er käme aus einer bildungsbürgerlichen Familie, in der Lernen und Leistung immer sehr hoch gehalten wurde.
17: Ich hätte in München studiert, käme aus einem Akademikerhaushalt. Stimmt nicht so ganz. Meine Mutter hat am Supermarkt an der Kasse gearbeitet. Ich habe nie studiert.
16: Als Autorin dieser Bücher wird also eine Christine Hofmann angeführt. Es gibt allerdings im Buch dann keinerlei Hintergründe oder Kontaktmöglichkeiten zu ihr. Und ich habe dann diverse Christine Hofmanns, die irgendwann in ihrem Leben einen Text veröffentlicht haben, angeschrieben, angerufen, gefragt, waren sie das? Ich konnte diese Frau oder Person nicht ausfindig machen. Und besagte Christine Hofmann hat binnen kürzester Zeit im Herbst 2025 Biografien veröffentlicht über Heidi Klum, Marco Reus, Thomas Müller, Julian Reichelt, also die unterschiedlichsten Personen.
19: Das ist tatsächlich kein roter Faden zu erkennen.
16: Nein. Ja. Also sie muss sehr vielseitig interessiert sein, wenn es diese Person gibt. Und man merkt eben auch an der Struktur dieser Bücher, das erste Kapitel heißt immer Geburt und frühe Jahre und dann die Zeit in der Schule und dann die Ausbildung. Also es ist ein sehr formales Gestalten dieser Texte.
19: Was war dann dein konkreter Verdacht?
16: Dass es sich hier um Literatur handelt, die durch Textbots komplett geschaffen wurde, ohne dass jemand da nochmal drauf schaut und das irgendwie validiert oder ähnliches tut, sondern das kommt einfach so aus einem Bot, welcher auch immer das ist, heraus.
19: Also Verdacht auf künstliche Intelligenz. Wie hast du das denn geprüft?
16: Ich habe das getestet mit diesen gängigen KI-Textprüftools. Die sagen alle 99-100% Wahrscheinlichkeit, dass es KI-generiert ist. Allerdings, diese Tools sind auch nicht unproblematisch. Die können auch mal daneben liegen. Die basieren alle auf der englischen Sprache und sind umstritten. Gut gemachte KI-generierte Texte, sagen Experten, kann man überhaupt nicht genau feststellen, insbesondere dann nicht, wenn sie von Menschen überarbeitet werden. Wir sprechen hier über sehr schlecht gemachte KI-generierte Texte. Diese Biografien haben alle eine ähnliche Struktur. Sie haben alle ähnliche Überschriften. Sie haben diese Sprache, die man gut von den Chats mit ChatGPT kennt, dieses Hochjubelnde, diese Lobhudelei und sind eigentlich streckenweise völlig ohne Informationen, sondern es wird einfach so eine Wortwolke aufgebaut, die etwas hochjubelt. Das heißt, ich kann es hier nicht belegen, dass es KI-generierte Texte sind, aber sehr viele Indizien sprechen dafür.
19: Okay, also da steht klar der Verdacht im Raum, dass sie von der KI kommen. Gibt es da noch weitere Fälle?
16: Ja, ich habe dann die unterschiedlichen Leute auch angerufen, unter anderem Jens Mühling. Jens Mühling ist mittlerweile für die Zeit in China als Korrespondent, hat Reisereportagen geschrieben, Russland, einmal rund ums Schwarze Meer. Und den habe ich in Shanghai angerufen und dann hat er mir erzählt, ja, eines Tages habe ich gesehen, ich habe wohl einen Reiseführer über Santorini, die schöne Insel in der Ägäis, geschrieben.
20: Und ich hatte diese Bücher aber gar nicht geschrieben und hätte sie auch gar nicht schreiben können, weil ich war noch nie auf Santorini.
16: Er kann von Shanghai aus nicht so einfach Bücher bei Amazon bestellen, das würde Ewigkeiten dauern und die sind da auch gar nicht auf dem Markt vertreten. Also hat seine Mutter dann diesen Reiseführer bestellt und hat ihn total entsetzt. entsetzt angerufen und hat gesagt, Jens, das ist ein Machwerk.
20: Die war total entsetzt, meinte, das Buch sei vollkommener Schrott, rufschädigend. Sie sprach immer nur von dem Machwerk, wenn wir darüber sprachen, und sagte, ich müsste das so schnell wie möglich da wegkriegen, weil das, wenn das irgendjemand in die Finger kriegen würde, der dann denkt, das sei von mir, das sei kein Zustand.
16: Es gibt auch eigentlich gar keine Fakten in diesem Reiseführer, sondern es wird vom blauen Meer geschrieben und vom blauen Himmel und von der schönen Landschaft. Also man hat gar nichts davon.
20: Das sind Bücher, die ganz offenkundig von künstlicher Intelligenz geschrieben wurden.
19: Im Unterschied zu dieser Biografie, die du zuerst untersucht hast, da geht es ja darum, dass unter seinem Namen etwas veröffentlicht wird. Ne? Also das ist sicherlich dann auch nicht gut für seine Reputation als Reisejournalist oder als Auslandsjournalist.
16: Nein, das ist rufschädigend.
19: So, jetzt haben wir über zwei Bücher gesprochen, bei denen zumindest der Verdacht nahe liegt, dass sie mit KI generiert wurden. Kann man beziffern, wie viele Bücher gibt es da insgesamt?
16: Es gibt für Deutschland keine konkreten Zahlen. Der Börsenverein des deutschen Buchhandels hat mir die nicht nennen können. Aber ich habe mit diversen Verlagen gesprochen und die bestätigen mir, das ist ein Problem. Insbesondere dann, wenn deren Bücher aus erfolgreichen Serien nachgeahmt werden. Also ähnlicher Titel, ähnliche Illustrationen, ähnliches Design. Auch hier keine konkreten Zahlen, aber wir haben Zahlen aus dem amerikanischen, aus dem US-amerikanischen Markt. Da werden sogenannte Selbstveröffentlichungen gezählt. Das sind 3,5 Millionen Selbstveröffentlichungen pro Jahr. Natürlich ist nicht jedes selbstveröffentlichte Buch KI generiert, aber es tauchen viel mehr dieser Selbstveröffentlichungen, dieser Self-Publisher auf als früher. Über 30% mehr im Jahr 2025 gegenüber dem Jahr 2024. Und das ja in einer Zeit, wo die klassischen Buchverkäufe eher zurückgehen.
19: Und was hat es mit diesen Selbstveröffentlichungen auf sich?
16: Das kann jeder Mensch. Und das hat ja nach wie vor so einen Nimbus. Ich sehe ständig diese TikTok-Videos, wo jemand sagt, endlich mein eigenes Buch. Und das kann seit einigen Jahren jeder. Und das ist ja auch eigentlich schön. Da gibt es unterschiedliche Anbieter. Zum Beispiel Libri in Deutschland mit BOD, Books on Demand. Mit Abstand am größten ist Amazon mit seinem KDP, mit seinem Self-Publishing-Programm. Da öffnest du dir einen Account, da musst du natürlich Informationen über dich angeben, da lädst du ein Buch hoch, dann kannst du noch das Design ein bisschen mitbestimmen. Da musst du auch ankreuzen, ob das KI generiert ist oder in Teilen KI generiert ist. Danach fragen sie.
19: Okay, das wird abgefragt.
16: Das wird abgefragt, ja, und das musst du auch ehrlich beantworten. Und dann setzt du einen Preis fest und dann gibt es unterschiedliche Möglichkeiten, wie dieses Buch vertrieben wird. Entweder einfach für dein Kindle oder im Fall von BOD für einen anderen E-Reader oder aber es wird dann auf Verlangen gedruckt. Und das ist natürlich ganz praktisch, denn wenn du ein Buch geschrieben hast und du gehst zu einem Verlag, dann brauchst du irgendeine Erstauflage. In diesem Fall brauchst du gar nichts, sondern wenn es jemand kauft, wird es gedruckt. Also die Biografien, die ich bestellt habe, die kommen aus einer Druckerei aus Polen. Die können in unterschiedlichen Qualitäten gedruckt werden. Das kann man sich ausdenken.
19: Man muss da diesen Haken setzen, nein, da ist keine KI drin oder nur zu teilen, wird aber explizit seitens beispielsweise Amazon nochmal überprüft, ob das wirklich so ist, was weiß ich, mit einer KI-Software oder irgendwie.
16: Ja, ich habe Amazon gefragt, ob die das nochmal überprüfen und die haben mir geantwortet, dass sie sich bei der Frage, ob KI generiert oder nicht, auf die Selbstaussage der jeweiligen Autoren, also der Menschen, die die Bücher hochladen, verlassen. Und ich habe noch den anderen großen Anbieter in Deutschland konfrontiert, Libri BOD. Und auch der sagt, wir sind ja nur der Verkäufer und nicht für den Inhalt verantwortlich. Und die Bücher, die ich auf dem Schreibtisch hatte, die wurden erkennbar nicht geprüft, nicht lektoriert, nicht überarbeitet.
19: Hast du, Mischa, mit den Self-Publishing-Anbietern darüber sprechen können, wie viele KI-Bücher die ablehnen? Wie oft der Haken gesetzt wird bei der Abfrage, ob KI im Einsatz war?
16: Habe ich gefragt, wurde aber leider nicht beantwortet.
19: Und wer sind die Menschen, die diese KI-Bücher veröffentlichen? Konntest du dazu irgendwas rausfinden?
16: Es ist ein Markt geworden. Es gibt Menschen, die sagen, ich kann dir zeigen, wie du in 20 Minuten ein Buch erstellst und auf Amazon tausende Euro oder auf anderen Plattformen verdienen kannst. Das ist so ein Influencer-Markt. Das sind, was das Datenanalytische angeht und was das Verstehen der Verkaufsmechanismen angeht, sehr begabte und sehr wissende Menschen. Und die zeigen dir dann, welche Keywords werden gerade gesucht, welcher Verkaufsrang bedeutet was, wie kannst du die Interessen im E-Commerce analysieren, und dann schaut man sich an, was ist denn interessant, was läuft denn gerade, und dann wird davon eine Kopie erstellt.
2: Wenn du neu auf dem Kanal bist, ich bin 20 Jahre alt und verdiene mit Amazon KDP über 5-stellig im Monat. Und das ganz ohne Verlag oder einem riesigen Team hinter mir.
16: TikTok, da ist das ganz groß, wo ja auch BookTok, gerade Literatur, plötzlich wieder eine Rolle spielt. Auf YouTube gibt es da ganz viele Leute und die haben diesen Markt für sich entdeckt und zeigen dann, wie man Kinderbücher erstellen kann.
21: Kinderbücher machen jeden Monat tausende Euro. Und das Verrückte, du brauchst nur ein paar KI-Tools und weniger als eine Stunde, um so ein Buch zu erstellen und zu verkaufen.
16: Es ging los mit Malbüchern. Reiseführer waren eigentlich das erste große Ding. Das ist auch nachvollziehbar, wenn man eine KI hat, die vielleicht noch nicht so viele Informationen hat. Da waren vor ein paar Jahren Reiseführer ganz groß. Da hatten wir ja gerade schon bei Jens Mühling. Es gab auch mal einen Hamburg-Reiseführer. Da war erstmal außen eine Familie drauf, die überall ist, aber nicht in Hamburg. Und dann wird einem da gesagt, dass Hagenbecks Tierpark ein Schwimmbecken mit Wasserrutsche hat, von dem man aus die Gehege ganz gut sehen kann. Nun muss man wissen, es gibt zwar Becken in Hagenbecks Tierpark, die muss man sich dann aber teilen mit dem Eisbären oder mit den Walrossen.
19: Hast du versucht, mit diesen Menschen zu sprechen, die solche Videos auf YouTube stellen?
16: Ich habe diverse angeschrieben. Ich habe auch zum Teil Antwort bekommen, aber mit mir sprechen im Interview, das wollten sie dann leider doch nicht.
19: Wenn wir jetzt nochmal über Oliver Schröm reden, von dem einfach eine Biografie erschienen ist, oder von Jens Mühling, unter dessen Namen ein Reiseführer erschienen ist, den er niemals geschrieben hat. Das sind ja schon Personen, die da einen Schaden davon tragen können. Kann man sich gegen diese KI-Bücher irgendwie wehren? Kann man da dagegen vorgehen?
16: Ja, kann man. Aber man hat nur eine Möglichkeit, man muss an den Anbieter heran, der diese KI-Bücher vertreibt als Verkäufer. Denn in Deutschland gibt es eine sogenannte Impressumspflicht. Das weiß jeder, der schon mal eine Website oder einen Blog betrieben hat. Jedes Produkt, das Schrift enthält, bei dem muss ganz klar stehen, wer ist dafür verantwortlich. Oder es muss eine Kontaktmöglichkeit geben. Aber bei vielen dieser Bücher gibt es das nicht, fehlt einfach. Und dann kann man nur mit dem Kundendienst des jeweiligen Anbieters in Kontakt treten. Einzige Möglichkeit.
20: Ich habe also selbst eine Beschwerde an Amazon geschickt, dachte mir aber gleich, es ist sicher sinnvoller, wenn ich das über meinen deutschen Verlag spiele, also den Verlag meiner tatsächlichen Bücher, Rowohlt in dem Fall.
16: Und Jens Mühling hat dann versucht, Amazon zu kontaktieren und hat versucht, gegen dieses Buch vorzugehen. Aber das war gar nicht so einfach für ihn. Schließlich hat dann der Rowohlt Verlag, das ist der Verlag, der seine Bücher publiziert, ihm geholfen. Und das Buch wurde dann von der Plattform runtergenommen.
19: So ein Vorgehen kann ja sicherlich für einzelne Bücher funktionieren. Das löst aber nicht das Problem, wenn immer mehr KI-Bücher erscheinen. Wie gehen die Buchverlage damit um? Die haben ja auch ein Interesse daran, dass der Markt nicht mit Fake-Büchern geflutet wird.
16: Wenn ich beim Löwe Verlag frage, die für Kleinkinder was im Programm haben, für Jugendliche Mangas, Dark Romans, Ratgeberbücher für Kinder und Jugendliche, dieses ganze Programm, die sprechen von einer irrsinnigen Flut von Kopien.
22: Also wir stellen fest, dass es einen wahren Tsunami an KI-generierten Büchern im E-Commerce gibt.
16: Christoph Gondrum, der Geschäftsführer von Löwe, der hat mir eine ganze Latte mit Screenshots geschickt von Titeln aus deren Verlagsprogramm, die immer, immer, immer wieder kopiert werden. Und diese Influencer-Videos, die zeigen das ja auch. Wenn ein Titel läuft, dann läuft er und dann machst du was Ähnliches. Das ist das Konzept.
19: Und wie kann ich mir das vorstellen?
16: Zum Beispiel Meine Gefühle und ich, Bestseller, taucht ständig auf E-Book- und Self-Publishing-Plattformen irgendwie ungefähr so auf, mit etwas ähnlichem Cover. Oder Mein Körper gehört mir, ein Buch, was ich darauf kapriziert, sexuelle Gewalt zu verhindern und Kinder darüber aufzuklären, wird ständig kopiert.
22: Gerade jetzt bei solchen Ratgebern, Mein Körper gehört mir, ist ein Präventionsbuch, da geht es um die Prävention von Kindesmissbrauch. Also es sind natürlich höchst sensible Inhalte, die da auch mit großer Empathie und Sachverstand behandelt werden in unseren Büchern. Da ist es natürlich nicht witzig, wenn ein Kunde dann reinfällt auf so eine billige Kopie und dann vielleicht auch einfach eine minderwertige inhaltliche Qualität dann hat.
16: Und das ist natürlich haarsträubend. Ich habe mir erst vor 2 Wochen einen Pubertätsratgeber für Jungen bestellt. Der ist jetzt vielleicht nicht skandalös, aber da steht auch nur Unsinn drin. Und wenn dann irgendwie Tante Lotte oder Onkel Misha einem 14-Jährigen sowas schenkt, ist das nicht so gut. Und wer liest schon Bücher, die er verschenkt, vorher nochmal durch, um ganz sicher zu gehen?
22: Durch das fehlende Impressum ist sozusagen der normale Weg, wie man gegen solche Verletzungen vorgeht, schon mal genommen.
16: Der Geschäftsführer dieses Verlags, Christoph Gondrom, der spricht da von einem Kampf gegen Windmühlen.
22: Also müssen wir andere Wege beschreiten. Und einer sieht eben vor, bei den entsprechenden Händlern, nehmen wir mal als Beispiel Amazon, den Titel zu melden.
16: Denn sie müssen dann immer wieder wegen irgendeines Titels erstmal finden, dann benennen und dann wieder in Kontakt mit irgendeinem Kundendienst treten.
22: Einen Tag später waren diese Produkte dann auf einmal unter einer anderen ISBN, also einer anderen Nummer, wieder neu hochgeladen und die Rechte Verletzung fortgeführt. Also die sind wirklich nicht greifbar.
16: Und dann musst du von vorne anfangen.
19: Und haben mehrere Verlage das gesagt, dass das ein Problem ist?
16: Es ist noch unterschiedlich vom Genre. Reiseführer hatten wir nun schon. Im Jugendbuchbereich ist es ein riesiges Problem. In der Belletristik noch nicht so stark. Bei Ratgeberliteratur kommt es dann eher vor. Bei populären, also zum Beispiel dieses ganze Thema Darmgesundheit, da hat mir dann auch der Rowohlt Verlag erzählt, ja, hier merken wir das. Da kommt dann halt zu dem Bestseller dann plötzlich das Kochbuch mit ähnlichem Layout.
19: Also, irgendwie scheint da eine Lücke zu bestehen.
16: Ja, wenn man so will, eine rechtliche Lücke, beziehungsweise so wie in dem ganzen KI-Bereich eine noch nicht organisierte Wirklichkeit. Denn hier geht es ja auch um das große Thema Urheberrecht. Hier geht es ja auch um die Frage, woraus werden eigentlich Texte generiert? Natürlich aus Texten, die einst Menschen mal aufgeschrieben haben. Und da sind wir gerade, wie nennen viele das, in so einer Art Wildwest-Atmosphäre. Die Europäische Union hat jetzt über den Sommer eine KI-Verordnung eingeführt. Derzufolge müssen KI-generierte Texte gekennzeichnet werden. Allerdings, da geht es nur um Texte, die politisch informieren. Da geht es um Texte, die zum Beispiel über Gesundheit aufklären. Alles andere fällt raus. Also zum Beispiel Biografien oder Romane fallen raus. Und sobald diese Texte lektoriert worden sind, dann entfällt die Kennzeichnungspflicht komplett. Es laufen gerade mehrere Verfahren am Landgericht München. Penguin Random House, große Verlagsgruppe, klagt gegen OpenAI. Da geht es darum, dass ChatGPT urheberrechtlich geschützte Inhalte der Kinderbuchfigur Der kleine Drache Kokosnuss generiert hat, wenn man sie darum bittet. Und dann gibt es noch Carlsen, anderer großer Verlag, der klagt ebenfalls. Und da geht es um das Neinhorn von Marc-Uwe Kling. Das ist der mit diesem Känguru. Und diese Verfahren könnten Präzedenzfälle werden. In vergleichbaren Fällen hat dieselbe Kammer in München gegen KI-Anbieter entschieden und ich zitiere, den Ansprüchen der Urheberrechteinhaber auf Unterlassung, Auskunft und Schadensersatz überwiegend stattgegeben. Allerdings, diese Fälle, die werden durch alle Instanzen verhandelt werden und wahrscheinlich eines Tages vor dem Europäischen Gerichtshof landen und bis solche Urteile rechtskräftig sind, dauert es Jahre. OpenAI teilt mit, dass es als Firma die Urheberrechte der Rechteinhaber respektiere und mit seiner Technologie für alle dafür sorgen wolle, dass sie fruchtbar wirke.
19: Wie kann ich jetzt denn als Leser mich, ich sag mal, schützen? Wie kann ich mehr oder weniger sicher gehen, dass ich hier kein KI-Buch vor mir habe, das ich da gerade in den Warenkorb gelegt habe?
16: Am allerbesten in die Buchhandlung gehen.
19: Ja.
16: Ich finde, bei Kinderbüchern noch sieht man es auch an der Ästhetik, bei diesen Bilderbüchern, diese großen Augen, dieses ganz Glatte, das ist ganz klar KI generiert. Und wenn jemand, sei es mit dem iPad, aber wirklich selber malt, dann sieht das anders aus. Und ansonsten reingucken, bevor man es verschenkt. Das ist ganz wichtig.
19: Mischa, vielen Dank, dass du da warst, diese Recherche geteilt hast. Danke.
16: Danke euch.
19: Mischa Kreiskott hat sich in die Welt der KI-Literatur begeben und alle wichtigen neuen Entwicklungen rund um das Thema KI bekommt ihr immer aktuell auf tagesschau.de. Autor der heutigen Folge ist Sebastian Schwarzenberg. Mitgearbeitet haben Nicole Dienemann, Hanna Heinzinger und Lukas Waschbüsch. Produktion kommt von Konrad Winkler, Jonas Teichmann und Jürgen Kopp. Und die Redaktionsleitung haben Yasemin Yüksel und Fumiko Lipp. 11KM ist eine Produktion von BR24 und NDR Info. Und mein Name ist Kevin Ebert und wir hören uns das nächste Mal wieder.
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1: 16 Uhr. Verdi wirft Galeria nach neuem Insolvenzantrag gravierende Fehler vor. Polen führt Übergewinnsteuer für Mineralölkonzerne ein. Israelisches Gericht lässt arabische Parteien zur Knesset-Wahl zu. Das Wetter, Sonne und Wolken, 17 bis 22 Grad. Mein Name ist Christoph Haas. Nach dem neuen Insolvenzantrag bei Galeria wirft Verdi der Warenhauskette gravierende Fehler vor. Die Eigentümer hätten nicht nachhaltig investiert und die Manager gravierende Fehler gemacht. Für die 12.000 Beschäftigten in den 83 Filialen sei die Zukunft völlig ungewiss. Auch in Hessen gibt es 10 Standorte. Einer der Galeria-Eigentümer, der Unternehmer Bernd Beetz, sagte, der nötige Umbau habe nicht schnell genug Erfolg gezeigt. Die Mitarbeiter hätten eine Rettung verdient. Um die Preise für Benzin und Diesel senken zu können, führt Polen eine Übergewinnsteuer für Mineralölkonzerne ein. Damit will die Regierung einen Spritpreisdeckel einführen. Außerdem werden die Steuern auf Kraftstoffe, wie auch in Deutschland, seit gestern gesenkt. ARD-Korrespondentin Paulina Milling.
2: Durch die Übergewinnsteuer will die polnische Regierung den Spritpreisdeckel gegenfinanzieren. Der Entscheidung ging ein innenpolitischer Streit zwischen der Regierung und dem Staatschef voran. Präsident Nawrocki hatte das Übergewinnsteuergesetz im Sommer zunächst ausgebremst. In der Bevölkerung gab es jedoch laut aktuellen Umfragen große Zustimmung zu einem Spritpreisdeckel und wenig Verständnis für Nawrockis ursprüngliche Haltung.
1: Weil der weltweite Ölhandel durch den Iran-Krieg immer noch stockt, will die EU gegensteuern. Staatlich kontrollierte Notfallvorräte an Diesel sollen auf den Markt kommen. Aus Brüssel Andreas Meyer-Feist.
3: Die USA fordern das vehement und drängen auf eine sofortige Freigabe durch europäische Länder. Vor allem Deutschland und Frankreich zögerten bisher. Begründung: Nicht die Unterversorgung sei das Problem, sondern Preisspekulation. Eine Öffnung der Reserven würde daran nichts ändern. Nun zeichnet sich ein Kompromiss ab. Die EU-Staaten könnten 50 Millionen Barrel Diesel freigeben. Die USA müssten aber ihrerseits auf ein einseitiges Exportverbot für diese verzichten.
1: Die arabischen Parteien dürfen bei der Parlamentswahl in Israel Ende Oktober doch antreten. Das hat jetzt das oberste Gericht einstimmig entschieden und damit eine Entscheidung des israelischen Wahlkomitees gekippt. Das hatte die Parteien ausschließen wollen, mit der Begründung, sie unterstützten den bewaffneten Kampf gegen Israel. Es ist nicht das erste Mal, dass das oberste Gericht solche Beschlüsse wieder aufhebt. Gestern hatten die Stadtverordneten in Frankfurt die kommunale Wärmeplanung beschlossen. Heute hat die Stadt Einzelheiten dazu bekannt gegeben. Demnach können Hauseigentümer oder Unternehmen vor der Anschaffung einer Heizung künftig besser einschätzen, welche Lösung sinnvoll ist. HR-Reporter Frank Angermund.
4: Die wissenschaftlich erarbeitete Wärmeplanung geht davon aus, dass in den dicht bebauten Vierteln der Stadt vor allem Fernwärme in Betracht kommt. In den anderen Stadtteilen wird die dezentrale Versorgung eher eine Rolle spielen, zum Beispiel durch Wärmepumpen. Umweltdezernentin Zapf-Rodriguez sagte, die Menschen könnten sich bei Veranstaltungen oder online informieren. Ziel des gesetzlich vorgegebenen Wärmeplans ist es, künftig auf klimafreundliche Energiequellen zu setzen und bis 2045 klimaneutral zu werden.
1: Das waren die Nachrichten. Das Wetter: Bis zum Abend scheint teils die Sonne, teils ziehen Wolken durch. Es bleibt trocken mit Höchstwerten zwischen 17 und 22 Grad. In der Nacht bildet sich regional Nebel und es kühlt ab auf 12 bis 6 Grad. Morgen kann es erstmal neblig trüb sein, sonst scheint oft die Sonne bei maximal 18 bis 23 Grad. Die weiteren Aussichten: Der Sonntag wird wechselhaft. Da gibt's Nebel, Sonne, Wolken und im Südwesten von Hessen vielleicht auch Regen, wieder bis 23 Grad. Und am Montag oft sonnig bei ähnlichen Temperaturen. Die Zeit 16.04 Uhr.
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1: Vorsicht auf der A3 Frankfurt-Köln. Zwischen Idstein und Bad Camberg liegen Plastikteile auf der Fahrbahn. Vorsicht auch auf der A7 Kassel-Fulda. Zwischen Kirchheim und Hattenbacher Dreieck steht ein defektes Fahrzeug auf der rechten Spur. Und Vorsicht auf der A49 Kassel-Gießen. Zwischen Kassel-Industriepark und Kassel-Waldau eine ungesicherte Unfallstelle. A5 Karlsruhe-Heidelberg, zwischen Bruchsal und Waldorf-Wiesloch, 8 Kilometer stockender Verkehr wegen einer Baustelle. A5 Darmstadt-Kassel, zwischen Frankfurter Kreuz und Nordwestkreuz Frankfurt, 7 Kilometer Stau, ebenfalls vor einer Baustelle. A5 Kassel-Frankfurt zwischen Alsfeld-West und Homberg-Ohm. 5 Kilometer Stau. Hier laufen Bergungsarbeiten nach einem Unfall. Und der Verkehr wird über die Standspur geleitet. A7 Fulda-Würzburg zwischen Fulda-Dreieck und Bad Brückenau-Volkers. 5 Kilometer Stau ab der Raststätte Utrichshausen. Und A661 Egelsbach-Oberursel zwischen Offenbach-Taunusring und Preungesheimer Dreieck. Streckenweise Stau und stockender Verkehr. Wir wünschen allen unterwegs eine gute Fahrt.
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5: Einen schönen guten Tag wünsche ich. Dieser Prozess, der läuft schon seit knapp 2 Jahren. Jetzt aber biegt die hessische Krankenhausreform, von der ist nämlich die Rede, auf die Zielgerade ein. Ab heute erfahren die Kliniken in unserem Bundesland vom hessischen Gesundheitsministerium, welche Behandlungen sie in Zukunft anbieten können. Die Entscheidung ist zwar noch nicht final, aber trotzdem ein wichtiger Schritt. Wer da was und in welcher Form in Zukunft tun darf und soll, darüber habe ich vorhin mit unserem landespolitischen Korrespondenten in Wiesbaden gesprochen, mit dem Kollegen Nikolaus Buschlüter, und habe ihn gefragt. Viele Informationen, die sind noch vertraulich, aber in Sachen Spezialisierung von Kliniken, da gibt es jetzt erste konkrete Zahlen, nicht wahr?
6: Ja, genau. Die Idee hinter der Krankenhausreform in Hessen ist ja, dass bestimmte komplexe Eingriffe von weniger Kliniken durchgeführt werden sollen, die dann aber hochqualifiziert sind und wo die Routine und die Erfahrung der Mediziner besonders hoch sind. Und jetzt wurde eben bekannt, dass die Zahl der Kliniken, die Bauchspeicheldrüsen-OPs durchführen, von 23 auf 15 in Hessen sinken soll. Die Zahl der Krankenhäuser, wo künstliche Kniegelenke eingesetzt werden, die sinkt ebenfalls von 66 auf 50. Und auch die Brustkrebskliniken in Hessen werden reduziert von 29 auf 24. Es gibt natürlich auch noch andere Behandlungsfelder, wo auch konzentriert werden wird auf weniger Standorte. Aber das Prinzip, das ist überall das gleiche. Weniger Kliniken mit größerer Expertise.
5: Wo welche Behandlung dann konkret angeboten werden wird, das ist aber offenbar noch nicht bekannt.
6: Nein, noch nicht. Aber die vorläufigen Bescheide, die könnten schon am kommenden Montag bekannt werden. Und dann weiß man zumindest, welches Behandlungsfeld aus Sicht des Ministeriums bei welcher Klinik landen soll. Dann haben die Krankenhäuser Gelegenheit, sich dazu zu äußern, zu diesen Bescheiden, gegebenenfalls auch zu protestieren. Und erst danach werden dann die endgültigen Bescheide verfasst, die bis Ende des Jahres dann bei den jeweiligen Kliniken ankommen sollen.
5: Und kann es auch sein, dass Krankenhäuser auch schließen müssen?
6: Also das befürchten nicht wenige Beobachter aus der Szene, nicht zuletzt auch die Betreiber von Krankenhäusern selbst, gerade wenn ein Krankenhaus bisher lukrative Operationen, sage ich mal, in vielen Bereichen durchgeführt hat, wie zum Beispiel der Ersatz von Hüftgelenken, und dann für viele dieser Bereiche nicht den Zuschlag erhalten hat vom Ministerium, dann könnte genau das passieren mit einer Schließung, auch vor dem Hintergrund, dass schon jetzt rund 80% der Kliniken in Hessen ein Defizit vor sich herfahren. Das Ministerium betont aber, dass die Notfallversorgung in Hessen auf jeden Fall bestehen bleiben soll. Das heißt, eine Notfallambulanz muss immer in 30 Minuten erreichbar sein. Aber trotzdem, es könnte gut sein, dass nach den endgültigen Bescheiden des Ministeriums es zu Klagen hier in Hessen kommt, von Kommunen, von Krankenhausbetreibern gegen die Entscheidungen des Ministeriums, weil sie vielleicht das Aus ihrer Klinik befürchten oder weil sie vielleicht auch Fehler in den Bescheiden entdeckt haben.
5: Wir leben ja in Zeiten knapper Kassen, das ist kein Geheimnis. Woher kommt das ganze Geld für diese Reform?
6: Na, zum einen gibt es den Krankenhaustransformationsfonds, der ist eingerichtet worden von Bund, Ländern und Krankenhausträgern. Und in diesem Fonds fließen 950 Millionen aus dem Sondervermögen in Hessen rein. Außerdem fördert das Land Hessen die Krankenhäuser aber auch noch mit eigenen Investitionen. Mehr als 1 Milliarde Euro in der laufenden Legislaturperiode sind das. Damit liegt Hessen bundesweit sehr weit vorne.
5: Die hessische Krankenhausreform. Jetzt sind erste Ergebnisse dazu bekannt geworden. Welches Krankenhaus darf und soll welche Behandlungen durchführen und auf was spezialisieren? Darüber gesprochen habe ich mit Nikolaus Buschlüter, unserem landespolitischen Korrespondenten in Wiesbaden. Ja, da ist sie wieder, eine neue Konfrontation zwischen dem US-Präsidenten, zwischen Donald Trump und der Europäischen Union. Trump setzt ja die Europäer nämlich unter Druck. Sie sollen ihre Notreserven an Öl und Diesel auf den Markt werfen, um das Angebot zu erhöhen und so den Preisanstieg zu dämpfen. Die Europäer zieren sich und reagieren ziemlich verschnupft auf Trumps Drohung, ihnen sogar den Ölhahn zuzudrehen, falls sie seine Forderungen ignorieren. Und nun steht die Frage im Raum, gibt es da einen Kompromiss in dieser Angelegenheit oder eine neue Konfrontation? Andreas Meyer-Feist.
3: Noch ist nicht klar, wie das diplomatische Tauziehen endet. Das Seil scheint zum Zerreißen gespannt zwischen Washington und Brüssel. US-Präsident Donald Trump droht den Europäern. Die Brüsseler Antwort auf diese Drohung fiel deutlich aus.
7: We fully reject any ban on diesel. A ban would not be beneficial to anyone.
3: Wir lehnen ein Diesel-Exportverbot entschieden ab. Ein solches Verbot wäre für niemanden von Vorteil, warnte eine EU-Sprecherin und reagierte damit auf ein offizielles Schreiben der US-Regierung an Berlin und Brüssel. Sollten die europäischen Staaten ihre Diesel-Notreserven nicht freigeben, dann werde auch kein US-Diesel mehr nach Europa geliefert. Die Rede ist von einem kompletten Exportstopp.
7: It would undermine our trust in the United States as a reliable partner.
3: Das würde unser Vertrauen in die Vereinigten Staaten als verlässlichen Partner untergraben, heißt es in Brüssel. Die Amerikaner sagen, Diesel wird doch überall billiger, wenn die EU-Länder ihre gebunkerten Notreserven für den Markt freigeben. Die Europäer glauben nicht an diese Rechnung. Die Preisspirale werde vor allem durch Spekulation angetrieben, heißt es in EU-Kommissionskreisen. Gibt es keine Einigung und liefern die Amerikaner nicht mehr nach Europa, wären die Folgen gewaltig. Ein US-Exportstopp könnte Diesel noch viel teurer machen. Die Abhängigkeit Europas von diesen US-Importen ist nicht gleich verteilt. In Deutschland ist sie nicht so hoch, aber ein Lieferstopp, das ist die Befürchtung in Brüssel, würde den gesamten Markt durcheinanderbringen. Besonders irritiert die EU-Kommission das rabiate Vorgehen in Washington. Die EU-Kommission kann nämlich über nationale Dieselreserven nicht einfach entscheiden. Ob sie freigegeben werden, entscheiden nationale Regierungen. Die EU-Kommission kann nur vorschreiben, dass Notvorräte überhaupt angelegt werden müssen für 90 Tage. Für die weltweiten Freigaben der Reserven ist die Nationale Energieagentur in Paris zuständig. Am Ende entscheiden die nationalen Regierungen.
7: To guarantee the supply of crude oil and refined products worldwide.
3: Es gilt, die Versorgung mit Rohöl und Raffinerieprodukten zu gewährleisten, weltweit, erklärte eine EU-Sprecherin in Brüssel. Washington macht Druck. Vor allem Paris und Berlin sollen ihre nationalen Vorräte freiwillig abgeben. Beide Länder halten zusammen ein Drittel der strategischen Diesel- und Ölreserven in der EU. Washington wirft den Europäern vor, Abkommen nicht einzuhalten. Die EU-Länder hatten sich schon mal an einer Freigabe beteiligt, aber die Reserven wurden kaum abgerufen, heißt es in Brüssel. Nun ist von einer grundsätzlichen Bereitschaft die Rede, den Forderungen der Amerikaner nachzukommen, wenn sie ihre Drohungen gegen die Europäer fallen lassen. Wenn es um Öl und Diesel geht, laufen derzeit fast alle diplomatischen Kanäle heiß.
5: Unser Brüssel-Korrespondent Andreas Meyer-Feist war das über die Drohung von US-Präsident Donald Trump, den Europäern den Ölhahn zuzudrehen, wenn sie auf seine Forderungen nicht eingehen werden. Die EU soll nämlich ihre Öl- und Dieselreserven auf den Markt werfen, um den derzeitigen Preisanstieg zu dämpfen.
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5: Früher Shoppingmagnet, heute tief in den roten Zahlen. Die Kaufhauskette Galeria, den meisten noch als Kaufhof bekannt, hat heute einen Insolvenzantrag gestellt, bereits den 4. in 6 Jahren. Und auch sonst verändern sich unsere Innenstädte gerade massiv. Viele große Marken wie Esprit und Götz zum Beispiel, die gibt es gar nicht mehr. Stattdessen bemerken aufmerksame Einkäufer einen häufigen Wechsel in den Ladengeschäften. Und auch viele Billigläden, das muss man einfach so sagen. Über diese Entwicklung will ich jetzt mit Kai Huderz sprechen. Er ist Geschäftsführer des Instituts für Handelsforschung, kurz IFH, in Köln. Hallo, guten Tag, Herr Huderz.
8: Ja, hallo aus Köln.
5: Ja, also der nächste Insolvenzantrag, der ist da. Ist das nun wirklich das endgültige Aus für Galeria?
8: Es ist zumindest keine Überraschung mit jedem, der sich mit dem Markt dann auch beschäftigt. Die Schwierigkeiten ziehen sich ja jetzt seit Jahrzehnten hin, der Schrumpfungsprozess. Und wir sehen einfach, dass das gesamte Geschäftsmodell ja hier so unter Druck steht, dass diese Insolvenz aus meiner Sicht auch wieder nur eine Frage der Zeit war.
5: Das heißt, die Leute, die gehen einfach nicht mehr einkaufen in solche Kaufhäuser, die früher ja wirklich sehr, sehr beliebt waren, alles unter einem Dach sozusagen. Das scheint ja jetzt nicht mehr der Fall zu sein. Ist das der Hauptgrund für diese Insolvenzen?
8: Wir haben es ja im Einspieler dann hier dann auch genannt. Das waren früher Magnete. Wir sind wegen Karstadt, Kaufhof, Horten, Hertie, sind wir ja in die Innenstädte gegangen. Und dann haben wir gesehen, es fand ohnehin ein Konzentrationsprozess statt. Die Leute werden immer anspruchsvoller. Und auf der anderen Seite kam dann natürlich der Onlinehandel. Und alles das, was Sie eben bei den Kauf- und Warenhäusern finden, finden Sie auch im Internet und noch sehr viel mehr und teilweise zu spannenderen Preisen. Und das sorgt einfach dafür, dass diese Großflächenkonzepte nicht mehr genug Frequenz haben, nicht mehr genug Umsatz hier dann auch realisieren können. Und deswegen stehen die ganz besonders unter Druck und tun sich halt auch sehr schwer im Vergleich eben auch zu den Spezialisten in der Kategorie, denken wir jetzt beispielsweise an den Zara, um einen Namen zu nennen, der sich halt sehr viel leichter tut, sich dann bei Verbraucherinnen und Verbrauchern zu positionieren.
5: Und trotzdem gibt es ja immer wieder Investoren, die in solche schiefhängenden Konzepte und Konzerne, wenn ich das mal so sagen darf, also Handelskonzerne, die wirklich in Schwierigkeiten stecken, trotzdem eben ihr Geld investieren und wahrscheinlich hoffen, dass es dann doch noch wieder besser wird. Ist es Naivität oder haben die Investoren von solchen Insolvenzen, die dann ja zwangsläufig fast schon kommen, dann doch noch irgendwas?
8: Ja, das ist wirklich eine spannende Frage, die ich mir ehrlich gesagt dann auch stelle. Wo besteht die Fantasie? Also die Fantasie besteht auf jeden Fall nicht darin, dass man das bestehende Geschäftsmodell hier nochmal den Turnaround schafft. Wir werden nicht erleben, dass die Kauf- und Warenhäuser, so wie wir sie aus unserer Jugend kennen, dass sie wieder zu Magneten werden. Also ich muss dann, wenn ich hier attraktiv sein will, zukünftig, und da besteht ja insofern eine Chance, dass wir sehen, wir haben ja weiterhin auch Frequenzen in den Innenstädten. Wir haben inzwischen auch einen Großteil der Verbraucherinnen und Verbraucher. Ich würde eigentlich häufiger in die Innenstadt gehen, wenn das Angebot hier dann auch attraktiver wäre. Also wenn es mir gelingt, attraktivere Angebote hier dann auch zu platzieren, dann besteht da durchaus auch eine Chance. Und dann ist ja die Frage, was ist denn attraktiver? Ich glaube, attraktiver ist dann tatsächlich hier eine Nutzung für ganz unterschiedliche Sachen dieser großen Flächen. Da muss ich Events reinbringen, da muss ich eine ganz andere Gastronomie reinbringen, die, wie sie aktuell in den Kauf- und Warenhäusern im Regelfall hier ist. Denken wir an den Bräuninger, der es beispielsweise mit der Sansibar ja dann auch verknüpft. Da gehen dann die Leute auch tatsächlich wegen dem Essen dann hin und dann kaufen die auch noch zusätzlich dann was ein, wenn sie sich dann schon mal im Geschäft dann auch befinden. Also da brauche ich dann wirklich ganz andere Konzepte. Ansonsten die Fantasie der Investoren besteht wahrscheinlich in den Standorten. Da muss man ja sehen, das sind wirklich die 1A-Lagen in den Städten in den allermeisten Fällen. Aber ich brauche eben gänzlich andere Konzepte.
5: Und bisher war ja man auch davon ausgegangen, dass die Geschäfte im Billigpreissegment einfach besser laufen. Also auch Geschäfte wie McGuides, also der Name ist ja schon Programm, oder Kodi. Auch die sind ja angeschlagen. Was sind denn in Ihren Augen gerade die großen Sorgen Kinder in all den Innenstädten in ganz Deutschland?
8: Ja, also wir sehen ja, dass diese Konzepte, die vorher, sage ich mal, den Konzepten in der Mittellage so Probleme bereitet haben, Sie haben sie gerade genannt, die werden ja selber wieder unter Druck gesetzt, einerseits durch neue Flächenkonzepte, denken wir an den Action, die dann auf der grünen Wiese eben auch spannend sind im Moment für den Konsumenten, der einfach wahnsinnig auf den Preis schaut. Und wir haben ja alleine mit Temu und Shein zwei Anbieter aus Fernost, die jetzt insgesamt auch schon für über 5 Milliarden Euro im

0: Positioniert sind im Luxusbereich ohnehin. Da gibt's ja ganz viele. Das ist ja im Moment auch gar nicht so stark betroffen.
1: Die Kaufhauskette Galeria, den meisten noch als Kaufhof bekannt, hat heute einen Insolvenzantrag gestellt, bereits den vierten in 6 Jahren. Was die Gründe dafür sind und wie es in den Innenstädten in Deutschland weitergehen könnte, darüber habe ich mit Kai Hudetz gesprochen, dem Geschäftsführer des Instituts für Handelsforschung mit Sitz in Köln. Vielen Dank.
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1: Ja, es gibt manchmal Sachen, die sind irgendwie unerklärbar, aber auch in gewisser Weise bedrohlich. So ähnlich ist es auch in diesem Fall in Nordhessen. Da gibt es derzeit nämlich ein mysteriöses Bienensterben und die Rede ist hier nicht von ein oder zwei Völkern, sondern von Dutzenden, Millionen toter Bienen und niemand scheint zu wissen, warum plötzlich so viele Tiere in so kurzer Zeit gestorben sind. Jürgen Jenauer ist dieser Sache mal nachgegangen.
3: Es summt und brummt bei Walter Freiburger, jedenfalls normalerweise. Stattdessen macht der Imker aus Hof Geismar-Kelze bei Kassel bei einer Routinekontrolle am 8. Juli dieses Jahres eine alarmierende Entdeckung. Von 14 Bienenvölkern sind noch 7 übrig.
4: Ich kann mich genau daran erinnern, habe einen Stock aufgemacht und habe gesehen, dass hoher Totenfall war, schon vor dem Stock. Und dann habe ich ihn aufgemacht und habe gesehen, dass unten auf dem Boden viele, viele tote Bienen lagen. Dann habe ich alle anderen Völker auch aufgemacht und habe dasselbe entdeckt. Und dann habe ich sofort unseren Vorsitzenden angerufen, um Rat gefragt. Und inzwischen hatte mein Neffe auch bei ihm angerufen, der hat dasselbe gehabt. Und so hat sich der Kreis dann geschlossen und so sind wir dann drauf gekommen, dass irgendwo was im Busch ist.
3: Dass einzelne Völker krank werden, dass ein paar Insekten nicht durchkommen, das ist normal. Hier geht es aber um ein Massensterben. 17 Imker sind betroffen, Millionen Bienen in Nordhessen, die plötzlich tot im Stock liegen. Warum, wissen die Imker nicht. Ein Bundesinstitut hat in Proben keine Giftstoffe nachweisen können. Die Imker vermuten trotzdem illegale Pestizide.
4: Ja, es kann eigentlich nur eine Vergiftung gewesen sein. Also ich kann mir nichts anderes erklären. Bei der hohen Anzahl von Völkern, die da betroffen sind, da fällt ja nichts vom Himmel. Also sowas ist noch keinem begegnet.
3: Die bisherige Bilanz: seit Anfang Juli sind rund 80 Bienenvölker verendet. 3 bis 4 Millionen Insekten. Ursache unklar. Ins Visier ist zumindest bei den Imkern allerdings das inzwischen verbotene Unkrautvernichtungsmittel Metribuzin geraten, das eigentlich seit November 2025 gar nicht mehr ausgebracht werden darf. Spuren finden sich in Proben, so die Untersuchungsergebnisse eines von den Imkern beauftragten Labors. Anton Wittersheim ist zweiter Vorsitzender des Landesverbandes Hessischer Imker. Er sagt:
5: Ja, wir gehen davon aus als Imker, dass dieses Herbizid ursächlich ist für das Bienensterben.
3: Auch ein anderes Labor hat sich mit dem Phänomen beschäftigt. Das Institut für Bienenschutz in Braunschweig am Julius-Kühn-Bundesinstitut. Von dort hört man: Ja, in einer Probe haben wir Metribuzin gefunden, aber nein, es gibt keinen belastbaren Hinweis, dass das Herbizid für den Tod der Insekten verantwortlich ist. Jens Pestorius ist Bienenforscher und Leiter des Institutes.
6: Naja, also wir haben eine Vielzahl von Bienenproben untersucht. In einer davon wurde Metribuzin in geringen Spuren gefunden. Und das, man muss klar sagen, also in beiden, in den Proben des Landesverbandes und unseren Proben, sind sehr geringe, nicht schadensrelevante Werte gemessen worden.
3: Rund 14.000 Mal niedriger als nötig, um so viele Bienen zu töten. Das Institut hatte die 13 Proben auf 290 Wirkstoffe untersucht, darunter 136 Insektizide, die als potenziell akut oder chronisch bienentoxisch eingestuft werden.
6: Tatsächlich ist die Ursache der Schadfälle bislang nicht geklärt, leider.
3: Metribuzin ist kein Insektizid, schädigt eher die Brut, als dass es tödlich für Bienen wäre. Schlüssiger sind für die Vergiftungserscheinungen akut neurotoxische Wirkstoffe, andere Pflanzenschutzmittel beispielsweise. Dass überhaupt Metribuzin in den toten Bienen gefunden wurde, ist allerdings zumindest fragwürdig. Normalerweise wird das Pflanzenschutzmittel innerhalb von 6 bis 12 Monaten weitgehend abgebaut.
1: Es gibt ja derzeit ein mysteriöses Bienensterben in Nordhessen. Unser Reporter Jürgen Jenauer war das. Er hat sich mal auf die Suche nach der Ursache gemacht, aber gefunden hat weder er noch Experten diese Ursache. Leider ist es so, dass die Bienen wohl weiter sterben werden. Jetzt aus Hessen ins europäische Ausland. Die italienische Regierung unter Ministerpräsidentin Giorgia Meloni, die hat jetzt im Bereich Schule und Bildung neue Vorschriften erlassen. Ein Verbot für das Tragen von Burkas in der Schule etwa, maximal 30% Ausländeranteil in einer Klasse und eine Sprachkurspflicht für ausländische Eltern. In Italien ist gerade ein umstrittenes Schuldekret in Kraft getreten. Regierungsanhänger, die feiern das Ganze, während Elternverbände scharfe Kritik äußern und die Opposition das Ganze für populistische Stimmen

0: Stimmungsmache hält, die mit der Realität nichts zu tun hat.
1: Die Politiker aus Italiens rechter Regierungskoalition sind nervös. Das liegt daran, dass im Jahr 2027 Parlamentswahlen stattfinden und daran, dass die Rechtsaußenpartei Futuro Nazionale unter dem ehemaligen General Roberto Vannacci in Umfragen massiv an Stimmen gewonnen hat. In diesem Zusammenhang ging auch Regierungschefin Giorgia Meloni in die Offensive. Mit ihrem Vorschlag, Burkas, also Vollverschleierung, an Schulen zu verbieten und den Anteil von im Ausland geborenen Kindern ohne Italienischkenntnisse auf 30% pro Klasse zu deckeln. Auf einer Parteiveranstaltung sagte sie:
2: Non esiste, non.
1: Es kann nicht sein, wirklich nicht, dass die Kinder, die sich in einer Klasse ausgegrenzt fühlen, die italienischen Kinder sind, weil sie in der Minderheit sind.
2: Non si può fare.
1: Italienische Medien ordneten diesen Vorstoß sofort ein. Die 30%-Grenze sei bereits seit dem Jahr 2010 per Ministererlass vorgeschrieben, nur nie konsequent umgesetzt worden. Und das von Meloni aufgebauschte Problem sei gar keines. Von rund 300.000 Schulklassen in ganz Italien gäbe es etwa 1.000, bei denen der Anteil zugewanderter Kinder, also solcher, die im Ausland geboren und dann eingewandert sind, bei über 20% liege. Einige wenige Schulen mit hohem Ausländeranteil, die das neue Gesetz tatsächlich betreffen dürfte, liegen in Norditalien. Doch auch hier werde es bei der Umsetzung Schwierigkeiten geben, urteilen italienische Medien. Kinder könnten zwar an umliegende Schulen verteilt werden, wegen des verfassungsmäßigen Rechts auf Bildung dürften diese aber nicht weiter als 20 Kilometer entfernt vom Wohnort liegen. Und das sei in einigen Gegenden nicht realistisch. Der ehemalige italienische Journalist und linke Politiker Michele Santoro betonte zudem im Fernsehsender La Sette: Wenn es dir tatsächlich wichtig ist, dass eine Schulklasse gut funktioniert, und da ist es ja wichtig, dass die Kinder auch Italienisch können, dann legst du so ein Gesetz früher vor, nicht erst im September. Du bereitest es im Sommer vor, du kündigst es überall an, damit sich die Schulen darauf einstellen, und dann diese Doppelung mit den Burkas, da wird klar, das ist reine Ideologie. Als Propaganda oder Symbolpolitik haben auch andere Oppositionspolitiker Melonis neues Dekret bezeichnet, als Flucht nach vorn aufgrund einer neuen Bedrohung von rechts außen. Selbst Staatspräsident Sergio Mattarella hat sich in die Debatte eingemischt. Die Schule bildet alle und ist für alle offen. Sie muss Bindung herstellen, das Vertrauen der Familien haben, muss helfen, dass sich keine Ghettos bilden. Sie darf keine Mauern errichten, sie muss einen und darf nicht trennen. Inzwischen ist Melonis Dekret in Kraft getreten. Das italienische Parlament hat nun 60 Tage Zeit, es in ein richtiges Gesetz umzuwandeln. An den Schulen bleibt der Alltag vorerst unverändert. Wie die Quoten und Sprachkontrollen in der Praxis organisiert werden sollen, müssen Schulämter und Rektoren erst noch austüfteln.
0: Ein Bericht unserer Korrespondentin in Rom war das von Anna Giordano über ein umstrittenes Dekret im Bereich Schule und Bildung, das jetzt in Italien in Kraft getreten ist und das sowohl Lob als auch scharfe Kritik ausgelöst hat.
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10: 16.30 Uhr. Rhein-Main-Unis bekommen Exzellenztitel. Verdi wirft Galeria nach neuem Insolvenzantrag gravierende Fehler vor. Polen führt Übergewinnsteuer für Mineralölkonzerne ein. Das Wetter, Sonne und Wolken, 17 bis 22 Grad. Mein Name ist Christoph Haas. Großer Jubel bei den Unis Mainz, Darmstadt und Frankfurt. Ab heute können sie sich offiziell Exzellenzuniversitäten nennen. Damit verbunden sind Fördergelder von bis zu 140 Millionen Euro, verteilt auf 5 Jahre. HR-Reporter Marc Klug.
11: Damit rückt die Rhein-Main-Region noch näher an die internationale Spitzenforschung heran und spielt eine größere Rolle im weltweiten Wettbewerb. Das Geld geht an die schon jetzt exzellenten Forschungsbereiche, zum Beispiel zu künstlicher Intelligenz und Herz-Kreislauf-Problemen. Aber auch die Grundlagenforschung und die Lehre für mehr als 90.000 Studierende profitieren davon. Auf den Exzellenztitel hatten auch die Unis aus Marburg und Gießen gehofft. Der Mittelhessen-Verbund war ebenfalls qualifiziert, ist jedoch nicht ausgewählt worden.
10: Nach dem neuen Insolvenzantrag bei Galeria wirft Verdi der Warenhauskette gravierende Fehler vor. Die Eigentümer hätten nicht nachhaltig investiert und die Manager gravierende Fehler gemacht. Für die 12.000 Beschäftigten in den 83 Filialen sei die Zukunft völlig ungewiss. Auch in Hessen gibt es 10 Standorte. Einer der Galeria-Eigentümer, der Unternehmer Bernd Beetz, sagte, der nötige Umbau habe nicht schnell genug Erfolg gezeigt. Die Mitarbeiter hätten eine Rettung verdient. Um die Preise für Benzin und Diesel senken zu können, führt Polen eine Übergewinnsteuer für Mineralölkonzerne ein. Damit will die Regierung einen Spritpreisdeckel finanzieren. Außerdem werden die Steuern auf Kraftstoffe, wie auch in Deutschland seit gestern, gesenkt. ARD-Korrespondentin Paulina Milling.
12: Durch die Übergewinnsteuer will die polnische Regierung den Spritpreisdeckel gegenfinanzieren. Der Entscheidung ging ein innenpolitischer Streit zwischen der Regierung und dem Staatschef voran. Präsident Nawrocki hatte das Übergewinnsteuergesetz im Sommer zunächst ausgebremst. In der Bevölkerung gab es jedoch laut aktuellen Umfragen große Zustimmung zu einem Spritpreisdeckel und wenig Verständnis für Nawrockis ursprüngliche Haltung.
10: Israels oberstes Gericht sieht keinen Grund, arabische Parteien von der Parlamentswahl Ende des Monats auszuschließen. Das haben die Richter heute einstimmig entschieden. ARD-Korrespondentin Felicitas von Böselager.
13: Zuvor hatte Israels zentrales Wahlkomitee entschieden, 2 arabische Parteien und 2 Politiker nicht zur Wahl zuzulassen. Das zentrale Wahlkomitee ist ein politisches Gremium, in dem die Koalition von Premierminister Benjamin Netanyahu die Mehrheit hat. Solche Versuche, bestimmte Parteien von der Wahl auszuschließen, gab es in der Vergangenheit immer wieder. Sie wurden regelmäßig vom obersten Gerichtshof gestoppt.
10: Wie VW, Audi und Seat muss auch Skoda weit über 1 Million Autos weltweit zurückrufen. Davon 370.000 in Deutschland. Das geht aus Daten des Kraftfahrtbundesamtes hervor. Es scheint sich bei allen um das gleiche Problem zu handeln. Eine Schraube, die die Lenkung hält und durchrosten kann. Sie muss getauscht werden. Die Halter werden angeschrieben. Die Lebenserwartung weltweit ist wieder gestiegen. Nach Angaben der Weltgesundheitsorganisation hat sie fast das Niveau erreicht wie vor der Corona-Pandemie, nämlich gut 73 Jahre. Während der Pandemie war die weltweite Lebenserwartung auf 71,5 Jahre gesunken. Das waren die Nachrichten. Das Wetter: bis zum Abend scheint teils die Sonne, teils ziehen Wolken durch. Es bleibt trocken mit Höchstwerten zwischen 17 und 22 Grad. In der Nacht bildet sich regional Nebel und es kühlt ab auf 12 bis 6 Grad. Morgen kann es erstmal neblig trüb sein, sonst scheint oft die Sonne bei maximal 18 bis 23 Grad. Die weiteren Aussichten: der Sonntag wird wechselhaft, da bekommen wir Nebel, Sonne, Wolken. Und im Südwesten von Hessen kann es vielleicht auch regnen, wieder bis 23 Grad. Und am Montag oft sonnig bei ähnlichen Temperaturen. Die Zeit 16.34 Uhr.
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10: A3 Frankfurt-Köln zwischen Rauenheim und Wiesbadener Kreuz, 4 Kilometer stockender Verkehr. A5 Karlsruhe-Heidelberg zwischen Bruchsal und Waldorf-Wiesloch 8 Kilometer stockender Verkehr wegen einer Baustelle. A5 Darmstadt-Kassel zwischen Frankfurter Kreuz und Nordwestkreuz Frankfurt 6 Kilometer stockender Verkehr vor einer Baustelle. A5 Kassel-Frankfurt zwischen Alsfeld-West und Homberg-Ohm 5 Kilometer Stau und stockender Verkehr. Die Unfallstelle dort ist inzwischen geräumt. A7 Hannover-Fulda zwischen Kassel-Ost und Dreieck Kassel-Süd 3 Kilometer Stau. A7 Fulda-Würzburg zwischen Fulda-Dreieck und Bad Brückenau-Volkers 5 Kilometer Stau ab der Raststätte Utrichshausen. A66 Wiesbaden-Frankfurt zwischen Frankfurt-Höchst und Nordwestkreuz Frankfurt 3 Kilometer Stau und stockender Verkehr. Und noch die A661 Egelsbach-Oberursel zwischen Offenbach-Taunusring und Preungesheimer Dreieck streckenweise Stau und stockender Verkehr.
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0: Schönen guten Tag und willkommen bei uns. Seit nun 36 Jahren ist der 3. Oktober ein Feiertag, der Nationalfeiertag, der Tag der deutschen Einheit. Dieses Jahr richtet Bremen die Feierlichkeiten aus unter dem Motto »Viele Stärken, ein Land«. Doch wie sehr können wir wirklich von einem Land sprechen? Was trennt uns? Was verbindet uns? Wie viel Ost und wie viel West gibt es noch in unseren Köpfen? Nach fast 4 Jahrzehnten in einem Land eben. Darüber habe ich vorhin mit Judith Enders gesprochen. Sie ist Politikwissenschaftlerin an der Universität in Leipzig und beschäftigt sich intensiv mit dem Verhältnis zwischen Ost und West und vor allem mit den Perspektiven der sogenannten dritten Generation Ostdeutschland, mit den sogenannten Wendekindern. Und ich habe sie zunächst gefragt, diese Unterteilung zwischen Ost und West, die ja viele noch anstellen, wie stehen Sie dazu? Ist das heute noch sinnvoll oder total überholt?
14: Ja und nein, würde ich sagen. Also es ist so, dass es natürlich ein bisschen traurig ist nach 36 Jahren, dass diese Unterteilung uns noch in den Sinn kommt. Also ob sie denn sinnvoll ist, muss jeder für sich selber entscheiden. Aber gleichzeitig ist auch Quatsch, das zu verleugnen, wenn es halt da ist. Und ich würde sagen, wir haben sehr viel gemeinsam geschafft in 36 Jahren, also relativ schnell sogar. Die politische Einheit natürlich, die institutionelle Einheit, die Einheit der Sozialsysteme und also das ganze staatliche Gebilde, da sind wir alle vorbildlich vereint. Wo es ein bisschen hapert, ist die kulturelle Dimension und auch vielleicht die Verständigung untereinander, wie wir einander verstehen. Und ich habe selber immer gedacht, Mensch, das kann, das dauert vielleicht 10 Jahre und unsere Kinder, die werden da nicht mehr drüber nachdenken. Ich glaube, es dauert doch 100 Jahre und die Generationen werden dann auch mit zu kämpfen haben. Aber gleichzeitig bei gegenseitigem Interesse und gegenseitiger Inspiration kann es werden. Ist halt ein langer Prozess und für manche schmerzhafter, für andere ein bisschen egal. Bei den Hörerinnen und Hörern in Hessen weiß ich nicht genau, wie es sich verhält, aber es sind ja auch einige von Ost nach West und von West nach Ost gegangen und ich hoffe, dass alle weiterhin im Dialog bleiben und dran arbeiten, sich näher zu kommen.
0: Ja, aber die Perspektive von 100 Jahren, die klingt erstmal nicht ganz so optimistisch. Es gibt ja auch dieses berühmte Bild von der Mauer in den Köpfen. Sie haben es schon ein bisschen erzählt, aber was meinen Sie, wie hoch ist denn diese Mauer immer noch nach 36 Jahren?
14: Ich denke auch, dass es nicht nur im Kopf ist, sondern auch etwas im Herzen und ein bisschen in der Seele. Es gibt halt Verletzungen und es gibt Unaufgearbeitetes. Es gab auch gegenseitige Erwartungen, die nicht erfüllt wurden. Ich glaube auch von Ost und von West. Und der einzige Weg, glaube ich, das aufzulösen, ist darüber ins Gespräch zu kommen und mit viel Offenheit und Verständigung. Leider ist es, glaube ich, so, dass jetzt im Moment die politische und soziale Situation in Deutschland nicht dazu führt, dass man so offen aufeinander zugeht, sondern eher Spaltungen eine große Rolle spielen. Aber wir sollten alle ein Interesse daran haben, Spaltungen zu überwinden, weil Spaltungen gefährlich sind für die Demokratie und auch oft in autoritäres Denken und Handeln führen. Und daher sollten sich alle aufgefordert fühlen, also auch in ganz Europa, das betrifft nicht nur Deutschland, darüber nachzudenken und dem was entgegenzusetzen.
0: Wir hatten ja jetzt hier in Deutschland, in ostdeutschen Bundesländern Sachsen-Anhalt und Mecklenburg-Vorpommern vor kurzem die Landtagswahlen. Und wenn wir mal dahin schauen und auf das Erstarken der AfD blicken, birgt das vielleicht die Gefahr einer wieder größeren Entfremdung? Man hat sich ja so ein bisschen, hat man das Gefühl gehabt, vielleicht schon angenähert und jetzt immer diese Ergebnisse, vor allem im Osten, wo viele Menschen im Westen eben sagen, das ist ja unglaublich, wie anders die Menschen dort ticken.
14: Ja, ich glaube, man muss gleichzeitig auch sagen, das ist vielleicht auch nur ein Phänomen, was sich im Osten schneller zeigt als im Westen. Also ich warne alle davor, die denken, ach mein Gott, das ist ein Problem, was im Osten auf dem Land stattfindet, hat mit mir nichts zu tun. Ich denke, das ist eine allgemeine Tendenz, wie gesagt, zur Polarisierung und zum autoritären Denken in den europäischen Ländern, genauso wie wenn wir in die USA schauen. Und da sollte man vorsichtig sein. Ich kann mir auch vorstellen, dass da im Osten nur eine Vorreiterentwicklung, die uns vielleicht traurig macht, zu sehen ist. Aber ich denke, da können wir uns nicht zurücklehnen im Westen und denken, mein Gott, ja, was machen die Ossis da? Ja. Das ist, glaube ich, der falsche Ansatz.
0: Und sind gewisse Unterschiede nicht einfach auch ganz normal und in jedem Land, vor allem in einem großen Land vorhanden? Müsste man diese, ich sag mal, regionalen Unterschiedlichkeiten nicht auch als positiv und auch als eine Stärke betrachten?
14: Das ist unbedingt so. Man soll die sogar begrüßen und gleichzeitig sich überlegen, in welchem Verhältnis stehe ich denn zu den anderen, die so anders sind als ich. Also es ist auch nicht nur eine Sache zwischen Ost und West. Es ist genauso zwischen Nord und Süd. Fragen Sie mal jemanden aus Kiel und jemanden aus Baden-Württemberg,
0: ja, genau,
14: die zueinander stehen mit ihren kulturellen Essensgewohnheiten oder sonstigen Gewohnheiten, auch Sprüche und wie laut lache ich am Abendbrottisch. Ich denke, es ist wichtig, dass wir Unterschiede als eine Inspiration sehen und weniger als was Bedrohliches und dass wir auch anerkennen, dass die Unterschiede zwischen Ost und West noch existieren und kultureller Art sind und dem kann man mit Neugier und Interesse begegnen und so auch eine Bereicherung empfinden. Und gleichzeitig sind wir ja alle Bürger Europas und ich hoffe, dass viele auch daran festhalten, an dem europäischen Gedanken, weil Ost- und Westeuropa müssen sich auch zusammenraufen. Schauen wir einfach mal nur auf den Balkan oder ganz in den Westen oder in den Norden. Also wie unterschiedlich wir sind und wie toll wir es eigentlich finden, wenn wir uns im Urlaub gegenseitig besuchen können.
0: So ist es, genau. Und es ist ja auch nicht alles schlecht, was hier bei uns in Deutschland läuft. Wir haben ja, wie Sie auch schon gesagt haben, sehr vieles geschafft. Was läuft denn gut, was läuft denn super sozusagen aus Ihrer Sicht sogar zwischen Ost und West?
14: Na, ich denke, es ist so, dass wir ein gemeinsames Bildungs- und Wissenschaftssystem haben, auch wenn in den Bundesländern es unterschiedlich geordnet ist. Aber ich sehe doch, dass die jungen Menschen nicht mehr so stark zwischen Ost und West unterscheiden, da studieren oder da mal einen Aufenthalt machen, ein Praktikum oder ähnliches. Und dass auch kultureller Austausch interessant ist. Und wenn es eben nur die Thüringer Klöße betrifft oder Handcase mit Musik, heißt es, glaube ich, oder?
0: Ja, genau so heißt es. Und Applevoy dazu.
14: Und sich darüber wundern und auch dabei sich austauschen, wo diese Gewohnheiten herkommen. Auch die Sprachen, die vielen Dialekte, die in Deutschland gesprochen werden, über die man sich lustig machen kann, aber wo man auch wirklich was kulturell dazulernen kann. Das ist was Schönes und wir jammern auch manchmal auf hohem Niveau. Und wir müssen natürlich Gleichheit und Gerechtigkeit fördern und nicht zulassen, dass die Gesellschaft auseinanderdriftet. Und wenn da alle dran mitarbeiten und mit einem offenen Herzen daran gehen, dann sollten wir auch Positives in Deutschland erkennen.
0: Wie groß ist nach 36 Jahren der Einheit noch die Mauer in den Herzen und in den Köpfen der Deutschen? Und wie werden wir wirklich auch ein Land, nicht nur geografisch? Darüber gesprochen habe ich mit der Politikwissenschaftlerin Judith Enders von der Uni Leipzig. Sie ist Politikwissenschaftlerin und beschäftigt sich intensiv mit dem Verhältnis zwischen Ost und West und vor allem mit den Perspektiven der sogenannten dritten Generation Ostdeutschland, mit den sogenannten Wendekindern.
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0: Der Nigerianer Aliko Dangote, der gilt als reichster Mann Afrikas, der 69-jährige Multimilliardär, der hat seinen Reichtum im bevölkerungsreichsten Land Afrikas anfangs mit Zucker und Zement aufgebaut. Doch mittlerweile hat die Dangote Group noch andere Einnahmequellen erschlossen, unter anderem das Erdölgeschäft. Vor 3 Jahren eröffnete Dangote am Rand von Nigerias Megametropole Lagos den größten Raffineriekomplex Afrikas mit einer Verarbeitungskapazität von 650.000 Barrel Erdöl pro Tag. Und damit nicht genug. Im Mai dieses Jahres stellte er Planungen zum Bau einer weiteren Raffinerie in Ostafrika vor, und zwar vor der kenianischen Küste in der Nähe der Insel Lamu. Doch dort gibt es massive Kritik an dem neuen Bauprojekt. Umweltschutzorganisationen fürchten zum Beispiel schwere Schäden für das Ökosystem.
12: Lamu, eine Insel vor der kenianischen Küste im Indischen Ozean. Ein ruhiger Urlaubsort für Touristen. Auf der Insel gibt es keine Autos, aber viel Sand und viele Esel. In der Nähe der Insel Lamu gibt es seit 2021 aber auch einen Tiefseehafen für Containerschiffe und Öltanker, eines der wichtigsten Infrastrukturprojekte in Kenia, gebaut unter chinesischer Leitung. Dem Hafen von Lamu wird in Zukunft eine größere Bedeutung zukommen, denn ganz in der Nähe wird nun eine neue, riesige Erdölraffinerie gebaut. Heute war der Spatenstich. Die neue Raffinerie soll in Zukunft eine Kapazität von rund 700.000 Barrel pro Tag haben. Die Bauzeit wird auf mindestens 2,5 Jahre veranschlagt. Hinter dem Projekt steht Afrikas reichster Mann, Aliko Dangote, Milliardär und Geschäftsmann aus Nigeria. Er hat bereits Erfahrungen mit dem Bau solcher Industrieanlagen. Die größte Erdölraffinerie auf dem afrikanischen Kontinent, am Rande der nigerianischen Großstadt Lagos, ist seit 2024 in Betrieb. Das Rohöl für die neue Raffinerie in Lamu soll aus Uganda und anderen afrikanischen Ländern kommen. Aber auch von ausländischen Lieferanten aus dem Nahen Osten und den USA. Zudem wollen Länder wie Kenia, Tansania und Mosambik künftig verstärkt Erdöl fördern. Es werden voraussichtlich 60.000 neue Arbeitsplätze entstehen, sagt Unternehmer Aliko Dangote. Sobald diese Raffinerie gebaut ist, werden sich dort viele Industrien ansiedeln. Die neue Raffinerie wird also viele neue Arbeitsplätze schaffen. Es werden Arbeiter für die Bereiche Mechanik, Schweißen und Elektrotechnik gebraucht. All das wird hier in Kenia entstehen. Die Baukosten für die Erdölraffinerie in Lamu werden auf umgerechnet gut 14 Milliarden Euro geschätzt. Laut Dangote investieren mehrere ostafrikanische Länder in die neue Anlage, darunter Kenia und Ruanda. Auch Investoren aus den USA seien beteiligt. Dangote unterstrich jedoch, dass das Projekt afrikanisch geführt werde. Doch es gibt auch massive Kritik an dem neuen Bauprojekt. Anwohner klagen vor Gericht, dabei geht es um Eigentumsansprüche am Bauland. Umweltschutzorganisationen fürchten schwere Schäden für das Ökosystem. Es gibt auch Bedenken für die Altstadt von Lamu Town. Sie ist UNESCO-Weltkulturerbestätte. Der nigerianische Unternehmer Dangote weist diese Kritik zurück. Seiner Ansicht nach müsse sich Afrika viel mehr um seine eigene Treibstoffproduktion kümmern. Anstatt nur Rohstoffe zu exportieren, sollten in Zukunft mehr verarbeitete Produkte verkauft werden, um einen deutlich höheren Gewinn zu erzielen, so Dangote.
15: By 2030, majority of African countries will be self-sufficient.
12: Bis 2030 werden die meisten afrikanischen Länder selbstversorgend sein. Sie werden dann von anderen afrikanischen Ländern Treibstoff kaufen. Es spielt keine Rolle, wo Erdöl raffiniert wird, aber es sollte auf afrikanischem Boden sein.
15: On the soil of Africa.
12: Die neue Erdölraffinerie in Lamu, sie könnte afrikanische Länder unabhängiger machen bei der Treibstoffversorgung und Kenia zu einem noch wichtigeren Wirtschaftszentrum auf dem Kontinent machen.
0: Ein Bericht aus Kenia war das von unserer Korrespondentin Karin Bench. Wir sehen es jeden Tag beim russischen Angriffskrieg gegen die Ukraine. Nicht mehr oder zumindest nicht in erster Linie Panzer und Soldaten werden in einem modernen Krieg eingesetzt, sondern vor allem Drohnen. Das ist auch eine große Herausforderung für die NATO-Staaten, die sich bei einem eventuellen Angriff Russlands zum Beispiel verteidigen wollen oder sonstigen Bedrohungen ausgesetzt sind. Auch für die deutsche Armee, für die Bundeswehr ist es so. Dafür soll unter anderem ein sogenannter Drohnenwall aufgebaut werden. Er soll die europäische Ostflanke der NATO von Finnland bis Rumänien schützen. Bundesverteidigungsminister Boris Pistorius hat nun außerdem angekündigt, dass die Bundeswehr ein Drohnenregiment bekommen soll. 600 Soldatinnen und Soldaten sollen sich nur noch auf den Kampf mit den Drohnen konzentrieren. Wie wichtig und wie sinnvoll eine solche Spezialeinheit ist, darüber habe ich vorhin mit Christian Kaiser gesprochen vom Unternehmen Coptink, das Drohnensysteme für Sicherheitsaufgaben verkauft. Und ich habe ihn gefragt, die Ukraine, die hat die sogenannte Streitkraft für unbemannte Systeme. Frankreich hat ein Artillerieregiment, das auf den Einsatz von Aufklärungs- und Überwachungsdrohnen spezialisiert ist. Andere Länder machen etwas Ähnliches. Wie wichtig ist aus Ihrer Sicht ein solches Regiment, das auf Drohnen spezialisiert ist?
16: Es ist elementar. Es geht gar nicht mehr anders. Die Drohnen heute, egal in welcher Größe und Schnelligkeit und Tragfähigkeit und so weiter, sind ein elementarer Bestandteil einer Verteidigungsstrategie.
0: Aber es ist ja nicht ganz so einfach, wie man sich das vielleicht als Laie vorstellt. Viele Kinder und Jugendliche, die kennen das Ganze als Videospiel vielleicht, wo man einen Stick hat und damit eben irgendwelche Drohnen steuern kann. Aber in Wirklichkeit ist das Ganze ja nicht ganz so einfach. Was braucht es denn, um gut eine Drohne fliegen zu können?
16: Also zum einen muss man ein gutes Verständnis dafür haben, wie die Technik funktioniert. Wo sind die Limits, was Flugzeiten angeht, was Schnelligkeit angeht, was eben Blickwinkel angeht, nur Reaktionsfähigkeit. Das ist das eine. Und das andere ist dann üben, üben, üben. Das ist eine reine Übungsfrage, dies gemeinsam mit erfahrenen Piloten, die da entweder im Einsatz oder aber selbst bei Aufklärungsmissionen regelmäßig dabei sind und diese durchführen. Dann hilft nur üben.
0: Das neue Bundeswehrregiment, das soll ja auch sogenannte Kamikaze-Drohnen bekommen. Die werden gerade erprobt. Was können die?
16: Eine Kamikaze-Drohne ist ein sogenanntes One-Way-System. Also es wird losgeschickt, es wird geflogen, auf ein Ziel geflogen und mit einem Wirkmittel darunter. Und dann wird das in ein Ziel geflogen, explodiert und dann ist es vorbei. Ja, das ist wie damals eben im Zweiten Weltkrieg, die Kamikaze-Piloten in den Flugzeugen. Nur halt eben unbemannt. Mhm.
0: Vor gar nicht allzu langer Zeit hieß es ja, dass die westlichen Staaten und auch die Bundeswehr meilenweit weg sind von der Fähigkeit, mit Drohnen umzugehen und sich auch gegen Drohnen zu verteidigen. Wie weit sind wir denn mittlerweile bei Wissen und Fähigkeiten über Kampfdrohnen? Und gerade im Vergleich vielleicht zu Russland, der Ukraine und den USA, wo steht Europa da, wo steht Deutschland?
16: Also technisch sind wir, glaube ich, ganz gut dabei. Also wir Deutschen, aber auch in Europa. Wir haben die Technologie, wir haben das Wissen, um Kampfdrohnen, egal welcher Größe, zu bauen und zu steuern und in Einsatz zu bringen. Was fehlt ist, und da sind die Ukrainer deutlich im Vorteil, ist der praktische operative Einsatz, also der tagtägliche Einsatz im Gefecht oder in der Realität. Da sind wir noch lange nicht. Aber Wissen und Fähigkeiten über Kampfdrohnen haben wir. Die sind weiter verbreitet, als man eigentlich meinen mag. Also die sind schon ganz gut dabei.
0: Das heißt, wenn ein Land jetzt angreifen sollte mit Drohnen, also Deutschland könnte sich da ganz gut verteidigen, ja?
16: Also wir reden jetzt über den Einsatz von Kampfdrohnen. So, das heißt also, das als Waffe einzusetzen, um dann etwas im Gefechtsfeld zu tun. Die Abwehr von Drohnen ist nochmal eine ganz andere Angelegenheit. Ja, das ist eine völlig andere Sache, weil man dann andere Wirkmittel braucht, man braucht andere Waffensysteme, andere Detektionssysteme. Da haben wir noch ein bisschen Nachholbedarf, aber da haben, glaube ich, viele Länder Nachholbedarf, weil die Detektion und die Abwehr folgt der Technologie, die man hat, um anzugreifen. Und da ist man immer einen Schritt hinterher. Mhm. Aber da sind wir auch auf einem guten Weg, entsprechend voranzukommen.
0: Ja, wenn die Bundeswehr jetzt gezielt Drohnenexperten aufbaut, gibt es da die Hoffnung, dass sich diese Expertise dann auch mittelfristig vielleicht auf Polizei, Feuerwehr und auch Ordnungsämter und all die, die so etwas brauchen, auch ausweitet?
16: Also ich möchte behaupten, dass die Polizei und die Feuerwehr bereits weiter ist als die Bundeswehr. Aha. Die setzen die Systeme bereits seit vielen Jahren ein, sowohl also die Feuerwehr bei Großschadenlagen, bei Feuer und so weiter, Polizei zur Personensuche oder zur Aufklärung von Straftaten. Die sind da, glaube ich, was den operativen Erfahrungsschatz angeht, weiter als die Bundeswehr.
0: Sagt Christian Kaiser vom Unternehmen Copting. Wir haben über die neue Bedeutung von Drohnen im Bedrohungs- und Kriegsfall gesprochen und wie die Bundeswehr in diesem Bereich bereits aufgestellt ist.
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0: Lehrerinnen und Lehrer, die haben heutzutage ja wirklich viele Aufgaben. Sie sollen Kinder individuell fördern, guten Unterricht vorbereiten, ihn dann auch so halten und sich auch noch fortbilden. Da stellen sich dann viele die Frage, wann eigentlich? Häufig fehlt es eben an Zeit und Unterstützung. Länder, die bei PISA viel besser abschneiden als Deutschland, die machen das anders. Dort gibt es viel mehr Zusammenarbeit und dadurch auch mehr Zeit für guten Unterricht. Was müsste sich also bei uns ändern? Anna Küch berichtet.
17: Ein tolles Konzept für die nächste Unterrichtsstunde wäre da, doch für die Ausarbeitung fehlt die Zeit. Und dann greifen viele Lehrkräfte doch einfach zum Schulbuch, Seite XY aufschlagen und loslegen. Das ist für viele frustrierend, sagt der Göttinger Arbeitszeitforscher Frank Mussmann.
18: Wir haben Lehrkräfte in verschiedenen Studien gefragt, worunter leidet ihr besonders oder was sind eure größten Herausforderungen und wie hoch sind die Belastungen? Und zu den höchsten Anforderungen und Belastungen gehört, dass Lehrkräfte nicht die Zeit haben, also nicht die Zeit finden für die Vorbereitung ihres Unterrichts, sie dann wissen, dass sie eigentlich einen besseren Unterricht machen könnten, dass der Output bei den Schülern nicht so gut ist, wie er sein könnte. Und das ist die höchste Belastung.
17: Wo bleibt die ganze Zeit? Gewachsen ist vor allem das Drumherum. Krankmeldungen müssen manchmal dreimal erfasst werden. Auf Papier, auf der Schulplattform und im schuleigenen System. Dazu kommen Protokolle, Elterngespräche oder die Organisation von Klassenfahrten. All das müssen Lehrkräfte zusätzlich zu ihren festen Unterrichtsstunden erledigen. Frank Mussmanns Untersuchungen zeigen, am Gymnasium machten diese zusätzlichen Aufgaben früher rund 14% der Arbeitszeit aus, heute sind es 35%. Die Folge, die Lehrer machen Überstunden oder müssen an anderer Stelle Zeit einsparen, zum Beispiel bei der Vorbereitung des Unterrichts. Mussmann fordert deshalb, die Arbeitszeit von Lehrkräften gezielt zu erfassen. In Bremen wird das derzeit erprobt.
18: Und dann wird man feststellen, dass es viele Aufgaben gibt im Schulalltag, die nicht von Lehrkräften ausgeführt werden müssen. Die Pausenaufsicht oder die Organisation einer Klassenfahrt muss nicht von einer Person, die A13 verdient, gemacht werden, sondern kann auch schlicht und einfach von anderen Berufsgruppen übernommen werden.
17: Auch IT-Fachkräfte oder Sozialpädagogen könnten die Lehrkräfte deutlich entlasten. Die Schulleitungen könnten von Verwaltungsaufgaben befreit werden, damit mehr Zeit für die pädagogische Arbeit bleibt. Ein weiteres Problem an deutschen Schulen: Lehrkräfte sind häufig Einzelkämpfer. Das sagt der Potsdamer Bildungsforscher Dirk Richter.
19: In Deutschland arbeiten sehr viele Lehrkräfte für sich, unterrichten alleine und bereiten ihren Unterricht auch alleine vor. Also ein Beispiel, wo es anders läuft, ist Singapur. Dort sind Lehrkräfte angehalten, in ihrer Schule in professionellen Lerngemeinschaften zusammenzukommen, also sich regelmäßig zu treffen, zu Themen, die sie interessieren, sich auseinanderzusetzen. Sie haben auch Zeit, gemeinsam Unterricht zu planen.
17: Dafür gibt es extra Gemeinschaftsräume. Außerdem haben Lehrkräfte einen eigenen Arbeitsplatz, an dem sie ihren Unterricht vorbereiten können. Das fehlt in Deutschland leider, sagt Richter, obwohl es den Kindern viel bringen würde.
19: Unterricht, der gemeinsam vorbereitet wird, der gemeinsam reflektiert wird, weist in der Regel auch insgesamt eine höhere Qualität auf, weil dieses gemeinsame darüber nachdenken eben dazu führt, blinde Flecken zu erkennen. Man sieht, welche Schüler man vielleicht nicht im Auge hatte oder welche Differenzierung man nicht vorgenommen hat.
17: Und für die Lehrkräfte hat die Zusammenarbeit noch andere Vorteile. Sie müssen nicht alles alleine stemmen.
19: Das heißt, sie sind zufriedener, weniger erschöpft. Und wir wissen auch aus der Forschung, dass zufriedenere Lehrkräfte, weniger erschöpfte Lehrkräfte auch besseren Unterricht machen, und damit würden die Schüler also direkt profitieren.
17: Doch auch die Zusammenarbeit braucht Zeit. Bildungsforscher Dirk Richter schlägt deshalb vor, im Stundenplan feste Zeiten freizuhalten. In denen könnten Lehrkräfte gemeinsam ihren Unterricht vorbereiten oder sich fortbilden. Dafür müssten sie allerdings an anderer Stelle Aufgaben abgeben.
0: Wie Unterricht in Deutschland besser gelingen könnte, darüber hat Anne Küch berichtet.
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0: Der europäische Basketball, der ist zurzeit in Aufregung, und das liegt an drei Buchstaben. NBA oder NBA auf Englisch, die nordamerikanische Basketballliga, die größte und umsatzstärkste Liga der Welt in dieser Sportart, die will nun in den europäischen Basketball investieren und mit der NBA Europe schon 2027 eine eigene Liga an den Start bringen. Die deutschen Topclubs Alba Berlin und Bayern München, die wollen dabei sein und hoffen auf Millionenumsätze. Doch noch ist vieles offen, wie Jakob Rüger berichtet.
20: Marco Baldi ist seit 37 Jahren Manager von Alba Berlin.
21: Da gab es jede Menge Entwicklungen, aber das, was sich jetzt anbahnt, wird ein Quantensprung. Sowohl für die Basketballlandschaft als auch für die Sportlandschaft.
20: Denn die NBA verspricht mit ihrer eigenen Liga, die ein neuer Europapokal werden soll, Umsätze im dreistelligen Millionenbereich. Investoren sollen in die Liga und Vereine investieren und werden mit Wertsteigerung gelockt. Bayerns Basketballgeschäftsführer Adrian Sarmiento spürt jetzt schon, dass dadurch
22: die NBA mit ihrem Vordringen in den europäischen Markt wirklich auch die gesamte Finanzbranche gerade auf die Basketballwelt oder auf Basketball-Europa, das ist, glaube ich, die richtige Perspektive, aufmerksam gemacht. Und wir merken das aber an dem Interesse und Gesprächsanfragen und so weiter, die uns erreichen, genauso. Der europäische Basketball boomt richtig im wahrsten Sinne des Wortes.
20: Doch er ist derzeit ein Minusgeschäft. Viele Vereine können in der Euroleague, dem höchsten europäischen Wettbewerb, nur mithalten, weil sie einen Mäzen im Rücken haben. Alba Berlin sah in diesem Wettbewerb keine Perspektive und verließ die Euroleague vor einem Jahr. Auch weil Marco Baldi auf die Karte NBA Europe setzt.
21: Bietet nämlich die Möglichkeit, dass dieser sehr beliebte, populäre, globale Sport Basketball, der aber in Europa leider sehr fragmentiert ist, mit zig Clubwettbewerben, dass der eine klare Ordnung kriegt, eine Einheit kriegt und damit aus meiner Sicht das Hauptwachstumshemmnis eliminiert werden kann.
20: Die NBA Europe soll eine Liga mit 12 festen Startern und 4 jährlichen Qualifikanten werden. Die NBA hat dafür die großen europäischen Metropolen wie London, Paris oder Berlin im Auge. Und man will, dass große Fußballvereine wie zum Beispiel Real Madrid oder Manchester United mit ihren Teams antreten. Derzeit werden Gespräche zwischen NBA und Euroleague über eine Zusammenarbeit geführt. Gut, findet Adrian Sarmiento.
22: Was sicherlich keinen Sinn macht, ist, dass es zwei konkurrierende Wettbewerbe gibt, sondern es muss, wenn dann, ja irgendwie einen gemeinsamen Weg geben. Und da bin ich mir auch ziemlich sicher, dass es den geben wird. Und wie auch immer dann die Zukunft aussieht, glaube ich auch, dass die großen Basketball-Brands Europas dann da alle mit dabei sind.
20: Doch bei nur 12 festen Teilnehmern bleiben arrivierte Vereine, die bislang Euroleague spielen, auf der Strecke.
21: Das ist echt ein komplizierter Prozess. Und die Aussagen der NBA, die sie öffentlich treffen, sind auch die sie uns gegenüber treffen. Die Aussage ist, 27 geht's an den Start. Da fragt man sich zunehmend, wie sollen das bitte gehen?
20: Aus NBA-Kreisen ist zu hören, dass es bis Jahresende Klarheit geben soll über Teilnehmer, Budget und Ligasystem.
0: Sportreporter Jakob Rüger über die NBA, die nordamerikanische Basketballliga, die nun ihre Fühler auch nach Europa ausstreckt, wobei da noch einiges offen ist.

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1: 17 Uhr. Rhein-Main-Unis bekommen Exzellenztitel. G7-Staaten geben bis zu 100 Millionen Barrel Diesel und Rohöl frei. Weniger Sitze im Berliner Parlament. Das Wetter, Sonne und Wolken, 17 bis 22 Grad. Mein Name ist Christoph Haas. Großer Jubel bei den Unis Mainz, Darmstadt und Frankfurt. Ab heute können sie sich offiziell Exzellenzuniversitäten nennen. Damit verbunden sind Fördergelder von bis zu 140 Millionen Euro, verteilt auf 5 Jahre. HR-Reporter Marc Klug.
2: Damit rückt die Rhein-Main-Region noch näher an die internationale Spitzenforschung heran und spielt eine größere Rolle im weltweiten Wettbewerb. Das Geld geht an die schon jetzt exzellenten Forschungsbereiche, zum Beispiel zu künstlicher Intelligenz und Herz-Kreislauf-Problemen. Aber auch die Grundlagenforschung und die Lehre für mehr als 90.000 Studierende profitieren davon. Auf den Exzellenztitel hatten auch die Unis aus Marburg und Gießen gehofft. Der Mittelhessen-Verbund war ebenfalls qualifiziert, ist jedoch nicht ausgewählt worden.
1: Nach dem neuen Insolvenzantrag bei Galeria wirft Verdi der Warenhauskette gravierende Fehler vor. Die Eigentümer hätten nicht nachhaltig investiert und dem Manager gravierende Fehler gemacht. Für die 12.000 Beschäftigten in den 83 Filialen sei die Zukunft völlig ungewiss. Auch in Hessen gibt es 10 Standorte. Die G7-Länder geben bis zu 100 Millionen Barrel Diesel und Rohöl aus ihrer Reserve frei. Das haben die Staats- und Regierungschefs in einer Videokonferenz beschlossen, wie der französische Präsident Macron als Vorsitzender bekannt gegeben hat. US-Präsident Trump hatte auf dieses Vorgehen gedrungen, damit die Preise sinken. Und er hatte damit gedroht, dass die USA sonst keinen Diesel mehr exportieren. Die linke Minderheitsregierung in Spanien ist mit einem zentralen Vorhaben im Parlament gescheitert. Die Mehrheit der Abgeordneten lehnte umstrittene Dekrete gegen Wohnungsnot ab. ARD-Korrespondentin Julia Macher.
3: In einem eindringlichen Appell hat Regierungschef Pedro Sánchez davor gewarnt, dass ein Nein dem Land großen wirtschaftlichen und sozialen Schaden zufügen würde. Die Linkskoalition hatte das Dekret nach den spanienweiten Protesten wegen der Räumung der Wohnung der 87-jährigen Mari Carmen ins Parlament gebracht. Es sollte bis 2030 Zwangsräumungen von Menschen in sozialer Notlage verhindern. Außerdem sah es vor, bestehende Mietverträge um 2 Jahre zu verlängern und die Vermietung von einzelnen Zimmern und Saisonmieten stärker zu regulieren.
1: Im Berliner Abgeordnetenhaus werden künftig 5 Parlamentarier weniger sitzen als erwartet, statt 158 nur 153. Das hat der Landeswahlleiter nach einer Neuauszählung der Stimmen in Berlin-Spandau gesagt. Dabei hatte sich herausgestellt, dass der AfD-Kandidat das Direktmandat gewonnen hat und nicht seine Konkurrentin von der CDU. Wenn der Landeswahlausschuss zustimmt, würden CDU, SPD und Grüne jeweils einen Sitz verlieren und die Linke 2 Sitze. Das hat mit dem Ausgleich der Überhangmandate zu tun. Wie VW, Audi und Seat muss auch Skoda weit über 1 Million Autos weltweit zurückrufen, davon 370.000 in Deutschland. Das geht aus Daten des Kraftfahrtbundesamts hervor. Es scheint sich bei allen um das gleiche Problem zu handeln. Eine Schraube, die die Lenkung hält und durchrosten kann. Sie muss getauscht werden. Die Halter werden angeschrieben. Die Lebenserwartung weltweit ist wieder gestiegen. Nach Angaben der Weltgesundheitsorganisation hat sie fast das Niveau erreicht wie vor der Corona-Pandemie, nämlich gut 73 Jahre. Während der Pandemie war die weltweite Lebenserwartung auf 71,5 Jahre gesunken. Das waren die Nachrichten. Das Wetter: bis zum Abend scheint teils die Sonne, teils ziehen Wolken durch. Es bleibt trocken mit Höchstwerten zwischen 17 und 22 Grad. In der Nacht regional Nebel, es kühlt ab auf 12 bis 6 Grad. Morgen kann es erstmal neblig trüb sein, sonst scheint oft die Sonne, maximal 18 bis 23 Grad. Die weiteren Aussichten: der Sonntag wird wechselhaft mit Nebel, Sonne, Wolken. Und im Südwesten von Hessen kann es vielleicht auch regnen, wieder bis 23 Grad. Und am Montag dann oft sonnig bei ähnlichen Temperaturen. Die Zeit 17.05 Uhr.
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1: Vorsicht auf der A5 Darmstadt-Frankfurt. Zwischen Frankfurt Flughafen Nord und Frankfurt Niederrad steht ein defektes Fahrzeug auf der rechten Spur. Vorsicht auch auf der A5 Frankfurt-Kassel. Zwischen Friedberg und Obermörlen steht ein defektes Fahrzeug auf der Standspur. Und Vorsicht ebenfalls auf der B26 Aschaffenburg-Darmstadt zwischen Rostorf und Darmstadt. Da steht ein defektes Fahrzeug auf der rechten Spur. A5 Darmstadt-Kassel zwischen Frankfurter Kreuz und Nordwestkreuz Frankfurt. 6 Kilometer stockender Verkehr vor der Baustelle. A6 Mannheim-Heilbronn zwischen Kreuz Mannheim und Schwetzingen-Hockenheim. 7 Kilometer Stau nach einem Unfall auf der rechten Spur im Baustellenbereich. A7 Hannover-Fulda zwischen Kassel-Ost und Dreieck Kassel-Süd. 3 Kilometer Stau. A7 Fulda-Würzburg zwischen Fulda-Dreieck und Bad Brückenau-Volkers. 5 Kilometer Stau ab der Raststätte Utrichshausen. Und A60 Mainz-Rüsselsheim zwischen Mainz-Weisenau und Weisenauer Brücke. 2 Kilometer Stau nach einem Unfall. Wir wünschen allen unterwegs eine gute Fahrt.
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4: Einen schönen guten Tag wünsche ich. Erst Karstadt, dann Kaufhof, jetzt offenbar Galeria. Zunächst verschwanden die ersten beiden Namen und Konzerne von der Bildfläche. Jetzt könnte es auch Galeria treffen. Für diesen Handelskonzern wurde heute jedenfalls Insolvenz angemeldet. Wieder mal muss man sagen, denn das passiert nicht zum ersten Mal. Und dabei wird Galeria immer kleiner und ist immer seltener in den Innenstädten zu finden. Bei der ersten Pleite haben noch die meisten Häuser überlebt. Inzwischen sind es nur noch wenige, die die Fahne noch hochhalten. Und nun droht das endgültige Aus. Jörg Marksteiner weiß mehr.
5: Entsetzen bei den 12.000 Mitarbeitern. Wieder eine Insolvenz, die vierte in 6 Jahren. Das bedeutet auch wieder Angst, ob die eigene Filiale und der Arbeitsplatz erhalten bleiben. Überbracht wurde ihnen die schlechte Nachricht von der neuen Pleite erst am Morgen.
6: Die sind heute Morgen zum Teil durch ihre Geschäftsführung, Marktleiter informiert worden, zum Teil eben, wie schon so oft, aus der Presse. Und das ist natürlich insbesondere sehr bitter,
5: sagt Henrike Eickholt von der Gewerkschaft Verdi in NRW. Bitter auch, weil die Mitarbeitenden nicht viel Konkretes erfahren hätten. Klar ist bislang nur, dass alle Kaufhäuser erst einmal offen bleiben und der Verkauf weiterläuft. Doch die Nachricht von der erneuten Insolvenz spricht sich natürlich schnell auch bei den Kunden herum.
7: Tatsache ist, es wird weniger in den Kaufhäusern gekauft, obwohl Kaufhof ein super Angebot hat.
8: Also es ist ja schon schade, weil man geht ja schon gerne mal in die Innenstadt, wenn es dann so leer ist. Also das macht ja dann auch nicht so viel Spaß.
9: Ich bin total enttäuscht, weil ich immer schon eine leidenschaftliche Anhängerin von Galeria bin, ist mein Laden.
5: Das haben aber zuletzt offenbar immer weniger Kunden so gesehen. Schon im Frühjahr klagten Vermieter von Galeria über ausbleibende Zahlungen. Im Sommer brauchte der Warenhauskonzern einen neuen Kredit, um weiterzumachen. Jetzt scheint das Geld aufgebraucht. Am Morgen wurde beim Amtsgericht Düsseldorf der neue Insolvenzantrag eingereicht. Von Galeria selbst gab es dazu nur eine knappe Mitteilung.
10: Der Antrag schafft den rechtlichen Rahmen, um die aktuelle Situation zu ordnen, das Unternehmen zu stabilisieren und die Voraussetzungen für eine nachhaltige Zukunft von Galeria zu schaffen.
5: Wie die aussehen kann, ist aber völlig offen. Galeria gehört einer US-Investmentgesellschaft, gemeinsam mit dem Mannheimer Unternehmer Bernd Beetz. Der sagte heute, der Umbau bei Galeria habe nicht schnell genug Erfolg gehabt. Bereits im Sommer hatte Galeria selbst 33 Kaufhäuser auf eine interne Prüfliste gestellt und versucht, mit den Vermietern über Nachlässe zu verhandeln. Jetzt könnte es deutlich schneller zu einer Schließungswelle kommen, denn durch die Insolvenz können Mietverträge jetzt noch schneller gekündigt werden. Wie viele der aktuell 83 Filialen in 70 Städten dann noch übrig bleiben, auch das weiß heute niemand. Seit 2019 wurden bereits rund 90 Filialen aufgegeben. Wie es jetzt weitergeht, darauf kann auch Gewerkschafterin Eickholt ihren...
6: Naja, im Moment liegen uns ja gar keine Informationen vor, sondern im Moment geht es darum, dass wir Klarheit und Aufklärung brauchen.
5: Was bei dieser Insolvenz außerdem noch anders und für die Mitarbeiter besonders beunruhigend ist, derzeit ist noch völlig unklar, ob sie, wie bei den bisherigen Malen, Insolvenzgeld erhalten, also ob Löhne und Gehälter für 3 Monate von der Bundesagentur für Arbeit übernommen werden. Das Problem, formal ist Galeria noch in der Nachkontrolle der letzten Insolvenz, der sogenannten Planüberwachung.
11: Fürs Insolvenzgeld kann das eine ganz entscheidende Rolle spielen tatsächlich, denn bei einer erneuten Insolvenz gibt es nicht automatisch ein zweites Mal Insolvenzgeld. Solange eine Planüberwachung noch läuft, geht die Bundesagentur für Arbeit grundsätzlich eher davon aus, dass die frühere Zahlungsunfähigkeit noch nicht vollständig überwunden ist.
5: Sagt Insolvenzexperte Patrick Ludwig Hansch von Kreditreform. Das zu klären, dürfte dann wohl eine der ersten Aufgaben des neuen Insolvenzverwalters sein.
4: Jörg Marksteiner über den erneuten Insolvenzantrag von Galeria und welche Folgen sie für den Handelskonzern und die Mitarbeiterinnen und Mitarbeiter haben könnte.
12: Dieser Prozess, der läuft schon seit knapp 2 Jahren. Jetzt ist aber oder biegt er die hessische Krankenhausreform auf die Zielgerade ein. Ab heute erfahren die Kliniken in unserem Bundesland vom hessischen Gesundheitsministerium, welche Behandlungen sie in Zukunft anbieten können. Die Entscheidung ist zwar noch nicht final, aber trotzdem ein wichtiger Schritt. Wer da was und in welcher Form in Zukunft tun darf und soll, darüber habe ich vorhin mit unserem landespolitischen Korrespondenten in Wiesbaden besprochen, mit dem Kollegen Nicolas Busch. Schlüter und habe ihn gefragt. Viele Informationen, die sind noch vertraulich, aber in Sachen Spezialisierung von Kliniken, da gibt es jetzt erste konkrete Zahlen, nicht wahr?
13: Ja, genau. Die Idee hinter der Krankenhausreform in Hessen ist ja, dass bestimmte komplexe Eingriffe von weniger Kliniken durchgeführt werden sollen, die dann aber hochqualifiziert sind und wo die Routine und die Erfahrung der Mediziner besonders hoch sind. Und jetzt wurde eben bekannt, dass die Zahl der Kliniken, die Bauchspeicheldrüsen-OPs durchführen, von 23 auf 15 in Hessen sinken soll. Die Zahl der Krankenhäuser, wo künstliche Kniegelenke eingesetzt werden, die sinkt ebenfalls von 66 auf 50. Und auch die Brustkrebskliniken in Hessen werden reduziert von 29 auf 24. Es gibt natürlich auch noch andere Behandlungsfelder, wo auch konzentriert werden wird auf weniger Standorte. Aber das Prinzip, das ist überall das gleiche. Weniger Kliniken mit größerer Expertise.
12: Wo welche Behandlung dann konkret angeboten werden wird, das ist aber offenbar noch nicht bekannt.
13: Nein, noch nicht, aber die vorläufigen Bescheide, die könnten schon am kommenden Montag bekannt werden. Und dann weiß man zumindest, welches Behandlungsfeld aus Sicht des Ministeriums bei welcher Klinik landen soll. Dann haben die Krankenhäuser Gelegenheit, sich dazu zu äußern, zu diesen Bescheiden, gegebenenfalls auch zu protestieren. Und erst danach werden dann die endgültigen Bescheide verfasst, die bis Ende des Jahres dann bei den jeweiligen Kliniken ankommen sollen.
12: Und kann es auch sein, dass Krankenhäuser auch schließen müssen?
13: Also das befürchten nicht wenige Beobachter aus der Szene, nicht zuletzt auch die Betreiber von Krankenhäusern selbst. Gerade wenn ein Krankenhaus bisher lukrative Operationen, sage ich mal, in vielen Bereichen durchgeführt hat, wie zum Beispiel der Ersatz von Hüftgelenken, und dann für viele dieser Bereiche nicht den Zuschlag erhalten hat vom Ministerium, dann könnte genau das passieren mit einer Schließung. Auch vor dem Hintergrund, dass schon jetzt rund 80% der Kliniken in Hessen ein Defizit vor sich herfahren. Das Ministerium betont aber, dass die Notfallversorgung in Hessen auf jeden Fall bestehen bleiben soll. Das heißt, eine Notfallambulanz muss immer in 30 Minuten erreichbar sein. Aber trotzdem, es könnte gut sein, dass nach den endgültigen Bescheiden des Ministeriums es zu Klagen hier in Hessen kommt von Kommunen, von Krankenhausbetreibern gegen die Entscheidungen des Ministeriums, weil sie vielleicht das Aus ihrer Klinik befürchten oder weil sie vielleicht auch Fehler in den Bescheiden entdeckt haben.
12: Wir leben ja in Zeiten knapper Kassen, das ist kein Geheimnis. Woher kommt das ganze Geld für diese Reform?
13: Na, zum einen gibt es den Krankenhaustransformationsfonds, der ist eingerichtet worden von Bund, Ländern und Krankenhausträgern. Und in diesem Fonds fließen 950 Millionen aus dem Sondervermögen in Hessen rein. Außerdem fördert das Land Hessen die Krankenhäuser aber auch noch mit eigenen Investitionen. Mehr als 1 Milliarde Euro in der laufenden Legislaturperiode sind das. Damit liegt Hessen bundesweit sehr weit vorne.
12: Die hessische Krankenhausreform. Jetzt sind die ersten Ergebnisse bekannt geworden dazu, welches Krankenhaus darf und soll welche Behandlungen durchführen und auf was spezialisieren. Darüber gesprochen habe ich mit Nicolas Busch-Schlüter, unserem landespolitischen Korrespondenten in Wiesbaden.
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12: Seit Die Linke vor 2 Wochen bei der Wahl zum Berliner Abgeordnetenhaus einen deutlichen Sieg eingefahren und mit Abstand stärkste Partei geworden ist, bläst ihr ein scharfer Wind ins Gesicht. Erst wurde Die Linke aufgrund ihrer Vergesellschaftungspläne des Bestandes der großen Wohnungskonzerne als Gefahr für den Standort Berlin dargestellt. Dann der Vorwurf, die Partei sei ein Hort des Judenhasses, und jetzt wird ihr auch noch Linksextremismus vorgeworfen. Denn ihre Spitzenkandidatin Elif Eralp, die war bis vergangenes Jahr Mitglied bei der vom Verfassungsschutz als linksextremistisch eingestuften Roten Hilfe. Der 1975 gegründete Verein sieht sich selbst in der Tradition der Roten Hilfe Deutschlands, die in der Weimarer Republik politisch Verfolgte unterstützte, bis sie 1933 von den Nationalsozialisten verboten wurde. Ganz offensichtlich, um seine Partei aus der Defensive herauszuführen, ist jetzt der Vorsitzende der linken Bundestagsfraktion, Sören Pellmann, demonstrativ der Roten Hilfe beigetreten. Hintergründe dazu von Frank Eichmann.
14: Am Donnerstag bestätigte Linken-Politiker Sören Pellmann, er sei der Roten Hilfe beigetreten.
15: Die Rote Hilfe wird vom Bundesverfassungsschutz als linksextremistische Bestrebung beobachtet,
14: sagt Leonard Kaminski, Sprecher des Bundesinnenministeriums.
15: Und zu Details dazu will ich hier auf den Bundesverfassungsschutzbericht verweisen.
14: Dort, im aktuellen Bericht, wird die 1975 gegründete Rote Hilfe mit Hauptsitz in Göttingen als größte und eine der wichtigsten Gruppierungen im deutschen Linksextremismus eingestuft. Ihr Hauptzweck, so formuliert es der Verfassungsschutz, linksextremistische Straftäter sowohl in Strafverfahren als auch während der Haftzeit zu unterstützen. Jan van Aken, bis Juni Parteichef der Linken, verteidigt die Arbeit der Roten Hilfe in dieser Woche in der ARD.
16: Ich finde, wir haben hier einen Rechtsstaat und vor dem Gesetz müssen alle gleich sein. So. Und jemand, der richtig viel Geld hat, der kann sich 3 Superanwälte leisten, der kommt davon. Und ich finde, auch Linke haben Recht auf eine vernünftige Verteidigung. Und die Leute von der Roten Hilfe finanzieren denen eine gute Verteidigung. Das finde ich gut.
14: Ähnlich hat Sören Pellmann in einer Erklärung seine Aufnahme in die Rote Hilfe begründet. Jedem müsse es möglich sein, sich in einem Gerichtsverfahren vertreten zu lassen, auch Menschen, die wenig oder kein Geld hätten. Allerdings warnt das Bundesamt für Verfassungsschutz, die Rote Hilfe lasse erkennen, dass sie Gewalt als Mittel der politischen Auseinandersetzung nicht nur befürworte, sondern auch unterstütze. Der Rechtsstaat werde delegitimiert, indem Gerichtsurteile als Klassenjustiz dargestellt würden. Und weiter?
17: Insbesondere Sicherheitsbehörden werden diskreditiert, wodurch der Eindruck eines Polizei- und Willkürstaates erweckt werden soll.
14: 50 Ortsgruppen, gut 14.000 Mitglieder hat die Rote Hilfe. Eines von ihnen ist nun Linken-Politiker Sören Pellmann. Was seinen Beitritt zu einem Besonderen machte, er erklärte ihn 2 Tage, nachdem sich in Berlin die mögliche nächste regierende Bürgermeisterin Elif Erhalb zur Roten Hilfe äußerte. Die Spitzenkandidatin der Linken erklärte, den Verein im vergangenen Jahr verlassen zu haben, wegen teilweise anderer politischer Ansichten. Damit räumte Elif Erhalb eines der möglichen politischen Probleme auf ihrem Weg ins Rote Rathaus ab, in das, geführt von der Linken, eine rot-rot-grüne Koalition einziehen soll. Denn zwar ist die Rote Hilfe nicht verboten, ebenso wenig steht die Mitgliedschaft unter Strafe, aber, so der Sicherheitsexperte Peter Neumann in dieser Woche in der ARD,
18: die Rote Hilfe argumentiert eben auch zum Beispiel, dass alles, was von der Polizei und vom Staat kommt, dass das Repression ist und dass man mit denen überhaupt nicht kooperieren soll. Und das ist natürlich schon problematisch, wenn man auf der einen Seite Mitglied einer Organisation ist, die sagt, bitte mit dem Staat überhaupt nicht kooperieren, das ist alles Repression. Auf der anderen Seite ist man dann der führende Repräsentant des Staates in diesem Land.
14: Da Elif Erhalb die Rote Hilfe im vergangenen Jahr verließ, war zumindest dieses Thema vor den schwierigen Koalitionsverhandlungen in Berlin eigentlich erledigt. Sören Pellmann hat es mit seinem Beitritt genau jetzt zurückgeholt in die Öffentlichkeit.
12: Ja, um die Partei Die Linke, vor allem den Berliner Verband, aus der Defensive herauszuführen, ist jetzt der Vorsitzende der linken Bundestagsfraktion, Sören Pellmann, demonstrativ der Roten Hilfe, diesem Verein beigetreten. Hintergründe dazu waren das von Frank Eichmann. Ja, da ist sie wieder, eine neue Konfrontation zwischen dem US-Präsidenten, zwischen Donald Trump und der Europäischen Union. Trump setzt die Europäer nämlich unter Druck. Sie sollen ihre Notreserven an Öl und Diesel auf den Markt werfen, um das Angebot zu erhöhen und so den Preisanstieg zu dämpfen. Die Europäer, die zieren sich und reagieren ziemlich verschnupft auf Trumps Drohung, ihnen sogar den Ölhahn zuzudrehen, falls sie seine Forderungen ignorieren. Ja, und nun steht die Frage im Raum, gibt es da einen Kompromiss in dieser Angelegenheit oder eine neue Konfrontation? Andreas Mayer-Feist.
19: Noch ist nicht klar, wie das diplomatische Tauziehen endet. Das Seil scheint zum Zerreißen gespannt zwischen Washington und Brüssel. US-Präsident Donald Trump droht den Europäern. Die Brüsseler Antwort auf diese Drohung fiel deutlich aus.
20: We fully reject any ban on diesel. A ban would not be beneficial to anyone.
19: Wir lehnen ein Dieselexportverbot entschieden ab. Ein solches Verbot wäre für niemanden von Vorteil, warnte eine EU-Sprecherin und reagierte damit auf ein offizielles Schreiben der US-Regierung an Berlin und Brüssel. Sollten die europäischen Staaten ihre Dieselnotreserven nicht freigeben, dann werde auch kein US-Diesel mehr nach Europa geliefert. Die Rede ist von einem komplett

0: viel teurer machen. Die Abhängigkeit Europas von diesen US-Importen ist nicht gleich verteilt. In Deutschland ist sie nicht so hoch, aber ein Lieferstopp, das ist die Befürchtung in Brüssel, würde den gesamten Markt durcheinanderbringen. Besonders irritiert die EU-Kommission das rabiate Vorgehen in Washington. Die EU-Kommission kann nämlich über nationale Dieselreserven nicht einfach entscheiden. Ob sie freigegeben werden, entscheiden nationale Regierungen. Die EU-Kommission kann nur vorschreiben, dass Notvorräte überhaupt angelegt werden müssen für 90 Tage. Für die weltweiten Freigaben der Reserven ist die Nationale Energieagentur in Paris zuständig. Am Ende entscheiden die nationalen Regierungen.
1: To guarantee the supply of crude oil and refined products worldwide.
0: Es gilt, die Versorgung mit Rohöl und Raffinerieprodukten zu gewährleisten, weltweit, erklärte eine EU-Sprecherin in Brüssel. Washington macht Druck. Vor allem Paris und Berlin sollen ihre nationalen Vorräte freiwillig abgeben. Beide Länder halten zusammen ein Drittel der strategischen Diesel- und Ölreserven in der EU. Washington wirft den Europäern vor, Abkommen nicht einzuhalten. Die EU-Länder hatten sich schon mal an einer Freigabe beteiligt, aber die Reserven wurden kaum abgerufen, heißt es in Brüssel. Nun ist von einer grundsätzlichen Bereitschaft die Rede, den Forderungen der Amerikaner nachzukommen, wenn sie ihre Drohungen gegen die Europäer fallen lassen. Wenn es um Öl und Diesel geht, laufen derzeit fast alle diplomatischen Kanäle heiß.
2: Unser Brüssel-Korrespondent Andreas Meyer-Feist war das über die Drohung von US-Präsident Donald Trump, den Europäern den Ölhahn zuzudrehen, wenn sie auf seine Forderungen nicht eingehen werden. Die EU soll nämlich ihre Öl- und Dieselreserven auf den Markt werfen, um den derzeitigen Preisanstieg zu dämpfen. Die Innenpolitik in Spanien, die wird derzeit ganz klar von einem Thema beherrscht, dem Wohnen nämlich. Zwar gibt es schon lange Unmut über die sich immer weiter zuspitzende Wohnungsnot und die steigenden Mieten dort, doch die Zwangsräumung der Wohnung einer 87-Jährigen hat für viele in Spanien das Fass jetzt zum Überlaufen gebracht. Vergangenes Wochenende waren deshalb Zehntausende in Madrid auf die Straße gegangen. Die spanische Linksregierung von Ministerpräsident Pedro Sánchez, die hat unmittelbar darauf gesetzt, Gesetzesvorhaben zur Wohnungskrise angekündigt und damit sollten Menschen in einer sozialen Notlage vor Zwangsräumungen geschützt und Mietverträge entfristet werden. Doch im Parlament, da bekam Sánchez heute dafür keine Mehrheit zusammen. Einzelheiten von unserem Spanien-Korrespondenten in Madrid von Hans-Günther Kellner.
3: Während die Aktivistinnen und Aktivisten vor dem Parlament schon nach einem Generalstreik riefen, versuchte Spaniens Wohnungsministerin Isabel Rodríguez noch bis zur letzten Minute vom Rednerpult aus, die Abgeordneten der katalanischen Unabhängigkeitspartei Junts zu überzeugen. Denn auf deren Stimmen kam es an. An Junts gewandt sagte sie, erst vor wenigen Wochen haben sie dem Ministerpräsidenten einen Entwurf für ein Regierungsdekret gegeben. 90% ihrer Vorschläge sind berücksichtigt. Steuererleichterungen für Mieter und Vermieter, zinslose Kredite für junge Leute. Wir haben an diesem Text die ganze Zeit gemeinsam mit ihnen gearbeitet und ich danke ihnen dafür. Doch Junts hatte in der Nacht vor der Debatte überraschend beschlossen, die Wohnungsdekrete abzulehnen. Ihre Fraktionssprecherin Miriam Nogueras erklärte, die Dekrete würden die Probleme auf dem Mietmarkt nicht lösen, sondern verschärfen. Wenn man Politik nur noch mit Schlagzeilen und Populismus macht, ist sie nutzlos. Das ist ein sehr ernster Moment. Wir scheinen dazu verdammt zu sein, für immer unter prekären Bedingungen zur Miete zu wohnen oder unsere Kinder zu einem Leben in einer Wohngemeinschaft. Die Dekrete sollten Familien in Notlagen vor Zwangsräumungen schützen, bis Ende 2028 auslaufende Mietverträge um 2 Jahre verlängern, junge Familien beim Kauf einer Wohnung mit zinslosen Krediten unterstützen und den Bau von Sozialwohnungen mit einem Mehrwertsteuersatz von nur noch 4% fördern. Und sie stellten Mietern wie Vermietern Steuererleichterungen in Aussicht. Ein zweites Dekret sollte Mietverträge dauerhaft entfristen. Doch mehr Mieterschutz werde zu weniger Mietwohnungen führen, sagte der Sprecher der Konservativen, Juan Bravo.
4: El problema de vivienda es claro.
3: Die Lösungen des Wohnungsproblems liegen doch auf der Hand. Wir brauchen mehr Wohnungen, nicht mehr gesetzliche Eingriffe in den Markt. Dieses Dekret bringt uns nur noch mehr Eingriffe und baut keine Wohnungen. Dabei wird die Notwendigkeit neuer Wohnungen auf mehreren Seiten in diesem Dekret erwähnt. Wenn Ihnen das Problem bekannt ist, warum machen Sie nichts?
4: Si lo saben, ¿por qué no lo hacen?
3: Die sehr emotional geführte Debatte klang nach Wahlkampf. Sie habe in 8 Jahren nichts für den Wohnungsbau unternommen, warfen die Konservativen der linken Regierung vor, während Befürworter der Dekrete davor warnten,

0: konnten jede Nein-Stimme seine Unterschrift unter der nächsten Zwangsräumung. Auch Regierungschef Pedro Sánchez erklärte zum Schluss: Die große Mehrheit unserer Gesellschaft wünscht sich ein wenig mehr Ordnung und mehr Menschlichkeit auf dem Wohnungsmarkt. Wenn wir diesen Markt nicht unter Kontrolle bringen, zerstört er unsere Gesellschaft. Diese Dekrete lösen nicht alle Probleme, aber sie federn sie ab. Denken Sie daran bei der Abstimmung und machen Sie das Richtige. Sonst wird die Geschichte über Sie urteilen und härter, als Sie es sich vorstellen. Am Ende stimmte Junts zusammen mit der konservativen Volkspartei und der ultrarechten Vox gegen beide Dekrete, die damit abgelehnt wurden. Wenn sich das Parlament nicht einmal auf einen Minimalkonsens zum wichtigsten Problem des Landes einigen kann, kommentierte eine Abgeordnete von den Kanarischen Inseln den Ausgang, dann sei es wohl besser, man wähle ein neues. Der Protest auf der Straße nimmt unterdessen weiter zu. Am Wochenende soll es in zahlreichen spanischen Städten zu Kundgebungen kommen.
1: Eine parlamentarische Pleite für den spanischen Ministerpräsidenten Pedro Sánchez beim Thema Wohnen und Mieterschutz. Was da heute in Madrid gelaufen ist, das hat uns unser Korrespondent dort Hans-Günther Kellner gerade erklärt.
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1: Tabellenzweiter gegen Tabellenführer oder auch Eintracht Frankfurt gegen Bayern München. Mehr Spitzenspiel im Frauenfußball geht einfach nicht. Beide Mannschaften haben unter der Woche noch im Europapokal gespielt und stehen sich morgen in Frankfurt in der Bundesliga gegenüber. Das Stadion am Brentanobad, das ist ausverkauft. Über 6000 Fans werden dann mit dabei sein, wenn die beiden Clubs mit vielen internationalen Topstars gegeneinander antreten. Und es geht schließlich auch um die Tabellenführung. Entsprechend groß sind Selbstvertrauen und Vorfreude.
3: Man kennt sich, man schätzt sich und beide Teams haben sehr viel Selbstvertrauen vor dem Spitzenspiel. Können sie auch haben. Frankfurt und München haben in dieser Bundesliga-Saison noch nicht verloren. Bei Larissa Mühlhaus, Stürmerin von Eintracht Frankfurt, klingt das so.
4: Wir müssen einfach bei uns bleiben, ja, unsere Leistung auf den Platz bringen und dann kann, glaube ich, nichts schiefgehen.
3: Ena Mamutovic, Torhüterin von Bayern München und ebenso wie die Frankfurter Stürmerin Nationalspielerin, setzt dagegen.
5: Dass wir einfach unser Spiel durchziehen, egal was Frankfurt macht oder was sie für einen Plan haben, einfach auf unsere Stärken verlassen und dann werden wir auch gewinnen.
3: Und dann ist da ja noch die Serie der Münchnerinnen. Seit 47 Spielen sind sie in der Bundesliga saisonübergreifend ungeschlagen. In Hessen aber sind sie schon ab und an mal ins Stolpern geraten. Für eine Partie mal besser zu sein, das ist der Anspruch der Eintracht vor dem Spitzenspiel, so Trainer Nico Anautis.
6: Ein Spiel heißt 90 Minuten, 100%, dann haben wir eine Chance. Da muss alles passen und das nehmen wir uns vor und alles andere werden wir dann sehen.
3: Bayern München aber über eine ganze Saison hinweg hinter sich zu lassen, ist bei dem mit internationalen Top-Fußballerinnen gespicktem Kader äußerst schwierig. Und so kann Ena Mamutovic auch voller Überzeugung sprechen, wenn es um die Voraussetzungen geht.
5: Auf jeden Fall voller Fokus, dann, dass wir kompakt sind, ja, gutes Pressing und dann bin ich zuversichtlich, dass wir gewinnen.
3: Frankfurt und München waren unter der Woche auch im Europapokal gefordert, beide mit Erfolg. Aber für ein Spitzenspiel in der Bundesliga braucht es so eine zusätzliche Motivation nicht, so Larissa Mühlhaus.
4: Es macht sehr viel Spaß, dass man so viele Spiele auch in der Woche hat. Klar merkt man das auch manchmal in den Knochen, aber wir freuen uns natürlich, ja, dass wir da ein Spitzenspiel haben. Wir werden alles investieren, reingeben und dann schauen wir, was möglich ist.
3: Bleibt noch die individuelle Klasse der Münchnerinnen. Clara Bühl oder Julia Gwin und viele andere können Spiele allein entscheiden. Und so braucht Nico Anautis seiner Frankfurter Mannschaft nicht so viel mit auf den Weg zu geben.
6: Für uns geht es darum, dass wir einfach schauen, dass wir erstmal performen. Und ich glaube schon, dass wir in der Lage sind, jedem Gegner in der Bundesliga auch weh zu tun. Natürlich hilft da eine hundertprozentige Performance, eine maximale Performance über das ganze Spiel, was du auch brauchst gegen Bayern.
3: Um im Spitzenspiel Eintracht Frankfurt gegen Bayern München bestehen zu können.
1: Und dieses Spitzenspiel in Frankfurt am Brentanobad beginnt morgen um 18 Uhr. Sie können es auch im Fernsehen in der ARD live sehen. Martina Knief aus unserer Sportredaktion hat uns alles Wissenswerte zu diesem Spiel und vor diesem Spiel verraten.
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8: 17.30 Uhr. Rhein-Main-Unis bekommen Exzellenztitel. Spanisches Parlament lehnt Regierungspläne gegen Wohnungsnot ab. Weniger Sitze im Berliner Abgeordnetenhaus. Das Wetter in der Nacht regional Nebel, 12 bis 6 Grad. Morgen oft Sonne bei 18 bis 23 Grad. Mein Name ist Andreas Gerlach. Großer Erfolg für den Wissenschaftsstandort Rhein-Main. Die Universitäten Darmstadt, Frankfurt und Mainz dürfen ab nächstem Jahr den Titel Exzellenzuniversität tragen. Das hat der Wissenschaftsrat in Bonn mitgeteilt. Die drei Hochschulen hatten sich gemeinsam beworben. Es ist das erste Mal, dass hessische Unis diesen Titel tragen dürfen. Er ist mit hohem Ansehen und Millionenbeträgen verbunden. Auch die Unis Gießen und Marburg hatten sich gemeinsam beworben, gingen aber leer aus. Die linke Minderheitsregierung in Spanien ist mit einem zentralen Vorhaben im Parlament gescheitert. Die Mehrheit der Abgeordneten lehnte umstrittene Dekrete gegen Wohnungsnot ab. ARD-Korrespondentin Julia Macher.
9: In einem eindringlichen Appell hat Regierungschef Pedro Sánchez davor gewarnt, dass ein Nein dem Land großen wirtschaftlichen und sozialen Schaden zufügen würde. Die Linkskoalition hatte das Dekret nach den spanienweiten Protesten wegen der Räumung der Wohnung der 87-jährigen Mari Carmen ins Parlament gebracht. Es sollte bis 2030 Zwangsräumungen von Menschen in sozialer Notlage verhindern. Außerdem sah es vor, bestehende Mietverträge um 2 Jahre zu verlängern und die Vermietung von einzelnen Zimmern und Saisonmieten stärker zu regulieren.
8: Die G7-Länder geben bis zu 100 Millionen Barrel Diesel und Rohöl aus ihrer Reserve frei. Das haben die Staats- und Regierungschefs in einer Videokonferenz beschlossen, wie der französische Präsident Macron als Vorsitzender bekannt gegeben hat. US-Präsident Trump hatte auf dieses Vorgehen gedrungen, damit die Preise sinken und damit gedroht, dass die USA sonst keinen Diesel mehr exportieren. Die Bundesregierung hatte sich skeptisch gezeigt. Die Treibstoffpreise waren in den letzten Wochen wegen des Iran-Kriegs noch einmal deutlich gestiegen. Im Berliner Abgeordnetenhaus werden künftig 5 Parlamentarier weniger sitzen als erwartet, statt 158 nur 153. Das hat der Landeswahlleiter nach einer Neuauszählung der Stimmen in Berlin-Spandau gesagt. Dabei hatte sich herausgestellt, dass der AfD-Kandidat das Direktmandat gewonnen hat und nicht seine Konkurrentin von der CDU. Wenn der Landeswahlausschuss zustimmt, würden CDU, SPD und Grüne jeweils einen Sitz verlieren und die Linke 2 Sitze. Das hat mit dem Ausgleich der Überhangmandate zu tun. Gestern hatten die Stadtverordneten in Frankfurt die kommunale Wärmeplanung beschlossen. Heute hat die Stadt Einzelheiten dazu bekannt gegeben. Demnach können Hauseigentümer oder Unternehmen vor der Anschaffung einer Heizung künftig besser einschätzen, welche Lösung sinnvoll ist. HR-Reporter Frank Angermund.
10: Die wissenschaftlich erarbeitete Wärmeplanung geht davon aus, dass in den dicht bebauten Vierteln der Stadt vor allem Fernwärme in Betracht kommt. In den anderen Stadtteilen wird die dezentrale Versorgung eher eine Rolle spielen, zum Beispiel durch Wärmepumpen. Umweltdezernentin Zapf-Rodriguez sagte, die Menschen könnten sich bei Veranstaltungen oder online informieren. Ziel des gesetzlich vorgegebenen Wärmeplans ist es, künftig auf klimafreundliche Energiequellen zu setzen und bis 2045 klimaneutral zu werden.
8: Nach nur 3 Monaten wird der Handball-Bundesligist MT Melsungen wohl seinen Kapitän verlieren. Der Nationalspieler Johannes Goller will wieder zurück zur SG Flensburg-Handewitt. Das hat der Verein aus Norddeutschland heute bestätigt. Goller habe familiäre Gründe für den Wechsel. Und das waren die Nachrichten. Das Wetter: bis zum Abend scheint teils die Sonne, teils ziehen Wolken durch. Es bleibt trocken bei Höchstwerten zwischen 17 und 22 Grad. In der Nacht regional Nebel. Es kühlt ab auf 12 bis 6 Grad. Morgen kann es erstmal neblig trüb sein. Sonst scheint oft die Sonne bei 18 bis 23 Grad. Die weiteren Aussichten: der Sonntag wird wechselhaft mit Nebel, Sonne, Wolken und im Südwesten von Hessen vielleicht auch Regen. Wieder bis 23 Grad und am Montag oft sonnig bei ähnlichen Temperaturen. Die Zeit genau 17.35 Uhr.
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8: Vorsicht auf der A3 Würzburg Richtung Frankfurt zwischen Stockstadt und Seligenstädter Dreieck liegen Reifenteile auf der Fahrbahn. Vorsicht auf der A4 Kirchhammer Dreieck Richtung Erfurt zwischen Wildeck-Hönebach und Wildeck-Obersuhl steht ein defektes Fahrzeug auf dem rechten Fahrstreifen. A5 Darmstadt Richtung Kassel zwischen Frankfurter Kreuz und Nordwestkreuz Frankfurt 6 Kilometer stockender Verkehr vor der Baustelle. A6 Mannheim Richtung Heilbronn zwischen Kreuz Mannheim und Schwetzingen-Hockenheim 4 Kilometer Stau nach einem Unfall auf dem rechten Fahrstreifen im Baustellenbereich. A7 Fulda Richtung Würzburg zwischen Fulda Dreieck und Bad Brückenau-Volkers 3 Kilometer Stau ab der Raststätte Utrichshausen. A60 Mainz Richtung Rüsselsheim zwischen Mainz-Weisenau und Weisenauer Brücke 3 Kilometer Stau nach einem Unfall. Odenwaldkreis, die L3108 ist zwischen Schöllenbach und Reusenkreuz, wo auch immer das ist im Odenwald, nach einem Unfall in beiden Richtungen gesperrt.
1: Vielen Dank.
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1: Schönen guten Tag und willkommen bei uns, wo auch immer Sie uns zuhören. Seit nun 36 Jahren ist der 3. Oktober ein Feiertag, der Nationalfeiertag, der Tag der deutschen Einheit. Dieses Jahr richtet Bremen die Feierlichkeiten aus unter dem Motto Viele Stärken, ein Land. Doch wie sehr können wir wirklich von einem Land sprechen? Was trennt uns? Was verbindet uns? Und wie viel Ost und wie viel West gibt es noch in unseren Köpfen? Nach fast 4 Jahrzehnten eben in einem Land. Darüber habe ich vorhin mit Judith Enders gesprochen. Sie ist Politikwissenschaftlerin an der Universität in Leipzig und beschäftigt sich intensiv mit dem Verhältnis zwischen Ost und West und vor allem mit den Perspektiven der sogenannten dritten Generation Ostdeutschland mit den sogenannten Wendekindern. Und ich habe jetzt Sie zunächst gefragt, diese Unterteilung zwischen Ost und West, die ja viele noch anstellen, wie stehen Sie denn eigentlich dazu? Ist das heute noch sinnvoll oder total überholt?
11: Ja und nein, würde ich sagen. Also es ist so, dass es natürlich ein bisschen traurig ist nach 36 Jahren, dass diese Unterteilung uns noch in den Sinn kommt. Also ob sie denn sinnvoll ist, muss jeder für sich selber entscheiden. Aber gleichzeitig ist auch Quatsch, das zu verleugnen, wenn es halt da ist. Und ich würde sagen, wir haben sehr viel gemeinsam geschafft in 36 Jahren, also relativ schnell sogar. Die politische Einheit natürlich, die institutionelle Einheit, die Einheit der Sozialsysteme und also das ganze staatliche Gebilde, da sind wir alle vorbildlich vereint. Wo es ein bisschen hapert, ist die kulturelle Dimension und auch vielleicht die Verständigung untereinander, wie wir einander verstehen. Und ich habe selber immer gedacht, Mensch, das kann, das dauert vielleicht 10 Jahre und unsere Kinder, die werden da nicht mehr drüber nachdenken. Ich glaube, es dauert doch 100 Jahre und die Generationen werden dann auch mit zu kämpfen haben. Aber gleichzeitig bei gegenseitigem Interesse und gegenseitiger Inspiration kann es werden. Ist halt ein langer Prozess und für manche schmerzhafter, für andere ein bisschen egal. Bei den Hörerinnen und Hörern in Hessen weiß ich nicht genau, wie es sich verhält, aber es sind ja auch einige von Ost nach West und von West nach Ost gegangen und ich hoffe, dass alle weiterhin im Dialog bleiben und dran arbeiten, sich näher zu kommen.
1: Ja, aber die Perspektive von 100 Jahren, die klingt erstmal nicht ganz so optimistisch. Es gibt ja auch dieses berühmte Bild von der Mauer in den Köpfen. Sie haben es schon ein bisschen erzählt, aber was meinen Sie, wie hoch ist denn diese Mauer immer noch nach 36 Jahren?
11: Ich denke auch, dass es nicht nur im Kopf ist, sondern auch etwas im Herzen und ein bisschen in der Seele. Es gibt halt Verletzungen und es gibt Unaufgearbeitetes. Es gab auch gegenseitige Erwartungen, die nicht erfüllt wurden. Ich glaube auch von Ost und von West. Und der einzige Weg, glaube ich, das aufzulösen, ist darüber ins Gespräch zu kommen und mit viel Offenheit und Verständigung. Leider ist es, glaube ich, so, dass jetzt im Moment die politische und soziale Situation in Deutschland nicht dazu führt, dass man so offen aufeinander zugeht, sondern eher Spaltungen eine große Rolle spielen. Aber wir sollten alle ein Interesse daran haben, Spaltungen zu überwinden, weil Spaltungen gefährlich sind für die Demokratie und auch oft in autoritäres Denken und Handeln führen. Und daher sollten sich alle aufgefordert fühlen, also auch in ganz Europa, das betrifft nicht nur Deutschland, darüber nachzudenken und dem was entgegenzusetzen.
1: Wir hatten ja jetzt hier in Deutschland, in ostdeutschen Bundesländern Sachsen-Anhalt und Mecklenburg-Vorpommern vor kurzem die Landtagswahlen. Und wenn wir mal dahin schauen und auf das Erstarken der AfD blicken, birgt das vielleicht die Gefahr einer wieder größeren Entfremdung? Man hat sich ja so ein bisschen, hat man das Gefühl gehabt, vielleicht schon angenähert und jetzt immer diese Ergebnisse, vor allem im Osten, wo viele Menschen im Westen eben sagen, das ist ja unglaublich, wie anders die Menschen dort ticken.
11: Ja, ich glaube, man muss gleichzeitig auch sagen, das ist vielleicht auch nur ein Phänomen, was sich im Osten schneller zeigt als im Westen. Also ich warne alle davor, die denken, ach mein Gott, das ist ein Problem, was im Osten auf dem Land stattfindet, hat mit mir nichts zu tun. Ich denke, das ist eine allgemeine Tendenz, wie gesagt, zur Polarisierung und zum autoritären Denken in den europäischen Ländern, genauso wie wenn wir in die USA schauen. Und da sollten wir vorsichtig sein. Ich kann mir auch vorstellen, dass da im Osten nur eine Vorreiterentwicklung, die uns vielleicht traurig macht, zu sehen ist. Aber ich denke, da können wir uns nicht zurücklehnen im Westen und denken, mein Gott, ja, was machen die Ossis da? Ja. Das ist, glaube ich, der falsche Ansatz.
1: Und sind gewisse Unterschiede nicht einfach auch ganz normal und in jedem Land, vor allem in einem großen Land vorhanden? Müsste man diese, ich sage mal, regionalen Unterschiedlichkeiten nicht auch als positiv und auch als eine Stärke betrachten?
11: Das ist unbedingt so. Man soll die sogar begrüßen. Und gleichzeitig sich überlegen, in welchem Verhältnis stehe ich denn zu den anderen, die so anders sind als ich. Also es ist auch nicht nur eine Sache zwischen Ost und West. Es ist genauso zwischen Nord und Süd. Fragen Sie mal jemanden aus Kiel und jemanden aus Baden-Württemberg,
1: ja, genau,
11: die zueinander stehen mit ihren kulturellen Essensgewohnheiten oder sonstigen Gewohnheiten, auch Sprüche und wie laut lache ich am Abendbrottisch. Ich denke, es ist wichtig, dass wir Unterschiede als eine Inspiration sehen und weniger als was Bedrohliches. Und dass wir auch anerkennen, dass die Unterschiede zwischen Ost und West noch existieren und kultureller Art sind. Und dem kann man mit Neugier und Interesse begegnen und so auch eine Bereicherung empfinden. Und gleichzeitig sind wir ja alle Bürger Europas. Und ich hoffe, dass viele auch daran festhalten, an dem europäischen Gedanken, weil Ost- und Westeuropa müssen sich auch zusammenraufen. Schauen wir einfach mal nur auf den Balkan oder ganz in den Westen oder in den Norden. Also wie unterschiedlich wir sind und wie toll wir es eigentlich finden, wenn wir uns im Urlaub gegenseitig besuchen können.
1: So ist es, genau. Und es ist ja auch nicht alles schlecht, was hier bei uns in Deutschland läuft. Wir haben ja, wie Sie auch schon gesagt haben, sehr vieles geschafft. Was läuft denn gut, was läuft denn super sozusagen aus Ihrer Sicht sogar zwischen Ost und West?
11: Na, ich denke, es ist so, dass wir ein gemeinsames Bildungs- und Wissenschaftssystem haben, auch wenn in den Bundesländern es unterschiedlich geordnet ist. Aber ich sehe doch, dass die jungen Menschen nicht mehr so stark zwischen Ost und West unterscheiden, da studieren oder da mal einen Aufenthalt machen, ein Praktikum oder ähnliches. Und dass auch kultureller Austausch interessant ist. Und wenn es eben nur die Thüringer Klöße betrifft oder Handcase mit Musik, heißt es, glaube ich, oder?
1: Ja, genau so heißt es. Und Applevoy dazu.
11: Und sich darüber wundern und auch dabei sich austauschen, wo diese Gewohnheiten herkommen. Auch die Sprachen, die vielen Dialekte, die in Deutschland gesprochen werden, über die man sich lustig machen kann, aber wo man auch wirklich was kulturell dazulernen kann. Das ist was Schönes und wir jammern auch manchmal auf hohem Niveau. Und wir müssen natürlich Gleichheit und Gerechtigkeit fördern und nicht zulassen, dass die Gesellschaft auseinanderdriftet. Und wenn da alle dran mitarbeiten und mit einem offenen Herzen daran gehen, dann sollten wir auch Positives in Deutschland erkennen.
1: Wie groß ist nach 36 Jahren der Einheit noch die Mauer in den Herzen und in den Köpfen der Deutschen und wie werden wir wirklich auch ein Land, nicht nur geografisch? Darüber gesprochen habe ich mit der Politikwissenschaftlerin von der Universität in Leipzig, mit Judith Enders. Sie ist Politikwissenschaftlerin und beschäftigt sich intensiv mit dem Verhältnis zwischen Ost und West. Unser westlicher Nachbar Frankreich steht derzeit Kopf, denn die Schülerproteste dort, die ebben nicht ab. Die Kinder und Jugendlichen protestieren gegen Lehrermangel, gegen volle Klassen und auch marode Gebäude. Es gibt überall und gab heute überall erneut diese Proteste und auch viele Blockaden. Teilweise eskalierte auch die Lage, wie die Behörden mitteilten. Der Bildungsminister in Frankreich, der war den ganzen Tag über in diversen Gesprächen mit Vertretern der Schülerschaft, der Lehrerschaft und auch der Elternschaft. Trotzdem beruhigte sich die Lage nicht wirklich. Unsere Frankreich-Korrespondentin Julia Borutta hat diese Proteste heute den ganzen Tag über beobachtet und kann uns jetzt sagen, wie sich die Lage denn inzwischen entwickelt hat.
12: Der Tag heute war geprägt von sehr unterschiedlichen Bildern. Einerseits wieder Krawall, andererseits friedliche Demonstrationen und Sit-ins. Insgesamt waren heute etwas über 560 von insgesamt 3700 Lycées betroffen. In Pantin bei Paris brannten Barrikaden, die Feuerwehr musste da anrücken. In Belfort nahe der deutschen Grenze wurde ein Polizist in Zivil von mehreren Personen attackiert, als er versucht hat, einen Randalierer festzunehmen. Die Angreifer haben ihn da eingekesselt und dann mit den Füßen gegen den Kopf getreten, sodass er vorübergehend das Bewusstsein verloren hat. Gleichzeitig haben aber auch viele Schülerinnen und Schüler friedlich demonstriert, ohne Anwendung von Gewalt. auch an Schulen übrigens, wo es keinen Notstand gibt. Denn viele Schülerinnen und Schüler solidarisieren sich mit denjenigen, die in weniger privilegierten Vierteln unter Unterrichtsausfall und Lehrermangel leiden und jetzt auch besonders harte Polizeieinsätze erleben.
1: Ja, und da fragt man sich dann, wer sind denn diese Randalierer überhaupt?
12: Der Bildungsminister hat heute früh im Interview bestätigt, dass die meisten Randalierer von außerhalb der Lycées kommen. Er habe mit einem Teil der gestern verletzten Schulleiter und Schulleiterinnen gesprochen und die hätten ihm bestätigt, die Angreifer nicht zu kennen. Die Bewegung, so der Bildungsminister, werde also von Gewalttätern außerhalb des Lycées gekapert und infiltriert. Justizminister Gérald Darmanin will die Eltern der Randalierer jetzt haften lassen, zur Kasse bitten, um die Instandsetzungen zu bezahlen.
1: Und wenn wir jetzt mal ein wenig nach vorne blicken, in die Zukunft, fragt man sich, was denn die Regierung, die französische Regierung in Paris nun machen will.
12: Also über den Tag hinweg hat ja jetzt der Bildungsminister verschiedene Vertreter von Schüler, Lehrer und Elternschaft getroffen und konsultiert, um einen Weg aus dieser Lage herauszufinden. Heute Abend will er vor die Presse treten. Das Schwierige für die Regierung ist ja, dass die Schülerbewegung keine starken Anführer hat. Ihre Forderungen sind sehr unterschiedlich, was es für die Regierung umso schwieriger macht, mit einer alles entscheidenden Maßnahme diese Proteste jetzt zu befrieden. Offen ist, ob sich die Regierung dazu durchringen wird, finanzielle Zugeständnisse zu machen. Sie hatte ja diese Woche ihren Sparhaushalt vorgestellt, der inflationsbereinigt keine Steigerungen für Bildung und Schule vorsieht. Es ist also die Frage, ob die Regierung sich da neuen Spielraum eröffnen wird, um mit mehr Geld die Proteste zu unterbinden oder nicht. Klar ist aber jetzt schon, dass der große Demonstrationstag, den die Schülerinnen und Schüler angekündigt hatten, für kommenden Dienstag auf jeden Fall stattfinden wird.
1: Schülerproteste, und zwar massive Proteste bei unseren Nachbarn in Frankreich. Wie die aktuelle Lage aussieht, dazu war das Julia Borutta, unsere Korrespondentin in Paris.
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1: Der Nigerianer Aliko Dangote, der gilt als reichster Mann Afrikas, der 69-jährige Multimilliardär, der hat seinen Reichtum im bevölkerungsreichsten Land Afrikas anfangs mit Zucker und mit Zement aufgebaut. Doch mittlerweile hat die Dangote Group noch andere Einnahmequellen erschlossen, unter anderem das Erdölgeschäft. Vor 3 Jahren eröffnete Dangote am Rande von Nigerias Megametropole Lagos den größten Raffineriekomplex Afrikas mit einer Verarbeitungskapazität von 650.000 Barrel Erdöl pro Tag. Und damit nicht genug. Im Mai dieses Jahres stellte er Planungen zum Bau einer weiteren Raffinerie in Ostafrika vor, und zwar vor der kenianischen Küste in der Nähe der Insel Lamu. Doch dort gibt es massive Kritik an dem neuen Bauprojekt. Umweltschutzorganisationen zum Beispiel, die fürchten schwere Schäden für das Ökosystem.
13: Lamu, eine Insel vor der kenianischen Küste im Indischen Ozean. Ein ruhiger Urlaubsort für Touristen. Auf der Insel gibt es keine Autos, aber viel Sand und viele Esel. In der Nähe der Insel Lamu gibt es seit 2021 aber auch einen Tiefseehafen für Containerschiffe und Öltanker, eines der wichtigsten Infrastrukturprojekte in Kenia, gebaut unter chinesischer Leitung. Dem Hafen von Lamu wird in Zukunft eine größere Bedeutung zukommen, denn ganz in der Nähe wird nun eine neue, riesige Erdölraffinerie gebaut. Heute war der Spatenstich. Die neue Raffinerie soll in Zukunft eine Kapazität von rund 700.000 Barrel pro Tag haben. Die Bauzeit wird auf mindestens 2,5 Jahre veranschlagt. Hinter dem Projekt steht Afrikas reichster Mann, Aliko Dangote, Milliardär und Geschäftsmann aus Nigeria. Er hat bereits Erfahrungen mit dem Bau solcher Industrieanlagen. Die größte Erdölraffinerie auf dem afrikanischen Kontinent, am Rande der nigerianischen Großstadt Lagos, ist seit 2024 in Betrieb. Das Rohöl für die neue Raffinerie in Lamu soll aus Uganda und anderen afrikanischen Ländern kommen. Aber auch von ausländischen Lieferanten aus dem Nahen Osten und den USA. Zudem wollen Länder wie Kenia, Tansania und Mosambik künftig verstärkt Erdöl fördern. Es werden voraussichtlich 60.000 neue Arbeitsplätze entstehen, sagt Unternehmer Aliko Dangote.
14: Once this refinery Sobald diese Raffinerie gebaut ist, werden sich dort viele Industrien ansiedeln. Die neue Raffinerie wird also viele neue Arbeitsplätze schaffen. Es werden Arbeiter für die Bereiche Mechanik, Schweißen und Elektrotechnik gebraucht. All das wird hier in Kenia entstehen. Die Baukosten für die Erdölraffinerie in Lamu werden auf umgerechnet gut 14 Milliarden Euro geschätzt. Laut Dangote investieren mehrere ostafrikanische Länder in die neue Anlage, darunter Kenia und Ruanda. Auch Investoren aus den USA seien beteiligt. Dangote unterstrich jedoch, dass das Projekt afrikanisch geführt werde. Doch es gibt auch massive Kritik an dem neuen Bauprojekt. Anwohner klagen vor Gericht, dabei geht es um Eigentumsansprüche am Bauland. Umweltschutzorganisationen fürchten schwere Schäden für das Ökosystem. Es gibt auch Bedenken für die Altstadt von Lamu Town. Sie ist UNESCO-Weltkulturerbestätte.
1: Vor der Küste Kenias soll eine neue Erdölraffinerie entstehen. Dagegen gibt es jetzt im Land heftige Proteste. Befürchtet werden unter anderem große Umweltschäden. Karin Bensch hat uns darüber informiert. So, aus Afrika jetzt wieder zurück zu uns nach Hessen. Es gab wirklich großen Jubel heute an den Unis in Mainz, in Frankfurt und auch in Darmstadt. Seit heute Nachmittag ist nämlich klar, die Rhein-Main-Universitäten, diese Hochschulen, die dürfen sich offiziell Exzellenzuniversitäten nennen. Damit verbunden sind Fördergelder in Höhe von bis zu 155 Millionen Euro, verteilt auf 7 Jahre. Darauf hatte auch der Verbund der Mittelhessen-Unis aus Gießen und Marburg gehofft. Unser hr-info-Hessen-Reporter Marc Klug ist für uns gerade in Marburg. Marc, fangen wir aber trotzdem vielleicht einmal mit den Gewinnern an. Womit hat sich denn der Rhein-Main-Verbund diesen Titel verdient?
15: Ja, in erster Linie durch jahrelange Vorbereitung. Schon seit 10 Jahren machen die drei Unis gemeinsame Sache. Und besonders ist dabei, dass das Ganze länderübergreifend ist. Das heißt, es ist viel passiert, damit Bürokratie in Rheinland-Pfalz und eben auch in Hessen der Spitzenforschung nicht im Weg steht. Außerdem gibt es bereits exzellente Forschungsbereiche in Darmstadt und Frankfurt. Jetzt darf sich die ganze Uni exzellent nennen. Und ist eben nicht nur im Bereich von künstlicher Intelligenz und von Herz-Kreislauf-Problemen führend. Dabei können Sie jetzt eben noch intensiver in solchen Bereichen an Lösungen für diese Probleme forschen.
1: Wie haben die Universitäten und auch die Landespolitik auf diesen Erfolg reagiert?
15: Ja, erstmal mit einem richtig lauten Jubelschrei in Darmstadt und dann sind auch relativ schnell klare Ansagen gefolgt. Enrico Schleif, der Präsident der Goethe-Uni in Frankfurt, betont die Vielfalt und Gemeinsamkeiten im Rhein-Main-Gebiet, die einen bis dahin geführt haben. Und jetzt geht es darum, neue Generationen an Spitzenwissenschaftlern zusammenzutrommeln. Tanja Brühl, die Präsidentin der TU Darmstadt, sagt, dass es eben eine große Vorfreude ist, die jetzt auf sie zukommt, die gleichzeitig aber auch mit ambitionierten Zielen verbunden ist. Was das ist, hat zum Beispiel der Professor für Künstliche Intelligenz an der Uni Darmstadt, Christian Kersting, mir gesagt. Er spricht nämlich davon, dass das viele Geld nicht einfach nur da ist, sondern mit sehr viel Demut verbunden ist. Jetzt geht es darum, mit diesem Geld auch wirklich etwas zu erreichen und auch wirklich nicht, vieles zu verschleudern, sondern tatsächlich gerade im Bereich von künstlicher Intelligenz an Dingen zu forschen, die die Menschheit auch wirklich braucht. Wissenschaftsminister Timon Gremmels von der SPD, also der Landesminister, war natürlich ebenfalls in Darmstadt dabei. Er hofft, dass sich das Rhein-Main-Gebiet jetzt etablieren kann als internationaler Hotspot für Forschung und Innovation.
1: Und kann man denn auch sagen, was sich denn konkret und genau an den Hochschulen ändert, auch und vor allem vielleicht für die Studentinnen und Studenten?
15: Ja, erstmal ändert sich das komplette Image der Uni. Die werden jetzt auch in der Spitze attraktiver für Wissenschaftler aus der ganzen Welt und damit auch für weitere Fördergelder aus Wirtschaft und Politik. Aber auch alle anderen von den mehr als 90.000 Studierenden in Mainz, Darmstadt und Frankfurt werden profitieren. Denn das Geld und der neue Titel, die stärken ja auch die Grundlagenforschung an sich. Ausstattung und Lehre an den Unis könnten sich verbessern und so oder so, die Unis werden jetzt auf jeden Fall noch mehr zusammenarbeiten.
1: So, das war die Region Rhein-Main. Die Mittelhessen-Unis, die sind aber nicht ausgewählt worden. Ja, wie ist denn die Stimmung in Marburg gerade?
15: Ja, ich habe viele enttäuschte, aber auch stolze Gesichter gesehen. Natürlich ist es eine Niederlage. Das ist auch nichts, was die Leute hier anders ansprechen. Trotzdem ist es ja so, dass man eben auch nicht zu Unrecht große Hoffnung daraus gesetzt hat, dass man die einzige Bewerbung aus dem eher ländlichen Raum ist und dass hier eben schon Spitzenforschung möglich ist. Das ist alleine ein Erfolg. Das sagt zum Beispiel auch Marburgs Uni-Präsident Thomas Naus. Bei allem Frust überwiegt also die Freude über das, was in den vergangenen Jahren schon zusammengewachsen ist.
1: Und wie geht es da in Marburg und Gießen jetzt konkret weiter?
15: Ja, hier wird sehr viel noch weiter miteinander nach vorne geschaut. Also es geht nicht nur nach hinten gucken und sagen, was hat man vielleicht schlecht gemacht, sondern daraus zu lernen und auch wirklich nur jetzt gemeinsam in die Zukunft schauen. Da hat man schon relativ schnell gemerkt, dass die Spitzenforschung, die es an den Unis in Marburg und Gießen gibt, alleine nicht reicht. Deswegen hat man sich die THM, die Technische Hochschule Mittelhessen, mit ins Boot geholt. Es geht nämlich auch darum, dass man diese Forschung schnell in die Praxis bringt. Und genau da setzt die THM an, sagt der Präsident der THM, Matthias Willems. Und Gießens Unipräsidentin Katharina Lorenz hat mir gesagt, sie freut sich vor allem auf das ausführliche Feedback von der Jury, die hier einen Ortsbesuch gemacht hat, und will die Erkenntnisse daraus in viele weitere Fördergespräche einbringen. Denn klar ist, die Wirtschaft steht unter Druck. Die Landespolitik gibt Sparmaßnahmen vor. Da braucht es Geld für die Unis. Und für Geld braucht es einen gemeinsamen Plan mit exzellenten Ideen.
1: Die Unis in Mainz, Frankfurt und Darmstadt sind Exzellenzuniversitäten. Sie wurden dazu heute ausgewählt. Vielen Dank für die Informationen an den Kollegen Marc Kluck.
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1: Es gibt manchmal Sachen, die sind irgendwie unerklärbar, aber auch in gewisser Art und Weise bedrohlich. So ähnlich ist es auch in diesem Fall in Nordhessen. Da gibt es derzeit nämlich ein mysteriöses Bienensterben. Und die Rede ist hier nicht von ein oder zwei Völkern, sondern von Dutzenden, Millionen toter Bienen. Und niemand scheint zu wissen, warum plötzlich so viele Tiere in so kurzer Zeit gestorben sind. Jürgen Jenauer ist dieser Sache mal nachgegangen.
16: Es summt und brummt bei Walter Freiburger, jedenfalls normalerweise. Stattdessen macht der Imker aus Hof Geismar-Kelze bei Kassel bei einer Routinekontrolle am 8. Juli dieses Jahres eine alarmierende Entdeckung. Von 14 Bienenvölkern sind noch 7 übrig.
17: Ich kann mich genau daran erinnern, habe einen Stock aufgemacht und habe gesehen, dass hoher Totenfall war, schon vor dem Stock. Und dann habe ich ihn aufgemacht und habe gesehen, dass unten auf dem Boden viele, viele tote Bienen lagen. Dann habe ich alle anderen Völker auch aufgemacht und habe dasselbe entdeckt. Und dann habe ich sofort unseren Vorsitzenden angerufen, um Rat gefragt. Und naja, und inzwischen hatte mein Neffe auch bei ihm angerufen, der hat dasselbe gehabt. Und so hat sich der Kreis dann geschlossen und so sind wir dann drauf gekommen, dass irgendwo was im Busch ist.
16: Dass einzelne Völker krank werden, dass ein paar Insekten nicht durchkommen, das ist normal. Hier geht es aber um ein Massensterben. 17 Imker sind betroffen, Millionen Bienen in Nordhessen, die plötzlich tot im Stock liegen. Warum, wissen die Imker nicht. Ein Bundesinstitut hat in Proben keine Giftstoffe nachweisen können. Die Imker vermuten trotzdem illegale Pestizide.
17: Ja, es kann eigentlich nur eine Vergiftung gewesen sein. Also ich kann mir nichts anderes erklären. Bei der hohen Anzahl von Völkern, die da betroffen sind, da fällt ja nichts vom Himmel. Also sowas ist noch keinem begegnet.
16: Die bisherige Bilanz: seit Anfang Juli sind rund 80 Bienenvölker verendet. 3 bis 4 Millionen Insekten. Ursache unklar. Ins Visier ist zumindest bei den Imkern allerdings das inzwischen verbotene Unkrautvernichtungsmittel Metribuzin geraten, das eigentlich seit November 2025 gar nicht mehr ausgebracht werden darf. Spuren finden sich in Proben, so die Untersuchungsergebnisse eines von den Imkern beauftragten Labors. Anton Wittersheim ist zweiter Vorsitzender des Landesverbandes Hessischer Imker. Er sagt:
18: Ja, wir gehen davon aus als Imker, dass dieses Herbizid ursächlich ist für das Bienensterben.
16: Auch ein anderes Labor hat sich mit dem Phänomen beschäftigt. Das Institut für Bienenschutz in Braunschweig am Julius-Kühn-Bundesinstitut. Von dort hört man: Ja, in einer Probe haben wir Metribuzin gefunden, aber nein, es gibt keinen belastbaren Hinweis, dass das Herbizid für den Tod der Insekten verantwortlich ist. Jens Pestorius ist Bienenforscher und Leiter des Institutes.
19: Naja, also wir haben eine Vielzahl von Bienenproben untersucht. In einer davon wurde Metribuzin in geringen Spuren gefunden. Und das, man muss klar sagen, also in beiden, in den Proben des Landesverbandes und unseren Proben, sind sehr geringe, nicht schadensrelevante Werte gemessen worden.
16: Rund 14.000 Mal niedriger als nötig, um so viele Bienen zu töten. Das Institut hatte die 13 Proben auf 290 Wirkstoffe untersucht, darunter 136 Insektizide, die als potenziell akut oder chronisch bienentoxisch eingestuft werden.
19: Tatsächlich ist die Ursache der Schadfälle bislang nicht geklärt, leider.
16: Metribuzin ist kein Insektizid, schädigt eher die Brut, als dass es tödlich für Bienen wäre. Schlüssiger sind für die Vergiftungserscheinungen akut neurotoxische Wirkstoffe, andere Pflanzenschutzmittel beispielsweise. Dass überhaupt Metribuzin in den toten Bienen gefunden wurde, ist allerdings zumindest fragwürdig. Normalerweise wird das Pflanzenschutzmittel innerhalb von 6 bis 12 Monaten weitgehend abgebaut.
1: Bienensterben in Nordhessen. Unser Reporter Jürgen Jenauer hat sich mal auf die Suche nach der Ursache gemacht. Aber es ist und bleibt mysteriös.

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1: 18 Uhr. Rhein-Main-Unis bekommen Exzellenztitel. Spanisches Parlament lehnt Regierungspläne gegen Wohnungsnot ab. Weniger Sitze im Berliner Abgeordnetenhaus. Das Wetter in der Nacht regional Nebel, 12 bis 6 Grad. Morgen oft Sonne bei 18 bis 23 Grad. Mein Name ist Andreas Gerlach. Großer Jubel bei den Universitäten Mainz, Darmstadt und Frankfurt. Ab heute können sie sich offiziell Exzellenzuniversitäten nennen. Damit verbunden sind Fördergelder von bis zu 155 Millionen Euro über einen Zeitraum von 7 Jahren. HR-Reporter Marc Klug.
2: Damit rückt die Rhein-Main-Region noch näher an die internationale Spitzenforschung heran und spielt eine größere Rolle im weltweiten Wettbewerb. Das Geld geht an die schon jetzt exzellenten Forschungsbereiche, zum Beispiel zu künstlicher Intelligenz und Herz-Kreislauf-Problemen. Aber auch die Grundlagenforschung und die Lehre für mehr als 90.000 Studierende profitieren davon. Auf den Exzellenztitel hatten auch die Unis aus Marburg und Gießen gehofft. Der Mittelhessen-Verbund war ebenfalls qualifiziert, ist jedoch nicht ausgewählt worden.
1: In Spanien waren vor knapp einer Woche Zehntausende gegen Wohnungsnot auf die Straße gegangen. Die linke Minderheitsregierung wollte mit neuen Regeln auf die prekäre Wohnungslage reagieren, ist damit aber heute im Parlament gescheitert. Es ging unter anderem darum, Zwangsräumungen zu verhindern. Hintergrund ist, dass eine 87-Jährige von Polizisten aus ihrer Wohnung in Madrid geholt worden war. Die Opposition sagt, die neuen Maßnahmen der Regierung hätten die Mieten nur noch weiter nach oben getrieben. Im Berliner Abgeordnetenhaus werden künftig 5 Parlamentarier weniger sitzen als erwartet, statt 158 nur 153. Das hat der Landeswahlleiter nach einer Neuauszählung der Stimmen in Berlin-Spandau gesagt. Dabei hatte sich herausgestellt, dass der AfD-Kandidat das Direktmandat gewonnen hatte und nicht seine Konkurrentin von der CDU. Wenn der Landeswahlausschuss zustimmt, würden CDU, SPD und Grüne jeweils einen Sitz verlieren und die Linke 2 Sitze. Das hat mit dem Ausgleich der Überhangmandate zu tun. Um die Preise für Benzin und Diesel senken zu können, führt Polen eine Übergewinnsteuer für Mineralölkonzerne ein. Damit will die Regierung einen Spritpreisdeckel finanzieren. Außerdem werden die Steuern auf Kraftstoffe wie auch in Deutschland seit gestern gesenkt. ARD-Korrespondentin Paulina Milling.
3: Durch die Übergewinnsteuer will die polnische Regierung den Spritpreisdeckel gegenfinanzieren. Der Entscheidung ging ein innenpolitischer Streit zwischen der Regierung und dem Staatschef voran. Präsident Nawrocki hatte das Übergewinnsteuergesetz im Sommer zunächst ausgebremst. In der Bevölkerung gab es jedoch laut aktuellen Umfragen große Zustimmung zu einem Spritpreisdeckel und wenig Verständnis für Nawrockis ursprüngliche Haltung.
1: Gestern hatten die Stadtverordneten in Frankfurt die kommunale Wärmeplanung beschlossen. Heute hat die Stadt Einzelheiten dazu bekannt gegeben. Demnach können Hauseigentümer oder Unternehmen vor der Anschaffung einer Heizung künftig besser einschätzen, welche Lösung sinnvoll ist. HR-Reporter Frank Angermund.
4: Die wissenschaftlich erarbeitete Wärmeplanung geht davon aus, dass in den dicht bebauten Vierteln der Stadt vor allem Fernwärme in Betracht kommt. In den anderen Stadtteilen wird die dezentrale Versorgung eher eine Rolle spielen, zum Beispiel durch Wärmepumpen. Umweltdezernentin Zapf-Rodriguez sagte, die Menschen könnten sich bei Veranstaltungen oder online informieren. Ziel des gesetzlich vorgegebenen Wärmeplans ist es, künftig auf klimafreundliche Energiequellen zu setzen und bis 2045 klimaneutral zu werden.
1: Und das waren die Nachrichten. Das Wetter in der Nacht locker bewölkt oder klar und trocken. Örtlich kann es Nebel geben bei 12 bis 6 Grad. Morgen erstmal örtlich weiter neblig, sonst sonnig oder lockere Wolken. Es bleibt meist trocken bei 18 bis 23 Grad. Die weiteren Aussichten: am Sonntag erst vereinzelt neblig trüb, sonst mal Sonne, mal Wolken, oft trocken bei bis zu 23 Grad. Am Montag nach Nebelauflösung viel Sonne, ebenfalls bis 23 Grad. Die Zeit 18.04 Uhr.
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1: Vorsicht auf der A7 Hannover Richtung Fulda zwischen Kreuz Kassel Mitte und Dreieck Kassel Süd befindet sich eine Person auf der Fahrbahn. Vorsicht auf der A7 Fulda Richtung Kassel zwischen Guxhagen und Dreieck Kassel Süd steht ein defekter LKW und es liegen Reifenteile auf der Fahrbahn. Vorsicht auf der B43 Frankfurt Flughafen Richtung Schwanheimer Knoten. Zwischen Frankfurt Flughafen und Flughafen West eine ungesicherte Unfallstelle. A3 Frankfurt Richtung Würzburg. Zwischen Frankfurt Süd und Offenbacher Kreuz 2 Kilometer stockender Verkehr. Am Offenbacher Kreuz ist die Parallelfahrbahn gesperrt, weil dort eine Ölspur beseitigt werden muss. A4 Kirchheimer Dreieck Richtung Erfurt. Zwischen Wildeck-Höhnebach und Wildeck-Obersuhl steht ein defektes Fahrzeug auf dem rechten Fahrstreifen, dadurch 2 Kilometer stockender Verkehr. A5 Karlsruhe Richtung Heidelberg. Zwischen Kronau und Waldorf-Wiesloch 6 Kilometer stockender Verkehr wegen einer Baustelle. A7 Fulda Richtung Würzburg. Zwischen Fulda Dreieck und Bad Brückenau-Volkers 3 Kilometer Stau ab der Raststätte Utrichshausen. A643 Mainz Richtung Wiesbaden. Zwischen Dreieck Mainz und Schiersteiner Kreuz 6 Kilometer Stau.
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5: Einen schönen guten Abend wünsche ich. Früher Shoppingmagnet, heute tief in den roten Zahlen. Die Kaufhauskette Galeria, den meisten noch als Kaufhof bekannt, hat heute einen Insolvenzantrag gestellt. Es ist bereits der 4. in 6 Jahren und auch sonst verändern sich unsere Innenstädte gerade rapide. Viele große Marken wie etwa Esprit oder Götz, die gibt es gar nicht mehr. Stattdessen bemerken aufmerksame Einkäufer einen häufigen Wechsel in den Ladengeschäften und auch viele Billigläden. Über diese Entwicklung habe ich vorhin mit Kai Hudetz gesprochen. Er ist Geschäftsführer des Instituts für Handelsforschung mit Sitz in Köln. Und ich habe ihn gefragt, der nächste Insolvenzantrag also für Galeria, ist das nun das endgültige Aus für diesen Handelskonzern?
6: Es ist zumindest keine Überraschung mit jedem, der sich mit dem Markt dann auch beschäftigt. Die Schwierigkeiten ziehen sich ja jetzt seit Jahrzehnten hin, der Schrumpfungsprozess. Und wir sehen einfach, dass das gesamte Geschäftsmodell ja hier so unter Druck steht, dass diese Insolvenz aus meiner Sicht auch wieder nur eine Frage der Zeit war.
5: Das heißt, die Leute, die gehen einfach nicht mehr einkaufen in solche Kaufhäuser, die früher ja wirklich sehr, sehr beliebt waren, alles unter einem Dach sozusagen. Das scheint ja jetzt nicht mehr der Fall zu sein. Ist das der Hauptgrund für diese Insolvenzen?
6: Das waren früher Magnete. Wir sind wegen Karstadt, Kaufhof, Horten, Hertie, sind wir ja in die Innenstädte gegangen. Und dann haben wir gesehen, es fand ohnehin ein Konzentrationsprozess statt. Die Leute werden immer anspruchsvoller. Und auf der anderen Seite kam dann natürlich der Onlinehandel. Und alles das, was Sie eben bei den Kauf- und Warenhäusern finden, finden Sie auch im Internet und noch sehr viel mehr und teilweise zu spannenderen Preisen. Und das sorgt einfach dafür, dass diese Großflächenkonzepte nicht mehr genug Frequenz haben, nicht mehr genug Umsatz hier dann auch realisieren können. Und deswegen stehen die ganz besonders unter Druck und tun sich halt auch sehr schwer im Vergleich eben auch zu den Spezialisten in der Kategorie. Denken wir jetzt beispielsweise an den Zara, um einen Namen zu nennen, der sich halt sehr viel leichter tut, sich dann bei Verbraucherinnen und Verbrauchern zu positionieren.
5: Und trotzdem gibt es ja immer wieder Investoren, die in solche schiefhängenden Konzepte und Konzerne, wenn ich das mal so sagen darf, also Handelskonzerne, die wirklich in Schwierigkeiten stecken, trotzdem eben ihr Geld investieren und wahrscheinlich hoffen, dass es dann doch noch wieder besser wird. Ist es Naivität oder haben die Investoren von solchen Insolvenzen, die dann ja zwangsläufig fast schon kommen, dann doch noch irgendwas?
6: Ja, das ist wirklich eine spannende Frage, die ich mir ehrlich gesagt dann auch stelle. Wo besteht die Fantasie? Also die Fantasie besteht auf jeden Fall nicht darin, dass man das bestehende Geschäftsmodell hier nochmal den Turnaround schafft. Wir werden nicht erleben, dass die Kauf- und Warenhäuser, so wie wir sie aus unserer Jugend kennen, dass sie wieder zu Magneten werden. Also ich muss dann, wenn ich hier attraktiv sein will, zukünftig, und da besteht ja insofern eine Chance, dass wir sehen, wir haben ja weiterhin auch Frequenzen in den Innenstädten, wir haben inzwischen auch ein Großteil der Verbraucherinnen und Verbraucher. Ich würde eigentlich häufiger in die Innenstadt gehen, wenn das Angebot hier dann auch attraktiver wäre. Also wenn es mir gelingt, attraktivere Angebote hier dann auch zu platzieren, dann besteht da durchaus auch eine Chance. Und dann ist ja die Frage, was ist denn attraktiver? Ich glaube, attraktiver ist dann tatsächlich hier eine Nutzung für ganz unterschiedliche Sachen dieser großen Flächen. Da muss ich Events reinbringen, da muss ich eine ganz andere Gastronomie reinbringen, wie sie aktuell in den Kauf von Warenhäusern im Regelfall hier ist. Denken wir an den Bräuninger, der es beispielsweise mit der Sansibar ja dann auch verknüpft. Da gehen dann die Leute auch tatsächlich wegen dem Essen dann hin und dann kaufen die auch noch zusätzlich dann was ein, wenn sie sich dann schon mal im Geschäft dann auch befinden. Also da brauche ich dann wirklich ganz andere Konzepte. Ansonsten die Fantasie der Investoren besteht wahrscheinlich in den Standorten. Da muss man ja sehen, das sind wirklich die 1A-Lagen in den Städten in den allermeisten Fällen. Aber ich brauche eben gänzlich andere Konzepte.
5: Und bisher war ja man auch davon ausgegangen, dass die Geschäfte im Billigpreissegment einfach besser laufen. Also auch Geschäfte wie McGuides, also der Name ist ja schon Programm, oder Kodi. Auch die sind ja angeschlagen. Was sind denn in Ihren Augen gerade die großen Sorgenkinder in all den Innenstädten in ganz Deutschland?
6: Also wir sehen ja, dass diese Konzepte, die vorher, sage ich mal, den Konzepten in der Mittellage so Probleme bereitet haben, Sie haben sie gerade genannt, die werden ja selber wieder unter Druck gesetzt, einerseits durch neue Flächenkonzepte, denken wir an den Action, die dann auf der grünen Wiese eben auch spannend sind im Moment für den Konsumenten, der einfach wahnsinnig auf den Preis schaut. Und wir haben ja alleine mit Temu und Shein zwei Anbieter aus Fernost, die jetzt insgesamt auch schon für über 5 Milliarden Euro im deutschen Markt verantwortlich sind, Jahr für Jahr im Umsatz. Also da kommt jede Menge Druck hier drauf. Das heißt für den Handel, er muss sich wirklich klar positionieren. Es gibt in jeder Preislage hier auch Konzepte, die gut funktionieren, die dann eben auch ein ganz klares Konzept haben und die aus einer Markensicht halt beim Kunden wirklich sehr, sehr gut verankert sind. Ich hatte Action genannt jetzt für das Einstiegssegment. Aus meiner Sicht eben auch ein Breuninger, ein Zara. Das sind Konzepte, die sehr klar dann im Mittel- und im Premium-Bereich positioniert sind. Im Luxusbereich ohnehin, da gibt es ja ganz viele, das ist ja im Moment auch gar nicht so stark betroffen.
5: Die Kaufhauskette Galeria, den meisten noch als Kaufhof bekannt, hat heute einen Insolvenzantrag gestellt, bereits den 4. in 6 Jahren. Was die Gründe dafür sind und wie es in den Innenstädten in Deutschland weitergehen könnte, darüber habe ich mit Kai Hudetz gesprochen, dem Geschäftsführer des Instituts für Handelsforschung mit Sitz in Köln.
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5: Verletzt im Krankenhaus, aber mit klaren Erinnerungen an die wirklich dramatischen Sekunden im Cockpit. Der indische Flugkapitän hat bei dem dramatischen Zwischenfall an Bord eines Fly Dubai-Fluges von Dubai nach Tel Aviv in Israel durch seinen mutigen Einsatz eine ja wirklich schlimme und schwere Katastrophe verhindert. Bei einem emotionalen Videotelefonat aus seinem Krankenhausbett heraus berichtete der Pilot heute dem indischen Premierminister Narendra Modi von den Sekunden seiner Todesangst.
7: Indiens Premierminister Narendra Modi lächelt freundlich in sein Smartphone, begrüßt per Videocall den verletzten indischen Fly Dubai-Piloten Smit Machar.
8: Smit, namaste.
9: Namaste, sir.
7: Der meldet sich direkt aus dem Krankenbett, schaut mit verbundenem Kopf und Schläuchen in der Nase in die Kamera. Ihm sei bewusst gewesen, dass er schnell handeln müsse, berichtet er Premier Modi, der das Video des Gesprächs in den sozialen Medien veröffentlichte. Ich habe um mein Leben gekämpft. Irgendwann wurde mir klar, dass wir abstürzen würden, wenn ich nichts unternehme. Ich hatte so viele Verletzungen erlitten, dass ich zusammengebrochen war. Ich fliege seit 17 Jahren Flugzeuge und bin seit 11 Jahren Kapitän. Ich kann selbst mit geschlossenen Augen erkennen, was in einem Flugzeug passiert. Der Flug der emiratischen Gesellschaft war am Mittwoch von Dubai nach Tel Aviv unterwegs, als es zu dem Vorfall kam. An Bord der Maschine waren 174 Passagiere, die meisten von ihnen Israelis. Machar war von seinem Co-Piloten mit einem Messer schwer verletzt worden, wie das saudische Innenministerium nach ersten Erkenntnissen mitteilte. Die genauen Umstände der Auseinandersetzung werden derzeit untersucht. Nach Einschätzung der israelischen Regierung ist das Linienflugzeug knapp einem Terroranschlag entgangen. Als der Pilot Premierminister Modi die dramatischen Minuten an Bord schildert, kommen ihm die Tränen. Als ich dort am Boden lag, konnte ich spüren, dass das Flugzeug im Sinkflug war. Ich wusste, dass dies der letzte Kraftakt ist und dass die Tür direkt neben mir war. Ich wurde auch in diesem Moment noch geschlagen, aber ich öffnete einfach die Tür und alle kamen herein. Auch sie haben daran einen gleichwertigen Anteil. Ich habe versucht, mein eigenes Leben zu retten, aber ich wusste, dass ich nicht zulassen konnte, dass all diese Menschen sterben. Machar erzählt Modi, dass er während des Vorfalls ein hinduistisches Gebet gesprochen habe. Er sei überzeugt, dass Gott ihn gerettet habe. Nachdem es ihm gelungen war, die Tür zu öffnen, drangen Augenzeugen zufolge mehrere Passagiere aus den vorderen Sitzreihen in das Cockpit ein und überwältigten den Co-Piloten. Das Flugzeug hatte zuvor dramatisch an Höhe verloren. Es wurde anschließend laut FlyDubai von einer zufällig mitreisenden zweiten Besatzung sicher am saudi-arabischen Tabuk notgelandet. Für Indiens Premierminister Modi ist Machar ein Held. Der Pilot habe dazu beigetragen, eine große Tragödie abzuwenden. Machar selbst wird derzeit noch in einem Krankenhaus in Abu Dhabi behandelt. Er sagte jedoch, dass sein Weg zur Genesung noch lang sei. Aber er fühle sich zum ersten Mal wieder stolz auf sich selbst.
5: Tja, verletzt im Krankenhaus, aber mit klaren Erinnerungen an die dramatischen Sekunden im Cockpit. Der indische Flugkapitän des Fluges FlyDubai, der hat heute mit dem indischen Premierminister Narendra Modi telefoniert und ihm von den Sekunden der Todesangst berichtet. Ja, wir sehen es jeden Tag beim russischen Angriffskrieg gegen die Ukraine nicht mehr oder zumindest nicht in erster Linie. Panzer und Soldaten werden in einem modernen Krieg eingesetzt, sondern vor allem Drohnen. Das ist auch eine große Herausforderung für die NATO-Staaten, die sich bei einem eventuellen Angriff Russlands verteidigen wollen oder sonstigen Bedrohungen ausgesetzt sind. Auch für die deutsche Armee, für die Bundeswehr. Dafür soll unter anderem ein sogenannter Drohnenwall aufgebaut werden. Er soll die europäische Ostflanke der NATO von Finnland bis Rumänien schützen. Bundesverteidigungsminister Boris Pistorius hat nun außerdem angekündigt, dass die Bundeswehr ein Drohnenregiment bekommen soll. 600 Soldatinnen und Soldaten sollen sich nur noch auf den Kampf mit Drohnen konzentrieren. Wie wichtig und wie sinnvoll eine solche Spezialeinheit ist, darüber habe ich vorhin mit Christian Kaiser gesprochen vom Unternehmen Copting, das Drohnensysteme für Sicherheitsaufgaben verkauft, und habe ihn gefragt. Die Ukraine hat die sogenannte Streitkraft für unbemannte Systeme. Frankreich hat ein Artillerieregiment, das auf den Einsatz von Aufklärungs- und Überwachungsdrohnen spezialisiert ist. Andere Länder machen etwas Ähnliches. Wie wichtig ist es aus Ihrer Sicht, ein solches Regiment, das auf Drohnen spezialisiert ist?
8: Es ist elementar. Es geht gar nicht mehr anders. Die Drohnen heute, egal in welcher Größe und Schnelligkeit und Tragfähigkeit und so weiter, sind ein elementarer Bestandteil einer Verteidigungsstrategie.
5: Aber es ist ja nicht ganz so einfach, wie man sich das vielleicht als Laie vorstellt. Viele Kinder und Jugendliche, die kennen das Ganze als Videospiel vielleicht, wo man einen Stick hat und damit eben irgendwelche Drohnen steuern kann. Aber in Wirklichkeit ist das Ganze ja nicht ganz so einfach. Was braucht es denn, um gut eine Drohne fliegen zu können?
8: Also zum einen muss man ein gutes Verständnis dafür haben, wie die Technik funktioniert. Wo sind die Limits, was Flugzeit angeht, was Schnelligkeit angeht, was eben Blickwinkel angeht und Reaktionsfähigkeit. Das ist das eine. Und das andere ist dann üben, üben, üben. Das ist eine reine Übungsfrage, dies gemeinsam mit erfahrenen Piloten, die da entweder im Einsatz oder aber selbst bei Aufklärungsmissionen regelmäßig dabei sind und diese durchführen. Dann hilft nur üben.
5: Das neue Bundeswehrregiment, das soll ja auch sogenannte Kamikaze-Drohnen bekommen. Die werden gerade erprobt. Was können die?
8: Eine Kamikaze-Drohne ist ein sogenanntes One-Way-System. Also es wird losgeschickt, es wird geflogen, auf ein Ziel geflogen und mit einem Wirkmittel darunter. Und dann wird es in ein Ziel geflogen, explodiert und dann ist es vorbei. Ja, das ist wie damals eben im Zweiten Weltkrieg die Kamikaze-Piloten in den Flugzeugen. Nur halt eben unbemannt.
5: Mhm. Vor gar nicht allzu langer Zeit hieß es ja, dass die westlichen Staaten und auch die Bundeswehr meilenweit weg sind von der Fähigkeit, mit Drohnen umzugehen und sich auch gegen Drohnen zu verteidigen. Wie weit sind wir denn mittlerweile bei Wissen und Fähigkeiten über Kampfdrohnen? Und gerade im Vergleich vielleicht zu Russland, der Ukraine und den USA, wo steht Europa da, wo steht Deutschland?
8: Also technisch sind wir, glaube ich, ganz gut dabei. Also wir Deutschen, aber auch in Europa. Wir haben die Technologie, wir haben das Wissen, um Kampfdrohnen, egal welcher Größe, zu bauen und zu steuern und in Einsatz zu bringen. Was fehlt ist, und da sind die Ukrainer deutlich im Vorteil, ist der praktische operative Einsatz, also der tagtägliche Einsatz im Gefecht oder in der Realität. Da sind wir noch lange nicht. Aber Wissen und Fähigkeiten über Kampfdrohnen haben wir. Die sind weiter verbreitet, als man eigentlich meinen mag. Also die sind schon ganz gut dabei.
5: Das heißt, wenn ein Land jetzt angreifen sollte mit Drohnen, also Deutschland könnte sich da ganz gut verteidigen, ja?
8: Also wir reden jetzt über den Einsatz von Kampfdrohnen. So, das heißt also, das als Waffe einzusetzen, um dann etwas im Gefechtsfeld zu tun. Die Abwehr von Drohnen ist nochmal eine ganz andere Angelegenheit. Ja, das ist eine völlig andere Sache, weil man dann andere Wirkmittel braucht, man braucht andere Waffensysteme, andere Detektionssysteme. Da haben wir noch ein bisschen Nachholbedarf, aber da haben, glaube ich, viele Länder Nachholbedarf, weil die Detektion und die Abwehr folgt der Technologie, die man hat, um anzugreifen, und da ist man immer einen Schritt hinterher. Mhm. Aber da sind wir auch auf einem guten Weg, entsprechend voranzukommen.
5: Ja, wenn die Bundeswehr jetzt gezielt Drohnenexperten aufbaut, gibt es da die Hoffnung, dass sich diese Expertise dann auch mittelfristig vielleicht auf Polizei, Feuerwehr und auch auch Ordnungsämter und all die, die so etwas brauchen, auch ausweitet?
8: Also ich möchte behaupten, dass die Polizei und die Feuerwehr bereits weiter ist als die Bundeswehr. Die setzen die Systeme bereits seit vielen Jahren ein, sowohl also die Feuerwehr bei Großschadenlagen, bei Feuer und so weiter, Polizei zur Personensuche oder zur Aufklärung von Straftaten. Die sind da, glaube ich, was den operativen Erfahrungsschatz angeht, weiter als die Bundeswehr.
5: Sagt Christian Kaiser vom Unternehmen Copting, das Drohnensysteme für

0: Bis zum kommenden Sonntag lädt die Hansestadt zu den Feierlichkeiten ein. Die Veranstalter erwarten bis zu 450.000 Besucher. Daniel Hoffmann berichtet aus Bremen.
1: 3, 2, 1, Start!
2: Ein Countdown von Bremens Bürgermeister Andreas Bovenschulte. Ein Raketenstart und schon hieß es:
1: Das Bürgerfest 2026 ist eröffnet. Und ich danke allen, die gekommen sind, allen, die mithelfen und allen, die mit uns gemeinsam feiern. Haben Sie schöne 3 Tage hier in Bremen. Alles, alles Gute!
2: Etwa 450.000 Besucherinnen und Besucher werden bis Sonntag erwartet. Die Hotels sind voll und freie Zimmer kaum noch zu bekommen, heißt es vom Hotel- und Gaststättenverband. Und auch auf der Festmeile dürfte es eng und voll werden. Das stört aber kaum jemanden. Bereits vor dem offiziellen Auftakt war viel Begeisterung zu spüren und zu hören.
3: Ich finde auf jeden Fall, dass Bremen sich jetzt schon richtig gut präsentiert. Wenn wir hier einmal rüberschlendern und alles ist so friedlich und toll in Farbe, so klasse.
4: Wir haben ja viele Bühnen auch und ich bin gespannt, was auf den Bühnen heute Abend, morgen und im Verlauf des Wochenendes gespielt wird.
5: Wir werden uns viel anschauen. Das war schon ziemlich aufregend, als wir darüber gelesen haben, wie groß das geworden ist.
2: Gute Stimmung auch bei denen, die nicht zum Spaß, sondern zur Arbeit nach Bremen gekommen sind, wie zum Beispiel Matthias Balzert. Er ist für das Saarland auf der Ländermeile. Dort zeigen sich Bund und Länder. Letztes Jahr hat das Saarland das zentrale Bürgerfest ausgerichtet. Balzert weiß deswegen, wie viel Arbeit in der Organisation steckt. Sein Urteil: Die Bremer haben einen super Job gemacht.
6: Bremen hat ein tolles Programm, ein vielfältiges Programm mit wahnsinnig vielen interessanten Ausstellerinnen und Ausstellern und auch ein Kulturprogramm, das sich sehen lassen kann.
2: Mehr als 700 Veranstaltungen werden in Bremen angeboten, unter anderem Konzerte, Theateraufführungen, Debatten. Das Ganze unter dem Motto: Viele Stärken, ein Land. Viele Besucher wünschen sich, dass das auch als zentrale Botschaft bundesweit wahrgenommen wird.
7: Vielleicht die Chance, dass die Leute doch ein bisschen wieder aufeinander zugehen und nicht so viel Trennendes im Raum steht.
8: Hat eine schöne Symbolik. Tag der Deutschen Einheit ist, glaube ich, in den gerade jetzigen Zeiten ein sehr wichtiges Event und was wir nicht aus den Augen verlieren dürfen.
9: Ich finde es relativ wichtig, dass man quasi auch so ein Fest dann das Positive hervorhebt und nicht nur das Negative, damit man Potenzial für die Zukunft nutzen kann.
2: Das ist auch für Balzert das Besondere am Bürgerfest zum Tag der Deutschen Einheit, die ungewöhnliche Stimmung. Balzert kennt sich damit aus. Er ist bereits zum 10. Mal dabei.
6: Das ist tatsächlich ganz speziell. Also ich glaube, man muss es tatsächlich einmal erlebt haben. Es hat einen ganz besonderen Charakter. Es ist ein Fest, das auch innerhalb der Gesellschaft die Menschen, glaube ich, zusammenbringt, wo alle einfach miteinander feiern können. Ganz unverkrampft, ganz vielfältig und ja, in der Form tatsächlich einmalig.
2: Balzert findet es, wie viele Besucher, großartig, dass man beim Besuch des Bürgerfestes quasi einmal durch die Bundesrepublik reisen kann. Es sei ein Fest, das alle mitnehme und für alle da sei. Das mache auch den besonderen Geist des Bürgerfestes aus. Bremens Bürgermeister Bovenschulte hatte schon im Vorfeld erklärt, dass er sich auf ein schönes Fest freue.
10: Wenn man hinguckt, wie war die Situation vor 36 Jahren und wie ist sie heute, dann merkt man, es hat sich doch ganz, ganz viel zum Positiven entwickelt. Und ich finde, gerade in der heutigen Zeit muss man sich das auch mal reinholen und sagen, ja, es gibt was zu feiern.
2: Das können die vielen Besucher noch bis zum Sonntag und sich entspannt durch Bremen bewegen. Denn das Bürgerfest wird von einem Großaufgebot der Polizei begleitet. Auch der Weg zum und vom Bürgerfest ist entspannt. Um die Bremer Innenstadt möglichst autofrei zu halten, fahren Busse und Bahnen in und um Bremen bis Sonntag kostenlos.
0: Also in Bremen hat das zentrale Fest zum Tag der Deutschen Einheit begonnen inzwischen. Morgen ist ja der 3. Oktober. Von heute an bis zum kommenden Sonntag lädt die Hansestadt zu den Feierlichkeiten ein. Die Veranstalter erwarten bis zu 450.000 Besucher. Und unser Reporter Daniel Hoffmann hat aus Bremen berichtet und uns schon mal gesagt, wie das Ganze dort angelaufen ist. Aus Bremen jetzt wieder zurück zu uns nach Hessen. Dieser Prozess, der läuft schon seit knapp 2 Jahren. Jetzt aber biegt die hessische Krankenhausreform auf die Zielgerade ein. Ab heute erfahren die Kliniken in unserem Bundesland vom hessischen Gesundheitsministerium, welche Behandlungen sie in Zukunft anbieten können. Die Entscheidung ist zwar noch nicht final, aber trotzdem ein wichtiger Schritt. Wer da was und in welcher Form in Zukunft tun darf und soll, darüber habe ich vorhin mit unserem landespolitischen Korrespondenten in Wiesbaden gesprochen, mit dem Kollegen Nikolaus Buschlüter, und habe ihn gefragt. Viele Informationen sind noch vertraulich, aber in Sachen Spezialisierung von Kliniken, da gibt es jetzt erste konkrete Zahlen.
11: Ja, genau. Die Idee hinter der Krankenhausreform in Hessen ist ja, dass bestimmte komplexe Eingriffe von weniger Kliniken durchgeführt werden sollen, die dann aber hochqualifiziert sind und wo die Routine und die Erfahrung der Mediziner besonders hoch sind. Und jetzt wurde eben bekannt, dass die Zahl der Kliniken, die Bauchspeicheldrüsen-OPs durchführen, von 23

0: auf 15 in Hessen sinken soll. Die Zahl der Krankenhäuser, wo künstliche Kniegelenke eingesetzt werden, die sinkt ebenfalls von 66 auf 50. Und auch die Brustkrebskliniken in Hessen werden reduziert von 29 auf 24. Es gibt natürlich auch noch andere Behandlungsfelder, wo auch konzentriert werden wird auf weniger Standorte. Aber das Prinzip, das ist überall das gleiche. Weniger Kliniken mit größerer Expertise.
1: Wo welche Behandlung dann konkret angeboten werden wird, das ist aber offenbar noch nicht bekannt.
0: Nein, noch nicht, aber die vorläufigen Bescheide, die könnten schon am kommenden Montag bekannt werden. Und dann weiß man zumindest, welches Behandlungsfeld aus Sicht des Ministeriums bei welcher Klinik landen soll. Dann haben die Krankenhäuser Gelegenheit, sich dazu zu äußern, zu diesen Bescheiden, gegebenenfalls auch zu protestieren. Und erst danach werden dann die endgültigen Bescheide verfasst, die bis Ende des Jahres dann bei den jeweiligen Kliniken ankommen sollen.
1: Und kann es auch sein, dass Krankenhäuser auch schließen müssen?
0: Also das befürchten nicht wenige Beobachter aus der Szene, nicht zuletzt auch die Betreiber von Krankenhäusern selbst. Gerade wenn ein Krankenhaus bisher lukrative Operationen, sage ich mal, in vielen Bereichen durchgeführt hat, wie zum Beispiel der Ersatz von Hüftgelenken, und dann für viele dieser Bereiche nicht den Zuschlag erhalten hat vom Ministerium, dann könnte genau das passieren mit einer Schließung. Auch vor dem Hintergrund, dass schon jetzt rund 80% der Kliniken in Hessen ein Defizit vor sich herfahren. Das Ministerium betont aber, dass die Notfallversorgung in Hessen auf jeden Fall bestehen bleiben soll. Das heißt, eine Notfallambulanz muss immer in 30 Minuten erreichbar sein. Aber trotzdem, es könnte gut sein, dass nach den endgültigen Bescheiden des Ministeriums es zu Klagen hier in Hessen kommt, von Kommunen, von Krankenhausbetreibern gegen die Entscheidungen des Ministeriums, weil sie vielleicht das Aus ihrer Klinik befürchten oder weil sie vielleicht auch Fehler in den Bescheiden entdeckt haben.
1: Wir leben ja in Zeiten knapper Kassen, das ist kein Geheimnis. Woher kommt das ganze Geld für diese Reform?
0: Na, zum einen gibt es den Krankenhaustransformationsfonds, der ist eingerichtet worden von Bund, Ländern und Krankenhausträgern. Und in diesem Fonds fließen 950 Millionen aus dem Sondervermögen in Hessen rein. Außerdem fördert das Land Hessen die Krankenhäuser aber auch noch mit eigenen Investitionen. Mehr als 1 Milliarde Euro in der laufenden Legislaturperiode sind das. Damit liegt Hessen bundesweit sehr weit vorne.
1: Die hessische Krankenhausreform, jetzt sind erste Ergebnisse dazu bekannt geworden. Welches Krankenhaus darf und soll welche Behandlungen durchführen und auf was spezialisieren? Darüber gesprochen habe ich mit Nicolas Buschlüter, unserem landespolitischen Korrespondenten in Wiesbaden.
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10: 18.30 Uhr. Unis Darmstadt, Frankfurt und Mainz bekommen Exzellenztitel. Spanisches Parlament lehnt Regierungspläne gegen Wohnungsnot ab. Skoda ruft weltweit 1,7 Millionen Autos zurück. Das Wetter: in der Nacht regional Nebel, 12 bis 6 Grad, morgen oft Sonne bei 18 bis 23 Grad. Mein Name ist Andreas Gerlach. Großer Erfolg für den Wissenschaftsstandort Rhein-Main. Die Unis Darmstadt, Frankfurt und Mainz dürfen ab nächstem Jahr den Titel Exzellenzuniversität tragen. Das hat der Wissenschaftsrat in Bonn mitgeteilt. Die drei Hochschulen hatten sich gemeinsam beworben. Es ist das erste Mal, dass hessische Unis diesen Titel tragen dürfen. Er ist mit hohem Ansehen und Millionenbeträgen verbunden. Auch die Unis Gießen und Marburg hatten sich gemeinsam beworben, gingen aber leer aus. Die linke Minderheitsregierung in Spanien ist mit einem zentralen Vorhaben im Parlament gescheitert. Die Mehrheit der Abgeordneten lehnte umstrittene Dekrete gegen Wohnungsnot ab. ARD-Korrespondentin Julia Macher.
11: In einem eindringlichen Appell hat Regierungschef Pedro Sánchez davor gewarnt, dass ein Nein dem Land großen wirtschaftlichen und sozialen Schaden zufügen würde. Die Linkskoalition hatte das Dekret nach den spanienweiten Protesten wegen der Räumung der Wohnung der 87-jährigen Mari Carmen ins Parlament gebracht. Es sollte bis 2030 Zwangsräumungen von Menschen in sozialer Notlage verhindern. Außerdem sah es vor, bestehende Mietverträge um 2 Jahre zu verlängern und die Vermietung von einzelnen Zimmern und Saisonmieten stärker zu regulieren.
10: Israels oberstes Gericht sieht keinen Grund, arabische Parteien von der Parlamentswahl Ende des Monats auszuschließen. Das haben die Richter heute einstimmig entschieden. ARD-Korrespondentin Felicitas von Böselager.
12: Zuvor hatte Israels zentrales Wahlkomitee entschieden, 2 arabische Parteien und 2 Politiker nicht zur Wahl zuzulassen. Das zentrale Wahlkomitee ist ein politisches Gremium, in dem die Koalition von Premierminister Benjamin Netanyahu die Mehrheit hat. Solche Versuche, bestimmte Parteien von der Wahl auszuschließen, gab es in der Vergangenheit immer wieder. Sie wurden regelmäßig vom obersten Gerichtshof gestoppt.
10: Um die Preise für Benzin und Diesel senken zu können, führt Polen eine Übergewinnsteuer für Mineralölkonzerne ein. Damit will die Regierung einen Spritpreisdeckel finanzieren. Außerdem werden die Steuern auf Kraftstoffe wie auch in Deutschland seit gestern gesenkt. ARD-Korrespondentin Paulina Milling.
13: Durch die Übergewinnsteuer will die polnische Regierung den Spritpreisdeckel gegenfinanzieren. Der Entscheidung ging ein innenpolitischer Streit zwischen der Regierung und dem Staatschef voran. Präsident Nawrocki hatte das Übergewinnsteuergesetz im Sommer zunächst ausgebremst. In der Bevölkerung gab es jedoch laut aktuellen Umfragen große Zustimmung zu einem Spritpreisdeckel und wenig Verständnis für Nawrockis ursprüngliche Haltung.
10: Wie VW, Audi und Seat muss auch Skoda weit über 1 Million Autos weltweit zurückrufen, davon 370.000 in Deutschland. Das geht aus Daten des Kraftfahrtbundesamts hervor. Es scheint sich bei allem um das gleiche Problem zu handeln, eine Schraube, die die Lenkung hält und durchrosten kann. Sie muss getauscht werden, die Halter werden angeschrieben. Fußball-Bundesligist Eintracht Frankfurt hat sein Freundschaftsspiel zu Hause gegen Braunschweig gewonnen. Gegen den Zweitligisten stand es am Ende 4:0. Die Tore schossen Octavio, Knauf und Wünsch. Außerdem gab es ein Eigentor von Braunschweig. Und das waren die Nachrichten. Das Wetter. In der Nacht locker bewölkt oder klar und trocken. Örtlich kann es Nebel geben bei 12 bis 4 Grad. Morgen erstmal örtlich weiter neblig, sonst sonnig oder lockere Wolken. Es bleibt meist trocken bei 18 bis 23 Grad. Die weiteren Aussichten: am Sonntag erst vereinzelt neblig trüb, sonst mal Sonne, mal Wolken, oft trocken bei bis zu 23 Grad. Am Montag nach Nebelauflösung viel Sonne, ebenfalls bis 23 Grad. Die Zeit 18.35 Uhr.
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10: A4 Kirchhammer Dreieck Richtung Erfurt. Zwischen Wildeck-Höhnebach und Wildeck-Obersuhl steht ein defektes Fahrzeug auf dem rechten Fahrstreifen, dadurch 2 Kilometer stockender Verkehr. A5 Karlsruhe Richtung Heidelberg, zwischen Kronau und Waldorf-Wiesloch 6 Kilometer stockender Verkehr wegen einer Baustelle. A6 Mannheim Richtung Heilbronn, zwischen Kreuz Mannheim und Schwetzingen-Hockenheim 2 Kilometer stockender Verkehr nach einem Unfall auf dem rechten Fahrstreifen im Baustellenbereich. A7 Fulda Richtung Würzburg, zwischen Fulda-Dreieck und Bad Brückenau-Volkers 3 Kilometer Stau ab der Raststätte Utrichshausen. A643 Mainz Richtung Wiesbaden, zwischen Mainz-Gonsenheim und Schiersteiner Kreuz 3 Kilometer stockender Verkehr.
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1: Schönen guten Abend und willkommen bei uns. Seit nun 36 Jahren ist der 3. Oktober ein Feiertag, der Nationalfeiertag, der Tag der deutschen Einheit. Dieses Jahr richtet Bremen die Feierlichkeiten aus unter dem Motto Viele Stärken, ein Land. Doch wie sehr können wir wirklich von einem Land sprechen? Was trennt uns? Was verbindet uns? Wie viel Ost und wie viel West gibt es noch in unseren Köpfen? Nach fast 4 Jahrzehnten in einem Land eben. Darüber habe ich vorhin mit Judith Enders gesprochen. Sie ist Politikwissenschaftlerin an der Universität in Leipzig und beschäftigt sich intensiv mit dem Verhältnis zwischen Ost und West und vor allem mit den Perspektiven der sogenannten dritten Generation Ostdeutschland mit dem sogenannten Wendekindern. Und ich habe sie zunächst gefragt, diese Unterteilung zwischen Ost und West, die ja viele noch machen und anstellen, wie stehen Sie dazu? Ist das heute noch sinnvoll oder total überholt?
14: Ja und nein, würde ich sagen. Also es ist so, dass es natürlich ein bisschen traurig ist nach 36 Jahren, dass diese Unterteilung uns noch in den Sinn kommt. Also ob sie denn sinnvoll ist, muss jeder für sich selber entscheiden. Aber gleichzeitig ist auch Quatsch, das zu verleugnen, wenn es halt da ist. Und ich würde sagen, wir haben sehr viel gemeinsam geschafft in 36 Jahren, also relativ schnell sogar. Die politische Einheit natürlich, die institutionelle Einheit, die Einheit der Sozialsysteme und also das ganze staatliche Gebilde, da sind wir ja alle vorbildlich vereint. Wo es ein bisschen hapert, ist die kulturelle Dimension und auch vielleicht die Verständigung untereinander, wie wir einander verstehen. Und ich habe selber immer gedacht, Mensch, das kann, das dauert vielleicht 10 Jahre und unsere Kinder, die werden da nicht mehr drüber nachdenken. Ich glaube, es dauert doch 100 Jahre und die Generationen werden dann auch mit zu kämpfen haben. Aber gleichzeitig bei gegenseitigem Interesse und gegenseitiger Inspiration kann es werden. Ist halt ein langer Prozess und für manche schmerzhafter, für andere ein bisschen egal. Bei den Hörerinnen und Hörern in Hessen weiß ich nicht genau, wie es sich verhält, aber es sind ja auch einige von Ost nach West und von West nach Ost gegangen und ich hoffe, dass alle weiterhin im Dialog bleiben und dran arbeiten, sich näher zu kommen.
1: Ja, aber die Perspektive von 100 Jahren, die klingt erstmal nicht ganz so optimistisch. Es gibt ja auch dieses berühmte Bild von der Mauer in den Köpfen. Sie haben es schon ein bisschen erzählt, aber was meinen Sie, wie hoch ist denn diese Mauer immer noch nach 36 Jahren?
14: Ich denke auch, dass es nicht nur im Kopf ist, sondern auch etwas im Herzen und ein bisschen in der Seele. Es gibt halt Verletzungen und es gibt Unaufgearbeitetes. Es gab auch gegenseitige Erwartungen, die nicht erfüllt wurden. Ich glaube auch von Ost und von West. Und der einzige Weg, glaube ich, das aufzulösen, ist darüber ins Gespräch zu kommen und mit viel Offenheit und Verständigung. Leider ist es, glaube ich, so, dass jetzt im Moment die politische und soziale Situation in Deutschland nicht dazu führt, dass man so offen aufeinander zugeht, sondern eher Spaltungen eine große Rolle spielen. Aber wir sollten alle ein Interesse daran haben, Spaltungen zu überwinden, weil Spaltungen gefährlich sind für die Demokratie und auch oft in autoritäres Denken und Handeln führen. Und daher sollten sich alle aufgefordert fühlen, also auch in ganz Europa, das betrifft nicht nur Deutschland, darüber nachzudenken und dem was entgegenzusetzen.
1: Wir hatten ja jetzt hier in Deutschland, in ostdeutschen Bundesländern Sachsen-Anhalt und Mecklenburg-Vorpommern vor kurzem die Landtagswahlen. Und wenn wir mal dahin schauen und auf das Erstarken der AfD blicken, birgt das vielleicht die Gefahr einer wieder größeren Entfremdung? Man hat sich ja so ein bisschen, hat man das Gefühl gehabt, vielleicht schon angenähert und jetzt immer diese Ergebnisse, vor allem im Osten, wo viele Menschen im Westen eben sagen, das ist ja unglaublich, wie anders die Menschen dort ticken.
14: Ja, ich glaube, man muss gleichzeitig auch sagen, das ist vielleicht auch nur ein Phänomen, was sich im Osten schneller zeigt als im Westen. Also ich warne alle davor, die denken, ach mein Gott, das ist ein Problem, was im Osten auf dem Land stattfindet, hat mit mir nichts zu tun. Ich denke, das ist eine allgemeine Tendenz, wie gesagt, zur Polarisierung und zum autoritären Denken in den europäischen Ländern, genauso wie wenn wir in die USA schauen. Und da sollten wir vorsichtig sein. Ich kann mir auch vorstellen, dass da im Osten nur eine Vorreiterentwicklung, die uns vielleicht traurig macht, zu sehen ist. Aber ich denke, da können wir uns nicht zurücklehnen im Westen und denken, mein Gott, ja, was machen die Ossis da? Ja. Das ist, glaube ich, der falsche Ansatz.
1: Und sind gewisse Unterschiede nicht einfach auch ganz normal und in jedem Land, vor allem in einem großen Land vorhanden? Müsste man diese, ich sag mal, regionalen Unterschiedlichkeiten nicht auch als positiv und auch als eine Stärke betrachten?
14: Das ist unbedingt so. Man soll die sogar begrüßen. Und gleichzeitig sich überlegen, in welchem Verhältnis stehe ich denn zu den anderen, die so anders sind als ich. Also es ist auch nicht nur eine Sache zwischen Ost und West. Es ist genauso zwischen Nord und Süd. Fragen Sie mal jemanden aus Kiel und jemanden aus Baden-Württemberg, ja, genau, die zueinander stehen mit ihren kulturellen Essensgewohnheiten oder sonstigen Gewohnheiten, auch Sprüche und wie laut lache ich am Abendbrottisch. Ich denke, es ist wichtig, dass wir Unterschiede als eine Inspiration sehen und weniger als was Bedrohliches. Und dass wir auch anerkennen, dass die Unterschiede zwischen Ost und West noch existieren und kultureller Art sind. Und dem kann man mit Neugier und Interesse begegnen und so auch eine Bereicherung empfinden. Und gleichzeitig sind wir ja alle Bürger Europas. Und ich hoffe, dass viele auch daran festhalten, an dem europäischen Gedanken, weil Ost- und Westeuropa müssen sich auch zusammenraufen. Schauen wir einfach mal nur auf den Balkan oder ganz in den Westen. Oder in den Norden. Also wie unterschiedlich wir sind und wie toll wir es eigentlich finden, wenn wir uns im Urlaub gegenseitig besuchen können.
1: So ist es, genau. Und es ist ja auch nicht alles schlecht, was hier bei uns in Deutschland läuft. Wir haben ja, wie Sie auch schon gesagt haben, sehr vieles geschafft. Was läuft denn gut, was läuft denn super sozusagen aus Ihrer Sicht sogar zwischen Ost und West?
14: Na, ich denke, es ist so, dass wir ein gemeinsames Bildungs- und Wissenschaftssystem haben, auch wenn in den Bundesländern es unterschiedlich geordnet ist. Aber ich sehe doch, dass die jungen Menschen nicht mehr so stark zwischen Ost und West unterscheiden, da studieren oder da mal einen Aufenthalt machen, ein Praktikum oder ähnliches. Und dass auch kultureller Austausch interessant ist. Und wenn es eben nur die Thüringer Klöße betrifft oder Handcase mit Musik, heißt es, glaube ich, oder?
1: Ja, genau so heißt es. Und Appleboy dazu.
14: Und sich darüber wundern und auch dabei sich austauschen, wo diese Gewohnheiten herkommen. Auch die Sprachen, die vielen Dialekte, die in Deutschland gesprochen werden, über die man sich lustig machen kann, aber wo man auch wirklich was kulturell dazulernen kann. Das ist was Schönes und wir jammern auch manchmal auf hohem Niveau. Und wir müssen natürlich Gleichheit und Gerechtigkeit fördern und nicht zulassen, dass die Gesellschaft auseinanderdriftet. Und wenn da alle dran mitarbeiten und mit einem offenen Herzen daran gehen, dann sollten wir auch Positives in Deutschland erkennen.
1: Wie groß ist nach 36 Jahren der Einheit noch die Mauer in den Herzen und in den Köpfen der Deutschen und wie werden wir wirklich auch ein Land, nicht nur geografisch? Darüber gesprochen habe ich mit der Politikwissenschaftlerin Judith Enders von der Uni in Leipzig. Sie ist Politikwissenschaftlerin und beschäftigt sich intensiv mit dem Verhältnis zwischen Ost und West.
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1: Erst Karstadt, dann Kaufhof, jetzt offenbar Galeria. Zunächst verschwanden ja die ersten beiden Namen und Konzerne von der Bildfläche. Jetzt könnte es auch Galeria treffen. Für diesen Handelskonzern wurde heute jedenfalls Insolvenz angemeldet. Wieder mal, muss man sagen, denn das passiert ja nicht zum ersten Mal. Und dabei wird Galeria immer kleiner und ist immer seltener in den Innenstädten zu finden. Bei der ersten Pleite haben noch die meisten Häuser überlebt. Inzwischen sind es nur noch wenige, die die Fahne noch hochhalten. Und nun droht das endgültige Aus. Jörg Marksteiner weiß mehr.
15: Entsetzen bei den 12.000 Mitarbeitern. Wieder eine Insolvenz, die vierte in 6 Jahren. Das bedeutet auch wieder Angst, ob die eigene Filiale und der Arbeitsplatz erhalten bleiben. Überbracht wurde ihnen die schlechte Nachricht von der neuen Pleite erst am Morgen.
16: Die sind heute Morgen zum Teil durch ihre Geschäftsführung, Marktleiter informiert worden, zum Teil eben, wie schon so oft, aus der Presse. Und das ist natürlich insbesondere sehr bitter.
15: Sagt Henrike Eickholt von der Gewerkschaft Verdi in NRW. Bitter auch, weil die Mitarbeitenden nicht viel Konkretes erfahren hätten. Klar ist bislang nur, dass alle Kaufhäuser erst einmal offen bleiben und der Verkauf weiterläuft. Doch die Nachricht von der erneuten Insolvenz spricht sich natürlich schnell auch bei den Kunden herum.
17: Tatsache ist, es wird weniger in den Kaufhäusern gekauft, obwohl Kaufhof ein super Angebot hat.
18: Also es ist ja schon schade, weil man geht ja schon gerne mal in die Innenstadt, wenn es dann so leer ist. Also das macht ja dann auch nicht so viel Spaß.
19: Ich bin total enttäuscht, weil ich immer schon eine leidenschaftliche Anhängerin von Galeria bin, ist mein Laden.
15: Das haben aber zuletzt offenbar immer weniger Kunden so gesehen. Schon im Frühjahr klagten Vermieter von Galeria über ausbleibende Zahlungen. Im Sommer brauchte der Warenhauskonzern einen neuen Kredit, um weiterzumachen. Jetzt scheint das Geld aufgebraucht. Am Morgen wurde beim Amtsgericht Düsseldorf der neue Insolvenzantrag eingereicht. Von Galeria selbst gab es dazu nur eine knappe Mitteilung.
20: Der Antrag schafft den rechtlichen Rahmen, um die aktuelle Situation zu ordnen, das Unternehmen zu stabilisieren und die Voraussetzungen für eine nachhaltige Zukunft von Galeria zu schaffen.
15: Wie die aussehen kann, ist aber völlig offen. Galeria gehört einer US-Investmentgesellschaft, gemeinsam mit dem Mannheimer Unternehmer Bernd Beetz. Der sagte heute, der Umbau bei Galeria habe nicht schnell genug Erfolg gehabt. Bereits im Sommer hatte Galeria selbst 33 Kaufhäuser auf eine interne Prüfliste gestellt und versucht, mit den Vermietern über Nachlässe zu verhandeln. Jetzt könnte es deutlich schneller zu einer Schließungswelle kommen, denn durch die Insolvenz können Mietverträge jetzt noch schneller gekündigt werden. Wie viele der aktuell 83 Filialen in 70 Städten dann noch übrig bleiben, auch das weiß heute niemand. Seit 2019 wurden bereits rund 90 Filialen aufgegeben. Wie es jetzt weitergeht, darauf hat auch Gewerkschafterin Eickholt keine Antwort. Ihren...
16: Naja, im Moment liegen uns ja gar keine Informationen vor, sondern im Moment geht es darum, dass wir Klarheit und Aufklärung brauchen.
15: Was bei dieser Insolvenz außerdem noch anders und für die Mitarbeiter besonders beunruhigend ist, derzeit ist noch völlig unklar, ob sie, wie bei den bisherigen Malen, Insolvenzgeld erhalten, also ob Löhne und Gehälter für 3 Monate von der Bundesagentur für Arbeit übernommen werden. Das Problem, formal ist Galeria noch in der Nachkontrolle der letzten Insolvenz, der sogenannten Planüberwachung.
0: Fürs Insolvenzgeld kann das eine ganz entscheidende Rolle spielen tatsächlich, denn bei einer erneuten Insolvenz gibt es nicht automatisch ein zweites Mal Insolvenzgeld. Solange eine Planüberwachung noch läuft, geht die Bundesagentur für Arbeit grundsätzlich eher davon aus, dass die frühere Zahlungsunfähigkeit noch nicht vollständig überwunden ist.
15: Sagt Insolvenzexperte Patrick Ludwig Hansch von Kreditreform. Das zu klären, dürfte dann wohl eine der ersten Aufgaben des neuen Insolvenzverwalters sein.
1: Jörg Marksteiner über den erneuten Insolvenzantrag von Galeria und welche Folgen sie für den Handelskonzern und die Mitarbeiterinnen und Mitarbeiter haben könnte. Ja, da ist sie wieder, eine neue Konfrontation zwischen dem US-Präsidenten, zwischen Donald Trump und der EU. Trump setzt ja die Europäer unter Druck, sie sollen ihre Notreserven an Öl und Diesel auf den Markt werfen, um das Angebot zu erhöhen und den Preisanstieg damit zu dämpfen. Die Europäer, die zieren sich und reagieren ziemlich verschnupft auf Trumps Drohung, ihnen sogar den Ölhahn zuzudrehen, falls sie seine Forderungen ignorieren. Und nun steht die Frage im Raum, gibt es da einen Kompromiss in dieser Angelegenheit oder eine erneute Konfrontation? Andreas Mayer-Feist.
21: Noch ist nicht klar, wie das diplomatische Tauziehen endet. Das Seil scheint zum Zerreißen gespannt zwischen Washington und Brüssel. US-Präsident Donald Trump droht den Europäern. Die Brüsseler Antwort auf diese Drohung fiel deutlich aus.
22: We fully reject any ban on diesel. A ban would not be beneficial to anyone.
21: Wir lehnen ein Dieselexportverbot entschieden ab. Ein solches Verbot wäre für niemanden von Vorteil, warnte eine EU-Sprecherin und reagierte damit auf ein offizielles Schreiben der US-Regierung an Berlin und Brüssel. Sollten die europäischen Staaten ihre Dieselnotreserven nicht freigeben, dann werde auch kein US-Diesel mehr nach Europa geliefert. Die Rede ist von einem kompletten Exportstopp.
22: It would undermine our trust in the United States as a reliable partner.
21: Das würde unser Vertrauen in die Vereinigten Staaten als verlässlichen Partner untergraben, heißt es in Brüssel. Die Amerikaner sagen, Diesel wird doch überall billiger, wenn die EU-Länder ihre gebunkerten Notreserven für den Markt freigeben. Die Europäer glauben nicht an diese Rechnung. Die Preisspirale werde vor allem durch Spekulation angetrieben, heißt es in EU-Kommissionskreisen. Gibt es keine Einigung und liefern die Amerikaner nicht mehr nach Europa, wären die Folgen gewaltig. Ein US-Exportstopp könnte Diesel noch viel teurer machen. Die Abhängigkeit Europas von diesen US-Importen ist nicht gleich verteilt. In Deutschland ist sie nicht so hoch, aber ein Lieferstopp, das ist die Befürchtung in Brüssel, würde den gesamten Markt durcheinanderbringen. Besonders irritiert die EU-Kommission das rabiate Vorgehen in Washington. Die EU-Kommission kann nämlich über nationale Dieselreserven nicht einfach entscheiden. Ob sie freigegeben werden, entscheiden nationale Regierungen. Die EU-Kommission kann nur vorschreiben, dass Notvorräte überhaupt angelegt werden müssen für 90 Tage.
1: Wir müssen das Programm kurz unterbrechen. Wir haben eine wichtige Warnmeldung für die Autofahrer. Vorsicht auf der A7 Kassel-Hannover zwischen der Raststätte Kassel-Ost und Kassel-Nord. Kommt Ihnen ein Fahrzeug entgegen, bitte in beiden Richtungen vorsichtig fahren und nicht überholen. Nochmal, Vorsicht auf der A7 Kassel-Hannover zwischen der Raststätte Kassel-Ost und Kassel-Nord. Kommt Ihnen ein Fahrzeug entgegen, bitte in beiden Richtungen vorsichtig fahren und nicht überholen.
21: Washington macht Druck. Vor allem Paris und Berlin sollen ihre nationalen Vorräte freiwillig abgeben. Beide Länder halten zusammen ein Drittel der strategischen Diesel- und Ölreserven in der EU. Washington wirft den Europäern vor, Abkommen nicht einzuhalten. Die EU-Länder hatten sich schon mal an einer Freigabe beteiligt, aber die Reserven wurden kaum abgerufen, heißt es in Brüssel. Nun ist von einer grundsätzlichen Bereitschaft die Rede, den Forderungen der Amerikaner nachzukommen, wenn sie ihre Drohungen gegen die Europäer fallen lassen. Wenn es um Öl und Diesel geht, laufen derzeit fast alle diplomatischen Kanäle heiß.
1: Unser Brüssel-Korrespondent Andreas Mayer-Feist war das. Er hat berichtet über die Drohung von US-Präsident Donald Trump, den Europäern den Ölhahn zuzudrehen, wenn sie auf seine Forderungen nicht eingehen werden. Die EU soll nämlich ihre Öl- und Dieselreserven auf den Markt werfen, um den derzeitigen Preisanstieg damit zu dämpfen.
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1: Frankreich steht derzeit Kopf, denn die Schülerproteste dort, die ebben nicht ab. Da geht es ja um Lehrermangel, um volle Klassen und auch um marode Gebäude. Überall gab es heute erneut Proteste und auch Blockaden. Teilweise eskalierte auch die Lage, wie die Behörden mitteilten. Der französische Bildungsminister, der war den ganzen Tag über in Gesprächen mit Vertretern von Schülern, Lehrern und auch der Elternschaft. Und trotzdem, die Lage beruhigt sie sich nicht wirklich. Unsere Frankreich-Korrespondentin Julia Borutta hat diese Proteste heute beobachtet und kann uns sagen, wie denn die Lage heute sich über den Tag entwickelt hat.
4: Der Tag heute war geprägt von sehr unterschiedlichen Bildern. Einerseits wieder Krawall, andererseits friedliche Demonstrationen und Sit-ins. Insgesamt waren heute etwas über 560 von insgesamt 3700 Lycées betroffen. In Pantin bei Paris brannten Barrikaden, die Feuerwehr musste da anrücken. In Belfort nahe der deutschen Grenze wurde ein Polizist in Zivil von mehreren Personen attackiert, als er versucht hat, einen Randalierer festzunehmen. Die Angreifer haben ihn da eingekesselt und dann mit den Füßen gegen den Kopf getreten, sodass er vorübergehend das Bewusstsein verloren hat. Gleichzeitig haben aber auch viele Schülerinnen und Schüler friedlich demonstriert, ohne Anwendung von Gewalt. Auch an Schulen übrigens, wo es keinen Notstand gibt. Denn viele Schülerinnen und Schüler solidarisieren sich mit denjenigen, die in weniger privilegierten Vierteln unter Unterrichtsausfall und Lehrermangel leiden und jetzt auch besonders harte Polizeieinsätze erleben.
1: Tja, und da fragt man sich, wer sind denn diese Randalierer überhaupt?
4: Der Bildungsminister hat heute früh im Interview bestätigt, dass die meisten Randalierer von außerhalb der Lycées kommen. Er habe mit einem Teil der gestern verletzten Schulleiter und Schulleiterin gesprochen und die hätten ihm bestätigt, die Angreifer nicht zu kennen. Die Bewegung, so der Bildungsminister, werde also von Gewalttätern außerhalb des Lycées gekapert und infiltriert. Justizminister Gérald Darmanin will die Eltern der Randalierer jetzt haften lassen, zur Kasse bitten, um die Instandsetzungen zu bezahlen.
1: Und wenn wir jetzt mal ein wenig nach vorne blicken in die Zukunft, fragt man sich, was denn die Regierung, die französische Regierung in Paris nun machen will.
4: Also über den Tag hinweg hat ja jetzt der Bildungsminister verschiedene Vertreter von Schüler, Lehrer und Elternschaft getroffen und konsultiert, um einen Weg aus dieser Lage herauszufinden. Heute Abend will er vor die Presse treten. Das Schwierige für die Regierung ist ja, dass die Schülerbewegung keine starken Anführer hat. Ihre Forderungen sind sehr unterschiedlich, was es für die Regierung umso schwieriger macht, mit einer alles entscheidenden Maßnahme diese Proteste jetzt zu befrieden. Offen ist, ob sich die Regierung dazu durchringen wird, finanzielle Zugeständnisse zu machen. Sie hatte ja diese Woche ihren Sparhaushalt vorgestellt, der inflationsbereinigt keine Steigerungen für Bildung und Schule vorsieht. Es ist also die Frage, ob die Regierung sich da neuen Spielraum eröffnen wird, um mit mehr Geld die Proteste zu unterbinden oder nicht. Klar ist aber jetzt schon, dass der große Demonstrationstag, den die Schülerinnen und Schüler angekündigt hatten, für kommenden Dienstag auf jeden Fall stattfinden wird.
1: Unsere Korrespondentin in Paris, Julia Borutta, über die Schülerproteste in Frankreich. Da geht es ja um volle Klassen, um marode Gebäude und um viel zu wenig Geld, das in das Bildungssystem dort gesteckt wird, zumindest aus Sicht der Schülerschaft. Über zu wenig Geld, muss man sich in einigen deutschen Universitäten zumindest nicht beklagen, denn jetzt gibt es viele Millionen dazu. Großer Jubel diesbezüglich jetzt an den Universitäten in Mainz, in Frankfurt und auch in Darmstadt. Seit heute Nachmittag ist nämlich klar, die Universitäten dürfen sich Exzellenzhochschulen nennen. Damit verbunden sind Fördergelder in Höhe von bis zu 155 Millionen Euro, verteilt auf 7 Jahre. Darauf hat er sich auch der Verbund der Mittelhessen-Unis aus Gießen und Marburg beworben und gehofft. Unser hr-Info-Reporter Marc Klug, der ist daraufhin nach Marburg gefahren. Aber ich habe vorhin mit ihm gesprochen, er war dort an der Uni in Marburg und habe ihn gefragt, dass wir vielleicht trotzdem erstmal an die Gewinner-Unis mal denken und dahin schauen sollten. Womit hat sich denn der Rhein-Main-Verbund diesen Titel verdient?
5: Ja, in erster Linie durch jahrelange Vorbereitung. Schon seit 10 Jahren machen die drei Unis gemeinsame Sache. Und besonders ist dabei, dass das Ganze länderübergreifend ist. Das heißt, es ist viel passiert, damit Bürokratie in Rheinland-Pfalz und eben auch in Hessen der Spitzenforschung nicht im Weg steht. Außerdem gibt es bereits exzellente Forschungsbereiche in Darmstadt und Frankfurt. Jetzt darf sich die ganze Uni exzellent nennen und ist eben nicht nur im Bereich von künstlicher Intelligenz und von Herz-Kreislauf-Problemen führend. Dabei können sie jetzt eben noch intensiver in solchen Bereichen an Lösungen für diese Probleme forschen.
1: Wie haben die Universitäten und auch die Landespolitik auf diesen Erfolg reagiert?
5: Ja, erstmal mit einem richtig lauten Jubelschrei in Darmstadt und dann sind auch relativ schnell klare Ansagen gefolgt. Enrico Schleif, der Präsident der Goethe-Uni in Frankfurt, betont die Vielfalt und Gemeinsamkeiten im Rhein-Main-Gebiet, die einen bis dahin geführt haben. Und jetzt geht es darum, neue Generationen an Spitzenwissenschaftlern zusammenzutrommeln. Tanja Brühl, die Präsidentin der TU Darmstadt, sagt, dass es eben eine große Vorfreude ist, die jetzt auf sie zukommt, die gleichzeitig aber auch mit ambitionierten Zielen verbunden ist. Was das ist, hat zum Beispiel der Professor für künstliche Intelligenz an der Uni Darmstadt, Christian Kersting, mir gesagt. Er spricht nämlich davon, dass das viele Geld nicht einfach nur da ist, sondern mit sehr viel Demut verbunden ist. Jetzt geht es darum, mit diesem Geld auch wirklich etwas zu erreichen und auch wirklich nicht vieles zu verschleudern, sondern tatsächlich gerade im Bereich von künstlicher Intelligenz an Dingen zu forschen, die Menschheit auch wirklich braucht. Wissenschaftsminister Timon Gremmels von der SPD, also der Landesminister, war natürlich ebenfalls in Darmstadt dabei. Er hofft, dass sich das Rhein-Main-Gebiet jetzt etablieren kann als internationaler Hotspot für Forschung und Innovation.
1: Und kann man denn auch sagen, was sich denn konkret und genau an den Hochschulen ändert, auch und vor allem vielleicht für die Studentinnen und Studenten?
5: Ja, erstmal ändert sich das komplette Image der Uni. Die werden jetzt auch in der Spitze attraktiver für Wissenschaftler aus der ganzen Welt und damit auch für weitere Fördergelder aus Wirtschaft und Politik. Aber auch alle anderen von den mehr als 90.000 Studierenden in Mainz, Darmstadt und Frankfurt werden profitieren. Denn das Geld und der neue Titel, die stärken ja auch die Grundlagenforschung an sich. Ausstattung und Lehre an den Unis könnten sich verbessern. Und so oder so, die Unis werden jetzt auf jeden Fall noch mehr zusammenarbeiten.
1: So, das war die Region Rhein-Main. Die Mittelhessen-Unis, die sind aber nicht ausgewählt worden. Ja, wie ist denn die Stimmung in Marburg gerade?
5: Ja, ich habe viele enttäuschte, aber auch stolze Gesichter gesehen. Natürlich ist es ja eine Niederlage. Das ist auch nichts, was die Leute hier anders ansprechen. Trotzdem ist es ja so, dass man eben auch nicht zu Unrecht große Hoffnung daraus gesetzt hat, dass man die einzige Bewerbung aus dem eher ländlichen Raum ist und dass hier eben schon Spitzenforschung möglich ist. Das ist alleine ein Erfolg. Das sagt zum Beispiel auch Marburgs Uni-Präsident Thomas Naus. Bei allem Frust überwiegt also die Freude über das, was in den vergangenen Jahren schon zusammengewachsen ist.
1: Und wie geht es da in Marburg und Gießen jetzt konkret weiter?
5: Ja, hier wird sehr viel noch weiter miteinander nach vorne geschaut. Also es geht nicht nur nach hinten gucken und sagen, was hat man vielleicht schlecht gemacht, sondern daraus zu lernen und auch wirklich jetzt gemeinsam in die Zukunft schauen. Da hat man schon relativ schnell gemerkt, dass die Spitzenforschung, die es an den Unis in Marburg und Gießen gibt, alleine nicht reicht. Deswegen hat man sich die THM, die Technische Hochschule Mittelhessen, mit ins Boot geholt. Es geht nämlich auch darum, dass man diese Forschung schnell in die Praxis bringt. Und genau da setzt die THM an, sagt der Präsident der THM, Matthias Willems. Und Gießens Uni-Präsidentin Katharina Lorenz hat mir gesagt, sie freut sich vor allem auf das ausführliche Feedback von der Jury, die hier einen Ortsbesuch gemacht hat und will die Erkenntnisse daraus in viele weitere Fördergespräche einbringen. Denn klar ist, die Wirtschaft steht unter Druck, die Landespolitik gibt Sparmaßnahmen vor, da braucht es Geld für die Unis. Und für Geld braucht es einen gemeinsamen Plan mit exzellenten Ideen.
1: Ja, aber erstmal verständlich Enttäuschung in Gießen und in Marburg, aber großer Jubel an den Universitäten in Mainz, in Frankfurt und in Darmstadt. Die Rhein-Main-Unis, die dürfen sich jetzt offiziell Exzellenzuniversitäten nennen. Was damit verbunden ist an Geld und Prestige und wie es dort weitergeht, vor allem für die Studentinnen und Studenten, darüber gesprochen habe ich mit unserem hr-Info-Hessen-Reporter Marc Klug.

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1: 19 Uhr. G7-Staaten wollen Ölreserven freigeben. Rhein-Main-Unis bekommen Exzellenztitel. Eintracht Frankfurt gewinnt Testspiel gegen Braunschweig. Das Wetter in der Nacht regional Nebel, 12 bis 6 Grad, morgen oft Sonne bei 18 bis 23 Grad. Mein Name ist Andreas Gerlach. Einigung im Dieselstreit mit den USA. Die G7-Staaten wollen die Ölnotreserven freigeben wegen der steigenden Kraftstoffpreise. Das teilte der französische Präsident Macron nach einer Videokonferenz mit. ARD-Korrespondent Kai Rienecker.
2: Die G7-Staaten seien bereit, innerhalb von 4 Monaten insgesamt 100 Millionen Barrel Diesel und Rohöl aus den strategischen Reserven freizugeben. Gleichzeitig seien die G7-Staaten bereit, keinerlei restriktive Maßnahmen bei Öl- und Energieprodukten einzuleiten. Das würde bedeuten, dass die USA ihrerseits auf einen Exportstopp für Diesel verzichten. Die US-Regierung hatte damit gedroht, falls die Europäer keine Dieselreserven auf den Markt brächten.
1: Großer Jubel bei den Unis Mainz, Darmstadt und Frankfurt. Künftig können sie sich offiziell Exzellenzuniversitäten nennen. Damit verbunden sind Fördergelder von bis zu 155 Millionen Euro über einen Zeitraum von 7 Jahren. HR-Reporter Marc Klug.
3: Damit rückt die Rhein-Main-Region noch näher an die internationale Spitzenforschung heran und spielt eine größere Rolle im weltweiten Wettbewerb. Das Geld geht an die schon jetzt exzellenten Forschungsbereiche, zum Beispiel zu künstlicher Intelligenz und Herz-Kreislauf-Problemen. Aber auch die Grundlagenforschung und die Lehre für mehr als 90.000 Studierende profitieren davon. Auf den Exzellenztitel hatten auch die Unis aus Marburg und Gießen gehofft. Der Mittelhessen-Verbund war ebenfalls qualifiziert, ist jedoch nicht ausgewählt worden.
1: Nach dem neuen Insolvenzantrag der Warenhauskette Galeria fordert der Betriebsrat weitere Informationen. Das Management solle über die Lage des Unternehmens aufklären, heißt es in einem Flugblatt an die Beschäftigten. Außerdem werde man mit allen möglichen Mitteln dafür kämpfen, dass die Arbeitsplätze erhalten bleiben. Galeria hatte heute den 4. Insolvenzantrag innerhalb von 6 Jahren gestellt und erklärt, vorerst würden die 83 Filialen weiter betrieben. In Spanien waren vor knapp einer Woche Zehntausende gegen Wohnungsnot auf die Straße gegangen. Die linke Minderheitsregierung wollte mit neuen Regeln auf die prekäre Wohnungslage reagieren, ist damit aber heute im Parlament gescheitert. Es ging unter anderem darum, Zwangsräumungen zu verhindern. Hintergrund ist, dass eine 87-Jährige von Polizisten aus ihrer Wohnung in Madrid geholt worden war. Die Lebenserwartung weltweit ist wieder gestiegen. Nach Angaben der Weltgesundheitsorganisation hat sie fast das Niveau erreicht wie vor der Corona-Pandemie, nämlich gut 73 Jahre. Während der Pandemie war die weltweite Lebenserwartung auf 71,5 Jahre gesunken. In der Länderspielpause hat Fußball-Bundesligist Eintracht Frankfurt ein Freundschaftsspiel gegen Eintracht Braunschweig gewonnen. Für das Team von Trainer Adi Hütter stand es am Ende 4:0. HR-Sportreporterin Martina Knief.
4: Das Testspiel auf einem Trainingsplatz der Arena war eine klare Angelegenheit für die Frankfurter. Trainer Adi Hütter ließ zu Beginn seine beste 11 spielen. Auch Neunationalspieler Younes Ebnutalib war mit dabei. Der Stürmer erzielte gegen den Zweitligisten aus Braunschweig allerdings kein Tor. Otavio traf noch in der ersten Halbzeit. Lino Tempelmann mit einem Eigentor, Ansgar Knauf und der eingewechselte U21-Spieler Paul Wünsch erzielten die Tore zum 4:0 Endstand, allesamt nach der Pause.
1: Und das waren die Nachrichten. Das Wetter in der Nacht locker bewölkt oder klar und trocken. Örtlich kann es Nebel geben bei 12 bis 6 Grad. Morgen erstmal örtlich weiter neblig, sonst sonnig oder lockere Wolken. Es bleibt meist trocken bei 18 bis 23 Grad. Und die Zeit, es wird 19.04 Uhr.
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1: Vorsicht auf der A7 Kassel-Hannover. Zwischen Raststätte Kassel-Ost und Kassel-Nord kommt Ihnen ein Fahrzeug entgegen. Bitte in beiden Richtungen äußerst vorsichtig fahren und nicht überholen. Vorsicht auf der A7 Kassel-Hannover. Zwischen Raststätte Kassel-Ost und Kassel-Nord kommt Ihnen ein Fahrzeug entgegen. Bitte in beiden Richtungen äußerst vorsichtig fahren und nicht überholen. Vorsicht auf der A7 Richtung Bad Hersfeld. In Höhe Kirchhammer Dreieck eine ungesicherte Unfallstelle. A4 Kirchhammer Dreieck Richtung Erfurt. Zwischen Wildeck-Höhnebach und Wildeck-Obersuhl steht ein defektes Fahrzeug auf dem rechten Fahrstreifen, dadurch 2 Kilometer stockender Verkehr. A5 Karlsruhe Richtung Heidelberg zwischen Kronau und Waldorf-Wiesloch. 6 Kilometer stockender Verkehr wegen einer Baustelle. A6 Mannheim Richtung Heilbronn zwischen Mannheim-Schwetzingen und Schwetzingen-Hockenheim. 3 Kilometer Stau nach einem Unfall auf dem rechten Fahrstreifen im Baustellenbereich. A7 Fulda Richtung Würzburg zwischen Fulda Dreieck und Bad Brückenau-Volkers. 3 Kilometer Stau ab der Raststätte Utrichshausen. A67 Mannheim Richtung Darmstadt zwischen Gernsheim und Funkstadt. 2 Kilometer stockender Verkehr nach einem Unfall mit 4 Fahrzeugen. Der Verkehr wird über den Standstreifen geleitet. A81 Heilbronn Richtung Würzburg zwischen Kreuz Weinsberg und Neuenstadt am Kocher. 2 Kilometer Stau.
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5: Eine Messehalle in Halle an der Saale. Es ist das heißeste Wochenende jemals. Hier drin versagen so langsam die Klimaanlagen. Das merkt man auch auf der Bühne.
6: Noch etwas wärmer hier, als ich erwartet hätte.
5: Das Europäische Institut für Klima und Energie organisiert diese Konferenz. Die Leute hier bezeichnen sich selbst gern als Klimaskeptiker. Angetreten im Kampf gegen das, was sie als die offizielle Klimapolitik bezeichnen.
7: Es ist wirklich erschreckend, wie dort die Klimaagenda weiter propagiert wird, weiter verbreitet wird und jede andere Stimme versucht wird, zu unterdrücken.
5: Das sagt Anja Arndt. Die sitzt für die AfD im Europäischen Parlament. Ihre zentrale Botschaft, sie und ihre Partei sind
7: der Great Resist im Europäischen Parlament.
5: Das ist hier vielleicht die präsenteste Erzählung. Wir sind der Widerstand, die Davids im Kampf gegen die Klima-Goliaths. Der oberste David ist dieses Wochenende extra aus Washington angereist. Mark Morano, früher Mitarbeiter im US-Senat, heute Betreiber einer der lautesten Klimaskeptikerseiten der Welt. Als in den Nullerjahren der Druck wächst, jetzt wirklich was gegen die Klimakrise zu tun, da ist er vorne mit dabei, die Gegenwehr zu organisieren. Er erstellt eine Liste mit zunächst 400 WissenschaftlerInnen, die die Klimakrise bestreiten sollen.
8: Like 650, then 700, then we eventually did 1,000 scientists descending.
5: Er macht genau das, was wir in den vergangenen Folgen gehört haben. Er spielt das Playbook. Wenn die andere Seite WissenschaftlerInnen hat, stelle deine eigenen daneben. Er erstellt damals eine Liste, die nach Streit in der Wissenschaft aussieht und veröffentlicht dann einen Gegenreport.
8: And we published it under the United States Senate seal.
5: Mit dem Siegel des US-Senats, für den er damals arbeitet. Das ist heute fast 20 Jahre her. Morano spricht ganz offen darüber, was er für die zentrale Zutat in seinem Siegesrezept hält. Den Kulturkampf, den Culture War. In den USA, sagt er, haben sie diesen Kampf schon gewonnen.
8: No longer talking about sea level rise and polar bears and scary predictions.
5: Da redet schon keiner mehr über den ansteigenden Meeresspiegel. Thema erfolgreich verdrängt. Aber er wolle sich nicht zu früh freuen. Beim Klima geht es jetzt darum, den Sieg zu exportieren.
8: I'm expecting positive things for the next 1 to 3 years in the climate area.
5: In den nächsten 1 bis 3 Jahren, da erwarte er auch in Europa große Erfolge. Ich bin Patrick Stegemann.
4: Und ich bin Janne Knödler. Das ist Reich, das Geschäft mit dem Zweifel. Episode 5, das Herz der Bestie.
5: Ich würde gern sagen, dass ich nach Monaten der Recherche zum Zweifel an der Klimakrise und all den Jahren, in denen ich mich damit beschäftige, hier alles verstehe. Dass ich jedes Argument sofort zu widerlegen wüsste. Aber schon nach wenigen Stunden schwirrt mir der Kopf. Ich komme mir schon mittags vor, als säße ich wieder in der 8. Stunde im Physikunterricht. Mit dem unguten Gefühl, wirklich nicht zu verstehen und noch einen langen Nachmittag mit Hausaufgaben vor mir zu haben. Als ich später wieder zu Hause bin, höre ich mir die Vorträge nochmal an, recherchiere nebenbei, mache, ja, meine Hausaufgaben. Mir fällt erst beim Wiederreinhören auf, wie sehr viele der Redner immer wieder aufeinander verweisen, mit welchem Stolz sie Institutionen und Professuren erwähnen. Ich finde hier eine ziemlich eingeschworene Gemeinschaft vor. Eigentlich ist das hier ein ziemlich gut organisierter Wanderzirkus. Viele der Sprecherinnen treten seit Jahren auf der Alke auf, waren vor wenigen Monaten auch auf einer Konferenz in der USA gemeinsam, die das Heartland-Institut organisiert. Die Redner dieser Konferenz, sie ziehen von Stadt zu Stadt, um ihre Botschaft zu verkünden. Es ist ein Spiel mit Illusion und Wahrheit, mit unserer Wahrnehmung.
9: Can everybody see that okay?
5: Am ersten Abend zum Beispiel spricht er, Jonathan Kohler.
9: Is that visible for everybody?
5: Per Video zugeschaltet aus den USA. Sein Ziel? Mit nur einer Gleichung will er die IPCC widerlegen, die offizielle Klimaforschung.
9: Every major public-facing claim of the IPCC is scientifically invalid and categorically false.
5: Einer seiner ersten Folien weist ihn aus als Angehöriger der Harvard University, inklusive E-Mail-Adresse aus Harvard. Es ist einer der wichtigsten Wissenschaftsstandorte der Welt. Wir haben uns gefragt, was macht Kohler eigentlich in Harvard? Die Antwort? Kohler hat tatsächlich in Harvard studiert. Physik, Abschluss 1980, mit Auszeichnung. Danach aber wurde er Musiker. Er ist sowas wie ein Weltklasse-Klarinettist. Und Professor, allerdings in der Nachbaruni in Cambridge, für Klarinette und Kammerspiel. Seine Verbindung zu Harvard? Er gibt, nach eigenen Angaben, dort gelegentlich Klarinettenunterricht. Kohler ist ein besonders gern gesehener Gast bei Konferenzen dieser Art. Und er ist damit nicht allein. Einige der RednerInnen kommen aus den USA. Ganz oben auf dem Programm, das hier überall ausliegt, sind drei Logos abgedruckt. Das von EIKE, das vom Heartland Institute und das von CFECT, Committee for Constructive Tomorrow. Die NGO, für die Mark Morano arbeitet. Schon gesagt, CFECT und Heartland stehen ja auch beide auf dem Briefkopf. Ja. Wie eng sind die Verbindungen auch finanziell?
10: Also das ist halt ein symbolischer Beitrag und dass sie halt ein bisschen helfen, Leute zu buchen.
5: Es ist diese Graswurzelerzählung, die ich in diesen Recherchen schon oft gehört habe. Wir sind eine Bewegung einfacher Bürger, die sich wehren. Schwer zu glauben, dass zwei amerikanische NGOs, die große Teile des Programms stellen und hier prominent auftreten, finanziell kaum etwas dazu beigetragen haben. TUS selbst hatte vor einigen Jahren den europäischen Ableger von CFECT gegründet. Zum Heartland-Institut pflegt er nachweislich seit Jahren enge Verbindungen. Aber Sie verstehen, warum das wichtig ist und warum ich das frage, dass CFECT, Heartland, Institute, die mit der Tabak-Erdölindustrie verbunden sind.
10: Wenn sie frech werden, dann reagiere ich nicht.
5: Nee, also, Sie verstehen, warum ich das wichtig finde, oder?
10: Ja, ist klar, weil das ganze Internet natürlich voll davon ist, weil sie uns gar nicht kennen. Aber der Punkt ist ja, ist das...
5: Aber deswegen sitze ich ja mit Ihnen hier, ich will es ja verstehen.
10: Ja, klar, aber wenn zum Beispiel ein Symphonieorchester von Exxon unterstützt wird, da müssen sie auch nicht auf jede Geige draufschreiben, Rauchen ist toll oder so.
5: Wenn das Heartland-Institut zum Beispiel, dass er das hier auch mit auf dem Briefkopf steht oder mit finanziert, hat ja auch für Philip Morris beispielsweise gearbeitet. Ja, also es gibt ja diese Verbindung.
10: Ich kenne das, aber ich kenne die Details nicht. Fragen Sie den James Taylor, der kann Ihnen das genau erklären.
5: All right. Und das ist er.
11: Can you introduce yourself in like just one sentence?
12: James Taylor, President of the Heartland Institute.
5: James Taylor, Präsident des Heartland Instituts. Vor einigen Jahren ist er Kollegen, Journalistinnen von Korrektiv, auf den Leim gegangen. Die hatten sich ihm als eine PR-Agentur im Auftrag der deutschen Auto- und Kohlelobby vorgestellt. Taylor sicherte ihnen zu, er würde ihr Geld schon gut unterbringen und könnte damit auch in Deutschland aktiv werden, mit Kampagnen für Kohle und Diesel. Sein Versprechen damals: Niemand würde jemals herausfinden, woher das Geld kommt. Zu Beginn des Gesprächs, noch im Plauderton, da sagt Taylor zu mir:
13: I love coming here.
5: Deutschland, Europa. Liebt er einfach. Was er auch liebt:
13: Where I see terrible assumptions about climate science and energy policy, I love to help.
5: Wenn es um Klimapolitik geht, da hilft er einfach gern. Hier sagt er es ganz offen: Wir wollen den Kulturkampf nach Europa bringen. Deswegen bin ich hier. Deswegen reist er regelmäßig nach Europa. Er eröffnet Büros für Heartland in London oder Warschau. Oder kommt eben hierher, nach Halle. Nur, warum gerade hier?
13: This is in Europe, especially in Brussels, is the heart of the beast, as far as I'm concerned.
5: Europa, sagt Taylor, das ist einfach das Herz der Bestie.
13: This is where the myth of the climate crisis has its... This is where its heart is beating.
5: Das Herz des Klimamythos, das schlage halt in Europa. Es ist ein Argument, das ich in der Bewegung häufig höre. Europa ist als Staatenbund immer noch relativ ambitioniert in seiner Klimapolitik. Wenn es nach Taylor geht, nicht mehr lang. Aber was ist denn das Ziel so ganz am Ende, frage ich ihn.
14: What is the end? Truth to win out.
5: Dass die Wahrheit am Ende siegt.
14: What does that mean? That means we don't have idiotic climate policy.
5: Und das könne ja nur heißen, dass die dumme Klimapolitik endlich ende.
4: Die Polarisierung, die bleibt hier nicht in den Konferenzsälen in den USA oder eben in Halle. Das zeigt eine Geschichte sehr gut. Sie spielt in Coswig in Sachsen-Anhalt, nicht weit von Halle. Ein Ort, den der Streit ums Klima fast zerbrochen hat. Das Zentrum dieses Streits ist ein Wald.
15: Da ist Seelenruhe, da sind sämtliche Vogelarten, die so überall vertrieben wurden, die sind dort. Mittlerweile haben wir auch Marder, Waschbär, Dachs, Rotwild, Dammwild. Also es ist wirklich krass. Man hat dort noch Natur.
4: Alexandra Biermann wehrt sich schon seit ein paar Jahren gegen eine Bedrohung für ihren geliebten Wald. Sie ist Vorsitzende des Vereins Gegenwind Fläming, der seit einigen Jahren Windräder im Naturpark verhindern will. 2024 beginnen sie ihren aktiven Protest, als Teile von Coswig als Vorranggebiete für Windräder ausgewiesen werden sollen. Jeden Mittwoch stehen sie jetzt vor dem Rathaus und halten den vorbeifahrenden Autos Banner entgegen. Naturpark statt Windpark ist das Motto. Dann, Anfang 2025, diskutiert der Stadtrat über den Bau neuer Windräder.
15: Und hier in ca. 600 bis 700 Meter Entfernung hätte denn das erste Windrad gestanden. Die Leute wollen Ruhe. Die wollen hier erstens nicht schon mehr die Autobahn hören, die hört man jetzt schon leicht. Und diesen Brummton und diese Geräusche von Windrädern und ewig dieses Schattenschlag wollen die auch nicht in ihrer Erholung haben.
4: Einmal über die A9 auf die Westseite. Katharina Neuhaus, Stadträtin der Grünen. Auch sie liebt ihre Heimat.
16: Sanfte Hügel, so wie hier so ein bisschen. Es ist sehr.
4: Und auch sie glaubt, dass diese Natur hier bedroht ist. Nur eben von etwas anderem. Davon, dass es immer heißer und trockener wird. Sie nimmt uns mit nach Zico, eine kleine Ortschaft am Rande des Waldes, Teil der Stadt Coswig. Hier nämlich stehen schon Windräder, manche von ihnen schon an die 30 Jahre.
16: Und das hier ist Kiefernwald und hier in dem Bereich wäre das geplant gewesen.
17: Wenn man sagt, die Natur, der Wald ist mir besonders wichtig, kann man sagen, fair, dass man nicht will, dass da was abgeholzt wird.
16: Genau. Könnte man sagen auch die Grünen tatsächlich, aber es kommt auf die Qualität des Waldes an. Das ist was anderes als ein Nationalpark. Das ist hier reiner Wirtschaftswald, größtenteils, Sie sehen es auch hier.
4: Bis zu 11 neue Windräder hätten hier gebaut werden sollen. Aber daraus wurde nichts. Der Stadtrat in Coswig stimmt gegen das Projekt.
16: Dieses Infragestellen von wissenschaftlich erwiesenen Dingen. Und selbst wenn sie keine Argumente mehr hatten, haben sie trotzdem darauf beharrt, dass Windkraft ganz einfach schlecht ist. Punkt. So. Wie so beim bockigen Kind. Ne?
4: Zwischen beiden Seiten, also denen, die Windräder wollen und denen, die dagegen kämpfen, steht er.
18: Na, meine Position ist grundsätzlich, ich habe nichts gegen erneuerbare Energien.
4: André Sage, der Bürgermeister von Coswig. Er erzählt, dass der kleinen Stadt mit ihren 11.000 Einwohnern Geld fehlt. Das Schwimmbad müsse dringend saniert werden, Schulen und Kindergärten auch. Die Windräder hätten da helfen können. Eine 500.000 sollte jedes Jahr an die Stadt ausbezahlt werden. 30 Jahre lang.
18: Aber wie alle unter einem Hut zu bekommen, das ist nun mal so, der eine zerrt links, der andere rechts. So, und dann die Arme werden immer länger und irgendwann muss man aufpassen, dass man nicht zerrissen wird.
4: Genau hier erkennt man das Prinzip eines alten Bekannten, von Richard Berman, dem, der den Zweifel verkauft. So wie hier in Coswig, so sieht sein Sieg aus.
19: They don't know who's right. And you win all ties. Because the tie basically ensures the status quo.
4: Wir gewinnen jedes Unentschieden. Er sagt das in einem Raum voller Vertreter fossiler Unternehmen. Denn er weiß, wenn Leute wie er es schaffen, genug Informationen bzw. Desinformationen zu streuen, sodass sich niemand mehr orientieren kann, dann gewinnen all jene, die vom Status quo profitieren. Dieses Ziel scheint an Orten wie Coswig erreicht. Coswig ist nur ein Ort von vielen. Wir haben uns mit dem Team von Korrektiv zusammengesetzt und das deutsche Vereinsregister durchforstet, Zeile für Zeile. Das Ergebnis? Ein ganzes Netzwerk aus Anti-Windkraftgruppen. Fast überall im Land streiten sich Gemeinden um Windkraftausbau. Gehört ja auch dazu. Aber was wir gefunden haben, sind zahlreiche Fälle, die von einem Netzwerk an Akteuren ganz bewusst befeuert werden, eskaliert werden. Da ist zum Beispiel der Verein Vernunftkraft, der viele dieser Gruppen unterstützt. Er liefert Argumente, Gutachten, Redner, Flyer. Und woher die Argumente kommen, kann man auch nachlesen. Vernunftkraft empfiehlt die Texte von Eike. Verantwortliche von Eike treten bei Vernunftkraft als Gutachter auf. Und dann ist da eine Partei, die die Wut gegen Windkraft besonders stark zu nutzen versteht. Die AfD.

0: in einem Wahljahr, vor allem in Sachsen-Anhalt. Ganz unten in dieser Kette steht eine Stadt wie Coswig, die heute immer noch über Windräder streitet, über die längst abgestimmt wurde.
1: Man kann diese Geschichte also so erzählen. Als schrittweise Radikalisierung einer Minderheit, die uns aufhält, das Sinnvolle zu tun. Herbeigeführt von Kräften, die vor allem eines im Sinn haben, ihre ökonomischen Interessen zu schützen. Egal, ob die Erde dann eben ein bisschen heißer und unwirtlicher wird. So haben die, mit viel PR und Lobbyarbeit, erst Zweifel gesät, um dann, entschuldigt die Metapher von Hagel, Zwietracht zu ernten. Eine Zukunft verkauft an die Interessen von Öl- und Gaslobby. Einfach eine gute Geschichte. Aber vielleicht ein bisschen zu gut.
2: Mein Name ist Bernd Ulrich, ich arbeite bei der Zeit und mein Lebensmotto ist: auf Kohle geboren, ohne Kohle sterben.
1: Man merkt, Ulrich schreibt nicht nur viel zur Klimakrise, es ist irgendwie auch sein Lebensthema geworden.
3: Ich berichte Bernd Ulrich von unserer Recherche, von der Geschichte, die wir in diesem Podcast erzählen, von den 80er Jahren, als es so viel Einigkeit gab in der Klimafrage. Wir sprechen von all den verschenkten Wendepunkten.
2: Ich frage mich, was ist eigentlich los mit der Menschheit? Dass man früher hätte anfangen können zu handeln, ist eine große Enttäuschung und ruft Zweifel hervor. Aber es ist ja so, dass man auch in den Nullerjahren noch hätte anfangen können. Auch in den Zehnerjahren hätte man da ernsthaft anfangen können. Und das ist schon krass.
3: Ja, was ist eigentlich los mit der Menschheit? In diesem Podcast haben wir diese Frage bislang so beantwortet. Die großen PR- und Lobbybemühungen haben einfach verhindert, dass wir etwas gegen die Klimakrise tun.
2: Daran glaube ich eben gar nicht. Also Ölkonzerne verbrennen kein Öl. Die verkaufen nur Öl und andere verbrennen das.
3: Die Geschichte der großen Verführung, die ist eben vor allem für uns sehr verführerisch, weil sie uns entlastet. Sorry, konnten nichts gegen den Weltuntergang tun. Die Konzerne haben uns angelogen. Das sei einfach, tja, viel zu einfach. All die Klimapolitik der letzten Jahrzehnte, vom White House-Effekt bis heute, die basierte, so nennt Ulrich das, auf einer versteckten Zusatzvereinbarung.
2: Nämlich, das alles geht mehr oder weniger unmerklich. Die Menschen müssen sich nicht wirklich daran beteiligen. Sie müssen nicht wirklich ihr Leben verändern für die Rettung des Klimas.
3: Je spürbarer die Klimakrise wird, je klarer die Maßnahmen dagegen sein müssten, desto sichtbarer wurde diese geheime Zusatzvereinbarung. Leute, wir müssen hier eine ganze Menge ändern, wenn wir wirklich was gegen die Erderhitzung tun wollen.
2: Wir schaffen uns Ausreden und Illusionsräume aus Angst vor der Veränderung und der Lobbyismus investiert da rein.
1: Die Lobby ist nur deshalb so erfolgreich, sagt Ulrich, weil wir ein Bedürfnis haben, weil wir ihre Geschichte so unglaublich gern glauben wollen.
2: Die Lobbys, die geben dem Affen Zucker, aber sie machen nicht den Affen.
1: Wir kommen wieder Szenen der Eike ins Gedächtnis. Denn einen Trick haben die Redner dort ziemlich gerne aufgeführt. Bei diesem Trick werfen sie eine Grafik an die Wand. Die zeigt die CO2-Konzentration in den letzten 60 Jahren, die stetig steigt.
4: Hunderte von Millionen von Euro ausgegeben und wir sehen keinerlei Änderung an dieser Kurve.
1: Das ist das. Und dann zeigen sie in der Grafik all die weltweiten Klimakonferenzen der letzten Jahrzehnte. Die Kurve steigt natürlich trotzdem. Die Pointe, tja, eure ganzen Klimakonferenzen, die helfen ja gar nicht.
4: Die CO2-Konzentration interessiert überhaupt nicht, was wir an Änderungen in der EU oder woanders machen.
1: Ist ja klar. Die, die sich selbst für Klimawandelskeptiker halten, die sehen ja die gleiche Welt. Sehen, spüren, dass es wärmer wird. Und dass zwar viel geredet, aber letztlich zu wenig getan wird. Und sie machen sich halt ihren Reim daraus. Und der lautet, wenn alle angeblich so viel tun und nichts passiert, dann sind wir vielleicht ja gar nicht schuld an einer heißer werdenden Welt.
3: Können Sie das nachvollziehen, meinen ungeordneten Empfindungen?
2: Absolut. Erstmal muss ich sagen, dass ich den Klimawandelleugnern nicht glaube, dass sie nicht an den Klimawandel glauben. Die machen da so einen Zauber mit allen möglichen Verschwörungstheorien und mit selbst zusammengesuchten Zahlen und so weiter. Wissen aber, glaube ich, dass das Quatsch ist.
1: Eine Gesellschaft, die angesichts der riesigen Herausforderungen so langsam den Verstand verliert.
2: Aber solange das sozusagen unbearbeitet ist, das ist völlig klar, dass dann auch solche idiotischen, traurigen, absurden,

0: aber wie Sie sagen, auch ein bisschen putzigen Formen der Klimaleugnung zustande kommen.
1: Vielleicht ist das die eigentliche Pointe dieser Geschichte. Wir brauchen die Leugner, die Zögerer, die Zauderer, weil sie einen so wahnsinnig angenehmen Nebeneffekt haben. Die große Mehrheit kann sehr sorgenvoll den Kopf wiegen angesichts der Erderhitzung, muss aber selbst niemals etwas tun, mit den politischen Konsequenzen einer der Lage angemessenen Klimapolitik niemals leben. Solange irgendwo einer steht und ruft, alles sei ein Schwindel, können alle anderen den Kopf schütteln und sich dabei fühlen, als wären sie die Vernünftigen. Den Kopf zu schütteln ist so unendlich viel leichter, als das Leben zu ändern. Der Zweifel war nie nur ein Produkt für die, die ihn glauben. Berman und alle seine Vorgänger und Nachahmer haben uns ein Alibi verkauft. Und wir haben sehr gerne zugeschlagen.
2: Candy Leitner ist heute 80 Jahre alt und immer noch so etwas wie eine Vollzeitaktivistin. Immer noch geht's um gefährliches Fahren, wenn auch mit einer viel kleineren Organisation. Sie macht also das, was sie seit mehr als 40 Jahren macht. Aufmerksamkeit organisieren, Druck aufbauen. Nur das Land, das ist ein anderes geworden. Heute erscheint es ihr unmöglich, so eine breite Mehrheit für irgendwas zu organisieren wie damals für MAD. Sie sagt, alles ist politisch so polarisiert, man kann kaum noch miteinander reden.
3: I just thought, yeah. I couldn't do that today. I just couldn't and wouldn't, because social media has ruined a lot of things, in my opinion.
2: Und Rick Berman? Kurz bevor meine Zeit in den USA zu Ende geht, schreibe ich ihm nochmal. Und er antwortet. Will ein paar Details wissen, was ich vorhabe. Doch dann lehnt er ein Gespräch ab. Und Ben Santa, der Wissenschaftler, der fast alles verlor, weil die Öllobby ihn angriff, der hat, wir haben es in Folge 3 gehört, seinen Frieden gemacht mit den Angriffen damals. Doch 2025, da passiert etwas anderes in seinem Leben. Donald Trump wird ein zweites Mal Präsident und greift die Klimawissenschaft massiv an.
4: I don't think that I can continue to do attribution science in the United States.
2: Santa möchte die USA verlassen. Wissenschaft, wie er sie betreibe, sei da nur noch schwer möglich. Die University of East Anglia in Großbritannien hat ihm eine Ehrenprofessur gegeben. Es ist dieselbe Universität, an der er 1973 sein Studium begann. Der Kreis schließt sich, wenn auch anders, als er sich gewünscht hätte. Lisa Graves, die Bericht um Bericht veröffentlicht hat, um Berman zu enttarnen, sie kämpft weiter. Vor kurzem hat sie ein Buch veröffentlicht. Es geht darum, wie die religiöse Rechte viele Gerichte in den USA besetzt hat. Und so, unter anderem, Klimaschutz verhindert.
5: I don't know how I continue to have a positive attitude, but I feel like more people are waking up.
2: Sie ist optimistisch.
5: So hopeful. Hope is an act of resistance.
2: Hoffnung, sagt sie, ist eben ein Akt des Widerstandes.

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1: Um 19.30 Uhr mit Andreas Gerlach. Einigung im Dieselstreit mit den USA. Die G7-Staaten wollen die Ölnotreserven freigeben wegen der steigenden Kraftstoffpreise. Das teilte der französische Präsident Macron nach einer Videokonferenz mit. ARD-Korrespondent Kai Rienecker.
2: Die G7-Staaten seien bereit, innerhalb von 4 Monaten insgesamt 100 Millionen Barrel Diesel und Rohöl aus den strategischen Reserven freizugeben. Gleichzeitig seien die G7-Staaten bereit, keinerlei restriktive Maßnahmen bei Öl- und Energieprodukten einzuleiten. Das würde bedeuten, dass die USA ihrerseits auf einen Exportstopp für Diesel verzichten. Die US-Regierung hatte damit gedroht, falls die Europäer keine Dieselreserven auf den Markt brächten.
1: Großer Erfolg für den Wissenschaftsstandort Rhein-Main. Die Unis Darmstadt, Frankfurt und Mainz dürfen ab nächstem Jahr den Titel Exzellenzuniversität tragen. Das hat der Wissenschaftsrat in Bonn mitgeteilt. Die drei Hochschulen hatten sich gemeinsam beworben. Der Titel ist mit hohem Ansehen und Millionenförderung verbunden. Auch die Uni in Freiburg wurde zur Exzellenzuniversität ernannt. Nach dem neuen Insolvenzantrag der Warenhauskette Galeria fordert der Betriebsrat weitere Informationen. Das Management sollte über die Lage des Unternehmens aufklären, heißt es in einem Flugblatt an die Beschäftigten. Außerdem werde man mit allen möglichen Mitteln dafür kämpfen, dass die Arbeitsplätze erhalten bleiben. Die linke Minderheitsregierung in Spanien ist mit einem zentralen Vorhaben im Parlament gescheitert. Die Mehrheit der Abgeordneten lehnte die umstrittenen Dekrete gegen Wohnungsnot ab. ARD-Korrespondentin Julia Macher.
3: In einem eindringlichen Appell hat Regierungschef Pedro Sánchez davor gewarnt, dass ein Nein dem Land großen wirtschaftlichen und sozialen Schaden zufügen würde. Die Linkskoalition hatte das Dekret nach den spanienweiten Protesten wegen der Räumung der Wohnung der 87-jährigen Mari Carmen ins Parlament gebracht. Es sollte bis 2030 Zwangsräumungen von Menschen in sozialer Notlage verhindern. Außerdem sah es vor, bestehende Mietverträge um 2 Jahre zu verlängern und die Vermietung von einzelnen Zimmern und Saisonmieten stärker zu regulieren.
1: Wie VW, Audi und Seat muss auch Skoda weit über 1 Million Autos weltweit zurückrufen, davon 370.000 in Deutschland. Das geht aus Daten des Kraftfahrtbundesamts hervor. Es scheint sich bei allen um das gleiche Problem zu handeln, eine Schraube, die die Lenkung hält und durchrosten kann. Sie muss getauscht werden, die Halter werden angeschrieben. Und das waren die Nachrichten. Das Wetter in der Nacht locker bewölkt oder klar und trocken. Örtlich kann es Nebel geben bei 12 bis 6 Grad. Morgen erstmal örtlich weiter neblig, sonst sonnig oder lockere Wolken. Es bleibt meist trocken bei 18 bis 23 Grad. Die Zeit 19.33 Uhr.
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1: A4 Kirchhammer Dreieck Richtung Erfurt. Zwischen Wildeck-Höhnebach und Wildeck-Obersuhl steht ein defektes Fahrzeug auf dem rechten Fahrstreifen, dadurch 2 Kilometer stockender Verkehr. A5 Karlsruhe Richtung Heidelberg. Zwischen Kronau und Waldorf-Wiesloch 6 Kilometer stockender Verkehr wegen einer Baustelle. A6 Mannheim Richtung Heilbronn. Zwischen Mannheim-Schwetzingen und Schwetzingen-Hockenheim 3 Kilometer Stau nach einem Unfall auf dem rechten Fahrstreifen im Baustellenbereich. A67 Mannheim Richtung Darmstadt zwischen Gernsheim und Pfungstadt 2 Kilometer Stau nach einem Unfall mit 4 Fahrzeugen. Der Verkehr wird über den Standstreifen geleitet. A81 Heilbronn Richtung Würzburg zwischen Kreuz Weinsberg und Neuenstadt am Kocher 2 Kilometer Stau.
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4: 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Es beginnt mit einem gleichmäßigen Puls, geschlagen von Marimba und Klavier. Aber schon bald hebt die Musik ab und beginnt zu fliegen. Man hört Bassklarinetten pulsieren, eine Violine mischt sich ein und darüber 4 Frauenstimmen, aber keine von ihnen sticht heraus. Sie scheinen vielmehr auf einem auf- und abwogenden Klangteppich zu schweben. Alles ist miteinander verwoben, bewegt sich unbeirrbar vorwärts wie ein Schwarm von Vögeln oder Fischen. Das ist der Anfang von Music for 18 Musicians von Steve Reich. Ein Schlüsselwerk der sogenannten Minimal Music. Fast eine Stunde lang geht das so, meandert von einem Akkord zum nächsten, über kleine Veränderungen immer neue Klangflächen und Kombinationen bildend. Eine faszinierende Klangreise, die eine ungeheure Sogwirkung entwickelt. Und darunter wie ein Herzschlag dieser ständig pulsierende Rhythmus. Steve Reich hat diese Musik Mitte der 1970er Jahre in den USA komponiert und mit seinem eigenen Ensemble uraufgeführt. Die Aufnahme, die wir hier gerade hören, ist rund 20 Jahre später entstanden, zum ersten Mal in Europa, genauer gesagt in Frankfurt, und zwar mit dem Ensemble Modern. Mittendrin am Klavier der Komponist höchstpersönlich und mein heutiger Gast, Rainer Römer, Schlagzeuger und langjähriges Ensemble Modern-Mitglied. Und einen konkreten Anlass für das Gespräch haben wir auch. Steve Reich wird nämlich 90 Jahre alt. Thorsten Preuß stellt uns den Pionier der Minimal Music vor.
5: I speak quickly,
6: ich spreche schnell, ich bin ein nervöser Typ. Ich bin ein typischer New Yorker. New York hat meine Musik ganz sicher beeinflusst.
7: Der Puls ist sein Markenzeichen. Klänge, die unablässig in Bewegung sind, wie die Stadt, in der Steve Reich geboren wurde. Und es war auch der Rhythmus, der mit 14 seine Liebe zur Musik weckte.
6: Da hörte ich zum ersten Mal Stravinskys Sacre, Bach und Bebop, Charlie Parker, Miles Davis, den Drummer Kenny Clarke. Und so wurde ich Schlagzeuger, weil ich Jazz spielen wollte.
7: Mit seinem einstündigen Schlagzeugstück Drumming wurde Steve Reich 1971 zur Galionsfigur der jungen Minimal Music. Da war er gerade von Trommelstudien aus Ghana zurückgekehrt und hatte bereits sein eigenes Ensemble gegründet. Die hypnotisierenden Klangteppiche, die Steve Reich and Musicians in ihren Konzerten aus kleinsten Motivfäden woben, verstanden viele als Einladung zur Meditation. Doch Reich wollte keine Musik zum Wegdämmern, sondern zum Hinhören auf die komplexen Kanontechniken, die seiner Musik bis heute zugrunde liegen.
6: Gerade in Deutschland fragen mich die Leute, was bedeutet dieses Instrumentalstück? Was ist die Bedeutung von Beethovens Fünfter? Das Schicksal klopft an die Tür. Ach, Unsinn! Es ist schlicht ein Stück über ein Motiv aus vier Tönen. Instrumentalstücke drehen sich allein um musikalische Strukturen. Und Stücke mit Texten drehen sich um diese Texte.
7: Stücke mit Texten spielen in Reichs Werk eine zentrale Rolle. Seit er 1981 in Tehillim hebräische Psalmen vertonte. Ein Stück, mit dem er auch seine jüdische Identität wiederentdeckte.
6: Ich wurde als Reformjude erzogen. Ich wusste also gar nichts. Aber um 1975 spürte ich, etwas fehlt. Und ich fand eine orthodoxe Synagoge in Manhattan, begann die Schriften zu studieren, meine Essgewohnheiten zu ändern. Am Schabbat schalte ich den Anrufbeantworter an und komponiere nicht. Das hat mein persönliches Leben sehr viel besser gemacht.
7: In seinen zwei viel diskutierten Streichquartetten verknüpft Reich Autobiografisches mit brisanten Themen wie dem Holocaust oder den Anschlägen auf das World Trade Center, in dessen Schatten er lange gewohnt hat. Die Brücke bilden Sprachsamples, O-Töne, aus denen Steve Reich seine Melodien ableitet. Auf diese Weise hat er den Minimalismus zum Forum gesellschaftlicher Debatten gemacht. Zum Beispiel über den technischen Fortschritt.
6: Ich habe mein ganzes Leben lang Technologie verwendet. Aber sie ist ein zweischneidiges Schwert. Wenn wir nicht aufpassen, kann sie uns vernichten. Gott versprach, die Erde nie mehr durch Wasserfluten zu zerstören. Aber er hat nicht gesprochen von unserer Selbstzerstörung durch atomares Feuer.
4: Und von der KI hat er auch nichts gesagt. Aber das nur am Rand. Jetzt haben wir also schon mal einen Eindruck davon, wer dieser Steve Reich eigentlich ist und was er so alles gemacht hat. Aber wie fühlt es sich an, seine Musik zu spielen? Wie erarbeitet man sich diese komplexen Stücke mit ihren vertrackten Rhythmen und Überlagerungen? Und nicht zuletzt, worin besteht dabei die besondere Faszination? Rainer Römer hat damit viel Erfahrung. Er spielt seit gut 40 Jahren im Frankfurter Ensemble Modern und hat mehrmals direkt mit Steve Reich gearbeitet und dessen Stücke zum Teil erstmals in Europa aufgeführt. Aber bis es soweit kam, waren da zum Beispiel bei diesem ikonischen Music for 18 Musicians erstmal ein paar Hürden zu überwinden.
5: Als wir Steve Reich gefragt haben, ob wir das Stück spielen können, hat er gesagt, ja, ihr könnt es probieren, aber es gibt keine Partitur.
8: Oh, das ist natürlich eine kleine Schwierigkeit.
5: Ja, das hatte damit zu tun, er hat ein bisschen übertrieben, aber es hatte damit zu tun, dass er mit seinen Musikern so etwas erarbeitet hat. Jeder hatte so einen Laufplan quasi, auf ein Notenpapier. Darauf standen verschiedene musikalische Ereignisse und die wussten immer genau, wann man was zu spielen hat. Und so kam das ganze Stück zusammen. Und erst Anfang der 90er gab es in Amerika jemanden, der begonnen hat, eine Transkription der Aufnahme zu machen. Und da kamen wir mit Steve Reich ins Gespräch und wir hatten dann auch noch die Chance, mit ihm darüber zu sprechen, wie denn die Partitur letzten Endes aussehen könnte. Und er hat sich dann entschlossen, das jetzt nicht zu dirigieren zu lassen, sondern genau so, wie er es auch mit seiner Band macht. Er nennt das modular, also sind Einzelteile, die quasi per Zeichen sich zusammenfügen, übereinander liegen und so weiter.
8: Nun läuft also Steve Reich da plötzlich in den Proberaum oder wo auch immer Sie aufgenommen haben. Ich glaube teilweise auch hier im Hessischen Rundfunk dann. Können Sie mal so beschreiben, was ist er für ein Typ so?
5: Steve Reich ist sehr ungeduldig und weiß sehr genau, was er will. Und darauf muss man sich einstellen. Das ist eine große Herausforderung, eine sehr starke Persönlichkeit. Ja. Er hat im Grunde genommen alles alleine gemacht, die ganze Zeit. Und alleine gekämpft und auch mit den Vorurteilen gegenüber seiner Musik sich alleine dagegen gestellt und das ausgehalten. Und das erfordert, glaube ich, eine starke Persönlichkeit. Und die er eben auch ist. Also er ist jemand, der sehr genau, sehr präzise arbeitet und auch so eine sehr kreative Ungeduld. Sehr interessant fand ich immer bei ihm, er war extrem daran interessiert, dass die Sachen aufhörbar sind. Es sollte zugänglich sein, was einen nicht davor schützt, das wirklich üben zu müssen. Aber er hat immer geguckt, dass die Sachen erstmal funktionieren.
8: Zumal er ja selber auch ausübender Musiker war und ist. Also er hat ja mit Ihnen zusammen im Ensemble teilweise auch gespielt, ne?
5: Ja, er hat den Klavierpart gespielt und bei Drumming hat er auch den Bongo-Part gespielt. Er hat manchmal zu mir gesagt, in my band I'm the worst percussionist, but I'm the composer. Also in meiner Band, ich bin der schlechteste Schlagzeuger, aber leider der Komponist.
8: Wo wir schon beim Thema sind, ist es für Sie als Schlagzeuger besonders spannend, sich mit Minimal Music und speziell auch mit Musik von Steve Reich zu beschäftigen, weil das so rhythmusorientiert ist, weil Mallet-Instrumente, also zum Beispiel Xylophon, Marimba und so weiter, da eine zentrale Rolle auch im Klang spielen und natürlich der Rhythmus, afrikanische Trommeln, Sie haben es schon genannt.
5: Es ist der Klang und die Form der Musik. Und dann auch die Faszination, wie er die Sachen instrumentiert. Er hat mir mal selber gesagt, dass er irgendwann rausbekommen hat, dass wenn man 2-3 Marimbas in einer bestimmten Lage spielt, er sagt, es gibt ein bestimmtes Register, das ist die gleiche Klangfarbe wie 3 Sopranistinnen. Alles, was man hört bei Steve Reich, ist sehr, sehr genau ausgewählt, immer wieder überprüft und dann versucht, das Optimum herauszuholen. Er selber mag den Begriff Minimal Music gar nicht so. Er sieht sich einfach als Komponist und Minimal Music, das würde bedeuten, er ist in der Schublade. Und also für ihn selber wäre der Begriff Minimal Music, würde ihn einengen, sozusagen.
8: Ich fürchte trotzdem, aus der Schublade kommt er zeitlebens nicht mehr raus und das ist ja auch gar nicht schlimm.
5: Genau.
8: Was ich an dieser Musik so faszinierend finde, ist, diese Mischung, ein scheinbarer Widerspruch zwischen einer sehr großen Strenge, also wie etwas gedacht und komponiert ist, mit welchen Regeln etwas abläuft, oft über lange Zeiträume mit minimalen Veränderungen, daher ja auch der Name unter anderem, und gleichzeitig entwickelt sich im besten Fall so ein Groove und eine ja fast schon tranceartiger Zustand, der so überhaupt nichts mit akademischer Regelhaftigkeit zu tun hat. Wie erleben Sie das als Musiker, als ausübender Musiker beim Spielen von solchen Stücken? Fallen Sie dann nach ein paar Minuten sozusagen auch in so eine Trance oder müssen Sie gucken, dass Sie immer ganz kühl bleiben und Takte zählen und nicht rauskommen, weil es muss ja auch alles exakt stimmen?
5: Was einen durchaus mitnehmen kann, ist, dass es gibt Situationen beim Music for 18, wo die ganze Band kurz abhebt, so auch stimmungsmäßig, wo man merkt, okay, das ist eine coole, das ist eine coole Stelle gerade. Mhm. Dann gibt es schon so ein Gefühl von so einer emotionalen Teilnahme da irgendwie. Aber das habe ich auch bei anderen Komponisten so. Aber das gibt es natürlich bei Steve Reich auch. Aber ich glaube, worauf die Frage abzielt, es ist kühler, als man sich's vorstellt. Also man muss sehr, sehr einen klaren Kopf haben.
8: Sie haben auch mal gesagt, das ist keine Musik für Ego-Trips. Können Sie uns das erklären?
5: Das Schöne bei Steve Reich ist, wenn man nicht so denkt, ich bin die Musik oder dieses Ich-Bezogene, sondern man ist ein Medium. Es gibt den Komponisten, der hat Noten aufgeschrieben. Man spielt die Noten. Die Noten fügen sich ein in einen Kontext, einen Ensemble-Kontext. Die Musik erklingt, geht zum Publikum, macht da irgendwas. Also man ist da eigentlich nur eine Stelle in einem langen Prozess der Entstehung bis zur Wahrnehmung. Und das macht mir sowieso beim Musizieren eigentlich sehr viel Freude, diesen Aspekt mehr zu verstehen. Zu verstehen, was ist die Musik, wie kann ich der Musik helfen, sich selber zu transportieren? Oder wie kann man die Musik leben lassen oder durchströmen lassen oder so?
8: Gibt es denn auch eine Art von Ausstrahlung von der Musik von Philip Glass, von Steve Reich und anderen auf heutige, vielleicht auch auf populäre Musikstile? Wo sehen Sie da Verbindungslinien oder wo diese Ästhetik aufgenommen wurde?
5: Überall, ganz viel. Ich glaube, das Phänomen des wiederholten Klangs, des repetitiven Musters, ich glaube, wenn man mit vielen Leuten in der Popmusik spricht, die haben auch ihr Erlebnis mit Music for 18 oder kennen das. Also wenn man mit selbst den Klassikern Brian Eno, einer der großen Klassiker der elektronischen Musik, da fällt es im zweiten Satz oder so.
8: Ja, und wenn man bei elektronischer Musik ist, kommt man irgendwann zu Techno, auch wenn Techno natürlich vieles ist, aber dieses Element von langen Klangflächen, von gleichbleibenden Rhythmen, von langsamen Veränderungen, von diesem Morphing sozusagen, die gibt's ja auch in dieser Art von Tanzmusik. Ne?
5: Ja, absolut. Es gibt dieses berühmte Beispiel, Steve Reich Remix, war in Paris, hatte stattgefunden, ich glaube Ende der 90er. Berühmte DJs haben sich der Musik angenommen von Steve Reich und die remixed. Steve Reich eingeladen zum Konzert. Steve Reich war wohl da. Und dann haben sie ihn dann gefragt, wie er es jetzt denn so fand. Und er war nicht so richtig amused, weil er sich auch ein bisschen missverstanden hat. Okay. Weil seine Musik ist jetzt nicht einfach nur Flächen, die man neu zusammenklebt, sondern ich glaube, er hat den Satz gesagt, es sind alles talentierte Musiker. Es würde sich lohnen, wenn sie Komposition studieren würden. So ein bisschen, er kann ein bisschen das immer sehr scharf auch in seinen Aussagen manchmal. Was er damit meint, dass er selber schade fand, dass er nicht möchte, dass seine Musik reduziert wird auf Flächen, die sich irgendwie zueinander verhalten, sondern dass dieses Additive, dieses Zunehmen, Weglassen, Verändern, Überlagern, Abwechseln, Kanonische, also mehrere Stimmen zu haben, das ist ihm dann doch sehr wichtig in seiner Musik.

Ein Auszug aus dem Music for 18 Musicians Remix des Londoner DJ-Duos Cold Cut von 1999. Reich Remixed heißt das Album, auf dem Musiker und DJs aus der Elektronik- und Dance-Szene diese Musik des Minimal-Music-Pioniers Steve Reich neu abgemischt haben. Nicht remixed, aber remastered, also von den Originaltonbändern behutsam klanglich restauriert, ist jetzt, pünktlich zu Steve Reichs 90. Geburtstag, die erste Gesamtaufnahme seines Klassikers Drumming nochmal auf Vinyl erschienen. Bei der Deutschen Grammophon, die sich damit 1974 bemerkenswert weitsichtig stark gemacht hatte für einen Komponisten, der damals von vielen doch eher als skurriler Spinner abgetan wurde.

0: Steve Reich pur auf drei LPs remastered, das könnte durchaus ein Liebhaber- und Sammlerstück werden. Was aber empfiehlt unser Experte Rainer Römer denen, die vielleicht jetzt gerade zum ersten Mal mit diesem seltsamen Ding namens Minimal Music in Berührung kommen? Soll man da beim Hören auf was Besonderes achten? Also braucht man vielleicht so eine Art Vorwissen?
1: Einfach offen bleiben. Das wünsche ich mir sowieso in der ganzen Diskussion mit neuer Musik und wie ist das denn? Ist alles so kompliziert und schwer? Und das würde ich mir eigentlich wünschen als Grundhaltung eigentlich für alles, auch wenn man in ein Steve Reich Konzert geht und vielleicht es noch nicht gehört hat, eine gewisse Offenheit und zu gucken, was passiert da? Was macht es mit mir? Was löst es aus? Welche Fragen habe ich dazu? Was kann ich da nachvollziehen? Was gefällt mir daran? Und im Grunde genommen ist es so eine Auseinandersetzung. Und dann geht man vielleicht nach Hause und dann hört man mal ein anderes Stück. Dann liest man ein bisschen was drüber. Dann hört man von einem ganz anderen Komponisten etwas. Und man kann so seine Rückschlüsse ziehen, um daraus ein Bild zu entwickeln. Trotzdem ist diese Art von Musik jetzt nicht etwas zu erwarten, was ich schon kenne, was berechtigt ist. Also wenn ich einen guten Rotwein trinken möchte, dann weiß ich genau, welchen Rotwein ich mir kaufe und so. Das gibt dann so einen Genuss, es hat so einen Genussanteil. Und man kann mit Musik so umgehen. Man kann aber auch mit Musik so umgehen, dass es so eine als Erfahrung wahrgenommen wird. Es ist einfach eine Erfahrung. Ich denke, wenn man ins Steve Reich Konzert geht, auch einfach offen dafür sein und der Rest ist selbsterklärend.
2: Da gibt es natürlich auch Leute, die haben sich schon mit der Musik beschäftigt und haben für sich irgendwann beschlossen, ich finde das super langweilig, da passiert ja gar nichts. Das ist ja eigentlich immer dasselbe, um es mal überspitzt zu sagen. Was entgegnen Sie solchen Menschen?
1: Erstmal nichts. Ich nehme das immer sehr ernst. Ich finde, wenn jemand seine Bedenken gegenüber Musik ausredet oder so, da steige ich nie in eine Diskussion ein, sondern ich akzeptiere das immer. Weil wenn jemand sagt, das ist immer das Gleiche, dann habe ich große Schwierigkeiten zu sagen, es ist nicht immer das Gleiche, weil das würde er mir eh nicht glauben. Und oft ist es so, dass wenn Menschen dann auch den Platz haben, dass sie ihr Unbehagen mal ausdrücken können, dann relativiert sich das oft von alleine auch. Also ich habe es erlebt sehr oft, ich mag das sehr, sehr gerne. Wir haben ja verschiedene Formate auch beim Ensemble Modern, wo wir sehr engen Kontakt zu unserem Publikum haben. Und die kommen schon manchmal nach einem Konzert und sagen, also Herr Römer, das was war denn das jetzt für ein Stück und so. Und dann sage ich, ah ja, was ist denn passiert? Und dann wird so ein bisschen geschimpft und so ein bisschen Bedenken geäußert. Dann sage ich, ja, richtig, Kunst ist diskutierbar. Und das ist doch eigentlich das Faszinierende daran und das Spannende. Um da eine Tiefenschärfe reinzukriegen, das tut uns, glaube ich, sowieso allen gut, was unsere Wahrnehmung, was unser Diskursverhalten angeht. Also Dinge zuzulassen, Dingen zuzuhören, Dinge selber zu erfahren und erstmal so zu lassen, um da eine entspanntere Haltung auch zu entwickeln. Ich sehe da eine Riesenchance im Umgang mit Musik.
0: Sagt Rainer Römer, langjähriges Mitglied des Ensemble Modern und ein intimer Kenner der Musik von Steve Reich. Hey.

0: Das ist nicht Steve Reich, sondern Musik aus Cellular Songs, dem aktuellen Album von Meredith Monk. Auf der Suche nach Protagonistinnen der Minimal Music stößt man immer wieder auf ihren Namen, auch wenn Monk selbst mit diesem Etikett wenig anfangen kann. Ansonsten aber gibt es auffällige Parallelen zu Steve Reich. Beide stammen aus der New Yorker Avantgarde-Szene. Beide machten zur selben Zeit, also Mitte der 60er Jahre, ihre ersten künstlerischen Schritte. Und auch Monk arbeitet mit Wiederholungen, mit Ostinaten bzw. reduzierten Strukturen und langen Entwicklungsprozessen. Sie gründete ihr eigenes Ensemble nach dem Vorbild von Steve Reich und entwickelte ihre ganz eigene Kunst zwischen Stimme, Bewegung und Theater. 2026 ist die mittlerweile 83-Jährige mit dem großen Kunstpreis Berlin ausgezeichnet worden.
1: One day, around 1965, I suddenly had a flash that the voice could have the same flexibility that the spine could have, that it could move like a hand.
2: Eines Tages um 1965 herum kam Meredith Monk plötzlich ein Gedanke. Die menschliche Stimme könnte dieselbe Beweglichkeit haben wie die Wirbelsäule oder eine Hand. Worte nutzt Meredith Monk bei ihren Stimmperformances eher selten. Stattdessen setzt sie Laute ein, die fester Bestandteil ihrer Melodien sind. Als Künstlerin will Monk Emotionen jenseits von Sprache ausdrücken, sagt Billy Scheber, der im vergangenen Jahr die Dokumentation Monk in Pieces veröffentlicht hat.
3: Sie hat eine Tanzausbildung und ich finde, sie nutzt ihre Stimme auch wie eine Tänzerin. Es ist die Idee, dass die Stimme auch körperliche Bewegungen imitieren kann. Das macht ihre Arbeit interessant, aber auch fast unmöglich, sie aufzuschreiben oder nachzumachen.
2: In ihren Werken verbindet Monk Musik auf experimentelle Weise mit Bewegung, Bild oder Licht. Häufig arbeitet sie dafür mit Gruppen und Ensembles zusammen. In den 60er Jahren wird die Frau mit den schwarzen geflochtenen Zöpfen zur zentralen Figur der New Yorker Performance Avantgarde. Die Musik war schon immer das Herzstück meiner Arbeit. Aber ich habe auch diesen anderen Zweig, bei dem es darum geht, andere Elemente wie Theater und Film damit zu verweben. Ich sehe mich selbst als Komponistin von Musik, aber auch von Bildern. Mit ihrer körperbetonten Kunst hatte es Meredith Monk nicht immer einfach. Lange wurde sie von Kritikern großer Zeitungen wie der New York Times oder der Daily Mail mit Häme und auch sexistischen Kommentaren übergossen. Teilweise habe Monk im Ausland mehr Anerkennung erhalten als zu Hause, erklärt Doku-Regisseur Billy Scheber.
3: Das deutsche Publikum hat sie wirklich verstanden, schon in den späten 70er Jahren. Und teilweise haben wir die besten Aufnahmen für unsere Doku von Deutschland. TV-Sendern bekommen, die große, liebevolle Porträts über sie und ihre Arbeit gemacht haben.
2: Aber auch über Deutschland hinaus fand das Schaffen von Monk später große Anerkennung. Filmemacher wie die Coen-Brüder oder Jean-Luc Godard verwendeten ihre Musikstücke in ihren Filmen. Die isländische Künstlerin Björk coverte einige ihrer Songs. Die urbane Umgebung ihrer Heimat New York City habe Meredith Monk stets inspiriert. Die Reibungen und Dissonanzen der Geräusche in der Stadt und auch ihre Rhythmen. Manchmal war es aber auch ein Arztbesuch, der ihre Kreativität entfachen konnte.
4: I had to have an MRI 2 weeks ago. Because I was having headaches.
2: Vor 2 Wochen musste ich ein MRT machen, weil ich Kopfschmerzen hatte und ich habe einfach jede Minute davon genossen. Andere würden da durchdrehen bei den vielen Geräuschen. Ich dachte aber einfach nur, wow.
4: Wow, you know, because, you know, it'll be like gong, gong, gong, gong, gong, gong. And then I was thinking of a melody and then ew, ew, ew, ew, ew. And, you know, I was like, this is great.
2: Ich fand das großartig und der Arzt meinte, ich kann das nicht glauben.
4: I was like, I cannot believe this.
2: In diesem Jahr wird Meredith Monk 84 Jahre alt. Als Künstlerin ist sie weiterhin aktiv.
0: Giselle Uecker mit einem Porträt der Künstlerin Meredith Monk. Mein Name ist Martin Kersten.
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2: Guten Abend, ich begrüße Sie zur Tagesschau. Die Warenhauskette Galeria ist wieder insolvent, zum vierten Mal innerhalb von 6 Jahren. Auch das jüngste Geschäftskonzept scheint also nicht aufgegangen zu sein. Die Gewerkschaft Verdi wirft der Konzernspitze Managementfehler vor. Vorerst bleiben die Filialen geöffnet. Ob die 12.000 Beschäftigten Insolvenzgeld von der Bundesagentur für Arbeit bekommen, ist noch unklar. Denn der vorige Insolvenzantrag ist juristisch noch nicht abgeschlossen.
3: Von außen sieht es aus wie immer. Das Kaufhof-Stammhaus in Köln hat normal geöffnet. Doch am Morgen wurde den Mitarbeiterinnen und Mitarbeitern in allen 83 Galeria-Filialen verkündet, die Insolvenz wird beantragt, mal wieder. Das Unternehmen selbst teilt nur das mit. Der Antrag schafft den rechtlichen Rahmen, um die aktuelle Situation zu ordnen, das Unternehmen zu stabilisieren und die Voraussetzung für eine nachhaltige Zukunft von Galeria zu schaffen. Mit Rabattaktionen hatte die Geschäftsführung versucht, Geld in die Kasse zu holen. Im Sommer noch einen weiteren Kredit aufgenommen, um alte Schulden zu tilgen und Mieten zu zahlen. Doch ganz grundsätzlich fehlt es an Geld und einem überzeugenden Geschäftsmodell.
4: Diese abermalige Insolvenz ist keine große Überraschung und geht eigentlich auch schon auf den Kauf des Unternehmens zurück. Es fehlte die klare Ausrichtung, die mutigen Schritte, das Unternehmen nach vorne zu bringen. Die letzten Kredite sorgten nur zur Ablösung anderer Kredite und die größten Löcher zu stopfen, aber nicht einen mutigen Schritt nach vorne zu gehen.
3: 4 Insolvenzen in 6 Jahren. Und die Mitarbeiterinnen und Mitarbeiter wissen nicht, was diese Insolvenz für sie bedeutet. Normalerweise springt die Agentur für Arbeit ein, übernimmt die Löhne. Doch wenn der Grund für die neue Pleite der alte ist, passiert das nicht. Die Konsequenz, Galeria wäre dann Geschichte und damit rechnen inzwischen sogar die Kunden.
5: Wahrscheinlich wird sich die ganze Kette nicht mehr rechnen und im Hintergrund sind nur Geldinvestoren, die hin und her schieben.
6: Man soll lieber ein Ende mit Schrecken machen, als ein Schrecken ohne Ende.
3: Das immer gleiche Lied von der Insolvenz bei Galeria. Am Montag entscheidet sich, ob das Gericht dem Antrag stattgeben wird und Galeria noch eine Chance hat.
2: Bei der Bahn hat die nächste Korridorsanierung begonnen. Diesmal trifft es die Strecke zwischen Berlin und Hannover. Sie wird voraussichtlich für 14 Monate gesperrt. Der Fernverkehr muss weiträumig umgeleitet werden, was mehr als eine Stunde länger dauert. Das war eigentlich anders geplant, nämlich über eine nahegelegene Parallelstrecke. Die sollte dafür mit elektrischen Oberleitungen ausgerüstet werden, doch das hat nicht rechtzeitig geklappt.
7: Braunschweig Hauptbahnhof, kurz vor 8 heute Morgen. Ein ICE mit vielen Pendlern an Bord. Wer nach Wolfsburg will, muss hier aussteigen. So auch Max Züch, der aus Berlin kommt und jetzt mit dem Regionalzug weiter muss.
8: Ich muss 3-mal die Woche nach Wolfsburg fahren aus Berlin und bin ja eigentlich sonst immer 1 Stunde unterwegs. Und jetzt muss ich halt über Magdeburg entweder Nahverkehr fahren oder ICE. In beiden Fällen sind es halt über 2,5 Stunden bis zu 3 Stunden.
7: Betroffen ist eine der wichtigsten West-Ost-Achsen im Bahnverkehr, die Strecke Hannover-Berlin. 14 Monate bleibt sie nun für Sanierungsarbeiten gesperrt. Der Fernverkehr wird südlich über Braunschweig und Magdeburg umgeleitet. Zusätzliche Reisezeit 60 bis 80 Minuten. Aus dem Westen verläuft die Umleitung von Osnabrück über Hamburg und Wittenberge nach Berlin. Hier brauchen Reisende bis zu 70 Minuten länger. 227 Kilometer Strecke sollen saniert werden. Neue Oberleitungen, Lärmschutzwände und Leit- sowie Sicherheitstechnik. Gesamtkosten 2,7 Milliarden Euro. Doch warum dauert das so lange?
9: Da müssen alle Dinge neu gemacht werden, wie zum Beispiel die feste Fahrbahn. Das ist eine Betonfahrbahn, die schon seit den 1990er Jahren im Einsatz ist. Und das dauert eine Weile, bis das alles erneuert wurde.
7: Eigentlich sollte der Fernverkehr über eine Parallelstrecke umgeleitet werden. Die konnte die Bahn aber nicht rechtzeitig elektrifizieren. Man habe da zu optimistisch geplant, teilte das Unternehmen mit.
10: Man hätte meiner Meinung nach einfach die gesamte Sanierung so lange schieben sollen, bis die Stammstrecke parallel dazu fertig gewesen wäre. Dann hätte man vielleicht kleinere Sperrpausen gebraucht, aber keine monatelangen Sperrpausen hier und da mal. Man einen Teil der Fernzüge weiter über die alte Strecke fahren lassen können, wie es ursprünglich geplant war. Das hat die Bahn jetzt leider nicht hingekriegt.
7: Immerhin, die Bahn verspricht den Pendlern nach der Sanierung besser und vor allem pünktlicher auf der wichtigen Ost-West-Strecke zu werden.
2: Nach dem Stopp eines Großprojekts bei der Marine bahnt sich ein milliardenschwerer Rechtsstreit an. Im Juni hatte Verteidigungsminister Pistorius die Entwicklung einer neuen Fregatte gestoppt. Jetzt verlangt die niederländische Damenwerft nach Medienberichten von der Bundesregierung 4,7 Milliarden Euro wegen Vertragsbruchs. Pistorius hielt dem entgegen, der Staat könne umgekehrt 2,3 Milliarden Euro Schadensersatz fordern, denn die Werft habe den Zeitplan nicht eingehalten. Der Iran-Krieg hat die Preise für Öl und Diesel in den vergangenen Monaten stark steigen lassen. Um für eine Entspannung auf den Energiemärkten zu sorgen, haben sich die G7-Staaten jetzt darauf verständigt, einen Teil ihrer Notreserven freizugeben. Das solle von sofort an für 4 Monate gelten, hieß es in einer gemeinsamen Erklärung der G7. Dazu gehören Deutschland, Frankreich, Großbritannien, Italien, die USA, Japan und Kanada. US-Präsident Trump hatte die anderen G7-Staaten zuvor zu diesem Schritt gedrängt und andernfalls mit einem Exportstopp für Diesel gedroht. Fragen wir nach bei Tina Hassel in Brüssel. Geben die G7-Staaten Trump jetzt also nach?
11: Die Kommission hat heute auf jeden Fall fast gebetsbüdelnartig betont, man gebe nicht dem Druck aus Washington nach, sondern handle aus eigenen Interessen. Aber die Drohung des US-Präsidenten, keinen Diesel mehr aus den USA nach Europa zu liefern, wenn die Europäer nicht massiv ihre Reserven freigeben würden, die stand natürlich im Raum. Und Trump will so kurz vor den für ihn entscheidenden Zwischenwahlen unbedingt die Treibstoffpreise wieder senken, die auch infolge seines Kriegs gegen Iran immer weiter steigen. Und spannend ist, die G7-Staaten geben jetzt schrittweise bis zu 100 Millionen Barrel frei. Und gleichzeitig steht in der Erklärung, alle G7-Mitglieder verzichten auf Exportverbote, also auch die USA. Wenn sich Trump an solche Erklärungen hält, dann wäre die Kuh erst einmal vom Eis.
2: Und was bedeutet das jetzt für Verbraucherinnen und Verbraucher?
11: Die dürften sich wahrscheinlich freuen, die Menge bestimmt den Preis und deshalb dürfte sich der Markt entspannen und auch die Kraftstoffpreise in Deutschland spürbar fallen. Zur Freude, wie gesagt, der Verbraucher. Und derzeit werden rund 50% des Diesels in Europa aus den USA importiert. Ein Exportstopp hätte da schon ziemlich getroffen und deshalb hat Kommissionspräsidentin von der Leyen die Einigung auch begrüßt. Europäische Verbraucher hätten ein Anrecht auf bezahlbare Energie.
2: Dankeschön, Tina Hassel in Brüssel. In Frankreich gehen Schüler und Studenten seit Tagen auf die Straße. Die Jugendlichen demonstrieren für bessere Lernbedingungen an Schulen und Unis und gegen den Sparkurs der Regierung. Dabei kommt es immer wieder zu Gewalt. Seit dem Beginn der Proteste wurden knapp 2000 Menschen festgenommen und Hunderte verletzt. Heute blieben aus Sicherheitsgründen rund 400 Schulen im Land geschlossen.
12: Tränengas und Feuerwerkskörper, Polizei und Jugendliche, Gewalt auf beiden Seiten. Seit Tagen beschäftigen die Schülerproteste ganz Frankreich. Hunderte Schulen geschlossen oder blockiert, fast 2000 Festnahmen im ganzen Land, verletzte Jugendliche und Polizisten. Die meisten Demonstrierenden sind minderjährig, viele halten das Vorgehen der Ordnungskräfte für zu hart. Im Pariser Vorort Pantin fühlen sich viele Schüler abgehängt, katastrophale Lernbedingungen. Auch hier sind die Proteste von Gewalt begleitet. Es sind leider gesellschaftliche Realitäten, die dazu führen, dass die Lage außer Kontrolle gerät. Wir wünschen uns, dass sich die Situation beruhigt. Die Gewalt stößt auf kein Verständnis in der Gesellschaft, die Forderungen der Jugendlichen hingegen schon. Sie wollen bessere Schulen, mehr Lehrpersonal, kürzere Schultage und vor allem Chancengleichheit. Wir zeigen unsere Solidarität und wollen klarmachen, wie wütend wir sind, dass wir die Nase voll haben und dass sich etwas ändern muss. Die Regierung will das Gespräch mit den Schülervertretungen suchen. Die Proteste sorgen für Diskussionen zwischen den Parteien. Die Regierung sieht die linkspopulistische Partei LFI als Drahtzieher der Ereignisse. Wir beobachten, dass gezielt darauf hingearbeitet wird, das öffentliche Bildungssystem anzugreifen und zu zerstören. Für nächste Woche sind weitere Protestaktionen geplant. So schnell lässt Frankreichs Jugend nicht locker.
13: Die Bewegung ist ein weiteres Zeichen für die zunehmende politische Unzufriedenheit in Frankreich. Die französische Regierung ist unter Druck. Sie wird schnell auf die Forderungen der Schüler reagieren müssen, sonst könnten die Proteste außer Kontrolle geraten.
2: Die spanische Regierung ist mit einem zentralen Vorhaben zur Bekämpfung der Wohnungskrise gescheitert. Das Parlament in Madrid stimmte mit knapper Mehrheit dagegen. Das Gesetzespaket von Ministerpräsident Sanchez sah unter anderem vor, Zwangsräumungen in bestimmten Fällen zu verbieten. Zudem sollten strengere Regeln für Kurzzeitvermietungen eingeführt werden. Zuletzt hatte der Fall einer 87-jährigen Rentnerin landesweite Proteste ausgelöst. Ihre Wohnung in Madrid war zwangsgeräumt worden. Mit einem Bürgerfest in der Innenstadt von Bremen haben am Nachmittag die Feiern zum Tag der Deutschen Einheit begonnen. Bis Sonntag sind mehr als 700 Veranstaltungen geplant. Zum offiziellen Festakt morgen werden auch Bundespräsident Steinmeier und Kanzler Merz erwartet. Die Einheitsfeier wird immer von dem Bundesland ausgerichtet, das gerade den Vorsitz im Bundesrat hat.
14: Weser, Sonne, Bürgermeile. Bremen feiert seit heute den Tag der Deutschen Einheit und mit den Menschen kommen die Geschichten in die Stadt.
15: Ich bin Ex-DDR-Flüchtling und ja, wenn der Tag der Deutschen Einheit oder wenn die Einheit nicht gekommen wäre, dann wäre das für mich anders ausgegangen.
16: Ich bin nach der Wende geboren, habe aber in Sachsen-Anhalt studiert, komme aus NRW und finde den Tag einfach aus allen Perspektiven total wichtig und schön, dass so viele zusammenkommen.
17: Ich glaube, es ist Zeit, dass wir miteinander sprechen, vielleicht über unsere Unterschiede und unterschiedliche Meinungen dann auch sprechen. Aber am Ende hoffe ich, dass wir immer diesen Zusammenhalt haben.
18: Start!
14: Die Eröffnung der Feierlichkeiten am Nachmittag, symbolisiert mit dem Start einer Ariane-Rakete. Teile dieser Rakete werden in Bremen gebaut. Am Abend dann das Treffen der Ministerpräsidentinnen und Ministerpräsidenten plus Kanzler und Ehefrau. Ziel, ein Empfang im Rathaus. Es gibt Räucheraal und Hirschkalbsrücken. Und ebenfalls am Abend eine Demo von linken Gruppen. Sie richtet sich gegen die Feierlichkeiten zum Tag der Deutschen Einheit. Und morgen gibt es dann einen Gottesdienst, den Festakt, Konzerte und sicherlich ganz viele Begegnungen an der Weser und in der ganzen Stadt. Hoffentlich wieder mit Sonne.
2: Drittes Spiel, erster Sieg. Dem neuen Bundestrainer Jürgen Klopp war die Erleichterung gestern Abend in München anzumerken nach dem 2:0 gegen Serbien in der Nations League. Denn Klopp hatte einer völlig neuen Startelf vertraut und gleich 5 Spieler feierten ihr Nationalmannschaftsdebüt. Der Mut zahlte sich aus. Nun richtet sich der Blick auf das Spiel am Sonntag gegen Griechenland.
19: Immerhin ein Fan hat heute vorbeigeschaut, in Herzogenaurach beim DFB-Training, das unter Ausschluss der Öffentlichkeit stattfand. In München gestern Abend passiert genau das, was Jürgen Klopp unbedingt erreichen wollte. Ein Fußballfest zu zelebrieren und die Fans im Land wieder mitzunehmen.
20: Es war ein Traumbild. So ein Traumbild, vor dem Spiel reinzukommen und, ja, und Schwarz-Rot-Gold zu sehen. Das Herz aufgegangen.
19: Aber auch die jungen Wilden haben ihn begeistert. Bischoff, Pavlovic, Wirtz. Ein Power-Mittelfeld, laufstark, torgefährlich. 3 mit so viel Energie.
21: Es war einfach Gänsehaut und ich glaube, da spreche ich nicht nur für mich, sondern für alle und es kann gerne so weitergehen.
19: Tom Bischoff beeindruckt vor heimischer Kulisse in seinem erst 2. Länderspiel. Er hat sich mannschaftsintern in Stellung gebracht für die Zukunft.
22: Es hat sehr, sehr viel Spaß gemacht, mit ihm zusammen zu spielen. Bewegt sich sehr, sehr clever in den Räumen. Ja, sehr, sehr gut am Ball und einfach gut.
19: Der Bundestrainer weiß, welche Diskussion jetzt geführt wird. Deshalb schützt er seinen Kapitän Joshua Kimmich mehr oder weniger ungefragt.
20: Ja, und am Ende wird es eine Jo-Kimmich-Geschichte. Ja, ja, das macht er schon. Das ist klar, Pavlovic, Bischoff, Wirtz hat super funktioniert. Dann spielen wir, also kann ich leider nicht mitsingen.
19: Am Sonntag bei den Griechen wollen sie jetzt nachlegen, zeigen, dass der Umbruch in die richtige Richtung geht. Die Basis dafür hat die deutsche Mannschaft beim ersten Sieg unter Jürgen Klopp gegen Serbien gelegt.
2: Und nun die Wettervorhersage für morgen, Samstag, den 3. Oktober.
23: Unter Hochdruckeinfluss erwartet uns eine herbstliche Mischung aus Nebel, Wolken und Sonnenschein. Im Süden und Osten gibt's heute noch teilweise dichte Wolken, aber es bleibt meist trocken, sonst nur locker bewölkt oder klar. Stellenweise bilden sich einige Nebelfelder, die sich morgen mancherorts länger halten können. Abseits des Nebels teils wolkig, teils länger sonnig. Vom Südwesten bis zur Mitte sind am Nachmittag einzelne Schauer möglich. Heute Nacht im Norden, Westen und Südosten meist nur einstellige Werte, in dem Streifen dazwischen 10 10 bis 14 Grad. Morgen an der See unter, sonst wieder verbreitet um oder etwas über 20 Grad. Ähnliches Wetter auch Sonntag, Richtung Südwesten eventuell wolkiger und gebietsweise nass. Auch die neue Woche beginnt bei Nebel, Wolken und Sonne weitgehend trocken und für die Jahreszeit zu mild.
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4: Wie jeden Freitagabend aus Berlin, heute Abend mit Nikolaus Hillmann im Studio. Herzlich willkommen. Ich greife mal das auf, was eben in der Tagesschau lief. Natürlich wird im Mittelpunkt unserer Sendung bis 22 Uhr stehen. Was macht die deutsche Fußballnationalmannschaft nach dem 2:0 gestern Abend gegen Serbien in München?
18: Pavlović nimmt ihn runter. Gute Ballmitnahme von Wirtz und dann stupst er ihn an den Pfosten und ins Tor! Na geht doch am Ende mit Tom Bischoff!
24: Jetzt mal wieder Mittelstädt. Links hat ganz viel Platz im Mittelfeld, im Zentrum wartet schon einer. Schuss, Wirtz, Tor! 2:0! Die Serben machen es Siesta und Wirtz wird komplett frei angespielt, nimmt den Ball an, schaut, sieht links keiner, rechts keiner. Ich habe links gute Laune, ich habe rechts gute Laune und ich hau ihn rein. 2:0, Tor für die Deutschen.
4: Gute Laune hatten vor allen Dingen auch die Fans, nicht nur die im Stadion, aber vor allen Dingen die.
25: Mega. Ja, so langsam wird's. Genau.
26: Die jungen Spieler haben sich recht gut gemacht.
27: Nee, zufrieden heute.
28: Ich glaube, die haben jetzt wirklich das mal umgesetzt, was der Trainerstab denen vermitteln wollte.
4: Gestern Abend also 2:0 gegen Serbien gewonnen. Am Sonntag geht's weiter gegen Griechenland in Saloniki. Wir haben ein Interview mit Jürgen Klopp für Sie im Laufe der Sendung und wir sprechen auch über den nächsten Auftritt der deutschen Fußballnationalmannschaft eben in Griechenland. Jetzt aber kommen wir zum aktuellen Sport und da haben wir Eishockey für Sie. In der DEL wird heute Abend gespielt. Zum Beispiel der deutsche Meister, die Eisbären aus Berlin. Die sind unterwegs bei den Löwen in Frankfurt und da müsste momentan Drittelpause sein, Johann Gallwitz. Wie war das erste Drittel?
29: Ja, genau so ist es. Gerade ist Pause, aber das erste Drittel, das war voll mit Action. Also das hat als neutraler Eishockey-Fan, als Eishockey-Reporter richtig Spaß gemacht. Die Löwen Frankfurt, letztes Jahr ja noch ein Abstiegskandidat, wirklich schwach unterwegs über die ganze Saison. Die spielen hier sowas von mutig mit gegen die Favoriten, gegen die, ja, die Meister aus Berlin. Die Löwen haben wirklich den besseren Start erwischt ins erste Drittel. Hatten zwei dicke Chancen durch Cam Brace und Konrad Abelshauser. Dann haben sich die Eisbären auch mal im Spiel angemeldet. Lattenkracher von Andreas Eder. Das war ein richtig saftiger Schuss aus zentraler Position, aber eben nur ans Gestänge. Dann die Eisbären Berlin immer besser ins Spiel gekommen. Aber hinten raus nochmal die Löwen Frankfurt. Die hatten nochmal eine Überzahl, haben 5-4 gespielt hier auf dem Eis in der Eishalle in Frankfurt. Und das haben sie richtig gut gemacht. Da waren ein paar hundertprozentige Chancen dabei. Ganz, ganz komisch eigentlich, dass es hier noch 0:0 steht nach so einem Drittel, das wirklich voll war mit Chancen und Action.
4: Die Berliner haben ja zwei neue Torhüter. Wie schlagen die sich bislang?
29: Ja, heute steht ja Jonas Neffin im Tor. Der hat ja schon gegen Iserloh eine ganz starke Leistung gezeigt, wo er kein einziges Tor reingelassen hat. Ein Shutout, wie das im Eishockey genannt wird. Und der macht heute auch seinen Job wieder richtig gut. Ich habe es ja erwähnt, die Überzahl der Löwen Frankfurt war richtig gut. Da waren ein paar dicke Chancen dabei. Und dass da keiner reingegangen ist, das lag ganz, ganz dolle auch an Jonas Neffin. Der hat da wirklich ein paar gute Saves rausgehauen.
4: Herzlichen Dank erst einmal. Wir kommen zum zweiten Spiel des Abends. Straubing gegen Bremerhaven. Und dort ist unser Reporter Christian Riedel. Schönen guten Abend.
30: Schönen guten Abend aus Straubing.
4: Wie schaut es denn in diesem Spiel aus? Keine Tore in Frankfurt. Ich hoffe, dass in Straubing ein bisschen mehr los war, was das angeht.
30: Ja, so ein Spiel ganz nach dem Geschmack der vielen Zuschauer hier im Straubinger Pulverturm. 4 Tore haben sie gesehen. Es steht 2:2. Gleich geht's ins zweite Drittel. Aber es sind keine Spiele, die Trainer gerne sehen. Denn in den Abwehrreihen waren beide Teams viel zu offen. Die ersten 10 Minuten gehören hier den Straubing Tigers, die natürlich mit dem Selbstbewusstsein des letzten Wochenendes, als sie zweimal gewonnen haben, in dieses Spiel gegangen sind. Sie dominieren, aber sie bringen ihre Chancen einfach nicht unter. Und so kommt es dann, Alleingang der Bremerhavener. Und dann steht es plötzlich 0:1. Nino Kinder lässt da dem Straubinger Schlussmann keine Chance. Der war auch mutterseelenallein. Dann aber die Tigers in ihrem Tigers-Hockey wieder auf dem Weg in die andere Richtung. Zunächst Marcel Brandt und dann Adrian Klein, die die Treffer machen zum zwischenzeitlichen 2:1. Nur kurz vor Schluss, Parker Thomi, der Ex-Straubinger, wird nochmal lang und schnell und weit auf die Reise geschickt und er weiß, wie man den Straubinger Schlussmann überwindet. Seinen Ex-Mannschaftskameraden, es steht 2:2.
4: Dann hätte ich eigentlich noch eine Frage. Die Saison ist ja noch sehr jung, aber beide Mannschaften stehen so im Mittelfeld der Tabelle. Kann man da von einem, sagen wir mal, ordentlichen Saisonstart sprechen oder gibt es da schon Stirnrunzeln bei den beiden Clubs?
30: Naja, ich denke, 2 Siege, 2 Niederlagen nach den ersten 4 Spielen. Man muss auch schon betrachten, die Situation der beiden Teams. Ich denke, damit können die Trainer und können auch die Fans jeweils zufrieden sein. Aber jetzt beginnt langsam die Phase, wo sich die Teams auch in die Saison reinarbeiten müssen. Und deswegen wollen die Straubinger natürlich hier heute unbedingt zu Hause gewinnen. Bremerhaven hat was dagegen, ganz klar.
4: Vielen Dank für die ersten Informationen. Also unentschieden auf beiden Hallen oder auf beiden Eisflächen sozusagen. Dazu passt vielleicht die Meldung, dass Franz Reindl, ehemaliger DEB-Präsident, neuer Präsident des Internationalen Eishockeyverbandes geworden ist. IHF, so heißt dieser Verband. Wir gratulieren ganz herzlich und schauen wieder auf die deutsche Fußballnationalmannschaft. Auf das 2:0 gestern Abend gegen Serbien. Das hat, meint Tim Brockmeier, allen ziemlich gut getan.
3: Balsam für die Seele ist hörbar. Im Lachen des Bundestrainers zum Beispiel oder in seinen Worten.
5: Ganz viel. Von der ersten Minute an bis zum Schluss.

0: Überzeugung, auf dem neuen Weg mit dem neuen Chef richtig zu sein.
1: Natürlich sehr, sehr wichtig, mal ein Spiel zu gewinnen jetzt in dem Prozess und deswegen war es sehr gut.
0: Es war so viel sehr gut im Spiel gegen zugegebenermaßen arg schwache Serben. Die Intensität war gut, die Lust auf Fußball war gut, das zentrale Mittelfeld war gut und vor allem Florian Wirtz, Tor und Torvorlage war plötzlich wieder sehr, sehr gut. Balsam auch für seine Seele.
2: War natürlich wichtig, mal wieder zu gewinnen. Auch einfach für den Spirit in der Mannschaft und auch so ein Zeichen nach außen, dass wir gute Fußballer sind und auf jeden Fall ein Schritt in die richtige Richtung.
0: Die Jürgen Klopp-Idee des neuen DFB-11-Fußballs war schon viel deutlicher zu erkennen als noch zuletzt gegen Oranje und Griechenland. Und dass sie dann eben auch noch zu diesem Sieg führte, so ein Seelenstreichler für alle mit dem Adler auf der Brust.
3: Dieses Spiel hat in jedem Fall Es hat natürlich geholfen.
0: Nach dem Griechenland-Dämpfer ist der Optimismus zurück in Fußball-Deutschland.
4: Das ist einfach gut.
5: Mega.
4: Ja, war schön anzusehen.
6: Sensationell. Kann weiter so gehen.
5: Hervorragend.
7: Also das Spiel war heute super schön.
8: Optimismus, positiv in die Zukunft.
0: Ja, Balsam für die Seele ist hörbar.
3: Gefeiert wird nicht, aber erfreuen tun wir uns trotzdem.
0: Und spürbar. Und die Wirkung ist beim nächsten Spiel am Sonntag gegen Griechenland dann hoffentlich auch wieder sichtbar.
9: Das werden wir dann live miterleben hier im Programm ab 20.45 Uhr. Übrigens, was sagt denn der Bundestrainer Jürgen Klopp zu der ganzen Geschichte? Gestern Philipp Weißkirch hatte Gelegenheit, mit ihm in Ruhe zu sprechen.
10: Wo ging mehr die Post ab? Auf der Wiesn beim Oktoberfest oder auf der Wiesn hier im Stadion?
11: Keine Ahnung, was auf der Wiesn los war, um ehrlich zu sein. Also ich gehe davon aus, es war auch nett wahrscheinlich, aber hier, das war super intensiv. Aber wir haben gegen den Ball fantastisch gearbeitet, wir haben mit dem Ball fantastisch gespielt, wir haben Risiken genommen, wir waren mutig. Unser Gegenpressing ist komplett durch die Decke gegangen, es war brutal gut und dann kann so ein Spiel entstehen und deshalb bin ich natürlich super happy damit. Wir überbewerten es jetzt nicht, wenn ich sage, vor zwei Tagen ist alles ein Prozess, heute gewinnen wir, sagen wir, und ab jetzt sind wir da, wo wir hinwollen, ist ja Blödsinn. Aber das Spiel hat eben auch stattgefunden und ich werde es jetzt nicht ignorieren, sondern es ist eben auch etwas, was wir können und daran müssen wir uns jetzt orientieren, weil die Art und Weise muss natürlich die Art und Weise sein, wie wir spielen und in der Zukunft. Ob wir das jetzt direkt jedes Mal hinkriegen, wir gucken mal am Sonntag, aber ich bin auf jeden Fall super happy mit dem Verlauf, mit der Leistung und dass wir einfach zeigen konnten, wir haben jetzt nicht nur auf der faulen Haut gelegen, die vier Tage.
10: Sie sind nach den Toren die ganze Bank abgegangen, ja, haben die Leute geherzt und geküsst, gefühlt.
11: Ja, ja, ja.
10: Was muss da raus aus Ihnen?
11: Ach ja, was weiß ich. Keine Ahnung, aber ich habe mir natürlich gewünscht, dass wir ein Tor schießen. Das Tor war wundervoll, wie wir es gespielt haben. Florian Pfosten, Tom Bischoff da, großartig, wunderbar. Das andere Tor, großartig gespielt. Flo macht das natürlich sensationell, wird toll angespielt, wieder im engen Raum. Gegenspiel ist da, trotzdem spielen wir hin. Dieses Vertrauen haben uns sehr, sehr häufig in dem Spiel gegenseitig geschenkt, obwohl man sagen könnte, da ist einer in der Nähe, spielen wir trotzdem, das müssen wir. Wir können nicht nur spielen, wenn wir irgendwie 8 Meter um uns herum, wenn niemand ist. So. Und das alles war wirklich, wirklich toll. Und dementsprechend, ich guck mal, also mein Jubel ist ja nicht wichtig, aber es ist schon einiges aus mir raus geplatzt.
10: Wenn Sie jetzt jemand zwingen würde, das Haar in der Suppe zu finden, Chancenverwertung?
11: Nein. Finkert. Stell dir mal vor, wir hätten jetzt 4-5 gemacht. Was würden wir dann reden? Das wäre Wahnsinn. Da müssen wir sagen, ja, wo sind wir denn schon? Nein. 2-0, das Top-Ergebnis ist super, aber so mussten wir bis zum Schluss hellwach bleiben. Die machen ein Tor, dann ist hier nochmal eng. Bin mit dem Verlauf total happy. Ich habe zu Nick nach dem Spiel gesagt, stell dir mal vor, du hast alle reingeschossen. Dann würden die Leute hier komplett durchdrehen. Also schön auf dem Boden bleiben. Norddeutsch. Er hat uns von Norddeutsch auf dem Boden gehalten. Ist alles gut. Ich weiß nicht, ob Nick Woldemar schon mal so viel gegen den Ball arbeiten musste. Sorry. Aber das gemacht hat, wirklich war in den gefährlichen Räumen, da musst du sein. Und wir wissen ja alle, dass die natürlich auch mal reinschießt. Und dementsprechend, es gibt kein Haar in der Suppe.
10: Wenn Sie noch auf Griechenland jetzt vorausblicken, wenn Sie von Abläufen sprechen, besteht die Chance, dass eine ähnliche Elf in Thessaloniki auf dem Platz steht? Oder wollen Sie die Rotation jetzt erstmal beibehalten, um die Jungs alle zu sehen?
11: Wenn wir rotieren, dann sollte das machen wir das, damit es so weitergeht und nicht, damit es irgendwie konfus wird. Also deswegen, der Plan ist immer, stabil zu sein. Wir gucken, ob wir dafür wechseln müssen oder ob wir das Gleiche machen müssen oder ob wir komplett weg. Das weiß ich im Moment nicht.
9: Sagt der Bundestrainer Jürgen Klopp und ich sage es Ihnen gerne nochmal. Am Sonntag das nächste Spiel in Saloniki gegen Griechenland, 20.45 Uhr geht es los. Können Sie

0: 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Jetzt gehen wir mal wieder vom Fußball weg. Es geht zum Eishockey. Das zweite Drittel läuft zwischen Frankfurt und Berlin. Johann Gallwitz.
1: So ist es. 5 Minuten sind gespielt im zweiten Drittel. 0:0 immer noch der Spielstand. Aber der spiegelt gar nicht so richtig wider, was da unten auf dem Eis abgeht. Das ist wirklich eine ansehnliche Eishockeypartie, die hier heute in der Eishalle in Frankfurt steigt. Den Fans gefällt es richtig gut. Die vielen Mitgereisten aus Berlin feiern genauso wie die von Frankfurt. Der Puck jetzt gerade tief im Drittel der Frankfurter. Die Eisbälle Berlin mal im Vorwärtsgang. Ist eine Partie auf Augenhöhe auf jeden Fall. Jetzt mal Berlin hinterm Tor der Frankfurter. Verlieren die Scheibe aber wieder. Die Löwen Frankfurt behaupten sich da im Zweikampf. Das ist Matej Leden, frisch gerückt in die Mannschaft, hat bisher noch nicht gespielt diese Saison. Jetzt ist er aber am Start, schickt den Puck erstmal tief runter ins Drittel der Eisbären Berlin. Die müssen neu anfangen, tun sich hier schwer, die favorisierten Berliner gegen mutig aufspielende Frankfurter und kommen da nicht so richtig zum Zug, auch jetzt wieder nicht, verlieren Zweikampf an der Mittellinie. Es bleibt erstmal beim 0:0 zwischen Eisbären Berlin und Frankfurt.
0: Dann rutschen wir mal rüber zum zweiten Spiel, Straubing gegen Bremerhaven. Da sind schon 4 Tore gefallen, zumindest nach dem ersten Drittel. Sind welche dazugekommen, Christian Riedel?
2: Bisher noch nicht, aber beide Teams versuchen natürlich jetzt wieder diesem Spiel eine Wendung in ihre Richtung zu geben. Gut 5 Minuten vorbei in diesem zweiten Drittel. Bisher Straubing die zumindest optisch überlegenere Mannschaft, aber Gudlewski ist der Keeper der Bremerhavener. Der ist ein sicherer Rückhalt am heutigen Abend. An den beiden Gegentoren konnte er nichts machen. Genauso auf der anderen Seite in Straubing, da feiert Flo Bugel heute seine Saisonpremiere nach Verletzungspause wieder zurück im Team. Das heißt also auch er 2 Tore kassiert, aber da konnte er nichts machen. Bulli jetzt vor dem Kasten der Bremerhavener. Die Straubing Tigers stellen sich auf, können dieses Bulli aber nicht gewinnen. Also die Möglichkeit zum Aufbau für die Fischtown Penguins. Aber das geht schief. Dieser lange Pass, der rutscht über die Linien drüber und die Lionsperson zeigen an. Es ist Icing, also wieder eine Unterbrechung. Also momentan ist das Spiel ein wenig zerfahren. Viele Zweikämpfe, das wollen natürlich auch die Trainer sehen. Sie wollen hart arbeitende Jungs auf dem Eis sehen. Für die Zuschauer gerade im Moment nicht so schön. Die warten natürlich auf weitere spektakuläre Dinge. Also wir haben 5,5 Minuten vorbei in diesem zweiten Drittel. Steht nach wie vor 2:2. Alles offen im Straubing.
0: Im Verlauf des Abends begleiten wir natürlich diese beiden Eishockeyspiele weiter. Aber wir haben im Programm auch noch diverse Vorschauen auf das Griechenland-Spiel morgen. Unter anderem kümmern wir uns um den Gegner. Jetzt aber erstmal die Nachrichten.

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1: Um 20.30 Uhr mit Steve Neuwirth. Guten Abend. Die 7 führenden Industriestaaten wollen große Mengen an Diesel und Rohöl freigeben, um den hohen Energiekosten entgegenzuwirken. Es geht aus einer gemeinsamen Erklärung der G7 hervor. Die Rede ist von einer Menge bis zu 100 Millionen Barrel. Andreas Meyer-Feist.
2: Ein Teil davon, 50 Millionen Barrel Diesel, sollen europäische Staaten liefern. Vorangegangen war ein diplomatisches Tauziehen mit US-Präsident Donald Trump. Er hatte die Europäer gedrängt, den Markt mit ihren Notreserven zu entlasten. Washington drohte andernfalls mit einem einseitigen Exportstopp für amerikanischen Diesel, um die eigenen Preise zu drücken.
1: Bundesverkehrsminister Bilger ist unzufrieden mit den Streckensanierungen bei der Deutschen Bahn. Das Baustellenmanagement müsse besser werden, sagte der CDU-Politiker dem ARD-Hauptstadtstudio. Das bisherige Konzept, Trassen komplett zu sperren, funktioniert nach Ansicht Bilgers nicht. So habe es etwa auf der Strecke zwischen Berlin und Hamburg auch nach Abschluss der Arbeiten noch viele Probleme gegeben. In Bremen hat das zentrale Fest zum Tag der Deutschen Einheit begonnen. Bremens Bürgermeister Bovenschulte, der aktuell Bundesratspräsident ist, hat das Fest am Nachmittag offiziell eröffnet. Aus Bremen, Birgit Sagemann.
3: Wir gemeinsam packen die Dinge an. Wir gemeinsam gestalten eine gute Zukunft. Dafür solle das Bürgerfest stehen, so Bremens Bürgermeister Andreas Bovenschulte in seiner Eröffnungsrede. Das Motto der Feierlichkeiten in diesem Jahr: viele Stärken, ein Land. Zum offiziellen Festakt morgen wird viel Politprominenz erwartet, unter anderem Bundespräsident Frank-Walter Steinmeier und Bundeskanzler Friedrich Merz.
1: Altkanzler Schröder ist in den Aufsichtsrat der Betreibergesellschaft der russischen Supermarktkette Globus berufen worden. Das berichtet eine russische Zeitung. Der 82-Jährige soll das Unternehmen, das zuvor zur deutschen Globus-Gruppe gehörte, strategisch beraten. Schröder ist wegen seiner Nähe zu Russlands Präsident Wladimir Putin umstritten. Er hatte die engen Verbindungen auch aufrechterhalten, nachdem der Kreml die Militäroffensive gegen die Ukraine gestartet hatte. Nach der erneuten Pleite beim Warenhauskonzern Galeria kündigt der Gesamtbetriebsrat an, für den Erhalt der Arbeitsplätze zu kämpfen. Die deutsche Presseagentur zitiert aus einem entsprechenden Flugblatt an die Beschäftigten. Für Galeria ist es schon das vierte Insolvenzverfahren innerhalb weniger Jahre. Die Kette betreibt noch rund 80 Filialen. Soweit die Nachrichten. Das Wetter. In der Nacht meist trocken, im Süden und Osten gebietsweise stark bewölkt, im Laufe der Nacht einige Nebelfelder. Tiefstwerte zwischen 14 Grad in der Lausitz und 6 Grad im Bayerischen Wald. Morgen teils länger Nebel, sonst teils sonnig, im Südwesten und der Mitte Deutschlands nachmittags einzelne Schauer. Höchstwerte zwischen 17 und 24 Grad. Die Zeit 20.33 Uhr.
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4: Heute mit Nikolaus Hillmann im Studio. Ich wünsche Ihnen einen wunderschönen Freitagabend. Wir machen weiter mit Live-Sport. Zwei Eishockeyspiele haben wir für Sie im Programm. Frankfurt gegen Berlin, Johann Geiwitz. Und es ist endlich das erste Tor gefallen.
5: Genau so ist es. 8 Minuten hat es gedauert im zweiten Drittel. Dann hat Brandon Davidson für die Eisbären Berlin zugeschlagen. Wuchtiger Schlagschuss von der blauen Linie. Und dann war es geschehen um die Frankfurter Löwen, die hier so gut mitspielen eigentlich, aber eben bestraft werden nach 8 Minuten im zweiten Drittel. 1:0 also jetzt für die Favoriten aus Berlin, für den Meister. Und die Löwen Frankfurt davon ganz klar verunsichert. Das merkt man. Bei denen kommt nicht mehr so viel rum, keine Torchancen mehr. Dabei war das erste Drittel so stark und auch die Anfangsphase im zweiten Drittel von den Löwen Frankfurt. Aber dieser erste Gegentreffer, das war ein Wirkungstreffer, der hat gesessen. Spiel ist gerade unterbrochen hier in Frankfurt. Die kleinen Helferchen mit den Eisschaufeln, die sind auf dem Eis unterwegs, schieben den Schnee weg, der da entsteht, wenn die Kufen sich ins Eis bohren sozusagen von den Spielern. Also hier kein Puck momentan auf dem Eis, kein Puck im Spiel. 1:0 für die Eisbären aus Berlin. Aber mal sehen, ob die Löwen Frankfurt sich von diesem Nackenschlag hier im zweiten Drittel erholen können. Die Fans im Rücken, die haben sie auf jeden Fall. Und die Frage ist, was geht in Straubing? Da sitzt ja Christian Riedel für uns.
6: Ja, ehrlich gesagt, mein Reporterzettel in diesem zweiten Drittel ist komplett leer und das bedeutet, da passiert wenig auf dem Eis. Es steht nach wie vor 2:2, das war das Ergebnis nach den ersten 20 Minuten und seitdem hat sich eigentlich nicht viel getan. Dann eine zerfahrene Partie, viele, viele Unterbrechungen, viele, viele Zweikämpfe, die momentan dominieren. Es gibt Bulle vor dem Kasten der Bremerhavener. Gudlewskis wartet auf den Puck, aber die Scheibe bleibt erst einmal liegen, bis sie sich jetzt ein Bremerhavener holt und sich befreit. Aber da ist keiner. Da wartet keiner und deswegen der Puck wieder in den Reihen der Gastgeber, die Straubing Tigers. Man merkt diesem Spiel an, ja, für beide Teams geht es um viel. Die Tigers nach der Rekordsaison im vergangenen Jahr mit viel Erwartungen gestartet. Dann gab es gleich zu Saisonbeginn zwei Niederlagen. Da war die Enttäuschung und der Frust ziemlich groß hier in Straubing. Danach aber letztes Wochenende zweimal bayerisches Derby, Heimsieg gegen Ingolstadt, Auswärtssieg in Nürnberg. Dann ist die Welt wieder in Ordnung und umgekehrt die Vorzeichen für Bremerhaven. Zwei Siege zum Auftakt, zwei Niederlagen am letzten Wochenende. Naja, die Teams sind zwangsläufig versichert. Die Trainer mussten auch immer wieder umstellen, verletzungsbedingt. Und hier steht's nach wie vor 2:2. 8,5 Minuten gespielt im zweiten Drittel.
4: Wir kehren wieder zurück zur deutschen Fußballnationalmannschaft. Gestern also der Sieg in München gegen Serbien, das 2:0. Am Sonntag folgt dann das vierte Spiel in dieser Nations League Saison in Saloniki gegen Griechenland. Gegen die hat man ja 0:1 verloren, das Hinspiel in Augsburg. Reporterin wird Stefanie Batschik sein am Sonntag und mit ihr möchte ich über die aktuelle Situation in der deutschen Nationalmannschaft sprechen. Hallo, guten Abend.
7: Schönen guten Abend.
4: Ja, voll des Lobes war die deutsche Presse, was das 2:0 gegen Serbien angeht. Glückliche Gesichter beim DFB. Wie hast du das Spiel gesehen?
7: Ja, ich habe mich auch sehr gut unterhalten gefühlt auf dem Sofa, von wo aus ich das Spiel gestern Abend verfolgt habe. Mache mich dann morgen früh auf den Weg nach Thessaloniki und gucke mir dann das vierte Spiel unter Jürgen Klopp auch noch an, während dieser Länderspielpause. Aber mal ganz ehrlich, Nick, das hat doch mal wieder richtig Spaß gemacht. Der Deutsche hat Sehnsucht gehabt, auch mal wieder nach so einem Spiel. Und weil wir trotzdem immer mal alle ein bisschen nörgelig sind, muss ich dann doch sagen, gut, die Chancenverwertung, die hätte noch ein bisschen besser sein können. Aber dieses 2:0, es hat doch sehr, sehr gut getan.
4: Der sogenannte zweite Teil des Kaders kam ja zum Einsatz. Da waren wenig Etablierte mit dabei und viel junge Spieler. Die sogenannten Platzhirsche, so hat Jürgen Klopp das, glaube ich, genannt. Die hat er außen vorgelassen. Was hat das mit der Mannschaft gemacht?
7: Ja, ich fand, sie hatten sehr viel Spielfreude. Und wenn man sich die Interviews nach dem Spiel so angehört hat, ist es auch genau das gewesen, was die Profis alle zum Besten gegeben haben. Und ich würde es aber gar nicht mehr daran nur festmachen. Also klar, jetzt wird auch viel über Joshua Kimmich, über den deutschen Kapitän gesprochen. Der hat sich ja angeboten, der wollte ja eigentlich dabei sein. Und Jürgen Klopp hat gesagt, komm, du machst jetzt mal Pause, jetzt darf mal jemand anders ran. Und ich glaube, in seinem speziellen Fall, er ist für mich so das beste Beispiel, war das auch einmal ganz gut. Denn er wirkt für mich so, als wenn er diese Last der WM, die Last dieses, es klappt nicht, es funktioniert nicht, mitgeschleppt hat. Und deswegen war es umso besser, dass die jungen Wilden mal ran durften gestern. Denn die denken vielleicht gar nicht so viel nach. Die machen einfach. Und das hast du gestern auf dem Platz über weite Strecken auch gesehen.
4: Ein ganz Wilder war Florian Wirtz. In Liverpool wird immer noch über ihn gemault, dass er da nicht so spielt, wie er eigentlich könnte. In der Nationalmannschaft hat er gestern Abend, finde ich, einen überragenden Auftritt hingelegt. Was ist da anders als in Liverpool?
7: Naja, also ich glaube, dass Jürgen Klopp, der ja auch seine Erfahrung über viele Jahre eben beim FC Liverpool gesammelt hat in der Premier League, der kennt diese Liga, der kennt das Umfeld und der hat, glaube ich, in einer seiner ersten Pressekonferenzen über Florian Wirtz auch gesagt, wir wollen versuchen, den hier ein bisschen aufzubauen und dann mit einem guten Gefühl wieder zurück in den Verein zu schicken. Und es gab dieses Bild nach dem Spiel, wie er ihn in den Arm genommen hat und Florian Wirtz, der strahlte über beide Backen. Und das ist doch schön, also sich auch dieses Positive mal mitzunehmen. Denn er konnte ja genauso wenig wie alle anderen, die in der Nationalmannschaft zuletzt gespielt haben, dieses positive Gefühl mal ein bisschen transportieren. Denn das fehlte ja komplett. Und Florian Wirtz, das wissen wir, er ist nicht in der Verfassung, in der er noch einst war bei Bayer 04 Leverkusen. Ich hoffe, er findet die Form wieder. Aber ich finde auch, er ist nicht so schlecht, wie viele ihn tatsächlich machen.
4: Gestern Abend gab es auch den 1000. Nationalspieler zu bewundern, der eingewechselt wurde. Ein berühmter Name, Bauer heißt der junge Mann und ist der Sohn des Welt- und Europameisters im Handball, Markus Bauer. Wie ist Jürgen Klopp auf den gekommen?
7: Na, Jürgen Klopp macht zurzeit etwas, was ich wirklich für einen richtig guten Weg halte. Er schaut sich links und rechts um und sagt, okay, wo sind die Spieler, die auf sich aufmerksam gemacht haben mit Leistungen, aber die nicht vielleicht jeder sofort auf dem Schirm hat. Er ist ja wahnsinnig viel unterwegs, er tauscht sich aus, er ist mit den Vereinen in Kontakt. Und Mika Bauer ist ja nicht der Einzige, den er jetzt so rausgekramt hat und gesagt hat, komm, du bist jetzt auch mal mit dabei. Ich erinnere nur daran, Derrick Sherhand hat gestern auch sein Debüt gefeiert. Habe gestern mit meinen Kollegen geschrieben und gesagt, Pal Dardai muss doch irgendwo hier in Berlin in der Wohnung sitzen oder im Haus sitzen und sich sagen, alles klar, habe ich alles richtig gemacht damals bei Hertha BSC, dass ich den Jungen da auch gefördert habe. Mittlerweile spielt er ja beim SC Freiburg. Für mich auch einer der Besten gestern auf dem Platz. Und Mika Bauer einfach nur stellvertretend für diesen Weg, den Jürgen Klopp jetzt für diese Länderspielreise ausgegeben hat, mal ein bisschen was auszuprobieren, mal über den Tellerrand zu schauen, mal zu sagen, hey, ihr könnt euch beweisen, euch ist hier eine Tür offen bei der Nationalmannschaft, eher dann ja bei der nächsten Länderspielpause, das wird ja dann um den November rum sein, dann doch schon ein bisschen festeren Kader hat und nicht mehr so ein XXL-Kader von 44 Profis.
4: Am 13. November geht es dann in Belgrad gegen Serbien und am 16. November im Berliner Olympiastadion gegen die Niederlande. Das sind die nächsten beiden Vorrundenspiele in der Nations League. Aber schauen wir erstmal auf den Sonntag. Ich glaube, da wird nicht mehr viel experimentiert, wenn es in Saloniki gegen Griechenland geht. Da gibt es was gut zu machen, würde ich mal vermuten. Womit rechnest du denn am Sonntag, was die Veränderungen in der Mannschaft angeht?
7: Naja, das ist ja jetzt ein fast komplett neuer Kader, der da ran darf und der sich da beweisen darf. Aber ich kann dir sagen, Nick, es wird nicht leichter, denn ich bin bei dem Spiel in Augsburg im Stadion gewesen und da waren die deutschen Fans ja in der Überzahl. Aber was meinst du, wie laut die griechischen Fans gewesen sind? Und das Stadion in Thessaloniki ist voll. Ich hatte von 1200, 1300 Fans der deutschen Nationalmannschaft gelesen, die da mitreisen werden. Also, wie hat Jürgen Klopp gestern gesagt, das wird eine ordentliche Herausforderung für uns. Und was die Griechen halt so besonders gut machen, ist, sie verteidigen sehr leidenschaftlich. Sie stellen sich nicht nur so hinten rein, wie Serbien das jetzt gestern Abend gemacht hat, sondern sie sind auch sehr aktiv. Und sie haben ein paar Spieler dabei, die machen einfach Spaß. Konstantinos Karezas vom BVB, der ist ja gerade erst 18 Jahre alt, das ist ein unfassbares Talent. Gestern beim 2:2 gegen die Niederlande musste Christos Zollis leider ausgewechselt werden, schon nach 17, 18 Minuten. Hat sich da verletzt. Mal gucken, ob das für den dann reicht im Rückspiel. Aber alleine solche Spieler gehören da zur goldenen Generation der Griechen. Und die werden es der deutschen Mannschaft richtig, richtig schwer machen. Ich glaube aber, mit dem 2:0 im Rücken jetzt gegen Serbien gestern, wird es ein ganz anderes Spiel als das, was wir in Augsburg gesehen haben.
4: Aber dennoch, worauf wird es ankommen?
7: Es wird darauf ankommen, mutig zu sein. Es wird darauf ankommen, einen einfachen Weg zu finden, auch mal mit einem Kontakt zu spielen. Das haben sie ja gestern auch ganz gut gemacht. Gar nicht so kompliziert zu machen. Also beim Hinspiel gegen Griechenland sah es ganz oft danach aus, immer wieder diese langen Bälle hinter die Kette zu bekommen. Oder auch mal Schlotterbeck in dem Fall haben es dann versucht und Adeyemi oder auch Schade versucht, ins Tempo zu bringen hinten. Es hat nicht gut funktioniert und wenn es dann mal durch die Mitte ging, dann war das zu viel klein und zu ungenau. Und ich finde, das sah gestern schon viel besser aus, auch von der Positionierung. Also schneller spielen, direkter spielen, die Chancen nutzen, die waren ja auch gestern da. Und genau so muss die deutsche Mannschaft das gegen Griechenland in Griechenland angehen.
4: Was hat eigentlich Jürgen Klopp bislang für einen Eindruck auf dich gemacht in seinen ersten Tagen und in seinen ersten Spielen als neuer Bundestrainer?
7: Weißt du, Nick, wir haben ja während der Weltmeisterschaft über ein Wörtchen ganz viel gesprochen. Du wirst dich erinnern, Aura. Und wenn einer Aura hat und die auch mitbringt, dann ist es tatsächlich Jürgen Klopp. Ich finde das bemerkenswert. Es gibt eine Anekdote auch aus dieser Augsburg-Reise. Tag der Pressekonferenz, das muss man sich so vorstellen, da werden im Anschluss immer noch Interviews geführt. Und da war eine griechische Delegation und auch ein paar Journalisten mit dabei, die haben sich diese Interviews also angehört und sind dann auf ihn zu und haben angefangen, mit ihm zu sprechen. Und dann hat er tatsächlich mit jedem Einzelnen ein Foto gemacht und hat dann noch eine Anekdote über Otto Rehhagel erzählt, wie der ihm einmal irgendwann am Strand zum Geburtstag gratuliert hat. Also er hatte sie alle im Sack und ich finde, das ist etwas, was er kann. Er nimmt sie alle mit und im Umgang mit den Spielern wirkt es auch so, als wenn diese Leichtigkeit wieder da wäre. wäre. Das macht er. Er stellt sich auch vor die Mannschaft. Der ein oder andere kritisiert, dass er manchmal da so ein bisschen harsch ist. Und zum Beispiel nach dem Griechenland-Spiel hat er gesagt, kritisiert mich, aber kritisiert nicht die Spieler. Das geht natürlich nicht. Das müssen wir Journalisten ja auch irgendwo tun. Aber ich finde, er macht einen guten Eindruck und er macht vor allen Dingen eins. Er sagt, gebt mir die Zeit. Ich weiß, wir haben nicht viel Zeit, aber ein bisschen Zeit brauche ich, um hier mein System durchzudrücken. Und ich finde, die Zeit, die hat er auch verdient.
4: Stefanie Batschek, Reporterin am Sonntag beim Spiel Griechenland gegen Deutschland in Saloniki, 20.45 Uhr. Geht's los, live auf sportschau.de zu hören. Apropos Lockerheit, wenn man deutscher Meister ist, dann kann man auch mal locker aufspielen, wenn es auch am Anfang eines Spiels noch nicht so gut läuft. Und die Eisbären, die scheinen so ein bisschen den Flow gefunden zu haben in Frankfurt, Jörn Gallwitz.
5: Das hast du sehr schön zusammengefasst. Genau so ist es. Die Eisbären legen nach 2:0 jetzt gegen die Löwen aus Frankfurt. Wunderschöner Konter. Liam Kirk, der Brite, schlägt zu, läuft da quasi mehr oder weniger frei auf Adam Scheel zu im Löwentor und schlägt eiskalt zu. Einfach ein Schuss aus dem Handgelenk und er sitzt im langen Eck oben. Also 2:0 jetzt für die Eisbären aus Berlin. Die Löwen um eine Antwort bemüht. Die spielen ja eigentlich gut mit. Heute Pfaffen gut. Der Kapitän, der geht jetzt mal ins Drittel der Berliner rein und legt den Puck hinters Tor. Aber da warten die Eisbären, fangen die Scheibe wieder ab. Also keine direkte Antwort der Löwen. Noch jetzt Riesenchance. Schuss, aber gehalten vom Berliner Torwart Jonas Neffin. Es bleibt beim 2:0 für die Eisbären und Christian Riedel. Wie sieht es denn in Straubing aus?
6: Ja, weiter hat sich wenig getan. Es steht weiter 2:2. Wir haben noch gut 6 Minuten in diesem zweiten Abschnitt. Es ist vergleichsweise ruhig im Straubinger Pulverturm. Etwa 5000 Fans werden gekommen sein, schätze ich mal, an diesem Abend. Die sehen ein tolles erstes Drittel, 4 Treffer, 2:2. Aber jetzt in diesem zweiten Abschnitt viele Unterbrechungen. Es ist zerfahren. Es gibt Bulli jetzt links vor Christos Gutlewskis. Ja, der kriegt einen Geschenkkorb, denke ich mal, oder hoffe ich mal, von seinen Mitspielern in der zweiten Drittelpause. Denn er war es, der immer wieder zur Stelle war. Und was hat er für ein tolles Stellungsspiel? Wie toll stellt er sich da und wie tolle Reflexe zeigt er auch jetzt wieder. Möglichkeit für die Tigers, aber Gutlewskis fährt einfach mal den rechten Schoner aus. Jetzt gibt es ein wenig Gerangel hinter dem Kasten. Nochmal einen Check hinterher. Landesunparteiischen ist oben. Strafzeit gegen die Straubing Tigers. Mit der sind die Fans nicht einverstanden. Also jetzt die Möglichkeit vielleicht für Bremerhaven hier was zu machen. Man ist einen Mann mehr auf dem Eis. Weiter 2:2.
4: In der Fußball Nations League ist Griechenland Gruppenerster in der deutschen Gruppe und hat ja die deutsche Mannschaft geschlagen in Augsburg vor einigen Tagen mit 1:0. Warum ist das eigentlich so? Dieser Frage wollen wir nachgehen im Gespräch mit unserem Griechenland-Korrespondenten Jasper Riemann. Hallo.
8: Guten Abend.
4: War das denn überraschend oder eher nicht, dass Griechenland so gut gespielt hat und die deutsche Nationalmannschaft geschlagen hat?
8: Ja, ich glaube, für viele in Deutschland war es oder kam es überraschend. Für die, die sich in letzter Zeit mit dem griechischen Fußball auseinandergesetzt haben, vielleicht etwas weniger. Da ist ja zum Beispiel auch Jürgen Klopp. Der hat vor dem Spiel nämlich gesagt, vor der Pressekonferenz vor dem ersten Griechenland-Spiel, das könnte die nächste goldene Generation des griechischen Fußballs sein. Also eine Anspielung an 2004, Otto Rehhagel, damals Europameister. Und das gilt ja so als die goldene Generation. Und Jürgen Klopp hat gesagt, man sieht jetzt richtige Schritte in die richtige Richtung. Die spielen einen echten Fußball und da werden dann die Erinnerungen von damals wach. Ich habe mal bei transfermarkt.de nachgeschaut. Da steht, dass 2020 der Gesamtwert des Kaders bei rund 122 Millionen Euro lag. Jetzt soll er bei fast 330 Millionen Euro liegen. Also da ist echt viel passiert und da können wir jetzt gerne mal genauer reinschauen. Das ist nämlich tatsächlich eine ganz bemerkenswerte Generation, die dort auf dem Platz steht unter Trainer Ivan Jovanovic, viele junge, aufstrebende Talente, die in europäischen Top-Ligen spielen. Und da ist in den letzten Jahren vieles passiert, was eben dazu führt, dass die griechische Nationalmannschaft vielleicht wirklich gerade einen Lauf hat und besser ist als in den vergangenen Jahren. Denn da hat sie bei den größeren Turnieren ja gar nicht mehr teilgenommen. Also seit 2014 hat sie sich gar nicht mehr qualifiziert bei WM oder EM. Auch bei der aktuellen WM 2026 war sie nicht dabei, aber jetzt scheint es so, dass dort ein neuer eine neue Aufbruchsstimmung entstanden ist und ein neuer Optimismus, der das Team vielleicht nach vorne tragen könnte.
4: Wie kommt das denn? Du hast es erwähnt, bei den letzten 6 großen Turnieren überhaupt nicht dabei gewesen. Und jetzt reüssiert man plötzlich nicht nur in der Nations League, sondern ist auch in der U21-EM-Qualifikation sehr erfolgreich. Da spielt man ja auch in einer Gruppe mit Deutschland, hat ein Spiel verloren, eines gewonnen gegen die deutsche U21. Was steckt dahinter? Gibt es da ein Konzept, das vor einigen Jahren mal entwickelt wurde? Oder warum tut sich da plötzlich so viel?
8: Ja, das ist tatsächlich ganz spannend. Eben wegen dieser Pleiten in den vergangenen Jahren, auch die Vereine, die griechischen Vereine waren ja auch nicht so erfolgreich. AEK Athen, Panathinaikos, Olympiakos, die haben in den vergangenen Jahren nicht mehr so viel international gewonnen. Und da hat dann ein Umdenken stattgefunden bei den Vereinen und auch im Verband. Da wird versucht, seit einigen Jahren strategisch den eigenen Nachwuchs besser auszubilden, systematischer auszubilden und auch das Scouting in anderen Ligen zu verstärken. Also, wir können vielleicht mal bei den griechischen Vereinen selbst anfangen. Die haben mehr in ihre Ausbildung investiert, das Training verbessert, die Förderung für die Eltern, spezielle Schulen. Die machen das seit vielen Jahren. Da ist nämlich auch, ja, verständlicherweise ein Businessmodell, man möchte Geld verdienen dahinter mit dem Ziel, eben eigene Topspieler auszubilden, die dann in die europäischen Profiligen verkauft werden. Da ist zum Beispiel eine Hafenstadt namens Volos, nördlich von Athen. Dort ist eine Jugendfußballakademie, Aya Paraskevi. Dort wurde ausgebildet Charalombos Kustulas, der spielt jetzt in Brighton in der Premier League. Und auch Yannis Konstantelias, der jetzt beim BVB spielt. Zum Beispiel. Ein anderes Beispiel ist Olympiakos Piräus. Die haben vor 2 Jahren, also die U19 von Olympiakos hat vor 2 Jahren die UEFA Youth League gewonnen. Das war der erste griechische Club, der diesen Wettbewerb überhaupt für sich entscheiden konnte. Und von dieser U19-Mannschaft sind dann auch mehrere Spieler in die Top-Ligen gekommen. Also zum Beispiel Christos Mutsakitis, der ist von Olympiakos nach Hull City gewechselt in die Premier League. Und man muss aber natürlich dazu sagen, nicht alle kommen aus Griechenland selbst, also nicht alle Spieler haben ihre entscheidenden Schritte in Hellas gemacht, zum Beispiel Konstantinos Karetsas, der 18-Jährige vom BVB, der ist ja in Belgien geboren und hat auch in Belgien gespielt. Es hat einige Zeit gedauert, bis er dann sich für die griechische Nationalmannschaft entschieden hat. Also daran sieht man wiederum, dass Griechenland auch aus seiner Diaspora verstärkt schöpft. Und vielleicht kann ich noch einen dritten Faktor nennen, der griechische Fußballverband. EPO, der hat auch als Ganzes die Nachwuchsarbeit verändert und krempelt sie gerade ganz schön um. Ein Beispiel, seit Beginn dieser Saison müssen im griechischen Pokalwettbewerb mindestens 2 Spieler unter 23 Jahren über 90 Minuten auf dem Platz stehen. Also daran sieht man, da ist wirklich ein Fokus auf die Jugendarbeit. Das Ganze hat auch einen Namen, also dieses Programm, was es seit 2025 gibt und implementiert wird, das nennen sie Anagenesi, also auf Deutsch heißt das so viel wie Renaissance oder Wiedergeburt. Und da geht's wirklich um die ganz jungen Spieler. Also Fokus sind Jungs und Mädchen im Alter von 6 bis 14 Jahren. Es geht da um eine einheitliche Trainingsphilosophie, um einheitliche Standards, neue Trainingszentren, eine bessere Zusammenarbeit mit den Trainern. Und was ich ganz interessant finde, die haben das Format der Spiele verändert. Also die ganz Jungen, die unter 6-Jährigen spielen 2 gegen 2, unter 7, U7 spielt 3 gegen 3, U8 5 gegen 5 und erst ab U14 beginnt dann 11 gegen 11. Und die Idee dahinter ist, dass man es schafft, dass die jungen Spieler mehr Ballberührung, einfach viel mehr am Ball sind, mehr Möglichkeiten und Entscheidungen zu treffen mit dem Ball und damit auch die Kreativität zu fördern. Allerdings muss man sagen, das ist ja jetzt wirklich Grundlagenarbeit. Das ist erst im letzten Jahr gestartet. Also da wird es darum gehen, die Fundamente für die Zukunft zu legen. Und es wird natürlich noch einige Zeit dauern, bis man die Ergebnisse davon spüren wird.
4: Das ist die Gegenwart. Die Vergangenheit gibt es auch und die war durchaus erfolgreich. 2004 ist Griechenland ja Fußball-Europameister geworden mit einem deutschen Trainer, mit Otto Rehhagel, ein ausgezeichneter Trainer. Aber als Übungsleiter für den Eurovision Song Contest wäre er, glaube ich, nicht zu gebrauchen gewesen.
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10: Auch wenn Rehhagel bei der Nationalhymne nicht immer den richtigen Ton getroffen hat, bei den griechischen Spielern war das zweifellos der Fall.
11: Beim Tor ist unglaublich! Griechenland ist Europameister!
10: Als krasser Außenseiter führte Rehakles, wie er nun genannt wurde, die Griechen zum Titel. Und irgendwie schloss sich dort auch ein Kreis.
12: Ich möchte einen griechischen Satz sagen. Nichts hat der Mensch nötiger als den Menschen. Danach habe ich mich eigentlich immer gerichtet und das will ich auch weiterhin tun. Ich danke Ihnen allen sehr.
4: Sagte der Fußballphilosoph und Trainer Otto Rehagel, der ist übrigens inzwischen 88 Jahre alt. Und da stellt sich ja die Frage an Jasper Riemann, welche Rolle spielt denn diese Vergangenheit mit dem Titelgewinn unter Otto Rehagel eigentlich noch?
8: Vielleicht, um zu verstehen, was dieses Erbe von Otto Rehagel ist und wie das heute noch wirkt, ist es vielleicht hilfreich, sich nochmal die Geschichte anzuschauen und sich daran zu erinnern, wie wirklich außergewöhnlich das war. Otto Rehagel war ja länger im Amt und wesentlich erfolgreicher als jeder griechische Nationaltrainer vor ihm. Davor hatte Griechenland wirklich bei größeren Turnieren kaum was vorzuweisen und er wurde dann extra geholt aus Deutschland, um als deutsch angesehene Qualitäten zu bekommen. Habe ich extra nochmal nachgeschaut. Also da war die Idee, mehr Kontrolle, Disziplin, System ins Spiel reinzubringen. Griechenland hatte damals keine großen Namen, also nicht so wie heute. Heute ist deutlich mehr individuelle Qualität im Team. Damals hatten sie wirklich einen starken Außenseiterstatus, konnten nur als Mannschaft funktionieren. Und Rehagel hat es eben geschafft, diese Mannschaft zu formen, dass sie wirklich als Kollektiv funktioniert, hat denen ein neues Mindset gegeben, dass sie wirklich an sich glauben. Und ich glaube, das ist wirklich das größte Erbe, was Otto Rehagel verankert hat im kollektiven Gedächtnis der Griechen, nämlich diese Möglichkeit, wir können gegen die Großen gewinnen. Wir haben es in uns. Also wir haben das Potenzial, da wirklich durchzustarten. Diesen EM-Sieg 2004, den hat ja wirklich niemand für möglich gehalten. Ich glaube, vor dem Endspiel gegen Portugal standen die Wettquoten bei 80-1 gegen Griechenland. Und trotzdem haben sie es eben geschafft. Und eine andere Sache ist, die vielleicht auch ganz interessant ist, wir haben vorhin gesprochen über die Jugendarbeit. Auch damals hatte der Erfolg 2004 eine Geschichte in der Jugendarbeit. Nämlich waren einige Spieler, die damals im Kader waren bei der EM 2004 im Finale, die waren auch ein paar Jahre vorher schon im Finale, nämlich bei der U21-Europameisterschaft 1998. Das heißt, auch dieser Erfolg 2004 hatte als Hintergrund eine starke Nachwuchsgeneration, die dann nach oben kommt. So eine gute U21 ist ja auch immer eine Pipeline, also sozusagen ein Reservoir, aus dem man sich gute Spieler schöpfen kann. Der EM-Erfolg 2004 ist so historisch gewesen, der überstrahlt natürlich alles, auch die lange Phase danach, auch darüber haben wir vorhin schon gesprochen, in der Griechenland ja herzlich wenig gelungen ist auf internationaler Bühne. Trotzdem bleiben eben dieser Erfolg präsent und können immer wieder abgerufen und aktiviert werden, wenn es gerade passt. Und deswegen ist auch jetzt die Euphorie so groß. Man will daran anknüpfen, man will die Kraft des Außenseiters beschwören, weil man hat ja damals gesehen, das kann funktionieren. Gleichzeitig birgt das natürlich auch die Gefahr enttäuschter Erwartungen. Darauf hat der Trainer Jovan Ivanovic auch schon hingewiesen. Diese Rehagel-Erinnerungen, die können hohe Erwartungen wecken. Und es ist ja noch lange nicht ausgemacht, dass jetzt diese aktuelle Mannschaft diese Erwartungen erfüllen kann. Momentan ist ja das Ziel erstmal, sich für die nächste Europameisterschaft 2028 zu qualifizieren. Und die Qualifikation hat ja noch nicht mal begonnen.
4: Am Sonntag wird das Rückspiel sein in Griechenland, Deutschland gegen Griechenland. Womit ist da zu rechnen im Stadion und rund um das Stadion?
8: Die Vorfreude vor diesem Spiel ist schon riesengroß. Viele hoffen natürlich, dass jetzt die griechische Nationalmannschaft nochmal gut spielen kann gegen Deutschland. Aus griechischer Sicht problematisch ist natürlich, dass sich der Stürmer Christos Djolis verletzt hat beim 2-2 gegen die Niederlande. Das heißt, die griechische Nationalmannschaft muss auf Djolis verzichten. Auch der BVB-Spieler Konstantelias ist ja weiterhin verletzt. Und Deutschland wird natürlich versuchen, nach diesem nach dieser doch ernüchternden Niederlage jetzt immerhin gegen Griechenland zu gewinnen. Trotzdem, das ist ein besonderes Spiel vor heimischer Kulisse in Thessaloniki. Die Region hatte lange kein großes Spiel mehr gehabt. Da freut man sich schon sehr drauf. Die Karten sind ausverkauft. Und ich habe gelesen, dass Angelos Charisteas, der Star von 2004, der hat damals das entscheidende Tor geschossen im EM-Finale, der hat schon gesagt, alle warten in Thessaloniki und die DFB-Elf muss sich darauf etwas gefasst machen.
4: Sagt unser Griechenland-Korrespondent Jasper Riemann. Jetzt nochmal schnell zum Eishockey. Zweites Drittel müsste vorbei sein in Frankfurt, Johann Gallwitz.
5: Genau so ist es. 2-0 steht es für die Eisbären Berlin nach zwei Dritteln. Und das, was den Unterschied macht, das ist einfach die Chancenverwertung. Einmal Davidson, einmal Kirk und dann war es um die Löwen Frankfurt geschehen. Zumindest im zweiten Drittel. Der Trainer Tom Pokel stand gerade noch da, die Brille auf der Nasenspitze, mit dem Blick vertieft in seinen Notizzettel. Mal sehen, was er sich für das Schlussdrittel noch ausdenkt, ob die Löwen Frankfurt hier noch eine Antwort haben.
4: Und da geht es auch noch fix nach Straubing zu Christian Riedel. Wird dort auch schon wieder das Eis frisch gemacht.
6: Drittelpause in Straubing, nichts mehr passiert, es steht weiter 2:2. Was war das für ein zerfahrenes zweites Drittel hier im Kulverturm in Straubing. Viele, viele Nicklichkeiten, viele Zweikämpfe, ein Händel Stefan Daschner gegen Ryan Wetterhaar. Das war der Höhepunkt. 5 Minuten gehen jeweils beide auf die Strafbank wegen dieser Rauferei. Ansonsten vor den Toren passiert wenig, es steht weiter 2:2 nach dem zweiten Drittel in Straubing.
4: Hier geht es gleich weiter mit den Nachrichten und anschließend kümmern wir uns um die Nations League, unter anderem das Spiel Frankreich-Italien, das läuft, und um den Finanzskandal in England.

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1: Um 21 Uhr mit Andreas Gerlach. Die G7-Staaten gehen einen Teil ihrer Ölnotreserven frei wegen hoher Kraftstoffpreise. Darauf haben sich die Staats- und Regierungschefs geeinigt. An der Entscheidung war neben Bundeskanzler Merz auch Wirtschaftsministerin Reiche beteiligt. Aus dem ARD-Hauptstadtstudio Tim Aßmann.
2: Die Freigabe von rund 100 Millionen Barrel Rohöl und Diesel verteilt über die nächsten 4 Monate bringt aus Sicht der CDU-Politikerin zusätzliches Angebot auf die angespannten Märkte und begrenzt den aktuell bestehenden Preisdruck. Man schaffe Verlässlichkeit für Unternehmen und Verbraucher, betonte Reiche. Bundesaußenminister Wadephul sprach am Rande eines Besuchs in der slowenischen Hauptstadt Ljubljana von einem guten Ergebnis.
1: Als Reaktion auf die Schulproteste in Frankreich hat sich Bildungsminister Chevret am Abend mit Schülervertretern getroffen. Er kündigte an, mehr gegen den Lehrermangel zu tun und die Stundenpläne zu verbessern. Schülerorganisationen zeigten sich nach dem Gespräch unzufrieden und riefen zu neuen Protesten auf. Gleichzeitig distanzierten sie sich von Gewalt und riefen dazu auf, sich verantwortungsvoll zu verhalten. Bei den Protesten hatte es immer wieder Ausschreitungen gegeben. In Bremen haben die Feiern zum Tag der Deutschen Einheit begonnen. Bürgermeister Bovenschulte hat den Startschuss für das Bürgerfest gegeben, zu dem an diesem Wochenende bis zu 450.000 Menschen erwartet werden. ARD-Reporterin Birgit Sagemann.
3: Wir gemeinsam packen die Dinge an. Wir gemeinsam gestalten eine gute Zukunft. Dafür solle das Bürgerfest stehen, so Bremens Bürgermeister Andreas Bovenschulte in seiner Eröffnungsrede. Das Motto der Feierlichkeiten in diesem Jahr: viele Stärken, ein Land. Mehr als 700 verschiedene Veranstaltungen gibt es bis Sonntagabend. Konzerte, Mitmachaktionen, Theater, Lesungen und Debatten.
1: Nach dem neuen Insolvenzantrag der Warenhauskette Galeria erfordert der Betriebsrat weitere Informationen. Das Management sollte über die Lage des Unternehmens aufklären, heißt es in einem Flugblatt an die Beschäftigten. Außerdem werde man mit allen möglichen Mitteln dafür kämpfen, dazu die Arbeitsplätze zu erhalten. Galeria hatte heute den 4. Insolvenzantrag innerhalb von 6 Jahren gestellt und erklärt, vorerst würden die 83 Filialen weiter betrieben. Fußball-Bundesligist Eintracht Frankfurt hat sein Freundschaftsspiel zu Hause gegen Braunschweig gewonnen. Gegen den Zweitligisten stand es am Ende 4:0. Die Tore schossen Ottavio, Knauf und Wünsch. Außerdem gab es ein Eigentor von Braunschweig. Und das waren die Nachrichten. Das Wetter in der Nacht: locker bewölkt oder klar und trocken. Örtlich kann es Nebel geben bei 12 bis 6 Grad. Morgen erstmal örtlich weiter neblig, sonst sonnig oder lockere Wolken. Es bleibt meist trocken bei 18 bis 23 Grad. 21.03 Uhr.
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4: Aus Berlin, heute mit Nikolaus Hillmann im Studio. Schönen Freitagabend wünsche ich Ihnen. Weiter steht der Fußball im Mittelpunkt am heutigen Abend. Wir halten Sie auf dem Laufenden, was das Nations League-Spiel zwischen Frankreich und Italien angeht. Es läuft seit 20.45 Uhr im Stade de France. Es sind noch keine Tore gefallen. Nach einer Viertelstunde steht es 0:0. Aber die Italiener hatten schon eine Riesenmöglichkeit, die sie kläglich vergaben. Und in diesem Zusammenhang wollen wir Ihnen noch einmal, falls Sie ihn noch nicht kennen sollten, den neuen französischen Nationaltrainer vorstellen. Zinedine Zidane heißt er.
5: Hooked into the penalty area towards Zidane.
6: Champions League Finale 2002 in Glasgow. Zinedine Zidane erzielt per Volley das entscheidende Tor für Real Madrid gegen Bayer Leverkusen. Ein Moment, an den sich wohl viele Deutsche bis heute schmerzhaft erinnern, begrub Zidane doch in dieser Sekunde alle Titelträume der Leverkusener. An Titeln fehlte mir zu diesem Zeitpunkt nur noch die Champions League. Überhaupt ein Tor in einem Finale zu erzielen und dann noch so eins, das war magisch. Erinnert sich Zidane heute an den Moment, der ihn als Fußballer komplettierte. Es war seine erste Saison in Madrid, frisch gewechselt für über 77 Millionen Euro von Juventus Turin. Ein Ablöserekord für fast ein ganzes Jahrzehnt. Zuvor hatte er schon sämtliche Erfolge feiern können. Europa- und Weltmeister mit der französischen Nationalmannschaft, Weltpokalsieger und FIFA-Weltfußballer. Den Ballon d'Or hat er auch erhalten. Schwer vorstellbar, dass sie dann eigentlich ein ganz schüchterner und diskreter Mensch ist. Deswegen bin ich mit ihm zusammen. Das war's, was mir an ihm gefallen hat. Sagt seine Frau Veronique, mit der er 4 Söhne hat, die allesamt Fußballer sind. Fußballprofi zu werden, sei schon immer sein Traum gewesen, erzählt sie dann 1994 in einem TV-Interview. Ich habe die Spieler immer im Fernsehen bewundert. Ich habe mir gesagt, du wirst es niemals schaffen, niemals. Für uns aus den Vorstädten gibt es das nicht. Ein Glück für die Fußballwelt, dass Sisu, wie er auch genannt wird, es doch geschafft hat. Denn wer, wenn nicht er, hätte maßgeblich am französischen Weltmeistertitel 1998 mitgewirkt.
7: Vous le croyez ça, l'équipe de France est championne du monde en battant le Brésil. 3-0.
6: 3-0 gewannen die Franzosen gegen Brasilien. Millionen feierten 2 Tore von Zizou und auf dem Pariser Triumphbogen leuchtete groß Zidane, Präsident. 8 Jahre später während des WM-Sommermärchens in Deutschland. Im Finale gegen Italien, zugleich das letzte Spiel seiner Karriere, wird Zidane von seinem italienischen Gegenspieler provoziert und verpasst diesem in der Verlängerung einen Kopfstoß. Rote Karte. Eine Szene, die um die Welt geht und Tiefpunkt wie Ende der Karriere Zidanes markiert. Das gehört der Vergangenheit an. Ich bin darauf nicht stolz, aber es ist auch Teil meines Werdegangs. Frankreich verliert das Finale, die Franzosen verzeihen ihrem Helden dennoch. Zizou, der Spieler, ist gegangen, Zidane, der Trainer, geboren. Der knüpft an die früheren Erfolge des Spielers nahtlos an. Mit seinem Herzensklub Real Madrid schafft Zidane 2016, 17 und 18, was noch keinem Trainer vor ihm gelungen war. Er holt 3-mal in Folge die Champions League.
8: Lorenzo Liverpool, c'est terminé. Le Real, pour la 13e fois de son histoire, est champion d'Europe. Le coaching génial de Zinedine Zidane,
4: Dion Kunz über eine Legende des französischen Fußballs. Eine Legende des italienischen Fußballs war Franco Baresi, der Ende Juli dieses Jahres im Alter von 66 Jahren gestorben ist. Thomas Kroh über einen Libero, der beim AC Mailand zur Legende wurde, weil sein Stadtrivale Inter ihn gar nicht haben wollte.
9: ...1974 erscheinen bei Inter Mailand 2 Brüder zum Probetraining. Die beiden Waisenjungen, Giuseppe und Franco Baresi. Giuseppe, der Ältere, darf bleiben. Als Profi wird er 15 Jahre für Internationale spielen. Franco, den Jüngeren, schicken die Trainer hingegen weg. Sie finden ihn zu schmächtig. Also versucht es das Bürschchen beim AC Mailand. Der Stadtrivale nimmt den Kleinen und zieht damit das Große los. Insgesamt wird Franco Baresi 23 Jahre lang das Trikot der Rossoneri tragen. Er wird nie für einen anderen Verein spielen, auch nicht als Milan Anfang der 80er 2-mal aus der Serie A absteigt.
10: Ich blieb, weil ich ein Milanista bin, der auch mit dem Herzen dabei ist.
9: In dieser Zeit landet die Popgruppe Ricchi e Poveri mit Sara Perché Ti Amo in Italien einen Nummer-1-Hit. Vielleicht, weil ich dich liebe, avanciert zur inoffiziellen Vereinshymne des AC Mailand. Franco Baresi liebt Milan und Milan liebt den schweigsamen Abwehrchef, der seine Hintermannschaft so meisterlich dirigiert wie Herbert von Karajan die Berliner Philharmoniker. Die Viererkette reagiert präzise im Verbund reflexartig auf Angriffe der Gegner, die reihenweise an der Abseitsfalle der Mailänder verzweifeln. Baresis Ruhm ist irgendwann so groß, dass im Zusammenhang mit seinem Namen das Wort Kaiser fällt. Beckenbauers Aufbau von hinten, seine Spielintelligenz und Antizipation finden sich auch im Stil des Italieners wieder. Gleichzeitig gilt der mit seinen knüppelharten Tacklings als der beste Balleroberer weit und breit. So lang wie seine Karriere ist auch die Liste von Baresis Erfolgen. Mit Milan gewinnt er unter anderem 6 Meisterschaften und 3-mal die Champions League. Er gehört zu Italiens Weltmeistermannschaft von 1982, kommt beim Turnier in Spanien allerdings nicht zum Einsatz. 1990 aber will er sich seinen WM-Traum im eigenen Land erfüllen. Italien scheitert jedoch im Halbfinale an Titelverteidiger Argentinien im Elfmeterschießen. Genauso wie 4 Jahre später in den USA im Endspiel an Brasilien, in dem Baresi im Showdown den ersten Elfer verschießt.
11: So Franco Baresi takes the first kick.
9: Der Mann mit dem zerfurchten Gesicht sinkt verzweifelt zu Boden und muss hilflos mit anschauen, wie nach ihm auch Massaro scheitert und schließlich ein dritter Italiener.
11: Roberto Baggio, the savior of Italy throughout this tournament. He's missed it and Brazil win the World Cup.
9: Zu Baresis Abschied 1997 gibt sich im San Siro-Stadion das Who is Who des Weltfußballs ein Stelldichein. Ein Aufmarsch, wie ihn die weltberühmte Arena nie zuvor und wohl auch nie danach erlebt. Ein kurzer, sehr kurzer Ausschnitt aus der Gästeliste.
12: Roberto

0: Auch der große Bruder darf nicht fehlen.
1: Giuseppe Baresi!
0: 2 Jahre später wählen die Fans Franco Baresi zum Spieler des Jahrhunderts. Ihm zu Ehren wird seine Nummer 6 beim AC Mailand nicht mehr vergeben.
1: Sei per sempre Franco Baresi!
2: Sei per sempre, du bist für immer. Thomas Groh über die Fußballlegende Franco Baresi. Und zwischen Frankreich und Italien steht es übrigens immer noch nach 22 Minuten 0:0. Wir schauen wieder beim Eishockey vorbei. Das letzte Drittel müsste angefangen haben zwischen den Löwen aus Frankfurt und den Eisbären aus Berlin. Johann Gallwitz, bitte.
3: Genau, das Eis ist frisch gemacht noch. Die ersten Minuten sind gespielt im zweiten Drittel, aber die Eisfläche, die glänzt noch so ein bisschen wie ein frisches weißes Blatt Papier, so ein bisschen für die Löwen Frankfurt, auf das sie jetzt natürlich eine Erfolgsgeschichte schreiben wollen. Liegen ja 0:2 hinten gegen die Eisbären aus Berlin hier in der eigenen Halle. Aber sie kommen aus der Kabine mit Mut und mit Energie. Sie wollen dieses Spiel hier drehen, ist ja klar, vor den eigenen Fans. Jetzt aber erstmal die Eisbären Berlin an der Scheibe, noch im eigenen Drittel. Jetzt aber mit dem guten Aufbaupass in Richtung Krestan. Der verliert aber die Scheibe. Jetzt kontert der Frankfurter Löwen. Schuss geblockt von Jonas Müller, vom Nationalspieler der Eisbären Berlin. Gefahr erstmal gebannt. Also es bleibt beim 2:0 für die Eisbären aus Berlin. Und die Löwen Frankfurt werden im letzten Drittel, da bin ich mir sicher, alles nach vorne werfen, um den eigenen Fans hier nochmal einen Kampf zu bieten gegen den Meister aus Berlin. Die Frage ist, was machen die Straubing Tigers, Christian Riedel?
4: Hier ist noch, vielleicht die Ruhe vor dem Sturm, 3,5 Minuten noch, ist Drittelpause, also eine Möglichkeit für beide Trainer, noch einmal ihre Jungs auf die letzten 20 Minuten, die zu spielen sind. 2:2 steht's ja. Das ist das Ergebnis nach dem ersten Drittel. Da hatten wir 4 Tore gesehen. Zunächst die Bremerhavener Führung nach einem tollen Konter. Danach der Ausgleich der Tigers und auch noch das 2:1 kurz vor der ersten Sirene obendrauf. Aber die Straubing Tigers bringen diesen Vorsprung nicht in die erste Pause, kassieren einen weiteren Konter. Und damit war Marcel Brandt, der Mannschaftskapitän der Tigers, auch absolut unzufrieden. Sagt, ja, so kann man nicht spielen. Solche Konter darf man nicht kassieren. Und im zweiten Drittel war es eine sehr zerfahrene Partie. Es gab schöne Möglichkeiten, schon auch für die Tigers, aber die haben ja einen Christa Gutlewskis im Kasten, die Bremerhavener. Deswegen steht es auch weiter 2:2. Und auf der anderen Seite war einmal die Latte im Weg. Parker Tuomi, der Ex-Straubinger, zieht ab, trifft aber eben nur das rote Gestänge, sodass weiter torlos blieb. Eben 2:2 und damit geht's gleich ins Schlussdrittel.
2: Vor einer Woche haben wir hier in Sportschau live über einen Finanzskandal in der englischen Premier League gesprochen. Es geht um Manchester City und das könnte sich zu einem richtigen Beben erweitern. Damals, vor einer Woche, ging es darum, wie wird sozusagen das Sportgerichtsverfahren ausgehen. Jetzt ist klar, dass Manchester City in fast allen Anklagepunkten schuldig gesprochen worden ist und auch schon Einspruch eingelegt hat gegen diese Entscheidung. Und wie vor einer Woche wollen wir jetzt auch sprechen mit unserer Korrespondentin in London darüber, wie es denn jetzt weitergeht in dieser Angelegenheit, nämlich mit Franziska Hoppen. Guten Abend.
5: Guten Abend.
2: So ist die Lage jetzt. Die Liga hat ihren Schuldspruch gefällt. Manchester City hat Berufung eingelegt. Wie geht es nun weiter?
5: Ja, also über diese Berufung wird jetzt ein neues dreiköpfiges Gremium entscheiden. Erstmal, ob sie die zulassen oder zurückweisen. Und wenn sie die zulassen, dann wird also die Entscheidung der Kommission nochmal überprüft. Es wird jetzt nicht das komplette Verfahren nochmal aufgerollt. Das müsste innerhalb von 12 Wochen passieren. Und dann müsste eine Entscheidung nochmal innerhalb der 30 Tage danach stattfinden. Und dann würde über mögliche Sanktionen entschieden. Wann genau ist unklar, sodass wir hier aber über einen Abschluss nicht vor Anfang Mitte 27 reden. Wobei sich dieser ganze Prozess bis hierhin ja schon so lange, etwa 8 Jahre gezogen hat, dass es auch Stimmen gibt, die sagen, das könnte noch viel länger dauern, vielleicht Jahre, bis dieser Prozess abgeschlossen ist.
2: Welche juristischen Möglichkeiten hat der Club denn sonst noch?
5: Also wir sind ja in einem sportrechtlichen Verfahren innerhalb der Premier League, nicht von einem staatlichen Gericht. Und deshalb hat City, soweit ich das sehen kann, noch zwei Möglichkeiten. Sie können einmal diese Verfahrensfristen anfechten, dass also diese Berufungsverhandlungen innerhalb von 12 Wochen stattfinden muss. Also sie könnten sich da vielleicht noch ein bisschen mehr Zeit kaufen. Und sollte City diese Berufung verlieren, dann könnte es womöglich noch ein Schiedsverfahren geben, sofern festgestellt würde, dass das Gremium da irgendwie das Rechtsverfahren missbraucht hat. Aber dann wären die Mittel auch erstmal erschöpft in diesem Sportverfahren.
2: Was muss denn Manchester eigentlich befürchten bei nicht erfolgreicher Berufung? Welche Strafen drohen denn? Also ich glaube, in einer Vielzahl oder der überwiegenden Zahl der Anklagepunkte ist der Club ja schuldig gesprochen worden.
5: Also City wäre wahrscheinlich froh, wenn es nur in Anführungszeichen zu einer Geldstrafe käme. Selbst wenn die sehr hoch wäre, dann liefen ja die Einnahmen durch die Champions League und die Premier League weiter. Im Raum steht auch eine Aberkennung von Titeln. Das wäre natürlich symbolisch für die Außenwirkung äußerst unschön. Aber das Gravierendste, das könnte ein Ausschluss aus Wettbewerben sein oder eben ein Punktabzug, der so gravierend ist, dass City absteigt. Weil das natürlich eine eigene Abwärtsspirale lostreten würde. Weniger TV-Gelder, weniger internationale Einnahmen etc. Aber noch ist eben diese Form der Sanktion offen.
2: In anderen Ländern ist sowas ja schon mal geschehen. Beispiel Italien, Juventus Turin musste auch mal zum Beispiel zwangsabsteigen. Was kann es eigentlich für Auswirkungen auf die Premier League in England geben? Es gab ja auch sicherlich schon sehr viele Reaktionen in England auf dieses erste oder bisherige Urteil.
5: Also erstmal steht natürlich die Glaubwürdigkeit der Liga unter Druck. City soll über 9 Spielzeiten gegen die Finanzregeln verstoßen haben. Wie konnte das passieren? Warum hat die unabhängige Kommission so lange gebraucht, eine Entscheidung über die Schuldfrage zu fällen? Darüber hinaus, die Integrität des Fußballspiels wird da von manchen Fans angezweifelt. Und zweitens könnten aber auch andere Clubs jetzt finanzielle Ansprüche stellen und ja argumentieren, dass ihnen durch die Regelverstöße ein finanzieller oder sportlicher Vorteil entgangen ist, also durch verpasste Titel oder Champions League-Plätze oder Einnahmen. Da könnte noch ein richtiger Schadensersatzstreit entstehen, der weitere Kreise zieht.
2: Es drohen ja auch straf- oder steuerrechtliche Konsequenzen. Also die britische Steuerbehörde, das Finanzamt, hat sich ja auch schon irgendwie zu Wort gemeldet, den Finger gehoben und gesagt, da gucken wir doch jetzt auch mal nach. Wie funktioniert das denn? Das Recht in Großbritannien ist ja ein bisschen anders aufgebaut als in Deutschland. Also was könnte dem Club von der Seite noch drohen?
5: Also ist es so, dass die Vorsitzende des Finanzausschusses des Parlaments die Steuerbehörde hier mal gebeten hat, sich den Fall anzuschauen. Noch haben die meines Wissens nach nicht offiziell darauf reagiert. Aber wenn die Verstöße gegen das britische Steuer- oder Strafrecht finden würden, dann könnte der Fall zum Beispiel vom Steuergericht landen. Und da könnte es dann konkret, ich sag mal, um den Fall von Ex-Cheftrainer Roberto Mancini gehen. Der hat City von 2009 bis 2013 trainiert. Da hat nämlich die Kommission bemerkt, dass ein Teil der Vergütung nicht im offiziellen Arbeitsvertrag stand, sondern über einen separaten Beratervertrag mit einer Drittpartei lief, sodass da steuerliche Fragen zum Beispiel über die Einkommenssteuer entstehen. Das wäre dann aber ein separates juristisches Verfahren, in dem sich City entsprechend verteidigen müsste.
2: Fußball hat ja eine so große Bedeutung in England, dass natürlich auch die Politik da sich immer mal wieder einmischt und ihren Senf dazu geben möchte. Der Premierminister Burnham hat wohl auch für Verwirrung gesorgt jetzt in den vergangenen Tagen. Der war ja früher mal Bürgermeister von Manchester und hat so sinngemäß oder soll sinngemäß gesagt haben, er sei ein bisschen besorgt darüber, die Besitzerfamilie von Manchester City im Zuge dieses ganzen Skandals zu verlieren. Und ich glaube, das fanden nicht alle irgendwie gut, was er da gesagt hat. Was hat das für Konsequenzen gehabt, was dabei so rausgekommen?
5: Also ich glaube, er hat versucht zu sagen, wenn die City-Eigentümer, also diese Abu Dhabi United Group, den Club jetzt verkaufen oder sich anderweitig zurückziehen wegen dieser ganzen Blamage, dann würde die Stadt einen wichtigen Partner verlieren, weil diese Eigentümer viele Investitionen in Manchester getätigt haben, auch über das Fußballfeld hinaus, von denen viele Menschen in Manchester profitiert haben. Aber wie du sagst, dieser Satz hat für viel Kritik gesorgt, unter anderem, dass der Premier sich nicht in alles einmischen müsse, weshalb dann auch ein Regierungssprecher nochmal klargezogen hat, wo Fehlverhalten festgestellt wird, da müssen natürlich auch die Verantwortlichen die Konsequenzen tragen.
2: Apropos Konsequenzen, was ich mit Interesse gelesen habe, dass der Clubbesitzer Scheich Mansour bin Zayed Al Nahyan, ich hoffe, ich habe ihn richtig ausgesprochen, einen Diplomatenpass besitzt. und somit kann er eigentlich nicht nach englischem Recht oder in England in irgendeiner Form vor Gericht gezerrt werden. Aber in gewisser Weise, dadurch, dass der Club ihm ja gehört, hat er doch sicherlich auch was mit dieser ganzen Geschichte zu tun. Wie wird das denn beurteilt und vor allen Dingen, wie kann das dann weitergehen? Was droht ihm da vielleicht doch noch irgendwie an Konsequenzen?
5: Also aktuell in diesem Sportverfahren richten sich die Vorwürfe ja gegen Manchester City als Club. Die Kommission hat festgestellt, dass der Club gegen Ligaregeln verstoßen hat. Sanktionen werden gegen den Club verhängt. Und offenbar hat die Kommission auch nicht festgestellt, dass Mansour von diesen Vorgängen konkret persönlich wusste. Und deshalb würde ich sagen, dass dieser Diplomatenpass zum jetzigen Zeitpunkt noch nichts an dem Verfahren ändert.
2: Sagt unsere Korrespondentin aus London, Franziska Hoppen, zum Fall Manchester City. Warum ist das eigentlich so, dass reiche Fonds wie aus Abu Dhabi oder reiche Menschen in Fußballclubs investieren? Wenn die aus dem Nahen Osten kommen oder aus Europa, kann man das ja noch nachvollziehen. Aber es gehen jetzt immer mehr Tech-Milliardäre, vor allen Dingen aus den USA, dazu über, ihr Geld in Fußballclubs zu stecken. Warum eigentlich?

0: 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Amazon-Gründer Jeff Bezos macht es gerade mit einer Investorengruppe vor. Umgerechnet investieren sie rund 2,4 Milliarden Euro für 38% des FC Liverpool. Der Club wird damit schätzungsweise auf gut 6,4 Milliarden Euro bewertet. Damit das neue Spielzeug nicht nur Geld verschlingt, sondern auch an Wert gewinnt, braucht es einen Plan. Schritt 1: den richtigen Verein finden. Oliver Roth, Ex-Fußballprofi und heute Kapitalmarktexperte bei der Oddo BHF Bank, schaut zuerst auf die Grundlagen.
1: Als allererstes würde ich mir natürlich mal das Management des Vereins anschauen und auch natürlich darauf achten, ob die Verträge langfristig sind. Scouting-Abteilung würde ich mir als erstes mal anschauen, auch die finanzielle Grundstruktur des Vereins.
0: Denn Investoren analysieren Fußballclubs wie DAX-Konzerne. Management, Vermarktung, Controlling und Personalentwicklung. Schritt 2. Das Geschäftsmodell des Clubs optimieren. Ein wichtiger Hebel: Talente finden, entwickeln und teuer verkaufen, so Roth. Dazu kommen weitere Einnahmequellen. Kapitalmarktexperte und Ex-Fußballer Jürgen Mollner von RoboMarkets sagt:
2: Es geht los mit TV- und Medienrechte. Wir liegen in Deutschland ca. bei 1,2 Milliarden und die machen fast 20% aus. Das ist das Nonplusultra.
0: Und auch das Stadion soll möglichst jeden Tag Geld einbringen. Real Madrid zeigt laut Mollner, wie es funktioniert.
2: Die haben das umgebaut und die haben zum Beispiel vor dem Umbau 160 Millionen mit dem Stadion verdient und haben dann 360 Millionen verdient, also 200 Millionen mehr. Warum? Sie haben eine Mall reingebaut, sie haben Konzerte, das Stadion vermietet für Events.
0: Schritt 3: den Wert des Clubs steigern, die große Investmentwette. Wie weit das gehen kann, zeigt Como 1907. Die indonesische Unternehmerfamilie Hartono kaufte den Verein 2019 für rund 800.000 Euro in Italiens vierter Liga. Heute spielt Como Champions League. Dafür sollen weitere 300 Millionen Euro investiert worden sein. Vor allem in den Aufbau einer Lifestyle-Marke rund um Mode und das Lebensgefühl am Comasee. Trotzdem bleibt Fußball schwer kalkulierbar, auch für Kapitalmarktexperte Oliver Roth.
1: Man kann natürlich Strukturen schaffen, die eine hohe Wahrscheinlichkeit generieren, dass man Erfolg hat. Aber alles, was auf dem Fußballplatz stattfindet, ist schwer kalkulierbar.
0: Genau darin liegt Risiko und Reiz zugleich. Die Tech-Milliardäre versuchen, Vereine mit Geld, Management-Know-how und Wirtschaftswissen weiterzuentwickeln. Das wirft nicht sofort Rendite ab, ist aber genauso, wie wenn man an der Börse handelt. Jetzt besitzen sie einen Fußballverein, für den vielleicht irgendwann irgendjemand mehr Geld bezahlt als sie selbst.
3: Wenn man den Verein wirklich besitzt, in vielen Ländern gibt es ja die Möglichkeit, Mehrheiten an Vereinen zu erwerben. In Deutschland ist das eigentlich untersagt. Stichwort 50-plus-1-Regel. Wegen der treffen sich am kommenden Montag Vertreter der 36 deutschen Profivereine.
4: Seit der Stellungnahme des Bundeskartellamts zur Regel steht fest, dass sich in Sachen 50-plus-1 etwas ändern muss. Das Bundeskartellamt hatte festgestellt, dass 50-plus-1 grundsätzlich mit europäischem Recht vereinbar ist, solange die Regel für alle Clubs auf dieselbe Weise angewendet wird. Das ist ein Problem, weil Bayer Leverkusen und der VfL Wolfsburg offiziell von der Regel ausgenommen sind. Bei RB Leipzig bemängelte das Amt zudem eine fehlende Offenheit für Neumitglieder. Beim Ligaverband kritisierte das Amt eine fehlende Systematik, um sicherzustellen, dass Clubvertreter wie von ihren Vereinen gewünscht abstimmen. Das Bundesliga-Präsidium will den 36 Clubs am Montag erste Schlüsse aus der Stellungnahme des Bundeskartellamts vorstellen. Damit kommt etwas Bewegung in die Diskussion um die Frage, wie es mit der Regel weitergeht. Der Ligaverband muss einen Kompromiss finden, damit 50-plus-1 rechtssicher angewendet werden kann. Das Bundesliga-Präsidium hatte öffentlich betont, sich weiter für den Schutz und den Fortbestand der Regel einzusetzen. Es gelte nun, im Ligaverband Lösungen zu finden. Im Hintergrund werden Vorschläge gesammelt, um die Mängelliste des Bundeskartellamts zu 50-plus-1 abzuhaken. Vor allem braucht es eine Lösung, um die Strukturen von Leverkusen und Wolfsburg anzupassen. Allerdings machen Fans Druck. Für die Mitgliederversammlung von Eintracht Frankfurt am 19. Oktober brachte ein Mitglied einen Antrag ein, laut dem die Eintracht Frankfurt Fußball AG aufgefordert wird, sich unverzüglich und ohne weitere Fristsetzung für eine Neufassung der Regel einzusetzen. Die Sorge im Bundesliga-Präsidium: eine sofortige Durchsetzung wäre ein ausgegrabenes Kriegsbeil gegenüber Leverkusen und Wolfsburg. Und das könnte zu einer rechtlichen Auseinandersetzung führen, mit möglichen Folgen für die Regel an sich. Die Bundesliga hatte betont, eine solidarische Lösung mit allen Clubs finden zu wollen.
3: Charlotte Nahar berichtete also auch da komplizierte juristische Verhältnisse. Ganz einfach ist es, was den Zwischenstand des Nations League-Spiels zwischen Frankreich und Italien in Paris angeht. Nach 38 Minuten keine Tore, 0-0, also der Spielstand. Das

0: Das ist beim Eishockey in der DEL ein bisschen anders. Bei beiden Spielen, die wir heute Abend begleiten, bei Frankfurt gegen Berlin auf jeden Fall, denn die Gäste führen, Johann Gallwitz.
1: Genau so ist es. Und ich habe gerade Löwentrainer Tom Pokel mal beobachtet. Er hat die Brille mittlerweile von der Nasenspitze ein Stück hochgeschoben. Es wird ernst. Wenn es noch was werden soll mit der Aufholjagd, dann müssen die Löwen jetzt bald anfangen. 7:46 sind nur noch auf der Uhr hier im letzten Drittel. Aber die Aufholjagd der Löwen, die wird jetzt erstmal ausgebremst. Es gibt ein Überzahlspiel für die Eisbären Berlin, nachdem die Löwen einen Wechselfehler begangen haben, waren mit 6 Leuten auf dem Eis. Das darf man nicht beim Eishockey. 5 sind es. Jetzt Bulli im Frankfurter Drittel. Das Überzahlspiel der Eisbären geht los. Wissmann mit einem Schlagschuss von der blauen Linie. Aber den hält Adam Schiel im Tor der Löwen. Und die Eisbären Berlin müssen in ihrer Überzahlformation ganz hinten anfangen, hinterm eigenen Tor. Es bleibt also erstmal beim 2:0 für Berlin. Wie sieht's in Straubing aus, Christian Riedel?
2: Ja, wir haben noch gut 10 Minuten in diesem Schlussdrittel. Es hat so gut angefangen eigentlich. Aus Sicht der Tigers ideal. Gleich mal eine Überzahlsituation. Parker Tuomi muss für 2 Minuten in die Kühlbox. Dann stellen die Tigers auch ein schönes Überzahlspiel, lassen die Scheibe laufen, aber so richtig zählbar. Es kommt nicht raus. Und auf der anderen Seite Konter. Gerade kommt Parker Tuomi von der Strafbank zurück, wird weit auf die Reise geschickt, hat den Puck, aber verzieht dann ganz knapp am rechten Pfosten vorbei. Es steht also weiter 2:2. Also wir haben die 4 Tore im ersten Drittel gesehen, seitdem ist nichts passiert. Zu kompliziert oft der Spielaufbau der Straubing Tigers. Und die Bremerhavener müssen auch nicht viel tun, denn sie können sich momentan noch auf die Konter verlassen. Wir sind gerade im Powerbreak, letzte Unterbrechung, und dann geht's wirklich in die Schlussphase. 2:2 hier in Straubing.
0: Nach den Nachrichten geht's weiter, und zwar mit Formel 1, mit Radsport und natürlich auch mit Eishockey.

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1: Um 21.30 Uhr mit Andreas Gerlach von HR Info. Die G7-Länder geben bis zu 100 Millionen Barrel Diesel und Rohöl aus ihrer Reserve frei. Das haben die Staats- und Regierungschefs in einer Videokonferenz beschlossen. US-Präsident Trump hatte auf dieses Vorgehen gedrungen, damit die Preise sinken, und er hatte damit gedroht, dass die USA sonst keinen Diesel mehr exportieren. In einer ersten Reaktion lobte Außenminister Wadefuhl den einvernehmlichen G7-Beschluss.
2: Das ist zunächst ein gutes Ergebnis, dass das einvernehmlich geschehen ist. Und ich glaube, bei einem ersten Blick auf das, was ich sehe, hat die Europäische Union ihre Interessen wahren können.
1: Großer Erfolg für den Wissenschaftsstandort Rhein-Main. Die Unis Darmstadt, Frankfurt und Mainz dürfen ab nächstem Jahr den Titel Exzellenzuniversität tragen. Das hat der Wissenschaftsrat in Bonn mitgeteilt. Die drei Hochschulen hatten sich gemeinsam beworben. Es ist das erste Mal, dass hessische Unis diesen Titel tragen dürfen. Er ist mit hohem Ansehen und Millionenbeträgen verbunden. Auch die Unis Gießen und Marburg hatten sich gemeinsam beworben, gingen aber leer aus. Als Reaktion auf die Schulproteste in Frankreich hat sich Bildungsminister Gevrey am Abend mit Schülervertretern getroffen. Er kündigte an, mehr gegen den Lehrermangel zu tun und die Stundenpläne zu verbessern. Schülerorganisationen zeigten sich nach dem Gespräch unzufrieden und riefen zu neuen Protesten auf. Gleichzeitig distanzierten sie sich von Gewalt und riefen dazu auf, sich verantwortungsvoll zu verhalten. Bei den Protesten hat es immer wieder Ausschreitungen gegeben. In Bremen haben die Feiern zum Tag der Deutschen Einheit begonnen. Bürgermeister Bovenschulte hat den Startschuss für das Bürgerfest gegeben, zu dem an diesem Wochenende bis zu 450.000 Menschen erwartet werden. ARD-Reporterin Birgit Sagemann.
3: Wir gemeinsam packen die Dinge an. Wir gemeinsam gestalten eine gute Zukunft. Dafür solle das Bürgerfest stehen, so Bremens Bürgermeister Andreas Bovenschulte in seiner Eröffnungsrede. Das Motto der Feierlichkeiten in diesem Jahr: viele Stärken, ein Land. Mehr als 700 verschiedene Veranstaltungen gibt es bis Sonntagabend. Konzerte, Mitmachaktionen, Theater, Lesungen und Debatten.
1: In der Handball-Bundesliga hat die HSG Wetzlar unentschieden gespielt. Gegen die Rhein-Neckar-Löwen stand es am Ende 30:30. Wetzlar bleibt damit auf dem vorletzten Tabellenplatz. Fußball-Bundesligist Eintracht Frankfurt hat sein Freundschaftsspiel zu Hause gegen Braunschweig gewonnen. Das Team von Trainer Adi Hütter besiegte den Zweitligisten mit 4:0. Und das waren die Nachrichten. Das Wetter: in der Nacht locker bewölkt oder klar und trocken. Örtlich kann es Nebel geben bei 12 bis 6 Grad. Morgen erstmal örtlich weiter neblig, sonst sonnig oder lockere Wolken. Es bleibt meist trocken bei 18 bis 23 Grad. Und die Zeit, es wird 21.33 Uhr.
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4: Mit Nikolaus Himmel im Studio. Schönen Freitagabend wünsche ich Ihnen. Eine halbe Stunde haben wir noch. Wir wollen uns kümmern um die Formel 1 an diesem Wochenende, die in Malaysia unterwegs ist, und schauen ein bisschen in die USA, was die Profisportarten dort angeht, in der NBA und in der NFL. Aber beginnen wollen wir wieder mit Eishockey, denn dort wird live gespielt in der DEL. Normalerweise geht es im Eishockey ja immer ratzfatz und es können ganz schnell viele Tore fallen, aber heute Abend ist ein bisschen bei unseren beiden Spielen Stillstand angesagt, auch bei Frankfurt gegen Berlin, Johann Geilwitz.
5: Ja, es ist ein bisschen zäh im letzten Drittel. 2:0 steht es ja für die Eisbären aus Berlin hier bei den Löwen Frankfurt. Und die Aufholjagd der Löwen, der Gastgeber, die will nicht so richtig in Fahrt kommen. 2:45 haben sie noch hier im Schlussdrittel. Und sie werfen auch alles rein. Sie zeigen eine gute Energie auf dem Eis, nur spielerisch sind sie eben ein bisschen limitiert und die Eisbären aus Berlin verteidigen das super weg. Jetzt vielleicht mal die Chance. Cam Brace, der Mann mit dem so guten Schuss bei den Löwen Frankfurt, versucht sich da hinterm Kasten der Eisbären durchzusetzen, verliert die Scheibe aber wieder. Die Eisbären im Vorwärtsgang und erstmal ungefährdet hier unterwegs mit 2:0. Spannender ist es bei dir, Christian Riedl, in Straubing, oder?
6: Ja. Ja, jetzt haben wir ein Spiel in der Schlussphase. Die Straubing Tigers gehen jetzt in Führung, in Überzahl. Da kommen sie ideal aus dem Powerbreak hier raus, mit einem Mann mehr auf dem Eis. Dann laufen diese zwei Minuten fast schon runter. Und dann letztendlich steht Spencer Kirsten, der Tigers-Spieler, plötzlich frei vor Gudlevskis, bekommt den Querpass und boxiert den Puck zum 3:2 aus Straubinger Sicht über die Linie. Und jetzt aber müssen die Bremerhavener gegenhalten. Jetzt aber müssen sie ein bisschen offensiver agieren, nicht mehr nur abwarten. Das wird natürlich schwierig für die Gäste, die verletzungsbedingt doch viele Ausfälle haben und deswegen auch sehr defensiv nach Straubing gekommen sind. Aber die Tigers führen und jetzt ist auch die Fankulisse da. 3:2 für die Tigers in der Schlussphase des letzten Drittels.
4: Wir bleiben beim Eishockey mit einer erfreulichen Meldung. Franz Reinl ist neuer Präsident des Internationalen Eishockeyverbands und es war, wie so oft in dieser Sportart, eine ziemlich knappe Geschichte.
7: Die Wahl war ein wahrer Krimi und brauchte zwei Durchgänge. Nach dem ersten Durchgang führte noch der ehemalige Landshuter Torwart Peter Pschieser mit 48 Stimmen. Franz Reindl hatte 36. Doch für keinen der beiden reichte das. Im zweiten Durchgang allerdings hatte Reindl dann die Nase vorn. 6 der 9 Kandidaten hatten da zurückgezogen und am Ende setzte sich der Garmischer mit 60-57 Stimmen durch. Der ehemalige Präsident des Deutschen Eishockeybunds ist damit nun Präsident des Welteishockeyverbands IIHF und damit nach Günter Sabetzky der erst zweite Deutsche, der diesen Posten innehat. Der Deutsche Eishockeybund hat bereits reagiert. Der Vorstandsvorsitzende Franz H. Lutz sagt, Franz Reindl hat das deutsche Eishockey über Jahrzehnte geprägt, als Spieler, vor allem aber auch in seinen verschiedenen wichtigen Funktionen für unseren Verband. Dass die internationale Eishockeyfamilie ihm nun die Führung der IIHF anvertraut, ist eine große Anerkennung seiner Arbeit. Den 71-jährigen Reindl erwartet ein Verband im Umbruch. Viele Schlüsselpositionen werden ausgetauscht und neu besetzt. Die Möglichkeit, Dinge zu verändern, ist im Eishockey so groß wie lange nicht mehr.
4: In Nordamerika hat ja auch die neue Saison der Profiliga NHL begonnen. Mit dabei auch wieder viele deutsche Profis, allen voran natürlich der Superstar Leon Dreiseitel von den Edmonton Oilers. Für ihn und seine Landsleute wird es aber eine besondere Spielzeit, denn im kommenden Mai ist Deutschland Gastgeber der Weltmeisterschaft. Wenn die besten Profis aus der DEL dann dabei sein werden, würden die Nationalspieler aus der NHL eher darauf verzichten. Warum? Das sagt uns aus den USA Heiko Uldapp.
8: Marco Sturm kann sich noch gut an den Jahresanfang 2017 erinnern. Bis zur Eishockey-Weltmeisterschaft im Mai in Köln waren noch knapp 4 Monate Zeit und Sturm, damals Bundestrainer, hatte ein grobes Gerüst seines Kaders im Kopf.
9: Irgendwann kommt die Zeit, wo man dann schon schaut, okay, ist dieser Spieler vielleicht zu haben oder nicht, dass man irgendwie schon vielleicht auch planen kann.
8: Fragezeichen standen jedoch hinter den Nationalspielern aus der NHL. Würde beispielsweise ein Leon Dreiseitel bei der WM in seiner Heimatstadt dabei sein oder würde der damals 21-jährige deutsche Jungstar erstmals in seiner NHL-Karriere mit den Edmonton Oilers die parallel zur WM ausgetragenen Playoffs erreichen?
9: Es kann viel passieren in der Saison, aber als Bundestrainer ist man definitiv, muss man alle Türen offen lassen.
8: Mittlerweile ist Sturm Trainer der Boston Bruins in der NHL und somit nun Vereinscoach von Nationalspieler John Jason, genannt JJ Paterka. Der gewann 2023 mit Deutschland sensationell WM-Silber und hatte sich kürzlich in München mit anderen Nationalspielern über die anstehende Heim-WM und vor allem das Auftaktspiel vor mehr als 60.000 Fans in der Arena auf Schalke unterhalten.
10: Also ich habe jetzt auch mit echt vielen gequatscht, wie cool auch mit dem Eröffnungsspiel. Ich meine, sowas hat man nicht so oft. Ich glaube, das ist wirklich ein einmaliges Erlebnis, vor allem in Deutschland noch. Da ist Vorfreude wirklich von allen Seiten riesig.
8: Doch trotz dieser Vorfreude hofft Paterka, dieses einmalige Erlebnis zu verpassen.
10: Best-Case-Szenario wäre, dass ich nicht verfügbar wäre für Deutschland, weil wir noch in den Playoffs sind. Trotz Heim-WM ist das immer noch die Prio 1, hier die Playoffs zu spielen.
8: In anderen Sportarten sicherlich undenkbar, aber für NHL-Profis ist die jährlich ausgetragene Weltmeisterschaft immer nur zweite Wahl. Denn wer bei der WM spielt, hat die NHL-Playoffs, also die entscheidende Meisterschaftsphase, verpasst oder ist früh ausgeschieden. Dreiseitel kannte dieses Gefühl zu Beginn seiner NHL-Karriere nur allzu gut und meinte deshalb frustriert:
11: Am Ende steht man da und spielt halt bei einer WM in Dänemark irgendwo und irgendwann ist das auch nicht mehr so spaßig.
8: Dreiseitel war zuletzt 2019 bei einer WM. Seitdem hat er jedes Jahr mit Edmonton die Playoffs erreicht, stand zweimal sogar im Finale um den Stanley Cup. Ob er im Mai bei der Heim-WM dem neuen Bundestrainer André Rankel zur Verfügung steht, ist derzeit natürlich noch nicht absehbar. Marco Sturm weiß genau, wie sich Rankel derzeit fühlt. Er kennt diese Ungewissheit hinsichtlich der Nationalspieler aus der NHL. Und er würde natürlich seinem Angreifer JJ Paterka das Turnier in Deutschland gönnen. Doch Sturm sitzt jetzt auf der anderen Seite, ist NHL-Coach. Und die Liga ein knallhartes Business. Deshalb sagt er:
9: Wir haben einen Job zu tun hier. Wir verdienen unser Geld hier. Wir wollen einiges erreichen hier in Boston. Deswegen muss ich eben sagen, dass die Playoffs auf jeden Fall für uns wichtiger ist als ein internationaler Wettbewerb.
4: Knallharter Wettbewerb auch in der deutschen Eishockeyliga. Da machen die Profis auch ihren Job. Und in Frankfurt haben sie ihn schon beendet, Johann Galwitz.
5: Das Spiel ist durch. Die Eisbären Berlin gewinnen mit 2:0 gegen die Löwen Frankfurt. Die scheitern hier vor allem an der eigenen Chancenverwertung, liefern den Eisbären eigentlich wirklich einen guten Kampf hier über 60 Minuten, aber treffen eben das Tor nicht. Viel besser machen das die Berliner. Da treffen Davidson und Kirk und ja, fahren so eben diesen Sieg, diesen Auswärtssieg für die Eisbären aus Berlin nach Hause. Das haben sie richtig gut gemacht, bestätigen ihren Aufwärtstrend und ihren guten Saisonstart. Und die Löwen Frankfurt müssen sich nicht so groß den Kopf zerbrechen, dass sie hier gegen den Meister verloren haben. Viel, viel spannender ist es jetzt gerade bei Christian Riedl in Straubing.
6: Ja, hier ist es jetzt wieder. Ja, doch anders geworden. Wir sind gerade pünktlich zum 4:3 für die Straubing Tigers. Ja, richtig gehört. Es gab jetzt doch noch mal 3 Tore in dieser Schlussphase des letzten Drittels. Zunächst also noch mal die Führung für die Tigers. 3:2, Spencer Kirsten im Überzahlspiel. Und gerade eben sehen wir das 3:3, sein zweiter Treffer am heutigen Abend, Parker Tuomi. Aber jetzt gerade, ich konnte es nicht genau erkennen, wie es gefallen ist, aber es ist auf alle Fälle gefallen. Der Puck ist drin. Spencer Kirsten steht noch mal goldrichtig, dreht sich und mit der Rückhand überwindet er Christos Godlewskis an diesem Abend zum 4. Mal. Jetzt also vielleicht doch nochmal eine umgekehrte Situation. Wieder muss Bremerhaven einem Rückstand hinterherlaufen. 4 Minuten haben sie noch Zeit. Zunächst aber 4:3 für die Straubing Tigers.
4: Herzlichen Dank an unsere beiden Reporter. Jetzt kommen wir zum Motorsport. Die Formel 1 ist an diesem Wochenende unterwegs in Malaysia nach 9 Jahren Pause. Und zwar für den großen Preis von Bahrain. Ja, ja. Der Name der 16. WM-Station sorgt selbst bei Hardcore-Fans der Königsklasse für ein bisschen Verwirrung. Achim Scheu ist unser Formel-1-Reporter und ich habe ihn gefragt, warum findet der Grand Prix von Bahrain eigentlich in einem anderen Land statt?
12: Ja, das Rennen am Persischen Golf war Mitte April aufgrund des Iran-Konflikts ja ausgefallen. Und da sich die Lage vor Ort auch in den letzten Monaten nicht wirklich verbesserte, konnte der Grand Prix dann eben auch nicht in Bahrain nachgeholt werden. Und die Verantwortlichen suchten nach einer Alternative und fanden diese mit Malaysia, wo zuletzt 2017 gefahren wurde. Doch weil Bahrain weiter einen großen Teil der Kosten übernimmt, findet das Rennen unter diesem ungewöhnlichen Namen statt. Der große Preis von Bahrain in Sepang, Malaysia.
4: Was bietet eigentlich die Strecke und worauf müssen sich die Fahrer einstellen?
12: Ja, in allererster Linie Hitze und Regen. Das Wetter in Malaysia ist ziemlich verrückt. Temperaturen über 30 Grad, hohe Luftfeuchtigkeit und auch eine extrem hohe Regenwahrscheinlichkeit. Und wenn es dort regnet, dann ist das so, wie wenn man sich unter die Dusche stellt. Die Strecke ist eh schon anspruchsvoll. Die Temperaturen, die Luftfeuchtigkeit wird den Fahrern alles abverlangen. Und zudem hat die Vergangenheit gezeigt, dass starke Regenfälle quasi aus dem Nichts das Renngeschehen komplett auf den Kopf stellen können.
4: Wer ist eigentlich am Sonntag der Favorit im Rennen? Wer wird sich da durchsetzen?
12: Zuerst sind dann natürlich die Mercedes zu nennen. Die sind wieder ganz heiße Siegkandidaten. Spannend wird zu sehen sein, ob George Russell nach seinem starken Wochenende in Baku mit seinem Sieg letzten Sonntag den Druck auf den Teamkollegen und WM-Spitzenreiter Kimi Antonelli, der ja in Aserbaidschan so ein bisschen schwächelte, hochhalten kann. Antonelli hat aber noch komfortable 66 Punkte Vorsprung in der Gesamtwertung auf Russell. Und außerdem will Max Verstappen endlich seinen ersten Saisonerfolg. Und wenn es regnen sollte, dann ist der Red Bull-Pilot definitiv ein Kandidat für den Sieg, denn keiner fährt im Regen so tollkühn und schnell wie der Niederländer. Er war es ja auch, der den bislang letzten Grand Prix in Malaysia im Jahr 2017 gewann.
4: Die Qualifikation morgen ab 10 Uhr unserer Zeit, das Rennen am Sonntag dann ab 9 Uhr deutscher Zeit. Heute gab es schon mal das freie Training mit folgenden Resultaten. Charles Leclerc im Ferrari ist Erster geworden, vor Isaac Hadjar in einem Red Bull. Lando Norris Dritter in seinem McLaren und Kimi Antonelli ist auf dem 8. Platz gelandet. Nico Hülkenberg im Audi übrigens 13. Aber das kann morgen sicherlich alles noch ganz anders werden. Jetzt vom Motorsport zum Basketball. Der europäische Basketball ist nämlich in Aufregung. Und das liegt an drei Buchstaben. N, B und A. Die größte und umsatzstärkste Basketballliga der Welt will in den europäischen Basketball investieren und mit der NBA Europe schon im kommenden Jahr eine eigene Liga an den Start bringen. Die deutschen Topclubs Alba Berlin und der FC Bayern Basketball wollen dabei sein und hoffen auf große Millionenumsätze. Doch noch sind viele Fragen offen. Jakob Rüger.
13: Marco Baldi ist seit 37 Jahren Manager von Alba Berlin.
14: Da gab es jede Menge Entwicklungen. Aber das, was sich jetzt anbahnt, wird ein Quantensprung. Sowohl für die Basketballlandschaft als auch für die Sportlandschaft.
13: Denn die NBA verspricht mit ihrer eigenen Liga, die ein neuer Europapokal werden soll, Umsätze im dreistelligen Millionenbereich. Investoren sollen in die Liga und Vereine investieren und werden mit Wertsteigerung gelockt. Bayerns Basketballgeschäftsführer Adrian Sarmiento spürt jetzt schon, dass dadurch
15: die NBA mit ihrem Vordringen in den europäischen Markt wirklich auch die gesamte Finanzbranche gerade auf die Basketballwelt oder auf Basketball-Europa, das ist, glaube ich, die richtige Perspektive, aufmerksam gemacht. Und wir merken das aber an dem Interesse und Gesprächsanfragen und so weiter, die uns erreichen, genauso. Der europäische Basketball boomt richtig im wahrsten Sinne des Wortes.
13: Doch er ist derzeit ein Minusgeschäft. Viele Vereine können in der Euroleague, dem höchsten europäischen Wettbewerb, nur mithalten, weil sie einen Mäzen im Rücken haben. Alba Berlin sah in diesem Wettbewerb keine Perspektive und verließ die Euroleague vor einem Jahr. Auch weil Marco Baldi auf die Karte NBA Europe setzt.
14: Bietet nämlich die Möglichkeit, dass dieser sehr beliebte, populäre, globale Sport Basketball, der aber in Europa leider sehr fragmentiert ist, mit zig Clubwettbewerben, dass der eine klare Ordnung kriegt, eine Einheit kriegt und damit aus meiner Sicht das Hauptwachstumshemmnis eliminiert werden kann.
13: Die NBA Europe soll eine Liga mit 12 festen Startern und 4 jährlichen Qualifikanten werden. Die NBA hat dafür die großen europäischen Metropolen wie London, Paris, Berlin oder London im Auge. Und man will, dass große Fußballvereine wie zum Beispiel Real Madrid oder Manchester United mit ihren Teams antreten. Derzeit werden Gespräche zwischen NBA und Euroleague über eine Zusammenarbeit geführt. Gut, findet Adrian Sarmiento.
15: Was sicherlich keinen Sinn macht, ist, dass es zwei konkurrierende Wettbewerbe gibt, sondern es muss, wenn dann, ja irgendwie einen gemeinsamen Weg geben. Und da bin ich mir auch ziemlich sicher, dass es den geben wird. Und wie auch immer dann die Zukunft aussieht, glaube ich auch, dass die großen Basketball-Brands Europas dann da alle mit dabei sind.
13: Doch bei nur 12 festen Teilnehmern bleiben arrivierte Vereine, die bislang Euroleague spielen, auf der Strecke.
14: Es ist echt ein komplizierter Prozess. Und die Aussagen der NBA, die sie öffentlich treffen, sind auch die sie uns gegenüber treffen. Die Aussage ist, 27 geht's an Start. Da fragt man sich zunehmend, wie sollen das bitte gehen?
13: Aus NBA-Kreisen ist zu hören, dass es bis Jahresende Klarheit geben soll über Teilnehmer, Budget und Ligasystem.
4: Jakob Rüger berichtete, in der Konkurrenzveranstaltung Euroleague, da spielt ja momentan der FC Bayern München und der spielt gerade zu Hause gegen Partizan Belgrad, führt 5 Minuten vor dem Ende 75-71. Jetzt geht's wieder zum Eishockey. Die letzten Sekunden müssen laufen in Straubing mit Straubing gegen Bremerhaven. Bitte.
6: Sechs Bremerhavener gegen 5 Straubinger, die letzten Sekunden ticken hier runter. Noch 10 Sekunden, der Puck ist draußen, die letzte Möglichkeit. Jetzt also für die Fishtown Penguins noch einmal vor das Straubinger Tor zu kommen. Puck geht auf die linke Seite, wird tief gespielt, abgewehrt, noch einmal gewuselt. Und jetzt ist das Spiel zu Ende. Man hört es im Hintergrund, knapp 5000 Straubinger Fans am Pulverturm feiern den knappen 4:3 Erfolg ihrer Tigers. Drittes in Folge. Auf der anderen Seite eine Niederlage in Folge für die Fishtown Penguins, die sich hier sehr, sehr gut verkauft haben angesichts der vielen Verletzungen im Team von Alexander Sulzer, die zurückgekommen sind, die immer wieder dran geblieben sind, zwischenzeitlich so in Führung gelegen sind, aber letztendlich dann doch unterlegen sind. Ein bisschen glücklich dieser Erfolg für die Straubing Tigers. Am Ende werden sie die 3 Punkte nehmen. Alles gut und am Sonntag geht's weiter.
4: Christian Riedl war das aus Straubing. In der National Football League in den USA hat vor 3 Wochen die neue Saison begonnen. Auch in dieser Spielzeit gibt es rund eine Handvoll deutscher Profis in der NFL. Allen voran Star Wide Receiver Amon-Ra St. Brown von den Detroit Lions. Und es gibt ab sofort auch eine deutsche Frau in dieser Männerwelt. Nadine Nurazid heißt sie. Und ist Trainerin. Heike Oldorp hat sie in den USA getroffen und stellt sie und ihren Werdegang vor.
13: Wenn Nadine Nourasid ihrem aktuellen Leben eine Überschrift geben würde, dann wäre es diese.
16: Wild, turbulent und ganz viel Football.
13: Passend wäre sicherlich auch eine deutsche Frau unter Männern. Denn Nadine Nourasid hat es tatsächlich geschafft, aus München in die Macho-Welt der NFL.
16: Das erleben zu dürfen, ist natürlich total verrückt. Als Deutsche hier in der NFL zu landen, ich kann es kaum in Worte fassen, was hier gerade passiert.
13: Die 40-Jährige ist bei den Indianapolis Colts Assistenztrainerin für die Defense. Defensive Backs, also die Verteidigung. Und sie ist somit eine von nur rund 15 hauptamtlichen Trainerinnen in den 32 NFL-Vereinen.
17: Einfach enorm. Es ist Wahnsinn, als Coach in die NFL zu kommen und dann als Frau natürlich auch noch.
13: Sagt Lorenz Metz, Profi der New England Patriots. Er kennt die Erfolgsgeschichte seiner Landsfrau längst. Viele in den USA hingegen fragen sich, wie es eine deutsche Frau in die NFL geschafft hat. Eine Frau, die früher als Ballerina an der Bayerischen Staatsoper auftrat, die Fußball spielte und Kampfsport betrieb und die dann erst als 28-Jährige bei den Munich Cowboys Ladies mit American Football anfing.
16: Es ist viel Arbeit, die ich investiert habe. Man muss mutig sein. Ich habe unbefristete Jobs gekündigt, um einer Leidenschaft nachzugehen, die mir kein Geld bringt. Also man hat dann schon die ein oder anderen, naja, ich sag mal in Anführungsstrichen, Karriereschritte gemacht, wo andere von außen drauf geblickt haben und den Kopf geschüttelt haben.
13: Im Herbst 2021 schrieb Nourasid zum ersten Mal Geschichte. Nach einigen Jahren als Assistenztrainerin in Straubing und München wurde sie Chefcoach bei den Munich Cowboys in der German Football League. Nourasid war somit nicht nur die erste Trainerin eines American Football Männer Teams in Deutschland, sondern in ganz Europa.
16: Das war so dieses große erste Mal, das erste Mal in Deutschland. Auf einmal waren die Medien da.
13: In Indianapolis ist Nourasid nicht die einzige Frau. Die Colts haben 3 Eigentümerinnen und sie haben seit einigen Jahren ein spezielles Förderprogramm, das Frauen die schweren und sperrigen Türen in die Liga öffnen soll. Das Stipendium für diese Saison bekam Nadine Nourasid. Doch sie sieht sich bei ihrem neuen Arbeitgeber gar nicht vorrangig als Frau.
16: Ich bin einfach Teil des Ganzen und am Ende des Tages muss ich mich wie jeder und jede andere einfach beweisen über Fachkompetenz und ich glaube, dass das unabhängig vom Geschlecht ist.
13: Allerdings ist sich Nourasid bewusst, dass sie als Deutsche unter besonderer Beobachtung steht. Aber sie nimmt diese Herausforderung an, will mit ihrer Arbeit dafür sorgen, dass andere Landsleute womöglich auch mal eine Chance in der NFL bekommen.
4: Im ARD-Podcast Tourfunk dreht sich alles um den Radsport logischerweise im Allgemeinen und die Tour de France im Speziellen. In 3 Jahren soll die große Schleife in Berlin starten, zum 40. Mauerfalljubiläum. Grand Départ heißt das bei der Tour und die Planungen laufen längst. Doch, was hat die Politik der Bundeshauptstadt im Sinn? Die Linke, die die Wahl zum Abgeordnetenhaus gewonnen hat, erteilte noch am Wahlabend der Berliner Olympiabewerbung eine Absage. Wie sieht's denn nun mit einem Tourstart 2029 aus? Die ARD-Reporter Holger Gerska und Moritz Kassalett haben bei der Partei nachgefragt.
18: Es gab Absichtserklärungen, symbolische Schlüsselübergaben mit der ASO, also dem Tourveranstalter. Und nun gab es aber die Abgeordnetenhauswahlen in Berlin und die Linke, die Linkspartei, hat dort gewonnen. Die hat nun mal gleich Olympia den Stecker gezogen in Berlin. Die Linke haben schon im Wahlprogramm oder im Wahlkampf gesagt, mit uns gibt es keine Olympischen Spiele in Berlin. Thema hat sich dort erledigt. Da drängt sich natürlich die Frage auf, was ist mit dem möglichen Grand Départ in Berlin? Wir haben Kontakt aufgenommen zur Linksfraktion, haben Antwort bekommen von Claudia Engelmann, das ist die sportpolitische Sprecherin der Linksfraktion im Abgeordnetenhaus von Berlin. Und die hat uns erstmal geantwortet, dass die Linke bisher damit gar nicht in Kontakt gekommen ist. Also dass es ein Beschluss dahingehend noch gar nicht gibt. Das ist aber eine gemeinsame Aktion mit der Initiative Grand Départ Allemand und der Senatskanzlei und den ostdeutschen Ländern gegeben hat. Aber die Linke damit noch nicht konfrontiert worden ist. Und dass Fragen von solch finanzieller Tragweite und die Prioritätensetzung des Landeshaushalts Gegenstand möglicher anstehender Koalitionsverhandlungen sein werden. So, und jetzt zitiere ich aus dieser Antwort, die wir bekommen haben. Angesichts der allgemein schwierigen Haushaltslage Berlins sehen wir kostspielige sportliche Großereignisse grundsätzlich mit Zurückhaltung. Sollte das Thema im Rahmen von Regierungsverhandlungen aufgerufen werden, wird sorgfältig geprüft werden müssen, ob dafür im Landeshaushalt 2029 tatsächlich Spielräume vorhanden sind. Aus unserer Sicht muss dabei immer die Frage im Mittelpunkt stehen, ob diese erheblichen Mittel nicht dringender für die Sanierung und unserer maroden Sportstätten und die Stärkung des alltäglichen Breitensports in den Berliner Bezirken gebraucht werden. Zitat Ende. Holger, das klingt jetzt nicht wahnsinnig zuversichtlich, muss man sagen.
19: Nee, man muss sagen, es ist ja auch nur die Position einer von dann drei Regierungsparteien. Also auch sowas muss ja auf dem Altar von Koalitionsverhandlungen dann besprochen werden.
18: Aber es ist natürlich die Fraktion, die stärkste Fraktion, mutmaßlich mit der neuen regierenden Bürgermeisterin. Also das ist schon ein richtiges Wort.
19: Genau. Also, und aus der hiesigen Sicht des Ganzen, als diese Nummer in Berlin aufploppte in Sachen Olympia, traf hier der Präsident von German Cycling ein, Bernd Dankowski, der ja dann auch einer von den drei entscheidenden Playern ist, neben den Landesregierungen und neben dem Verein Grand Départ Allemagne. Und er war erst einmal verblüfft über die Idee. Also ich glaube nicht, dass er sich davor schon damit beschäftigt hatte, mit dem Szenario. Er wollte nichts in ein Mikrofon sagen. Wir haben trotzdem länger darüber gesprochen und ich fasse das mal damit zusammen, dass sie sehr besorgt sind. Und letztlich muss jetzt natürlich was passieren, weil man muss natürlich auf die handelnden Parteien in Berlin auch zugehen und unterstreichen, worum es da geht, was ist das Thema, was wird es denn wohl kosten und mit offenen Karten spielen, aber in jedem Fall nicht erstmal laufen lassen. Ich will gar nicht sagen, dass es auch schon ein Thema der Koalitionsverhandlungen dann sein könnte. Und das Ganze läuft ja unter Zeitdruck, denn also aus meinem Bauch heraus würde ich sagen, die Entscheidung ist sogar schon gefallen, dass sich die ASO committed hat. Sie wollen es ja irgendwann Anfang nächsten Jahres bekannt geben und da brauchen sie auch ein bisschen Vorlaufzeit, um dann auch die Strecken für den Anfang festzulegen. Und offensichtlich hat für Finanzgarantien aber noch keiner unterschrieben. Das müsste man dann tun. Und das kann ja sein, dass die ASO in den nächsten Wochen auf Berlin schon zukommt und sagt, also Freunde, wir machen das. Bitte unterschreibt jetzt das, was ihr uns versprochen habt. Und dann stehen da ganz, ganz viele Fragezeichen. Und es entsteht ein Vakuum, weil dann Berlin sagt, aber wir brauchen Monate, bis wir uns überhaupt sortiert haben. Und dann darauf könnte die ASO auch sagen, ist jetzt alles von mir fabuliert, dann lass es doch bitte doch woanders hingehen, wo wir größere Sicherheiten haben. Also das ist momentan so ein Ding, wo die handelnden Personen aus der Sicht derer, die das wollen, den Grand Départ definitiv mal in die Aktion müssen und auf ihre Partner, vor allem in Berlin, aber natürlich auch in Sachsen-Anhalt zugehen müssen, weil auch da ist ja dasselbe Problem eigentlich entstanden und mit dem Unterschied, dass man ohne Sachsen-Anhalt trotzdem ein Grand Départ durchführen könnte. Ohne Berlin geht es nicht, das hat die ASO ja deutlich gesagt.
18: Und man muss sagen, also erstmal haben wir den Grand Départ, den e.V. Grand Départ Allemagne natürlich auch kontaktiert. Wir haben bis jetzt Stand Sonntagabend noch keine Antwort bekommen. Und dieses Thema Verlässlichkeit ist schon, glaube ich, extrem wichtig bei der ASO. Wir haben Ewigkeiten darüber gesprochen, dass Luxemburg 2028 den Zuschlag bekommen könnte. Und am Ende ist es die Champagne geworden. Wohl auch, weil in Luxemburg vielleicht doch nicht alles so gesichert war, was die Finanzierung angeht. Also es gibt natürlich immer Gerüchte, ist klar, aber daraus kann man ziehen, dass der ASO schon, und das ist ja total nachvollziehbar, auch eine gewisse Verlässlichkeit wichtig ist, dass sie Planungssicherheit haben und nicht im Unklaren darüber gelassen werden, ob das denn wirklich politisch auch gewollt ist, ob die Unterstützung immer da ist. Wir wollen, das müssen wir nochmal sagen, jetzt natürlich überhaupt noch nicht den Teufel an die Wand malen. Für diejenigen, die sehr darauf hoffen, dass der Grand Départ nach Deutschland kommt, und das sind viele von euch, das wissen wir auch aus euren Reaktionen, auch als wir in Tourfunk Live-Auftritten darüber gesprochen haben. Also viele von euch wünschen sich das sehr und Holger hat's relativierend eingeordnet. Natürlich muss diese Regierung in Berlin erstmal stehen und es ist ja keine Alleinherrschaft, die Linke dann hat in Berlin, sondern ja, so wie es aussieht, zumindest gibt es dahingehend Sondierungsgespräche mit der SPD und den Grünen zusammen. Und da treffen ja dann auch Meinungen aufeinander und da geht es immer um Kompromisse. Und ein klares Nein, wie bei Olympia, gab es von den Linken bisher eben dazu auch nicht. Also das muss man auch sagen, aber trotzdem ist das etwas, was viele beunruhigt. Holger hat mit Bernd Dankowski darüber gesprochen und das ja auch entsprechend so verstanden, dass da durchaus auch, manch einer sich da auch seine Gedanken macht.
4: 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Lohnt sich da mal reinzuhören. Wir schauen noch mal kurz auf den Fußball. In der Nations League steht zwischen Frankreich und Italien nach 53 Minuten immer noch 0-0. 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Und das war's für heute Abend. Ich wünsche Ihnen noch eine geruhsame Nacht und bis zum nächsten Mal. Tschüss.

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1: Um 22 Uhr mit Wolfgang Berger. Die G7-Staaten haben beschlossen, ab sofort Teile ihrer Rohölreserven freizugeben, um die weltweiten Märkte zu beruhigen. Zuvor hatte US-Präsident Trump auf diesen Schritt gedrängt und gleichzeitig mit einem Stopp der amerikanischen Dieselexporte gedroht. Was die Freigabe der Reserven für die Verbraucher bedeutet, erklärt uns unsere Brüssel-Korrespondentin Tina Hassel.
2: Die dürften sich wahrscheinlich freuen. Die Menge bestimmt den Preis und deshalb dürfte sich der Markt entspannen und auch die Kraftstoffpreise in Deutschland spürbar fallen. Zur Freude, wie gesagt, der Verbraucher. Und derzeit werden rund 50% des Diesels in Europa aus den USA importiert. Ein Exportstopp hätte da schon ziemlich getroffen und deshalb hat Kommissionspräsidentin von der Leyen die Einigung auch begrüßt. Europäische Verbraucher hätten ein Anrecht auf bezahlbare Energie.
1: Die Kaufhauskette Galeria hat schon wieder Insolvenz angemeldet. Wie es für die 12 Standorte in Schleswig-Holstein, Mecklenburg-Vorpommern, Hamburg und Niedersachsen jetzt weitergeht, ist unklar. Es ist schon die 4. Pleite in 6 Jahren. Massive Umsatzeinbrüche sollen der Grund sein. Der US-Investor Gordon Brothers hatte zuletzt abgelehnt, dem Unternehmen eine weitere Finanzspritze zu geben. Die Gewerkschaft Verdi spricht von haarsträubenden Managementfehlern. In Bonn ist am Nachmittag die Entscheidung gefallen, welche Hochschulen sich künftig Exzellenzuniversitäten nennen dürfen und damit Fördergelder in Millionenhöhe bekommen. 11 Universitäten und Universitätsverbünde hatten sich ganz neu um den Titel beworben. Aus Bonn, Maike Kreber.
3: 5 Universitäten und Verbünde haben den begehrten Titel jetzt ganz neu bekommen. Die Universitäten in Jena, Freiburg und Köln sowie 2 Verbünde. Einer in Bochum und Dortmund und einer in Darmstadt, Frankfurt am Main und Mainz. Viele von ihnen waren bei der Verkündung auch digital zugeschaltet und haben ordentlich gejubelt, denn sie gehören jetzt zu einem ganz kleinen Kreis der besten Universitäten Deutschlands und bekommen jährlich millionenschwere Förderungen. Insgesamt hatten sich 11 Universitäten und Verbünde neu beworben.
1: Kreta und andere Inseln der Ägäis kämpfen zurzeit mit einem schweren Herbststurm und starken Regenfällen. Auf Rhodos wurde eine deutsche Touristin am Strand von einem Blitz getroffen und getötet. Ihr Ehemann erlitt nur leichte Verletzungen. An den Küsten wurden außerdem Autos ins Meer gespült, viele Brücken und Straßen sind zerstört. Der griechische Wetterdienst geht davon aus, dass das Unwetter noch mindestens 2 Tage anhalten wird. Das waren die Nachrichten. Das Wetter in Deutschland. In der Nacht teils bewölkt und neblig, teils klar. Tiefstwerte 13 bis 6 Grad. Morgen Nacht teils zähem Nebel, mal sonnig, mal wolkig. Höchstens 18 bis 25 Grad. Am Sonntag ähnlich bei 17 bis 23 Grad. Am Montag im Norden und im äußersten Süden leicht wechselhaft, sonst freundlicher. Es ist jetzt 22.03 Uhr.
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4: Die Autobahn 1 Münster Richtung Dortmund ist zwischen Carmen-Zentrum und Kreuz Dortmund-Unna wegen einer Fahrbahnerneuerung bis Montag früh gesperrt. A2 Hannover Richtung Berlin zwischen Allerengersleben und Alsleben 6 Kilometer Stau. Die A2 Hannover Richtung Dortmund ist zwischen Bad Eilsen und Porta Westfalica bis auf Weiteres wegen LKW-Bergungsarbeiten gesperrt. Dadurch 8 Kilometer Stau, das Gebiet bitte weiträumig umfahren. A5 Karlsruhe Richtung Basel zwischen Freiburg Süd und Hartheim-Heitersheim 6 Kilometer Stau. A6 Heilbronn Richtung Nürnberg zwischen Feuchtwangen Nord und Aurach 6 Kilometer Stau. Dort ist die linke Spur gesperrt. Die A9 Halle Leipzig Richtung Nürnberg ist zwischen Pegnitz und Weidensees wegen Aufräumarbeiten gesperrt. Die Autobahn 36 Braunschweig Richtung Wolfenbüttel ist zwischen Kreuz Braunschweig Süd und Braunschweig Heidberg wegen einer Nachtbaustelle gesperrt. Bitte folgen Sie der Umleitungsbeschilderung. Die A40 Duisburg-Essen ist zwischen Kreuz Duisburg und Kreuz Kaiserberg wegen Bauarbeiten in beiden Richtungen bis Montag gesperrt. Die Autobahn 42 Emscher Schnellweg Kamp-Lindfort-Dortmund ist zwischen Herne-Krange und Herne-Baukau in beiden Richtungen bis Dienstag früh gesperrt. Dort wird an Hochspannungsleitung gearbeitet. Die A52 Mönchengladbach Richtung Düsseldorf ist zwischen Kreuz Neersen und Kreuz Karst wegen einer Fahrbahnerneuerung noch bis ca. 23 Uhr gesperrt. Die A59 Köln Richtung Düsseldorf ist zwischen Monheim und Dreieck Düsseldorf Süd wegen Bauarbeiten gesperrt. Die Autobahn 61 Mönchengladbach Richtung Venlo ist zwischen Kaldenkirchen und Grenzwald wegen Bauarbeiten bis Montag früh gesperrt. Autobahn 81 Stuttgart-Heilbronn. Der Engelberg-Tunnel ist wegen Wartungsarbeiten bis Sonntag jeweils zwischen 20 bis 10 Uhr in beiden Richtungen gesperrt. Und die A96 Lindau Richtung München zwischen Buchloe West und Buchloe Ost 3 Kilometer Stau.
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4: Und die kommt vom Norddeutschen Rundfunk in Hamburg. Am Mikrofon begrüßt Sie Sven Hasenclever. Schönen guten Abend. In Bremen haben heute die Feierlichkeiten zum Tag der Deutschen Einheit begonnen. Über 400.000 Menschen werden erwartet, auch viel Prominenz, der Bundeskanzler und selbstverständlich auch der Bundespräsident. Dazu gibt es mehr als 700 Veranstaltungen. Bremen verwandelt sich in eine Festivalmeile. Bürgermeister Bovenschulte sagte zur Eröffnung, er erwarte einen Tag der gelebten Deutschen Einheit.
5: 3, 2, 1, Start!
6: Ein Countdown von Bremens Bürgermeister Andreas Bovenschulte. Ein Raketenstart und schon hieß es:
5: Das Bürgerfest 2026 ist eröffnet. Und ich danke allen, die gekommen sind, allen, die mithelfen und allen, die mit uns gemeinsam feiern. Haben Sie schöne 3 Tage hier in Bremen. Alles, alles Gute!
6: Etwa 450.000 Besucherinnen und Besucher werden bis Sonntag erwartet. Die Hotels sind voll und freie Zimmer kaum noch zu bekommen, heißt es vom Hotel- und Gaststättenverband. Und auch auf der Festmeile dürfte es eng und voll werden. Das stört aber kaum jemanden. Bereits vor dem offiziellen Auftakt war viel Begeisterung zu spüren und zu hören.
7: Ich finde auf jeden Fall, dass Bremen sich jetzt schon richtig gut präsentiert.
6: Gute Stimmung auch bei denen, die nicht zum Spaß, sondern zur Arbeit nach Bremen gekommen sind, wie zum Beispiel Matthias Balzert. Er ist für das Saarland auf der Ländermeile. Dort zeigen sich Bund und Länder. Letztes Jahr hat das Saarland das zentrale Bürgerfest ausgerichtet. Balzert weiß deswegen, wie viel Arbeit in der Organisation steckt. Sein Urteil: Die Bremer haben einen super Job gemacht.
8: Bremen hat ein tolles Programm, ein vielfältiges Programm mit wahnsinnig vielen interessanten Ausstellerinnen und Ausstellern und auch ein Kulturprogramm, das sich sehen lassen kann.
6: Mehr als 700 Veranstaltungen werden in Bremen angeboten, unter anderem Konzerte, Theateraufführungen, Debatten. Das Ganze unter dem Motto: Viele Stärken, ein Land. Viele Besucher wünschen sich, dass das auch als zentrale Botschaft bundesweit wahrgenommen wird.
9: Vielleicht die Chance, dass die Leute doch ein bisschen wieder aufeinander zugehen und nicht so viel Trennendes im Raum steht.
10: Hat eine schöne Symbolik. Tag der Deutschen Einheit ist, glaube ich, in den gerade jetzigen Zeiten ein sehr wichtiges Event und was wir nicht aus den Augen verlieren dürfen.
11: Ich finde es relativ wichtig, dass man quasi auch so ein Fest dann das Positive hervorhebt und nicht nur das Negative, damit man Potenzial für die Zukunft nutzen kann.
4: Daniel Hoffmann berichtete. Die Deutsche Einheit ist ein Ereignis, auf das man mindestens aus 2 Perspektiven schauen kann. Man kann sozusagen von der Ost- oder von der Westseite draufblicken. Wer in der DDR gelebt hat, wird anders draufschauen als Menschen, die im Westen groß geworden sind. Und dann gibt es noch ganz bestimmte Schnittstellen von Ost und West. Der Ort Marienborn ist so eine Schnittstelle. Er liegt an der A2 Richtung Berlin und dort wurde jedes Fahrzeug von den DDR-Behörden kontrolliert, das auf dem Weg nach West-Berlin war. Inzwischen ist der Ort eine Gedenkstätte und Uli Wittstock hat sie für uns besucht.
12: Marienborn, Gedenkstätte Deutsche Teilung. Betonflächen, Häuschen für Zollabfertigung, kein Baum, kein Strauch. Hier ist der Kalte Krieg noch spürbar. Und auch im musealen Zustand ist das ein beklemmender Ort. Das bestätigt die Gedenkstättenleiterin Annemarie Susanne Frisch.
13: Es ist ein Grenzübergang an der Systemgrenze, das darf man ja nicht vergessen. Also es sollte einerseits repräsentativ sein und gleichzeitig sollte es natürlich überhaupt keine Aufenthaltsqualität haben. Also so war ja auch die Sprache hier bei den Stasi-Kontrolleuren, dass eben hier der Klassenfeind angerollt kam.
12: Bis zu 1000 Menschen waren hier beschäftigt, um den Transitverkehr zwischen der Bundesrepublik und West-Berlin zu überwachen. Obwohl sich der Gedenkort abgelegen an einer Autobahnraststätte befindet, wird er gezielt besucht, bei einem ostdeutschen Betriebsausflug zum Beispiel.
14: Also für mich ist das hier sehr, sehr emotional gewesen, muss ich ganz ehrlich sagen. Es ist schon für die, die versucht haben, damals über die Grenze zu kommen. Also es bewegt mich sehr. Ich muss das heute erstmal verdauen. Also ich habe das als Kind erfahren und wir waren glücklich in der Zeit. Ja, es war ja nicht alles schlecht und es war nicht alles gut.
12: Tja, was war nun die DDR? Auch 36 Jahre nach dem Mauerfall spaltet diese Frage. Allerdings lohnt ein etwas genauerer Blick. Es war ja nicht der Wunsch nach Bananen, sondern die Forderung nach Meinungs- und Reisefreiheit, die Menschen auf die Straße brachte. Noch einmal Gedenkstättenleiterin Annemarie Susanne Frisch.
13: Also dass es nicht nur, wie man das jetzt manchmal so darstellt, die Konsumwünsche waren, ne, die Menschen auf die Straße getrieben haben. Ich glaube, dass es auch eine Sensibilität da gibt, sich nichts vorschreiben lassen zu wollen.
12: Was nun vielleicht auch ein Teil des Ost-West-Problems ist, nach dem Motto, man wolle sich die DDR nicht von anderen erklären lassen. Aber das Unverständnis ist durchaus beidseitig, wie ein Pärchen aus den westdeutschen Bundesländern vermuten lässt.
15: Ich finde es gut, dass es der Nachwelt mal veranschaulicht wird. Ne? Ansonsten, wir kennen es.
16: Es ist unsere Geschichte, das muss man sich Geschichte. Doch anschauen. Was ich nicht verstehe, ist zum Beispiel im Moment, dass alles, was von drüben kommt, so verherrlicht wird. Und das war sicherlich nicht immer nur so bestens. Und das verstehe ich nicht. DDR, was weiß ich nicht, das kann es doch nicht sein.
17: Wir haben über die Jahre unseren Sorry-Beitrag geleistet. Immer.
12: 36 Jahre nach dem Mauerfall ist das Zusammenwachsen für viele in Deutschland noch immer eine Herausforderung. Und das auf beiden Seiten der ehemaligen Grenze.
18: Soweit Olli Wittstock. Ist der Tag der deutschen Einheit ein Grund, stolz zu sein, stolz auf unser Land? Kanzler Merz hat zuletzt davon gesprochen, dass wir aufbrechen in eine Zeit, in der wir, wie er sagte, gern und stolze Bürger dieses Landes sind. Selbst der neue Bundestrainer Jürgen Klopp möchte den Nationalstolz nicht den falschen Leuten überlassen. Wem also gehört der Stolz und wem die deutsche Fahne? Aus Berlin dazu Georg Schwarte.
19: Der Stolz ist zurück. Ein bisschen jedenfalls. Nicht erst seit der Mann, der einer von 83 Millionen Bundestrainern sein will, ihn folgenreich thematisierte.
20: Ich möchte Nationalstolz nicht den falschen Leuten überlassen, um ehrlich zu sein. Aber ich weiß nicht mal, ob man das Wort überhaupt so benutzen kann, darf. Das bin mir gar nicht sicher, ohne dass es falsch verstanden wird. Es wurde mir dann gesagt, man könnte es als positiven Patriotismus bezeichnen. Gerne.
19: Jürgen Klopp und der Nationalstolz. Aber nicht erst seit Klopp redet diese Nation über Stolz, Fahne, Heimat und Vaterland.
21: Heimat, Vaterland, Nation. Das sind keine rechtsextremen Begriffe.
19: 2001 war das, als der Fraktionschef Merz aussprach, was damals polarisierte. Heute redet der Kanzler Merz, dass wir durchaus stolz sein dürfen.
22: Ich möchte, dass wir uns wieder auf die Zukunft freuen können, dass wir stolz sein können. Auf unser schönes und modernes Land.
19: Der Nationalstolz des deutschen Volkes, ein schwieriges Terrain. Dabei hatte schon ein gewisser Willy Brandt vor vielen Jahren seiner SPD das hier zugerufen.
23: Und kein Volk kann auf die Dauer ohne Stolz leben.
19: Aber wer darf worauf stolz sein? Der damalige Bundespräsident Rau erhielt viel Prügel damals, weil er mit dem Satz, ich bin stolz, Deutscher zu sein, wenig anfangen konnte.
24: Man kann nur stolz auf etwas sein, wozu man selber beigetragen hat.
19: Beitragen zur Demokratie etwa, zum Gelingen einer rechtsstaatlichen Gesellschaft. Kanzler Schröder wollte damals schon den Stolz aus der braunklebrigen Gestrigkeitsecke befreien.
25: Wir werden nicht zulassen, dass Stolz auf das eigene Land zu einer Floskel wird, die sich Rechtsradikale auf die Glatze schreiben, um sich damit als Sachwalter nationaler Interessen aufzuspielen.
19: Heute ist der Stolz wieder da. Als Wort und als Hoffnung auch eines Bundespräsidenten Steinmeier, der diesem Land einen geraden Rücken wünscht.
26: Ich wünsche mir ein Deutschland, das im Zusammenleben unterschiedlicher Menschen seinen Wert, sein Selbstbewusstsein, sogar seinen Stolz findet.
19: Da sind die Symbole dieser Nation, die deutsche Fahne. AfD-Politiker tragen sie demonstrativ als Pin am Anzug Revers. Auf Parteitagen baden sie in Schwarz-Rot-Gold und die AfD-Politikerin Beatrix von Storch sagt, die Fahne, sie gehört jetzt uns. Die anderen, meint sie, können ihre Regenbogenfahne schwenken.
27: Die haben den Kompass verloren und sie haben die Fahne verloren. Die Regenbogenfahne, das ist die Fahne von allen anderen. Und von allen anderen heißt von links über Grün und SPD bis zur CDU. Und die Deutschlandfahne ist unsere Fahne. Die tragen wir.
19: Der SPD-Politiker Dirk Wiese widerspricht mit patriotischem Furor.
28: Wer zu Hause in der Kellerbar die alte Reichskriegsflagge hängen hat, der soll mir nicht irgendwie was erklären mit Schwarz-Rot-Gold oder Regenbogenfahnen. Die stehen für Demokratie, Rechtsstaat, für die Vielfalt in diesem Land. Das vertreten sie nicht.
19: Wem also gehört die Fahne? Der Bundestrainer sagt, er wolle sie zurückholen, von wem auch immer.
20: Ich würde mir oder uns gerne die Fahne zurückholen, wenn ich ganz ehrlich bin. Ich möchte, dass, wenn man sie schwingt, dass niemand denkt, was ist mit dir nicht in Ordnung.
19: SPD-Co-Chef Klingbeil jedenfalls sagt heute, ein bisschen mehr Stolz auf das, wie wir sind, sollten wir uns schon zutrauen, auch als stolze Deutsche.
29: Als Jürgen Klopp neulich die rhetorische Frage gestellt hat, kann man stolz darauf sein, Deutscher zu sein und trotzdem offen, vielfältig, trotzdem nett und freundlich sein, kann man trotzdem Mitgefühl haben, hundertprozentig ja, habe ich nur gedacht, dem kann ich mich anschließen.
18: Informationen von Georg Schwarte.

0: Und die Zeit, es ist 22.15 Uhr.
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0: Das neue Berliner Abgeordnetenhaus fällt doch ein wenig kleiner aus als direkt nach der Auszählung gedacht. Der Grund: bei einer Nachzählung in einem Spandauer Wahlkreis ist ein Fehler aufgefallen. Ein Fehler mit weitreichenden Folgen, wie Angela Ulrich aus Berlin berichtet.
2: Ein fehlerhafter Anruf am Berlin-Wahlabend und alle gucken nun auf Spandau. Denn dort musste im Bezirkswahlamt nachgezählt werden. Der Grund: am Telefon war eine Zahl weitergegeben worden, die nicht mit dem schriftlichen Ergebnis im Wahllokal übereinstimmte. Eine dumme Panne, aber sowas passiert. Leider, sagt Spandaus Bezirkswahlleiterin Katrin Zickert.
3: Wie der Fehler in der Schnellmeldung passiert ist, das konnten wir bisher nicht aufklären. Aber tatsächlich die Niederschrift, also das eigentliche Wahlergebnis, stimmt.
2: Ein kleiner Zahlendreher mit großen Folgen. Im Wahlkreis 1 in Spandau geht das sicher geglaubte Direktmandat nun doch nicht an die CDU-Politikerin Bettina Meissner, sondern an Tommy Tabor von der AfD. Das hat allerdings noch viel weitreichendere Folgen für die Ausgleichs- und Überhangmandate im Berliner Abgeordnetenhaus insgesamt. Das Parlament schrumpft und wird nicht 158, sondern nur 153 Sitze haben. Neben der CDU-Frau Meissner werden wohl 4 weitere Politiker ihre Sitze verlieren. 2 von der Linken, dazu wohl die grüne Verkehrspolitikerin Oda Hassepass und Martin Matz, SPD-Innen- und Haushaltsexperte. Matz ist enttäuscht.
4: Ja, das ist natürlich nicht das, was ich mir jetzt gerade gewünscht habe. Wenn man 10 Tage lang schon glaubt, dass man zu den Gewählten gehört und sich darauf vorbereitet, dann kommt das überraschend und ist auch ein bisschen traurig, aber man kann es nicht ändern. So ist das eben mit Wahlergebnissen.
2: Für Landeswahlleiter Stefan Bröchler ist diese Übermittlungspanne aus Spandau ebenfalls sehr ärgerlich. Aber auch ein Zeichen, dass die Kontrollen gut funktionieren. Immerhin sei der Fehler genau jetzt aufgefallen im Überprüfungsprozess.
5: Wir erleben momentan kein Wahlchaos, sondern was momentan passiert, ist der Prozess zwischen dem vorläufigen Ergebnis und der Feststellung des endgültigen Wahlergebnisses. Und das ist ein geordneter und öffentlicher Kontrollprozess.
2: Bröchler mahnt die Fraktionen im Abgeordnetenhaus, künftig besser erst das amtliche Endergebnis einer Wahl abzuwarten, ehe sie sich neu zusammenfinden. Einige Fraktionen, darunter CDU und SPD, haben schon neue Fraktionsspitzen gewählt.
5: Ich würde dazu raten, abzuwarten, bis das neue Abgeordnetenhaus sich konstituiert hat und wir vorher ein endgültiges Wahlergebnis haben. Und hier sind die Fraktionen, die ein oder andere Fraktion ist hier vorgeprescht.
2: Die Aussichten für eine Regierungsbildung ändern sich durch das kleinere Parlament übrigens nicht grundlegend. Eine rot-grün-rote Koalition hätte weiter eine recht komfortable Mehrheit, 14 Sitze plus. Auch eine CDU-geführte Kenia-Koalition mit Grünen und SPD käme auf eine Mehrheit, die allerdings auf 2 Stimmen schrumpft.
0: Angela Ulrich berichtete. Die Rote Hilfe wird vom Verfassungsschutz als linksextremistische Bestrebung beobachtet. Aber den Verein aus Göttingen dürften neben den Mitarbeitern des Deutschen Inlandsgeheimdienstes vor allem Mitglieder der linken Szene kennen. Eines der Mitglieder der Roten Hilfe war bis vor kurzem die Spitzenkandidatin der Berliner Linken, Elif Iralp. Dieser Umstand hat in den vergangenen Tagen in der Hauptstadt für Diskussionen gesorgt, obwohl die Mitgliedschaft Iralps nicht mehr besteht. Dafür ist jetzt ein anderer bekannter linken Politiker Mitglied der Roten Hilfe geworden. Es ist Sören Pellmann, der Fraktionschef der Partei im Bundestag. Die Einzelheiten dazu aus Berlin von Frank Eichmann.
6: Am Donnerstag bestätigte linken Politiker Sören Pellmann, er sei der Roten Hilfe beigetreten.
7: Die Rote Hilfe wird vom Bundesverfassungsschutz als linksextremistische Bestrebung beobachtet,
6: sagt Leonard Kaminski, Sprecher des Bundesinnenministeriums.
7: Und zu Details dazu will ich Sie auf den Bundesverfassungsschutzbericht verweisen.
6: Dort, im aktuellen Bericht, wird die 1975 gegründete Rote Hilfe mit Hauptsitz in Göttingen als größte und eine der wichtigsten Gruppierungen im deutschen Linksextremismus eingestuft. Ihr Hauptzweck, so formuliert es der Verfassungsschutz, linksextremistische Straftäter sowohl in Strafverfahren als auch während der Haftzeit zu unterstützen. Jan van Aken, bis Juni Parteichef der Linken, verteidigt die Arbeit der Roten Hilfe in dieser Woche in der ARD.
8: Ich finde, wir haben hier einen Rechtsstaat und vor dem Gesetz müssen alle gleich sein. So. Und jemand, der richtig viel Geld hat, der kann sich 3 Superanwälte leisten, der kommt davon. Und ich finde, auch Linke haben Recht auf eine vernünftige Verteidigung und die Leute von der Roten Hilfe finanzieren die eine gute Verteidigung. Das finde ich gut.
6: Ähnlich hat Sören Pellmann in einer Erklärung seine Aufnahme in die Rote Hilfe begründet. Jedem müsse es möglich sein, sich in einem Gericht Gerichtsverfahren vertreten zu lassen, auch Menschen, die wenig oder kein Geld hätten. Allerdings warnt das Bundesamt für Verfassungsschutz, die Rote Hilfe lasse erkennen, dass sie Gewalt als Mittel der politischen Auseinandersetzung nicht nur befürworte, sondern auch unterstütze. Der Rechtsstaat werde delegitimiert, indem Gerichtsurteile als Klassenjustiz dargestellt würden. Und weiter?
9: Insbesondere Sicherheitsbehörden werden diskreditiert, wodurch der Eindruck eines Polizei- und Willkürstaates erweckt werden soll.
6: 50 Ortsgruppen, gut 14.000 Mitglieder hat die Rote Hilfe. Eines von ihnen ist nun Linken-Politiker Sören Pellmann. Was seinen Beitritt zu einem Besonderen machte, er erklärte ihn 2 Tage, nachdem sich in Berlin die mögliche nächste regierende Bürgermeisterin Elif Erhalb zur Roten Hilfe äußerte. Die Spitzenkandidatin der Linken erklärte, den Verein im vergangenen Jahr verlassen zu haben, wegen teilweise anderer politischer Ansichten. Damit räumte Elif Erhalb eines der möglichen politischen Probleme auf ihrem Weg ins Rote Rathaus ab, in das, geführt von der Linken, eine rot-rot-grüne Koalition einziehen soll. Denn zwar ist die Rote Hilfe nicht verboten, ebenso wenig steht die Mitgliedschaft unter Strafe, aber, so der Sicherheitsexperte Peter Neumann in dieser Woche in der ARD,
10: die Rote Hilfe argumentiert eben auch zum Beispiel, dass alles, was von der Polizei und vom Staat kommt, dass das Repression ist und dass man mit denen überhaupt nicht kooperieren soll. Und das ist natürlich schon problematisch, wenn man auf der einen Seite Mitglied einer Organisation ist, die sagt, bitte mit dem Staat überhaupt nicht kooperieren, das ist alles Repression. Auf der anderen Seite ist man dann der führende Repräsentant des Staates in diesem Land.
6: Da Elif Erhalb die Rote Hilfe im vergangenen Jahr verließ, war zumindest dieses Thema vor den schwierigen Koalitionsverhandlungen in Berlin eigentlich erledigt. Sören Pellmann hat es mit seinem Beitritt genau jetzt ohne erkennbaren Grund zurückgeholt in die Öffentlichkeit. Warum dieser Schritt? Das bleibt einstweilen offen. Der Co-Fraktionschef der Linken im Bundestag war für eine Stellungnahme nicht zu erreichen.
0: Drei Unis und 2 Hochschulverbünde dürfen sich jetzt Exzellenzuniversität nennen. Sie bekommen künftig deutlich mehr Geld für die Spitzenforschung. Der Titel ist nicht nur wichtig wegen dieser Fördermillionen. Exzellent-Uni zu sein bedeutet auch einen Zulauf an Studierenden, an Prestige und an internationaler Sichtbarkeit. Maike Kreber weiß, wer das heute geschafft hat.
11: Ganz aufgeregt warteten am Nachmittag 11 Universitäten und Verbünde auf die Ergebnisse der Exzellenzkommission. 5 durften sich dann freuen. Die Universitäten in Jena, Freiburg,

0: Standorte sind und auch Standorte sind mit unglaublich guten Fähigkeiten. Und die Differenzierung liegt dann am Ende darin, ob eine Uni das, was sie vorhat, wirklich in der gesamten Breite vorweisen kann.
1: Denn ganz wichtig für die Entscheidung der Kommission, es geht nicht darum, dass die Unis einzelne Leuchtturmprojekte haben, sondern dass das Gesamtkonzept stimmt. Außerdem sollten die Unis weltweit gut vernetzt sein und Visionen haben, sich international zu entwickeln. Bundesforschungsministerin Bär erklärt aber, dass es nicht nur um die wissenschaftlichen Faktoren geht.
2: Dass die Universitäten auch sich sehr stark damit beschäftigen, mit sogenannten weichen Faktoren, die gar keine sind. Also wie geht man zum Beispiel auch mit dem Thema Frauen in der Wissenschaft um? Oder so ein Thema wie Machtmissbrauch ist heute auch nochmal diskutiert worden. Und da hat sich wahnsinnig viel getan an den unterschiedlichen Standorten und setzen das jetzt auch hoffentlich wirklich alles in die Tat um.
1: Ab dem 1. Januar 2027 haben die Hochschulen den Titel jetzt für 7 Jahre. Gemeinsam mit 10 weiteren Universitäten, die schon Exzellenzuniversitäten waren und im März bereits eine Weiterförderung bekommen hatten. Zusätzlich zu Geldern, die die Unis sowieso schon für ihre sogenannten Exzellenzcluster, also ihre besonderen Forschungsfelder bekommen, erhalten sie jetzt weitere Förderungen in Millionenhöhe.
0: Die Hochschulen bekommen jetzt als Einzelhochschule bis zu 15 Millionen Euro pro Jahr und als Verbund bis zu 28 Millionen, der dann eben entsprechend zwischen den Verbundpartnern aufgeteilt werden muss. Die Hochschulen können damit machen, was sie wollen, müssen nur ihre eigenen Ziele verfolgen.
1: Insgesamt stehen für die Exzellenzstrategie pro Jahr 687 Millionen Euro zur Verfügung.
3: Und der Verkehrsservice in der ARD-Infonacht. Achtung bitte auf der Autobahn 565 Meckenheim-Bonn. Zwischen Bonn-Beuel und Dreieck Bonn-Beuel werfen Personen Steine auf die Fahrbahn.
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3: Und weiter geht's. Morgen fliegt die deutsche Fußballnationalmannschaft nach Griechenland und da steigt dann am Sonntag Teil 4 des großen Castings unter dem neuen Bundestrainer Jürgen Klopp. Aber Jan Möller aus der Sportredaktion, heute Abend gibt's in der Nations League auch schon ein paar interessante Begegnungen.
5: Ja, so ist es. Da stehen sich zum Beispiel gerade Frankreich und Italien gegenüber und etwa 10 Minuten vor Schluss steht's 1:1. Erst traf Ulisse für Frankreich, dann Bastoni für Italien. Außerdem droht der Türkei in Belgien im dritten Spiel die dritte Niederlage. Die Belgier führen mit 3:0 durch 2 Treffer von De Bruyne und einen von Lukaku. Also das dürfte für den italienischen Trainer der Türken, für Vincenzo Montella, jetzt langsam wirklich eng werden. Ordentlich was los in der Nations League. Die Bundesliga pausiert deshalb noch, aber nur die der Männer. Bei den Frauen wird an diesem Wochenende nochmal gespielt, bevor sich dann auch da das Nationalteam trifft. Und zum Auftakt des 6. Spieltags hat Bayer Leverkusen den ersten Heimsieg geholt. 3:2 gegen Werder Bremen. Mats Nicholson hat das Spiel für uns verfolgt. Geht dieses Ergebnis in Ordnung?
6: Ja, irgendwie schon, weil ein Fußballspiel 2 Halbzeiten hat und Werder war nur in der ersten richtig gut. Da haben die Bremerinnen wirklich alles im Griff gehabt. Erst hat Vonser per Elfmeter getroffen, Leverkusens Torhüterin Borgrefe hatte eine Gegenspielerin gerammt, musste dann auch noch verletzt raus. Und kurz danach Weiß mit einem abgefälschten Schuss, 2:0 Werder, das war völlig verdient. Aber dann kam eben die Halbzeitpause. Und danach war es ein völlig anderes Spiel. Da war Leverkusen plötzlich wacher, aggressiver. Kramer schon kurz nach der Pause mit einem Doppelpack und 10 Minuten vor Schluss dann die eingewechselte Lunin mit dem 3:2. Leverkusen dreht die Partie tatsächlich noch, zieht an Werder vorbei und bleibt dran am Spitzentrio und Bremen verliert ein bisschen den Anschluss.
5: Ja, ganz vorn wie üblich der FC Bayern und morgen spielen die Münchnerinnen beim Tabellenzweiten bei Eintracht Frankfurt. Das ist dann das Topspiel des Wochenendes. Die Basketballer des FC Bayern haben am Abend in der Euroleague gespielt. Das ist die Königsklasse, der höchste europäische Clubwettbewerb. Am 3. Spieltag der Ligaphase hatten die Münchner das erste Heimspiel. Und das haben sie verloren. 84:86 gegen Partizan Belgrad. Die Bilanz der Bayern nach 3 Spielen, 1 Sieg, 2 Niederlagen. Außerdem hat in der Basketball-Bundesliga Würzburg gegen Bonn gewonnen. Volles Programm am Abend in der deutschen Eishockeyliga. Da kommen die Straubing Tigers so langsam in Fahrt. 3. Sieg in Folge, 4:3 gegen die Fishtown Penguins aus Bremerhaven. Da wiederum läuft's nicht so gut gerade. Christian Riedel war für uns dabei.
7: In Straubing kassiert Fishtown die 3. Niederlage in Folge, am Ende doch unglücklich. Denn mit Kontern waren die Gäste hier am Pulverturm in Straubing stets gefährlich. Nino Kinder bringt Fishtown sogar in Führung. Dann kommen die Tigers im ersten Drittel, sie drehen das Spiel. Aber Bremerhaven lässt nicht locker. Noch vor der ersten Pause gleicht Parker Tuomi zum 2:2 aus. Danach im Mittelabschnitt viel Leerlauf, viele Zweikämpfe. Ehe Straubing gut 8 Minuten vor Ende der Partie das Spiel wieder aufmacht, in Überzahl zur Führung trifft. Doch der Ex-Straubinger Parker Tuomi findet erneut eine Antwort, gleicht mit seinem 2. Treffer erneut aus. Nur die Tigers in der Schlussphase eben glücklicher. Spencer Kirsten überwindet den sehr guten Christos Gutlewskis noch

0: einmal 4:3 für die Gastgeber, auf das Bremerhaven auch mit einem Mann mehr auf dem Eis am Ende keine Antwort mehr findet.
1: Damit rücken die Straubinger vor auf Rang 8. Spitzenreiter, etwas überraschend, sind weiter die Nürnberg Ice Tigers nach einem 5:0 Erfolg gegen Schwenningen und direkt dahinter der Titelverteidiger, die Eisbären Berlin. Die haben in Frankfurt gewonnen mit 2:0. Wo wir gerade beim Eishockey sind, Franz Reindl ist neuer Präsident des Eishockey-Weltverbands. Er ist nach Günter Sabetzky erst der zweite Deutsche auf diesem Posten. Gewählt worden ist Reindl beim Kongress auf Teneriffa. Und das war, wie so häufig in dieser Sportart, eine ziemlich knappe Angelegenheit. Achim Hofbauer mit den Einzelheiten.
2: Die Wahl war ein wahrer Krimi und brauchte zwei Durchgänge. Nach dem ersten Durchgang führte noch der ehemalige Landshuter Torwart Peter Pschieser mit 48 Stimmen. Franz Reindl hatte 36. Doch für keinen der beiden reichte das. Im zweiten Durchgang allerdings hatte Reindl dann die Nase vorn. 6 der 9 Kandidaten hatten da zurückgezogen und am Ende setzte sich der Garmischer mit 60-57 Stimmen durch. Den 71-jährigen Reindl erwartet ein Verband im Umbruch. Viele Schlüsselpositionen werden ausgetauscht und neu besetzt. Die Möglichkeit, Dinge zu verändern, ist im Eishockey so groß wie lange nicht mehr.
1: Und zum Schluss noch der Blick in die Handball-Bundesliga der Männer. Da hat der Bergische HC am 7. Spieltag den ersten Sieg und auch die ersten beiden Punkte überhaupt geholt. 29-28 beim Aufsteiger Balingen. Trotzdem bleibt der BHC Schlusslicht, weil auch der Tabellenvorletzte Wetzlar gepunktet hat beim 30-30 gegen die Rhein-Neckar-Löwen.

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1: Um 22.30 Uhr mit Wolfgang Berger. Deutschland und die anderen G7-Staaten haben sich darauf verständigt, Teile ihrer Ölnotreserven freizugeben, um die Märkte zu beruhigen. Hintergrund sind die gestiegenen Spritpreise seit Beginn des Irankriegs. Politiker der Regierungskoalition begrüßten die Freigabe der Reserven. Aus Berlin, Tim Aßmann.
2: Von deutscher Seite war unter anderem Bundeswirtschaftsministerin Reicher an der G7-Entscheidung beteiligt. Die Freigabe von rund 100 Millionen Barrel Rohöl und Diesel verteilt über die nächsten 4 Monate bringt aus Sicht der CDU-Politikerin zusätzliches Angebot auf die angespannten Märkte und begrenzt den aktuell bestehenden Preisdruck. Man schaffe Verlässlichkeit für Unternehmen und Verbraucher, betonte Reiche. Gleichzeitig stehe weiterhin eine ausreichende Reserve zur Verfügung. Mit der Freigabe der Ölnotreserven in einem begrenzten Rahmen reagieren die G7 auf stark steigende Kraftstoffpreise infolge des Irankriegs.
1: In Frankreich sind heute viele Schulen geschlossen geblieben. Grund sind die landesweiten Demonstrationen für bessere Lernbedingungen und mehr Geld für Bildung. Bei einem Treffen mit Schülervertretern versprach Bildungsminister Giffrey am Abend Verbesserungen. Aus Paris, Julia Borutta.
3: Édouard Giffrey versprach, dafür zu sorgen, dass gerade in den beiden Abschlussklassen weniger Unterricht ausfällt. Keine konkreten Zusagen machte der Minister beim Thema marode Schulgebäude. Schüler hatten davon berichtet, dass Toiletten über Monate außer Betrieb seien, dass sich mancherorts sogar Ratten in den Schultoiletten befänden. Die Schülervertreter riefen nach der Unterredung mit dem Minister dazu auf, die Blockade der Schulen fortzusetzen. Der Minister habe ihnen keine konkreten Maßnahmen zugesagt.
1: In Bremen haben die zentralen Feiern zum morgigen Tag der Deutschen Einheit begonnen. Bis Sonntag läuft ein großes Bürgerfest mit Konzerten, Theater und Diskussionen. Es gibt Informationsstände aller Bundesländer, auch Institutionen wie der Bundesrat oder das Bundesverfassungsgericht stellen ihre Arbeit vor. Mehr als 400.000 Festgäste werden erwartet. Die Bahnstrecke zwischen Hannover und Berlin ist ab heute bis Ende kommenden Jahres wegen Bauarbeiten komplett gesperrt. Fernzüge fahren trotzdem zwischen Berlin und Hannover, nehmen jedoch eine Umleitung, die länger dauert. Eigentlich sollte es für die Sanierungszeit eine Ausweichstrecke ohne großen Zeitverlust geben. Die kann aber nicht genutzt werden, weil dort noch Bauarbeiten laufen, die nicht rechtzeitig fertig geworden sind. Und das Wetter in Deutschland. In der Nacht teils bewölkt oder neblig, teils klar, Tiefstwerte 13 bis 6 Grad. Morgen Nacht teils zähem Nebel, mal sonnig, mal wolkig, höchstens 18 bis 25 Grad. Am Sonntag ähnlich bei 17 bis 23 Grad und am Montag im Norden und im äußersten Süden leicht wechselhaft, sonst freundlicher, 18 bis 25 Grad. Das waren die Nachrichten.
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4: Achtung bitte auf der Autobahn 565 Meckenheim-Bonn zwischen Bonn-Beuel und Dreieck Bonn-Beuel werfen Personen Steine auf die Fahrbahn. Sonst liegen uns keine nennenswerten Störungsmeldungen vor. Ihnen weiterhin eine gute Fahrt.
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4: Heute mit Sven Hasenclever. In Frankreich wächst die Wut über die Sparpläne der Regierung. Beschäftigte des öffentlichen Dienstes haben schon gestreikt und auch die Proteste von Schülern haben sich ausgeweitet. In vielen Städten gab es dabei schwere Ausschreitungen. Teilweise hatten gewaltbereite Täter die Kundgebungen sozusagen gekapert. Die Schülerinnen und Schüler wollen, dass Missstände an den Schulen wie marode Gebäude, Lehrermangel und fehlendes Unterrichtsmaterial beseitigt werden. Aus Paris, Julia Borutta.
3: Es sind erschütternde Bilder, die die Fernsehnachrichten am Abend zusammentragen. Ein Lehrer, der versucht, die Randalierer aufzuhalten, wird mit Benzin übergossen. Ein vermummter junger Mann attackiert eine Passantin mit einem Bunsenbrenner. Auf einer Autobahnbrücke schmeißen Randalierer eine große Mülltonne in die Tiefe und verfehlen ein vorbeifahrendes Auto nur knapp. Diese entfesselte Gewalt macht viele Menschen in Frankreich fassungslos. Innenminister Laurent Nunez versprach am Abend, weiter hart gegen die Randalierer vorzugehen. Es gibt keinerlei Anweisung an die Polizisten, sich zurückzuhalten oder zu beschränken. Alle nicht tödlichen Waffen dürfen eingesetzt werden. Sobald es sich um Krawalle handelt, kommen alle nicht tödlichen Waffen zum Einsatz, um die Gewalt zu beenden.
5: pour y mettre un terme.
3: Die Vertreter der Schülerinnen und Schüler distanzierten sich deutlich von der Gewalt. Nach einem Treffen mit dem Bildungsminister sagte etwa Nathanael Combary, Sprecher der Schülerbewegung Renouveau Lycéen,
6: on a des scènes de violence qui sont absolument abjectes.
3: Diese Gewaltszenen sind absolut abstoßend. Ich sende heute Abend eine Botschaft an meine Mitschüler und Mitschülerinnen. Seid verantwortungsvoll und macht nicht mit bei dieser Gewalt. Die hilft unseren Forderungen nicht und ist Wasser auf die Mühlen all derjenigen, die unsere Bewegung delegitimieren wollen. Im Laufe des Tages gab es insgesamt rund 1500 Festnahmen. Das ist ein Viertel weniger als am Donnerstag. Gegen 5 Polizisten wird wegen überzogener Gewalt intern ermittelt. Die Regierung wirft der Linkspartei LFI vor, die Proteste für ihren Wahlkampf zu instrumentalisieren. LFI wird von rund 40% der unter 24-Jährigen gewählt. Diese Wähler will man im beginnenden Präsidentschaftswahlkampf an sich binden. LFI-Politiker traten am Freitag erneut gemeinsam mit Schülern an den Lycées auf. Bildungsminister Édouard Geffrey erklärte nach seiner Unterredung mit Schülervertretern am Abend:
7: Je peux vous dire que vous êtes écoutés, que vous êtes entendus.
3: Wir hören euch zu, wir glauben euch und wir verstehen eure Ängste, eure Sorgen, Forderungen und Hoffnungen. Wir werden jetzt einen strukturierten Dialog und einen Zeitplan auflegen, der es uns erlaubt, auf einen Teil eurer Forderungen, so hoffe ich, Antworten zu geben. Der geplante Haushalt für 2027 sieht zwar eine Steigerung des Bildungsetats um 1,2 Milliarden Euro vor, doch Vertreter der linken Opposition kritisieren, dass diese Mittel nicht einmal ausreichten, um die Inflation aufzufangen. Bildungsminister Geffrey will sich in einem ersten Schritt um den massiven Unterrichtsausfall kümmern. Es ist inakzeptabel, wenn erkrankte Lehrer und Lehrerinnen in Prüfungsfächern über Monate hinweg nicht vertreten werden. Doch diese Zusage reicht den Schülern nicht aus, um nun die Proteste einzustellen. Schülervertreter Louis Le Toublon, Vizepräsident der Vereinigung Les Lycéens, bekräftigte: Wir rufen dazu auf, weiter zu demonstrieren. Wir müssen das Kräftemessen aufrechterhalten. Nur dadurch werden wir konkrete Zusagen vom Minister erhalten. Für Dienstag, den 6. Oktober, haben die Schülervereinigungen gemeinsam mit den großen Gewerkschaften zu einer landesweiten Demo aufgerufen.
4: Julia Borutta berichtete aus Paris.
0: Wirtschaft.
4: Die G7-Staaten haben die Freigabe von 100 Millionen Barrel Öl aus ihren Reserven angekündigt. Die Entnahme soll sofort beginnen und sich über 4 Monate erstrecken, wie aus einer von Frankreich veröffentlichten gemeinsamen Erklärung hervorgeht. Zu den Einzelheiten unser Brüssel-Korrespondent Andreas Meyer-Feist.
8: Die EU-Länder wollten eine Lösung, die über Europa hinausgeht. Nun sollen die strategischen Reserven angegriffen werden. Die Menge 100 Millionen Barrel Diesel und Rohöl soll über die kommenden 4 Monate die weltweiten Märkte entlasten. Ein Teil davon, 50 Millionen Barrel Diesel, sollen europäische Staaten liefern. Vorangegangen war ein diplomatisches Tauziehen mit US-Präsident Donald Trump. Er hatte die Europäer gedrängt, den Markt mit ihren Notreserven zu entlasten. Washington drohte andernfalls mit einem einseitigen Exportstopp für amerikanischen Diesel, um die eigenen Preise zu drücken.
9: We fully reject any ban on diesel. A ban would not be beneficial to anyone.
8: Wir lehnen ein Diesel-Exportverbot entschieden ab. Ein solches Verbot wäre für niemanden von Vorteil, warnte eine EU-Sprecherin. Nun gibt es aber auch eine Bedingung der Europäer. Im Gegenzug müssen die Amerikaner auf diesen Schritt verzichten.
9: It would undermine our trust in the United States as a reliable partner.
8: Das würde unser Vertrauen in die Vereinigten Staaten als verlässlichen Partner untergraben, heißt es in Brüssel. Ein US-Exportstopp könnte Diesel noch viel teurer machen. Die Abhängigkeit Europas von diesen US-Importen ist nicht gleich verteilt. In Deutschland ist sie nicht so hoch, aber ein Lieferstopp, das ist die Befürchtung in Brüssel, würde den gesamten Markt durcheinanderbringen.
9: To guarantee the supply of crude oil and refined products worldwide.
8: Es gilt, die Versorgung mit Rohöl und Raffinerieprodukten zu gewährleisten, weltweit, erklärte eine EU-Sprecherin in Brüssel. Washington macht Druck. Vor allem Paris und Berlin sollen ihre nationalen Vorräte freiwillig abgeben. Beide Länder halten zusammen ein Drittel der strategischen Diesel- und Ölreserven in der EU. Washington wirft den Europäern vor, Abkommen nicht einzuhalten. Die EU-Länder hatten sich schon mal an einer Freigabe beteiligt, aber die Reserven wurden kaum abgerufen, heißt es in Brüssel. Nun ist die Hoffnung groß, dass die Preise an den Märkten deutlich nachgeben und dass davon auch der Endverbraucher etwas hat. Ob die freigegebenen Mengen überhaupt abgerufen werden, muss die Zukunft zeigen.
4: Es kommt also jede Menge Öl auf den Markt, Andreas Meyer-Feist berichtete. Schließlich steht auch der Herbst vor der Tür und das hieß früher, den Heizöltank voll machen, um gerüstet zu sein für den Winter. Angesichts der aber jetzt noch hohen Ölpreise haben viele Kunden gezögert und die Tanks sind leer. Wer nun doch Heizöl kaufen muss, ärgert sich über den hohen Preis. Martin Hähnlein war mit einem Heizöllieferanten aus dem Landkreis Fürst unterwegs.
5: Heizölfahrer Hans Ruffertshöfer ist seit kurzem nach 4 Uhr unterwegs. Zuerst war er seinen Tanklaster befüllen, seit 6 Uhr liefert er Heizöl an die Kunden aus. Auch bei Hans Schimon und seiner Frau macht er den Tank voll, damit das Ehepaar gerüstet ist für den Winter.
10: Die Rechnung für die heutige Lieferung belief sich auf 2.420,72 Euro. In den letzten Jahren ist es stetig gestiegen, aber momentan haben wir einen Höchstpreis.
5: Glück für Hans Schimon. Er hat sein Heizöl bereits vor 4 Wochen bestellt. Inzwischen ist der Preis erneut gestiegen auf nun etwa 1,80 Euro pro Liter und ein Ende der Preisspirale ist nicht in Sicht. Besitzer von alten und schlecht gedämmten Häusern müssen besonders tief in die Tasche greifen, um den Heizöltank voll zu machen. Wer keine Dreifachverglasung hat, heizt buchstäblich zum Fenster hinaus. Hans Ruffertshöfer kennt die Sorgen seiner Kunden.
11: Man spricht darüber, über die hohen Preise, aber letztendlich, wir als Lieferant haben ja keinen Einfluss, wird uns ja auch diktiert und die Kunden verstehen das auch.
5: Nächster Stopp bei Georg Berthold. Er hat diesmal nur wenig Heizöl geordert, als Reserve, um über den Winter zu kommen.
12: 1500, ne? Machen
13: wir. Wir waren unten bis auf 1,08 Euro. Das war im Juni, Juli. Und da hätten wir vielleicht schon danken müssen. Aber wir haben immer noch geglaubt, es geht noch weiter runter. Aber ja, im Gegenteil, es ist dann hochgeschossen. Und dann ist das, da haben wir gesagt, was machen wir jetzt, ne?
5: In der Zentrale der Firma Rose Energie in Zirndorf im Landkreis Fürth beobachtet Seniorchef Stefan Plöchinger die Preise. Er führt den Traditionsbetrieb gemeinsam mit seinem Sohn inzwischen in der 5. Generation. Mit 70 Fahrern und einem Umschlag von bis zu 500.000 Litern Heizöl am Tag gehört Rosa Energie zu den Schwergewichten in Bayern. Beinahe täglich rufen Kunden an und fragen Stefan Plöchinger um Rat. Sie wollen wissen, wann ist die beste Zeit, um Heizöl zu bestellen?
14: Also wer jetzt Sorge hat, soll bitte nicht bis Weihnachten warten, sondern tanken. Und zwar so viel, dass er über den Winter kommt. Wer über den Winter kommt oder ins neue Jahr gut, der soll jetzt bitte nichts tun.
4: Martin Hähnlein war mit einem Heizöllieferanten im Landkreis Fürth unterwegs.
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0: Die Zeit, es ist 22.45 Uhr.
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0: Der Fall Christa Pike bewegt seit Tagen nicht nur die USA, sondern Menschen in aller Welt. Es gibt viele Fragen und Diskussionen über die Todesstrafe, die Exekution per Giftspritze und deren Zuverlässigkeit. Denn die 50-Jährige ist wegen Mordes zum Tode verurteilt worden, aber Pike hat ihre eigene Hinrichtung überlebt. Den Henkern im Gefängnis von Nashville im Bundesstaat Tennessee war es trotz zweier Giftinjektionen nicht gelungen, Pike zu töten. Giselle Ucar berichtet.
2: Zwei Giftspritzen hat die zum Tode verurteilte Christa Pike überlebt. Die Hinrichtung der 50-jährigen verurteilten Mörderin ist damit vorerst gescheitert und wirft noch dazu viele Fragen auf. Reporter konnten den Vorgang in einem Hochsicherheitsgefängnis im US-Bundesstaat Tennessee in Teilen mitverfolgen. Kim Chandler von der Nachrichtenagentur Associated Press schildert, was sie nach den beiden Injektionen beobachten konnte.
3: Pike was strapped to the gurney and she was loudly
2: Pike war auf einer Trage festgeschnallt und hat laut und rhythmisch geschnarcht. Ein paar Mal schien sie auch nach Luft zu schnappen. Sie war ganz offensichtlich noch am Leben, länger als erwartet wurde. Christa Pike wurde daraufhin in ein Krankenhaus gebracht. Ihrem Rechtsbeistand zufolge ist sie in kritischem Zustand und erhalte eine lebensrettende Behandlung. Noch ist nicht klar, ob Pike überleben wird. Ihr Anwalt Randy Spivey fordert dennoch, die Todesstrafe für seine Mandantin aufzuheben und sie stattdessen lebenslang in Haft zu setzen.
4: Christa has endured punishment greater than any other person in the history of the American death penalty. The governor must commute Christa's sentence now.
2: Pike habe eine härtere Strafe ertragen müssen als jeder andere Mensch in der Geschichte der amerikanischen Todesstrafe. Spivey berichtet, dass es zahlreiche Pannen bei der versuchten Hinrichtung gab. Allein an Pikes linkem Arm hätte er 7 Einstiche gezählt, bis ein intravenöser Zugang gelegt werden konnte. Ihr rechter Arm habe sich zudem während der Injektion violett verfärbt. Rechtsprofessorin Corina Barrett Lane von der University of Richmond wundern diese Pannen nicht. Sie beschäftigt sich schon lange mit Hinrichtungen in den USA.
5: The botch rate for executions by lethal injection is twice.
2: Die Fehlerquote bei Hinrichtungen durch Giftspritzen ist doppelt so hoch wie bei jeder anderen Methode. Sie liegt zwischen 7% und 8%. Im Jahr 2022 betrug sie fast 40%. Das kommt also vor. Und in Tennessee war es sogar das zweite Mal. Im Mai diesen Jahres war bereits eine Hinrichtung spektakulär gescheitert. Dem medizinisch ungeschulten Gefängnispersonal gelang es nicht, dem Todeskandidaten einen Zugang zu legen. Christa Pike ist allerdings die erste in den USA, die eine Hinrichtung überlebt hat, nachdem die toxischen Spritzen verabreicht wurden. Der Gouverneur von Tennessee, Bill Lee, hat nun alle für dieses Jahr geplanten Hinrichtungen ausgesetzt und eine Untersuchung angeordnet. Rechtsprofessorin Corina Barrett Lane hofft, dass der Vorfall eine noch viel grundsätzlichere Debatte auslöst und die grausamen Exekutionen ganz beendet werden. Der Mythos über Giftspritzen besagt, dass es so wäre, als würde man ein Haustier einschläfern. So ist es ganz und gar nicht. Wir sehen in Obduktionsberichten, dass Menschen ersticken, teilweise 1, 2 oder 3 Stunden lang. Humanes Töten ist ein Widerspruch in sich, meint Lane. Es erfordere immer Gewalt, um ein Leben zu beenden. Der Körper kämpfe, bevor er bereit sei, von selbst aufzugeben.
5: If you're asking, is there a humane way to take life? I would say there is a humane way to take life. It's called life without parole.
2: Die einzige humane Art, Leben zu nehmen, sei lebenslange Freiheitsstrafe ohne Bewährung.
0: Aus New York berichtete Giselle Ucar. Für Touristen aus Europa war es noch nie so einfach, nach China einzureisen wie jetzt. Für Besuche bis zu 30 Tagen brauchen viele Reisende bis mindestens zum Jahresende kein Visum. Auf der anderen Seite macht es die Regierung in Peking ihren eigenen Staatsbürgern inzwischen deutlich schwerer, das Land zu verlassen. Für immer mehr Chinesen gelten Ausreiseverbote. Ein neues Gesetz soll jetzt außerdem die Abwanderung von Know-how, Technologie und Talenten verhindern, vor allem in die USA, berichtet unsere Korrespondentin Marie von Mann.
6: Kein Kommentar, kein Post. Die chinesischen Social-Media-Konten des Unternehmens Manus sind stillgelegt. Von den jungen beiden Gründern des Startups Xiao Hong und Ji Yi Chao ist seit März wenig zu hören. Der US-Konzern Meta wollte eigentlich den von ihnen entwickelten KI-Agenten übernehmen. Manus hat seinen Sitz zwar in Singapur, doch die beiden KI-Talente Xiao und Ji sind chinesische Staatsbürger. Nach einem Besuch in ihrem Heimatland im März hat die kommunistische Staats- und Parteiführung ihnen die Ausreise verweigert und die US-Übernahme verhindert. Experten sehen diesen Fall als Beispiel für eine Entwicklung, die sich immer weiter verschärft.
7: Mittlerweile hat alles mit der nationalen Sicherheit zu tun. Und Fragen der nationalen Sicherheit unterliegen keiner gerichtlichen Überprüfung,
6: sagt Wirtschaftsrechtsprofessor Henry Gao von der Singapore Management University. Auslandsreisen seien für Chinesen nun kein normales Recht mehr.
7: Das Wichtigste, was man über die neuen Vorschriften wissen muss, ist, dass es sich um ein Privileg handelt, das die Regierung jederzeit widerrufen kann.
6: Mitte September hat die kommunistische Führung nun per Gesetz weitreichende Reisebeschränkungen eingeführt, aus Sorge um die nationale Industrie- und Technologiesicherheit, wie es heißt. Das Verbot und seine Androhung sollen Verstöße gegen Exportkontrollen oder Vorschriften zur Weitergabe von Technologie verhindern, so die Darstellung. Diese Ausreisesperren können auf unbestimmte Zeit gelten. Die Gründe seien ausgesprochen weit gefasst, sagt Wirtschaftsrechtsprofessor Henry Gao.
7: Wenn Sie etwa in einem sensiblen Technologiesektor wie der Chip- oder der KI-Branche arbeiten, können die Behörden behaupten, dass Ihre Ausreise die sogenannte industrielle Sicherheit gefährden würde und sie Ihnen verweigern.
6: Die Staats- und Parteiführung in Peking behandelt wirtschaftliche und technologische Bereiche laut Beobachtern zunehmend als Fragen der nationalen Sicherheit. Im Kern geht es darum, Know-how im Land zu behalten, insbesondere im Ringen um die technologische Vorherrschaft mit den USA. In einer Analyse des Mercator Institute for China Studies, MERICS, in Berlin heißt es, die neuen Vorschriften sollen unerwünschte Abwanderung von Know-how, Technologie und Talenten verhindern. Die Exportkontrollen Chinas erstrecken sich also inzwischen von Rohstoffen bis hin zu Fachkräften, wie etwa KI-Ingenieuren.
7: China möchte sicherstellen, dass es von der globalen Zusammenarbeit mehr profitiert, als es selbst dazu beiträgt,
6: sagt Gerion Grönewegen-Lau von MERICS. Insbesondere betreffe das Bereiche, in denen das Land global bereits einen deutlichen Vorsprung habe.
7: Man geht dort davon aus, dass jede Zusammenarbeit wahrscheinlich den Interessen des Landes zuwiderlaufen würde. Daher werden diese Bereiche am stärksten eingeschränkt.
6: Selbst lokale Behördenmitarbeiter könnten über das Ausreiseverbot mitentscheiden. Reisebüros seien verpflichtet, auf richtige Angaben zum Reisevorhaben zu achten, sagen Experten, mit der Folge, dass jeder Sorge habe, bei Verstößen mit zur Verantwortung gezogen werden zu können. Nach Einschätzung der Menschenrechtsorganisation Safeguard Defenders setzt China Ausreiseverbote schon jetzt zunehmend ein. So verweist die Organisation auf Zahlen der Datenbank des Obersten Gerichtshofs in China, gab es vor 10 Jahren rund 90 Einträge, in denen Ausreiseverbote erwähnt wurden, so sei diese Zahl im vergangenen Jahr auf knapp 190.000 gestiegen. Auch gegen Menschenrechtsaktivisten sowie deren Familien würden regelmäßig Ausreiseverbote verhängt. Die neuen Vorschriften erhöhen auch das Risiko für Ausländer. Das Auswärtige Amt trifft zwar auf ARD-Anfrage keine Aussage zu Fällen deutscher Staatsangehöriger, schreibt aber auf seiner Webseite als generellen Hinweis für Reisende, vor allem bei Verweis auf eine Gefährdung der nationalen Sicherheit wird häufig keine nähere Begründung für die Ausreiseversagung mitgeteilt. Teils wird die Ausreisesperre erst bei der grenzpolizeilichen Kontrolle bekannt gegeben. Doch das Einzige, was für die chinesische Staats- und Parteiführung zähle, ist der technologische Wettbewerb mit den USA, sagt Handelsrechtler Gao. Er fühle sich an die Zeit vor der Öffnung der Volksrepublik erinnert. Die kommunistische Partei wolle zwar Unternehmer, Ingenieure und Wohlhabende im Land festhalten, bewirke aber seiner Meinung nach mit diesen willkürlichen Regelungen das Gegenteil.
7: Wenn man eine Mauer errichtet, sorgt man dafür, dass alle umso schneller weg wollen.
6: Eine ARD-Anfrage an Manus, ob die beiden Gründer Xiao Hong und Ji Yichao China nun wieder verlassen dürften, blieb bislang unbeantwortet.
0: China verschärft Ausreiseregelungen für Fachkräfte, Marie Mallingroth berichtete.
1: Kultur.
0: Ein Liedermacher am Klavier, der provokante Texte gegen Nazis singt, das klingt ein bisschen nach Vergangenheit, ist dank Danger Dan aber brandaktuell. Sein letztes Album war 2021 wochenlang in den Charts. Und spätestens seit dem jüngsten Eklat um den neuen Titelsong wartet man gespannt auf den Nachfolger Keine Angst. Das ZDF hatte Danger Dan wegen eines vermeintlichen Aufrufs zur Gewalt ausgeladen, worauf der Musiker dem Sender Zensur vorwarf. Heute ist das neue Album erschienen und Götz Steger stellt es vor.
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9: Die Suche nach sich selbst und das einsame Gefühl, nirgendwo dazu zu gehören. Danger Dan beschreibt das mit Selbstironie und stößt dabei auf die dialektische Erkenntnis, dass es den meisten seiner Freunde auch so geht und gerade dadurch eine Verbundenheit entsteht.

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1: Danger Dan ist nach seinem großen Erfolg nicht in die Falle getappt, auf großes Kino zu setzen. Alles bleibt ebenso schlicht wie beim Vorgänger. Das Klavier hat er mit seinem Bruder zu Hause aufgenommen. Den Gesang wollte er anschließend in einem Studio einsingen, nicht am Klavier sitzend wie sonst, sondern im Stehen. Dann habe ich mir die Ergebnisse angehört, sagt er, und anschließend alles im Sitzen mit einer Zigarette in der Hand nochmal neu aufgenommen, weil es entspannt sein muss und salopp. Alles richtig machen ist auch nur alles falsch machen. Zitat Ende.
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1: Mit den Methoden des Patriarchats den Faschismus bekämpfen, das schlägt Danger Dan in dem zotigen Chanson »Wenn man Nazis so behandelte wie Frauen« vor und begibt sich damit in die Tradition von Kurt Tucholskys »Küsst die Faschisten«.

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1: Für Daniel Pongratz, wie Danger Dan eigentlich heißt, ist das Private ganz nach der alten 68er-Losung politisch. Das geht aus vielen seiner Texte hervor. In »Dass es hier so schön ist« singt er über seine Augenerkrankung, die ihn nach und nach erblinden lässt. Im Video sitzt er in einem hell erleuchteten Raum voller Kerzen und Leuchter. Auf dem Bildschirm tauchen immer mehr schwarze Flecken auf. Am Ende herrscht totale Finsternis. Ein bewegender Aufruf, die Schönheit der Welt mit offenen Augen wahrzunehmen.
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1: Überhaupt das Positive, das uns trotz allem umgibt, ist neben dem Appell gegen Faschismus aufzustehen ein immer wiederkehrendes Thema bei Danger Dan. Hätte der Opa, der im Zweiten Weltkrieg im Schützengraben lag, je gedacht, dass sein Enkel irgendwann bei Montpellier im Sonnenuntergang die Enkel derer küssen kann, auf die er gerade schießt, heißt es in Aber dann.
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2: Der Song Aber dann aus dem neuen Danger Dan Album Keine Angst, das heute erschienen ist.

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1: Um 23 Uhr mit Wolfgang Berger. Die G7-Staaten haben beschlossen, ab sofort Teile ihrer Rohölreserven freizugeben, um die weltweiten Märkte zu beruhigen. Zuvor hatte US-Präsident Trump auf diesen Schritt gedrängt und gleichzeitig mit einem Stopp der amerikanischen Dieselexporte gedroht. Welche Folgen die Freigabe der Ölreserven haben könnte, erklärt ARD-Börsenexperte Markus Gürne.
2: Zunächst, und das ist eigentlich die gute Nachricht für Verbraucher, fallen die Preise. Denn das Angebot steigt durch die Freigabe der Reserven, die Preise für Öl fielen auch zunächst. Experten rechnen damit, dass sich dieser Effekt dann in den kommenden Tagen auch an der Tankstelle bemerkbar machen sollte und damit die Haushalte über den Tankrabatt hinaus entlasten wird. In beiden Fällen, Tankrabatt und Freigabe der Reserven, sind Probleme allerdings aber eben nicht gelöst, sondern nur für eine eher kurze Zeit gelindert.
1: Die Kaufhauskette Galeria hat schon wieder Insolvenz angemeldet. Wie es für die 12 Standorte in Schleswig-Holstein, Mecklenburg-Vorpommern, Hamburg und Niedersachsen jetzt weitergeht, ist unklar. Es ist schon die 4. Pleite in 6 Jahren. Massive Umsatzeinbrüche sollen der Grund sein. Der US-Investor Gordon Brothers hatte zuletzt abgelehnt, dem Unternehmen eine weitere Finanzspritze zu geben. Die Gewerkschaft Verdi spricht von haarsträubenden Managementfehlern. In Bonn ist am Nachmittag die Entscheidung gefallen, welche Hochschulen sich künftig Exzellenzuniversitäten nennen dürfen und damit Fördergelder in Millionenhöhe bekommen. 11 Universitäten und Universitätsverbünde hatten sich ganz neu um den Titel beworben. Aus Bonn, Maike Kreber.
3: 5 Universitäten und Verbünde haben den begehrten Titel jetzt ganz neu bekommen. Die Universitäten in Jena, Freiburg und Köln sowie 2 Verbünde. Einer in Bochum und Dortmund und einer in Darmstadt, Frankfurt am Main und Mainz. Viele von ihnen waren bei der Verkündung auch digital zugeschaltet und haben ordentlich gejubelt, denn sie gehören jetzt zu einem ganz kleinen Kreis der besten Universitäten Deutschlands und bekommen jährlich millionenschwere Förderungen. Insgesamt hatten sich 11 Universitäten und Verbünde neu beworben.
1: Kreta und andere Inseln der Ägäis kämpfen zurzeit mit einem schweren Herbststurm und starken Regenfällen. Auf Rhodos wurde eine deutsche Touristin am Strand von einem Blitz getroffen und getötet. Ihr Ehemann erlitt nur leichte Verletzungen. An den Küsten wurden außerdem Autos ins Meer gespült, viele Brücken und Straßen sind zerstört. Der griechische Wetterdienst geht davon aus, dass das Unwetter noch mindestens 2 Tage anhalten wird. Das waren die Nachrichten. Das Wetter in Deutschland. In der Nacht teils bewölkt oder neblig, teils klar, Tiefstwerte 13 bis 6 Grad. Morgen nach teils zähem Nebel, mal sonnig, mal wolkig, höchstens 18 bis 25 Grad. Am Sonntag ähnlich bei 17 bis 23 Grad und am Montag im Norden und im äußersten Süden leicht wechselhaft, sonst freundlicher, das Ganze bei 18 bis 25 Grad. Es ist 23.03 Uhr.
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4: Achtung bitte auf der Autobahn 565 Meckenheim-Bonn zwischen Bonn-Beuel und Dreieck Bonn-Beuel werfen Personen Gegenstände auf die Fahrbahn. Die Autobahn 1 Münster Richtung Dortmund ist zwischen Carmen-Zentrum und Kreuz Dortmund-Unna wegen einer Fahrbahnerneuerung bis Montag früh gesperrt. A5 Karlsruhe Richtung Basel zwischen Freiburg Süd und Hartheim-Haltersheim 6 Kilometer Stau. Die A9 Halle-Leipzig Richtung Nürnberg ist zwischen Pegnitz und Weidensees wegen Aufräumarbeiten gesperrt. Die A36 Braunschweig Richtung Wolfenbüttel ist zwischen Kreuz Braunschweig Süd und Braunschweig Heidberg wegen einer Nachtbaustelle gesperrt. Bitte folgen Sie der Umleitungsbeschilderung. Die A39 Salzgitter Richtung Braunschweig ist zwischen Salzgitter-Wartenstedt und Tiede nach einem Unfall gesperrt. Die A40 Duisburg-Essen ist zwischen Kreuz Duisburg und Kreuz Kaiserberg wegen Bauarbeiten in beiden Richtungen bis Montag gesperrt. Die A42 Emscher Schnellweg Kamp-Lindfort-Dortmund ist zwischen Herne-Krange und Herne-Baukau in beiden Richtungen bis Dienstag früh gesperrt. Dort wird an Hochspannungsleitungen gearbeitet. Die Autobahn 59 Köln Richtung Düsseldorf ist zwischen Monheim und Dreieck Düsseldorf-Süd wegen Bauarbeiten gesperrt. Die Autobahn 61 Mönchengladbach Richtung Venlo ist zwischen Kaldenkirchen und Grenzwald wegen Bauarbeiten bis Montag früh gesperrt. Und die A81 Stuttgart-Heilbronn. Der Engelberg-Tunnel ist wegen Wartungsarbeiten bis Sonntag jeweils zwischen 20 bis 10 Uhr in beiden Richtungen gesperrt.
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4: Und sie kommt aus den Studios von NDR Info in Hamburg. Am Mikrofon begrüßt sie Sven Hasenclever. Schon wieder insolvent. Deutschlands letzte große Warenhauskette Galeria Kaufmann. Man hat beim Amtsgericht Düsseldorf die Eröffnung eines entsprechenden Verfahrens beantragt. Der Geschäftsbetrieb in den 83 Filialen soll vorerst weiterlaufen, erklärte Galeria. Der Antrag schaffe den rechtlichen Rahmen, um das Unternehmen zu stabilisieren. Die Gewerkschaft Verdi spricht von haarsträubenden Managementfehlern. Jörg Marksteiner berichtet.
5: Entsetzen bei den 12.000 Mitarbeitern. Wieder eine Insolvenz, die vierte in 6 Jahren. Das bedeutet auch wieder Angst, ob die eigene Filiale und der Arbeitsplatz erhalten bleiben. Überbracht wurde ihnen die schlechte Nachricht von der neuen Pleite erst am Morgen.
6: Die sind heute Morgen zum Teil durch ihre Geschäftsführung, Marktleiter informiert worden, zum Teil eben, wie schon so oft, aus der Presse. Und das ist natürlich insbesondere sehr bitter,
5: sagt Henrike Eickholt von der Gewerkschaft Verdi in NRW. Bitter auch, weil die Mitarbeitenden nicht viel Konkretes erfahren hätten. Klar ist bislang nur, dass alle Kaufhäuser erst einmal offen bleiben und der Verkauf weiterläuft. Doch die Nachricht von der erneuten Insolvenz spricht sich natürlich schnell auch bei den Kunden herum.
7: Tatsache ist, es wird weniger in den Kaufhäusern gekauft, obwohl Kaufhof ein super Angebot hat.
8: Also ist ja schon schade, weil man geht ja schon gerne mal in die Innenstadt, wenn es dann so leer ist. Also das macht ja dann auch nicht so viel Spaß.
9: Ich bin da total enttäuscht, weil ich immer schon eine leidenschaftliche Anhängerin von Galeria bin, ist mein Laden.
5: Das haben aber zuletzt offenbar immer weniger Kunden so gesehen. Schon im Frühjahr klagten Vermieter von Galeria über ausbleibende Zahlungen. Im Sommer brauchte der Warenhauskonzern einen neuen Kredit, um weiterzumachen. Jetzt scheint das Geld aufgebraucht. Am Morgen wurde beim Amtsgericht Düsseldorf der neue Insolvenzantrag eingereicht. Von Galeria selbst gab es dazu nur eine knappe Mitteilung.
10: Der Antrag schafft den rechtlichen Rahmen, um die aktuelle Situation zu ordnen, das Unternehmen zu stabilisieren und die Voraussetzungen für eine nachhaltige Zukunft von Galeria zu schaffen.
5: Wie die aussehen kann, ist aber völlig offen. Galeria gehört einer US-Investmentgesellschaft gemeinsam mit dem Mannheimer Unternehmer Bernd Beetz. Der sagte heute, der Umbau bei Galeria habe nicht schnell genug Erfolg gehabt. Bereits im Sommer hatte Galeria selbst 33 Kaufhäuser auf eine interne Prüfliste gestellt und versucht, mit den Vermietern über Nachlässe zu verhandeln. Jetzt könnte es deutlich schneller zu einer Schließungswelle kommen, denn durch die Insolvenz können Mietverträge jetzt noch schneller gekündigt werden. Wie viele der aktuell 83 Filialen in 70 Städten dann noch übrig bleiben, auch das weiß heute niemand. Seit 2019 wurden bereits rund 90 Filialen aufgegeben. Wie es jetzt weitergeht, darauf hat auch Gewerkschafterin Eickholt keine Antwort.
6: Naja, im Moment liegen uns ja gar keine Informationen vor, sondern im Moment geht es darum, dass wir Klarheit und Aufklärung brauchen.
5: Was bei dieser Insolvenz außerdem noch anders und für die Mitarbeiter besonders beunruhigend ist, derzeit ist noch völlig unklar, ob sie, wie bei den bisherigen Malen, Insolvenzgeld erhalten, als ob Löhne und Gehälter für 3 Monate von der Bundesagentur für Arbeit übernommen werden. Das Problem, formal ist Galeria noch in der Nachkontrolle der letzten Insolvenz, der sogenannten Planüberwachung.
11: Fürs Insolvenzgeld kann das eine ganz entscheidende Rolle spielen tatsächlich, denn bei einer erneuten Insolvenz gibt es nicht automatisch ein zweites Mal Insolvenzgeld. Solange eine Planüberwachung noch läuft, geht die Bundesagentur für Arbeit grundsätzlich eher davon aus, dass die frühere Zahlungsunfähigkeit noch nicht vollständig überwunden ist,
5: sagt Insolvenzexperte Patrick Ludwig Hansch von Kreditreform. Das zu klären, dürfte dann wohl eine der ersten Aufgaben des neuen Insolvenzverwalters sein.
4: Soweit Jörg Marksteiner. Die erneute Galeria-Pleite zeigt einmal mehr, welch tiefgreifenden Wandel seit Jahren die Innenstädte durchmachen. Viele große Marken, wie zum Beispiel Esprit oder Götz, gibt es gar nicht mehr. Stattdessen erleben die Konsumenten einen häufigen Wechsel in den Ladengeschäften und viele Billigläden. Über diese Entwicklung hat mein HR-Kollege Roman Janik mit Kai Huditz gesprochen. Er ist Geschäftsführer des Instituts für Handelsforschung in Köln. Die erste Frage war, der nächste Insolvenzantrag also, ist das nun das endgültige Aus für Galeria?
12: Es ist zumindest keine Überraschung mit jedem, der sich mit dem Markt dann auch beschäftigt. Die Schwierigkeiten ziehen sich ja jetzt seit Jahrzehnten hin, der Schrumpfungsprozess. Und wir sehen einfach, dass das gesamte Geschäftsmodell ja hier so unter Druck steht, dass diese Insolvenz aus meiner Sicht auch wieder nur eine Frage der Zeit war.
13: Das heißt, die Leute, die gehen einfach nicht mehr einkaufen in solche Kaufhäuser, die früher ja wirklich sehr, sehr beliebt waren, alles unter einem Dach sozusagen. Das scheint ja jetzt nicht mehr der Fall zu sein. Ist das der Hauptgrund für diese Insolvenzen?
12: Das waren früher Magnete. Wir sind wegen Karstadt, Kaufhof, Horten, Hertie, sind wir ja in die Innenstädte gegangen. Und dann haben wir gesehen, es fand ohnehin ein Konzentrationsprozess statt. Die Leute werden immer anspruchsvoller. Und auf der anderen Seite kam dann natürlich der Onlinehandel. Und alles das, was Sie eben bei den Kauf- und Warenhäusern finden, finden Sie auch im Internet und noch sehr viel mehr und teilweise zu spannenderen Preisen. Und das sorgt einfach dafür, dass diese Großflächenkonzepte nicht mehr genug Frequenz haben, nicht mehr genug Umsatz hier dann auch realisieren können. Und deswegen stehen die ganz besonders unter Druck und tun sich halt auch sehr schwer im Vergleich eben auch zu den Spezialisten in der Kategorie. Denken wir jetzt beispielsweise an den Zara, um einen Namen zu nennen, der sich halt sehr viel leichter tut, sich dann bei Verbraucherinnen und Verbrauchern zu positionieren.
13: Und trotzdem gibt es ja immer wieder Investoren, die in solche schiefhängenden Konzepte und Konzerne, wenn ich das mal so sagen darf, also Handelskonzerne, die wirklich in Schwierigkeiten stecken, trotzdem eben ihr Geld investieren und wahrscheinlich hoffen, dass es dann doch noch wieder besser wird. Ist es Naivität oder haben die Investoren von solchen Insolvenzen, die dann ja zwangsläufig fast schon kommen, dann doch noch irgendwas?
12: Ja, das ist wirklich eine spannende Frage, die ich mir ehrlich gesagt dann auch stelle. Wo besteht die Fantasie? Also die Fantasie besteht auf jeden Fall nicht darin, dass man das bestehende Geschäftsmodell hier nochmal den Turnaround schafft. Wir werden nicht erleben, dass die Kauf- und Warenhäuser, so wie wir sie aus unserer Jugend kennen, dass sie wieder zu Magneten werden. Also ich muss dann, wenn ich hier attraktiv sein will zukünftig, und da besteht ja insofern eine Chance, dass wir sehen, wir haben ja weiterhin auch Frequenzen in den Innenstädten. Wir haben inzwischen auch ein Großteil der Verbraucherinnen und Verbraucher. Ich würde eigentlich häufiger in die Innenstadt gehen, wenn das Angebot hier dann auch attraktiver wäre. Also wenn es mir gelingt, attraktivere Angebote hier dann auch zu platzieren, dann besteht da durchaus auch eine Chance. Und dann ist ja die Frage, was ist denn attraktiver? Ich glaube, attraktiver ist dann tatsächlich hier eine Nutzung für ganz unterschiedliche Sachen dieser großen Flächen. Da muss ich Events reinbringen, da muss ich eine ganz andere Gastronomie reinbringen, wie sie aktuell in den Kauf von Warenhäusern im Regelfall hier ist. Denken wir an den Bräuninger, der es beispielsweise mit der Sansibar ja dann auch verknüpft. Da gehen dann die Leute auch tatsächlich wegen dem Essen dann hin und dann kaufen die auch noch zusätzlich dann was ein, wenn sie sich dann schon mal im Geschäft dann auch befinden. Also da brauche ich dann wirklich ganz andere Konzepte. Ansonsten die Fantasie der Investoren besteht wahrscheinlich in den Standorten. Da muss man ja sehen, das sind wirklich die 1A-Lagen in den Städten in den allermeisten Fällen. Aber ich brauche eben gänzlich andere Konzepte.
13: Und bisher war ja man auch davon ausgegangen, dass die Geschäfte im Billigpreissegment einfach besser laufen. Also auch Geschäfte wie McGuides, also der Name ist ja schon Programm, oder Kodi. Auch die sind ja angeschlagen. Was sind denn in Ihren Augen gerade die großen Sorgenkinder in all den Innenstädten in ganz Deutschland?
12: Ja, also wir sehen ja, dass diese Konzepte, die vorher, sage ich mal, den Konzepten in der Mittellage so Probleme bereitet haben, Sie haben sie gerade genannt, die werden ja selber wieder unter Druck gesetzt, einerseits durch neue Flächenkonzepte, denken wir an den Action, die dann auf der grünen Wiese eben auch spannend sind im Moment für den Konsumenten, der einfach wahnsinnig auf den Preis schaut. Und wir haben ja alleine mit Temu und Shein zwei Anbieter aus Fernost, die jetzt insgesamt auch schon für über 5 Millionen Euro im deutschen Markt verantwortlich sind, Jahr für Jahr im Umsatz. Also da kommt jede Menge Druck hier drauf. Das heißt für den Handel, er muss sich wirklich klar positionieren. Es gibt in jeder Preislage hier auch Konzepte, die gut funktionieren, die dann eben auch ein ganz klares Konzept haben und die aus einer Markensicht halt beim Kunden wirklich sehr, sehr gut verankert sind. Ich hatte Action genannt jetzt für das Einstiegssegment. Aus meiner Sicht eben auch ein Bräuninger, ein Zara. Das sind Konzepte, die sehr klar dann im Mittel- und im Premium-Bereich positioniert sind. Im Luxusbereich ohnehin, da gibt es ja ganz viele, das ist ja im Moment auch gar nicht so stark betroffen.
4: Der Handelsexperte Kai Hudetz im Gespräch mit meinem HR-Kollegen Roman Janik.

0: Die Zeit, es ist gleich 23.15 Uhr.
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0: In Brasilien wird übermorgen am Sonntag ein neuer Präsident gewählt. Die Namen auf dem Stimmzettel sind die gleichen wie bei der Abstimmung vor 4 Jahren, nur die Kandidaten sind es nicht. Der linksgerichtete Amtsinhaber Lula da Silva ist inzwischen 88 Jahre alt und tritt erneut an. Der frühere Staatschef und Lulas Gegner vor 4 Jahren, der Rechtspopulist Jair Bolsonaro, darf nicht an der Wahl teilnehmen. Er ist wegen eines Putschversuchs verurteilt worden und steht unter Hausarrest. Stattdessen geht sein ältester Sohn Flavio ins Rennen mit einer ähnlichen Agenda wie sein Vater. In Umfragen liefern sich beide ein Kopf-an-Kopf-Rennen, wobei der linke Lula leicht vorne liegt. Aber bei der Wahl geht es um mehr als nur um die Frage, wer gewinnt, sondern auch darum, in welche Richtung sich Brasilien entwickelt.
2: I request Luiz Inácio Lula da Silva.
3: Er ist Stammgast hier. 10-mal hat Luiz Inácio Lula da Silva bereits als Brasiliens Präsident die Eröffnungsrede der UN-Generalversammlung gehalten. Sein diesjähriger Auftritt war auch Wahlkampf. Wir werden zwischen Demokratie und Negationismus entscheiden müssen und darüber, ob Brasilien auf eine Zukunft mit größeren Chancen zusteuert oder in eine Vergangenheit der Ausgrenzung zurückfällt. Lula, inzwischen 80 Jahre alt, strebt eine 4. Amtszeit an. Er verweist auf seine Erfolge. Sozialprogramme, die Millionen aus Hunger und Armut holten, wachsende Exporte, deutlich weniger Entwaldung im Amazonas. Und er präsentiert sich dabei als Staatsmann alter Schule, der auf Brasiliens Souveränität und eine multipolare Weltordnung pocht. Es war auch eine Botschaft an den Redner, der direkt nach ihm auftrat, US-Präsident Donald Trump.
4: O Brasil não cabe no quintal de ninguém.
3: Brasilien passt in niemandes Hinterhof. Zur selben Zeit kletterte tausende Kilometer entfernt in Brasilien ein Mann im Nationaltrikot auf die Ladefläche eines LKW, in den Händen das gerahmte Porträt seines Vaters. Ich weiß, dass Brasilien in diesem Moment jemanden braucht, der sich diesem verrotteten System entgegenstellt. Sie haben versucht, Bolsonaro zum Schweigen zu bringen. Es ist ihnen nicht gelungen und wir machen weiter. Der Vater, Jair Bolsonaro, sitzt allerdings in Hausarrest, wurde verurteilt zu 27 Jahren Haft wegen eines versuchten Staatsstreiches. Sohn Flavio will sein politisches Erbe antreten. Gott, Familie, Vaterland.
5: Brasil acima de tudo! Deus acima de todos! Até a vitória!
3: Und vor allem eine harte Hand gegen Kriminelle und Drogenbanden. Die öffentliche Sicherheit ist eines der zentralen Themen im Wahlkampf. Ich werde den Narkoterroristen Brasiliens den Krieg erklären. Ihr werdet entweder verhaftet oder von unserer Polizei neutralisiert. Rückendeckung erhofft er sich dabei von US-Präsident Donald Trump. Denn auch wenn es in Brasilien wieder heißt Lula gegen einen Bolsonaro, steht hinter dem Duell jedoch noch eine weitere Frage. Bleibt Brasilien ein Gegengewicht zur immer weiter nach rechts rückenden Region oder schließt sich das Land dem neuen Pro-Trump-Block in Südamerika an, der zuletzt von Argentinien bis Kolumbien die Wahlen gewann? Viele Wähler allerdings haben die Polarisierung satt. Je nach Umfrage lehnen 40-50% sowohl Lula als auch Flavio Bolsonaro ab. Eine aussichtsreiche Alternative gibt es aber nicht und so läuft es wieder auf den alten Zweikampf hinaus.
0: Eindrücke aus dem Wahlkampf in Brasilien. Anne Herberg hat sie für uns gesammelt. Und jetzt wird es ein bisschen unheimlich. Mehrere Parlamentsabgeordnete in Finnland haben in den vergangenen Monaten über mysteriöse Einbrüche in ihr Zuhause berichtet. Es wurde aber nichts gestohlen, aber die Türen standen plötzlich offen und das Licht war an. Unerwünschte Besuche wie diese erinnern viele an Methoden aus der Sowjetzeit beim großen Nachbarn Finnlands im Osten. Die Polizei ermittelt und die Politik ist alarmiert. Aus Stockholm, Christian Stichler.
6: Was hat sich abgespielt in mehreren Wohnungen und Privathäusern finnischer Abgeordneter? Diese Frage treibt Finnland derzeit um, denn die Hinweise, die nach und nach bekannt werden, lassen an einen Agenten-Thriller erinnern. Heimliche Hausbesuche, kein Diebstahl, keine Einbruchspuren, aber mal eine offene Tür oder ein angelassenes Licht. Dann waren die Täter wieder verschwunden. So beschreibt es auch der Präsident des finnischen Parlaments, Jussi Halla-Aho, auf einer Pressekonferenz. In den Wohnungen wurden Spuren hinterlassen, auf die die Abgeordneten möglicherweise nicht sofort geachtet haben. Es ist möglich, dass diese Spuren absichtlich hinterlassen wurden, damit der Bewohner sie bemerkt. Über das Motiv oder die Täter liegen zum jetzigen Zeitpunkt keine Informationen vor. Bekannt geworden sind die Vorfälle durch die Meldung einzelner Abgeordneter beim Sicherheitsdienst des finnischen Parlaments. Daraufhin hat die Parlamentsverwaltung bei allen Abgeordneten nachgefragt. Zur Anzahl der bekannten Verdachtsfälle kann ich mich nicht genau äußern, aber sie ist auf jeden Fall beträchtlich. Das Thema sorgt nicht nur in Finnland für Schlagzeilen, sondern auch im Nachbarland Schweden. Johan Mats forscht an der Universität Lund zur Arbeit von Geheimdiensten. Die Methode sei bekannt, sagt er in einem Interview mit dem schwedischen Radio. Das ist ein Muster, das wir seit langem in totalitären, nicht demokratischen Staaten beobachten. Häufig sind in diesen Ländern Personen aus der Opposition oder kritische Journalisten solchen Schikanen ausgesetzt. In den aktuellen Fällen in Finnland hat jetzt die Polizei die Ermittlungen aufgenommen. Alle 200 Abgeordneten haben ein Schreiben bekommen. Das erklärt die stellvertretende Parlamentspräsidentin Paula Risikko. Man müsse jetzt wachsam bleiben. Uns ist sehr wichtig, dass jeder Abgeordnete eine Strafanzeige erstattet. Diese Aufforderung haben alle Parlamentarier bekommen. Wenn jemand etwas melden möchte, sind alle Informationen an die Sicherheitsabteilung im Parlament zu richten. Dass Russland hinter den mysteriösen Hausbesuchen stecken könnte, ist eine Vermutung, die mehrere Medien äußern. Die finnische Regierung will sich bisher nicht festlegen, auch wenn die Äußerung von Regierungschef Petteri Orpo zu den aktuellen Ereignissen so klingt, als sei sie auch gegen das große Nachbarland im Osten gerichtet. Wenn jemand versucht, Finnland, unser Sicherheitsgefühl oder unsere Unterstützung beispielsweise für die Ukraine zu untergraben, dann bewirkt das genau das Gegenteil. Das stärkt unseren Zusammenhalt sowohl hier im Parlament als auch in ganz Finnland.
0: Und der Verkehrsservice in der ARD-Infonacht mit einer dringenden Meldung. Achtung, ein Falschfahrer auf der Autobahn 44 Mönchengladbach-Essen. Zwischen Lang-Latum und Kreuz Düsseldorf-Nord kommt Ihnen ein Falschfahrer entgegen. Fahren Sie äußerst rechts und überholen Sie nicht. Auf der A44 Mönchengladbach-Essen zwischen Lang-Latum und Kreuz Düsseldorf-Nord ist ein Falschfahrer unterwegs. Vorsicht bitte in beiden Richtungen. Kinder mit körperlicher Behinderung, mit Autismus, ADHS oder anderen Beeinträchtigungen können ohne Schulbegleitung teils nicht zur Schule gehen. Sie brauchen Unterstützung. Noch besteht ein individueller Rechtsanspruch auf eine 1:1-Betreuung. Die Bundesregierung plant, das im Zuge einer Reform aber umzustellen auf eine Poollösung. Ein Team aus Schulbegleitern soll dann je nach Bedarf abwechselnd die Kinder betreuen. Bedeutet, weniger Schulbegleiter kümmern sich um mehr Kinder. Bayern unterstützt den Vorstoß, denn die klammen Kommunen können den steigenden Bedarf an Schulbegleitung nicht mehr finanzieren. Der Pool spart also Geld. Aber was bedeutet das für die betroffenen Kinder? Katrin Bohlmann war an einer Schule in Puchheim.
7: Deutsch unter

0: muss ich die Hand auf diese heiße Herdplatte legen und mein Körper weigert sich quasi reflexartig, das zu tun, weil ich weiß, dass es mir danach schlechter geht als vorher. Und meine Schulbegleitung ist für mich wie mein Ofenhandschuh. Und da ist sie mir einfach eine ganz große Hilfe.
1: Für Emma ist jeder Schultag eine große Herausforderung. Emma hat immer Kopfhörer auf als Schutz. Sie nimmt alle Reize ungefiltert wahr. Die Schulbegleitung gibt Emma Sicherheit und Orientierung. Und der Unterricht kann normal weiterlaufen. Lehrer Thomas Leubel muss keine Rücksicht auf Emma nehmen.
2: Ich habe mit der Schulbegleiterin 2, 3, 4 verschiedene Zeichen. Und mit diesen Zeichen weiß ich, was los ist. Und somit können die dann quasi das, was für Emma wichtig ist, in Angriff nehmen.
1: Insgesamt benötigen in Bayern mehr als 26.000 Kinder eine Schulbegleitung. Tendenz steigend. Die Finanzierung der Schulbegleitungen teilen sich die Bezirke und Landkreise. Allein der Landkreis Fürstenfeldbruck zahlt 3 Millionen Euro im Jahr. Eine Schulbegleitung kostet durchschnittlich 26.000 Euro, rechnet Landrat Thomas Kammersin vor.
3: Also wir sind ja gezwungen, das aus dem Jugendhilfehaushalt zu finanzieren. Wir stellen auch gar nicht in Abrede, dass es Fälle gibt, wo es ohne Schulbegleitung wirklich gar nicht geht. Aber die schiere Anzahl hat dramatisch zugenommen, die Kosten haben dramatisch zugenommen und das finanzieren wir alles aus dem kommunalen Haushalt.
1: Die Pool-Lösung würde dabei helfen, die Kommunen zu entlasten, weil sich dann ein Schulbegleiter gleichzeitig um mehrere Kinder kümmert. Landrat Thomas Kammersin, zugleich Präsident des Bayerischen Landkreistages, sieht aber auch die Schulen mehr in der Verantwortung.
3: Im Grunde geht es darum, die Beschulung der Kinder herzustellen und es ist eigentlich eine Sache auch der Schule. Nun wollen wir das ja nicht ganz abladen, aber vielleicht können wir das gemeinsam irgendwie angehen, aber im Moment lehnt sich die Schule selber bei diesen Fragen noch sehr zurück.
1: Die Schulen könnten auch zusätzliches Personal als Schulbegleiter anfordern, so die Idee. Für Emma kommt die Pool-Lösung, also mehrere verschiedene Schulbegleiter, nicht in Frage. Das autistische Mädchen braucht eine Vertrauensperson, eine verlässliche Partnerin an ihrer Seite.
4: Informationen von Katrin Bohlmann.
5: Sport.
6: Mit Mats Nicholson. Unentschieden, Niederlage, Sieg. In den ersten drei Länderspielen von Bundestrainer Jürgen Klopp war alles dabei. Am Sonntagabend steht das vierte und letzte des aktuellen Blocks in der Nations League an. In Thessaloniki gegen Griechenland, beim nächsten großen Klopp-Casting. Thomas Kunze ist bereits in Griechenland. Ihn haben wir gefragt, was Bundestrainer Klopp von dieser Partie erwartet.
7: Also grundsätzlich mal zwei Dinge. Erstens natürlich die Vollendung des Personaltests innerhalb dieses 44-Mann-Kaders und zweitens auch ein ordentliches Ergebnis verbunden mit einer guten Leistung, damit in dieser Nations-League-Gruppe nicht schon nach dem ersten Block alle Züge abgefahren sind. Detailliert bedeutet das, dass dieses Team, egal wie es aussieht, die Niederlage von Augsburg wieder gerade rücken kann gegen einen starken Gegner, der ja zuletzt auch Remis gegen die Niederlande gespielt hat. Und Punkt 2 ist eben das große Personalpuzzle. Da wird wohl ein neuer Keeper zwischen den Pfosten stehen, Atubolo oder Damen. Die Außenverteidiger Raum und Baku aus Leipzig dürften links wie rechts vielleicht auch eine Chance bekommen. Lennart Karl vom FC Bayern haben wir noch gar nicht gesehen. Serge Gnabry ist ja zu Hause geblieben. Dann haben wir da noch Finn Jeltsch in der Innenverteidigung. Also da ist noch ein bisschen was offen. Spieler, die Klopp sehen will. Und ich glaube, der Bundestrainer und sein Trainerteam, die ziehen dieses Casting auch knallhart durch und werden gegen Griechenland wieder eine ziemlich umgestellte Mannschaft aufstellen. Ergebnis vollkommen offen.
6: Für die türkische Fußballnationalmannschaft läuft die neue Saison in der Nations League weiter sehr schlecht. Die Türken haben auch ihr drittes Spiel verloren. 0-3 in Belgien. Frankreich und Italien trennten sich 1-1. Alle Ergebnisse und die Tabellen der Nations League gibt's auf sportschau.de. Die Fußballerinnen von Bayer Leverkusen haben in der Bundesliga 3-2 gegen Werder Bremen gewonnen. In der Handball-Bundesliga konnten die beiden Teams auf den Abstiegsplätzen punkten. Wetzlar spielte unentschieden gegen die Rhein-Neckar-Löwen. Der Bergische HC holte in Balingen den ersten Saisonsieg. In der Handballwelt ist die Personalie Johannes Goller das Top-Thema. Der Kapitän der deutschen Nationalmannschaft ist vor gerade mal 3 Monaten aus Flensburg nach Melsungen gewechselt und hat jetzt festgestellt, dass er unbedingt zurück nach Schleswig-Holstein möchte. Vor allem aus familiären Gründen. Die SG Flensburg-Handewitt kann sich die Rückkehr des Topspielers auch gut vorstellen. Aber ganz so einfach ist es dann doch nicht. Thomas Kos erklärt die Lage.
8: Am Ende wird es vor allem ums Geld gehen. Johannes Goller hat in Melsungen einen langfristigen Vertrag bis 2031. Für 2028 soll es eine Ausstiegsklausel mit festgeschriebener Ablösesumme geben. Vorher würde ein Wechsel entsprechend teurer. Dazu kommt, in Melsungen soll Goller deutlich mehr verdienen als zuletzt in Flensburg. Wenn er wirklich zurück will, müsste er also vermutlich auch beim Gehalt Abstriche machen. Entscheidend ist aber zunächst die Ablösesumme. Melsungen plant mit Goller als Identifikationsfigur und wird ihn nicht einstellen.

0: einfach so ziehen lassen. Gleichzeitig macht es natürlich wenig Sinn, einen Spieler langfristig zu halten, der unbedingt weg möchte. Jetzt müssen Goller und Melsungen eine Lösung finden und dann wird sich zeigen, was Flensburg finanziell stemmen kann.
1: Und es ist ja eh eine besondere Saison für Johannes Goller. Als Kapitän der deutschen Nationalmannschaft steht mit der Weltmeisterschaft in Deutschland im Januar ein absolutes Karrierehighlight an. Am Montag sind es noch genau 100 Tage bis zur WM im eigenen Land. Der Deutsche Handballbund ist schon jetzt zufrieden, denn es sind bereits mehr als 80% der Tickets verkauft. Damit steht fest, der DHB wird auf jeden Fall mit einem finanziellen Gewinn aus der Heim-WM gehen. Die Basketballer des FC Bayern München haben ihr erstes Heimspiel in der neuen Saison der Euroleague knapp verloren. Im wichtigsten europäischen Vereinswettbewerb gab es gegen den serbischen Topclub Partizan Belgrad eine 84-86 Niederlage. Der Tabellenführer der deutschen Eishockeyliga kommt nach wie vor aus Nürnberg. Die Eistigers haben sich vorerst abgesetzt. Die Franken besiegten Schwenningen 5-0. Meister Berlin gewann 2-0 in Frankfurt.
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3: Um 23.30 Uhr mit Gabriela Kühne. Die G7-Staaten haben beschlossen, einen Teil ihrer Ölreserven freizugeben, um den Anstieg der Spritpreise zu bremsen. Das hatte zuvor US-Präsident Trump gefordert. Bundesaußenminister Wadephul begrüßte die Entscheidung.
4: Die Details sind mir noch nicht bekannt. Ich möchte aber insgesamt sagen, dass wir natürlich wissen, dass die innenpolitische Situation in den USA auch vor den Midterms eine Herausforderung ist und das wäre für jeden Politiker so der Fall. Und umso mehr ist es erfreulich, dass es hier eine gemeinsame Regelung gegeben hat. Und ich glaube, bei einem ersten Blick auf das, was ich sehe, hat die Europäische Union ihre Interessen wahren können.
3: Außenminister Wadephul zur Entscheidung der G7. In Frankreich sind heute viele Schulen geschlossen geblieben. Grund sind die landesweiten Demonstrationen für bessere Lernbedingungen und mehr Geld für Bildung. Bei einem Treffen mit Schülervertretern versprach Bildungsminister Chiffre am Abend Verbesserungen. Aus Paris Julia Borotta.
5: Édouard Chiffre versprach, dafür zu sorgen, dass gerade in den beiden Abschlussklassen weniger Unterricht ausfällt. Keine konkreten Zusagen machte der Minister beim Thema marode Schulgebäude. Schüler hatten davon berichtet, dass Toiletten über Monate außer Betrieb seien, dass sich mancherorts sogar Ratten in den Schultoiletten befänden. Die Schülervertreter riefen nach der Unterredung mit dem Minister dazu auf, die Blockade der Schulen fortzusetzen. Der Minister habe ihnen keine konkreten Maßnahmen zugesagt.
3: Rund zwei Jahre nach der mutmaßlichen Gruppenvergewaltigung einer Studentin an einer US-Elite-Universität wird der Fall neu aufgerollt. Die Gouverneurin des Bundesstaates New York hat eine Sonderbeauftragte eingesetzt, die strafrechtlich ermitteln soll. Außerdem sollen Gesetzeslücken geschlossen werden, damit Täter in solchen Fällen nicht davonkommen. Eine frühere Studentin der Cornell-Universität hatte angegeben, sie sei im Oktober 2024 von 7 Mitgliedern einer Studentenverbindung betäubt und dann vergewaltigt worden. Es wurde jedoch nicht ermittelt, weil die Frau vor der Tat größere Mengen Alkohol getrunken und ihr Einverständnis für Sex mit 2 der Studenten gegeben haben soll. Die Bahnstrecke zwischen Hannover und Berlin ist ab heute bis Ende kommenden Jahres wegen Bauarbeiten komplett gesperrt. Fernzüge fahren trotzdem zwischen Berlin und Hannover, nehmen jedoch eine Umleitung, die länger dauert. Eigentlich sollte es für die Sanierungszeit eine Ausweichstrecke ohne großen Zeitverlust geben. Die kann aber nicht genutzt werden, weil dort noch Bauarbeiten laufen, die nicht rechtzeitig fertig geworden sind. Das Wetter in Deutschland. In der Nacht teils bewölkt oder neblig, teils klar, Tiefstwerte 13 bis 6 Grad. Morgen nach teils zähem Nebel, mal sonnig, mal wolkig, höchstens 18 bis 25 Grad. Am Sonntag ähnlich bei 17 bis 23 Grad und am Montag im Norden und im äußersten Süden leicht wechselhaft, sonst freundlicher, bei 18 bis 25 Grad. Das waren die Nachrichten.
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6: Achtung, noch immer der Falschfahrer auf der A44 Mönchengladbach-Essen zwischen Münchheide und Kreuz Düsseldorf-Nord. Kommt Ihnen ein Falschfahrer entgegen, fahren Sie äußerst rechts und überholen Sie nicht. Auf der A44 Mönchengladbach-Essen zwischen Münchheide und Kreuz Düsseldorf-Nord ist ein Falschfahrer unterwegs. Vorsicht bitte in beiden Richtungen.
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6: Heute mit Sven Hasenclever. Vor 10 Tagen holte die Polizei in Madrid die 87-jährige Rentnerin Mari Carmen aus ihrer Wohnung. Ein Gericht hatte die Räumung nach einer gewaltigen Mieterhöhung angeordnet, da sie nicht mehr bezahlen konnte. Seither demonstrieren Zehntausende in ganz Spanien gegen Zwangsräumungen und die Zustände auf dem Wohnungsmarkt. Jetzt hat das spanische Parlament über 2 Dekrete der linken Regierungskoalition zum Mieterschutz abgestimmt. Eine Zustimmung schien eigentlich ausgemacht, doch dann kam es anders. Hans-Günther Kellner berichtet aus Madrid.
7: Während die Aktivistinnen und Aktivisten vor dem Parlament schon nach einem Generalstreik riefen, versuchte Spaniens Wohnungsministerin Isabel Rodríguez noch bis zur letzten Minute vom Rednerpult aus, die Abgeordneten der katalanischen Unabhängigkeitspartei Junts zu überzeugen. Denn auf deren Stimmen kam es an. An Junts gewandt sagte sie, erst vor wenigen Wochen haben sie dem Ministerpräsidenten einen Entwurf für ein Regierungsdekret gegeben. 90% ihrer Vorschläge sind berücksichtigt. Steuererleichterungen für Mieter und Vermieter, zinslose Kredite für junge Leute. Wir haben an diesem Text die ganze Zeit gemeinsam mit ihnen gearbeitet und ich danke ihnen dafür. Doch Junts hatte in der Nacht vor der Debatte überraschend beschlossen, die Wohnungsdekrete abzulehnen. Ihre Fraktionssprecherin Miriam Nogueras erklärte, die Dekrete würden die Probleme auf dem Mietmarkt nicht lösen, sondern verschärfen. Wenn man Politik nur noch mit Schlagzeilen und Populismus macht, ist sie nutzlos. Das ist ein sehr ernster Moment. Wir scheinen dazu verdammt zu sein, für immer unter prekären Bedingungen zur Miete zu wohnen oder unsere Kinder zu einem Leben in einer Wohngemeinschaft. Die Dekrete sollten Familien in Notlagen vor Zwangsräumungen schützen, bis Ende 2028 auslaufende Mietverträge um 2 Jahre verlängern, junge Familien beim Kauf einer Wohnung mit zinslosen Krediten unterstützen und den Bau von Sozialwohnungen mit einem Mehrwertsteuersatz von nur noch 4% fördern. Und sie stellten Mietern wie Vermietern Steuererleichterungen in Aussicht. Ein zweites Dekret sollte Mietverträge dauerhaft entfristen. Doch mehr Mieterschutz werde zu weniger Mietwohnungen führen, sagte der Sprecher der Konservativen, Juan Bravo. Die Lösungen des Wohnungsproblems liegen doch auf der Hand. Wir brauchen mehr Wohnungen, nicht mehr gesetzliche Eingriffe in den Markt. Dieses Dekret bringt uns nur noch mehr Eingriffe und baut keine Wohnungen. Dabei wird die Notwendigkeit neuer Wohnungen auf mehreren Seiten in diesem Dekret erwähnt. Wenn Ihnen das Problem bekannt ist, warum machen Sie nichts?
8: Sie lo saben.
7: Die sehr emotional geführte Debatte klang nach Wahlkampf. Sie habe in 8 Jahren nichts für den Wohnungsbau unternommen, warfen die Konservativen der linken Regierung vor, während Befürworter der Dekrete davor warnten, jede Nein-Stimme sei eine Unterschrift unter der nächsten Zwangsräumung. Auch Regierungschef Pedro Sánchez erklärte zum Schluss, die große Mehrheit unserer Gesellschaft wünscht sich ein wenig mehr Ordnung und mehr Menschlichkeit auf dem Wohnungsmarkt. Wenn wir diesen Markt nicht unter Kontrolle bringen, zerstört er unsere Gesellschaft. Diese Dekrete lösen nicht alle Probleme, aber sie federn sie ab. Denken Sie daran bei der Abstimmung und machen Sie das Richtige. Sonst wird die Geschichte über Sie urteilen und härter, als Sie es sich vorstellen. Am Ende stimmte Junts zusammen mit der konservativen Volkspartei und der ultrarechten Vox gegen beide Dekrete, die damit abgelehnt wurden. Wenn sich das Parlament nicht einmal auf einen Minimalkonsens zum wichtigsten Problem des Landes einigen kann, kommentierte eine Abgeordnete von den Kanarischen Inseln den Ausgang, dann sei es wohl besser, man wähle ein neues. Der Protest auf der Straße nimmt unterdessen weiter zu. Am Wochenende soll es in zahlreichen spanischen Städten zu Kundgebungen kommen.
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6: Volkswagen kündigt die meisten Tarifverträge, Mercedes legt ein Abfindungsprogramm für seine Mitarbeiter wieder auf und BMW stellt seine Anleger auf eine längere Durststrecke ein. Der Sparkurs in der Autobranche geht in eine neue Runde und die schlechten Nachrichten häufen sich. Aber woran liegt das und wie kommt man da wieder raus? Claudia Wehrle hat Experten befragt.
9: Die Autobauer stehen mit dem Rücken zur Wand. Die Absatzzahlen brechen ein, Gewinnmargen ebenso. Dies alles auf Managementfehler zurückzuführen, wäre zu kurz gegriffen. Denn in wichtigen Absatzmärkten wie in China läuft es nicht mehr rund. Und nicht zuletzt fordert die Umstellung auf neue Antriebstechniken ihren Tribut. Da ist viel schiefgelaufen, kritisiert Autoexperte Jürgen Pieper. Als es noch halbwegs gut lief, wurden Maßnahmen verschoben und man wollte nicht so gern die Wahrheit aussprechen.
10: Die Wahrheit, nämlich heißt, dass man in 10 Jahren
8: wahrscheinlich wirklich mit, sage ich mal, 150, 200.000, vielleicht sogar noch ein paar mehr Beschäftigten weniger auskommen wird müssen. Das hätte man anders früher adressieren sollen und hätte auch viel früher mit Maßnahmen und dann mit etwas ruhigerer Hand das Ganze umsteuern sollen.
9: Nun ist die Autobranche nicht irgendeine Branche. Sie ist ein zentraler Wirtschaftsfaktor für den Standort Deutschland. Mehr als 690.000 Beschäftigte arbeiten dort. Das sind neue Zahlen vom Statistischen Bundesamt. Und es geht noch weit darüber hinaus, so Branchenbeobachter Christoph Stürmer.
10: Die Automobilindustrie hat sich sehr lange zugute gehalten, die absolute Innovationsführungsindustrie zu sein, sowohl was die Produkte anbelangt, aber auch was Prozesse, Produktionstechnologien anbelangt und eben auch Wertschöpfungsnetzwerke bis hin in die feinsten Verästelungen der Zulieferei.
9: Mit den großen technischen Umwälzungen, also mit der Transformation hin zu Elektroantrieben und zu stärker softwareorientierten Fahrzeugen, da kommt vieles von dem, was bislang erfolgversprechend war, auf den Prüfstand. Neue Prozesse müssen ausgearbeitet werden und das kostet Geld. Viel Geld. Viele Autobauer wollen deshalb vor allem eines, sie wollen sparen. Und das hat gravierende Folgen, nicht nur für die vielen Frauen und Männer, die befürchten müssen, ihren Arbeitsplatz zu verlieren. Wirtschaftsforscher wie Clemens Fuest vom Münchner IFO-Institut warnen davor, wenn die Industrie schrumpft, ohne dass neue, hochproduktive Branchen entstehen, dann ist Wohlstand in Gefahr. Denn verlieren viele Menschen ihre Jobs, dann führt das zu einem spürbaren Kaufkraftverlust für die gesamte Wirtschaft in den Regionen. Die Wirtschaft verändert sich, sagte Ökonom Martin Lück.
11: Den Strukturwandel aktiv und auch positiv anzunehmen und zu begleiten, das ist in Deutschland viel zu wenig verbreitet.
9: Was nun speziell die Automobilindustrie betrifft, es ist eine Branche am Scheideweg. Und da geht es nicht nur darum, Werke zu schließen oder nach neuen Partnern Ausschau zu halten. Die Autobranche ist dabei, sich neu zu erfinden. Und damit sind auch Chancen verbunden.
6: In Mecklenburg-Vorpommern läuft die Rübenernte. Im östlichen Teil des Landes blicken die Landwirte positiv auf den Ertrag und die Qualität. Was ihnen aber zu schaffen macht, ist der niedrige Zuckerpreis. Susanne Moll hat Produzenten und Verarbeiter besucht.
12: Landwirt Moritz Holtmeier blickt über sein Rübenfeld. Einen Teil hat er schon geerntet. 70 Tonnen Rüben pro Hektar, Zuckergehalt durchschnittlich 18%. Damit ist er recht zufrieden.
13: Ja, ich glaube, wir haben also hier eben eine leicht unterdurchschnittliche Ernte. Nichts Außergewöhnliches. Spannender ist die Erlössituation eben jetzt. Der Zuckermarkt ist relativ schwach.
12: Moritz Holtmeier ist einer von etwa 300 Landwirten, die Rüben an die Anklammer Zuckerfabrik liefern. Für den Weißzucker, den die Fabrik herstellt, bekommt sie aktuell etwa 500 Euro pro Tonne, sagt Geschäftsführer Michael Engel.
14: Wir sind ja de facto seit 18 Monaten in einem Preistief, für das man in Deutschland heute unter den gegebenen Kostenstrukturen keinen Zucker mehr produzieren kann.
12: Die Herstellung von Zucker braucht viel Energie. Die ist zurzeit teuer. Der niedrige Preis erklärt sich vor allem durch ein Überangebot.
14: Auf der anderen Seite sinkt der Zuckerbedarf stückweise in Europa. Die Importmengen werden immer größer, die zollfrei importiert werden dürfen. Und dadurch sinkt natürlich am Ende der Bedarf für, ich sag mal, in Europa produzierten Zucker immer weiter.
12: Importiert wird vor allem günstigerer Zucker aus Zuckerrohr. Die schwierige Marktlage wirkt sich natürlich auch direkt auf die Landwirte wie Moritz Holtmeier aus. Er bekommt nur für einen Teil seiner Ernte einen Festpreis. Der Rest wird je nach Marktlage vergütet.
13: Die Zuckerrübe kann eben im Moment nicht voll durch ihren Markterlös überzeugen, hat aber auch weitere Vorteile in der Fruchtfolge, die wir gerne so wahrnehmen und weswegen wir auch weiter Rüben anbauen wollen.
12: Um seine Böden gesund zu halten, braucht er auch die Zuckerrübe als Frucht, die im Frühjahr ausgesät und Anfang des Herbstes geerntet wird.
13: Das Thema Rübenanbau ist eben auch nicht wie bei anderen Kulturen einfach wieder zu starten, sondern ein Ende des Rübenanbaus wäre endgültig und nicht wieder umkehrbar.
12: Gemeinsam mit einem anderen Landwirt aus der Gegend hat Moritz Holtmeier zum Beispiel einen eigenen Roder angeschafft. Die Hoffnung ist also, dass sich der Markt für Zucker erholt.
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6: In Deutschland läuft, vorsichtig ausgedrückt, derzeit nicht alles perfekt. Das Selbstbild ist ein wenig angekratzt. In Lettland ist das Bild von Deutschland dagegen ein anderes. Dort gilt Deutschland nach wie vor als starker Wirtschaftspartner im Zentrum Europas. Die Beziehungen zu Deutschland sollen deshalb weiter vertieft werden. Gleichzeitig geht Lettland immer stärker auf Distanz zum großen Nachbarn Russland. Seit diesem Schuljahr darf Russisch an den lettischen Schulen nicht mehr als Fremdsprache unterrichtet werden. Stattdessen lernen Lettlands Kinder jetzt vor allem Deutsch. Arne Bartram berichtet aus Riga.
15: Ich habe Hausaufgaben gemacht.
16: Okay. Deutschunterricht in einer siebten Klasse. Die Lehrerin versucht gerade, den Kindern deutsche Grammatik zu erklären. Eine davon ist die 13-jährige Evita.
17: Ich habe Musik gehört.
18: Perfekt. Ich möchte gerne mal in Deutschland leben. Meine Mama hat mir erzählt, dass man dort gut studieren kann. Deutschland ist auch in der EU. Deshalb denke ich wirklich darüber nach, meine Zukunft in Deutschland zu verbringen.
15: Wie geht's?
19: Danke, super gut.
16: Wir sind in einer Schule in der Stadt Adaje, in der Nähe von Lettlands Hauptstadt Riga. Ein paar Plätze neben Evita sitzt der ebenfalls 13-jährige Alexanders.
20: Mir gefällt Deutschland sehr gut. Sie haben sehr viele coole Sachen erfunden, wie etwa Autos und sowas. Und es gibt viel gutes Essen, Kultur und Architektur.
16: Für Lehrerin Karina Dela ist das neue Schuljahr besonders anstrengend. Sie hat gleich 10 Klassen, die Deutsch als zweite Fremdsprache lernen.
21: Die erste Sprache ist Englisch, klar. Und dann die zweite Sprache, finde ich, in Lettland ist Deutsch. Weil wir viele Unternehmen aus Deutschland hier in Lettland haben.
15: Wie geht's?
19: Danke, gut.
16: Dass Deutsch gerade jetzt so beliebt ist, liegt aber nicht nur daran, dass Deutschland einer der wichtigsten Handelspartner ist. Bisher hatten viele Kinder Russisch gelernt. Lettland gehörte früher zur Sowjetunion. Doch spätestens seit dem Ukraine-Krieg ist die Angst vor zu viel Einfluss aus Russland groß. Lettland geht immer stärker auf Distanz zum großen Nachbarn. Seit diesem Schuljahr darf Russisch nicht mehr an Lettlands Schulen unterrichtet werden. Ije Vasilina, stellvertretende Bildungsministerin von Lettland.
18: Russisch war eigentlich nie unsere freie Wahl. Wir waren 50 Jahre lang besetzt und Russisch wurde uns einfach aufgezwungen. Jetzt ziehen wir einen Schlussstrich und sagen, wir sind Teil Europas und spiegeln das auch in unserem Bildungssystem wider.
16: Viele Schulen haben den Russischunterricht deshalb schrittweise durch Deutsch ersetzt. Inzwischen arbeiten knapp 600 Deutschlehrkräfte in Lettland. Doppelt so viele wie noch vor ein paar Jahren. Viele von ihnen Quereinsteiger, die das Goethe-Institut in Riga ausgebildet hat. Hier kommen sie kaum noch hinterher vor lauter Anfragen, erklärt der stellvertretende Leiter Jan Springer.
22: Für Deutschland besteht da eine Riesenchance, die EU zu leben. Sowohl in der Sprache, in der sprachlichen Verständigung und in dem Austausch miteinander. Also als Sprache zu fördern und dadurch die Verbindung zu stärken.
15: Was findest du cool?
19: Klettern und Tennis spielen.
16: Zurück bei Lehrerin Karina Della. Sie übt mit ihrer siebten Klasse gerade Deutsch richtig auszusprechen. Viele geben sich Mühe, denn sowohl die deutsche Sprache als auch Deutschland haben bei jungen Letten ein gutes Image.
23: Viele Eltern arbeiten auch selbst in Deutschland. Somit besuchen dann die Kinder auch die Verwandte in Deutschland. Und somit haben die Kinder auch mehr Motivation, Deutsch zu lernen.
16: Der Deutschboom an Lettlands Schulen zeigt, eine neue Generation entdeckt Deutschland für sich. Und sie könnte dafür sorgen, dass die Verbindung zwischen Deutschland in der Mitte Europas und dem Baltikum am östlichen Rand in Zukunft noch enger wird.
6: Anne Bartram berichtete aus Riga. 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Vorsicht bitte auf der A8 München-Stuttgart. Zwischen Dreieck München-Eschenried und Dachau-Fürstenfeldbruck werden Gegenstände auf die Fahrbahn geworfen. In Italien sollen sich die Schulen verändern und nicht jedem gefällt das. Der Grund ist ein neues Dekret der rechtspopulistischen Regierungschefin Meloni. Es sieht unter anderem ein Burka-Verbot im Klassenraum vor und eine Begrenzung des Ausländeranteils unter den Schülern. Von den Elternverbänden gibt es scharfe Kritik an diesen neuen Regeln und von der Opposition heißt es, das Dekret habe mit der Realität in Italien gar nichts zu tun. Mehr dazu von Anna Giordano aus Rom.
24: Die Politiker aus Italiens rechter Regierungskoalition sind nervös. Das liegt daran, dass im Jahr 2027 Parlamentswahlen stattfinden und daran, dass die Rechtsaußenpartei Futuro Nazionale unter dem ehemaligen General Roberto Vannacci in Umfragen massiv an Stimmen gewonnen hat. In diesem Zusammenhang ging auch Regierungschefin Giorgia Meloni in die Offensive. Mit ihrem Vorschlag, Burkas, also Vollverschleierung, an Schulen zu verbieten und den Anteil von im Ausland geborenen Kindern ohne Italienischkenntnisse auf 30% pro Klasse zu deckeln. Auf einer Parteiveranstaltung sagte sie:
0: Non esiste, non.
24: Es kann nicht sein, wirklich nicht, dass die Kinder, die sich in einer Klasse ausgegrenzt fühlen, die italienischen Kinder sind, weil sie in der Minderheit sind.
0: Non si può fare.
24: Italienische Medien ordneten diesen Vorstoß sofort ein. Die 30%-Grenze sei bereits seit dem Jahr 2010 per Ministererlass vorgeschrieben, nur nie konsequent umgesetzt worden. Und das von Meloni aufgebauschte Problem sei gar keines. Von rund 300.000 Schulklassen in ganz Italien gäbe es etwa 1.000, bei denen der Anteil zugewanderter Kinder, also solcher, die im Ausland geboren und dann eingewandert sind, bei über 20% liege. Einige wenige Schulen mit hohem Ausländeranteil, die das neue Gesetz tatsächlich betreffen dürfte, liegen in Norditalien. Doch auch hier werde es bei der Umsetzung Schwierigkeiten geben, urteilen italienische Medien. Kinder könnten zwar an umliegende Schulen verteilt werden, wegen des verfassungsmäßigen Rechts auf Bildung dürften diese aber nicht weiter als 20 Kilometer entfernt vom Wohnort liegen. Und das sei in einigen Gegenden nicht realistisch. Der ehemalige italienische Journalist und linke Politiker Michele Santoro betonte zudem im Fernsehsender La Sette: Wenn es dir tatsächlich wichtig ist, dass eine Schulklasse gut funktioniert, und da ist es ja wichtig, dass die Kinder auch Italienisch können, dann legst du so ein Gesetz früher vor, nicht erst im September. Du bereitest es im Sommer vor, du kündigst es überall an, damit sich die Schulen darauf einstellen. Und dann diese Doppelung mit den Burkas, da wird klar, das ist reine Ideologie. Als Propaganda oder Symbolpolitik haben auch andere Oppositionspolitiker Melonis neues Dekret bezeichnet, als Flucht nach vorn aufgrund einer neuen Bedrohung von rechts außen. Selbst Staatspräsident Sergio Mattarella hat sich in die Debatte eingemischt. Die Schule bildet alle und ist für alle offen. Sie muss Bindung herstellen, das Vertrauen der Familien haben, muss helfen, dass sich keine Ghettos bilden. Sie darf keine Mauern errichten, sie muss einen und darf nicht trennen. Inzwischen ist Melonis Dekret in Kraft getreten. Das italienische Parlament hat nun 60 Tage Zeit, es in ein richtiges Gesetz umzuwandeln. An den Schulen bleibt der Alltag vorerst unverändert. Wie die Quoten und Sprachkontrollen in der Praxis organisiert werden sollen, müssen Schulämter und Rektoren erst noch austüfteln.
6: Anna Giordano berichtete aus Rom. Ich kann es Ihnen nicht ersparen, nach Benzin und Diesel droht der nächste Preisschock. Weihnachtsbäume könnten teurer werden. Und langfristig könnte es sogar weniger heimische Weihnachtsbäume geben. Der Klimawandel und seine Folgen haben den Bäumen in diesem Sommer besonders zugesetzt. Stefanie Hofmann hat sich die Situation im Odenwald angeschaut.
1: Wenn Edwin Helfrich aus Kocherbach im Odenwald durch die Bestände seiner Weihnachtsbäume läuft, dann sieht man direkt, sie bereiten ihm Sorgen. Vor allem die kleinen Bäume sind knallrot statt grün, teilweise nur einzelne Äste, viele aber auch komplett. Das ist aber kein neuer Dekotrend, sondern die traurige Folge des heißen und trockenen Sommers, denn die Tannen sind tot.
3: Prekär, gerade für die jungen Pflanzen, die nachgesetzt wurden bzw. die noch nicht lange sitzen. Wir hatten jetzt ab Mai im Prinzip so gut wie keinen Niederschlag. Bis jetzt, gerade auf den Flächen, die wir hier haben, da müsste es theoretisch jede Woche mal regnen. So ein schöner Landregen, ja, so einen Tag lang, und dann hält es wieder, ne? Also wir haben hier einen durchlässigen Boden, wir haben hier Granitverwitterung und das ist sehr durchlässig.
1: Um noch irgendetwas retten zu können, hat Edwin Helfrich einen Teil seiner Bäume gewässert. Aber das sei eben nicht bei allen möglich gewesen. Die Folge: rund 70% der Bäume, die nicht gewässert wurden, sind kaputt gegangen. Ein riesiger Verlust für den Produzenten.
3: Also die größeren sind noch okay, aber natürlich nicht den Austrieb, was sie normalerweise haben. Weil der Baum schützt sich ja, wenn er zu wenig Wasser hat, dann treibt er auch nicht so viele Nadeln aus, ja. Das ist natürlich finanzielle Einbußen. Klar, die Pflanzen, die man gesetzt hat, die in den letzten 2 Jahren, ja, die sind zum großen Teil kaputt gegangen.
1: Auch Marco Stein aus Hammelbach im Odenwald, der mit seiner Familie Weihnachtsbäume züchtet, geht es so. Er hat in den vergangenen Wochen einen großen Teil seiner kleinen Bäume ausgegraben und auf den Müll geworfen. Besonders betroffen die Frühlingspflanzung.
4: Dann müssen wir die wieder aus der Baumschule holen und müssen die wieder nachpflanzen. Dann ist dementsprechend mehr Aufwand, mehr Arbeit wieder für den Weihnachtsbaumproduzenten, die Pflanzen zu besorgen, einzukaufen und zusätzlich dann wieder zu setzen. Dann also hat man doppelten Aufwand beim Setzen her.
1: Deshalb überlegt Marco Stein, zukünftig primär auf die Pflanzung im Herbst zu setzen. Damit verschenkt er zwar ein eigentlich wichtiges halbes Jahr, in dem der Baum anwachsen kann, aber die Wahrscheinlichkeit, dass die jungen Bäume so einen heißen Sommer überleben, sei größer. Aber auch für die Herbstpflanzung gäbe es einen Feind, den Frost im Frühling.
4: Und wenn der frische Trieb dann wieder rauskommt, die Knospe aufgeht, der frische Trieb draußen ist und es gibt nochmal einen Frost, da ist bei einigen Sondern auch eine Schwierigkeit, dass es dann auch zum Schaden führen kann, dass man Frostschaden dann bekommt. Dass der frisch ausgetriebene Trieb dann verfriert und der Baum dann in dem Jahr dann den Schaden annimmt und nicht weiter wächst.
1: Sicher ist, die Weihnachtsbäume jetzt im Winter werden schon teurer werden, auch die, die aus Norwegen oder Schweden nach Deutschland kommen. Da ist zwar weniger die Hitze das Problem, dafür aber die gestiegenen Transport- und Spritpreise. Und in so 7, 8 Jahren, wenn die jetzigen Setzlinge reif zum Schlagen gewesen wären, könnte tatsächlich eine richtige Knappheit an lokalen Weihnachtsbäumen entstehen.
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6: Vögel zu beobachten ist zu einem Trend geworden. Was früher eher eine Art spleeniges Hobby für ältere Männer war, nennt sich jetzt Birding und hat viele neue Alters- und Bevölkerungsgruppen erfasst. Neben zahllosen Büchern erscheinen auch reichlich Filme zum Thema. Die neueste Doku Watching People Watching Birds, wie der Titel sagt, beobachtet der Film Menschen, die Vögel beobachten.
5: Wer Vögel beobachtet, braucht viel Geduld. Wer die nicht hat, wird auch kein Birder. Gibt bald wieder auf. Mal eben schnell geht gar nichts. Es kann schon eine Weile dauern, bis man die Bartmeise im Schilf oder den Steinschmetzer zwischen den Felsen entdeckt hat und sich dann umso mehr freut.
7: Well, I don't know where they went, but
8: ich weiß nicht, wo sie hin sind, aber
7: die wird auftauchen. Die werden auftauchen.
5: Genau so funktioniert auch dieser Film. Mal eben schnell geht gar nichts. Man braucht schon etwas Geduld beim Schauen, innere Ruhe. Wer die nicht hat, wird den Film wohl nicht mögen.
8: Andere finden tropische, bunte Vögel toll. Ich mag Möwen halt. Und vielleicht so ein bisschen bezeichnend für mein Leben. Ich habe mir immer schon Nischen gesucht, wo nicht jeder drin sich drin wohlgefühlt hat. Und so finde ich halt Möwen, Krähen super.
5: Vogelbeobachtung mag eine Nische sein im Vergleich zu Fußball oder Strandurlaub, doch die Hobbyvogelfreunde und Freundinnen werden mehr, finden ihr Glück im Kleinen, in dem aufregenden Moment, wenn sie plötzlich einen seltenen Piepmatz entdecken. Eben war er ganz kurz zu sehen im Baum. Nun ist er weggeflogen.
7: That's great. It doesn't take much to make a birder's day.
8: Es braucht nicht viel, um einen Birder froh zu machen.
5: Der amerikanische Romancier Jonathan Franzen ist einer der bekanntesten Birder. Als Schriftsteller ist er berühmt. Doch wenn ihn Literaturkritiker besuchen, spricht er lieber über Vögel als über Bücher. Für Franzen tat sich eine neue Welt auf, als er die Vogelwelt um sich herum erstmals bewusst wahrnahm.
7: I was taken out by relatives to Central Park in May with binoculars.
8: Mich haben Verwandte in den Central Park mitgenommen im Mai. Die hatten Ferngläser dabei und sagten mir, schau mal, die Vögel. Ich war vorher oft im Park gewesen und dachte, ich kenne da doch alles. Und nun, 3 Stunden später im Mai, kapierte ich auf einmal, da ist eine ganz neue Welt, von der ich überhaupt nichts wusste.
7: And I never knew this was here.
5: Man muss das nicht wie Franzen eine nahezu religiöse Erfahrung nennen. Tief berührend ist es auf jeden Fall für viele Menschen, die Vogelwelt um sich herum zu entdecken. Auch dann, wenn man eigentlich gerade im Bäckerladen arbeitet und Brötchen verkauft.
10: Und dann war es so, dass die Kraniche übergezogen sind, ne? Und ich habe die Kunden stehen lassen, bin rausgegangen und habe mir die angeguckt. Und dann sind die Kunden wieder rausgekommen und habe gesagt, oh, die Kraniche kommen. Ach, das sind Kraniche. Ich hätte gedacht, das wären Gänse, haben die dann gesagt. Nein, das sind die Kraniche, die schon zurückkommen und so. Und das ist, also die Kraniche sind für mich so besonders, dass ich immer weinen muss. Ich stehe wirklich da und weine.
5: Man könnte auch weinen als Vogelfreund, wenn man erlebt, wie drastisch die Zahl der Vögel inzwischen zurückgeht. Lebensraum geht verloren. Vögel verschwinden aus der öden Landwirtschaftsmonokultur.
9: Wenn man die Zahlen von früher weiß und die Eindrücke von früher weiß und weiß, was das für ein Reichtum war, dann haben wir hier was verkehrt gemacht. Dann haben wir Reichtum gegen Geld getauscht.
5: Bezeichnend, Vögel sind nur wenige zu sehen in dieser Doku. Birder, Vogelbeobachter, gibt es umso mehr. Sie dürfte dieser Film wohl am ehesten interessieren. Es sind glückliche und traurige Menschen, mal hoffnungsvoll, mal resigniert. Ganz wie die Zeit, in der wir leben.
6: Guido Pauling über die Doku Watching People, Watching Birds, die jetzt in unseren Kinos zu sehen ist.

Bremen ist bereit. Dort findet heute das große Bürgerfest zum Tag der Deutschen Einheit statt. Wir berichten ausführlich in der kommenden Viertelstunde nach den nächsten Nachrichten um 12 Uhr.

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1: Um 0 Uhr mit Gabriela Kühne. Die G7-Staaten haben beschlossen, ab sofort Teile ihrer Rohölreserven freizugeben, um die weltweiten Märkte zu beruhigen. Zuvor hatte US-Präsident Trump auf diesen Schritt gedrängt und gleichzeitig mit einem Stopp der amerikanischen Dieselexporte gedroht. Welche Folgen die Freigabe der Ölreserven haben könnte, erklärt ARD-Börsenexperte Markus Görne.
2: Zunächst, und das ist eigentlich die gute Nachricht für Verbraucher, fallen die Preise. Denn das Angebot steigt durch die Freigabe der Reserven. Die Preise für Öl fielen auch zunächst. Experten rechnen damit, dass sich dieser Effekt dann in den kommenden Tagen auch an der Tankstelle bemerkbar machen sollte und damit die Haushalte über den Tankrabatt hinaus entlasten wird. In beiden Fällen, Tankrabatt und Freigabe der Reserven, sind Probleme allerdings aber eben nicht gelöst, sondern nur für eine eher kurze Zeit gelindert.
1: Die Kaufhauskette Galeria hat schon wieder Insolvenz angemeldet. Wie es für die 12 Standorte in Schleswig-Holstein, Mecklenburg-Vorpommern, Hamburg und Niedersachsen jetzt weitergeht, ist unklar. Es ist schon die 4. Pleite in 6 Jahren. Massive Umsatzeinbrüche sollen der Grund sein. Der US-Investor Gordon Brothers hatte zuletzt abgelehnt, dem Unternehmen eine weitere Finanzspritze zu geben. Die Gewerkschaft Verdi spricht von haarsträubenden Managementfehlern. In Bonn ist am Nachmittag die Entscheidung gefallen, welche Hochschulen sich künftig Exzellenzuniversitäten nennen dürfen und damit Fördergelder in Millionenhöhe bekommen. 11 Universitäten und Universitätsverbünde hatten sich ganz neu um den Titel beworben. Aus Bonn, Maike Kreber.
3: 5 Universitäten und Verbünde haben den begehrten Titel jetzt ganz neu bekommen. Die Universitäten in Jena, Freiburg und Köln sowie 2 Verbünde. Einer in Bochum und Dortmund und einer in Darmstadt, Frankfurt am Main und Mainz. Viele von ihnen waren bei der Verkündung auch digital zugeschaltet und haben ordentlich gejubelt, denn sie gehören jetzt zu einem ganz kleinen Kreis der besten Universitäten Deutschlands und bekommen jährlich millionenschwere Förderungen. Insgesamt hatten sich 11 Universitäten und Verbünde neu beworben.
1: Kreta und andere Inseln der Ägäis kämpfen zurzeit mit einem schweren Herbststurm und starken Regenfällen. Auf Rhodos wurde eine deutsche Touristin am Strand von einem Blitz getroffen und getötet. Ihr Ehemann erlitt nur leichte Verletzungen. An den Küsten wurden außerdem Autos ins Meer gespült. Viele Brücken und Straßen sind zerstört. Der griechische Wetterdienst geht davon aus, dass das Unwetter noch mindestens 2 Tage anhalten wird. Das waren die Nachrichten. Das Wetter in Deutschland. Teils bewölkt oder neblig, teils klar, Tiefstwerte 13 bis 6 Grad. Tagsüber nach teils zähem Nebel, mal sonnig, mal wolkig, höchstens 18 bis 25 Grad. Am Sonntag ähnlich bei 17 bis 23 Grad und am Montag im Norden und im äußersten Süden leicht wechselhaft. Es ist 0.03 Uhr.
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4: Zunächst mit einer Entwarnung für die A44 Mönchengladbach-Essen. Kein Falschfahrer mehr zwischen Münchheide und Kreuz Düsseldorf-Nord. Die Autobahn 1 Münster Richtung Dortmund ist zwischen Kamen-Zentrum und Kreuz Dortmund-Unna wegen einer Fahrbahnerneuerung bis Montag früh gesperrt. Die A9 Halle-Leipzig Richtung Nürnberg ist zwischen Pegnitz und Weidensees wegen Aufräumarbeiten gesperrt. Die A36 Braunschweig Richtung Wolfenbüttel ist zwischen Kreuz Braunschweig Süd und Braunschweig Heidberg wegen einer Nachtbaustelle gesperrt. Bitte folgen Sie der Umleitungsbeschilderung. Die A40 Duisburg-Essen ist zwischen Kreuz Duisburg und Kaiserberg wegen Bauarbeiten in beiden Richtungen noch bis Montag gesperrt. Autobahn 42 Emscher Schnellweg Kamp-Lindfort-Dortmund ist zwischen Herne-Krange und Herne-Baukau in beiden Richtungen bis Dienstag früh gesperrt. Dort wird an Hochspannungsleitung gearbeitet. Die A59 Köln Richtung Düsseldorf ist zwischen Monheim und Dreieck Düsseldorf Süd wegen Bauarbeiten gesperrt. Die Autobahn 61 Mönchengladbach Richtung Venlo ist zwischen Kaldenkirchen und Grenzwald wegen Bauarbeiten bis Montag früh gesperrt. Und die A81 Stuttgart-Heilbronn, dort ist der Engelbergtunnel wegen Wartungsarbeiten bis Sonntag jeweils zwischen 20 bis 10 Uhr in beiden Richtungen gesperrt.
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4: Und die kommt vom Norddeutschen Rundfunk in Hamburg. Am Mikrofon begrüßt sie Sven Hasenklever. In Bremen haben gestern die Feierlichkeiten zum Tag der Deutschen Einheit begonnen. Über 400.000 Menschen werden heute erwartet, auch viel Prominenz. Der Bundeskanzler und selbstverständlich auch der Bundespräsident. Dazu mehr als 700 Veranstaltungen. Bremen verwandelt sich in eine Festivalmeile. Bürgermeister Bovenschulte sagte zur Eröffnung, er erwarte einen Tag der gelebten Deutschen Einheit.
5: 3, 2, 1, Start!
6: Ein Countdown von Bremens Bürgermeister Andreas Bovenschulte. Ein Raketenstart und schon hieß es:
5: Das Bürgerfest 2026 ist eröffnet. Und ich danke allen, die gekommen sind, allen, die mithelfen und allen, die mit uns gemeinsam feiern. Haben Sie schöne 3 Tage hier in Bremen. Alles, alles Gute!
6: Etwa 450.000 Besucherinnen und Besucher werden bis Sonntag erwartet. Die Hotels sind voll und freie Zimmer kaum noch zu bekommen, heißt es vom Hotel- und Gaststättenverband. Und auch auf der Festmeile dürfte es eng und voll werden. Das stört aber kaum jemanden. Bereits vor dem offiziellen Auftakt war viel Begeisterung zu spüren und zu hören.
7: Ich finde auf jeden Fall, dass Bremen sich jetzt schon richtig gut präsentiert.
6: Gute Stimmung auch bei denen, die nicht zum Spaß, sondern zur Arbeit nach Bremen gekommen sind, wie zum Beispiel Matthias Balzert. Er ist für das Saarland auf der Ländermeile. Dort zeigen sich Bund und Länder. Letztes Jahr hat das Saarland das zentrale Bürgerfest ausgerichtet. Balzert weiß deswegen, wie viel Arbeit in der Organisation steckt. Sein Urteil: Die Bremer haben einen super Job gemacht.
8: Bremen hat ein tolles Programm, ein vielfältiges Programm mit wahnsinnig vielen interessanten Ausstellerinnen und Ausstellern und auch ein Kulturprogramm, das sich sehen lassen kann.
6: Mehr als 700 Veranstaltungen werden in Bremen angeboten, unter anderem Konzerte, Theateraufführungen, Debatten. Das Ganze unter dem Motto: Viele Stärken, ein Land. Viele Besucher wünschen sich, dass das auch als zentrale Botschaft bundesweit wahrgenommen wird.
9: Vielleicht die Chance, dass die Leute doch ein bisschen wieder aufeinander zugehen und nicht so viel Trennendes im Raum steht.
10: Hat eine schöne Symbolik. Tag der Deutschen Einheit ist, glaube ich, in den gerade jetzigen Zeiten ein sehr wichtiges Event und was wir nicht aus den Augen verlieren dürfen.
11: Ich finde es relativ wichtig, dass man quasi auch so ein Fest dann das Positive hervorhebt und nicht nur das Negative, damit man Potenzial für die Zukunft nutzen kann.
4: Daniel Hoffmann berichtete. Die Deutsche Einheit ist ja ein Ereignis, auf das man aus mindestens 2 Perspektiven schauen kann. Man kann sozusagen von der Ost- und von der Westseite draufblicken. Wer in der DDR gelebt hat, wird anders draufschauen als Menschen, die im Westen groß geworden sind. Und es gibt aber bestimmte Schnittstellen von Ost und West. Der Ort Marienborn ist so eine Schnittstelle. Er liegt an der A2 Richtung Berlin. Und dort wurde jedes Fahrzeug von den DDR-Behörden kontrolliert, das auf dem Weg nach West-Berlin war. Inzwischen ist der Ort eine Gedenkstätte und Uli Wittstock hat sie für uns besucht.
12: Marienborn, Gedenkstätte Deutsche Teilung. Betonflächen, Häuschen für Zollabfertigung, kein Baum, kein Strauch. Hier ist der Kalte Krieg noch spürbar und auch im musealen Zustand ist das ein beklemmender Ort. Das bestätigt die Gedenkstättenleiterin Annemarie Susanne Frisch.
13: Es ist ein Grenzübergang an der Systemgrenze, das darf man ja nicht vergessen. Also es sollte einerseits repräsentativ sein und gleichzeitig sollte es natürlich überhaupt keine Aufenthaltsqualität haben. Also so war ja auch die Sprache hier bei den Stasi-Kontrolleuren, dass eben hier der Klassenfeind angerollt kam.
12: Bis zu 1.000 Menschen waren hier beschäftigt, um den Transitverkehr zwischen der Bundesrepublik und West-Berlin zu überwachen. Obwohl sich der Gedenkort abgelegen an einer Autobahnraststätte befindet, wird er gezielt besucht, bei einem ostdeutschen Betriebsausflug zum Beispiel.
14: Ja, uns hat es auch mal interessiert zu sehen, wie real die DDR ihren Staat gesichert hat und schützen wollte vor illegaler Ausreise und teilweise natürlich auch die Einreisenden aus der Bundesrepublik in Teilen halt schikaniert hat, um klarzumachen, wer hier das Sagen hat. Ne?
15: Also für mich ist das hier sehr, sehr emotional gewesen, muss ich ganz ehrlich sagen. Es ist schon für die, die versucht haben, damals über die Grenze zu kommen. Also es bewegt mich sehr. Ich muss das heute erstmal verdauen. Also ich habe das als Kind erfahren und wir waren glücklich in der Zeit. Ja, es war ja nicht alles schlecht und es war nicht alles gut.
12: Tja, was war nun die DDR? Auch 36 Jahre nach dem Mauerfall spaltet diese Frage. Allerdings lohnt ein etwas genauerer Blick. Es war ja nicht der Wunsch nach Bananen, sondern die Forderung nach Meinungs- und Reisefreiheit, die Menschen auf die Straße brachte. Noch einmal Gedenkstättenleiterin Annemarie Susanne Frisch.
13: Also dass es nicht nur, wie man das jetzt manchmal so darstellt, die Konsumwünsche waren, ne, die Menschen auf die Straße getrieben haben. Ich glaube, das wird heute manchmal vergessen. Bekennungszwang in der Schule, an der Arbeit, in der Brigade, wo auch immer dieses ideologische Kostüm einem immer wieder übergestülpt wurde. Ich glaube, dass es auch eine Sensibilität da gibt, sich nichts vorschreiben lassen zu wollen.
12: Was nun vielleicht auch ein Teil des Ost-West-Problems ist, nach dem Motto, man wolle sich die DDR nicht von anderen erklären lassen. Aber das Unverständnis ist durchaus beidseitig, wie ein Pärchen aus den westdeutschen Bundesländern vermuten lässt.
16: Ich finde es gut, dass es der Nachwelt mal veranschaulicht wird. Ne? Ansonsten, wir kennen es.
17: Es ist unsere Geschichte, das muss man sich Geschichte. Doch anschauen. Was ich nicht verstehe, ist zum Beispiel im Moment, dass alles, was von drüben kommt, so verherrlicht wird. Und das war sicherlich nicht immer nur so bestens. Und das verstehe ich nicht. DDR, was weiß ich nicht. Das kann es doch nicht sein.
18: Wir haben über die Jahre unseren Sorry-Beitrag geleistet. Immer.
12: 36 Jahre nach dem Mauerfall ist das Zusammenwachsen für viele in Deutschland noch immer eine Herausforderung. Und das auf beiden Seiten der ehemaligen Grenze.
4: Soweit der Bericht von Uli Wittstock. Ist der Tag der deutschen Einheit ein Grund, stolz zu sein, stolz auf unser Land? Kanzler Merz hat zuletzt davon gesprochen, dass wir aufbrechen in eine Zeit, in der wir, wie er sagte, gern und stolze Bürger dieses Landes sind. Selbst der neue Bundestrainer Jürgen Klopp möchte den Nationalstolz nicht den falschen Leuten überlassen. Wem also gehört der Stolz und wem die deutsche Fahne? Aus Berlin Georg Schwarte.
19: Der Stolz ist zurück. Ein bisschen jedenfalls. Nicht erst seit der Mann, der einer von 83 Millionen Bundestrainern sein will, ihn folgenreich thematisierte.
20: Ich möchte Nationalstolz nicht den falschen Leuten überlassen, um ehrlich zu sein. Aber ich weiß nicht mehr, ob man das Wort überhaupt so benutzen kann, darf. Das bin mir gar nicht sicher, ohne dass es falsch verstanden wird. Es wurde mir dann gesagt, man könne es als positiven Patriotismus bezeichnen. Gerne.
19: Jürgen Klopp und der Nationalstolz. Aber nicht erst seit Klopp redet diese Nation über Stolz, Fahne, Heimat und Vaterland.
21: Heimat, Vaterland, Nation. Das sind keine rechtsextremen Begriffe.
19: 2001 war das, als der Fraktionschef Merz aussprach, was damals polarisierte. Heute redet der Kanzler Merz, dass wir durchaus stolz sein dürfen.
22: Ich möchte, dass wir uns wieder auf die Zukunft freuen können, dass wir stolz sein können auf unser schönes und modernes Land.
19: Der Nationalstolz des deutschen Volkes, ein schwieriges Terrain. Dabei hatte schon ein gewisser Willy Brandt vor vielen Jahren seiner SPD das hier zugerufen.
23: Und kein Volk kann auf die Dauer ohne Stolz leben.
19: Aber wer darf worauf stolz sein? Der damalige Bundespräsident Rau erhielt viel Prügel damals, weil er mit dem Satz, ich bin stolz, Deutscher zu sein, wenig anfangen konnte.
24: Man kann nur stolz auf etwas sein, wozu man selber beigetragen hat.
19: Beitragen zur Demokratie etwa, zum Gelingen einer rechtsstaatlichen Gesellschaft. Kanzler Schröder wollte damals schon den Stolz aus der braunklebrigen Gestrigkeitsecke befreien.
25: Wir werden nicht zulassen, dass Stolz auf das eigene Land zu einer Floskel wird, die sich Rechtsradikale auf die Glatze schreiben, um sich damit als Sachwalter nationaler Interessen aufzuspielen.
19: Heute ist der Stolz wieder da. Als Wort und als Hoffnung auch eines Bundespräsidenten Steinmeier, der diesem Land einen geraden Rücken wünscht.
26: Ich wünsche mir ein Deutschland, das im Zusammenleben unterschiedlicher Menschen seinen Wert, sein Selbstbewusstsein, sogar seinen Stolz findet.
19: Da sind die Symbole dieser Nation, die deutsche Fahne. AfD-Politiker tragen sie demonstrativ als Pin am Anzug Revers. Auf Parteitagen baden sie in Schwarz-Rot-Gold und die AfD-Politikerin Beatrix von Storch sagt, die Fahne, sie gehört jetzt uns. Die anderen, meint sie, können ihre Regenbogenfahne schwenken.
27: Die haben den Kompass verloren und sie haben die Fahne verloren. Die Regenbogenfahne, das ist die Fahne von allen anderen. Und von allen anderen heißt von links über Grün und SPD bis zur CDU. Und die Deutschlandfahne ist unsere Fahne. Die tragen wir.
19: Der SPD-Politiker Dirk Wiese widerspricht mit patriotischem Furor.
28: Wer zu Hause in der Kellerbar die alte Reichskriegsflagge hängen hat, der soll mir nicht irgendwie was erklären mit Schwarz-Rot-Gold oder Regenbogenfahnen. Die stehen für Demokratie, Rechtsstaat, für die Vielfalt in diesem Land. Das vertreten sie nicht.
19: Wem also gehört die Fahne? Der Bundestrainer sagt, er wolle sie zurückholen, von wem auch immer.
20: Ich würde mir oder uns gerne die Fahne zurückholen, wenn ich ganz ehrlich bin. Ich möchte, dass, wenn man sie schwingt, dass niemand denkt, was ist mit dir nicht in Ordnung.
19: SPD-Co-Chef Klingbeil jedenfalls sagt heute, ein bisschen mehr Stolz auf das, wie wir sind, sollten wir uns schon zutrauen, auch als stolze Deutsche.
29: Als Jürgen Klopp neulich die rhetorische Frage gestellt hat, kann man stolz darauf sein, Deutscher zu sein und trotzdem offen, vielfältig, trotzdem nett und freundlich sein? Kann man trotzdem Mitgefühl haben? 100%ig ja. Habe ich nur gedacht, dem kann ich mich anschließen.
4: Georg Schwarte war das aus Berlin.
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4: Das neue Berliner Abgeordnetenhaus fällt doch ein bisschen kleiner aus als direkt nach der Auszählung gedacht. Der Grund: bei einer Nachzählung in einem Spandauer Wahlkreis ist ein Fehler aufgefallen. Ein Fehler mit weitreichenden Folgen. Angela Ulrich berichtet.
1: Ein fehlerhafter Anruf am Berlin-Wahlabend und alle gucken nun auf Spandau. Denn dort musste im Bezirkswahlamt nachgezählt werden. Der Grund: am Telefon war eine Zahl weitergegeben worden, die nicht mit dem schriftlichen Ergebnis im Wahllokal übereinstimmte. Eine dumme Panne, aber sowas passiert. Leider, sagt Spandaus Bezirkswahlleiterin Katrin Zickert.
2: Wie der Fehler in der Schnellmeldung passiert ist, das konnten wir bisher nicht aufklären. Aber tatsächlich die Niederschrift, also das eigentliche Wahlergebnis, stimmt.
1: Ein kleiner Zahlendreher mit großen Folgen. Im Wahlkreis 1 in Spandau geht das sicher geglaubte Direktmandat nun doch nicht an die CDU-Politikerin Bettina Meissner, sondern an Tommy Tabor von der AfD. Das hat allerdings noch viel weitreichendere Folgen für die Ausgleichs- und Überhangmandate im Berliner Abgeordnetenhaus insgesamt. Das Parlament schrumpft und wird nicht 158, sondern nur 153 Sitze haben. Neben der CDU-Frau Meissner werden wohl 4 weitere Politiker ihre Sitze verlieren. 2 von der Linken, dazu wohl die grüne Verkehrspolitikerin Oda Hassepass und Martin Matz, SPD-Innen- und Haushaltsexperte. Matz ist enttäuscht.
3: Ja, das ist natürlich nicht das, was ich mir jetzt gerade gewünscht habe. Wenn man 10 Tage lang schon glaubt, dass man zu den Gewählten gehört und sich darauf vorbereitet, dann kommt das überraschend und ist auch ein bisschen traurig, aber man kann es nicht ändern. So ist das eben mit Wahlergebnissen.
1: Für Landeswahlleiter Stefan Bröchler ist diese Übermittlungspanne aus Spandau ebenfalls sehr ärgerlich. Aber auch ein Zeichen, dass die Kontrollen gut funktionieren. Immerhin sei der Fehler genau jetzt aufgefallen im Überprüfungsprozess.
5: Wir erleben momentan kein Wahlchaos, sondern was momentan passiert, ist der Prozess zwischen dem vorläufigen Ergebnis und der Feststellung des endgültigen Wahlergebnisses. Und das ist ein geordneter und öffentlicher Kontrollprozess.
1: Bröchler mahnt die Fraktionen im Abgeordnetenhaus, künftig besser erst das amtliche Endergebnis einer Wahl abzuwarten, ehe sie sich neu zusammenfinden. Einige Fraktionen, darunter CDU und SPD, haben schon neue Fraktionsspitzen gewählt.
5: Ich würde dazu raten, abzuwarten, bis das neue Abgeordnetenhaus sich konstituiert hat und wir vorher ein endgültiges Wahlergebnis haben. Und hier sind die Fraktionen, die eine oder andere Fraktion ist hier vorgeprescht.
1: Die Aussichten für eine Regierungsbildung ändern sich durch das kleinere Parlament übrigens nicht grundlegend. Eine rot-grün-rote Koalition hätte weiter eine recht komfortable Mehrheit, 14 Sitze plus. Auch eine CDU-geführte Kenia-Koalition mit Grünen und SPD käme auf eine Mehrheit, die allerdings auf 2 Stimmen schrumpft.
4: Angela Ulrich berichtete. Wir bleiben in Berlin. Die Rote Hilfe wird vom Verfassungsschutz als linksextremistische Bestrebung beobachtet. Aber den Verein aus Göttingen dürfte neben den Mitarbeitern des deutschen Inlandsgeheimdienstes vor allem Mitglieder der linken Szene bekannt sein. Eines der Mitglieder der Roten Hilfe war bis vor kurzem die Spitzenkandidatin der Berliner Linken, Elif Iralp. Dieser Umstand hat in den vergangenen Tagen in der Hauptstadt für Diskussionen gesorgt, obwohl die Mitgliedschaft Iralps nicht mehr besteht. Dafür ist jetzt ein anderer bekannter linken Politiker Mitglied der Roten Hilfe geworden. Es ist Sören Pellmann, der Fraktionschef der Partei im Bundestag. Die Einzelheiten dazu von Frank Eichmann aus Berlin.
6: Am Donnerstag bestätigte linken Politiker Sören Pellmann, er sei der Roten Hilfe beigetreten.
7: Die Rote Hilfe wird vom Bundesverfassungsschutz als linksextremistische Bestrebung beobachtet,
6: sagt Leonard Kaminski, Sprecher des Bundesinnenministeriums.
7: Und zu Details dazu will ich hier auf den Bundesverfassungsschutzbericht verweisen.
6: Dort, im aktuellen Bericht, wird die 1975 gegründete Rote Hilfe mit Hauptsitz in Göttingen als größte und eine der wichtigsten Gruppierungen im deutschen Linksextremismus eingestuft. Ihr Hauptzweck, so formuliert es der Verfassungsschutz, linksextremistische Straftäter sowohl in Strafverfahren als auch während der Haftzeit zu unterstützen. Jan van Aken, bis Juni Parteichef der Linken, verteidigt die Arbeit der Roten Hilfe in dieser Woche in der ARD.
8: Ich finde, wir haben hier einen Rechtsstaat und vor dem Gesetz müssen alle gleich sein. So. Und jemand, der richtig viel Geld hat, der kann sich 3 Superanwälte leisten, der kommt davon. Und ich finde, auch Linke haben Recht auf eine vernünftige Verteidigung und die Leute von der Roten Hilfe finanzieren die eine gute Verteidigung. Das finde ich gut.
6: Ähnlich hat Sören Pellmann in einer Erklärung seine Aufnahme in die Rote Hilfe begründet. Jedem müsse es möglich sein, sich in einem Gerichtsverfahren vertreten zu lassen, auch Menschen, die wenig oder kein Geld hätten. Allerdings warnt das Bundesamt für Verfassungsschutz, die Rote Hilfe lasse erkennen, dass sie Gewalt als Mittel der politischen Auseinandersetzung nicht nur befürworte, sondern auch unterstütze. Der Rechtsstaat werde delegitimiert, indem Gerichtsurteile als Klassenjustiz dargestellt würden. Und weiter?
9: Insbesondere Sicherheitsbehörden werden diskreditiert, wodurch der Eindruck eines Polizei- und Willkürstaates erweckt werden soll.
6: 50 Ortsgruppen, gut 14.000 Mitglieder hat die Rote Hilfe. Eines von ihnen ist nun Linken-Politiker Sören Pellmann. Was seinen Beitritt zu einem Besonderen machte, er erklärte ihn 2 Tage, nachdem sich in Berlin die mögliche nächste regierende Bürgermeisterin Elif Erhalb zur Roten Hilfe äußerte. Die Spitzenkandidatin der Linken erklärte, den Verein im vergangenen Jahr verlassen zu haben, wegen teilweise anderer politischer Ansichten. Damit räumte Elif Erhalb eines der möglichen politischen Probleme auf ihrem Weg ins Rote Rathaus ab, in das, geführt von der Linken, eine rot-rot-grüne Koalition einziehen soll. Denn zwar ist die Rote Hilfe nicht verboten, ebenso wenig steht die Mitgliedschaft unter Strafe, aber, so der Sicherheitsexperte Peter Neumann in dieser Woche in der ARD,
10: die Rote Hilfe argumentiert eben auch zum Beispiel, dass alles, was von der Polizei und vom Staat kommt, dass das Repression ist und dass man mit denen überhaupt nicht kooperieren soll. Und das ist natürlich schon problematisch, wenn man auf der einen Seite Mitglied einer Organisation ist, die sagt, bitte mit dem Staat überhaupt nicht kooperieren, das ist alles Repression. Auf der anderen Seite ist man dann der führende Repräsentant des Staates in diesem Land.
6: Da Elif Erhalb die Rote Hilfe im vergangenen Jahr verließ, war zumindest dieses Thema vor den schwierigen Koalitionsverhandlungen in Berlin eigentlich erledigt. Sören Pellmann hat es mit seinem Beitritt genau jetzt ohne erkennbaren Grund zurückgeholt in die Öffentlichkeit. Warum dieser Schritt? Das bleibt einstweilen offen. Der Co-Fraktionschef der Linken im Bundestag war für eine Stellungnahme nicht zu erreichen.
11: 3 neue Universitäten und 2 Hochschulverbände dürfen sich jetzt Exzellenzuniversitäten nennen. Sie bekommen künftig deutlich mehr Geld für die Spitzenforschung. Der Titel ist aber nicht nur wichtig wegen der Fördermillionen. Exzellenzuni zu sein bedeutet auch einen Zulauf an Studierenden, Prestige und an internationaler Sichtbarkeit. Maike Krepper weiß, wer es gestern geschafft hat.
12: Ganz aufgeregt warteten am Nachmittag 11 Universitäten und Verbünde auf die Ergebnisse der Exzellenzkommission. 5 durften sich dann freuen. Die Universitäten in Jena, Freiburg und Köln sowie 2 Verbünde. Einer in Bochum und Dortmund und einer in Darmstadt, Frankfurt am Main und Mainz. Bundesforschungsministerin Dorothee Bär, die auch Teil der Kommission ist, gratuliert den Gewinner-Unis erstmal.
13: Herzlichen Glückwunsch, und Sie haben sich in einem wirklich Wettbewerbsverfahren durchgesetzt und Sie können sehr stolz auf sich und auf Ihre Arbeit sein.
12: Und das waren sie auch. Viele Hochschulen waren bei der Verkündung digital zugeschaltet und haben ordentlich gejubelt. Wolfgang Wick, Vorsitzender des Wissenschaftsrats und Teil der Exzellenzkommission, weiß aber, wie knapp die Entscheidung war.
14: Die Entscheidung ist extrem schwer, weil alle 11 wirklich tolle Anträge vorgelegt haben und alle 11 wirklich herausragende Standorte sind und auch Standorte sind mit unglaublich guten Fähigkeiten. Und die Differenzierung liegt dann am Ende darin, ob eine Uni das, was sie vorhat, wirklich in der gesamten Breite vorweisen kann.
12: Denn ganz wichtig für die Entscheidung der Kommission, es geht nicht darum, dass die Unis einzelne Leuchtturmprojekte haben, sondern dass das Gesamtkonzept stimmt. Außerdem sollten die Unis weltweit gut vernetzt sein und Visionen haben, sich international zu entwickeln. Bundesforschungsministerin Bär erklärt aber, dass es nicht nur um die wissenschaftlichen Faktoren geht.
13: Dass die Universitäten auch sich sehr stark damit beschäftigen, mit sogenannten weichen Faktoren, die gar keine sind. Also wie geht man zum Beispiel auch mit dem Thema Frauen in der Wissenschaft um? Oder so ein Thema wie Machtmissbrauch ist heute auch nochmal diskutiert worden. Und da hat sich wahnsinnig viel getan an den unterschiedlichen Standorten und setzen das jetzt auch hoffentlich wirklich alles in die Tat um.
12: Ab dem 1. Januar 2027 haben die Hochschulen den Titel jetzt für 7 Jahre. Gemeinsam mit 10 weiteren Universitäten, die schon Exzellenzuniversitäten waren und im März bereits eine Weiterförderung bekommen hatten. Zusätzlich zu Geldern, die die Unis sowieso schon für ihre sogenannten Exzellenzcluster, also ihre besonderen Forschungsfelder, bekommen,

0: Nationalmannschaft nach Griechenland und da steigt dann morgen am Sonntag Teil 4 des großen Castings unter dem neuen Bundestrainer Jürgen Klopp. Und auch sonst ist und war wieder einiges los in der Nations League. Am Abend hat zum Beispiel Frankreich gegen Italien 1:1 gespielt und die Türkei hat auch im dritten Spiel wieder eine Niederlage kassiert. 0:3 in Belgien. Für den italienischen Trainer der Türken, Vincenzo Montella, dürfte es da jetzt ganz schön eng werden. Die Fußball-Bundesliga pausiert ja gerade wegen der Nations League, aber nur die der Männer. Bei den Frauen wird an diesem Wochenende nochmal gespielt, bevor sich dann auch da das Nationalteam trifft. Und zum Auftakt des 6. Spieltags hat Bayer Leverkusen den ersten Heimsieg geholt. 3:2 gegen Werder Bremen. Mats Nicholson hat das Spiel für uns verfolgt. Geht das Ergebnis in Ordnung?
1: Ja, irgendwie schon, weil ein Fußballspiel 2 Halbzeiten hat und Werder war nur in der ersten richtig gut. Da haben die Bremerinnen wirklich alles im Griff gehabt. Erst hat Vonser per Elfmeter getroffen. Leverkusens Torhüterin Borgrefe hatte eine Gegenspielerin gerammt. Musste dann auch noch verletzt raus. Und kurz danach Weiß mit einem abgefälschten Schuss, 2:0 Werder, das war völlig verdient. Aber dann kam eben die Halbzeitpause. Und danach war es ein völlig anderes Spiel. Da war Leverkusen plötzlich wacher, aggressiver. Kramer schon kurz nach der Pause mit einem Doppelpack. Und 10 Minuten vor Schluss dann die eingewechselte Lunin mit dem 3:2. Leverkusen dreht die Partie tatsächlich noch, zieht an Werder vorbei und bleibt dran am Spitzentrio und Bremen verliert ein bisschen den Anschluss.
0: Ganz vorne in der Tabelle wie üblich der FC Bayern, heute das Topspiel, da sind die Münchnerinnen beim Tabellenzweiten gefordert bei Eintracht Frankfurt. Die Basketballer des FC Bayern haben am Abend in der Euroleague gespielt, das ist die Königsklasse, der höchste europäische Clubwettbewerb. Am dritten Spieltag der Ligaphase hatten die Münchner das erste Heimspiel und das haben sie verloren, 84:86 gegen Partizan Belgrad. Die Bilanz der Bayern nach 3 Spielen, 1 Sieg und 2 Niederlagen. Außerdem hat in der Basketball-Bundesliga Würzburg gegen Bonn gewonnen. Volles Programm in der deutschen Eishockey-Liga. Da haben unter anderem die Löwen gegen die Eisbären gespielt. Frankfurt gegen Titelverteidiger Berlin. Und die Frankfurter hatten auf eine Überraschung gehofft. Daraus ist aber nichts geworden. Johann Gallwitz war für uns dabei.
2: Ein mutiger Auftritt, der nicht belohnt wurde. Die Löwen Frankfurt hatten zu Hause gegen Meister Berlin zwar mit 0:2 das Nachsehen, kämpften aber 60 Minuten lang aufopferungsvoll um die Punkte. Lange hielten sie gegen die favorisierten Eisbären mit, nur sie nutzten ihre Chancen nicht. Besser machte das Berlin. Brandon Davidson traf mit einem Schuss aus der Distanz. Liam Kirk versenkte einen Konter sehenswert zum 2:0. Für die Frankfurter ein kleiner Dämpfer nach ihrem guten Saisonstart. Die Eisbären krallen sich oben in der Tabelle fest.
0: Ja, vor ihnen stehen nur noch die Nürnberg Ice Tigers. Die haben ihre etwas überraschende Tabellenführung gefestigt mit einem 5:0 Erfolg gegen Schwenningen. Wo wir gerade beim Eishockey sind, Franz Reindl ist neuer Präsident des Eishockey-Weltverbands. Er ist nach Günter Sabetzky erst der zweite Deutsche auf diesem Posten. Gewählt worden ist Reindl beim Kongress auf Teneriffa und das war, wie so oft in dieser Sportart, eine ziemlich knappe Angelegenheit. Achim Hofbauer mit den Einzelheiten.
3: Die Wahl war ein wahrer Krimi und brauchte 2 Durchgänge. Nach dem ersten Durchgang führte noch der ehemalige Landshuter Torwart Peter Pschisa mit 48 Stimmen. Franz Reindl hatte 36. Doch für keinen der beiden reichte das. Im zweiten Durchgang allerdings hatte Reindl dann die Nase vorn. 6 der 9 Kandidaten hatten da zurückgezogen und am Ende setzte sich der Garmischer mit 60:57 Stimmen durch. Den 71-jährigen Reindl erwartet ein Verband im Umbruch. Viele Schlüsselpositionen werden ausgetauscht und neu besetzt. Die Möglichkeit, Dinge zu verändern, ist im Eishockey so groß wie lange nicht mehr.
0: Für Reindl war es übrigens die letzte Chance, gewählt zu werden. Laut Statuten darf ein Kandidat höchstens 72 Jahre alt sein und Reindl wird im November 72. Er kann damit bei der nächsten Wahl 2030 nicht mehr antreten. Und zum Schluss noch der Blick in die Handball-Bundesliga der Männer. Da hat der Bergische HC am 7. Spieltag den ersten Sieg und die ersten beiden Punkte überhaupt geholt. 29:28 beim Aufsteiger Balingen. Trotzdem bleibt der BHC Schlusslicht, weil auch der Tabellenvorletzte Wetzlar gepunktet hat beim 30:30 gegen die Rhein-Neckar-Löwen.

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1: Um 0.30 Uhr mit Gabriela Kühne. Die G7-Staaten haben beschlossen, ab sofort Teile ihrer Rohölreserven freizugeben, um die weltweiten Märkte zu beruhigen. Zuvor hatte US-Präsident Trump auf diesen Schritt gedrängt und gleichzeitig mit einem Stopp der amerikanischen Dieselexporte gedroht. Was die Freigabe der Reserven für die Verbraucher bedeutet, erklärt unser Brüssel-Korrespondentin Tina Hassel.
2: Die dürften sich wahrscheinlich freuen. Die Menge bestimmt den Preis und deshalb dürfte sich der Markt entspannen und auch die Kraftstoffpreise in Deutschland spürbar fallen. Zur Freude, wie gesagt, der Verbraucher. Und derzeit werden rund 50% des Diesels in Europa aus den USA importiert. Ein Exportstopp hätte da schon ziemlich getroffen und deshalb hat Kommissionspräsidentin von der Leyen die Einigung auch begrüßt. Europäische Verbraucher hätten ein Anrecht auf bezahlbare Energie.
1: In Frankreich sind gestern viele Schulen geschlossen geblieben. Grund waren die landesweiten Demonstrationen für bessere Lernbedingungen und mehr Geld für Bildung. Bei einem Treffen mit Schülervertretern versprach Bildungsminister Chiffret am Abend Verbesserungen. Aus Paris Julia Borutta.
3: Édouard Chiffret versprach dafür zu sorgen, dass gerade in den beiden Abschlussklassen weniger Unterricht ausfällt. Keine konkreten Zusagen machte der Minister beim Thema marode Schulgebäude. Schüler hatten davon berichtet, dass Toiletten über Monate außer Betrieb seien, dass sich mancherorts sogar Ratten in den Schultoiletten befänden. Die Schülervertreter riefen nach der Unterredung mit dem Minister dazu auf, die Blockade der Schulen fortzusetzen. Der Minister habe ihnen keine konkreten Maßnahmen zugesagt.
1: Die Bahnstrecke zwischen Hannover und Berlin ist seit gestern bis Ende kommenden Jahres wegen Bauarbeiten komplett gesperrt. Fernzüge fahren trotzdem zwischen Berlin und Hannover, nehmen jedoch eine Umleitung, die länger dauert. Eigentlich sollte es für die Sanierungszeit eine Ausweichstrecke ohne großen Zeitverlust geben. Sie ist aber noch nicht fertig. Bundesweit öffnen Moscheen heute ihre Türen für Besucher. Mehr als 700 muslimische Gemeinden sind dabei. Aus der NDR-Nachrichtenredaktion Tabea Tschüppe.
4: An vielen Orten werden Führungen durch die Gebäude angeboten oder auch Vorträge, Diskussionsveranstaltungen und teilweise sogar Kinderprogramm. Ziel ist es, dass sich Muslime und Nicht-Muslime begegnen und zum Beispiel den Alltag in der Glaubensgemeinde kennen und verstehen lernen. Der Aktionstag findet schon zum 30. Mal statt, immer am Tag der Deutschen Einheit, um die Zugehörigkeit der Muslime zum Land zum Ausdruck zu bringen. Auch in Norddeutschland sind hunderte Moscheen dabei. Nach den Christen stellen die etwa 7 Millionen Muslime in Deutschland die zweitgrößte religiöse Gruppe.
1: Das Wetter in Deutschland. Teils bewölkt oder neblig, teils klar, Tiefstwerte 13 bis 6 Grad. Tagsüber nach teils zähem Nebel, mal sonnig, mal wolkig, höchstens 18 bis 25 Grad. Am Sonntag ähnlich bei 17 bis 23 Grad und am Montag im Norden und im äußersten Süden leicht wechselhaft, sonst freundlicher bei 18 bis 25 Grad. Das waren die Nachrichten.
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5: Die Autobahn 1 Münster Richtung Dortmund ist zwischen Carmen Zentrum und Kreuz Dortmund Unna wegen einer Fahrbahnerneuerung bis Montag früh gesperrt. Nochmal A1, diesmal Trier Richtung Saarbrücken, die ist zwischen Eppelborn und Illingen wegen eines defekten Pkw gesperrt. Die A9 Halle-Leipzig Richtung Nürnberg ist zwischen Pegnitz und Weidensees wegen Aufräumarbeiten gesperrt. Die A36 Braunschweig Richtung Wolfenbüttel ist zwischen Kreuz Braunschweig Süd und Braunschweig Heidberg wegen einer Nachtbaustelle gesperrt. Bitte folgen Sie der Umleitungsbeschilderung. Die A40 Duisburg-Essen ist zwischen Kreuz Duisburg und Kreuz Kaiserberg wegen Bauarbeiten in beiden Richtungen bis Montag gesperrt. Die A42 Emscher Schnellweg Kamp-Lindfort-Dortmund ist zwischen Herne-Krange und Herne-Baukau in beiden Richtungen bis Dienstag früh gesperrt. Dort wird an Hochspannungsleitung gearbeitet. Die Autobahn 59 Köln Richtung Düsseldorf ist zwischen Monheim und Dreieck Düsseldorf-Süd wegen Bauarbeiten gesperrt. Die A61 Mönchengladbach Richtung Venlo ist zwischen Kaldenkirchen und Grenzwald wegen Bauarbeiten bis Montag früh gesperrt. Und die Autobahn 81 Stuttgart-Heilbronn, der Engelberg-Tunnel ist wegen Wartungsarbeiten bis Sonntag jeweils zwischen 20 bis 10 Uhr in beiden Richtungen gesperrt.
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5: mit Sven Hasenkleffer. Nach dem Messerangriff eines Co-Piloten im Cockpit einer Fly-Dubai-Maschine hat der verletzte Kapitän den Vorfall geschildert. Er habe in den Minuten nach der Attacke um sein Leben gekämpft, sagte der indische Flugkapitän dem indischen Premierminister Modi in einem Videotelefonat. Aus Neu-Delhi, Franziska Amler.
6: Indiens Premierminister Narendra Modi lächelt freundlich in sein Smartphone, begrüßt per Videocall den verletzten indischen Fly-Dubai-Piloten Smit Macha.
7: Smit, namaste.
8: Namaste, sir.
6: Der meldet sich direkt aus dem Krankenbett, schaut mit verbundenem Kopf und Schläuchen in der Nase in die Kamera. Ihm sei bewusst gewesen, dass er schnell handeln müsse, berichtet er Premier Modi, der das Video des Gesprächs in den sozialen Medien veröffentlichte. Ich habe um mein Leben gekämpft. Irgendwann wurde mir klar, dass wir abstürzen würden, wenn ich nichts unternehme. Ich hatte so viele Verletzungen erlitten, dass ich zusammengebrochen war. Ich fliege seit 17 Jahren Flugzeuge und bin seit 11 Jahren Kapitän. Ich kann selbst mit geschlossenen Augen erkennen, was in einem Flugzeug passiert. Der Flug der emiratischen Gesellschaft war am Mittwoch von Dubai nach Tel Aviv unterwegs, als es zu dem Vorfall kam. An Bord der Maschine waren 174 Passagiere, die meisten von ihnen Israelis. Macha war von seinem Co-Piloten mit einem Messer schwer verletzt worden, wie das saudische Innenministerium nach ersten Erkenntnissen mitteilte. Die genauen Umstände der Auseinandersetzung werden derzeit untersucht. Nach Einschätzung der israelischen Regierung ist das Linienflugzeug knapp einem Terroranschlag entgangen. Als der Pilot Premierminister Modi die dramatischen Minuten an Bord schildert, kommen ihm die Tränen. Als ich dort am Boden lag, konnte ich spüren, dass das Flugzeug im Sinkflug war. Ich wusste, dass dies der letzte Kraftakt ist und dass die Tür direkt neben mir war. Ich wurde auch in diesem Moment noch geschlagen, aber ich öffnete einfach die Tür und alle kamen herein. Auch sie haben daran einen gleichwertigen Anteil. Ich habe versucht, mein eigenes Leben zu retten, aber ich wusste, dass ich nicht zulassen konnte, dass all diese Menschen sterben. Macha erzählt Modi, dass er während des Vorfalls ein hinduistisches Gebet gesprochen habe. Er sei überzeugt, dass Gott ihn gerettet habe. Nachdem es ihm gelungen war, die Tür zu öffnen, drangen Augenzeugen zufolge mehrere Passagiere aus den vorderen Sitzreihen in das Cockpit ein und überwältigten den Co-Piloten. Das Flugzeug hatte zuvor dramatisch an Höhe verloren. Es wurde anschließend laut Fly Dubai von einer zufällig mitreisenden zweiten Besatzung sicher am saudi-arabischen Tabuk notgelandet.
5: Franziska Amler berichtete aus Neu-Delhi. In Frankreich wächst die Wut über die Sparpläne der Regierung. Beschäftigte des öffentlichen Dienstes haben schon gestreikt und auch die Proteste von Schülern haben sich massiv ausgeweitet. In vielen Städten gab es dabei schwere Ausschreitungen. Teilweise hatten gewaltbereite Täter die Kundgebungen der Schüler sozusagen gekapert. Aus Paris, Julia Borutta.
3: Es sind erschütternde Bilder, die die Fernsehnachrichten am Abend zusammentragen. Ein Lehrer, der versucht, die Randalierer aufzuhalten, wird mit Benzin übergossen. Ein vermummter junger Mann attackiert eine Passantin mit einem Bunsenbrenner. Auf einer Autobahnbrücke schmeißen Randalierer eine große Mülltonne in die Tiefe und verfehlen ein vorbeifahrendes Auto nur knapp. Diese entfesselte Gewalt macht viele Menschen in Frankreich fassungslos. Innenminister Laurent Nunez versprach am Abend, weiter hart gegen die Randalierer vorzugehen. Es gibt keinerlei Anweisung an die Polizisten, sich zurückzuhalten oder zu beschränken. Alle nicht tödlichen Waffen dürfen eingesetzt werden. Sobald es sich um Krawalle handelt, kommen alle nicht tödlichen Waffen zum Einsatz, um die Gewalt zu beenden. Die Vertreter der Schülerinnen und Schüler distanzierten sich deutlich von der Gewalt. Nach einem Treffen mit dem Bildungsminister sagte etwa Nathanael Combary, Sprecher der Schülerbewegung Renouveau Lycéen: Diese Gewaltszenen sind absolut abstoßend. Ich sende heute Abend eine Botschaft an meine Mitschüler und Mitschülerinnen. Seid verantwortungsvoll und macht nicht mit bei dieser Gewalt. Die hilft unseren Forderungen nicht und ist Wasser auf die Mühlen all derjenigen, die unsere Bewegung delegitimieren wollen. Im Laufe des Tages gab es insgesamt rund 1.500 Festnahmen. Das ist ein Viertel weniger als am Donnerstag. Gegen 5 Polizisten wird wegen überzogener Gewalt intern ermittelt. Die Regierung wirft der Linkspartei LFI vor, die Proteste für ihren Wahlkampf zu instrumentalisieren. LFI wird von rund 40% der unter 24-Jährigen gewählt. Diese Wähler will man im beginnenden Präsidentschaftswahlkampf an sich binden. LFI-Politiker traten am Freitag erneut gemeinsam mit Schülern an den Lycées auf. Bildungsminister Édouard Geffray erklärte nach seiner Unterredung mit Schülervertretern am Abend:
7: Je peux vous dire que vous êtes écoutés, que vous êtes entendus.
3: Wir hören euch zu, wir glauben euch und wir verstehen eure Ängste, eure Sorgen, Forderungen und Hoffnungen. Wir werden jetzt einen strukturierten Dialog und einen Zeitplan auflegen, der es uns erlaubt, auf einen Teil eurer Forderungen, so hoffe ich, Antworten zu geben. Der geplante Haushalt für 2027 sieht zwar eine Steigerung des Bildungsetats um 1,2 Milliarden Euro vor, doch Vertreter der linken Opposition kritisieren, dass diese Mittel nicht einmal ausreichten, um die Inflation aufzufangen. Bildungsminister Geffray will sich in einem ersten Schritt um den massiven Unterrichtsausfall kümmern. Es ist inakzeptabel, wenn erkrankte Lehrer und Lehrerinnen in Prüfungsfächern über Monate hinweg nicht vertreten werden. Doch diese Zusage reicht den Schülern nicht aus, um nun die Proteste einzustellen. Schülervertreter Louis Le Toublon, Vizepräsident der Vereinigung Les Lycéens, bekräftigte: Wir rufen dazu auf, weiter zu demonstrieren. Wir müssen das Kräftemessen aufrechterhalten. Nur dadurch werden wir konkrete Zusagen vom Minister erhalten. Für Dienstag, den 6. Oktober, haben die Schülervereinigungen gemeinsam mit den großen Gewerkschaften zu einer landesweiten Demo aufgerufen.
9: Wirtschaft.
5: Handwerker sind bekanntlich knapp. Viele Betriebe haben volle Auftragsbücher und wenig Personal. Gerade bei Sanitär, Heizung und Klimatechnik, bei Elektrikern und Innenausbau suchen Verbraucher oft monatelang. Handwerkerportale im Internet versprechen schnelle Erfolge, sind aber mit Vorsicht zu genießen. Wolfgang Brauer mit Tipps, wie man passende Handwerker findet und worauf man bei der Auftragsvergabe achten sollte.
10: Im Schnitt dauert es 8 oder 9 Wochen, bis der sehnsüchtig erwartete Klempner, Elektriker oder Maler tatsächlich kommt. Für viele aber nicht der einzige Grund für Frust.
11: Das Arbeiten nicht komplett fertig gemacht werden und dass es dann schwierig ist, die Handwerker im Nachhinein zu erreichen.
10: Ein Bauvorhaben, eine größere Reparatur oder Instandsetzung sollte deshalb gut vorbereitet werden, rät Matthias Bauer von der Verbraucherzentrale Baden-Württemberg.
12: Genug Zeit lassen, um hier Handwerker zu suchen, im Bekanntenkreis, im Verwandtenkreis fragen, welche Erfahrungen mit welchen Handwerkern gemacht worden sind, dann durchaus im Internet schauen, was gibt's für Handwerker, wer wird auch seriös benannt und die frage ich nachher an.
10: Bei einigen Handwerkerportalen im Internet ist allerdings Vorsicht geboten. Dort tummeln sich auch viele unseriöse Firmen.
12: Die Suche im Netz verdient noch eine höhere Vorsicht und höhere Aufmerksamkeit. Also nicht nur einfach blind dann einen aussuchen, weil er vielleicht preislich auch sehr gut aufgestellt ist.
10: Um sich abzusichern, sollte man auf Gütesiegel und gute Bewertungen achten, ob es sich um einen Meisterbetrieb handelt und Vorkasse möglichst vermeiden. Im Zweifel helfen aber auch die Handwerkskammern. Die haben eigene Online-Plattformen ins Leben gerufen, so Dirk Padiege vom Zentralverband des Deutschen Handwerks.
13: Über das Handwerkerradar schreibt sich auch so die Webseite handwerker-radar.de. Dort sind alle Handwerksbetriebe gelistet, die bei den Handwerkskammern eingetragen sind. Sie können nach Postleitzahlen, nach Ort suchen, Sie können nach dem Gewerk suchen und sich da schon mal einen Überblick verschaffen.
10: Das Wichtigste sind schriftliche Vereinbarungen. Wer sich auf mündliche Absprachen verlässt, kann Probleme bekommen. Vor Auftragsvergabe sollten immer 2 bis 3 Kostenvoranschläge verschiedener Firmen eingeholt werden, weil es große Preisunterschiede gibt. Ein Kostenvoranschlag ist allerdings nicht verbindlich, es kann also teurer werden. Steigt der Preis aber um mehr als 15-20%, muss der Unternehmer rechtzeitig darauf hinweisen. Dann kann der Vertrag gekündigt werden. Sicherer fährt man mit Angeboten, an die sind die Betriebe nämlich in aller Regel gebunden. Und zwar nicht nur beim Preis, erklärt Verbraucherschützer Matthias Bauer.
12: Für den Verbraucher ist einfach wichtig, dass der Handwerker zum Zeitpunkt beginnt. Das sollte fixiert sein im Vertrag. ganz, ganz wichtig. Und es sollte auch ein Fertigstellungstermin fixiert sein, dass das sozusagen nicht aus dem Ruder läuft.
10: Wenn sich Handwerker nicht an diese Abmachungen halten, sollten Verbraucher sofort nachhaken.
12: Ich muss jetzt hier den Handwerker nicht gleich in Verzug setzen. Aber da würde ich sehr schnell innerhalb eines Tages sagen, wo sind Sie geblieben? Wenn er ausweicht, würde ich das schriftlich fixieren. Wenn er nicht bis dann und dann kommt, ist er im Verzug. Weil das erlaubt mir dann auch vom Vertrag zurückzutreten. Und das würde ich dann dem Handwerker auch klar sagen.
10: Aber so weit muss es ja nicht kommen, wenn alle wichtigen Punkte und der Zeitplan im Vorfeld genau besprochen und festgehalten werden.
9: Gar nicht so einfach, Handwerker zu finden. Das war ein Bericht von Wolfgang Brauer. Bundesverkehrsminister Steffen Bilger erhöht den Druck auf die Deutsche Bahn. Das Baustellenmanagement müsse besser werden, forderte der CDU-Politiker im ARD-Interview der Woche. Derzeit laufen zwischen Bund und Bahnkonzern Verhandlungen, um große Streckensanierungen künftig erfolgreicher durchzuführen. Jan Zimmermann.
14: Gesucht wird ein Konzept, mit dem große Sanierungsarbeiten besser durchgeführt werden können. Das bisherige Vorgehen, wichtige Bahnstrecken einmal komplett zu sperren, um diese rundum zu erneuern, habe sich nicht bewährt, sagte Verkehrsminister Bilger im ARD-Interview der Woche. Als Beispiel führt der CDU-Politiker die sogenannte Korridorsanierung zwischen Hamburg und Berlin an. Obwohl die Strecke über 10 Monate bis zu diesem Sommer komplett gesperrt war, gab es unmittelbar danach weiterhin Probleme und viele Zugverspätungen.
15: Da muss man erkennen, dass das Konzept so nicht funktioniert hat. Deswegen sind wir da intensiv im Gespräch mit der Bahn dazu, ein neues Konzept aufzustellen. Also auch weiterhin soll es Korridorsanierung geben. Aber wir müssen sicherstellen, dass es danach dann auch wirklich funktioniert.
14: Bilger will mit der Bahn eine Leistungsvereinbarung abschließen, um künftig genauer kontrollieren zu können, in welche Bauprojekte wie viel Geld fließt. Dies sei nötig, weil der Bund so viel in die Bahn investiere wie noch nie, mehr als 80 Milliarden Euro in den kommenden 5 Jahren. In spätestens 3 Jahren sollen die Bahnkunden aufatmen können. Bis dahin will der Minister eine spürbare Verbesserung erreichen. Mindestens 70% der Fernzüge sollen dann pünktlich sein. Aktuell sind es nur rund 50%.
9: Der Herbst steht vor der Tür oder besser gesagt eigentlich schon in der Tür. Und das hieß früher den Heizöltank voll machen, um gerüstet zu sein für den Winter. Aber angesichts der Ölpreise haben viele Kunden gezögert und die Tanks sind leer. Und wer doch Heizöl kaufen muss, ärgert sich nun über den noch höheren Preis. Martin Hähnlein war mit einem Heizöllieferanten aus dem Landkreis Fürth unterwegs.
16: Heizölfahrer Hans Ruffertshöfer ist seit kurzem nach 4 Uhr unterwegs. Zuerst war er seinen Tanklaster befüllen, seit 6 Uhr liefert er Heizöl an die Kunden aus. Auch bei Hans Schimon und seiner Frau macht er den Tank voll, damit das Ehepaar gerüstet ist für den Winter.
17: Die Rechnung für die heutige Lieferung belief sich auf 2.420,72 Euro. In den letzten Jahren ist es stetig gestiegen, aber momentan haben wir einen Höchstpreis.
16: Glück für Hans Schimon, er hat sein Heizöl bereits vor 4 Wochen bestellt. Inzwischen ist der Preis erneut gestiegen auf nun etwa 1,80 Euro pro Liter und ein Ende der Preisspirale ist nicht in Sicht. Besitzer von alten und schlecht gedämmten Häusern müssen besonders tief in die Tasche greifen, um den Heizöltank vollzumachen. Wer keine Dreifachverglasung hat, heizt buchstäblich zum Fenster hinaus. Hans Ruffertshöfer kennt die Sorgen seiner Kunden.
18: Man spricht darüber, über die hohen Preise, aber letztendlich, wir als Lieferant haben ja keinen Einfluss, wird uns ja auch diktiert und die Kunden verstehen das auch.
16: Nächster Stopp bei Georg Berthold. Er hat diesmal nur wenig Heizöl geordert, als Reserve, um über den Winter zu kommen.
19: 1500, ne? Machen
20: wir. Wir waren unten bis auf 1,08 Euro. Das war im Juni, Juli. Und da hätten wir vielleicht schon danken müssen. Aber wir haben immer noch geglaubt, es geht noch weiter runter. Aber ja, im Gegenteil, es ist dann hochgeschossen. Und dann ist das, ja, da haben wir gesagt, was machen wir jetzt, ne?
16: In der Zentrale der Firma Rose Energie in Zirndorf im Landkreis Fürth beobachtet Seniorchef Stefan Plöchinger die Preise. Er führt den Traditionsbetrieb gemeinsam mit seinem Sohn inzwischen in der 5. Generation. Mit 70 Fahrern und einem Umschlag von bis zu 500.000 Litern Heizöl am Tag gehört Rosa Energie zu den Schwergewichten in Bayern. Beinahe täglich rufen Kunden an und fragen Stefan Plöchinger um Rat. Sie wollen wissen, wann ist die beste Zeit, um Heizöl zu bestellen?
21: Also wer jetzt Sorge hat, soll bitte nicht bis Weihnachten warten, sondern tanken. Und zwar so viel, dass er über den Winter kommt. Wer über den Winter kommt oder ins neue Jahr gut, der soll jetzt bitte nichts tun.
9: Martin Hähnlein war im Landkreis Fürth mit einem Heizöllieferanten unterwegs.
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9: Für Touristen aus Europa war es noch nie so einfach, nach China einzureisen wie jetzt. Für Besuche bis zu 30 Tagen brauchen viele Reisende bis mindestens zum Jahresende kein Visum. Auf der anderen Seite macht es die Regierung in Peking ihren eigenen Staatsbürgern inzwischen deutlich schwerer, das Land zu verlassen. Für immer mehr Chinesen gelten Ausreiseverbote. Ein neues Gesetz soll jetzt außerdem die Abwanderung von Know-how, Technologie und Talenten verhindern, vor allem in die USA, berichtet unsere Korrespondentin Marie von Mallinckrodt.
2: Kein Kommentar, kein Post. Die chinesischen Social-Media-Konten des Unternehmens Manus sind stillgelegt. Von den jungen beiden Gründern des Startups Xiao Hong und Ji Yichao ist seit März wenig zu hören. Der US-Konzern Meta wollte eigentlich den von ihnen entwickelten KI-Agenten übernehmen. Manus hat seinen Sitz zwar in Singapur, doch die beiden KI-Talente Xiao und Ji sind chinesische Staatsbürger. Nach einem Besuch in ihrem Heimatland im März hat die kommunistische Staats- und Parteiführung ihnen die Ausreise verweigert und die US-Übernahme verhindert. Experten sehen diesen Fall als Beispiel für eine Entwicklung, die sich immer weiter verschärft.
4: Mittlerweile hat alles mit der nationalen Sicherheit zu tun. Und Fragen der nationalen Sicherheit unterliegen keiner gerichtlichen Überprüfung,
2: sagt Wirtschaftsrechtsprofessor Henry Gao von der Singapore Management University. Auslandsreisen seien für Chinesen nun kein normales Recht mehr.
4: Das Wichtigste, was man über die neuen Vorschriften wissen muss, ist, dass es sich um ein Privileg handelt, das die Regierung jederzeit widerrufen kann.
2: Mitte September hat die kommunistische Führung nun per Gesetz weitreichende Reisebeschränkungen eingeführt, aus Sorge um die nationale Industrie- und Technologiesicherheit, wie es heißt. Das Verbot und seine Androhung sollen Verstöße gegen Exportkontrollen oder Vorschriften zur Weitergabe von Technologie verhindern, so die Darstellung. Diese Ausreisesperren können auf unbestimmte Zeit gelten. Die Gründe seien ausgesprochen weit gefasst, sagt Wirtschaftsrechtsprofessor Henry Gao.
4: Wenn Sie etwa in einem sensiblen Technologiesektor wie der Chip- oder der KI-Branche arbeiten, können die Behörden behaupten, dass Ihre Ausreise die sogenannte industrielle Sicherheit gefährden würde und sie Ihnen verweigern.
2: Die Staats- und Parteiführung in Peking behandelt wirtschaftliche und technologische Bereiche laut Beobachtern zunehmend als Fragen der nationalen Sicherheit. Im Kern geht es darum, Know-how im Land zu behalten, insbesondere im Ringen um die technologische Vorherrschaft mit den USA. In einer Analyse des Mercator Institute for China Studies, MERIX, in Berlin heißt es, die neuen Vorschriften sollen unerwünschte Abwanderung von Know-how, Technologie und Talenten verhindern. Die Exportkontrollen Chinas erstrecken sich also inzwischen von Rohstoffen bis hin zu Fachkräften, wie etwa KI-Ingenieuren.
4: China möchte sicherstellen, dass es von der globalen Zusammenarbeit mehr profitiert, als es selbst dazu beiträgt,
2: sagt Gerion Grönewegen-Lau von MERIX. Insbesondere betreffe das Bereiche, in denen das Land global bereits einen deutlichen Vorsprung habe.
4: Man geht dort davon aus, dass jede Zusammenarbeit wahrscheinlich den Interessen des Landes zuwiderlaufen würde. Daher werden diese Bereiche am stärksten eingeschränkt.
2: Selbst lokale Behördenmitarbeiter könnten über das Ausreiseverbot mitentscheiden. Reisebüros seien verpflichtet, auf richtige Angaben zum Reisevorhaben zu achten, sagen Experten, mit der Folge, dass jeder Sorge habe, bei Verstößen mit zur Verantwortung gezogen werden zu können. Nach Einschätzung der Menschenrechtsorganisation Safeguard Defenders setzt China Ausreiseverbote schon jetzt zunehmend ein. So verweist die Organisation auf Zahlen der Datenbank des Obersten Gerichtshofs in China, gab es vor 10 Jahren rund 90 Einträge, in denen Ausreiseverbote erwähnt wurden, so sei diese Zahl im vergangenen Jahr auf knapp 190.000 gestiegen. Auch gegen Menschenrechtsaktivisten sowie deren Familien würden regelmäßig Ausreiseverbote verhängt. Die neuen Vorschriften erhöhen auch das Risiko für Ausländer. Das Auswärtige Amt trifft zwar auf ARD-Anfrage keine Aussage zu Fällen deutscher Staatsangehöriger, schreibt aber auf seiner Webseite als generellen Hinweis für Reisende, vor allem bei Verweis auf eine Gefährdung der nationalen Sicherheit wird häufig keine nähere Begründung für die Ausreiseversagung mitgeteilt. Teils wird die Ausreisesperre erst bei der grenzpolizeilichen Kontrolle bekannt gegeben. Doch das Einzige, was für die chinesische Staats- und Parteiführung zähle, ist der technologische Wettbewerb mit den USA, sagt Handelsrechtler Gao. Er fühle sich an die Zeit vor der Öffnung der Volksrepublik erinnert. Die kommunistische Partei wolle zwar Unternehmer, Ingenieure und Wohlhabende im Land festhalten, bewirke aber seiner Meinung nach mit diesen willkürlichen Regelungen das Gegenteil.
4: Wenn man eine Mauer errichtet, sorgt man dafür, dass alle umso schneller weg wollen.
2: Eine ARD-Anfrage an Manus, ob die beiden Gründer Xiao Hong und Ji Yichao China nun wieder verlassen dürften, blieb bislang unbeantwortet.
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9: Ein Liedermacher am Klavier, der provokante Texte gegen Nazis singt. Das klingt ein wenig gestrig, ist dank Danger Dan aber brandaktuell. Sein letztes Album war 2021 wochenlang in den Charts. Und spätestens seit dem jüngsten Eklat um den neuen Titelsong wartet man gespannt auf den Nachfolger mit dem Titel Keine Angst. Das ZDF hatte Danger Dan wegen eines vermeintlichen Aufrufs zur Gewalt ausgeladen, woraufhin der Musiker dem Sender Zensur vorwarf. Heute ist das neue Album erschienen und Götz Steger stellt es vor.
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22: Die Suche nach sich selbst und das einsame Gefühl, nirgendwo dazuzugehören. Danger Dan beschreibt das mit Selbstironie und stößt dabei auf die dialektische Erkenntnis, dass es den meisten seiner Freunde auch so geht und gerade dadurch eine Verbundenheit entsteht.
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1: Danger Dan ist nach seinem großen Erfolg nicht in die Falle getappt, auf großes Kino zu setzen. Alles bleibt ebenso schlicht wie beim Vorgänger. Das Klavier hat er mit seinem Bruder zu Hause aufgenommen. Den Gesang wollte er anschließend in einem Studio einsingen, nicht am Klavier sitzend wie sonst, sondern im Stehen. Dann habe ich mir die Ergebnisse angehört, sagt er, und anschließend alles im Sitzen mit einer Zigarette in der Hand nochmal neu aufgenommen, weil es entspannt sein muss und salopp. Alles richtig machen ist auch nur alles falsch machen. Zitat Ende.
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1: Mit den Methoden des Patriarchats den Faschismus bekämpfen, das schlägt Danger Dan in dem zotigen Chanson »Wenn man Nazis so behandelte wie Frauen« vor und begibt sich damit in die Tradition von Kurt Tucholskys »Küsst die Faschisten«.

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1: Für Daniel Pongratz, wie Danger Dan eigentlich heißt, ist das Private ganz nach der alten 68er-Losung politisch. Das geht aus vielen seiner Texte hervor. In »Dass es hier so schön ist« singt er über seine Augenerkrankung, die ihn nach und nach erblinden lässt. Im Video sitzt er in einem hell erleuchteten Raum voller Kerzen und Leuchter. Auf dem Bildschirm tauchen immer mehr schwarze Flecken auf. Am Ende herrscht totale Finsternis. Ein bewegender Aufruf, die Schönheit der Welt mit offenen Augen wahrzunehmen.
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1: Überhaupt, das Positive, das uns trotz allem umgibt, ist neben dem Appell gegen Faschismus aufzustehen ein immer wiederkehrendes Thema bei Danger Dan. Hätte der Opa, der im Zweiten Weltkrieg im Schützengraben lag, je gedacht, dass sein Enkel irgendwann bei Montpellier im Sonnenuntergang die Enkel derer küssen kann, auf die er gerade schießt, heißt es in Aber dann.
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2: Der Song Aber dann aus dem neuen Danger Dan Album Keine Angst, das gestern erschienen ist.
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1: Um 1 Uhr mit Gabriela Kühne. Mit einem Festgottesdienst im Bremer St. Petridom beginnen heute um 10 Uhr die zentralen Feierlichkeiten zum Tag der Deutschen Einheit. Die Hansestadt ist das gastgebende Bundesland. Die Austragung ist an die Bundesratspräsidentschaft gekoppelt. Auch Bundespräsident Steinmeier und Kanzler Merz werden den Gottesdienst besuchen. Dieser wird von Bremens evangelischen Kirchenpräsidenten Kuschnerus und dem katholischen Bischof des Bistums Osnabrück Meyer verantwortet. Später spricht auch erneut Bürgermeister Bovenschulte. Die G7-Staaten haben beschlossen, ab sofort Teile ihrer Rohölreserven freizugeben, um die weltweiten Märkte zu beruhigen. Zuvor hatte US-Präsident Trump auf diesen Schritt gedrängt und gleichzeitig mit einem Stopp der amerikanischen Dieselexporte gedroht. Welche Folgen die Freigabe der Ölreserven haben könnte, erklärt ARD-Börsenexperte Markus Gürne.
2: Zunächst, und das ist eigentlich die gute Nachricht für Verbraucher, fallen die Preise. Denn das Angebot steigt durch die Freigabe der Reserven. Die Preise für Öl fielen auch zunächst. Experten rechnen damit, dass sich dieser Effekt dann in den kommenden Tagen auch an der Tankstelle bemerkbar machen sollte und damit die Haushalte über den Tankrabatt hinaus entlasten wird. In beiden Fällen, Tankrabatt und Freigabe der Reserven, sind Probleme allerdings aber eben nicht gelöst, sondern nur für eine eher kurze Zeit gelindert.
1: Nach dem erneuten Insolvenzantrag der Warenhauskette Galeria hat deren Gesamtbetriebsrat vom Management verlangt, über die Lage aufzuklären. Dies geht aus einem Flugblatt hervor, das der dpa vorlag. Die Unternehmensleitung habe einen Katalog mit den wichtigsten Fragen erhalten. Es werde mit allen zur Verfügung stehenden Mitteln für den Erhalt der Arbeitsplätze gekämpft, hieß es weiter. Der Geschäftsbetrieb in den 83 Filialen soll vorerst weiterlaufen. Für Galeria ist es inzwischen der 4. Insolvenzantrag innerhalb von 6 Jahren. In Lettland wird heute ein neues Parlament gewählt. Neben hohen Lebenshaltungskosten spielen auch die Sicherheitslage und das Verhältnis zum Nachbarland Russland eine Rolle. Aus Stockholm, Arne Bartram.
3: Die aktuelle konservative Regierung in Riga setzt auf einen klaren Westkurs und will die Verteidigungsausgaben weiter erhöhen. Gleichzeitig gibt es in Lettland unterschiedliche Sichtweisen auf Russland. Das baltische Land war jahrzehntelang zwangsweise Teil der Sowjetunion und ein Drittel der Bevölkerung spricht zu Hause Russisch. Ein Teil kritisiert den Westkurs der Regierung und fordert weniger Unterstützung für die Ukraine. Allerdings dürften deren politische Vertreter bei der Regierungsbildung keine Rolle spielen.
1: Das waren die Nachrichten. Das Wetter in Deutschland. Teils bewölkt oder neblig, teils klar, Tiefstwerte 13 bis 6 Grad. Tagsüber nach teils zähem Nebel, mal sonnig, mal wolkig, höchstens 18 bis 25 Grad. Am Sonntag ähnlich bei 17 bis 23 Grad. Es ist 1.03 Uhr.
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4: Die Autobahn 1 Münster Richtung Dortmund ist zwischen Carmen-Zentrum und Kreuz Dortmund-Unna wegen einer Fahrbahnerneuerung bis Montag früh gesperrt. Die A1 Trier Richtung Saarbrücken ist zwischen Eppelborn und Illingen wegen eines defekten LKW gesperrt. Die Autobahn 9 Halle-Leipzig Richtung Nürnberg ist zwischen Pegnitz und Weidensees wegen Aufräumarbeiten gesperrt. Die A36 Braunschweig Richtung Wolfenbüttel ist zwischen Kreuz Braunschweig Süd und Braunschweig Heidberg wegen einer Nachtbaustelle gesperrt. Bitte folgen Sie der Umleitungsbeschilderung. Die A40 Duisburg-Essen ist zwischen Kreuz Duisburg und Kreuz Kaiserberg wegen Bauarbeiten in beiden Richtungen noch bis Montag gesperrt. Die A42 Emscher Schnellweg Kamp-Lindfort Dortmund ist zwischen Herne-Krange und Herne-Baukau in beiden Richtungen bis Dienstag früh gesperrt. Die A59 Köln Richtung Düsseldorf ist zwischen Monheim und Dreieck Düsseldorf Süd wegen Bauarbeiten gesperrt und die A61 Mönchengladbach Richtung Venlo ist zwischen Kaldenkirchen und Grenzwald wegen Bauarbeiten ebenfalls bis Montag früh gesperrt.
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4: Die kommt aus den Studios von NDR Info in Hamburg. Am Mikrofon begrüßt sie Sven Hasenclever. Schon wieder insolvent. Deutschlands letzte große Warenhauskette Galeria Kaufhof hat beim Amtsgericht Düsseldorf die Eröffnung eines entsprechenden Verfahrens beantragt. Der Geschäftsbetrieb in den 83 Filialen soll vorerst weiterlaufen, erklärte Galeria. Der Antrag schaffe den rechtlichen Rahmen, um das Unternehmen zu stabilisieren. Die Gewerkschaft Verdi spricht dagegen von haarsträubenden Managementfehlern. Jörg Marksteiner berichtet.
5: Entsetzen bei den 12.000 Mitarbeitern. Wieder eine Insolvenz, die vierte in 6 Jahren. Das bedeutet auch wieder Angst, ob die eigene Filiale und der Arbeitsplatz erhalten bleiben. Überbracht wurde ihnen die schlechte Nachricht von der neuen Pleite erst am Morgen.
6: Die sind heute Morgen zum Teil durch ihre Geschäftsführung, Marktleiter informiert worden, zum Teil eben, wie schon so oft, aus der Presse. Und das ist natürlich insbesondere sehr bitter,
5: sagt Henrike Eickholt von der Gewerkschaft Verdi in NRW. Bitter auch, weil die Mitarbeitenden nicht viel Konkretes erfahren hätten. Klar ist bislang nur, dass alle Kaufhäuser erst einmal offen bleiben und der Verkauf weiterläuft. Doch die Nachricht von der erneuten Insolvenz spricht sich natürlich schnell auch bei den Kunden herum.
7: Tatsache ist, es wird weniger in den Kaufhäusern gekauft, obwohl Kaufhof ein super Angebot hat.
8: Also es ist ja schon schade, weil man geht ja schon gerne mal in die Innenstadt, wenn es dann so leer ist. Also das macht ja dann auch nicht so viel Spaß.
9: Ich bin total enttäuscht, weil ich immer schon eine leidenschaftliche Anhängerin von Galeria bin, ist mein Laden.
5: Das haben aber zuletzt offenbar immer weniger Kunden so gesehen. Schon im Frühjahr klagten Vermieter von Galeria über ausbleibende Zahlungen. Im Sommer brauchte der Warenhauskonzern einen neuen Kredit, um weiterzumachen. Jetzt scheint das Geld aufgebraucht. Am Morgen wurde beim Amtsgericht Düsseldorf der neue Insolvenzantrag eingereicht. Von Galeria selbst gab es dazu nur eine knappe Mitteilung.
10: Der Antrag schafft den rechtlichen Rahmen, um die aktuelle Situation zu ordnen, das Unternehmen zu stabilisieren und die Voraussetzungen für eine nachhaltige Zukunft von Galeria zu schaffen.
5: Wie die aussehen kann, ist aber völlig offen. Galeria gehört einer US-Investmentgesellschaft, gemeinsam mit dem Mannheimer Unternehmer Bernd Beetz. Der sagte heute, der Umbau bei Galeria habe nicht schnell genug Erfolg gehabt. Bereits im Sommer hatte Galeria selbst 33 Kaufhäuser auf eine interne Prüfliste gestellt und versucht, mit den Vermietern über Nachlässe zu verhandeln. Jetzt könnte es deutlich schneller zu einer Schließungswelle kommen, denn durch die Insolvenz können Mietverträge jetzt noch schneller gekündigt werden. Wie viele der aktuell 83 Filialen in 70 Städten dann noch übrig bleiben, auch das weiß heute niemand. Seit 2019 wurden bereits rund 90 Filialen aufgegeben. Wie es jetzt weitergeht, darauf hat auch Gewerkschafterin Eickholt keine Antwort.
6: Naja, im Moment liegen uns ja gar keine Informationen vor, sondern im Moment geht es darum, dass wir Klarheit und Aufklärung brauchen.
5: Was bei dieser Insolvenz außerdem noch anders und für die Mitarbeiter besonders beunruhigend ist, derzeit ist noch völlig unklar, ob sie, wie bei den bisherigen Malen, Insolvenzgeld erhalten, also ob Löhne und Gehälter für 3 Monate von der Bundesagentur für Arbeit übernommen werden. Das Problem, formal ist Galeria noch in der Nachkontrolle der letzten Insolvenz, der sogenannten Planüberwachung.
11: Fürs Insolvenzgeld kann das eine ganz entscheidende Rolle spielen tatsächlich, denn bei einer erneuten Insolvenz gibt es nicht automatisch ein zweites Mal Insolvenzgeld. Solange eine Planüberwachung noch läuft, geht die Bundesagentur für Arbeit grundsätzlich eher davon aus, dass die frühere Zahlungsunfähigkeit noch nicht vollständig überwunden ist,
5: sagt Insolvenzexperte Patrick Ludwig Hansch von Kreditreform. Das zu klären dürfte dann wohl eine der ersten Aufgaben des neuen Insolvenzverwalters sein.
4: Soweit Jörg Marksteiner. Die erneute Galeria-Pleite zeigt einmal mehr, welch tiefgreifenden Wandel seit Jahren die Innenstädte durchmachen. Viele große Marken wie zum Beispiel Esprit oder Görz gibt es gar nicht mehr. Stattdessen erleben die Konsumenten einen häufigen Wechsel in den Ladengeschäften und sehr viele Billigläden. Über diese Entwicklung hat mein HR-Kollege Roman Janik mit Kai Huditz gesprochen. Er ist Geschäftsführer des Instituts für Handelsforschung in Köln. Die erste Frage war, der nächste Insolvenzantrag also, ist das nun das endgültige Aus für Galeria?
12: Es ist zumindest keine Überraschung mit jedem, der sich mit dem Markt dann auch beschäftigt. Die Schwierigkeiten ziehen sich ja jetzt seit Jahrzehnten hin, der Schrumpfungsprozess. Und wir sehen einfach, dass das gesamte Geschäftsmodell ja hier so unter Druck steht, dass diese Insolvenz aus meiner Sicht auch wieder nur eine Frage der Zeit war.
13: Das heißt, die Leute, die gehen einfach nicht mehr einkaufen in solche Kaufhäuser, die früher ja wirklich sehr, sehr beliebt waren, alles unter einem Dach sozusagen. Das scheint ja jetzt nicht mehr der Fall zu sein. Ist das der Hauptgrund für diese Insolvenzen?
12: Das waren früher Magnete. Wir sind wegen Karstadt, Kaufhof, Horten, Hertie, sind wir ja in die Innenstädte gegangen. Und dann haben wir gesehen, es fand ohnehin ein Konzentrationsprozess statt. Die Leute werden immer anspruchsvoller. Und auf der anderen Seite kam dann natürlich der Onlinehandel. Und alles das, was Sie eben bei den Kauf- und Warenhäusern finden, finden Sie auch im Internet und noch sehr viel mehr und teilweise zu spannenderen Preisen. Und das sorgt einfach dafür, dass diese Großflächenkonzepte nicht mehr genug Frequenz haben, nicht mehr genug Umsatz hier dann auch realisieren können. Und deswegen stehen die ganz besonders unter Druck und tun sich halt auch sehr schwer im Vergleich eben auch zu den Spezialisten in der Kategorie. Denken wir jetzt beispielsweise an den Zara, um einen Namen zu nennen, der sich halt sehr viel leichter tut, sich dann bei Verbraucherinnen und Verbrauchern zu positionieren.
13: Und trotzdem gibt es ja immer wieder Investoren, die in solche schiefhängenden Konzepte und Konzerne, wenn ich das mal so sagen darf, also Handelskonzerne, die wirklich in Schwierigkeiten stecken, trotzdem eben ihr Geld investieren und wahrscheinlich hoffen, dass es dann doch noch wieder besser wird. Ist es Naivität oder haben die Investoren von solchen Insolvenzen, die dann ja zwangsläufig fast schon kommen, dann doch noch irgendwas?
12: Ja, das ist wirklich eine spannende Frage, die ich mir ehrlich gesagt dann auch stelle. Wo besteht die Fantasie? Also die Fantasie besteht auf jeden Fall nicht darin, dass man das bestehende Geschäftsmodell hier nochmal den Turnaround schafft. Wir werden nicht erleben, dass die Kauf- und Warenhäuser, so wie wir sie aus unserer Jugend kennen, dass sie wieder zu Magneten werden. Also ich muss dann, wenn ich hier attraktiv sein will, zukünftig, und da besteht ja insofern eine Chance, dass wir sehen, wir haben ja weiterhin auch Frequenzen in den Innenstädten. Wir haben inzwischen auch ein Großteil der Verbraucherinnen und Verbraucher. Ich würde eigentlich häufiger in die Innenstadt gehen, wenn das Angebot hier dann auch attraktiver wäre. Also wenn es mir gelingt, attraktivere Angebote hier dann auch zu platzieren, dann besteht da durchaus auch eine Chance. Und dann ist ja die Frage, was ist denn attraktiver? Ich glaube, attraktiver ist dann tatsächlich hier eine Nutzung für ganz unterschiedliche Sachen dieser großen Flächen. Da muss ich Events reinbringen, da muss ich eine ganz andere Gastronomie reinbringen, wie sie aktuell in den Kauf von Warenhäusern im Regelfall hier ist. Denken wir an den Bräuninger, der es beispielsweise mit der Sansibar ja dann auch verknüpft. Da gehen dann die Leute auch tatsächlich wegen dem Essen dann hin und dann kaufen die auch noch zusätzlich dann was ein, wenn sie sich dann schon mal im Geschäft dann auch befinden. Also da brauche ich dann wirklich ganz andere Konzepte. Ansonsten die Fantasie der Investoren besteht wahrscheinlich in den Standorten. Da muss man ja sehen, das sind wirklich die 1A-Lagen in den Städten in den allermeisten Fällen. Aber ich brauche eben gänzlich andere Konzepte.
13: Und bisher war ja man auch davon ausgegangen, dass die Geschäfte im Billigpreissegment einfach besser laufen. Also auch Geschäfte wie McGuides, also der Name ist ja schon Programm, oder Cody. Auch die sind ja angeschlagen. Was sind denn in Ihren Augen gerade die großen Sorgenkinder in all den Innenstädten in ganz Deutschland?
12: Ja, also wir sehen ja, dass diese Konzepte, die vorher, sage ich mal, den Konzepten in der Mittellage so Probleme bereitet haben, Sie haben sie gerade genannt, die werden ja selber wieder unter Druck gesetzt, einerseits durch neue Flächenkonzepte, denken wir an den Action, die dann auf der grünen Wiese eben auch spannend sind im Moment für den Konsumenten, der einfach wahnsinnig auf den Preis schaut. Und wir haben ja alleine mit Temu und Shein zwei Anbieter aus Fernost, die jetzt insgesamt auch schon für über 5 Millionen Euro im deutschen Markt verantwortlich sind, Jahr für Jahr im Umsatz. Also da kommt jede Menge Druck hier drauf. Das heißt, für den Handel, er muss sich wirklich klar positionieren. Es gibt in jeder Preislage hier auch Konzepte, die gut funktionieren, die dann eben auch ein ganz klares Konzept haben und die aus einer Markensicht halt beim Kunden wirklich sehr, sehr gut verankert sind. Ich hatte Action genannt jetzt für das Einstiegssegment. Aus meiner Sicht eben auch ein Bräuninger, ein Zara. Das sind Konzepte, die sehr klar dann im Mittel- und im Premium-Bereich positioniert sind. Im Luxusbereich ohnehin, da gibt es ja ganz viele, das ist ja im Moment auch gar nicht so stark betroffen.
4: Der Handelsexperte Kai Hudetz im Gespräch mit meinem HR-Kollegen Roman Janik.
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4: In Brasilien wird heute ein neuer Präsident gewählt. Die Namen auf dem Stimmzettel sind die gleichen wie bei der Abstimmung vor 4 Jahren, nur die Kandidaten sind es nicht. Der linksgerichtete Amtsinhaber Lula da Silva, inzwischen 80 Jahre alt, tritt erneut an. Der frühere Staatschef und Lulas Gegner vor 4 Jahren, der Rechtspopulist Jair Bolsonaro, darf an der Wahl nicht teilnehmen. Er ist wegen eines Putschversuchs verurteilt worden und steht unter Hausarrest. Stattdessen geht sein ältester Sohn Flavio ins Rennen mit einer ähnlichen Agenda wie sein Vater. In Umfragen liefern sich beide ein Kopf-an-Kopf-Rennen, wobei der linke Lula leicht vorne liegt. Aber bei der Wahl geht es um mehr als nur um die Frage, wer gewinnt, sondern auch darum, in welche Richtung sich Brasilien entwickelt.
14: I request Luiz Inácio Lula da Silva.
15: Er ist Stammgast hier. 10-mal hat Luiz Inácio Lula da Silva bereits als Brasiliens Präsident die Eröffnungsrede der UN-Generalversammlung gehalten. Sein diesjähriger Auftritt war auch Wahlkampf.
16: Vão definir
15: Wir werden zwischen Demokratie und Negationismus entscheiden müssen und darüber, ob Brasilien auf eine Zukunft mit größeren Chancen zusteuert oder in eine Vergangenheit der Ausgrenzung zurückfällt. Lula, inzwischen 80 Jahre alt, strebt eine vierte Amtszeit an. Er verweist auf seine Erfolge. Sozialprogramme, die Millionen aus Hunger und Armut holten, wachsende Exporte, deutlich weniger Entwaldung im Amazonas. Und er präsentiert sich dabei als Staatsmann alter Schule, der auf Brasiliens Souveränität und eine multipolare Weltordnung pocht. Es war auch eine Botschaft an den Redner, der direkt nach ihm auftrat, US-Präsident Donald Trump.
16: O Brasil não cabe no quintal de ninguém.
15: Brasilien passt in niemandes Hinterhof. Zur selben Zeit kletterte tausende Kilometer entfernt in Brasilien ein Mann im Nationaltrikot auf die Ladefläche eines LKW, in den Händen das gerahmte Porträt seines Vaters. Ich weiß, dass Brasilien in diesem Moment jemanden braucht, der sich diesem verrotteten System entgegenstellt. Sie haben versucht, Bolsonaro zum Schweigen zu bringen. Es ist ihnen nicht gelungen und wir machen weiter. Der Vater, Jair Bolsonaro, sitzt allerdings in Hausarrest, wurde verurteilt zu 27 Jahren Haft wegen eines versuchten Staatsstreiches. Sohn Flávio will sein politisches Erbe antreten. Gott, Familie, Vaterland.
17: Brasil acima de tudo, Deus acima de todos, até a vitória!
15: Und vor allem eine harte Hand gegen Kriminelle und Drogenbanden. Die öffentliche Sicherheit ist eines der zentralen Themen im Wahlkampf. Ich werde den Narkoterroristen Brasiliens den Krieg erklären. Ihr werdet entweder verhaftet oder von unserer Polizei neutralisiert. Rückendeckung erhofft er sich dabei von US-Präsident Donald Trump. Denn auch wenn es in Brasilien wieder heißt Lula gegen einen Bolsonaro, steht hinter dem Duell jedoch noch eine weitere Frage. Bleibt Brasilien ein Gegengewicht zur immer weiter nach rechts rückenden Region oder schließt sich das Land dem neuen Pro-Trump-Block in Südamerika an, der zuletzt von Argentinien bis Kolumbien die Wahlen gewann? Viele Wähler allerdings haben die Polarisierung satt. Je nach Umfrage lehnen 40-50% sowohl Lula als auch Flávio Bolsonaro ab. Eine aussichtsreiche Alternative gibt es aber nicht und so läuft es wieder auf den alten Zweikampf hinaus.
18: Eindrücke aus dem Wahlkampf in Brasilien. Anne Herberg hat sie für uns gesammelt. Jetzt wird es ein wenig unheimlich. Mehrere Parlamentsabgeordnete in Finnland haben in den vergangenen Monaten über mysteriöse Einbrüche in ihr Zuhause berichtet. Es wurde nichts gestohlen, aber die Türen standen plötzlich offen und das Licht war an. Unerwünschte Besuche wie diese erinnern viele an Methoden aus der Sowjetzeit beim großen Nachbarn Finnlands im Osten. Die Polizei ermittelt und die Politik ist alarmiert. Aus Stockholm, Christian Stichler.
19: Was hat sich abgespielt in mehreren Wohnungen und Privathäusern finnischer Abgeordneter? Diese Frage treibt Finnland derzeit um, denn die Hinweise, die nach und nach bekannt werden, lassen an einen Agenten-Thriller erinnern. Heimliche Hausbesuche, kein Diebstahl, keine Einbruchspuren, aber mal eine offene Tür oder ein angelassenes Licht. Dann waren die Täter wieder verschwunden. So beschreibt es auch der Präsident des finnischen Parlaments, Jussi Halla-Aho, auf einer Pressekonferenz. In den Wohnungen wurden Spuren hinterlassen, auf die die Abgeordneten möglicherweise nicht sofort geachtet haben. Es ist möglich, dass diese Spuren absichtlich hinterlassen wurden, damit der Bewohner sie bemerkt. Über das Motiv oder die Täter liegen zum jetzigen Zeitpunkt keine Informationen vor. Bekannt geworden sind die Vorfälle durch die Meldung einzelner Abgeordneter beim Sicherheitsdienst des finnischen Parlaments. Daraufhin hat die Parlamentsverwaltung bei allen Abgeordneten nachgefragt. Zur Anzahl der bekannten Verdachtsfälle kann ich mich nicht genau äußern, aber sie ist auf jeden Fall beträchtlich. Das Thema sorgt nicht nur in Finnland für Schlagzeilen, sondern auch im Nachbarland Schweden. Johan Matz forscht an der Universität Lund zur Arbeit von Geheimdiensten. Die Methode sei bekannt, sagt er in einem Interview mit dem schwedischen Radio. Das ist ein Muster, das wir seit langem in totalitären, nicht demokratischen Staaten beobachten. Häufig sind in diesen Ländern Personen aus der Opposition oder kritische Journalisten solchen Schikanen ausgesetzt. In den aktuellen Fällen in Finnland hat jetzt die Polizei die Ermittlungen aufgenommen. Alle 200 Abgeordneten haben ein Schreiben bekommen. Das erklärt die stellvertretende Parlamentspräsidentin Paula Risikko. Man müsse jetzt wachsam bleiben. Uns ist sehr wichtig, dass jeder Abgeordnete eine Strafanzeige erstattet. Diese Aufforderung haben alle Parlamentarier bekommen. Wenn jemand etwas melden möchte, sind alle Informationen an die Sicherheitsabteilung im Parlament zu richten. Dass Russland hinter den mysteriösen Hausbesuchen stecken könnte, ist eine Vermutung, die mehrere Medien äußern. Die finnische Regierung will sich bisher nicht festlegen, auch wenn die Äußerung von Regierungschef Petteri Orpo zu den aktuellen Ereignissen so klingt, als sei sie auch gegen das große Nachbarland im Osten gerichtet. Wenn jemand versucht, Finnland, unser Sicherheitsgefühl oder unsere Unterstützung beispielsweise für die Ukraine zu untergraben, dann bewirkt das genau das Gegenteil. Das stärkt unseren Zusammenhalt sowohl hier im Parlament als auch in ganz Finnland. Auch Präsident Alexander Stubb, der kaum für alarmistische Äußerungen bekannt ist, griff die Vorfälle auf. Er äußerte sich am Rande der Übergabe neuer amerikanischer Kampfflugzeuge an die finnische Luftwaffe. Ein Angriff auf einen Parlamentarier ist ein Angriff auf die Demokratie. Das darf in keiner Form geduldet, geschweige denn akzeptiert werden. Ich stehe hinter jedem einzelnen Abgeordneten. Der finnische Präsident hatte übrigens noch vor wenigen Tagen mit einer ganz anderen Botschaft für Aufsehen gesorgt. Man dürfe sich nicht von jeder Provokation Russlands verrückt machen lassen, mahnte er in einem Interview mit dem US-amerikanischen Sender Fox News. Er empfahl stattdessen etwas mehr Gelassenheit und, ein wenig im Scherz, den Besuch einer finnischen Sauna.
0: Der Stichtag.
18: Heute vor 80 Jahren begann vor einem Militärgericht in Berlin der Prozess gegen eine Fälscherbande, die im Nachkriegsdeutschland gepanschtes Penicillin verkaufte. Peter Meyer-Hüsing blickt zurück.
20: Auf den Schwarzmärkten im Nachkriegseuropa wird mit allem gehandelt. Alltäglichem, Kuriosem, Seltenem und Illegalem, wie das erst seit kurzem verfügbare Penicillin. Das erste Medikament, das bakterielle Infektionen nachhaltig heilen konnte, ist damals so gesucht wie rar und damit in Zeiten des Mangels auch kriminelle Handelsware. Der legendäre Film Der dritte Mann erzählt die Geschichte eines skrupellosen Penicillinfälschers und Schmugglers in Wien der Nachkriegszeit. Der britische Geheimdienst ist ihm auf der Spur.
21: Wissen Sie, was Penicillin ist?
22: Klar.
21: In Wien gibt es natürlich nicht genügend Penicillin. Nur im Schwarzhandel ist es zu kriegen. Gestohlenes Penicillin aus unseren Lazaretten.
20: 1941 gelingt die erste erfolgreiche Behandlung mit dem Antibiotikum auf Basis eines Schimmelpilzes. Die Amerikaner beginnen schon bald mit der Massenproduktion. Das Penicillin soll die kriegsverwundeten Soldaten der Alliierten in Europa retten. Manche sprechen später vom Penicillin als einer kriegsentscheidenden Wunderwaffe.
23: This is the drug which has already saved the lives of hundreds of men seriously wounded on the battlefield and which has revolutionized medical science.
20: Deutsche Pharmakonzerne wie Höchst oder Merck hinken den Amerikanern weit hinterher. Als 1944 es Höchst dann doch gelingt, Penicillin herzustellen, ist es zu spät für eine Massenproduktion. Die Labore werden bombardiert. Die Alliierten liefern auch nach Kriegsende Penicillin nach Europa. Aber der Einsatz ist den eigenen Soldaten vorbehalten. Die Zivilbevölkerung geht leer aus. Ein englischer Arzt berichtet.
24: Oft kamen deutsche Eltern mit sterbenden Kindern zu mir. Ihre einzige Hoffnung war, über das schwedische oder dänische Rote Kreuz an Penicillin heranzukommen. Doch wenn die Lieferung ausblieb, starben die Kinder. Sex für Soldaten hatte Vorrang vor schwerkranken Kindern. Die hatten eben das Pech, auf der falschen Seite geboren worden zu sein.
20: Den Mangel machen sich Kriminelle zunutze, die mit korrupten GIs zusammenarbeiten. Sie strecken gestohlene Penicillinampullen aus amerikanischen Beständen mit Gesichtspuder oder Traubenzucker und verkaufen es auf dem Schwarzmarkt. Gegen eine solche Fälscherbande wird im Oktober 1946 vor einem amerikanischen Militärgericht in Berlin verhandelt.
25: Das ist die Anklage, die hier gegen eine 28-köpfige Betrüger-Clique aus dem Berliner Westen zwei volle Tage verlesen wird. Der Hauptangeklagte führte etwa 2000 Mal diese Fälschung aus. Die gefälschten Ampullen wurden für bis 8000 Mark pro Stück verschoben. Ein ganzes Netz von Schwarzhändlern ist in dieses gewissenlose Geschäft verstrickt.
20: Nach 43 Verhandlungstagen werden alle 28 Angeklagten schuldig gesprochen. Die 8 Haupttäter erhalten 10 Jahre Gefängnis und müssen 50.000 Mark Geldstrafe zahlen. 15 Millionen Mark soll die Bande verdient haben. Das Gericht spricht von skrupellosen kriminellen Handlungen, da die Beteiligten genau wussten, welchen Schaden sie den ahnungslosen Käufern zufügten.

0: Bundestrainer Jürgen Klopp war alles dabei. Am Sonntagabend steht das vierte und letzte des aktuellen Blocks in der Nations League an. In Thessaloniki gegen Griechenland beim nächsten großen Klopp-Casting. Thomas Kunze ist bereits in Griechenland. Ihn haben wir gefragt, was Bundestrainer Klopp von dieser Partie erwartet.
1: Also grundsätzlich mal zwei Dinge. Erstens natürlich die Vollendung des Personaltests innerhalb dieses 44-Mann-Kaders und zweitens auch ein ordentliches Ergebnis verbunden mit einer guten Leistung, damit in dieser Nations-League-Gruppe nicht schon nach dem ersten Block alle Züge abgefahren sind. Detailliert bedeutet das, dass dieses Team, egal wie es aussieht, die Niederlage von Augsburg wieder gerade rücken kann gegen einen starken Gegner, der jetzt zuletzt auch Remis gegen die Niederlande gespielt hat. Und Punkt zwei ist eben das große Personalpuzzle. Da wird wohl ein neuer Keeper zwischen den Pfosten stehen, Atubo oder Damen, die Außenverteidiger Raum und Baku aus Leipzig dürften links wie rechts vielleicht auch eine Chance bekommen. Lennart Karl vom FC Bayern haben wir noch gar nicht gesehen. Serge Gnabry ist ja zu Hause geblieben. Dann haben wir da noch Finn Jeltsch in der Innenverteidigung. Also da ist noch ein bisschen was offen. Spieler, die Klopp sehen will. Und ich glaube, der Bundestrainer und sein Trainerteam, die ziehen dieses Casting auch knallhart durch und werden gegen Griechenland wieder eine ziemlich umgestellte Mannschaft aufstellen. Ergebnis vollkommen offen.
0: Für die türkische Fußballnationalmannschaft läuft die neue Saison in der Nations League weiter sehr schlecht. Die Türken haben auch ihr drittes Spiel verloren, 0-3 in Belgien. Frankreich und Italien trennten sich 1-1. Alle Ergebnisse und die Tabellen der Nations League gibt's auf sportschau.de. Die Fußballerinnen von Bayer Leverkusen haben in der Bundesliga 3-2 gegen Werder Bremen gewonnen. In der Handball-Bundesliga konnten die beiden Teams auf den Abstiegsplätzen punkten. Wetzlar spielte unentschieden gegen die Rhein-Neckar-Löwen. Der Bergische HC holte in Balingen den ersten Saisonsieg. In der Handballwelt ist die Personalie Johannes Goller das Top-Thema. Der Kapitän der deutschen Nationalmannschaft ist vor gerade mal 3 Monaten aus Flensburg nach Melsungen gewechselt und hat jetzt festgestellt, dass er unbedingt zurück nach Schleswig-Holstein möchte. Vor allem aus familiären Gründen. Die SG Flensburg-Handewitt kann sich die Rückkehr des Topspielers auch gut vorstellen. Aber ganz so einfach ist es dann doch nicht. Thomas Kos erklärt die Lage.
2: Am Ende wird es vor allem ums Geld gehen. Johannes Goller hat in Melsungen einen langfristigen Vertrag bis 2031. Für 2028 soll es eine Ausstiegsklausel mit festgeschriebener Ablösesumme geben. Vorher würde ein Wechsel entsprechend teurer. Dazu kommt, in Melsungen soll Goller deutlich mehr verdienen als zuletzt in Flensburg. Wenn er wirklich zurück will, müsste er also vermutlich auch beim Gehalt Abstriche machen. Entscheidend ist aber zunächst die Ablösesumme. Melsungen plant mit Goller als Identifikationsfigur und wird ihn nicht einfach so ziehen lassen. Gleichzeitig macht es natürlich wenig Sinn, einen Spieler langfristig zu halten, der unbedingt weg möchte. Jetzt müssen Goller und Melsungen eine Lösung finden und dann wird sich zeigen, was Flensburg finanziell stemmen kann.
0: Und es ist ja eh eine besondere Saison für Johannes Goller. Als Kapitän der deutschen Nationalmannschaft steht mit der Weltmeisterschaft in Deutschland im Januar ein absolutes Karrierehighlight an. Am Montag sind es noch genau 100 Tage bis zur WM im eigenen Land. Der Deutsche Handballbund ist schon jetzt zufrieden, denn es sind bereits mehr als 80% der Tickets verkauft. Damit steht fest, der DHB wird auf jeden Fall mit einem finanziellen Gewinn aus der Heim-WM gehen. Die Basketballer des FC Bayern München haben ihr erstes Heimspiel in der neuen Saison der Euroleague knapp verloren. Im wichtigsten europäischen Vereinswettbewerb gab es gegen den serbischen Topclub Partizan Belgrad eine 84-86 Niederlage. Der Tabellenführer der deutschen Eishockeyliga kommt nach wie vor aus Nürnberg. Die Ice Tigers haben sich vorerst abgesetzt. Die Franken besiegten Schwenningen 5-0. Meister Berlin gewann 2-0 in Frankfurt.

Die Wohnungsnot ist groß in ganz Europa und Spekulanten heizen sie weiter an. Wie schwierig es ist, dagegen etwas zu tun, zeigt ein Beispiel aus Spanien, über das wir in der kommenden Viertelstunde berichten.

0: Heute ist der Tag der Deutschen Einheit. In diesem Jahr ist Bremen Gastgeber der offiziellen Feiern. Zum Festakt werden viele Politiker erwartet, darunter Bundespräsident Steinmeier und Kanzler Merz. Aus Bremen Michael Kück.
1: Um 10 Uhr beginnt im Bremer St. Petridom ein gut einstündiger Gottesdienst. Unter dem Motto »Viele Gaben, ein Geist« soll der nach Angaben der Kirche dazu anregen, über die Stärken der Menschen in Deutschland und den daraus entstehenden gesellschaftlichen Zusammenhalt nachzudenken. Beim anschließenden Festakt im benachbarten Konzerthaus Glocke werden Bundespräsident Steinmeier und Bremens Regierungschef Bovenschulte Reden zum Tag der Deutschen Einheit halten, begleitet von Musik der Bremer Philharmoniker.
0: Die G7-Staaten haben beschlossen, ab sofort Teile ihrer Rohölreserven freizugeben, um die weltweiten Märkte zu beruhigen. Zuvor hatte US-Präsident Trump auf diesen Schritt gedrängt und gleichzeitig mit einem Stopp der amerikanischen Dieselexporte gedroht. Was die Freigabe der Reserven für die Verbraucher bedeutet, erklärt unser Brüssel-Korrespondentin Tina Hassel.
2: Die dürften sich wahrscheinlich freuen. Die Menge bestimmt den Preis und deshalb dürfte sich der Markt entspannen und auch die Kraftstoffpreise in Deutschland spürbar fallen. Zur Freude, wie gesagt, der Verbraucher. Und derzeit werden rund 50% des Diesels in Europa aus den USA importiert. Ein Exportstopp hätte da schon ziemlich getroffen und deshalb hat Kommissionspräsidentin von der Leyen die Einigung auch begrüßt. Europäische Verbraucher hätten ein Anrecht auf bezahlbare Energie.
0: Die zum Tod verurteilte Christa Pike ist laut ihren Anwälten nach ihrer gescheiterten Hinrichtung weiter bewusstlos. Pike werde in einem Krankenhaus in Nashville künstlich beatmet, schrieben die Juristen in einem Gerichtsantrag. Die 50-Jährige sollte im US-Bundesstaat Tennessee mit einer Spritze hingerichtet werden. Doch die verurteilte Mörderin überlebte zwei Gaben. Neben anderen hatte Amnesty International betont, dass Pike während ihrer Kindheit Vergewaltigung, körperliche Gewalt und Vernachlässigung erlitten hatte. Die Bürger von Lettland wählen heute ein neues Parlament. Überschattet wird der Urnengang von Sorgen über die nationale Sicherheit und sozialpolitischen Problemen wie steigende Lebenshaltungskosten. In Umfragen liegt das zentristisch-konservative Wahlbündnis Vereinigte Liste von Regierungschef Kohlbergs vorn. Aus Sorge vor Gefahren aus der Luft hatte Lettland seine NATO-Verbündeten um Unterstützung gebeten, um die Wahl sicher abhalten zu können. Daraufhin verlegte die Bundeswehr 4 Eurofighter in das baltische Land. Das Wetter in Deutschland. Teils bewölkt oder neblig, teils klar, Tiefstwerte 13 bis 6 Grad. Tagsüber nach teils zähem Nebel, mal sonnig, mal wolkig, höchstens 18 bis 25 Grad. Am Sonntag ähnlich bei 17 bis 23 Grad und am Montag im Norden und im äußersten Süden leicht wechselhaft, sonst freundlicher bei 18 bis 25 Grad. Das waren die Nachrichten.
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4: Uns liegen derzeit keine akuten Störungsmeldungen vor. Ihnen weiterhin eine gute Fahrt.
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4: Vor 10 Tagen holte die Polizei in Madrid die 87-jährige Rentnerin Maria Carmen aus ihrer Wohnung. Ein Gericht hatte die Räumung nach einer gewaltigen Mieterhöhung angeordnet, die sie nicht mehr bezahlen konnte. Seither demonstrieren Zehntausende in ganz Spanien gegen Zwangsräumungen und die Zustände auf dem Wohnungsmarkt. Jetzt hat das spanische Parlament über 2 Dekrete der linken Regierungskoalition zum Mieterschutz abgestimmt und eine Zustimmung schien ausgemacht, doch dann kam es anders. Hans-Günther Kellner berichtet. Aus Madrid.
5: Während die Aktivistinnen und Aktivisten vor dem Parlament schon nach einem Generalstreik riefen, versuchte Spaniens Wohnungsministerin Isabel Rodríguez noch bis zur letzten Minute vom Rednerpult aus, die Abgeordneten der katalanischen Unabhängigkeitspartei Junts zu überzeugen. Denn auf deren Stimmen kam es an. An Junts gewandt sagte sie, erst vor wenigen Wochen haben sie dem Ministerpräsidenten einen Entwurf für ein Regierungsdekret gegeben. 90% ihrer Vorschläge sind berücksichtigt. Steuererleichterungen für Mieter und Vermieter, zinslose Kredite für junge Leute. Wir haben an diesem Text die ganze Zeit gemeinsam mit ihnen gearbeitet und ich danke ihnen dafür. Doch Junts hatte in der Nacht vor der Debatte überraschend beschlossen, die Wohnungsdekrete abzulehnen. Ihre Fraktionssprecherin Miriam Nogueras erklärte, die Dekrete würden die Probleme auf dem Mietmarkt nicht lösen, sondern verschärfen.
6: Porque cuando la política queda atrapada.
5: Wenn man Politik nur noch mit Schlagzeilen und Populismus macht, ist sie nutzlos. Das ist ein sehr ernster Moment. Wir scheinen dazu verdammt zu sein, für immer unter prekären Bedingungen zur Miete zu wohnen oder unsere Kinder zu einem Leben in einer Wohngemeinschaft. Die Dekrete sollten Familien in Notlagen vor Zwangsräumungen schützen, bis Ende 2028 auslaufende Mietverträge um 2 Jahre verlängern, junge Familien beim Kauf einer Wohnung mit zinslosen Krediten unterstützen und den Bau von Sozialwohnungen mit einem Mehrwertsteuersatz von nur noch 4% fördern. Und sie stellten Mietern wie Vermietern Steuererleichterungen in Aussicht. Ein zweites Dekret sollte Mietverträge dauerhaft entfristen. Doch mehr Mieterschutz werde zu weniger Mietwohnungen führen, sagte der Sprecher der Konservativen, Juan Bravo. Die Lösungen des Wohnungsproblems liegen doch auf der Hand. Wir brauchen mehr Wohnungen, nicht mehr gesetzliche Eingriffe in den Markt. Dieses Dekret bringt uns nur noch mehr Eingriffe und baut keine Wohnungen. Dabei wird die Notwendigkeit neuer Wohnungen auf mehreren Seiten in diesem Dekret erwähnt. Wenn Ihnen das Problem bekannt ist, warum machen Sie nichts?
6: Sie lo saben.
5: Die sehr emotional geführte Debatte klang nach Wahlkampf. Sie habe in 8 Jahren nichts für den Wohnungsbau unternommen, warfen die Konservativen der linken Regierung vor, während Befürworter der Dekrete davor warnten, jede Nein-Stimme sei eine Unterschrift unter der nächsten Zwangsräumung. Auch Regierungschef Pedro Sánchez erklärte zum Schluss: Die große Mehrheit unserer Gesellschaft wünscht sich ein wenig mehr Ordnung und mehr Menschlichkeit auf dem Wohnungsmarkt. Wenn wir diesen Markt nicht unter Kontrolle bringen, zerstört er unsere Gesellschaft. Diese Dekrete lösen nicht alle Probleme, aber sie federn sie ab. Denken Sie daran bei der Abstimmung und machen Sie das Richtige. Sonst wird die Geschichte über Sie urteilen und härter, als Sie es sich vorstellen. Am Ende stimmte Junts zusammen mit der konservativen Volkspartei und der ultrarechten Vox gegen beide Dekrete, die damit abgelehnt wurden. Wenn sich das Parlament nicht einmal auf einen Minimalkonsens zum wichtigsten Problem des Landes einigen kann, kommentierte eine Abgeordnete von den Kanarischen Inseln den Ausgang, dann sei es wohl besser, man wähle ein neues. Der Protest auf der Straße nimmt unterdessen weiter zu. Am Wochenende soll es in zahlreichen spanischen Städten zu Kundgebungen kommen.
3: Wirtschaft.
4: Volkswagen kündigt die meisten Tarifverträge, Mercedes legt ein Abfindungsprogramm für seine Mitarbeiter wieder auf und BMW stellt seine Anleger auf eine längere Durststrecke ein. Der Sparkurs in der Autobranche geht in eine neue Runde und die schlechten Nachrichten häufen sich. Aber woran liegt das und wie kommt man da wieder raus? Claudia Wehrle hat einen Experten gefragt.
7: Die Autobauer stehen mit dem Rücken zur Wand. Die Absatzzahlen brechen ein, Gewinnmargen ebenso. Dies alles auf Managementfehler zurückzuführen, wäre zu kurz gegriffen. Denn in wichtigen Absatzmärkten wie in China läuft es nicht mehr rund. Und nicht zuletzt fordert die Umstellung auf neue Antriebstechniken ihren Tribut. Da ist viel schiefgelaufen, kritisiert Autoexperte Jürgen Pieper. Als es noch halbwegs gut lief, wurden Maßnahmen verschoben und man wollte nicht so gern die Wahrheit aussprechen.
8: Die Wahrheit nämlich heißt, dass man in 10 Jahren wahrscheinlich wirklich mit, sage ich mal, 150, 200.000, vielleicht sogar noch ein paar mehr Beschäftigten weniger auskommen wird müssen. Das hätte man anders früher adressieren sollen und hätte auch viel früher mit Maßnahmen und dann mit etwas ruhigerer Hand das Ganze umsteuern sollen.
7: Nun ist die Autobranche nicht irgendeine Branche. Sie ist ein zentraler Wirtschaftsfaktor für den Standort Deutschland. Mehr als 690.000 Beschäftigte arbeiten dort. Das sind neue Zahlen vom Statistischen Bundesamt. Und es geht noch weit darüber hinaus, so Branchenbeobachter Christoph Stürmer.
9: Die Automobilindustrie hat sich sehr lange zugute gehalten, die absolute Innovationsführungsindustrie zu sein, sowohl was die Produkte anbelangt, aber auch was Prozesse, Produktionstechnologien anbelangt und eben auch Wertschöpfungsnetzwerke bis hin in die feinsten Verästelungen der Zulieferei.
7: Mit den großen technischen Umwälzungen, also mit der Transformation hin zu Elektroantrieben und zu stärker softwareorientierten Fahrzeugen, da kommt vieles von dem, was bislang erfolgversprechend war, auf den Prüfstand. Neue Prozesse müssen ausgearbeitet werden und das kostet Geld. Viel Geld. Viele Autobauer wollen deshalb vor allem eines, sie wollen sparen. Und das hat gravierende Folgen, nicht nur für die vielen Frauen und Männer, die befürchten müssen, ihren Arbeitsplatz zu verlieren. Wirtschaftsforscher wie Clemens Fust vom Münchner IFO-Institut warnen davor, wenn die Industrie schrumpft, ohne dass neue, hochproduktive Branchen entstehen, dann ist Wohlstand in Gefahr. Denn verlieren viele Menschen ihre Jobs, dann führt das zu einem spürbaren Kaufkraftverlust für die gesamte Wirtschaft in den Regionen. Die Wirtschaft verändert sich, sagte Ökonom Martin Lück.
10: Den Strukturwandel aktiv und auch positiv anzunehmen und zu begleiten, das ist in Deutschland viel zu wenig verbreitet.
7: Was nun speziell die Automobilindustrie betrifft, es ist eine Branche am Scheideweg. Und da geht es nicht nur darum, Werke zu schließen oder nach neuen Partnern Ausschau zu halten. Die Autobranche ist dabei, sich neu zu erfinden. Und damit sind auch Chancen verbunden.
4: Claudia Werle berichtete. In Mecklenburg-Vorpommern läuft die Rübenernte. Im östlichen Teil des Landes blicken die Landwirte positiv auf den Ertrag und die Qualität. Was ihnen aber zu schaffen macht, ist der niedrige Zuckerpreis. Susanne Moll hat Produzenten und Verarbeiter besucht.
11: Landwirt Moritz Holtmeier blickt über sein Rübenfeld. Einen Teil hat er schon geerntet. 70 Tonnen Rüben pro Hektar, Zuckergehalt durchschnittlich 18%. Damit ist er recht zufrieden.
12: Ja, ich glaube, wir haben also hier eben eine leicht unterdurchschnittliche Ernte. Nichts Außergewöhnliches. Spannender ist die Erlössituation eben jetzt. Der Zuckermarkt ist relativ schwach.
11: Moritz Holtmeier ist einer von etwa 300 Landwirten, die Rüben an die Anklammer Zuckerfabrik liefern. Für den Weißzucker, den die Fabrik herstellt, bekommt sie aktuell etwa 500 Euro pro Tonne, sagt Geschäftsführer Michael Engel.
13: Wir sind ja de facto seit 18 Monaten in einem Preistief, für das man in Deutschland heute unter den gegebenen Kostenstrukturen keinen Zucker mehr produzieren kann.
11: Die Herstellung von Zucker braucht viel Energie. Die ist zurzeit teuer. Der niedrige Preis erklärt sich vor allem durch ein Überangebot.
13: Auf der anderen Seite sinkt der Zuckerbedarf stückweise in Europa. Die Importmengen werden immer größer, die zollfrei importiert werden dürfen. Und dadurch sinkt natürlich am Ende der Bedarf für, ich sag mal, in Europa produzierten Zucker immer weiter.
11: Importiert wird vor allem günstigerer Zucker aus Zuckerrohr. Die schwierige Marktlage wirkt sich natürlich auch direkt auf die Landwirte wie Moritz Holtmeier aus. Er bekommt nur für einen Teil seiner Ernte einen Festpreis. Der Rest wird je nach Marktlage vergütet.
12: Die Zuckerrübe kann eben im Moment nicht voll durch ihren Markterlös überzeugen, hat aber auch weitere Vorteile in der Fruchtfolge, die wir gerne so wahrnehmen und weswegen wir auch weiter Rüben anbauen wollen.
11: Um seine Böden gesund zu halten, braucht er auch die Zuckerrübe als Frucht, die im Frühjahr ausgesät und Anfang des Herbstes geerntet wird.
12: Das Thema Rübenanbau ist eben auch nicht wie bei anderen Kulturen einfach wieder zu starten, sondern ein Ende des Rübenanbaus wäre endgültig und nicht wieder umkehrbar.
11: Gemeinsam mit einem anderen Landwirt aus der Gegend hat Moritz Holtmeier zum Beispiel einen eigenen Roder angeschafft. Die Hoffnung ist also, dass sich der Markt für Zucker erholt.
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4: In Deutschland läuft, vorsichtig ausgedrückt, derzeit nicht alles perfekt. Das Selbstbild ist angekratzt. In Lettland ist das Bild von Deutschland dagegen ein ganz anderes. Dort gilt Deutschland als starker Wirtschaftspartner im Zentrum Europas. Die Beziehungen zu Deutschland sollen deshalb weiter vertieft werden. Gleichzeitig geht Lettland immer stärker auf Distanz zum großen Nachbarn Russland. Seit diesem Schuljahr darf Russisch an den lettischen Schulen nicht mehr als Fremdsprache unterrichtet werden. Stattdessen lernen die Kinder jetzt vor allem Deutsch. Anne Bartram berichtet aus Riga.
14: Ich habe Hausaufgaben gemacht.
15: Okay. Deutschunterricht in einer 7. Klasse. Die Lehrerin versucht gerade den Kindern deutsche Grammatik zu erklären. Eine davon ist die 13-jährige Evita.
16: Ich habe Musik gehört.
17: Perfekt. Ich möchte gerne mal in Deutschland leben. Meine Mama hat mir erzählt, dass man dort gut studieren kann. Deutschland ist auch in der EU. Deshalb denke ich wirklich darüber nach, meine Zukunft in Deutschland zu verbringen.
14: Wie geht's?
16: Danke, super gut.
15: Wir sind in einer Schule in der Stadt Adaje, in der Nähe von Lettlands Hauptstadt Riga. Ein paar Plätze neben Evita sitzt der ebenfalls 13-jährige Alexanders.
18: Mir gefällt Deutschland sehr gut. Sie haben sehr viele coole Sachen erfunden, wie etwa Autos und sowas. Und es gibt viel gutes Essen, Kultur und Architektur.
15: Für Lehrerin Karina Dela ist das neue Schuljahr besonders anstrengend. Sie hat gleich 10 Klassen, die Deutsch als zweite Fremdsprache lernen.
19: Die erste Sprache ist Englisch, klar. Und dann die zweite Sprache, finde ich, in Lettland ist Deutsch. Weil wir viele Unternehmen aus Deutschland hier in Lettland haben.
14: Wie geht's?
16: Danke, gut.
15: Dass Deutsch gerade jetzt so beliebt ist, liegt aber nicht nur daran, dass Deutschland einer der wichtigsten Handelspartner ist. Bisher hatten viele Kinder Russisch gelernt. Lettland gehörte früher zur Sowjetunion. Doch spätestens seit dem Ukraine-Krieg ist die Angst vor zu viel Einfluss aus Russland groß. Lettland geht immer stärker auf Distanz zum großen Nachbarn. Seit diesem Schuljahr darf Russisch nicht mehr an Lettlands Schulen unterrichtet werden. Ije Vasilina, stellvertretende Bildungsministerin von Lettland.
17: Russisch war eigentlich nie unsere freie Wahl. Wir waren 50 Jahre lang besetzt und Russisch wurde uns einfach aufgezwungen. Jetzt ziehen wir einen Schlussstrich und sagen, wir sind Teil Europas und spiegeln das auch in unserem Bildungssystem wider.
15: Viele Schulen haben den Russischunterricht deshalb schrittweise durch Deutsch ersetzt. Inzwischen arbeiten knapp 600 Deutschlehrkräfte in Lettland. Doppelt so viele wie noch vor ein paar Jahren. Viele von ihnen Quereinsteiger, die das Goethe-Institut in Riga ausgebildet hat. Hier kommen sie kaum noch hinterher vor lauter Anfragen, erklärt der stellvertretende Leiter Jan Sprenger.
20: Für Deutschland besteht da eine Riesenchance, die EU zu leben. Sowohl in der Sprache, in der sprachlichen Verständigung und in dem Austausch miteinander. Also als Sprache zu fördern und dadurch die Verbindung zu stärken.
21: Was findest du cool?
22: Klettern und Tennis spielen.
15: Zurück bei Lehrerin Karina Della. Sie übt mit ihrer 7. Klasse gerade Deutsch richtig auszusprechen. Viele geben sich Mühe, denn sowohl die deutsche Sprache als auch Deutschland haben bei jungen Letten ein gutes Image.
19: Viele Eltern arbeiten auch selbst in Deutschland. Somit besuchen dann die Kinder auch die Verwandte in Deutschland. Und somit haben die Kinder auch mehr Motivation, Deutsch zu lernen.
15: Der Deutschboom an Lettlands Schulen zeigt, eine neue Generation entdeckt Deutschland für sich. Und sie könnte dafür sorgen, dass die Verbindung zwischen Deutschland in der Mitte Europas und dem Baltikum am östlichen Rand in Zukunft noch enger wird.
4: Nicht nur in Lettland, auch in Italien sollen sich die Schulen verändern und das gefällt nicht jedem. Der Grund ist ein neues Dekret der rechtspopulistischen Regierungschefin Meloni. Es sieht unter anderem ein Burka-Verbot im Klassenraum vor und eine Begrenzung des Ausländeranteils unter den Schülern. Von den Elternverbänden gibt es scharfe Kritik an diesen neuen Regeln und von der Opposition heißt es, das Dekret habe mit der Realität in Italien gar nichts zu tun. Mehr dazu von Anna Giordano aus Rom.
23: Die Politiker aus Italiens rechter Regierungskoalition sind nervös. Das liegt daran, dass im Jahr 2027 Parlamentswahlen stattfinden und daran, dass die Rechtsaußenpartei Futuro Nazionale unter dem ehemaligen General Roberto Vannacci in Umfragen massiv an Stimmen gewonnen hat. In diesem Zusammenhang ging auch Regierungschefin Giorgia Meloni in die Offensive. Mit ihrem Vorschlag, Burkas, also Vollverschleierung, an Schulen zu verbieten und den Anteil von im Ausland geborenen Kindern ohne Italienischkenntnisse auf 30% pro Klasse zu deckeln. Auf einer Parteiveranstaltung sagte sie:
24: Non esiste, non esiste.
23: Es kann nicht sein, wirklich nicht, dass die Kinder, die sich in einer Klasse ausgegrenzt fühlen, die italienischen Kinder sind, weil sie in der Minderheit sind. Italienische Medien ordneten diesen Vorstoß sofort ein. Die 30%-Grenze sei bereits seit dem Jahr 2010 per Ministererlass vorgeschrieben, nur nie konsequent umgesetzt worden. Und das von Meloni aufgebauschte Problem sei gar keines. Von rund 300.000 Schulklassen in ganz Italien gäbe es etwa 1.000, bei denen der Anteil zugewanderter Kinder, also solcher, die im Ausland geboren und dann eingewandert sind, bei über 20% liege. Einige wenige Schulen mit hohem Ausländeranteil, die das neue Gesetz tatsächlich betreffen dürfte, liegen in Norditalien. Doch auch hier werde es bei der Umsetzung Schwierigkeiten geben, urteilen italienische Medien. Kinder könnten zwar an umliegende Schulen verteilt werden, wegen des verfassungsmäßigen Rechts auf Bildung dürften diese aber nicht weiter als 20 Kilometer entfernt vom Wohnort liegen. Und das sei in einigen Gegenden nicht realistisch. Der ehemalige italienische Journalist und linke Politiker Michele Santoro betonte zudem im Fernsehsender La Sette: Wenn es dir tatsächlich wichtig ist, dass eine Schulklasse gut funktioniert, und da ist es ja wichtig, dass die Kinder auch Italienisch können, dann legst du so ein Gesetz früher vor, nicht erst im September. Du bereitest es im Sommer vor, du kündigst es überall an, damit sich die Schulen darauf einstellen. Und dann diese Doppelung mit den Burkas, da wird klar, das ist reine Ideologie. Als Propaganda oder Symbolpolitik haben auch andere Oppositionspolitiker Melonis neues Dekret bezeichnet, als Flucht nach vorn aufgrund einer neuen Bedrohung von rechts außen. Selbst Staatspräsident Sergio Mattarella hat sich in die Debatte eingemischt. Die Schule bildet alle und ist für alle offen. Sie muss Bindung herstellen, das Vertrauen der Familien haben, muss helfen, dass sich keine Ghettos bilden. Sie darf keine Mauern errichten, sie muss einen und darf nicht trennen. Inzwischen ist Melonis Dekret in Kraft getreten. Das italienische Parlament hat nun 60 Tage Zeit, es in ein richtiges Gesetz umzuwandeln. An den Schulen bleibt der Alltag vorerst unverändert. Wie die Quoten und Sprachkontrollen in der Praxis organisiert werden sollen, müssen Schulämter und Rektoren erst noch austüfteln.
4: Damit zurück nach Deutschland. Nach Benzin und Diesel droht hier der nächste Preisschock. Die Weihnachtsbäume könnten teurer werden und langfristig könnte es sogar weniger heimische Weihnachtsbäume geben. Der Klimawandel und seine Folgen haben den Bäumen in diesem Sommer nämlich besonders zugesetzt. Stefanie Hofmann hat sich die Situation im Odenwald angeschaut.
0: Wenn Edwin Helfrich aus Kocherbach im Odenwald durch die Bestände seiner Weihnachtsbäume läuft, dann sieht man direkt, sie bereiten ihm Sorgen. Vor allem die kleinen Bäume sind knallrot statt grün, teilweise nur einzelne Äste, viele aber auch komplett. Das ist aber kein neuer Dekotrend, sondern die traurige Folge des heißen und trockenen Sommers, denn die Tannen sind tot.
1: Prekär, gerade für die jungen Pflanzen, die nachgesetzt wurden, beziehungsweise die noch nicht lange sitzen. Wir hatten jetzt ab Mai im Prinzip so gut wie keinen Niederschlag. Bis jetzt, gerade auf den Flächen, die wir hier haben, da müsste es theoretisch jede Woche mal regnen. So ein schöner Landregen, ja, so einen Tag lang und dann hält es wieder, ne? Also wir haben hier einen durchlässigen Boden, wir haben hier Granitverwitterung und das ist sehr durchlässig.
0: Um noch irgendetwas retten zu können, hat Edwin Helfrich einen Teil seiner Bäume gewässert, aber das sei eben nicht bei allen möglich gewesen. Die Folge, rund 70% der Bäume, die nicht gewässert wurden, sind kaputt gegangen. Ein riesiger Verlust für den Produzenten.
1: Also die größeren sind noch okay, haben natürlich nicht den Austrieb, was sie normalerweise haben, weil der Baum schützt sich ja, wenn er zu wenig Wasser hat, dann treibt er auch nicht so viele Nadeln aus, ja. Das ist natürlich finanzielle Einbußen. Klar, die Pflanzen, die man gesetzt hat, die in den letzten 2 Jahren, ja, die sind zum großen Teil kaputt gegangen.
0: Auch Marco Stein aus Hammelbach im Odenwald, der mit seiner Familie Weihnachtsbäume züchtet, geht es so. Er hat in den vergangenen Wochen einen großen Teil seiner kleinen Bäume ausgegraben und auf den Müll geworfen. Besonders betroffen die Frühlingspflanzung.
2: Dann müssen wir die wieder aus der Baumschule holen und müssen die wieder nachpflanzen. Dann ist dementsprechend mehr Aufwand. Mehr Arbeit wieder für den Weihnachtsbaumproduzenten, die Pflanzen zu besorgen, einzukaufen und zusätzlich dann wieder zu setzen. Dann also hat man doppelten Aufwand beim Setzen her.
0: Deshalb überlegt Marco Stein, zukünftig primär auf die Pflanzung im Herbst zu setzen. Damit verschenkt er zwar ein eigentlich wichtiges halbes Jahr, in dem der Baum anwachsen kann, aber die Wahrscheinlichkeit, dass die jungen Bäume so einen heißen Sommer überleben, sei größer. Aber auch für die Herbstpflanzung gäbe es einen Feind, den Frost im Frühling.
2: Und wenn der frische Trieb dann wieder rauskommt, die Knospe aufgeht, der frische Trieb draußen ist und es gibt nochmal einen Frost, da ist bei einigen Sondern auch eine Schwierigkeit, dass es dann auch zum Schaden führen kann, dass man Frostschaden dann bekommt, dass der frisch ausgetriebene Trieb dann verfriert und der Baum dann in dem Jahr dann den Schaden annimmt und nicht weiter wächst.
0: Sicher ist, die Weihnachtsbäume jetzt im Winter werden schon teurer werden, auch die, die aus Norwegen oder Schweden nach Deutschland kommen. Da ist zwar weniger die Hitze das Problem, dafür aber die gestiegenen Transport- und Spritpreise. Und in so 7, 8 Jahren, wenn die jetzigen Setzlinge reif zum Schlagen gewesen wären, könnte tatsächlich eine richtige Knappheit an lokalen Weihnachtsbäumen entstehen.
3: Kultur.
4: Vögel zu beobachten ist zu einem Trend geworden. Was früher eher ein spleeniges Hobby für ältere Männer war, nennt sich jetzt Birding und hat viele neue Alters- und Bevölkerungsgruppen erfasst. Neben zahllosen Büchern erscheinen auch reichlich Filme zum Thema. Der neueste ist die Doku Watching People Watching Birds, also wie der Titel sagt, beobachtet der Film Menschen, die Vögel beobachten.
5: Wer Vögel beobachtet, braucht viel Geduld. Wer die nicht hat, wird auch kein Birder, gibt bald wieder auf. Mal eben schnell geht gar nichts. Es kann schon eine Weile dauern, bis man die Bartmeise im Schilf oder den Steinschmetzer zwischen den Felsen entdeckt hat und sich dann umso mehr freut.
6: Well, I don't know where they went, but
25: ich weiß nicht, wo sie hin sind, aber
6: sie wird auftauchen.
7: Die werden auftauchen.
5: Genau so funktioniert auch dieser Film. Mal eben schnell geht gar nichts. Man braucht schon etwas Geduld beim Schauen, innere Ruhe. Wer die nicht hat, wird den Film wohl nicht mögen.
8: Andere finden tropische, bunte Vögel toll. Ich mag Möwen halt. Und vielleicht so ein bisschen bezeichnend für mein Leben. Ich habe mir immer schon Nischen gesucht, wo nicht jeder drin sich drin wohlgefühlt hat. Und so finde ich halt Möwen, Krähen super.
5: Vogelbeobachtung mag eine Nische sein im Vergleich zu Fußball oder Strandurlaub. Doch die Hobbyvogelfreunde und Freundinnen werden mehr, finden ihr Glück im Kleinen, in dem aufregenden Moment, wenn sie plötzlich einen seltenen Piepmatz entdecken. Eben war er ganz kurz zu sehen im Baum. Nun ist er weggeflogen.
9: That's great. It doesn't take much to make a birder's day.
10: Es braucht nicht viel, um einen Birder froh zu machen.
5: Der amerikanische Romancier Jonathan Franzen ist einer der bekanntesten Birder. Als Schriftsteller ist er berühmt. Doch wenn ihn Literaturkritiker besuchen, spricht er lieber über Vögel als über Bücher. Für Franzen tat sich eine neue Welt auf, als er die Vogelwelt um sich herum erstmals bewusst wahrnahm.
9: I was taken out by relatives to Central Park in May with binoculars.
10: Mich haben Verwandte in den Central Park mitgenommen im Mai. Die hatten Ferngläser dabei und sagten mir, schau mal, die Vögel. Ich war vorher oft im Park gewesen und dachte, ich kenne da doch alles. Und nun, 3 Stunden später im Mai, kapierte ich auf einmal, da ist eine ganz neue Welt, von der ich überhaupt nichts wusste.
9: And I never knew this was here.
5: Man muss das nicht wie Franzen eine nahezu religiöse Erfahrung nennen. Tief berührend ist es auf jeden Fall für viele Menschen, die Vogelwelt um sich herum zu entdecken. Auch dann, wenn man eigentlich gerade im Bäckerladen arbeitet und Brötchen verkauft.
13: Und dann war es so, dass die Kraniche übergezogen sind, ne? Und ich habe die Kunden stehen lassen, bin rausgegangen und habe mir die angeguckt. Und dann sind die Kunden mit rausgekommen und habe gesagt, oh, die Kraniche kommen. Ach, das sind Kraniche. Ich hätte gedacht, das wären Gänse, haben die dann gesagt. Nein, das sind die Kraniche, die schon zurückkommen und so. Und das ist, also die Kraniche sind für mich so besonders, dass ich immer weinen muss. Ich stehe wirklich da und weine.
5: Man könnte auch weinen als Vogelfreund, wenn man erlebt, wie drastisch die Zahl der Vögel inzwischen zurückgeht. Lebensraum geht verloren, Vögel verschwinden aus der öden Landwirtschaftsmonokultur.
25: Wenn man die Zahlen von früher weiß und die Eindrücke von früher weiß und weiß, was das für ein Reichtum war, dann haben wir hier was verkehrt gemacht. Dann haben wir Reichtum gegen Geld getauscht.
5: Bezeichnend, Vögel sind nur wenige zu sehen in dieser Doku. Birder, Vogelbeobachter gibt es umso mehr. Sie dürfte dieser Film wohl am ehesten interessieren. Es sind glückliche und traurige Menschen, mal hoffnungsvoll, mal resigniert, ganz wie die Zeit, in der wir leben.
4: Guido Pauling über die Doku Watching People, Watching Birds, die jetzt in unseren Kinos zu sehen ist. Und wer weiß, vielleicht gibt es ja auch bald die Doku Birds Watching People, Watching Birds. Man weiß es nicht. Was sicher ist, das war die erste Hälfte der ARD-Infonacht mit Sven Hasenclever. Gleich nach den Nachrichten um 2 geht es hier weiter mit Detlef Karg, der Sie gut informiert bis in den Morgen begleiten wird. Ich wünsche Ihnen eine angenehme Nacht.